0: Kinder. Ich meine, das waren doch alles Sorgen, das alles immer zu versorgen. Sie war ja schließlich auch nicht mehr so jung. Und sie pflegte zu sagen, na ja, auf meine Werte Gesundheit kommt es ja überhaupt nicht an.
1: Tag, Heinrich. Wie geht es Ihnen?
2: Man dauert.
1: Komm.
2: Manchmal saß Heinrich hier, er war ja Kommunist. Und er saß zum Beispiel eines Tages mal dort und sagte plötzlich, übrigens, Stalin ist der größte Mensch überhaupt auf Erden heute, für den Frieden und für alles. Und also ein Friedensengel und ein großer Held. Und da begehrte ich auf, nicht? Das konnte ich nicht
3: Was haben Sie
2: vertragen.
3: gesagt in dem Moment?
2: Und na, ich wollte etwas sagen. Und ich fing so an, darauf hat Thomas Mann nur so mit dem Bein gemacht und ein bisschen den Kopf geschüttelt, dass ich verstummen sollte. Und da bin ich dann auch stumm geblieben. Und nach dem Essen, nachdem Heinrich Mann nach Hause gegangen war, kam Thomas Mann auf mich zu und sagte mir: Sage mal, Löhl, ich weiß, dass du mit der Meinung, dass Stalin der größte Mann auf Erden ist, nicht übereinstimmst, sagte ich auch nicht. Aber es ziemt sich nicht, dass du deinem Onkel Heinrich politische Vorträge hältst. Das geht nicht. Onkel Heinrich hat mehr vergessen, als du je wissen wirst. Und hat viele wunderbare Bücher geschrieben und ist politisch ein vielbewanderter Mann. Du kannst ihm keine Vorträge halten.
4: Im April, noch ehe Hitler sich, also ich meine, noch vor der Kapitulation, in dem Moment, wo wir die Nachricht bekamen, Hitler hat sich umgebracht, haben wir den Antrag gestellt auf Rückkehr.
3: Was war für Sie der Unterschied zu Thomas Mann, dass Sie sagen, da gehen wir rein in das zertrümmerte Deutschland?
4: Und ich meine, da waren doch nicht nur sehr viele Nazis, da waren doch auch sehr viele von unseren Freunden, die immer dort gewesen waren, auch politischen Freunden, Leute, die den Bombenkrieg über sich haben ergehen lassen müssen, obwohl sie Anti-Hitler waren und dergleichen. Leute, die im Widerstand waren, Leute, die in der inneren Emigration waren. Wissen Sie, wie wir zurückkamen nach Bremen, haben wir uns mit den Menschen sofort verstanden, denn alle, die wirkliche Nazis waren, die in der SA, SS, auch die Armee, auch alles, was ein Rat war, ein Regierungsrat, ein Oberregierungsrat und so weiter, die saßen ja in Lagern. Und wir trafen die Menschen, die normalen Menschen, die Hitlerzeit in den Krieg überlebt haben.
3: Waren Sie enttäuscht von Thomas Mann, dass er nicht
4: Ja.
3: mitgegangen?
5: Zurück nach Deutschland. Das wäre doch ein Stück aus dem Tollhaus.
6: Also ein Besuch. Nur ein Besuch.
5: Ohne mich. Ich meine, das ist doch nicht euer Ernst.
7: Eri. Wir sind in Oxford eingeladen, in Schweden. Wir werden in der Schweiz sein. Wenn wir Deutschland so ganz deutlich meiden würden.
6: 4 Jahre nach dem Krieg, ich meine, welch ein Schaden würde das bedeuten? Die Gutwilligen im Lande.
5: Die Mehrheit dort sind unverbesserliche Nazis.
6: Zum Ausgleich könnten wir auch in die Zone, nach Weimar fahren. Meine, die Goethe feiern dort. Und dann. Den Preis können wir auch annehmen.
5: Nein, das mache ich nicht mit.
8: Wie die Erika gehasst hat, das war wirklich beachtlich. Die konnte also mit einer Intensität hassen, die ich also ganz selten gesehen habe.
5: Im KZ hätten sie dich umgebracht. Und den gleichen Leuten willst du heute in Frankfurt die Hand geben? Und sie beglückwünschen zum tüchtigen Wiederaufbau? Nein!
9: Nach 16-jähriger Abwesenheit kehrte Thomas Mann mit seiner Gattin aus Amerika zu einem Besuch nach Deutschland zurück. In der Frankfurter Paulskirche wurde dem 74-jährigen Dichter der Goethe-Preis des Goethe-Jahres 1949 überreicht. In einer Ansprache von großem menschlichen und geistigen Format gab Thomas Mann auch über seine Einstellung zu Deutschland Rechenschaft.
10: Sie müssen sich die Atmosphäre vorstellen, damals August 1949. Da ist sehr kalter, kalter Krieg. Da kommen Leute, die besser geschwiegen hätten, wie Walter von Molo und Frank Thies, und schreiben an Thomas Mann: Ja, Sie haben es ja gut gehabt. Sie waren nicht in den Bombennächten. Sie sind ja nicht dabei gewesen.
11: Nun also, ich stelle mich. der Freundschaft dem Hass. Den Freunden, um sie nicht im Stich zu lassen, den Feinden, um den Anschein zu meiden, als verberge ich mich vor ihnen. Willkommen oder nicht, ich hätte es als einen Flecken in meinem Leben empfunden, wenn ich den Genius Goethes nur auswärts gehuldigt und auch dabei Deutschland gemieden hätte.
12: Mein Mann hat schon Thomas Mann bewundert und hat ihm auch geschrieben, weil er ihn sehr bewundert hat. Und Thomas Mann hat geantwortet, schon 1947, 48, in handschriftlichen Briefen teilweise, und auf die mein Mann sehr stolz war. Und da sagte er, das ist der Mann, der muss, wenn er schon in der Paulskirche hier ist, auch nach Weimar kommen.
9: Nach Frankfurt am Main und München besuchte der aus Kalifornien kommende weltbekannte deutsche Schriftsteller Thomas Mann die Goethestadt Weimar. Er wurde mit großer Sympathie empfangen und geehrt.
12: Mein Mann war unterstellt dem Kultusministerium und die damalige Kultusministerin Dr. Marie Thorhorst war dann seine Vorgesetzte. Und er hat ihr diesen Vorschlag unterbreitet und sie war nicht dafür, überhaupt nicht. Und er sagt, er soll sich bitte etwas anderes einfallen lassen. Sie glaubt nicht, dass das das Richtige ist.
9: Volksbildungsminister Dr. Maria Thorhorst begrüßte Professor Thomas Mann.
13: Wir sind sehr glücklich, dass Sie über Länder- und Zonengrenzen hinweg zu uns gekommen sind. Und wir hoffen, dass Sie von hier den Eindruck mitnehmen, dass wir in Ihrer und unserer gemeinsamen Heimat ein neues Leben beginnen aufzubauen.
14: Danke Ihnen tausendmal. Das waren sehr schöne Worte, die mir sehr zu Herzen gegangen sind. Und ich teile Ihre Hoffnungen vollkommen.
3: Ihr Mann hatte ja sich einiges dabei gedacht, ja. So jung er war. Ja, was natürlich. Hatte er sich, der nun kein Kommunist war, ja. Humanist vielmehr, versprochen von dem Besuch?
12: Ja, ich nehme nicht nur an, ich weiß es, Thomas Mann sollte eben auch versichern bei dem Besuch, dass er beide deutschen Lande wieder vereint sehen möchte. Und auch vor allem lag mein Mann am Herzen, dass er die Frage nach den Zuständen in der DDR stellt. Und,
3: die DDR gab es ja noch nicht, es
12: also,
3: war kurz davor.
12: Ich sage schon wieder DDR, also in der Ostzone stellt. Und Thomas Mann hat ihm wohl zu verstehen gegeben, schon bei einem Vorgespräch, denn mein Mann war ihm ja beigegeben. Das wird er wahrnehmen, soweit er kann. Aber es ist kein politischer Besuch. Er ehrt Goethe und die Stadt, in der Goethe lebt. Und aus diesem Grunde will er auch die Ehrenbürgerschaft annehmen. Ja, mein Mann ging noch weiter und hat darauf aufmerksam gemacht, dass auch Buchenwald in der Nähe ist, dass Buchenwald immer noch existiert mit neuen Gefangenen. Und Thomas Mann sollte doch vielleicht die Frage danach stellen, wenn sich es irgendwie machen ließe.
15: Ich war schon am 15. April in Buchenwald mit den Amerikanern zusammen und habe mitgeholfen, eine ganze Reihe von Freunden rauszubringen. Und dann ging es aber bereits schon am 1. Juli 1945 los. Da hatte Walter Ulbricht den deutschen Kommunisten die Anweisung gegeben, Komitees zu bilden, die die Aufgabe hatten, die Bourgeoisie, wie es hieß, also einfach kleines Bürgertum, unabhängig, ob die Mitglieder der NSDAP waren oder nicht, zu notieren und dem NKWD zur Verhaftung zu melden. Also alle die so im bestimmte Führungspositionen aus dem bürgerlichen Bereich hatten. Oberlehrer und Apotheker, alle, die in so einer kleinen Stadt, ich komme aus Saalfeld in Thüringen, irgendwie eine Rolle spielten. Die wurden dann verhaftet. Insgesamt wurden damals, 45 bis Anfang 46, 150.000 Menschen, unschuldige Menschen, verhaftet. Von denen sind 70.000 umgekommen.
12: 1949 war ich im Buchenwald als Gefangene.
3: Ist es zu Ihnen gedrungen, dass er unten ist?
12: Nein, ich kann mich nicht erinnern. Überhaupt nicht.
3: Sie haben keine Nachricht.
12: Wir waren ja hermetisch abgeschlossen. Wir hatten ja 5 Zäune drumherum und wir hatten ja nicht mehr Kontakt mit unseren Angehörigen.
3: Thomas Mann war ja ein Brief hinterhergeschickt worden, der ja veröffentlicht war und diskutiert wurde. Er soll nach Buchenwald fragen. Ja. Eugen Kogon, der selber hier gesessen hat, hat das geschrieben. Sollten Sie in Weimar sprechen, so stellen Sie sich der Freundschaft oder dem Hass von 12.000 politischen Gefangenen in bloß 8 Kilometer entfernt gelegenen Konzentrationslager Buchenwald. Armen, leidenden Menschen.
16: Sehen Sie, Kogon hat es begriffen, denn er war ja auch Gefangener, nicht?
3: Ja.
16: Der hat es begriffen. Nein, das konnte Thomas Mann nicht. Ich glaube nicht, dass das an ihn richtig herangekommen ist, was da war. Das glaube ich nicht.
17: Da wurde kein Wort darüber gesprochen, dass 2 Kilometer weiter das Russenlager war. Das war einfach Autofans.
3: Aber Sie ahnten doch, dass das weiter betrieben wurde, denn das Gelände war nicht zu betreten. Was haben Sie denn gedacht? Wie ist das zu erklären?
17: Also wir haben weder was gewusst, noch haben wir uns gewagt, hier was zu sagen, denn die Russen waren schnell beim Verhaften, nicht? Also da war man schnell in Sibirien.
18: Nach langen Jahren sah Thomas Mann das Listhaus und das Goethehaus am Frauenplan wieder.
12: Das ist bei der Stadtrundfahrt. Mein Mann saß dann bei Frau Katjermann im Auto und ist dann hinten neben ihr zu sehen.
19: Winfried Sabé wendet sich im Auto noch einmal an Katjermann.
3: Jedenfalls sitzen einige meiner Freunde, demokratische Sozialisten und leise gesprochen sogar Mitglieder der SED, im KZ Buchenwald. Man kann nur vermuten, wohin man sie verschleppt hat. Man weiß es ja nicht. Und sie sind nicht weniger übel dran als unter Himmler. Nur die Fahne auf dem Wachturm hat gewechselt. Jetzt weiß sie es.
12: Ja, natürlich. Und sie hat ihm auch alles geglaubt. Mein Mann wollte ja damit erreichen, dass das ein Mann, Thomas Mann, publik macht und angeht und nicht darüber hinweggeht, darüber schreiben wird, protestieren wird.
18: Die Übergabe des Goethe-Preises an Thomas Mann gestaltete sich zu einem Festtag. Vor dem Theater brachten Vertreter der Freien Deutschen Jugend dem berühmten Schriftsteller eine Ovation. Sie sangen, wer mit uns die Heimat retten will, ist unser guter Kamerad.
3: Haben Sie irgendwas davon mitbekommen, von dem Besuch Thomas Manns?
15: Zunächst überhaupt nichts. Wir waren völlig isoliert. Hier hinter uns in dem Gebäude waren damals eingekerkert 250 politische Häftlinge aus den Reihen der damaligen SPD und FDP und CDU. Völlig abgetrennt von der Außenwelt. Zu uns ist nicht an unsere Ohren gedrungen. Wir haben nachts die Vernehmung gehabt, entsetzlich mit Schlägen und mit Erpressung und mit im Stehkarzer stehen und Wasserkarzer stehen bis hier im Wasser.
11: Jetzt heißt es, die richtigen Worte finden, die dieser ergreifenden Stunde angemessen, gemäß sind.
12: Ich verehrte ihn ja auch und war ja auch jung und dachte, mein Gott, was wird er sagen? Er hat es eben brillant humanistisch formuliert und wollte niemandem zu nahe kommen. Er hat im Sinne Goethes gesprochen.
11: Über allen diesen Unterschieden der Erscheinungsform muss die Erkenntnis stehen, dass gewisse schwer erkämpfte und unveräußerliche Errungenschaften der Menschheit, dass Freiheit, Recht und die Würde des Individuums dabei nicht untergehen dürfen.
12: Ja, das ist so großartig. Also, das ist so großartig. Ich glaube, ich musste sogar Tränen unterdrücken. Es ist schon erstaunlich.
3: Sondern dass Sie, sei es auch in gebundener Form bedingt durch verstärkte soziale Verpflichtung, aufgenommen, heilig bewahrt und in die Zukunft überführt werden müssen. Applaus im Saal.
12: Ja, ja. Also er hat allen aus dem Herzen gesprochen, die mit ihm fühlten. Ja,
3: ja.
12: Ist ganz klar. Die auch wussten, ja, Thomas Mann, ja, denkt, das ist schon gewiss, es waren ausgewählte Leute in den ersten Reihen sowieso. Das ist überall der Fall, heute noch vielleicht. Aber es waren doch sehr, sehr viele richtige Menschen da, die mit ihm empfanden und ihn zu verstehen so.
3: Und Würde des Individuums dabei nicht untergehen dürfen, Applaus.
15: Ja, Applaus.
3: Auch die Russen applaudieren.
15: Natürlich haben sie das gemacht. Sie haben zu jeder Zeit den europäischen Humanismus dargestellt, in ihrer Art und ihrer Form, wie sie es konnten. Aber ihr praktisches Handeln sah ganz anders aus.
19: Ihr Mann schreibt über diese Stelle, die ich Ihnen gerade vorgelesen habe, dieses für westdeutsche Ohren vielleicht allzu vorsichtig formulierte in Tyrannos, das er dort sagte.
12: Ja.
19: Und als das wurde es in Weimar aufgefasst, löste stürmischen Beifall aus, der vom Publikum Minuten stehend dargebracht wurde.
12: Ja, das ist richtig. Das war natürlich nicht recht den vielen Herren in der ersten Reihe.
19: Es hatte einer ausgesprochen, dass die Kommunisten nicht die alleinigen Pächter des Weltfortschritts waren.
12: So ist es. Das war doch schon mal sehr, sehr viel.
10: Und am Abend war dann ein Abendessen im Hotel Augusta und Thomas Mann hält eine Rede. Er steht auf und sagt ungefähr Folgendes. Ich war in Frankfurt, man hat mich gut empfangen, aber wie einen alten Bekannten, mit dem es Zwistigkeiten gegeben hat. Und darüber wollen wir nicht sprechen und es ist schön, dass er wieder da ist. Und hier bei Ihnen, sagte der Thomas Mann, hatte ich das Gefühl, er spielte an auf den Empfang eben durch die Thüringer, die gekommen waren, hatte ich das Gefühl, mein Gedächtnis ist gut, ich glaube, ziemlich wörtlich zitieren zu können, dass meine Arbeit und mein Werk den Menschen etwas bedeutet. Und wenn dem so wäre, dann wäre ich an diesem Abend überglücklich. Ich glaube, dass ich wörtlich zitiert habe. Und dann zupft ihn Katja am Rock und deutet an, er muss sich jetzt hinsetzen, er soll sich nicht weiter um Kopf und Kragen reden.
20: Hier vor dem Hotel Augusta haben sich noch einmal die Bewohner Weimars zusammengefunden, um sich von dem Dichter Thomas Mann zu verabschieden. In diesem Augenblick kommt Thomas Mann mit seiner Gattin aus dem Hotel Augusta heraus.
21: Herr Professor, Sie stehen sicher in enger Verbindung mit Ihrem Bruder Heinrich.
22: Ja.
21: Was sagen Sie zu seiner Berufung nach Berlin?
22: Ja, ich will Ihnen sagen, es ist natürlich für mich ein schwerer Entschluss, ihm da zu raten. Denn es bedeutete eine weite Trennung und bei unserem Alter wüssten wir nicht, ob wir einander wiedersehen. Trotzdem würde ich unbedingt, wenn ich ihn jetzt wiedersehe, ihm raten, seinen Plan auszuführen und nach Berlin zu gehen. Ich bin überzeugt, er würde in Berlin auf Händen getragen werden. Es würde ihm alle Ehre erwiesen werden, die ihm gebührt. Also, ich bin dafür, dass er diese Einladung annimmt.
12: Einmal, das war nach Nellies Tod, bin ich mit Katja zu Heinrich in die Wohnung gegangen und wir hatten also Körbe mit Essenssachen und brachte sie hin. Sie war sehr gut zu ihm, meine Seele. Sie half ihm immer.
19: Er hatte niemanden mehr?
23: Nein, es kam eine Pflegerin zuletzt untertags, aber ich meine, war im Grunde allein.
19: Hatten Sie Mitleid mit Heinrich, wenn Sie ihn hier sahen?
24: Ja. Weil er so einsam war. Einsam und verlassen und weil er eben als Schriftsteller keinen Erfolg gehabt hat. Das war doch traurig. Für einen Schriftsteller ist das eine Katastrophe, wenn man nichts publizieren kann und mit seiner schriftstellerischen Tätigkeit sich sein Leben nicht verlieren.
19: Es gab ja dann den Versuch, ihn nach Ost-Berlin zu
24: bringen. Ja. Und deswegen wollte er ja da auch hin, nicht?
19: Auf einem polnischen Dampfer sollte ein Platz plötzlich sein.
24: Ja. Und man hat ihm ja die Präsidentschaft der Preußischen Akademie der Künste angeboten. Und die hat er auch angenommen, nicht?
25: Good morning.
24: Er hatte es angenommen und wäre gefahren. Er hatte seine Koffer sozusagen schon gepackt.
25: Mr. Mann?
0: Mr. Mann?
23: Ich glaube nicht, dass er gedacht hat, er würde so plötzlich sterben.

0: Zufall.
1: Ja, ja eben, das ist durchaus möglich, dass er es im Unterbewusstsein gerne so gehabt hat. Ja. Das ist durchaus möglich.
2: Also am Tage nach dem Tod von Heinrich Mann gingen Bollmann und ich zusammen hierhin. Und dann machte er eine Schreibtischschublade auf und er fand diese vielen obszönen Zeichnungen, nicht?
3: Löhl, schau dir das an.
2: Und dann sagte er, die müssen wir vernichten, nicht? Er sagte, Heinrich Mann war ein großer literarischer Mensch und man muss nicht der Nachwelt hinterlassen, dass er solche Zeichnungen gemacht hat.
4: Und was war da drauf zu sehen?
2: Männer und Frauen ohne Kleider und die sich gegenseitig am Popo geknabbert haben, nicht? Thomas Mann hat gesagt, nein, also sowas muss weg, nicht? Und dann waren noch andere Sachen, die er geschrieben hat, nicht? Die vielleicht irgendwie ihn kompromittieren würden, nicht? Und da hat Eker noch rausgesucht, was man nicht für die Nachwelt hinterlassen soll, sozusagen.
4: Sind Sie mit zur Beerdigung gegangen?
2: Nein. Bei der Erinnerung nicht hier. Ich musste wieder zurück zu meinen Soldaten. Ich war ja damals in der Armee. Ne?
4: Haben Sie das Grab von Heinrich Mann mal gesehen?
2: Nie.

0: Heinrichmann, da ist er, ja.
1: Gestorben 1950. Sie wissen ja, dass Heinrichmann nach Ost-Berlin gebracht wurde.
0: Wirklich? Also der liegt gar nicht da mehr.
2: DDR-O-Ton. 10.000 Werktätige entboten den sterblichen Überresten Heinrichmanns die Grüße der Heimat. In den Abendstunden baten Offiziere der Nationalen Volksarmee die Urne in der Deutschen Akademie der Künste zu Berlin auf. Dann gibt es eine Feier, dann gibt es ein Staatsbegräbnis. Was ist da passiert?
3: Eine Peinlichkeit ist dort passiert, ohne Grenzen.
4: Aus dem fernen amerikanischen Exil kam nur die Urne in die Heimat zurück. Und seine Freunde und Bewunderer konnten Heinrich Mann lediglich die allerletzte Ehre erweisen.
3: Der Hauptgrund der ganzen surrealen Aktion, die jetzt hier in der Beschreibung sich wie ein Kapitel aus dem Untertan anhört, war die DDR, die ein nicht existenter Staat war, in eine Verhandlung mit der Großmacht USA zu bringen.
2: Wie konnte denn Heinrich Mann als Urne sozusagen noch die beiden Staaten in Kontakt bringen?
3: Na, indem sozusagen ein Konsul mit einem anderen Konsul verhandeln musste, weil die DDR, sofern ich das verstanden habe und was ja auch stimmt, unter einer totalen Nichtanerkennung litt.
5: Heinrichs Frau Nelly hatte man vergessen.
0: Ja, diesen Stein ist kaum noch erkennbar.
1: Ganz blass.
0: Ja.
5: Sie liegt noch heute auf dem Woodlawn Cemetery in Santa Monica.
6: Warum zum Beispiel hat zum Schluss Katja Mann zu mir gesagt, es war glaube ich unsere letzte Begegnung, als ob sie das noch loswerden wollte, war wohl ein Dauerthema bei ihr. Sie sagte zu mir, ja, aber ich hatte Erika eigentlich über den amerikanischen Konflikt vom Tommy mit seinem Bruder Heinrich mal zu Ihnen gesprochen. Ja, sage ich ja. Ja, aber ich will dazu nur eins sagen. Ich war am nächsten dran. Und ich war auch die es am liebsten gehabt hätte, dass die sich versöhnt hätten. Ich will Ihnen sagen, ich habe das nie laut gesagt. Tommy, mein Mann, wollte die Versöhnung nicht in dem Maße, wie Heinrich sie wollte. Da kann ich Ihnen nicht freisprechen von einem gewissen Vorwurf. Also sie hatte auch so viel ja, Gerechtigkeitssinn, dass sie das nicht einfach kassieren wollte, dass die beiden eben nicht konnten, sondern die meinten, Thomas hätte den Schritt nicht weit genug gemacht.
7: Heinrich hing ungeheuer an dem Bruder, während mein Mann, da blieb immer ein bitteres Restchen blieb immer. Und außerdem, er hat ja immer äußerst positiv über alle Bücher von Heinrich geschrieben, aber irgendwie waren sie ihm auch fremd.

0: Erinnern Sie noch den ersten Moment, wo Sie sich dem Haus genähert haben?
1: Ja, das war ganz unvergesslich, ja.
0: Ein bisschen Bammel und Schrecken?
1: Gott, ich war damals jung, nicht? Und Schrecken eigentlich nicht. Es war aufregend. Ich kannte ihn ja von seinen Büchern. Und er war in meiner Familie das Höchste. Und immer, wenn wir zu einer Geburtstagsfeier eingeladen waren, dann sagte mein Vater, gib die Buddenbrooks. Also, ich hatte einen Freund, mit dem diskutierte ich den Zauberberg. Also ich wusste, wer Thomas Mann war und gerade deshalb war es so aufregend.
2: Please wait a moment.

0: Ja, das sieht von hier aus so ziemlich unverändert aus, eigentlich, diese Ansicht.
1: Ist es lang her, wenn Sie zurückgucken, oder war es eigentlich gestern, dass Sie hier waren?
0: War eigentlich gestern hier. Ja, haben Sie ganz recht. Ja, es ist doch sehr lebendig dann wieder.
1: Er wusste viel über Zeit, Thomas Mann.
0: Ja.
1: Das war sein Thema.
0: Ja.
1: Aber ganz ernst nimmt man erst, wenn man es erlebt hat. Dass es nur ein Moment ist.
0: Hm. Das ist ein ziemlich langer Moment. Man hat so viele Leben. Ich meine, mir kommt das vor, als ob ich schon einige Leben hinter mir hätte. Und der Flügel stand genau an der Stelle.
1: Ja?
0: Mhm. Und hier standen diese Lübecker Bücherschränke an diesen beiden Wänden.
1: Mhm. Was
0: ja, und das war also ähnlich, nur etwas enger zusammen. Denn hier war, also vor dieser Glastüre, da war ein runder Tisch mit gepolsterten Stühlen. Und dann hier war ein Teetisch, ungefähr auch so groß wie dieser. Und dann war da ein Sofa. Und hier waren auch also gepolsterte Stühle.
2: Ach, Verkleidung. Verkleidung der Wand. Da war der Kamin, ja. Und neben dem Kamin war die Anlage zum Radio hören. Radio und Platten hören. Ja, da war so ein Schrank hier von. Oh, yes, ja. Ja. Dieses Tonsystem wurde eingebaut, gerade als ich ankam aus Japan.
3: Klaus Pringsheim, der Sohn von Katja Manns Zwillingsbruder. Nach dem Krieg wohnten Vater und Sohn eine Zeit lang als Gäste im Haus von Thomas Mann.
2: Thomas Mann hat dann immer hier gesessen, nicht? Sein Sessel. Ist nicht derselbe Sessel, aber sein Sessel war dann hier und da kamen die Töne auf ihn zu, von da und von dort. Nicht?
1: Ja. Wann hörte er hier Musik?
2: Nach dem Abendessen immer. Jeden Abend so ungefähr um 8.30 Uhr, 9 Uhr.
1: Da musste Ruhe sein im Haus?
2: Na ja, Ruhe musste sowieso sein im Haus. Denn am Tag, wenn er geschrieben hat, war die absolute Ruhe erforderlich. Nicht?
1: Er saß so?
2: Der Stuhl war ungefähr so. Und so hat er gesessen. Dann hat er die Beine ausgestreckt und die Brille abgenommen, sich so zurückgelehnt und sein Musikgesicht aufgesetzt, nicht? Music Face. So begeistert. Und ich saß immer hier unten und sage, lieber Onkel, was willst du denn jetzt? Willst du Wagner, willst du Schubert, willst du was es auch sei?
0: Thomas Mann saß meistens da in einem Stuhl. Und Frau Katja saß dann oft auf dem Sofa und ich saß hier meistens.
4: Sagen Sie, Hilde, sind Sie eigentlich mit dem Bankier Kahn in New York verwandt?
5: Nein, wir kommen aus Wuppertal.
4: Ach so. Ja, natürlich.
5: Mein Vater war dort Anwalt für die jüdische Gemeinde. Ich hatte auch gern Jura studiert.
0: Wissen Sie, das war so, als ich von der Schule abgehen musste. Und ich wusste, ich muss emigrieren, musste ich ja einen Beruf ergreifen, irgendeinen praktischen Beruf. Und ich hatte also nie an irgendetwas anderes gedacht, als zu studieren und Anwältin zu werden. Und plötzlich muss man also in sich ein Talent entdecken, was man gar nicht hat, nicht? Ich weiß, sehr viele Männer wurden Fotografen. Also zum Beispiel mein erster Mann, der war Anwalt gewesen, der wurde Fotograf. Und Frauen wurden Tonlehrerinnen. Aber ich hatte da kein Talent für. Und schließlich habe ich gedacht, na ja, es wird mir nichts anderes übrig bleiben. Ich werde also Schreibmaschine und Stenografie lernen. In drei Sprachen.
4: Und hier? In Amerika? Ich meine.
5: Im Büro von Fritz Lang habe ich gearbeitet, für Vicky Baum getippt und bei Kona im Jewish Relief Fund.
4: Naja.
2: hier über dem Kamin hing ein Bild, das ich als abscheulich befand. Das waren drei nackte junge Männer, die auf einem Wasserfall herumkletterten. Warum diese ich habe das nicht verstanden, nicht? Ich habe mal Frau Mann gefragt, sage mal, Tante Katja, findest du dieses Bild schön? Da sagte sie, nee, aber deinem Onkel gefällt es.
4: Sie wissen, dass die Post und alles, was Sie hier hören und sehen im Haus, ich meine, es ist Thomas Mann. Also vertraulich, nicht wahr? Eine Voraussetzung.
2: Als ich so am ersten oder zweiten Tag hier war, sagte sie, Klaus, du bist jetzt im Haus deines berühmten Onkels. Der ist eine Weltfigur. Und du wirst hier viele Leute kennenlernen, wirst hier vieles hören. Aber diese Sachen musst du in dir verschließen. Diese Sachen sollen nicht an die Öffentlichkeit geraten. Du musst also schweigsam sein von dem, was du hier erlebst.
4: Er wird gleich herunterkommen.
0: Darf ich diese... May I open this door? Der kam so wie vom Olymp herunter und er kam zur Türe rein.
6: Kommen Sie bitte.
0: Das ist mir sehr unvergesslich. Er war schlank und er sah immer sehr jugendlich aus. Das war erstaunlich. Er hatte schwarze Haare, er war schlank.
1: Gut angezogen?
0: Nicht teuer, aber gut. Ja. Er hatte keine so maßgeschneiderte, wunderbare Anzüge, das nicht. Aber wenn ich kam, war er immer perfekt angezogen mit einem Schlips und so.
1: Sah nicht wie ein Künstler aus?
0: Nein.
1: Und was
0: also wenn man einen Künstler... im T-Shirt, nicht? Und mit langen Locken oder wie man sich das vorstellt. Nein, er sah aus wie ein Diplomat, würde ich sagen. Aristokratischer Diplomat oder Professor, so ungefähr.
1: Er hat so, wie Sie sagen, Vatikan, ein eigenes Haus im Haus gehabt.
2: Ganz richtig, ja. Und dieser Flur und diese Anlage haben ihm das ermöglicht, nicht? Und das war auch für die Kinder heilig. Nur Frau Mann durfte durch. Frau Mann konnte hineingehen. Und Frau Mann hat mir eingeschärft, als ich kam, sagte, du musst nie da hineingehen. Wenn Thomas Mann sich mit Menschen abgeben will, dann kommt er selbst heraus.
0: Ja, und das ist sein Arbeitszimmer. Also das ist jetzt ein bisschen umgeändert. Das Sofa war nicht da drüben. Da waren auch Bücherschränke. Und der Schreibtisch, der große Schreibtisch, der war also so hier. Nicht? Ja. Der stand so. Und Mann saß da vor dem Schreibtisch. Und dann hier war ein Sofa. Und das ist sehr rührend, denn im letzten Lebensjahr noch in Zürich, da schreibt er, wie ihm die Sofaecke in diesem Haus fehlt. Da hat er sich so wohl gefühlt.
1: Machte es Ihnen etwas aus, wenn Sie in diesem Zimmer waren und Sie wussten, das war sein Laboratorium, hier entstanden die wunderbarsten Geschichten und Einfälle und Personen?
0: Wissen Sie, ich habe gelernt, man darf sich von Ruhm nicht einschüchtern lassen. Das hat keinen Sinn, ne? Das ist ganz falsch. Und das hätte ihn auch nur, wie soll ich sagen, das wäre ihm unangenehm gewesen. Ja. Er hatte immer gerne Menschen, die ganz unbefangen waren und ganz frei. Denn befangen war er selbst.
1: Woran haben Sie das gemerkt?

0: Ich denke, es ist mir richtig erst aufgegangen, als ich die Tagebücher gelesen habe. Aber man hat es auch so gesehen. Er war zurückhaltend. Er war nicht outgoing, wie man auf Englisch sagt. Mir fehlen
1: Er ging
0: leider
1: nicht aus sich
0: vorne.
1: heraus, er war eher,
0: Na, er war nicht demonstrativ.
1: lebte inwendig.
0: Ja. Aber er hatte es gerne, wenn Menschen ihm entgegenkamen. Nicht zu weit, aber im richtigen Maß.
1: Damit auch seine kleine Hemmung überspielt wurde in der
0: Ja,
1: Situation.
0: ja. Zum Beispiel der Fotograf, der mich an ihn empfohlen hatte, der war aus Bayern und der hatte so eine derb bayerische Art. Und das gefiel ihm gut, jedenfalls eine Zeit lang.
2: Gewöhnlich nach dem Mittagessen ging er seinen kleinen Gang entlang, setzte sich hier hin und las. Und die Tür wurde dann so angelehnt, aber die Regel war, dass man nicht zu ihm hineingehen durfte. Man durfte ihn beim Lesen nicht unterbrechen. Weder beim Schreiben noch beim Lesen.
1: Wann durften Sie in dieses Zimmer?
2: Nur um 11:15 Uhr morgens. Und da bin ich in die Küche gegangen und habe seinen kleinen Morgentrunk vorbereitet, nicht? Und zwar, das war ein Eigelb, 2 Teelöffel Zucker und die ganze Sache mit Cinzano aufgefüllt. Das hat er getrunken jeden Morgen, nicht? Das war
1: Ja.
2: sein Morgentrünkchen. Cinzano mit Eigelb und Zucker.
1: Also Sie
2: Und das
1: gehen.
2: stellte ich, ich kam den Gang entlang und habe nicht ange. Ich sollte nicht pochen. Ich habe nur die Tür aufgemacht und habe ihm den Drink auf den Schreibtisch gestellt. Aufs Sofa konnte ich ihn ja nicht stellen. Und er hat dann dort gesessen, hat gar nicht so getan, als wenn jemand im Zimmer wäre. Und ich bin dann wieder herausmarschiert.
1: Wie viele Stunden Sie hier verbracht haben in dem Raum?
0: Ja, ganze Menge.
1: Sie waren ihm nah.
0: Körperlich, ja. Ich auch innerlich, ja.
1: Und er?
0: Er hat nicht sehr gerne diktiert. Er war immer erleichtert, wenn es vorbei war. Das findet man auch in seinen Tagebüchern. Das Diktieren, das war so ein notwendiges Übel.
1: Also die Stunden waren nicht ganz so beliebt bei ihm, wenn Sie kamen.

0: Nicht ganz so, nein, ich glaube nicht. Ich glaube, er hat sich an mich auch erst gewöhnen müssen. Er war sehr an männliche Sekretäre gewöhnt.
1: An Agnes E. Meyer, Mount Kisco, New York. Liebe Freundin.
0: In meiner Küche hatte ich so eine Essecke und einen runden Tisch und da stand, stellte ich diese Schreibmaschine, eine deutsche Continental.
2: Ja.
0: Die habe ich aus Deutschland mitgebracht. Und das war wirklich, das war, glaube ich, für mich irgendwie das Beste an der ganzen Beziehung. Dieses Abschreiben aus der Handschrift. Das war wirklich sehr aufregend und sehr interessant.
2: Einmal ein Fortsetzungsroman, wie geht's weiter? Wöchentlich
0: Nein,
2: kommt.
0: es war nicht, wie geht's weiter? Nein, nein. Es war so, nein, es war irgendwie an der Entstehung irgendwie beteiligt zu sein, es aufs Papier zu bringen und überhaupt es lesen zu können. Also vor allen Dingen im Dr. Faustus. Sie dürfen ja nicht vergessen, dass ich sozusagen ganz ungebildet war. Ich meine, ich war im Gymnasium, ich war in der Obersekunde abgegangen. Aber Gott sei Dank habe ich immer viel gelesen. Aber was man da für ein Vokabular brauchte, nicht in der Musik und in der Religion und in der Geschichte und also
2: Sie haben Lexikon benutzt, um die Ausdrücke zu schreiben.
0: ja, ich habe es versucht, aber das findet man dann auch nicht immer, nicht? Also das war schon sehr aufregend.
3: Ihr glaubt es nicht? Ich werde euch dessen versichern. Und zwar nicht, indem ich einfach zu dem Trumpf meine Zuflucht nehme, dass vor Gott kein Ding unmöglich und ihm kein Wunder zu viel ist. Das wäre zwar durchschlagend, aber zu wohlfeil. Äußerlich müsste euer Zweifel davor verstummen, aber heimlich könnte er fortnagen. Das darf nicht sein.
0: Bei dem Erwählten ist das passiert, dass ich also den Teil der Geschichte zurückbrachte und Mann auch sagte, also herzlichen Gefallen. Ich habe gesagt, es hat mir wunderbar gefallen und es ist also wirklich herrliche Geschichte und das Gemisch von Humor und aber auch dann wieder Ernst. Und dann habe ich gesagt, da war ein Wort, und das hat mich so gewundert. Und das Interessante war, dass wir saßen beim Teetisch und die Katja ist gleich so, nicht so wie die Mutterfigur, nicht? Sofort spitzt sie die Ohren. Was will man ihrem Mann? Und er sagte dann, ja. Was für ein Wort ist das? Und ich sagte, na ja, wie die Frau zum Papst geht und spricht über die Fickfackerei zum Papst. Ach, sagte er, ja, und das hat sie gewundert. Ich sag, ja, es hat mich gewundert und erheitert. Und das sagt die Katja, na, was will denn die Kahn? Was ist denn daran? Und darauf sagte er so belehrend zu ihr, na ja, es kommt eben von dem Wort ficken. Da sagt sie, was heißt denn das? Das habe ich noch nie gehört. Und dann sagte er, das bedeutet sexuellen Verkehr. Und ich hätte also einfach in den Boden versinken mögen, wirklich. Es
2: Ja.
0: war so peinlich. Und dann sagte ich so etwas wie, na ja, es ist vor allen Dingen mal es erst das Deutsche und dann das Amerikanische, nicht so fick, fuck. Und es sagt, das hat mich sehr merkwürdig angemutet. Da sagte er, ja, das ist ein gut lutherisches Wort. Und das bedeutet, sich selber etwas vormachen, sich selber anlügen. Ja, und damit war also dann die Sache erledigt. Und er hat die Seite neu geschrieben. Ich glaube, er hat sie, ich weiß, ich habe sie neu tippen müssen. Und was er geändert hat, ist, dass daraus wurde dann die Fickfackerei meines Herzens. So, das hat es mehr erklärt, nicht?
4: Friedensgruß dem Ufertale zum 73.
2: Das ist das mal, ja.
4: Geburtstag. Selbst der Frido merkt verwundert, wie die liebe Zeit vergeht. Das
5: Frido,
4: Mädchen
5: der
4: ist
5: älteste
4: zurück.

0: von Michael Mann. Er lebt lange Zeit bei den Großeltern in Pacific Palisades. Michael, der mit seiner Frau Gret und den Kindern in Mill Valley wohnt, ist als Musiker häufig auf Konzerttournee.
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2: Dann saß Thomas Mann auf seinem Ehrenplatz im Wohnzimmer, wenn Sie sowas aufsagten, in Pacific Palisades,
3: standen dann. Wobei, ich war da immer geblendet im Licht, habe gar nicht mehr die einzelnen Leute gesehen. Es war einfach eine Riege von Leuten, die da einfach da...
2: Geburtstagsgesellschaft.
3: Gesellschaft, wer auch immer, wie viel auch immer. Vielleicht war es auch nur eine Familie, ich weiß es nicht. Aber es war einfach eine Gruppe und ich war plötzlich so mitten im Rampenlicht. Und das hat mich so hingeschoben und habe das da irgendwie aufgesagt. Das war halt eben sozusagen die schwierige Seite an diesem schönen Reich. Immer schon wissen, es wird was gefordert und die Leute gucken dich genau an. Und das war schon ein Unterschied zu den Indianerspielen im Wald von Mill Valley, nicht?
2: Hatten Sie das Gefühl, ich muss liebreizend sein?
3: Ja, sicher, sicher. Ja, es gab auch Zeit, also es, in diesen Jahren hat man mir dann hinterher noch gesagt, ich kann es fast noch nachfühlen, es hätte auch so Zeiten gegeben, wo ich so affektierte Gebärden und Verhaltensweisen gehabt hätte im Gesicht.
2: Das sind Sie vorne, ja?
3: Ja, ja. Und der Toni hinten, der so, schon auch interessiert zuguckt. Ne? Ein bisschen traurig abseits, aber doch auch ein bisschen fasziniert. Ne?
2: Er ist nicht im Spiel, er ist nicht gemeint.
3: Nein.
2: Der Augenkontakt und die Liebe gilt dem Jungen vorne ihm.
3: Na ja, das ist klar.
2: Sie haben sozusagen seine Wärme gefühlt, die Liebe.
3: Ja.
2: Haben Sie in seine Augen gesehen? Haben Sie dann tiefen seelischen Kontakt mit Thomas Mann?
3: Ja, durchaus. Durchaus.
2: Es war ein Vater, dem Sie vertraut haben.
3: Ja.
2: Dort ist ein älterer Mann, der sehr freundlich ist, aber keine Freunde zum Spielen. Nur dort sind Sie die Hauptperson beim Großvater.
3: Ja. Das war auch ein abgeschlossenes Revier. Der Garten, die Zitronenbäume, die Palmen. Das war wunderschön, das war, ein kleines Märchenreich.
2: Aber Sie sind von den Großeltern verführt worden, da zu bleiben, mit Attraktionen.
3: Mhm.
2: Denn Sie wollten den Frido haben.
3: Ja, und für mich war es, aber es war nicht so für mich, dass ich das Gefühl hatte, eigentlich möchte ich hier raus.
4: Der Frido war absolut zauberhaft, wirklich goldig, der war damals 5. Und hatte diese großen blauen Augen und das blonde Haar und dann dieses kleine Kinderlächeln mit diesen süßen Milchzähnen. Also er war einfach ein goldiges Geschöpf, den konnte man wirklich aufessen. Und er war furchtbar zutraulich und zärtlich also er war einfach goldig.
5: Und als es erwachte und wieder zu sich selber kam, war es auf einer schönen Wiese, wo die Sonne schien und viel tausend Blumen standen.
3: Wenn man da am Nachmittag saß und man wusste, der schreibt da seine Bücher und gleichzeitig erzählt er diese tollen Märchen und man sitzt dann in dieser Atmosphäre und ordnet dann auch diese Gegenstände so ein bisschen den Märchen zu, dann hatte das natürlich was von einem ganz besonderen Raum.
5: Guck mal, da siehst du das Haus.
2: Wie fühlte der sich an, wenn man neben ihm saß?
3: Sehr gemütlich, sehr, sehr, sehr angenehm, sehr warm.
2: Bisschen Zigarre in der Luft?
3: Ja, ja, ja, ja. Und eben der Schreibtisch in der Nähe, diese Atmosphäre, diese vielen Sachen, die da drauf standen, die guckte man sich dann so gleichzeitig immer so ein bisschen an. Die kamen ja aus aller Welt. Irgendwo eine kleine Büste aus Ägypten oder eine kleine Schachtel aus China oder dies und jenes.

0: Er beobachtet sie, wie sie gehen, reizende, elfenhafte Art des kleinen Frido, sich zu bewegen, zu laufen, sich zu wenden.
1: Er hat sie angefasst, sie waren einer, den er an die Hand nahm.
2: Wenn ja, ja, ja, ja, ja, ja.
1: Mit Frido ging er Arm in Arm.
2: Ja, ja, ja, ja. Das schon.
1: Das wussten sie, dass das eine Auszeichnung war.
2: Na, es war für mich eine sehr angenehme Auszeichnung, weil ich das auch zum Beispiel bei meiner Mutter eigentlich nicht erlebt habe. Ja, ja. Die hatte so mit Körperkontakt eher so ihre Reserven.
1: Ach ja. Und ihr Vater?
2: Ja, erst recht.
1: Erst recht?
2: Erst recht, ja, ja.
1: Sie können den Kopf an seine Schulter legen. Er kann sich in den Arm nehmen.
2: Ja, ganz genau. Genau. War auch bei Erika nicht, war bei Ogodo nicht, war eigentlich nur bei ihm.
1: Ja. Erika wusste, dass der Vater sich in sie verliebt hatte.
2: Mag sein. Naja. Mag sein. Später, viel später, habe ich in Kelchberg, wo ja Erika sehr viel war und sehr krank dann auch schon war, habe ich viel, viel Eifersucht gespürt.
3: Thomas Mann sagte zu mir, also der Frido, der hat sich ja ganz in sich verliebt und der hat gesagt, die Frau hat Locken. Und damit machte er so genau die Stimme nach. Und sie hat auch schönere Beine als die Oma.
2: Ich war ein bisschen verliebt in die Mrs. Kahn.
1: Schön damals. Frau.
2: Ja. Ich habe sie bewundert. Und hab immer gesagt, Mrs. Kahn ist so schön. Und Mrs. Kahn hat schöne Beine, habe ich immer gesagt.
4: Erotisch habe ich ja hier nichts erlebt, weil ja die meisten Menschen, die in dieses Haus kamen, Damen über 60 waren. Die einzige Dame, die nicht über 60 war, war Hilde Kahn, seine Sekretärin, die ich aus der Entfernung beobachtet ich habe mich ja, glaube ich, damals in sie ein bisschen verliebt, aber ich hätte nicht etwas sagen können und ich musste respektvoll bleiben. Das war seine Sekretärin, an der konnte ich mich, und sie war, glaube ich, auch ein oder zwei Jahre älter als ich, aber sie war sehr schön. Groß, blond, schlank und eine schöne Frau. Und das einzige Sexobjekt, das ich in diesem Hause sozusagen je gesehen habe. Obwohl ich fand auch die Erika sehr attraktiv.
3: Das ist Bruno Walter.
1: Sie haben für ihn gearbeitet, ja.
3: Ja, 10 Jahre lang. Mhm.
1: Wussten Sie, dass Erika ein Verhältnis zu ihm hatte?
3: Das habe ich erst neulich gelesen. Das hat mich so gewundert. Ich meine, das ist ein solches Mismatch. Also, die sind so vollkommen, das ist vollkommen unbegreiflich. Das ist mir vollkommen unfasslich. Ich weiß, dass ich mich, als ich mit Erika arbeitete, habe ich mich über Walter lustig gemacht. Und ich habe ihr erzählt, dass wenn er Briefe diktiert, dass er so über sich selber gerührt ist, dass er überhaupt beinahe in Tränen ausbricht. Und da sagt sie, na ja, das wissen wir doch, wir nennen ihn alle das Edelöl.
1: Warum das denn?
3: Er ist so, war so, kam sich so edel vor.
5: Wir haben ihn alle bewundert. Und er war auch sehr reizvoll und charmant.
1: Und es gibt ein Geheimnis in diesen Fotos, weil auch Frau Walter da sitzt. Das ist die Liebe von Erika zu Bruno Walter.
5: Sie war halt wahnsinnig in ihn verliebt.
3: Also, es ist mir ganz unfasslich.
1: Wir haben jetzt Liebesgedichte gefunden, die sie geschrieben hat über ihn, immer wieder. Denn man hat sich heimlich in Motels getroffen.
3: Ich kann mir gar nicht vorstellen, dass sie ihm auch nur gefallen hat. Denn sie war so ein Mann-Weib und er war so ein altmodischer Mensch. Es ist irgendwie, also, es sträuben sich einem die Haare. Ich verstehe es gar nicht.
1: Lass mich noch einmal, Liebster, bei dir liegen. Just once again, that foolish head of mine. In deinen Armen, an deine Schulter schmiegen, dürfte ich, my love, noch einmal bei dir liegen. Ich wollte für dahin verständig sein.
0: Wie muss man sich das denn vorstellen? Es gab doch eine Frau, Walter, noch.
5: Ja, natürlich. Ich meine, es war eben eigentlich nicht erreichbar. Es konnte keine glückliche Liebe sein.
3: Ich hatte immer gehört, sie hatte eine Affäre mit einem Dr. Gumpert in New York.
5: Gumpert war der Freund von der Erika. Das war ein Arzt und begabter Schriftsteller. Und er war verwitwet, hatte eine kleine Tochter. Und er war jahrelang mit der Eri liiert. War ein sehr netter Mann.
1: Aber Erika hat sich nicht tiefer mit ihm einlassen wollen. Er hätte sie vielleicht geheiratet?
5: Ja, sie wollte, ich glaube, sie hat sogar ein Kind von ihm erwartet.
1: Erika?
5: Ja.
1: Und es ist verloren gegangen?
5: Sie wollte es nicht.
1: Sie wollte es nicht, ja.
5: Nein, sie wollte sich nicht so an ihn binden. Und zwar, der Grund war auch nur ein Vorwand. Sie wollte es eben einfach nicht. Aber sie hat gesagt, weil in diese Welt will sie kein jüdisches Kind setzen. Aber das hat mich nie überzeugt.
1: Es war doch mehr als ein Arbeitsverhältnis in den vielen Jahren. Sie haben ihn geliebt auch.
3: Ich habe ihn kolossal verehrt und ja, ich denke auch geliebt. Denn sonst könnte man das gar nicht aufrechterhalten, das Interesse, nicht?
1: Um was haben Sie ihn geliebt?
3: Ich glaube, ich fand ihn auch als leidende Persönlichkeit liebenswert, ja.
1: Haben Sie mal von Thomas Mann geträumt?
3: Ist jetzt schwer zu sagen, weil der letzte Mann-Traum ist schon einige Zeit her. Aber meistens ist das Gefühl von etwas Unerfülltem oder es ist eigentlich nicht beglückend, es ist eher, es ist schwer zu sagen. Es ist irgendwie, geht es sehr tief. Ich glaube, Mann wurde irgendwie zu einer Vaterfigur, wissen Sie? Ich hatte auch Katja. Es wurde doch so ein Teil von mir, eine Art Familie.
1: Sie sind angewachsen in den Jahren.
3: Ja. Vielleicht mehr, als man damals wusste.
1: Das Unerfüllte in dem Traum und in dem Gefühl, das aus den Träumen zu Ihnen spricht. Das Unerfüllte, was war das denn?
3: Das ist natürlich schwer zu sagen. Was mir sehr eindrucksvoll war, war ein Zitat aus einem Brief von der Agnes Meyer, worin sie ihm schrieb, Sie zu lieben, mein Freund, ist eine hohe Kunst, ein komplizierter Solotanz, den nicht jeder fertig bringt. Und das ist ausgezeichnet, dieser Solotanz.
1: Man ist allein in der Liebe.
3: Man darf nicht mit Erwiderung rechnen, sondern die Liebe muss schon an sich das Beglückende sein und das Erfüllende. Und ich habe auch gesehen, wie Menschen, die ihn geliebt haben, die aber, wie soll ich sagen, auch zurückgeliebt werden wollten, die haben darunter zu leiden gehabt.
6: Die Tagebücher schicken Sie uns nach, wie alles Übrige.
7: Ob wir uns mal wiedersehen?
1: Es gab ja überhaupt einige Entdeckungen, als Sie diese Tagebücher aufmachten und Sie sollten abschreiben. Kam da vieles wieder hoch, was Sie vergessen
3: haben? Nein, es kam nichts hoch. Ich meine, was herauskam, war sein Edelantisemitismus, wenn man das so nennen darf. Was, also wirklich, das kam mir als ein Schock.
1: Was waren so Dinge, die Sie dahin
3: da? Also was, das Erste, was mich wirklich schockiert hat, und ich kann die aber alle nicht wörtlich zitieren, wie er schreibt, dass es ja doch nicht gerade zu bedauern sei, dass die deutsche Justiz nun von Juden befreit sei. Und also als Tochter eines Anwalts, der von dem die Justiz befreit war, und eines ersten Mannes, der auch ein befreiter Anwalt war, ein jüdischer Anwalt. Also das, muss ich sagen, war mir ein großer Schock. Und da waren mehrere solche.
1: Er war nicht frei davon. Er war nicht frei davon.
3: Nein,
1: die alle anderen auch nicht.
3: Nein. Aber er hat sich, ich glaube, dass er sich wirklich auch durch die Emigration, er hat sich geändert. Ja. Ich glaube, dieses kleinstädtische, provinzielle, dieses Lübeck, oder wie nennt er das im Faustus? Wie heißt diese kleine Stadt da, wo der Adrian
1: lebt? Kaisersaschern.
3: Kaisersaschern, ja. Das fiel doch allmählich von ihm ab.
7: In Zürich können wir in diesen Tagen Thomas Mann mit seiner Frau begegnen. Der berühmte deutsche Dichter hat in seiner europäischen Heimat den 75. Geburtstag gefeiert.
8: Mein Job war am Sonntagnachmittag Kuchen zu servieren. Und dann ging ich runter und sah dann einen Herrn, den ich vor 3 Tagen, also einen Mittwoch in der Wochenschau, in Zürich gesehen habe. Ist mir natürlich sofort aufgefallen und dann wusste ich, dass das Thomas Mann war.
9: So.
10: Seine Augen sind gar zu hübsch, seine Stimme gar zu einschmeichelnd. Und obgleich mein Begehr nicht weit geht, sind doch meine Freude, Zärtlichkeit, Verliebtheit enthusiastisch. Und untergründen den ganzen Tag. Danke sehr.
9: Bitteschön.
10: Das Gefallen, das ich an ihm finde, hat er gewiss längst schon bemerkt. Was natürlich meinen Wünschen entspräche.
11: Sehr geehrte gnädige Frau.
12: Das ist der Franz Westermeier.
13: Das ist der Franz Westermeier.
11: Es ist mir so ein Vergnügen, Sie kennenzulernen.
13: Ganz meinerseits.
12: Das ist aber lieb. Das ist die Frau Westermeier.
11: Das ist meine Frau.
13: Hi, Frau Westermeier.
11: Guten Tag.
13: Freut mich sehr.
12: Dürfen wir Ihnen was bestellen?
13: Ja, was trinkt denn ihr?
12: Ein Glas Sekt.
13: Na ja, trinke ich auch ein Glas Sekt, klar.
10: Sagen Sie, Franzl, wollen Sie nach dem Dolder noch ein anderes Haus in der Schweiz kennenlernen?
14: Nein, ich habe überhaupt nichts.
13: Kein Schimmer. Nein, er war ja sehr zurückhaltend
14: so
13: und sehr
14: Gentleman,
13: korrekt.
14: So ein Wahnsinn. Ein Gentleman vom Scheitel bis zur Sohle.
13: Absolut. Da war schon mal ein bisschen ein ähnlicher Fall. Und das war mit dem Taggio vom Tod in Venedig.
14: Ja.
13: Da, mein Vater war dann schon gestorben. Und plötzlich kommt also ein Brief von einem alten Herrn aus Polen. Und der sagt, erst jetzt hat irgendjemand ihm den Tod in Venedig geschickt. Und er sei ja ganz bass erstaunt gewesen, seine ganze Familie da abgebildet zu sehen und die ganze Geschichte. Und er war dann ein sehr betagter und nicht sehr attraktiver Herr. Da hat es auch gar nicht fassen können.
15: Man hat also das Wohlgefallen an diesem sehr reizvollen Jungen, das er tatsächlich empfand, aber nicht äußerst Leidenschaft, vermutlich. Jedenfalls ging es nicht so weit, er ist ihm auch nie nachgestiegen. Aber er hat daraus diese Geschichte gemacht und dann bin ich tot. Und ich weiß noch, dass mein Onkel, Geheimrat Friedberg, ein sehr berühmter Kirchenrechtslehrer in Leipzig, sagt, na, das ist so eine Geschichte und ein verheirateter Mann.
16: Hier ist die Radiostation Das Wort im Gebirge. Meine lieben Hörer und Hörerinnen, wir haben da heute jetzt eine Feierstunde, denn es stellt sich heraus, dass ein hoher Geburtstag ist von einem deutschen Dichter mit dem Namen Thomas Mann. Dahin haben wir dann zu vermelden eine größere Erzählung, die auch also einiges Aufsehen aufgewirbelt hat, die heißt Der Tod in Weimar. ich persönlich habe keine Ahnung, was in dem Ding also da drin steht, aber ja, ich habe schon gehört. Ich weiß da schon ein bisschen mehr, Herr Roskoderer. Und zwar, also habe ich gehört, diese gerade die Novelle, die sei also äußerst Ding, nicht? Also schwül, schwül. Was verstehen Sie unter schwül? Was verstehen Sie unter schwül, Frau Motzknödel? Ja, das ist nur so ein Ding, so ein Fachausdruck. Ich weiß auch nicht, ob ich ihn ganz richtig beisammen habe. Aber es ist ein anderes Wort, nicht für Ding, für homoerotisch.
17: Ja, ja, verzeihen Sie, Frau Motzknödel, wollen Sie andeuten, dass unser Jubilar, also der ist nunmehr 70-jährige Thomas Mann, also da ein Ding geschrieben hat, ein perverses Buch.
16: Ja, pervers, mein Gott, was ich meine, natürlich ist es halt Ding, es ist eben halt schwül, nicht?
2: Ja, das kann mich doch gut erinnern. Diese, auch die, wie es vorgespielt wurde und wie der Vater Tränen lachte.
0: Obwohl Erika es ihm vor allen Leuten deutlich vorspielte.
2: Ja.
0: Sein Lebensproblem.
2: Ja. Ja, ja.
0: Ja, ja. Auf der Ebene, sie durfte das so
2: ja,
0: sagen.
2: Ja, ja, und auf dieser Ebene war es sozusagen hoffähig, in dem Sinn, dass man dann auch hofnarrenfähig, sagen wir mal so, nicht? In dieser Aufbereitung hat es Heiterkeit erregt.
5: Wir haben Tränen gelacht, wie ich es auch jetzt noch tue.
0: Man wäre nicht drauf gekommen.
2: Ja.
0: Und Sie wären auch nicht drauf gekommen.
2: Nee.
0: Das ist verrückt. Wann sind Sie bei Golo drauf gekommen?
2: Auch spät. Das Anfang waren jetzt alles harmlose Freunde, die dann halt einfach mal ins Haus kamen, also ins Haus meiner Eltern.
0: Und dann Kilchberg?
2: Kilchberg, ja. Das kam dann eigentlich erst viel später.
0: Ja.
2: Viel später.
0: Hat es Ihnen mal gesagt?
2: Nein. Sprachen, das wurde auch völlig tabuisiert. Einmal hat er so einen Witz gemacht irgendwie. Hat er so einmal so ganz schon einen kleinen Schlenker. Der war meine letzte Liebe oder irgendwie sowas. So ein Wort kam er plötzlich. Aber das war's.
18: Am Züricher See in Kilchberg erwarb der hartnäckige Villenbesitzer, wie ihn ein Freund scherzhaft genannt hatte, noch einmal sein eigenes Haus.
19: Und vielleicht ist nur noch der schwarze Pudel, man denke an den Lehrmeister Goethe, eine kleine ironische Anspielung auf sehr viel Dunkles, Dämonisches, das im Leben des großen Dichters Thomas Mann überstanden und bewältigt werden musste und bewältigt wurde.
0: Ein merkwürdiges Foto, nicht wahr?
2: Das ist ja nie gesehen.
0: Der den Arm um sie legt.
2: Nie gesehen. Nie gesehen. Das sind die anderen, das weiß ich, ja, aber das ist ja sehr merkwürdig. Ja.
0: Ja, sein Liebling.
2: Und der, aber eben,
0: und der Bewunderer.
2: Vor allem, das ist genau das, was ich eben jahrzehntelang nicht wahrhaben wollte. Ich dachte, in dem Alter war das eigentlich vorbei. Nicht? Und ich hätte mich jetzt, wenn ich das jetzt vor 15 Jahren gesehen hätte, ich hätte die Welt nicht verstanden.
0: Was hätten Sie nicht verstanden?
2: Ja, dass der mich so noch... Ja, nie, hätte ich nie gedacht. Nie. Dass das also wirklich nur so eine Beziehung ist, hätte ich nicht gedacht.
0: Darum ging es schon, wer ihm nah war. Ja. Am Hofe des Thomas Mann.
2: Ja. Wer ihm nah oder wer dem Hof nah war, als, denn der Hof, der existiert, der ging ja noch weiter nach seinem Tod. Das Haus war ja in Kilchberg. Das war ja wie ein Museum. Und das war auch deswegen, das war auch der Grund, warum ich es dann mit ihm ausgehalten habe. Und dann irgendwann, also nachdem ich dann frei Schule war, ja, ich habe eigentlich noch viel zu lang da gewohnt und studiert, aber ich bin dann irgendwann ausgerissen. Ich habe es nicht mehr ertragen.
0: Aber auch in der früheren Zeit noch, als Thomas Mann lebte, war es immer ein Bemühen, ihm zu gefallen und ihm nah zu sein. Und er verteilte auch Freundlichkeiten und Nähe.
2: Ja.
0: Belohnte und bestrafte
2: den Zug. Natürlich war ich erschüttert, wenn die Beziehung nicht stimmte. So war das eigentlich. Und dann habe ich natürlich gekämpft, dass es wieder hergestellt wurde. Es gab mal eine Situation, wie gesagt, er beschreibt es ganz kurz, war Mittagessen. Ich habe ihn was gefragt und er hat mir eine Antwort gegeben, die mich nicht überzeugt. Und dann habe ich Katja nochmal gefragt, ist das so? Und dann hat sie es widerlegt. Und dann habe ich gesagt, siehst du, habe ich ihm gesagt. Ja.
0: Das war ja.
2: Und da war schrecklich. Nicht? Kein Wort natürlich, nicht irgendwie jetzt geschimpft, sondern Schweigen. Und dann den ganzen Nachmittag und so. Und dann habe ich irgendwann, bin ich, als er dann irgendwo, weiß nicht, Router oder im Arbeitszimmer war, habe ich das so gedreht, kann man sagen, dass ich Katja gegenüber in Tränen ausgebrochen bin plötzlich. Da fragt sie, was ist los? Und dann habe ich das gesagt, das war mein Leid sozusagen. Der Großvater ist mir böse und so weiter. Und dann hat sie, und dann später, abends, plötzlich, ich sitze da im Flur, öffnet sich die Tür des Arbeitszimmers, er kommt raus, ich gucke ihn gar nicht an natürlich in dem Moment, ich traue mich ja nicht, er kommt, ich sehe, wie er sich über mich beugt, mir aufs Haupt küsst und wieder geht. Und ich bin dann auch in Tränen ausgebrochen. Das heißt, was ich wollte, es war geschehen, Katja war zu ihm reingegangen, hat sozusagen Fürsprache gehalten und so hat er sich dann versöhnt.
1: Aber das heißt schon, wie Sie ihn erlebt haben, ihm zu widersprechen war nicht günstig.
2: Nee. Nee, absolut nicht.
20: Wir haben ein Drehbuch entwickelt und haben es laut Vertrag, den wir mit dem Verlag hatten, an Thomas Mann zu schicken gehabt. Als wir das getan haben, war das so spät, wie das meistens ist. Die Dekorationen stehen schon meist im Studio und das Drehbuch ist noch nicht ganz abgenommen. Und wir kriegten eine Art Telegramm, das lautete von Thomas Mann etwa so: ganz unfähig, Ihr Elaborat zu lesen und zu beurteilen, trage ich doch Bedenken, noch dazu bei so später Einreichung, sodass ich vielleicht mich von dem Projekt distanzieren werde. Es sei denn, Sie würden meine sehr wohl kundige Tochter Erika zu konsultieren wissen, so etwa. Da dachte ich, halt, jetzt wird es brenzlig. Ne? Ja. Dann fuhr ich mal schon bis Basel, das war damals schon eine dicke Sache. Und von Basel aus rief ich wie einer, der zufällig durchreist, in Zürich an und fragte nach Frau Erika Mann. Und die gab mir für den nächsten Tag einen Termin. Der Termin war in der Kronenhalle. Ich war damals noch ungeübt in Schweizer Lebenskunde und wusste nicht, dass das ein höchst anständiges Lokal war. Und wir trafen uns dort. Und der Oberkellner machte einen Gedeckfehler, nenne ich das mal. Ja? Als wir also zu essen beginnen wollten, in unserem vorprozessualen Zustand, ne? So ernst muss man ja die Sache sehen, ne?
1: Ja.
20: Sagte Erika Mann zu mir, ach, da werden wir eben unser kleines Fleisch vom gleichen Teller essen. Und da dachte ich, die macht mit mir keinen Prozess. Ne?
1: Ja.
20: Und ich natürlich mit ihr auch nicht. Und dann sprachen wir über die Kritik, die sie hatte an dem Drehbuch. Und die gefiel mir schon, obgleich es ja mich mit betraf, schon sehr. Die war sehr kritisch begabt und konnte auf den Punkt kommen. Und ich ahnte schon, ich muss jetzt meinen Regisseur anrufen, denn bald wird sie sagen, und sie sagte es alsbald, wir könnten die Sache vielleicht noch verbessern, Herr Arwig. Sie haben ja Eile, wenn ich mitführe in Ihr Studio und ein bisschen mit dem Regisseur auch sprechen könnte. Ich dachte, das ist der Schlaganfall für den Mann. Ne? Also, sie hatte einen Ruf, dass sie sehr schwierig sei. Und ich verstand die Angst des Regisseurs und wurde bald eines Besseren belehrt. Eine wunderbare Kombattantin, diese Frau, mit Witz und Geist und auch ja, Kooperationsbereitschaft dieses in welchen Künsten sie auch schon immer tätig gewesen war, dies mochte sie. Und ihre Ratschläge waren gut. Und wenn sie merkte, mehr kann der Film dem Dichter nicht geben, rief sie abends Väterchen an und sagte, ein paar Sachen muss ich dir, lieber Zauberer, schon verkaufen. Die kann man nicht so einfach, so wie du es geschrieben hast, machen. Da fällt sehr viel weg. Und das wirst du dir ja vorstellen können. Und so weiter und so weiter. Vorführung ging los und bald verließ Thomas Mann den Raum. Und ich habe dem Regisseur nur in die Rippen gestoßen, um zu denken, siehste, nun ist es schon soweit. Ne? Ich fand das zwar beängstigend, aber wiederum auch doch noch nicht ganz, muss ich das so nehmen oder was ist. Er kam wieder, hatte etwas gefroren und hatte sich einen Mantel umgeschlagen. Ja.
21: Neulich, da haben Sie etwas getan. In Wirklichkeit, nicht nur zum Schein.
22: Aber ich tue doch alles.
21: Zum Schein? Sie haben mir es doch selbst erzählt.
22: Aber glauben Sie wirklich, dass ich mir nur zum Schein so viel Mühe gebe? Um Sie?
21: Ich bin schlechterdings unsicher. Und das ist schon viel.
1: Ihm gefällt der Ausritt sehr. War Ihnen damals klar, als Sie das machen ließen, dass genau diese Szene um 1904 stattgefunden hatte, als Fahrradfahrt zwischen Thomas und Katja, dass er im Grunde die Gespräche, die sie zu Fahrrad gehabt hat, aufs Pferd gehoben hat?
20: War mir in keiner Weise klar. In keiner Weise damals, nein. Nein.
22: Und dann kam er eines Morgens und sagte, ich hätte doch gesagt, wir wollten eine Radtour zusammen machen. Ich hatte es gar nicht gesagt, aber es war sehr schönes Wetter. Ich sagte, das können wir ja machen. Und dann fuhren wir also zusammen Rad. Ich hatte ein sehr gutes amerikanisches Cleveland-Rad und fuhr ihm sogar dann davon. Er hat das dann in Kirkley White geschildert, wie sie davon reitet.
1: Ich sehe die beiden dort in der Reihe sitzen und er guckt sie an. Ja. Sie sehen, sie sehen ihre Fahrradfahrt.
20: So wird es gewesen sein.
1: Ja. Und er ist gerührt und er nimmt ihre Hand.
20: Ja. So wird es gewesen sein.
22: Was ich jetzt sagen möchte, darin habe ich gar keine Übung. Das habe ich auch noch keinem Menschen gesagt, dass ich sie liebe. Und jetzt stehe ich wieder hier und möchte etwas sagen. Etwas sehr Wichtiges. Das einzig Wichtige. Bitte sehen Sie mich an, damit ich weiß, ob Sie Ja sagen oder Nein.

0: Meine liebe Katja, einst schrieb ich dir in das Exemplar der Lotte in Weimar: Bleibe du mir auf dieser Erde, so soll alles fertig werden. Nun, es ist einiges fertig geworden und wird vielleicht in ihrer Hut noch fertig werden, aber alles, das gibt es nicht.
1: Das war eine schöne Würdigung.
0: Wenn dann die Schatten sich senken und alles Ungeschehene und Ungetane mich ängstigt, dann gebe der Himmel, dass sie bei mir sitzt.
2: Hand in Hand mit mir und mich tröstet, wie sie mich 100-mal getröstet und aufgerichtet hat, in Lebens- und Arbeitskrisen und zu mir sagt:
0: Lass gut sein, du bist brav gewesen. Du hast getan, was du konntest. Der dunkle Engel, der die Hände löst und jeden ins Alleinsein mit seinem Nichtsein weist, hat er wirklich Gebot und Macht, so zu tun? Ich glaube es nicht. Wir werden zusammenbleiben, Hand in Hand, auch im Schattenreich. Und wenn irgendein Nachleben mir der Essenz meines Werkes beschieden ist, so wird sie mit mir leben, mir zur Seite. Solange die Menschen meiner gedenken, wird ihre gedacht sein.
2: Und es war ja nicht mehr lange hin, bis es wahr wurde, dass er, wenn die Schatten sich senken, ins Grab
1: geht. Das wusste er auch natürlich.
2: Ja. Er hätte fast die Stimmung damit verdorben, schreibt er.
1: Nein.
2: Sagt, ja, sowas mit den schwarzen Engeln, herzliche Teilnahme. Selbst der dunkle Engel verdarb doch die Stimmung nicht ganz. Bevor wir mit Erika aufbrachen, hatte ich mit Vergnügen auf ihr Verlangen, die sehr anziehende Frau Motschan zu küssen. Der Rest der Gesellschaft ist noch lange nebst Golo beisammen geblieben.
3: Man hat ja ein halb Stündchen in meinem Leben spazieren geführt, meine Damen und Herren. Und ich bin nicht einmal sicher, ob Ihnen das so besonders erwünscht war. Sei dem, wie ihm sei, die Führer haben es sehr gut gemeint und ich auch, soweit ich die Hand dazu geboten habe. Sie waren meine Gäste, Geburtstagsgäste sozusagen. Und eigentlich hätte es sich gehört, dass jedem von Ihnen ein Stück Torte und ein Glas Portwein angeboten worden wäre. Nun, das war trotz allem wunderbaren Fortschritt der Technik denn doch nicht möglich. Nun aber will ich Sie wenigstens zur Tür geleiten, jedem von Ihnen danken für seinen Besuch und Ihnen allen alles Gute wünschen.
4: Wir verabschieden uns von dem 80-jährigen Thomas Mann. Der Dichter aber kehrt dorthin zurück, wo er ein ganzes Leben verbracht hat, an seinen Schreibtisch und setzt unermüdlich noch heute seine Arbeit, sein Werk fort.
0: So ist es, wenn man sich selbst überlebt. Wagner schrieb mit annähernd 70 sein Schlusswerk, den Parzival, und starb nicht lange danach. Ich habe ungefähr im selben Alter mein Werk letzter Konsequenz, den Faustus, geschrieben, lebte aber weiter. Was ich jetzt führe, ist ein Nachleben, das vergebens nach produktiver Stütze ringt. Essen ist mir eine Last und Plage.

0: 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Thomas Mann, de Duitse schrijver, die in 1933 zijn land verliet en vanuit den vreemde het naziregime uiterst fel bestreed. Wij zien hem hier tijdens een persconferentie in Amsterdam.
1: Bij mijn wiederkeer naar Holland, na vielen jaren, zie ik wohl dat dieses land die wunden des krieges trägt und schwer gelitten hat. Aber es ist ein kerngesundes Land von starken Regenerationskräften.
2: Ganz anderes Wetter, sonnig, viel Wärme. Ich verbrachte jeden Vormittag in meiner Hütte am Strand und liebe den Aufenthalt. Fühlte mich hier so wohl, wie ich es noch vermag. Wir besuchten nachher den Tanzabend der Goslar im Casino, kleine Truppe. Wenig begabter, aber reizvoll junger Tänzer aus South Dakota. Nach Schluss Besuch bei den Künstlern.
3: At one moment I had to excuse myself to use the men's room.
4: Ich ging also auf die Herrentoilette. Vor dieser Toilette gab es ein kleines Foyer.
3: Like a small smoking room, and it was around the corner in a kind of hallway. And this smoking room had a few chairs in it and some ashtrays. It was clearly a place for a gentleman to go and have a cigar or a... I went in, and when I came out, I was absolutely flabbergasted to see Thomas Mann.
4: Ich war völlig verblüfft. Da saß Thomas Mann in einem der Sessel. Ich kam aus der Tür und er schaute mir direkt in die Augen.
5: Hello.
2: Good evening.
3: He smiled, so I smiled, and
4: er lächelte und ich habe sein Lächeln erwidert. Er sagte, ich habe im Programmheft gelesen, Sie sind aus South Dakota.
3: And I said, yes, I am.
2: The land of cowboys.
5: Yes, and the Pau Rouge.
2: Oh, the Redskins, you mean?
5: Yes, I am Redskin.
6: If you remember his eyes,
4: wie erinnern Sie seinen Blick? Ich spürte eine starke Sehnsucht und ein Verlangen. Plötzlich und ganz unvermittelt öffnete er seine Arme und schaute mir in die Augen. Ich machte spontan einen Schritt auf ihn zu und er schloss mich in die Arme. Er legte seinen Kopf, sein Ohr auf meine Brust.
3: Strong. And at the time, I, being a young gay man, I was not entirely unaccustomed.
4: Als junger schwuler Mann war es mir nicht ganz fremd, dass mich ältere Männer umarmen wollten. Aber die Gegenwart dieses berühmten Mannes, Himmel, mein Herz schlug wie wild. Diese Umarmung dauerte wohl nur eine halbe Minute, aber sie war äußerst intensiv und berührte mich. Es war nicht sexuell, eher von seltsamer Romantik. Wir sollten jetzt wohl gehen. Und ich sagte etwas sehr Banales wie,
3: okay. And I stepped back and I walked out the door. And I was, now here's what I remember. The same man who
4: und dann war da noch etwas. Ein Mann, der wohl auf ihn Acht geben sollte und den ich schon vorher gesehen hatte, stand vor der Tür. Ein Wächter für diesen kleinen privaten Moment.
3: Or to give him a moment of privacy in there, I don't know.

0: Es hat sich Rheuma am linken Bein, dann in beiden hergestellt, das mich am Gehen hindert.
1: Ich war in Italien in den Ferien, in Forte dei Marmi, in einem Haus von Freunden, das wir für den Sommer gemietet hatten, wo es kein Telefon gab. Und ich wusste ja natürlich, sie waren in Holland gewesen und dann hat meine Mutter, ich habe immer ins öffentliche Telefon gegangen, meine Mutter telefoniert. Und ich wusste ja natürlich, dass er also abtransportiert worden war nach Zürich und ins Krankenhaus und habe jeden zweiten Tag telefoniert. Und einen Tag sagte sie mir, ja, es geht viel besser, er sitzt heute schon im Stuhl und wahrscheinlich darf er morgen nach Hause. Und das war natürlich eine große Erleichterung. Naja, es war ja so eine Thrombose im Bein gewesen. Und meine Mutter hatte ja das auch schon nicht nur einmal, sondern mehrfach gehabt und war immer wieder gesund davon geworden.
2: Ich habe mir auch nicht gedacht, dass das eine Gefahr ist. Ich habe nur gemerkt, er ist müde. Und er hat aber jetzt sehr genau zugehört. Ich habe mit ihm gesprochen. Mhm. Er lag im Bett, ich saß auf dem Besucherstuhl und habe mit ihm gesprochen. Der hat nickte und er sprach auch, aber immer mit geschlossenen Augen. Ich merkte aber, das ist nicht, weil nicht Desinteresse, sondern er braucht das jetzt. Er kann auch so mit mir reden, ohne mich zu sehen. Und beim Abschied, als ich dann die Tür rausging, da hat er nochmal die Augen geöffnet und gewinkt.
1: Und am nächsten Morgen stehe ich auf und will Brot einzukaufen zum Frühstück und sehe diese riesige Headline, Thomas Mann. Motto. Ich habe es gar nicht fassen können und kam nach Haus und da stand dann schon sehr bleich Gottfried Beermann, der es also auch schon gehört hatte und der herunter zu mir kam in mein Haus und das mit mir zu teilen. Und dann habe ich natürlich also sofort die schnellste Fahrt nach Zürich besorgt und bin hin. Habe ihn noch gesehen auf dem Totenbett.
3: Friedlich?
1: Ja, friedlich. Er hat nicht gelitten. Meine Mutter hat mir gesagt, er hat nicht gelitten. Es ist ja eben überraschend, ganz überraschend schnell. Es ist die Vene eben gebrochen und er ist innerlich verblutet. Man hätte das, heutzutage hätte man das noch reparieren können. Aber es ist ja ein Segen, dass er so gestorben ist, denn ich meine, das geht ja natürlich also auf Verkalkung zurück, die natürlich bestimmt früher oder später sein Gehirn auch angegriffen hätte. Und es ist ja tragisch, wenn jemand, also dann, es ist ja viel besser, er ist gestorben, solange noch geistig auf der Höhe war. Es war ein gnädiger Tod und ein friedlicher Tod und ein unerwarteter Tod.
3: Wie war das Gefühl, als der wichtigste Mann in Ihrem Leben tot war?
2: Also, ich habe ja versucht, das im Parsifal auch zu beschreiben, dass das irgendwo so eine merkwürdige Mischung aus Trauer und Triumph auch gewesen ist. In dem Moment.
3: Triumph.
2: Ja, also ich habe es im Parsifal so beschrieben, der König ist tot, jetzt bin ich frei, das zu tun, was ich tun will.
4: Es war unvermeidlich, dass ich seinen Tod wünschte. Das konnte gar nicht anders sein. Ich war aber dann tief erschüttert, als es da war, auf das Tiefste. Ich bin dann wieder nach Kalifornien zurückgekehrt, auf einem Schiff. Und ich fühlte mich schrecklich, schrecklich unwohl. Ich war vollkommen zerwühlt eigentlich. Und so. Und dann muss ich sagen, ich bin überzeugt, dass er im Sterben von dem Abgrund wegschaute.
2: Es war irgendwie eine merkwürdige Mischung da aus Trauer, aber auch irgendwo so ein Gefühl, jetzt so eine Kraft. Jetzt irgendwas ist da, wo du dich jetzt irgendwie entfalten kannst oder so.
3: Der sie mit all dem, was er als Zauberer konnte, in seinen Bann geschlagen hatte, hatte sie dann losgelassen, so schien es erstmal. Ja. Er war jetzt tot.
2: Ja, genau.
3: Der Zauber war für einen Moment vorbei.
2: Ja.
3: Er wirkt dann später weiter, aber...
2: Ja, aber so.
3: Sie atmeten auf.
2: In gewissem Sinne ja, aber es war auch eine unmäßige Trauer da. Ich weiß nicht, ob die auf dem Weg von der Kirche oder in der Kirche ausschaut, aber da bis zum Platz da einfach wie ein Schlosshund auch geheult.
5: Zur Beisetzung des großen Schriftstellers unserer Nation hatten sich in Kilchberg bei Zürich hunderte von Trauergästen zum letzten Geleit Thomas Manns eingefunden. Abschied von dem großen Toten, dessen Werk unsterblich ist.
6: Oh, das war schrecklich. Das war mir ein furchtbarer Schock. Dass ich ihn nicht mehr wiedergesehen habe, das war schrecklich. Ja. Das tat mir sehr leid, weil ich hatte immer die Absicht, doch mal nach Zürich zu fahren und sie zu besuchen. Und das hat mich sehr betroffen, muss ich sagen.
3: Das fehlt noch, nicht der Abschied. Das ist nie eingelöst worden.

0: langer Korridor, in den Sie zurückblicken können.
1: Ja, interessanter Korridor. Ja, nicht. Manche dunkle Stellen.
0: Wenn Sie reingucken, kommen die Gestalten auf Sie zu oder gehen Sie weg?
1: Die sind da. Ja. Nein, das sind gute Erinnerungen. Ich fand, dass die Tatsache, dass ich für Thomas Mann gearbeitet habe und dass ich fast 10 Jahre lang diesen ziemlich nahen Kontakt mit ihm hatte, das war doch eine kleine Entschädigung für diesen Ausweichsberuf.
0: Dafür, dass Sie um Ihr Leben, das Ihnen vorhergesehen war, betrogen worden sind durch diese Katastrophe in Deutschland.
1: Ja,
0: Ja.
1: ja.
2: Der Trauerfeier wohnte eine Delegation der DDR bei. Der Minister für Kultur, Dr. H.C. Johannes R. Becher, Sekretär des ZK, Dr. Paul Wandl und Stefan Hermlin.
3: Und nun begab sich Folgendes. Dort trafen sich DDR-Deutsche und unsere. Ne? Und die wurden durch zwei Eingänge, die hatten die sich entweder gesucht oder die Kirche hatte Vorkehrungen getroffen, die Familie sicher nicht. Und jetzt passierte Folgendes, dass der Kranz der DDR-Spitze war übertrieben groß. Er war so groß, dass er nicht in die Kirchentür passte. Er musste also während der eigentlichen Trauerfeier draußen bleiben. Und die Bundesrepublik hatte es etwas kleiner gehalten und konnte den Kranz ins Kircheninnere bringen. Das war also ein symbolisches Erlebnis, was ja, absurd für mich, weil einer der ganz wichtigen Punkte meiner Arbeit an Thomas Mann Film war etwas ganz Simples. Heute weiß das jeder, aber damals war das für mich ein großer Anspruch, den Thomas Mann eben auch durchsetzte, dass er die Schillerrede wortwörtlich in Stuttgart und in Weimar hielt. Das war eigentlich das Programm. Und so war es ja auch gewesen, dass wir die Buddenbrooks gerne, und das war ja eine Bedingung, Deutsch-Deutsch produzieren wollten. Wir konnten das dann nicht. Thomas Mann war tot und der Familienmann hat dann in unserer Not, weil wir den Film eben nicht in Koproduktion mit der DEFA machen konnten, obgleich wir einen Vertrag hatten, hat uns dann sozusagen salviert und gesagt, also wenn der Zauberer lebte und er hätte die Wahl, bei dieser Bedingung zu bleiben oder doch unseren doch bekannten westdeutschen Filmfreunden, also entgegenzukommen und die werden auch dafür sorgen, dass der Film da drüben läuft in der DDR. Also haben sie uns entpflichtet davon. Es war dann, als wir dann in Hamburg zu drehen begannen, Buddenbrooks, war das dann der erste Augenblick, wo in ein Filmatelier meiner Zeit die Tagesschau kam.
4: Bitte einschalten. Ton ab, bitte. 503, zweite. Bitte.
5: Mein lieber Herr Permaneder, willkommen in Lübeck.
6: Danke, Herr Konsul.
5: Wir freuen uns über Ihren Besuch. Wir alle, lieber Herr Permaneder. Nicht nur meine Schwester.
3: Und ich weiß noch, abends saßen wir in der Vorführung und da wurde die Tagesschau eingespielt, weil die Tagesschau uns gesagt hat, Sie können ja Ihren Beitrag sehen. Der Beitrag bestand aus zwei Personen auf einem Ateliersofa, Erika Mann und ich.
7: Vor Jahren schon entstand der Plan, dieses Buch, das deutscheste seiner Bücher, zu verfilmen. Und zwar war es ein Herzenswunsch meines Vaters, die Verfilmung möge in west-ostdeutscher Koproduktion zustande kommen. Er hat diesen Wunsch auch schriftlich niedergelegt, ihn als Wunsch und nicht als Bedingung gekennzeichnet.
8: Dreijährige Bestrebungen, ein kulturpolitisches Ja-Wort aus Bonn zu diesem Projekt der ost-westdeutschen Verfilmung zu bekommen, sind leider gescheitert. Das war umso bedauerlicher, als es uns gelungen war, mit dem ostdeutschen Partner der DEFA in Babelsberg zu sehr interessanten und positiven Gemeinsamkeiten in unseren Absprachen für diese Verfilmung zu kommen.
3: Und da höre ich noch, wie die Erika in dieser Vorführung abends zu meinem Mitarbeiterstab sagte, die wurden ganz erschreckt, sagte Erika mit so einer kleinen Zuspitzung, nun, lieber Freund zu mir, von nun ab, wenn Sie es nicht schon vorher hatten, werden Sie aber eine Karteikarte beim Staatsschutz haben, ne? Und so. Also das war so diese Stimmung, die immer noch der Kalte Krieg war.
6: Herr Abich lobt die Fairness und Korrektheit seiner Ostdeutschen, das heißt also seiner sowjetzonalen Partner. Dieses Verhalten der DEFA ihm gegenüber überrascht mich nicht. Wollte sie doch auf diesem Wege der Koproduktion im Bundesgebiet kredit- und salonfähig werden. Was aber ist die DEFA? Sie ist eindeutig ein staatliches Propagandainstrument der Pankower Regierung. Das Ziel der DEFA-Filme ist die Darstellung des ach so glücklichen Lebens in den kommunistischen Ländern und die Erzeugung von Hass gegen die bürgerliche Welt. Um dieses Ziel zu erreichen, ist ihr jede Lüge, jede Geschichtsverfälschung, jede Wirklichkeitsverzerrung recht.
0: Es müsste ja überhaupt merkwürdig gewesen sein, in dieser Adenauer Republik auf eine Person zu treffen, die nun alles in ihrem Leben durchprobiert hatte, was gut und teuer und verboten war. Drogen, jede Form von Sexualität. War Ihnen das klar, dass Sie da mit einem wandelnden Lebensexperiment...
3: Immer nur, zunehmend aber, zunehmend. Also anfangs war ich ja selber auch ganz uneingeweiht. Ne? Aber zum Beispiel in so einer Filmproduktion spürten Sie, sie lebte auf. Das war für sie fast eine Freude der Entlastung. Also sie musste nicht nur kritisch sein, sie konnte mittun und auch dem Affen etwas Zucker geben und sowas.
0: Was Eigenständiges, nicht nur die Sekretärin des Vaters.
3: Ja, ja, genau.
0: Hier war sie wieder in der Welt.
3: Ja. War so eine Exkursion,
0: Haben Sie in den Jahren gemerkt, dass sie immer noch stark Drogen genommen hat?
3: Nein.
9: Sie war... Also noch zur Gymnasialzeit war das immer ganz furchtbar, wenn sie so abends, späten Abend, dann plötzlich anfing abzutauchen sozusagen. Konnte nicht mehr klar sprechen, war völlig somnambul.
0: Tatsächlich?
9: Völlig somnambul. Und dann kam Katja, komm, jetzt gehen wir ins Bett, und ich musste sie quasi hinaufstützen.
0: Mutter saß noch. Die Mutter hat es erkannt.
9: Ja, sofort. Ja, wir haben es beide. Das habe ich mitbekommen.
0: So stark war sie.
9: Ja.
3: Unterberg, Herr Ober, bitte, Sie wissen, Unterberg, da brachte dir ein Fläschchen. Herr Ober, muss ich es wieder sagen, 6 Unterberg, bitte, nebeneinander auf dem Tischchen.
9: Dann kam es auch da plötzlich vor, dass sie dann saß man sie plötzlich nachts oder spätabends irgendwo so vor dem Eisschrank hocken oder so Geschichten, dass sie dann da irgendwie dann noch irgendwie dachte, ist da noch irgendwas zum Holen oder so, aber sie war gar nicht mehr... Sie tappte nur so rum. Das war ganz stark. Häufig. War alle paar Abende so.
0: Sie sind dann eingezogen in dieses Haus in Kilchberg. Welche Jahre haben Sie dort verbracht?
9: Die ganzen Gymnasialjahre bis zum Abitur und darüber hinaus ein paar Studienjahre Musik.
0: Nach dem Tod von Thomas Mann, wie sah das Haus aus und die Hausordnung? Wie lief das ab in diesem Haus?
9: Der Tagesablauf.
0: Die Machtverhältnisse auch.
9: Ja, Katja natürlich.
10: Die Mutter war der beherrschende Punkt. Aber vollkommen. Nicht? Wo sie auftrat, sie erschien irgendwie. Nicht? Also, ihr Auftritt war etwas Großes. Und sie wusste das wahrscheinlich auch. Sie war es gewöhnt von Anfang an.
0: Ja? Und Golo fügte sich.
10: Vollkommen.
11: Es gab Momente, in denen ich glücklich war. Doch, das gab es. Das gab es. Aber das ist nun... Zählen kann ich das nicht. Ich war nicht an sich fürs Glück angelegt, aber das Glück muss man sich erobern, das habe ich auch gelernt. Glück muss Aktivität sein. Nicht? Da muss man doch etwas wagen. Nicht? Ja, ja.
0: Im Kilchberg sind Sie in seinen Raum gekommen.
10: Ja, anfangs in dem früheren Arbeitszimmer seines Vaters, das hat er belegt, und daneben war der Raum seiner Mutter. Und dann, als die Mutter nicht mehr da war, saß er in dem Sessel, in dem die Mutter saß. Auch ein merkwürdiger Austausch der Figuren in diesem Spiel Nicht? Und der gleiche, etwas unbeholfene, schwerfällige Gang, wenn die alte Dame das Zimmer verließ, so verließ er es denn auch, so fast rudernd mit den Schultern. Es war alles schwer, sehr beschwerlich für ihn. Wobei im Anfang, ach, die Atmosphäre war doch auch merkwürdig in einigen Dingen. Ich vermutete, dass Golomann im Hause war und fragte die alte Dame danach. Da sagt sie, ja, mein Gott, wenn er jetzt hört, dass jemand nach ihm fragt, dann fängt er gleich wieder an zu stottern.
3: Mutter sagte mal zu mir, wissen Sie, wie ich es jetzt mache? Golo ist doch zu viel beschäftigt. Er sagt doch nicht nein am Telefon. Ich habe es jetzt so gemacht. Da kommt mir meine tiefe Stimme zugute, Herr Amisch. Wenn ich angerufen wird, ich sage, Mann, dann sprechen die gleich zu mir, ob ich einen Vortrag übernehmen will als Golo. Und dann sage ich, gucke mal in den Kanal, nein, das geht nicht. Also sie hat für ihn gleich abgesagt, nicht? Also so regulierte sie. Er wird ja draufgekommen sein, vielleicht war es ihm auch recht. Also sie gab zu erkennen, er ist draußen sehr gefragt, aber wenn man ihn sah oder kurz sprach, dachte ich, ganz allein. Mhm. Oder will er gern allein sein? Das war mir damals auch, hätte auch sein können, ja, dass er vielleicht jetzt ganz gern allein war.
9: Ja. Haben Sie es gespürt, dass er einsam war, wenn Sie neben ihm saßen?
10: Ja, werden Sie fragen, woran? Es klingt pathetisch, aber ich dachte, der Mann ist von Einsamkeit umgürtet, geradezu. Er kann das gar nicht ablegen. Nicht? Das ist so zutiefst seine Natur. Und ich bin mir nicht ganz sicher, ob er in dieser Einsamkeit immer unglücklich war. Ich glaubte, so ein schöpferischer Geist braucht doch die Einsamkeit zu seiner Produktion. In Turbulenzen kann man nicht arbeiten. Nur dieses war eine Einsamkeit, die auf ihn zukam. Man spürt es, irgendetwas ist nicht da, irgendetwas fehlt ihm und er möchte es haben.
9: Es ist kalt dann in seiner Nähe?
10: Nein, nein, nein. Wenn das nicht zu persönlich ist. In diesem Augenblick hätte man gerne die Hand auf seine Schulter gelegt. Aber der Respekt vor dieser Person hat es verboten.
9: Sie haben es nie gemacht?
10: Manches Mal habe ich es tief bereut. Ich habe es tief bereut. Ja. Wenn er sich verabschiedet und in der Tür stand, einmal habe ich es gewagt, ich bin nochmals zurückgegangen. Habe ihm ein freundliches Wort gesagt, ja, blühte auf. Solche Augenblicke sind unwiederholbar. Die liegen so tief im Menschlichen. Also, Wärme hat ihm gefehlt.
9: Was haben Sie ihm gesagt?
10: Dieses alte Haus, dieses Kühle, dieses wirklich zutiefst Vereinsamte, dieses Dämmerlicht am Abend da drin, es war fast trostlos. Nicht? Und er hätte doch Helle um sich haben können. Unglaublich. Sonderbar.
9: Golo litt auch unter seiner ältesten Schwester. Das war mir völlig klar. Ja. Auch in Kelchberg, als er das kleine Zimmerchen da oben hatte. In der Latein-Nachhilfestunde, da kam er mal plötzlich mit, das war so, weiß ich was, 56, 57, kam er mit, sagte, plötzlich streute er die Geschichte ein und sagte, ach, wenn ich gewollt hätte, hätte ich Schriftsteller werden können. Und wenn ich das gewollt hätte, ich das gewollt. Aber ich wollte ja nicht. Und ich habe das der Erika mal gesagt. Und Erika hat dann nur spitz gesagt, wer kann, der tut.
3: Ich habe Erika Mann zum Schluss immer nur als kranke Liegende noch angetroffen. Und immer wies sie darauf hin, dass sie ja das Gegenteil von Verkalkung habe, sondern sie habe eher eine Entkalkung, was ihr Leiden anlangt. Und wollte damit immer sagen, mit meinem Kopf können Sie rechnen, nicht? Ansonsten bin ich eben eine krank geworden. Das hat sie mit großer Bravour ertragen. Und sie hat ja zum Schluss ihre ganze Kraft eigentlich der ordentlichen, sorgsamen Herstellung des Nachlasses von Thomas Mann gewidmet. Nicht?
9: Ich habe hier noch eine Maske. Wenn ich sie Ihnen zeigen darf, zeige ich sie Ihnen.
1: Ja? Ach, du große Güte. Wer ist jetzt das? Ist das die Totenmaske von meinem Vater?
0: Nein, das ist von Erika.
1: Das ist Erika. Das ist Erika. Ja, Erika habe ich gesehen, wie sie gestorben war gerade. Ich habe sie kurz vorher gesehen und habe sie dann... Ja, da sieht sie doch recht alt schon aus.
0: Streng.
1: Ja, sie hatte einen sonderbaren Ausdruck beim Sterben.
0: Bitter, oder?
1: Nein. Sie sah eigentlich aus, als ob sie irgendwo anträte und sich stramm stünde im Moment, in dem sie gestorben ist. Ja, meine Mutter und ich hatten sie morgens noch besucht. Und dann gingen wir nach Haus zum Mittagessen und dann kam der Anruf, sie sei gestorben. Dann sind wir zurück in die Klinik, haben sie noch gesehen.
0: Ihre Mutter hat so viele Kinder verloren und ist dabei so alt geworden.
1: Ja.
0: Sie hat sie alle überlebt. Ja.
1: Drei.
0: Ungewöhnlich für eine Mutter.
1: Ja. Und es ist halt 96 geworden. Den Tod von Michael, den haben wir ihr lange nicht gebeichtet. Ja. Den haben wir ihr vorenthalten. Denn der war ja sowieso in Kalifornien. Ich meine, sie hat ihn ja sowieso nicht gesehen. Und wir haben es ihr erst ganz spät gesagt. Und dann haben wir gesagt, ach, der ist doch schon längst tot. Da war sie sich nämlich nicht mehr so ganz im Klaren, wie er lebt und wie er nicht mehr lebt. Dann haben wir es ihr noch gesagt. Aber dann haben wir nur so nebenbei, das weißt du doch, der ist doch längst tot.
0: Ja. Sie, so sagt es mir Golo, sah im Alter manchmal Klaus wieder nach Hause kommen. Er ist gekommen, sagt sie zu Golo, durch die Tür.
1: Ja, und ihre Eltern, plötzlich war sie furchtbar aufgeregt, weil ihre Eltern kämen und sie hätte nichts zum Tee vorbereitet und so. Ja, solche Vorstellungen hat sie dann gehabt. Oder dann hat sie gedacht, es sei Weihnachten und sie hätte gar nichts eingekauft und es wäre furchtbar. Was soll ich denn jetzt tun? Ja. 96.
11: Bei meiner Mutter war es völlig anders, nicht wahr? Die fiel in die... viel in die Gewohnheiten ihrer Kindheit zurück und betete und so, was sie sicher 80 Jahre lang, 75 Jahre lang nicht getan hatte. Und die wusste, dass da das Tod da war. Und so sehr sie ihn in den letzten Tagen, ich hörte sie immer rufen, ich will nicht mehr, wenn man ihr Kaviar oder Champagner in den Mund zwang, nicht wahr? Ich war darüber empört, aber ich konnte es nicht ändern. Und ich hatte da gar keine Macht im Hause. Und... aber wie zuletzt, und sie hat sogar den toten Knochenmann neben sich gesehen, nicht wahr? Sie flüsterte, er ist da. Nicht wahr? Also die uralte Kindheitserinnerung, die mir. Also jeder stirbt seinen eigenen Tod. Ich weiß nicht, wie ich meinen sterben werde, um es offen zu sagen. Ich meine, also was weiß man vorher nicht. Nicht wahr? Man kann vorher prahlen, nicht wahr, oh, das kriege ich schon hin oder so, aber wie man es dann wirklich tut, das weiß man nicht. Mhm.

0: Schöne Blumen, ist ganz schön gepflegt. Ja, das sind alle. Da ist die Monika, Michael
1: und Erika, Thomas und Katja.
0: Ja.
1: Einer fehlt.
0: Der Golo und der Klaus. Der Golo, der wollte ja nicht im Familiengrab sein. Und der ist da extra ganz woanders.
2: Warum nicht?
0: Das hätte man ihm nie durchgehen lassen sollen. Da hatte schon gesponnen, war überhaupt nicht mehr sich selber. Und hat gesagt, er will in Kilchberg begraben sein, aber nicht im Familiengrab. Und hat mich dann ganz trostlos alleine hier irgendwo hingelegt.
2: Da oben ist es
0: ja,
2: irgendwo.
0: Da oben, ganz unten am Ende.
1: Hat er Angst gehabt, beim Vater zu sein?
0: Ja, er wollte nicht bei der Familie sein. Er hat halt die Familie nicht gemocht.
1: Ach. Alle Geschwister sind hier in der Schweiz versammelt.
0: Ja, also der Klaus, da hat man auch mal dran gedacht, den hier zu überführen, aber hat man es nicht getan.
1: Ja. Er liegt in der Fremde.
0: Ja.
1: Der Reisende. Der ohne Haus. Ein Hotelzimmer in Cannes, wie immer. So ist man plötzlich als Jüngste die Letzte von den Geschwistern.
0: Ja, war ja nicht mal die Jüngste.
1: Ja, Michael, genau. Ja. Leben Sie in der Vorstellung, jemanden wiederzusehen von Ihrer Familie?
0: Nein. Nein, ich glaube nicht dran.

0: KI statt Kohle. Es glitzert in der Sonne und steht für den Strukturwandel im rheinischen Braunkohlerevier. Der symbolische Spatenstich heute verspricht Wettbewerbsfähigkeit und neue Arbeitsplätze.
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0: Guten Abend zusammen. Es ist eine weltweit einzigartige Fabrik, die in Frechen ihre Arbeit aufnehmen soll. Ja, und worum geht's jetzt genau?
2: Um das hier geht es. Siliziumcarbid. Der Stoff ist in ganz vielen Dingen verbaut. Von Partikelfiltern in Dieselmotoren bis zu schusssicheren Westen. Der Stoff ist aber vor allem im Hightech-Bereich super wichtig. Etwa für Halbleiter, bei der Raumfahrt oder für E-Autos. Bislang kommt der Rohstoff dafür zu etwa 90% aus China. Und das soll sich mit dem neuen Werk in Frechen ändern.
3: Wir können hier ein Produkt aus Recyclingmaterial herstellen. Das heißt, wir nehmen eigentlich Abfälle aus der Produktion und stellen eine Qualität her, die einem Neuprodukt gleichwertig oder sogar überlegen ist, weil wir die Körnung genau einstellen können von diesem Produkt. Das heißt, wir machen das Produkt für den Kunden wertvoller als das ursprüngliche.
2: Das Land NRW und die EU fördern den Bau der Fabrik in Frechen mit 30 Millionen Euro. Es geht um eine Zukunftstechnologie, die es nirgendwo sonst auf der Welt gibt.
3: Das ist ein Produkt, was nur wir herstellen können, tatsächlich, weil dieses Verfahren haben wir uns patentieren lassen. Und deswegen bauen wir hier auch eine ganz neue Fabrik und geben dafür so viel Geld aus wie noch nie in unserer Geschichte, über 100 Millionen.
2: Mit dem symbolischen ersten Spatenstich hat der Bau der Fabrik am Nachmittag begonnen. Und jetzt soll es schnell gehen. Bereits Anfang 2028 ist der Start des Betriebs geplant.
4: Das ist Hightech, das ist Weltspitze, sowas gibt es nirgendwo anders. Und deswegen ist hier auch genau der richtige Ort, weil wir eben die industrielle Fertigungskompetenz haben. Und es zeigt die Stärke dieses Strukturwandels. Wo, wenn nicht hier, soll ein Strukturwandel gelingen auf Basis von Wissenschaft, von Know-how in dieser starken Landschaft mit Top-Universitäten, Köln, Bonn, die RWTH ganz vorne zu nennen. Insofern passt das hier alles gut zusammen.
2: Durch das Recyceln des Siliziumcarbids wird Deutschland unabhängiger von China und internationalen Lieferketten. Dazu sollen 80% weniger CO2-Emissionen anfallen als bei der herkömmlichen Produktion. Aber nicht nur die Wirtschaft profitiert, auch der Standort Frechen. So sollen hier etwa 50 neue Arbeitsplätze entstehen.
5: Das ist eigentlich das Signal für Frechen, der Strukturwandel hat begonnen. Wir schaffen neue Arbeitsplätze in einer Schlüsseltechnologie und eröffnen uns damit auch hier für die Region, für die Stadt ganz neue Optionen. Und ich bin da sehr glücklich drüber.
2: In gut anderthalb Jahren soll die Fabrik an den Start gehen. Dann wird sich zeigen, ob das kleine Frechen dem großen China die Stirn bieten kann. Zumindest was Siliziumcarbid angeht.
0: In der Nähe vom Musical Dome gibt es einen Parkplatz. Den nutzen einige, seit die Tiefgarage Groß St. Martin in der Kölner Altstadt letztes Jahr für die Öffentlichkeit geschlossen wurde. Der Parkdruck in der Innenstadt ist dadurch natürlich deutlich gestiegen. Aber dieser Ausweichparkplatz bringt am Ende scheinbar genau das Gegenteil von Entlastung. Nämlich wird zum teuren Ärgernis.
6: 9 Euro für ein Parkticket und am Ende 67 Euro auf der Rechnung. Für den Betroffenen Werner Müller gibt es dafür nur ein Wort.
7: Das ist Abzockerei hier.
6: Es war ein Montagabend in Köln zwischen Kölner Dom und Musical Dom. Doch für Werner Müller endet sein Abend hier nicht mit Applaus, sondern mit einem dicken Nachschlag.
7: Als wir abends hier reinkamen, war es schon dunkel. Wir sind dann hier auf den Parkplatz gefahren. Das waren einmal mein Auto, dann auch zwei größere Busse von einem belgischen Fremdenführerteam, die hier uns extra in Köln besucht haben.
6: Alle drei ziehen ein Parkticket. Für die 90 Minuten zahlen sie 9 Euro.
7: Wir haben dann bezahlt, sind dann weg und wie das so ist, man quatscht sich fest. Ne? Und als wir wiederkamen, haben wir dann noch diese extrem hohe Zahlungsaufforderung an unseren Autos gesehen. Und das fand ich also schon, erinnerte mich ans Mittelalter, an die damaligen Geschäftspraktiken.
6: Genau 13 Minuten ist Werner Müller zu spät an seinem Auto. Die Strafe dafür 67 Euro.
7: Wir stehen einmal aus einem dreifachen Stundensatz, der wurde dann nochmal mit 22 Euro berechnet. Und einer Vertragsstrafe mit Umsatzsteuer mit 45 Euro. Ja, es ärgert mich. Es ist eine unverschämte Art und Weise, wie man hintenrum sich noch Gelder erwirtschaften kann.
6: Doch die Firma verteidigt sich. Immer mehr Menschen würden sonst schwarz parken, gerade hier an Bahnhöfen. Bundesweit entstünden so Schäden in Millionenhöhe pro Jahr. Deshalb müsste sie reagieren und Vertragsstrafen anpassen. Schwarz parken parken sei kein Kavaliersdelikt, sondern ein Vertragsverstoß. Verbraucherschützer sehen solche Fälle kritisch. Die Verbraucherzentrale NRW betont, Vertragsbedingungen und mögliche Zusatzkosten müssen klar sichtbar sein.
8: Es muss auf jeden Fall ein deutliches Schild sein, was bei der Einfahrt schon sichtbar ist. Und aus unserer Sicht muss das auch ohne große Mühe für einen durchschnittlichen Verbraucher lesbar sein. Und vor allem um das, wo es ihm darum geht, also die möglichen Vertragsstrafe, muss erkennbar sein.
6: Am Parkplatz am Dom weist dieses Schild darauf hin, sich die Bedingungen am Parkscheinautomat noch mal genauer anzusehen.
7: Diese ganzen AGBs, die sind hier an dem Zahlungsautomaten, allerdings so klein gedruckt und im Dunkeln kaum zu lesen. Das ist also schon ein starkes Stück, was sich diese Firma hier geleistet hat.
6: Auch online wächst der Unmut. Auf Trustpilot bekommt die Parkfirma bei rund 500 Bewertungen ein Ungenügend. Immer wieder berichten Menschen von hohen Nachforderungen, selbst bei kurzer Überschreitung der Parkzeit.
8: Es wird mehr. Also auch Supermärkte, die jahrelang keine Beschilderung hatten, vergeben jetzt ihren Parkplatz an Parkraumbewirtschafter. Und da können wir immer nur raten, Augen auf und gucken, ist da irgendwo ein Schild? Wie ist die Höhe, wenn es absolut überhöht ist? Bauchgefühl, sage ich jetzt mal. Kann man sich natürlich immer auch bei der Verbraucherzentrale beraten lassen.
6: Und da gibt es immer wieder Fälle, in denen Parkraumbewirtschafter nach Beschwerden auf Forderungen verzichten. Meist bleibt es aber bei Einzelfallentscheidungen. Werner Müller will nicht klagen. Für ihn endete der Abend mit einer dicken Rechnung.
0: Kaya mit C, also nicht mit meinem Nachnamen verwechseln, steht für Come as you are, also komm zu uns so wie du bist. Unter diesem Motto leisten Ärztinnen und Ärzte seit Jahren in Köln-Mülheim ehrenamtlich medizinische Hilfe für obdachlose Menschen. Denn manche haben keine Krankenversicherung oder wurden schon aus Krankenhäusern oder Arztpraxen geworfen. Seit heute ist auch das Kaya mobil unterwegs und behandelt Betroffene direkt vor Ort.
9: Es sind Ärzte wie Andreas Teipel und Marc Oette, die das Kaya-Mobil möglich machen. Eine Arztpraxis auf vier Rädern, die ab sofort jeden Mittwoch von 13 bis 16 Uhr vor der Suppenküche in Bergisch Gladbach Halt macht. Der Standort ist ideal, denn hier gibt es bereits eine wichtige Anlaufstelle für bedürftige Menschen. Der Bus soll für sie den Gang zum Hausarzt ersetzen. Die Behandlungen ist für die Betroffenen kostenlos.
10: Wenn der Patient oder die Patientin kommen, dann bitte ich sie, hier auf der Liege Platz zu nehmen. Ist ja relativ kompakt vom Platz. Und wir versuchen aber dann eben das Gespräch aufzubauen. Wichtig ist immer erstmal in der ganzen Behandlung das Vertrauen zu gewinnen.
9: Und das sei besonders wichtig, denn viele Betroffene waren seit Jahren nicht in einem Krankenhaus oder bei einem Arzt. Denn die allermeisten sind nicht wartezimmerfähig, wie es im Fachjargon heißt.
10: Sie haben ja sicherlich auch schon mal Wohnungslose gesehen und Obdachlose auf der Straße. Und die haben ja häufig erstmal vom Äußeren, von der Kleidung sind sie unsauber, weil sie natürlich draußen schlafen. Oder sie haben bestimmte Geruchsnoten, die nicht so kompatibel sind. Und deswegen ist es so, wenn die dann in ein Wartezimmer von der Praxis kommen, dass sie natürlich nicht so gut da hineinpassen und auch den Ablauf von der Praxis stören.
9: Im Bus gibt es nicht nur Medikamente und Verbandsmaterial, sondern auch ein EKG und ein Ultraschallgerät.
10: Das heißt, hiermit kann ich sowohl den Herzultraschall machen, als auch einen Bauchultraschall oder Schilddrüsenultraschall oder Gelenkultraschall, um dann eben zum Beispiel Flüssigkeiten im Bauch oder in den Beinen zu erkennen oder den Herzschlag entsprechend zu beurteilen. Das ist durchaus ein Standard, der bei Hausärzten und Internisten auch üblich ist.
9: Die durchschnittliche Lebenserwartung vieler obdachloser Menschen liegt bei 47 Jahren. Regelmäßige Arztbesuche könnten das ändern.
0: Übrigens sucht der Verein Kaya noch ehrenamtliche Fahrerinnen und Fahrer für den Bus und auch medizinische Fachangestellte, die das Projekt unterstützen möchten. Also melden Sie sich gern. Nicht nur im Umgang mit Obdachlosigkeit sind die Städte überfordert und auf Unterstützung angewiesen. Denn oft fehlt das nötige Geld für vieles und es wird noch weniger. Die Stadt Köln muss nämlich bald sogar auf jährlich rund 50 Millionen Euro verzichten.
11: Normalerweise benutzt die Stadt das Geld, um beispielsweise die Defizite bei der KVB auszugleichen. Jetzt muss die Stadt sparen. Das heißt, es wird kein neues Bad geben. Das Busangebot wird leicht reduziert und der Bau von 400 Mitarbeiterwohnungen für KVB-Beschäftigte wird gestrichen. Die finanziellen Herausforderungen sind sogar so groß, dass im Gegenteil die Stadt Köln den Stadtwerken einen Kredit von bis zu 400 Millionen Euro gewährt. Oberbürgermeister Thorsten Burmeister sagte heute, dass bis 2035 12 Milliarden Euro investiert werden.
12: Wir haben heute ein Paket vorgestellt, wie wir sozusagen die Zukunftsfähigkeit des Stadtwerke-Konzerns erhalten wollen. Das Paket muss noch abgestimmt werden mit den Gremien und mit der Politik, aber es ist das Ergebnis von langwierigen Sitzungen.
11: Wegen der mangelnden Finanzhilfe von Bund und Land planen Burmeister und weitere Amtskollegen Anfang Juli eine Demonstration in Berlin.
0: Ja, was das jetzt konkret für die Kölnerinnen und Kölner bedeutet, klären wir jetzt noch mal ausführlich mit Lokalzeit-Reporter Jochen Hilgers. Jochen, die Stadt muss also auf 50 Millionen Euro verzichten und gewährt den Stadtwerken sogar noch einen Kredit. Also am Ende muss es die Bevölkerung jetzt ausbaden, obwohl mit dem Baden wird es ja schwierig, wenn die Bäder geschlossen bleiben.
13: Ja, aber das ist natürlich auch schon ein Knackpunkt. Das hatte eine gute und eine schlechte Seite heute bei dieser Pressekonferenz, die ja wirklich hochgradig besetzt war mit dem Oberbürgermeister, mit der Kämmerin, mit dem Stadtwerke und dem KVB-Chef. Das geht dann nicht um die Öffnungszeiten der städtischen Bibliothek, sondern da geht es dann wirklich um Tachles. Und fangen wir bei den Bädern an. Die Politik hat sich natürlich immer ein neues Hallenbad zum Beispiel gewünscht. Das Agrippabad ist ziemlich marode, muss entweder saniert oder neu gebaut werden. Die gute Nachricht ist, das Agrippabad wird auch saniert oder neu gebaut. Die schlechte Nachricht ist, es gibt kein neues Bad, das wir dringend in Köln hätten brauchen können. Und das mit den 400 Wohnungen für KVB-Mitarbeitende, das hat natürlich auch schon eine sehr negative Seite. Denn es ist ja in der Vergangenheit sehr schwierig auch gewesen, Mitarbeitende überhaupt zu finden, anzuwerben. Und diese günstigen Wohnungen, die die KVB für die Mitarbeitenden hätte bauen können, die sind natürlich ein Reiz oder wären ein Reiz gewesen. Es wird also schwieriger, wahrscheinlich Bus- und Bahnfahrer zu bekommen.
0: Irre, 12 Milliarden Euro wollen die Stadtwerke jetzt mit einem Schlag investieren.
13: Ja, bis 2035, aber das ist natürlich also schon richtig eine Masse. Das heißt, heute sagte der Stadtwerke-Chef, ja, das ist so ein Fitnessprogramm für uns. Das ist unglaublich wichtig für uns. Und wenn man sich die Vergangenheit anguckt, es ist noch nie gewesen, dass in so einem Zeitraum eine so große Summe investiert worden ist. Aber die Infrastruktur, die lässt zu wünschen übrig in Köln. Das wissen die meisten Kölnerinnen und Kölner aus eigener Erfahrung. Und ich denke, dass dieser Befreiungsschlag oder dieses Fitnessprogramm auch durchaus notwendig ist.
0: Das heißt, da wurde jahrelang ein bisschen was versäumt.
13: Das kann man so sagen. Darunter müssen wir jetzt leiden. Es gibt einen neuen Oberbürgermeister, der scheint die Sachen jetzt anzupacken. Er hat heute in der Pressekonferenz gesagt, wir haben vor ein paar Monaten uns zusammengesetzt. Wir haben dann 11-mal stundenlang zusammengesessen, haben dieses Programm ausgearbeitet, weil es alternativlos ist. Wir müssen jetzt etwas tun. Ich will diese Summe noch mal ein bisschen einordnen. 50 Millionen werden die Stadtwerke nicht mehr ausschütten als Gewinn an die Stadt. Das ist bei einem 6,5 Milliarden Haushalt vielleicht nicht ganz so viel. Aber wir haben eben auch 450 Millionen Defizit, das sich jedes Jahr anhäuft. Und wenn wir die 50 noch mal drauf rechnen, dann sind wir schon bei 500 Millionen Schulden. Ich finde, das ist eine ganze Menge. Aber anscheinend geht es nicht anders.
0: Ja, und jetzt will Burmeister in Berlin anklopfen und bei Bund und Ländern nach mehr Geld fragen. Denn das ist ja das grundsätzliche Problem, dass die Kommunen da wirklich schlecht stehen. Jochen, ich danke dir vielen Dank für die Einordnung und den Überblick. Ja, schauen wir jetzt mal, ob der neue vereinfachte Rheinland-Tarif hält, was er verspricht. Ab dem 1. Juni soll es im gesamten Rheinland nur noch 4 statt 16 Preisstufen geben. Die gelten dann im Verkehrsverbund Rhein-Sieg und im Aachener Verkehrsverbund.
11: Mit dem neuen Rheinland-Tarif soll Bus- und Bahnfahren übersichtlicher werden. Für eine beliebig weite Fahrt in Köln, Bonn oder Aachen zahlen die Kunden ab nächster Woche 4 Euro. Mit der nächsten Preisstufe können Fahrgäste bis in die übernächste Stadt fahren. Eine einfache Fahrt quer durch das Rheinland, zum Beispiel von Köln nach Aachen, fällt aber schon in die Preisstufe 3 und kostet als Einzelticket knapp 14 Euro. Auch die Kurzstrecke für rund 3 Euro gibt es noch, sie soll aber in 2 Jahren wegfallen.
0: Das ist schade. Eine Fahrt auf der Deutzer Kirmes macht da mehr Spaß. Aber wie geht's da weiter? Eigentlich wollte das Oberlandesgericht Düsseldorf heute dazu eine Entscheidung bekannt geben. Eigentlich.
11: Der geplante Verkündungstermin wurde auf kommende Woche verschoben. Nach Angaben des Gerichts haben Anwälte beteiligter Parteien weitere Schriftsätze eingereicht, die jetzt ausgewertet werden müssen. In dem Verfahren hatte das Gericht festgestellt, dass die Stadt Köln bei der Vergabe der Kirmes an die Gemeinschaft Kölner Schausteller Fehler gemacht hat.
0: Auch wenn das Wochenende wieder etwas unbeständiger werden soll, haben wir jetzt wieder Tipps für Sie, wie Sie die freien Tage drinnen und draußen für sich nutzen können.
11: Wer möchte, der kann schon zu Beginn des Wochenendes am Freitagabend lernen, wie man mit Pflanzen nicht nur Wolle, sondern auch Kleidung färbt. Im Cosmaki-Atelier im Machwerkhaus Köln-Kalk. Da kann man, ähnlich wie hier, mit getrockneten Pflanzen, Blüten und Rinden färben. T-Shirt, Tasche oder Socken zum Färben gibt es ab 12 Euro. Der Workshop beginnt um 18.30 Uhr. Live und in Schwarz-Weiß findet wieder das Open-Air-Kino im bergischen Windeck statt. Dieses Mal mit Buster Keaton in Der General. Besucher bringen am besten selber einen Hocker oder Stuhl mit, Eintritt gegen Spende am Freitagabend im oberen Hof. Während es bei uns draußen gerade so richtig warm wird, gibt's hier auf jeden Fall Schatten. In der Hochschule für Musik und Tanz in Köln gespielt wird das erste Frühjahrskonzert der Kölner Orchestergesellschaft. Klassische Musik von verschiedenen Komponisten. Los geht's am Samstagabend um 18.30 Uhr. Die Karten kosten zwischen 8 und 15 Euro. Begleitend zur Ausstellung Hier und Jetzt, Collection Memories from Turtle Island, werden im Museum Ludwig am Sonntag um 15 Uhr Originale aus dem Depot geholt und in kleiner Gruppe betrachtet. In der konzentrierten Atmosphäre gibt es die Möglichkeit, Kunstwerken ganz nah zu kommen, im Austausch mit anderen. Anmeldung unter museenköln.de. Am Montag heißt es im Kölner Arttheater wieder Kunst gegen Bares. Die Bühne ist offen. Wer möchte, zeigt, was er kann. Das Publikum entscheidet, wie viel ihm das wert ist. Bei Kunst gegen Bares gibt es Bühnenkunst in allen Formen. Alles ist möglich, denn jede Art von Kunst ist wertvoll. Der Eintritt kostet 10 Euro. Los geht's um 19.30 Uhr.
0: Vielleicht wollen Sie das Wochenende aber auch für eine Wanderung nutzen. Warum nicht mal bis nach Hamburg laufen? Dieses Ziel haben sich Levent Inn und Roland von Stockhausen gesetzt und sind vor ein paar Wochen am Kölner Dom gestartet. Das Ganze für einen guten Zweck, und zwar für die Deutsche Kinderkrebsstiftung. Da haben sie auf der Strecke über 8.000 Euro an Spenden gesammelt. Aber ob sie tatsächlich im hohen Norden angekommen sind, das schauen wir uns jetzt mal an.
14: Mal führt ihr Weg über schmale Waldpfade, mal kilometerweit an grauen Landstraßen entlang. Und manchmal verliert sich der Weg irgendwo.
15: Es ist nicht immer so ganz leicht, hier durch die Berge zu finden, weil viele Wege echt zugewachsen sind. Wir glauben, dass hier der Weg ist, aber so ganz wissen wir es auch nicht. Roland?
14: Trotzdem laufen sie immer weiter. 450 Kilometer zu Fuß von Köln nach Hamburg. Eine so lange Wanderung haben die beiden noch nie gemacht.
16: Oh, ich bin so umgeknickt. Oh.
15: Nicht gut. Roland hat echt miese Blasen, ganz vorne an den Zehen. Ist nicht so geil, ich hab's da an den Fersen, ist auch nicht schön.
14: Alles, was sie brauchen, tragen sie auf dem Rücken. Rund 10 Kilo Gepäck. An manchen Tagen laufen sie bis zu 30 Kilometer.
17: Wie ist die Einstellung? Ich will endlich ankommen. Meine Füße tun weh. Und ich hoffe, es fängt jetzt nicht gleich an zu regnen, weil dann werden wir nass.
14: Selbst ein Regenschauer kann ihnen die gute Stimmung kaum nehmen.
18: Dein Poncho war ein Fehlkauf.
14: Geschlafen wird im Zelt, oft bei Menschen, die den beiden spontan einen Platz im Garten anbieten. Viel Zeit zum Ausruhen bleibt aber nicht. Sie brechen immer früh auf, weiter Richtung Norden.
16: Ihr könnt's selber kaum glauben. In einem Meter sind wir in Hamburg. Da ist das Schild. Wir haben es offiziell geschafft.
14: In 21 Tagen von Köln bis nach Hamburg. Roland und Levent sind am Ziel.
0: Ja, und jetzt wieder zurück in Köln und bei uns im Studio. Schön, dass ihr da seid.
19: Schön, dass wir hier sein dürfen.
0: Wie groß war denn der Muskelkater danach?
19: So eine Woche groß. Also das war schon.
20: Ich spüre es immer noch.
0: Ja, 450 Kilometer gegangen. Habt ihr vielleicht Adler Sarce mitbekommen, diesen Extremsportler, der irgendwie durch die Wüste jetzt gerannt ist? 600
20: Kilometer ist er gelaufen.
0: Es ist ja irgendwie so ein Ding, ne? Aber wie ist das? Seid ihr eher auch im Privaten so sportlich drauf?
20: Ich glaube, wenn man uns anschaut, wir sehen jetzt nicht aus wie Extremsportler. Oh, aber ja klar, wir haben es mitbekommen. Man wollte mal die Grenzen austesten. Ne? Also Adler Sarce ist die 450 Kilometer in knapp 90 Stunden gelaufen. Genau, aber nach 96 Stunden war er bei 450 Kilometer. Wir haben 21 Tage dafür gebraucht, aber ja.
0: Mit Gepäck, muss man dazu sagen. Ne? Und schlechtes Wetter.
19: Auch. Aber insgesamt war es eigentlich ganz okay. Also ich glaube, für den April hätte es sehr viel schlimmer laufen können.
0: Hat man da nicht trotzdem irgendwie manchmal das Gefühl, so ich kann nicht mehr, ich gebe jetzt auf?
19: Jeden Tag. Also man ist schon jeden Tag. Also ich glaube, wir sind sehr kompetitiv da und wir haben doch herausgefunden, dass der Roland doch ein bisschen fetter als ich war. Ich bin schon echt dran, teilweise echt kaputt gegangen. Aber es ist tatsächlich, kann man sich auf sowas nicht wirklich vorbereiten. Also das ist sehr, sehr viel mental. Das ist so das Körperliche, das sollte natürlich einen tragen, aber ich würde sagen, 80% war eigentlich pure mentale Herausforderung.
0: Hilft es dann, dass man zu zweit ist? Also kann man sich dann gegenseitig supporten? Oder ist das eher so, es reicht jetzt, ich wäre auch gern allein?
20: Nee, ich glaube auf jeden Fall. Also alleine würde man vielleicht auch mal auf die Idee kommen, zu schummeln tatsächlich, weil es ja keiner mitbekommt. Klar kriegt man sich auch ab und zu mal in die Haare, dann braucht man auch seine Zeit, dann geht der eine mal 10 Meter vor dem anderen. Aber es hat auf jeden Fall geholfen. Wir konnten uns gut unterstützen, wenn das Gepäck von dem anderen mal ein bisschen zu schwer war, hat man vielleicht die Sachen von dem anderen in seinen Rucksack gepackt. Also das war auf jeden Fall top, dass wir da zu zweit unterwegs waren.
0: Und da gab es ja natürlich auch Begegnungen, die waren ja auch wichtig. Warum?
19: Ja, also wir, erstmal war es wichtig für uns, dass wir einen Schlafplatz hatten. Also wir sind ja teilweise losgegangen und wussten ja nicht, wo wir am Abend schlafen, weil man die Etappen nicht so gut planen kann, weil wir wissen ja auch selber nicht, wie weit wir kommen. Und wir hatten dann immer Gärten, wo wir schlafen konnten, die wir online gefunden haben. Und diese ganzen Leute waren erstmal eine sehr große Bereicherung für uns. Also danke da an jeden, bei dem wir schlafen durften, der heute hier zusieht.
0: Und die Spenden waren
19: wichtig. Und es war natürlich sehr wichtig, dass wir auch Leute gefunden haben, die gespendet haben. Auch die Leute, die uns aufgenommen haben, haben es immer weiter in die Welt herausgetragen. Auf Social Media haben wir das Ganze mit Founders on Foot ja selber begleitet. Und so sind dann die ganzen Spenden zusammengekommen.
0: 8.000 Euro für die Kinderkrebshilfe. Dafür vielen Dank.
19: Stiftung,
0: Entschuldigung. Und dafür, oder beziehungsweise dann für die nächsten Projekte alles Gute, würde ich sagen.
19: Vielen Dank. Danke.
0: Ja, vielleicht starten Sie zu Hause aber erstmal mit einer Runde durch den Park. Aber Achtung, der Johannes-Giesbert-Park in Köln-Nippes. Der soll ab dem 12. Juni vorübergehend gesperrt werden.
11: Der Park soll umgestaltet werden. Das hat die Bezirksregierung im Februar letzten Jahres beschlossen. Bald sollen 30 Bäume gepflanzt, Wege entsiegelt und zusätzliche Rundwege angelegt werden, so die Stadt. Bevor mit der Umgestaltung begonnen werden kann, müssen weite Teile des Parks auf Kampfmittel bzw. Blindgänger aus dem Zweiten Weltkrieg untersucht werden. Da sich das Areal ganz in der Nähe der ehemaligen Klutwerke befindet, die im Krieg stark bombardiert wurden, gehen Experten davon aus, dass auch mehr als 80 Jahre nach Kriegsende noch Blindgänger im Boden gefunden werden könnten.
0: In unserer Region lebt ein Großteil der Menschen alleine. Das zeigen aktuelle Zahlen vom Statistischen Landesamt NRW. In Bonn und Köln besteht fast jeder zweite Haushalt nur aus einer Person. Damit zählen diese beiden Städte zu den Spitzenreitern bei Single-Haushalten in Nordrhein-Westfalen. Dagegen wohnen woanders in der Region, zum Beispiel im Rhein-Sieg-Kreis, die Menschen häufiger zu zweit oder mit der Familie zusammen. Meistens sind es da 2-Personen-Haushalte. Man sieht sie nicht mehr so oft, in den Großstädten erst recht nicht. Aber in der Eifel, da gibt es noch einige. Bauernhäuser mit Rebdach. Reddach ist das Richtige. Ein Ehepaar aus Monschau möchte seinen Hof in gutem Zustand an die Familie übergeben. Deshalb lassen sie das Dach komplett erneuern. Auch für die Eifel ist das eine seltene und besondere Baustelle.
18: Es ist ein Schmuckstück der Eifel. Ende der 70er Jahre entdeckte das Ehepaar Koppener-Gülz dieses Bauernhaus in Monschau-Imchenbruch.
21: Wir haben diese Ruine gekauft 1976 und hatten aber unsere Vorstellung, alle meinten, kann man nur abreißen, da kann man doch gar nichts draus machen. Aber wir hatten unsere Vorstellung, unsere Träume, wie es aussehen sollte. Und das haben wir dann auch realisiert.
18: Damals trafen sie den Entschluss, das Haus mit Reh zu decken. Das war vor 48 Jahren. Nun gibt's wieder ein neues Rehdach. Wie damals ist jetzt dieselbe Dachdeckerfirma aus dem niedersächsischen Vechta vor Ort. Eine bewusste Entscheidung.
22: Weil wir 79 sind und haben gesagt, wenn wir noch älter werden, in 10 Jahren können wir das nicht mehr.
18: 10 Wochen sind die Handwerker vor Ort. Ein Hauch Norddeutschland mitten in der Eifel.
23: So, Abdul, und du gehst jetzt mal hoch und klopfst die Kehle mal durch und fickst sie sauber. Ja? Paul, und du machst das Gerüst weiter ein bisschen abbauen, weil wir es dann gleich umbauen müssen.
18: Einer, der seine Arbeit mit Leidenschaft macht, ist Siegbert Evers. Seit 50 Jahren ist er am liebsten auf dem Dach. Sein Handwerk mag er gut leiden.
23: Damals hatten sogar die Bauern, die armen Bauern, die hatten Strohdächer. Die hatten ihr Roggenstroh selber. Das wurde im Winter geerntet und im Winter hatten die auch Zeit, die Dächer zu bauen. Hielten aber auch nur 10, 15 Jahre und musste oft ausgebessert werden, weil das Material sehr weich ist.
18: Heute werden die Eifeldächer mit Schilf, also mit Reet, gedeckt. Es ist härter und hält länger.
23: In Monschau stehen 3 Dächer, die wir eingedeckt haben. Auch dieses habe ich vor 47 Jahren schon mit eingedeckt. Das ist das zweite Mal. Das dritte Mal wird wohl nicht mehr klappen, denke ich.
18: Mit Draht und Stangen wird das Schilf auf dem Dach festgezurrt.
23: Wie sagt man so schön? So geidert.
24: Und wie lange hält sowas jetzt?
23: Die Dächer halten je nach Dachneigung zwischen 30 und 60 Jahre. So, jetzt wird das Reet dann so mit so einem Schlagbrett wird das angeschlagen.
18: In wenigen Tagen ist das Reetdach fertig. Die Bauherren haben übrigens schon immer die Atmosphäre unter dem Dach genossen.
21: Unter Reet liebt es sich sehr gesund, glaube ich. Wir haben ein Naturprodukt, was im Winter wärmend ist und im Sommer kühlt.
18: Ehepaar Koppener-Gülz freut sich auf den Tag, wenn das Schilf aus dem Garten ist und die letzte Großbaustelle ihres Lebens geschafft ist.
21: Und feiern einmal das neue Reetdach.

0: vor Regen und der lässt nicht mehr lange auf sich warten. In der Nacht ist der Himmel aber noch fast überall klar. Lüften lohnt sich, es wird frischer als zuletzt. Morgen Vormittag scheint bei wenigen dünnen Schleierwolken häufig noch die Sonne. Am Nachmittag können ein paar Quellwolken dazukommen bei 24 bis 29 Grad. Und am Freitag gibt es zwar noch Sonnenschein, aber auch Wärmegewitter sind möglich bei schwülen 32 Grad. Am Samstag ein nasser Sonne-Wolken-Mix. Am Sonntag dann so ähnlich etwas kühler. Das Wetter soll in den nächsten Tagen sich dann ändern. Mit westlichen Winden wird es frischer und unbeständiger. Dabei gehen die Höchsttemperaturen auch teilweise zurück auf unter 20 Grad. In unserem Verbrauchermagazin Markt begrüßt Sie gleich nach der Tagesschau meine Kollegin Katharin Vogel. Wir von der Lokalzeit sagen danke fürs Zuschauen und tschüss, bis morgen.
1: Die Wache am Hauptbahnhof in Hagen soll eine der schlimmsten sein. Baulich, da ist angeblich vieles im Argen. Sogar von Ratten berichtet die Gewerkschaft der Polizei. Und es sei kein Einzelfall. Bundesweit gibt es Kritik an maroden Wachen. Warum passiert da nichts?
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1: Guten Abend zusammen. Das kommt für viele von uns sicher überraschend, weil in diesen Wachen der Bundespolizei, da ist man ja eher selten unterwegs. Die Schilder am Bahnhof, klar, die kennen wir alle. Jede dritte dieser Wachen soll erhebliche Mängel aufweisen, sagt die Gewerkschaft der Polizei. Und sie fordert, dass jetzt endlich was passiert, vor allem in Hagen.
3: Tropfende Decken, Schimmel, Nagetiere. Solche Bilder zeigt uns heute die Gewerkschaft der Polizei. Heiner Dahlmann sagt, die Wache in Hagen sei eine der schlimmsten. Rein dürfen wir heute aber nicht.
4: Die Wache weist baulich erhebliche Mängel auf. Nicht nur, dass manchmal Wasser sogar von der Decke tropft, gibt es auch häufig einen massiven Befall von Nagern. Also Mäuse und Ratten sind hier schon gesehen worden zuhauf. Und das ist eine nicht ganz zeitgemäße Unterbringung, die schon seit fast 10 Jahren jetzt in der Kritik steht.
3: Die Räumlichkeiten gehören nicht der Bundespolizei. An vielen Orten mietet man sich ein. In Hagen zum Beispiel bei der Deutschen Bahn. Das heißt, mehrere Akteure sind beteiligt, wenn es darum geht, Modernisierungsmaßnahmen auf den Weg zu bringen.
4: Also wir haben den Eindruck, dass die Bürokratie hier ein ganz, ganz großes Problem ist. Denn 10 Jahre sind ja nun auch keine kurze Zeit. Wenn man 10 Jahre auf etwas wartet, dass es irgendwo wieder instand gesetzt wird, dann finde ich das schon nicht ganz angemessen.
3: Die Wache am Hauptbahnhof in Hagen hatte vor 2 Jahren sogar einen Fotowettbewerb gewonnen, der von der Deutschen Polizeigewerkschaft ins Leben gerufen wurde. Zeigt uns die Realität der Liegenschaften, war der Aufruf. Die eingereichten Bilder kann man sich auf dem Instagram-Kanal anschauen.
4: Ist das natürlich für die Kollegen auch häufig ein Sicherheitsrisiko. Es kann sein, dass auch gesundheitliche Aspekte eine Rolle spielen, gerade wenn wir bei Schimmelbefall oder bei Schädlingsbefall sind.
3: Mit der aktuellen Kampagne will die Gewerkschaft der Polizei mehr Aufmerksamkeit auf die maroden Polizeiwachen lenken, damit Sanierungsmaßnahmen endlich umgesetzt werden.
1: Wer ins Schwimmbad will, muss den Ausweis dabei haben. Das wird in Herne jetzt Pflicht und das ist eine Reaktion auf die vielen Vorfälle. Immer wieder wird die Polizei gerufen oder werden Hausverbote erteilt. Die kann man allerdings nur durchsetzen, wenn man auch kontrolliert, wer rein will. Herne wird zum Wochenende die Ausweispflicht einführen, weil eben das Pfingstwochenende besonders heftig gewesen sein muss.
5: Fabian Klingberg arbeitet gern als Schwimmmeister im Bananas. Meist sind die Gäste nett, aber es gibt auch schlechte Tage.
6: Es gab halt über den Tag mehrere Ungereimtheiten und im Nachhinein kamen dann auch Sachen raus, dass gewisse Sachen geklaut wurden. Die wurden dann auch Gott sei Dank rechtzeitig gefunden. Das ganze Problem nur an der Sache ist halt, dass ich da nicht herausfinden konnte, also die Personalien gar nicht herausfinden konnte.
5: Das soll sich ändern. Ab Samstag können hier nur Gäste schwimmen, wenn sie ihren Ausweis dabei haben. Das wird kontrolliert und soll dem Personal und den Gästen mehr Sicherheit vermitteln.
7: Generell finde ich, ist es eigentlich schade, dass es notwendig ist, weil ich eigentlich der Meinung bin, dass jeder sich so verhalten sollte, dass man jetzt nicht noch bei so einer normalen Sache anfangen muss, seinen Ausweis vorzuzeigen, damit man so eine Art Eintrittskontrolle hat.
8: Ich finde das gut. Ich finde das auch wichtig, weil wenn dann mal eine Situation ist, ich meine, bei einer ernsten Situation wird ja

0: auch Polizei dazu gerufen, aber vielleicht hemmt das dann auch ein bisschen.
1: Also meine Meinung ist das perfekt. Also das hatte ich schon froh erwartet, da ich auch mit den Kindern habe hier. Also ich habe ja Kinder und bin immer mit den Kindern hier dabei. Und solche nervige Momente kommt halt öfter.
2: In Essen macht man mit der Ausweispflicht seit 2 Jahren gute Erfahrungen. Im Schwimmzentrum Kettwig, Bad und Sport Oststadt und im Grugerbad.
3: Weil wir zum einen eben eine hohe Akzeptanz bei den Gästen haben. Also wir haben viel Verständnis bekommen von Gästen und eben auch so dieses subjektive Sicherheitsgefühl, was dadurch gestärkt wurde. Aber wir sehen eben auch an Zahlen, dass die Zahlen rückläufig sind an beispielsweise Hausverboten oder auch an Polizeieinsätzen.
2: Für viele Gäste, die wir heute vor dem Grugerbad getroffen haben, wirkt die Einlasskontrolle eher oberflächlich.
4: An sich finde ich das relativ gut, nur ich glaube, an der Umsetzung hapert es dann meistens, weil man wird dann einfach kurz gefragt nach dem Ausweis, dann wird drauf geschaut und dann war es das. Also ich glaube, das ist so ein bisschen mehr Schein als Sein.
2: Seit der Ausweispflicht hat es in den Essener Schwimmbädern jedenfalls keinen Polizeieinsatz mehr gegeben. Jetzt zieht Herne nach. Ab Samstag kontrolliert das Sicherheitspersonal dann auch hier in allen 3 Herner Schwimmbädern die Ausweise.
5: Wo sind diese schönen kleinen Läden in den Innenstädten? Oft fallen einem ja nur so die großen Ketten ins Auge, aber es gibt auch noch andere Geschäfte. In Dortmund zum Beispiel, gar nicht so weit von der Fußgängerzone entfernt, im Rosenviertel. Und damit das den Menschen auch wieder mehr ins Auge fällt, will die Stadt dieses Viertel aufhübschen. Womit liegt irgendwie auf der Hand?
6: Aller Anfang ist noch bescheiden. Yvonne Johansen vom City Management pflanzt eine der ersten Kletterrosen im Rosenviertel. Blüten hat sie noch keine, aber was nicht ist, soll noch werden.
7: Uns ist die Aktion deswegen wichtig, weil es ein wichtiges Verschönerungsprojekt fürs Rosenviertel ist. Die Kletterrosen sollen auch auf den besonderen Handel und Einzelhandel hier aufmerksam machen und sollen so gesehen die Haupteinkaufsmeile Westen-Hellweg auch die Leute weiter in diese vielfältige Innenstadt führen und in die verschiedenen Quartiere, die wir hier so haben und die man entdecken kann.
6: Natalia Bosniak gehört zu den Händlerinnen, die von der Aufwertung des Viertels profitieren sollen. Die Inhaberin eines Second-Hand-Geschäfts für Designermode engagiert sich auch finanziell, damit es in ihrem Viertel schöner wird. Das Rosenviertel sei etwas ganz Besonderes, sagt sie. Davon sollen mehr Leute erfahren.
8: Also gibt es keine Ketten, es sind wirklich kleine Läden. Es gibt kleine Cafés, Friseure, kleine Restaurants, also wirklich inhabergeführt. Das macht es irgendwie auf jeden Fall aus.
6: Für mehr Aufenthaltsqualität soll auch die neue Fußgängerzone direkt neben dem Geschäft von Bosniak sorgen. Die soll in Zukunft allerdings ein bisschen mehr nach Fußgängerzone aussehen als heute noch.
9: Wir werden im Herbst noch Möbel dazu bekommen, mobile Möbel, die dann schon deutlich machen, hier ist keine normale Straße. Und dann wird parallel ja auch noch daran gearbeitet, dass es auch bauliche Veränderungen gibt, wo dann jeder wissen kann, dass es eine Fußgängerzone ist. Aber das dauert noch ein bisschen. Da müssen erst die Pläne gemacht werden für.
6: Die Händler aus dem Rosenviertel wünschen sich aber noch weitere Maßnahmen, damit mehr Menschen zu ihnen finden. Natalia Bosniak hat auch schon Ideen dafür.
8: Ich könnte mir eine Beschilderung vorstellen, schon vom Osten Hellwig auf dem Westen Hellwig aus, dass man sieht, ah, guck mal, da geht's im Rosenviertel. Habe ich schon mal von gehört. Hört sich irgendwie interessant an, Rosenviertel. Ich glaube, das wäre so eine Idee.
6: Die Rosen scheinen jedenfalls schon mal der richtige Start gewesen zu sein.
10: Fällt auch sofort auf, wenn ein bisschen was gemacht wird. Mir ist es da vorne schon aufgefallen. Das ist schon etwas älter, das Beet jetzt, glaube ich, letzte Woche schon. Ja. Wertet das alles auf hier.
6: Die Aktion heute soll erst der Anfang gewesen sein. Es sollen noch mehr Rosen gepflanzt werden, damit das Rosenviertel seinem Namen alle Ehre macht.
5: Die Angst vorm Amoklauf an unseren Schulen, das ist erschreckend, dass das so real ist. Obwohl zum Glück Gewalttaten ja weiter die Ausnahme sind, aber die Drohungen, die haben in den vergangenen Jahren zugenommen. Das sorgt für Unsicherheit und im schlimmsten Fall dafür, dass echte Drohungen vielleicht gar nicht mehr ernst genommen werden. Wie gehen die Schulen im Ruhrgebiet damit um? Wir haben uns das beispielhaft in Duisburg angeguckt.
11: Schulen im Ausnahmezustand. Beamte durchsuchen Gebäude nach Sprengsätzen und anderen Gefahren oder zeigen einfach nur Präsenz zum Schutz. Bedrohungslagen an Schulen haben zugenommen. Das Landfermann-Gymnasium in Duisburg war in den vergangenen Jahren gleich mehrfach betroffen. Zuletzt Anfang Mai, als an 56 Schulen in NRW die gleiche Drohmail einging.
12: Ich will nicht sagen, es ist Alltag geworden, weil das wäre zu viel gesagt, aber dadurch, dass wir die Situation schon öfter hatten, gehen viele jetzt auch anders damit um.
13: Ich persönlich habe das diesmal auch wirklich auch nicht so ernst genommen. Also war für mich nichts. Also war schon, passiert jedes Jahr.
11: Auch Schulleiter Christoph Hering hat in Bedrohungslagen mittlerweile Routine. Schnell muss mit Polizei und Schulbehörde geklärt werden, ob und wie Unterricht stattfinden kann. Keine Panik, aber jede Drohung soll ernst genommen und offen kommuniziert werden. Auch wenn die Polizei die Gefahr wie zuletzt als sehr gering einschätzt.
14: Vielleicht gibt es auch den einen oder anderen, der sagt, vielleicht sollte man es besser nicht kommunizieren, um nicht so viele Ängste auszulösen. Aber ich glaube immer, dass es ehrlicher ist, das zu sagen.
11: Neben der Drohmails gab es hier auch Amok-Ankündigungen als Schmierereien auf Toiletten oder Tischen. Solche Androhungen von Gewalt an Schulen gab es laut NRW-Innenministerium im vergangenen Jahr 652 Mal. In 243 Fällen konnten Tatverdächtige ermittelt werden. Gewalttaten an Schulen, wie der Messerangriff auf eine Lehrerin eines Essener Berufskollegs im vergangenen Jahr, werden aber meist nicht angekündigt. Für die Ermittler ist es schwerer geworden, Drohungen einzuschätzen.
15: Früher ist es so gewesen, dass wir Drohanrufe erhalten mussten, um entsprechend dann mit dem Sachverhalt umgehen zu können. Oder die Leute, die gedroht haben, mussten sich des Telefons bemühen. Jetzt ist das möglich, im Internet mit VPN-Tunneln und anderen kryptierten Möglichkeiten Schulen anzusprechen. Also es ist leider so, dass genug Tools da sind, um uns das Leben schwer zu machen.
11: Wie umgehen mit einer Bedrohungslage? Vor dieser Frage standen 20 Duisburger Schulen auch im vergangenen Jahr nach einer Drohmail. Obwohl die Polizei keine Gefahr sah, blieben manche Schulen trotzdem zu. Das sorgte für Kritik. Das Ministerium hatte deshalb nochmal auf einheitliches Vorgehen hingewiesen. Das sieht auch vor, wenn die Polizei die Gefahr als gering einstuft, findet Unterricht statt, aber der Schulbesuch bleibt freiwillig. Keine einfache Entscheidung für die Eltern.
16: Man wird so ein bisschen damit alleine gelassen. Also es ist halt Entscheidung der Eltern, sodass wir nochmal selber überlegen müssen, schicken wir jetzt das Kind oder schicken wir es nicht. Also diese Verunsicherung bleibt einfach.
11: Am Landvermann-Gymnasium gelang es mehrfach, Schülerinnen oder Schüler zu ermitteln, von denen die Drohungen ausgingen. Konkrete Amokpläne hatte keiner, trotzdem wurden alle von der Schule verwiesen.
14: Meistens wird nämlich gesagt, es war ja nur Spaß oder es war nur, ich habe das nicht so gemeint. Es ist kein Spaß, weil eben so viele Betroffene, so viele Kinder, so viele Familien, so viele Lehrkräfte, Schulleitungen, Polizei, alle möglichen, und weil damit Angst produziert wird.
11: Außerdem landen solche Fälle auch vor Gericht und können zu hohen Strafzahlungen führen. Für Polizei und Schulen geht es dabei auch darum, potenzielle Nachahmer abzuschrecken.
5: Ja, ist denn schon wieder Wochenende? Ist verrückt, ne? Das war gerade erst. Ich kann mich langsam zwar an diese 4-Tage-Wochen gewöhnen, weil nächste Woche, da haben wir auch schon wieder einen Feiertag eingebaut. Aber jetzt gucken wir erstmal auf die nächsten Tage, ab ins Wochenende. Das heißt, es gibt jetzt ein paar Ideen von uns, was wir unternehmen können.
2: In Dortmund findet am Wochenende ein ganz neues Festival statt. Dortmund gemeinsam. Das Ziel, das Miteinander zu feiern. Dazu gibt es verschiedene Aktionen verteilt über die ganze Stadt. Egal ob Bingo, Live-Musik oder Straßenfeste. Für groß und klein ist was dabei. Kostenlos. Am Freitag und Samstag. In Castrop-Rauxel wird am Freitag die Henrichenburger Kirmes eröffnet. Zum zweiten Mal gibt es neben den Attraktionen auch ein Dorffest mit sehr unterschiedlichem Bühnenprogramm. Von Freitag bis Sonntag. Kabarett gibt's am Freitagabend von und mit Thomas Philipsen in Dorsten mit seinem Programm Hirn in Teilzeit.
17: Das ist für beide Seiten eine Win-Win.
2: Tickets kosten rund 30 Euro. Dieser Lost Place in Dortmund verwandelt sich am Freitagabend in eine Weinbar. Für 39 Euro bieten lokale Händler hier gemeinsam ein 3-stündiges Tasting an. Auch das Gebäude und die Ausstellungen darin über die Stadt Dortmund können danach erkundet werden. Tickets gibt es bei den Weinhändlern, dem Weinhaus Hilgering, der Stachelschwein-Weinwirtschaft und bei Cabernet & Co. Nach dem Tasting endet der Abend bei Häppchen und DJ-Musik.
5: So, wir schimpften ja alle sehr schnell auf die sozialen Netzwerke, den ganzen Mist, den man da zu sehen bekommt. Aber es gibt auch mal was Positives. Und das ist im Grunde

0: spannender Nachhilfeunterricht. Den gibt ein 16-jähriger Gymnasiast aus Recklinghausen bei TikTok. Der produziert nämlich kurze Videos. Darin erklärt er, wie Gleichungen funktionieren, wie Bruchrechnen geht. Alles verständlich, locker und extrem erfolgreich. Also es wird wirklich oft gesehen. Die Lehrer könnten eigentlich neidisch sein.
1: Was im Unterricht oft lange dauert, erklärt er in nur wenigen Sekunden. Bilal, 16 Jahre alt, Gymnasiast aus Recklinghausen und Mathe-Ass. Für viele Schüler im Netz ist er die letzte Rettung im Zahlendschungel.
2: Das bedeutet, die Tangente ist ja eine lineare Funktion, m mal x plus b.
3: Das sind ja meistens so kurze Videos und die Schüler haben auch keinen Bock auf lange Videos. Deshalb kommen auch die kurzen sehr schnell an.
1: Auf TikTok folgen dem Oberstufenschüler des Freier vom Stein-Gymnasiums in Recklinghausen 10.000 Jugendliche, die vor schwerwiegenden Hausaufgaben oder Klausuren stehen. Sie erhoffen sich durch Bilas Erklärvideos bessere Noten. Garantieren kann er das zwar nicht, aber den Spaß an Mathe.
3: Also Mathe macht eigentlich ganz Spaß, wenn man es versteht. Und wenn man auch das gut erklärt bekommt und die Aufgaben auch löst und die Noten das auch spiegeln, dann ist man sehr glücklich, finde ich. Wenn das jetzt 3 wäre, dann würde er steigen, weil er ja positiv ist. Die Zahl. Und hier plus b oder plus n, also die Zahl, die dann stehen würde, zum Beispiel 3x. Jetzt wissen wir, es steigt. Plus 7.
1: Okay, nicht ganz verstanden. Wofür steht dieser ganze Formelsalat eigentlich?
3: Zum Beispiel, wenn du jetzt hier jeden Tag 3 Euro Taschengeld bekommst, und du am Anfang schon 15 Euro hast oder hier in diesem Beispiel schon 7 Euro und jeden Tag 3 Euro bekommst. Und dann kannst du dann easy ausrechnen, wie viel du dann in 3 Monaten hast.
1: Ja, macht Sinn. Inzwischen hat der Oberstufenschüler über 100 Erklärvideos auf seinem Account Mathe mit Bilal hochgeladen. So wie die kurzen Filme ist auch die Drehzeit sehr kurz gehalten. Smartphone hinstellen, Aufnahme drücken und schon wird das Mathe-Problem gelöst.
3: Hier haben wir noch eine, also insgesamt haben wir 3 Nachkommastellen.
1: Bilal gibt aber auch Nachhilfeunterricht bei seinen Mitschülern. Noch vor ein paar Monaten stand Yusuf 4 in Mathe. Aber das hat sich dank Bilal geändert.
4: Davor, als ich noch nicht mit Bilal hatte, waren meine Noten nicht so gut. Aber danach, als Bilal in mein Leben kam, sag ich jetzt mal, und habe ich dann seitdem recht gute Noten geschrieben. Habe ich auch letztens in meiner Klausur eine 1 geschrieben. Dank Bilal.
3: Ja, mal reinschauen, kurz die Videos scrollen, 5 Minuten, dann hat man wieder alles erfrischt. Ja.
1: Also, Mathe kann so logisch sein, wenn es richtig erklärt wird. Ob Bilals Lehrer auch den Mathe-Kanal abonniert haben, das wollte der 16-Jährige uns nicht verraten.
0: Hätte es damals schon Bilal gegeben, vielleicht hätte ich das mit Mathe auch besser hingekriegt. So, wir haben vorhin schon über Freibäder gesprochen, aber es gibt noch viel mehr Möglichkeiten, sich bei der Hitze abzukühlen. Ich bin kein Fachmann, aber ich glaube, in Hamm sollte die Abkühlung eher durch den Fahrtwind kommen. Nämlich, wer ins Wasser fällt, hat irgendwas falsch gemacht, glaube ich. Aber das können wir jetzt noch mal sehen, denn Kollege Jan Schulte ist an der Wasserskianlage in Hamm. Und da sind wohl bei dem Wetter noch einige, die nach Feierabend vorbeigekommen sind. Jan, wie viel ist noch los?
5: Es ist herrlich, es ist eine richtig schöne Feierabendstimmung hier. Die Sonne scheint, der See ist total idyllisch und viele haben das nach Feierabend noch mal ausgenutzt, um hier noch ihre Runden zu drehen. Am Pfingstwochenende, und da sind wir direkt bei Verena, die ist die Betreiberin hier in der Wasserskianlage in Hamm. Da war hier, glaube ich, liebe Verena, der Bär los, oder?
6: Absolut, also so einen guten Start in den Sommer, im Mai, hatten wir schon lange nicht mehr.
5: Musste man dann hier auch lange Schlangen in Kauf nehmen?
6: Es war noch im Rahmen. Also wir haben 2 Bahnen, wir hatten die beide am Rennen und da hat sich das schon gut entzerrt.
5: Aber ein guter Auftakt in den Sommer auf jeden Fall.
6: Ja, wunderbar war das.
5: Ihr habt auch Einstiegskurse, wann gehen die mal los?
6: Die sind aktuell schon buchbar, in den Sommerferien täglich, jetzt davor und danach am Wochenende. Man kann schon als Anfänger zu uns kommen und Wasserskifahren lernen.
5: Ja, dann toi toi toi, eine schöne Saison für euch. So ein Einstiegskurs kostet übrigens so um die 45 Euro mit Anzug, so wie ich jetzt im Prinzip hier onduliert bin. Viele können das dann in der Freizeit machen. Es gibt aber auch welche, die haben ja sportliche Ambitionen. Ich habe 2 junge Mädchen aus Hamm vorhin kennengelernt und mit ihnen kurz sprechen können. Viele Leute kommen hier nach Hamm, um ihre Freizeit zu verbringen. Aber die beiden Damen, Amelie und Pauline, die sind hier, weil sie trainieren müssen. Erzähl mir ganz kurz, liebe Amelie, wofür trainiert ihr?
7: Wir trainieren für unseren Wettkampf am, wie vielten war das nochmal?
8: 4.
5: Also der ist bald der Wettkampf. Was müsst ihr da machen?
7: Eigentlich nichts, einfach nur zeigen, was wir können. Rampen springen und Spaß haben.
5: Rampenspringen und Spaß haben. Okay, da würde es bei vielen Leuten direkt schon dran scheitern. Ihr seid 10 und 11 Jahre alt. Seit wann machst du diesen Sport schon, Pauline?
7: Also wir haben beide in den Sommerferien angefangen, 2025, und machen das bald ein Jahr lang.
5: Was ist das Coole daran? Was macht so richtig Spaß?
7: Wir haben noch zwei Freunde, die eigentlich auch hier sind. Und mit denen fahren wir gerne hier rum und springen auch gerne ins Wasser und wir fahren gerne Rampen und so. Ja.
5: Dann nehmt uns doch einfach mal mit auf die Rampen. Ist das okay, wenn ihr uns mal den See so ein bisschen zeigt? Dann würden wir euch eine Kamera dran strecken und dann auf los geht's los. Viel Spaß. Auf geht's. Wo der Frosch die Locken hat. Wir sind hier über den See gebrettert. Die Eltern saßen schön hier am Ufer, haben dabei zugeguckt. Also ich glaube, die sind für ihren Wettbewerb auf jeden Fall richtig fit und die haben das richtig gut gemacht. Ich glaube, ich selber werde das jetzt in meinem Selbstversuch nicht so gut hinbekommen. Ich habe zuletzt Wasserski gemacht, als ich in der 8. Klasse war. Liebe Grüße an Frau Messer-Bärenfänger an der Stelle. Damals hat das gut geklappt, aber mittlerweile bin ich eher so im Après-Ski, glaube ich, der bessere Kollege. Jetzt werde ich gleich hier eingehakt. Ich glaube, ich muss jetzt mal hier losgekabelt werden. Dann starte ich jetzt in den Feierabend. Und ich bin unfassbar nervös, in die Hocke gehen. Oh Mann.
0: Der Angeber, guck mal. Ah, okay. Er wollte eine Abkühlung und hat am Ende dann doch noch alles richtig gemacht. So, Jan Schulte, danke kann ich noch sagen, aber er wird es nicht mehr hören da unter Wasser. Wir gehen weiter im Programm. Es ist so eine Erfolgsgeschichte, die wir jetzt sehen, die nie geplant war, sondern die aus reiner Tierliebe entstanden ist. Der Papageienpark, was ist heute los, in Bochum, der wird 40. Das ist ein Ort, an dem auch viele Vögel Zuflucht finden, weil vielleicht die Besitzer verstorben sind. Oder es kommen auch Menschen mit Vögeln einfach um Rat zu holen. Und das müssen nicht unbedingt Papageien sein.
8: Oh, was ist das denn? Guck mal, der Unterschnabel ist zu lang. Siehst du das? Mhm. Na? So kann man das wellensittig nicht ordentlich fressen.
9: Hm? Was muss ich jetzt genau machen?
8: Ich muss jetzt den Schnabel ein kleines Stück abschleifen. Und dann schauen wir uns die Krallen an.
10: Ob kleiner Wellensittig oder großer Vogel.
8: Wie fein ist die Maus?
10: Im Bochumer Papageienpark finden alle Zuwendung und liebevolle Pflege. Seit 1986 betreibt Heike Mund ihren Papageienpark.
9: Weißt du noch, wie das damals angefangen hat, alles mit dir hier?
8: Du, ich habe in meinem ersten Laden hatte ich einen Graupapagei, der tat mir leid. Der war bei so einem Zierfischgroßhändler, den habe ich mitgenommen und da habe ich mir da auch, nee, alleine halten ist doof. Dann kam ein zweiter dabei und das hat dann so eine bisschen Eigendynamik gekriegt. Und jetzt sind wir hier mittlerweile bei 700 Großpapageien und ungefähr 200, 250 Sittichen. Und die fliegen hier überall rum.
10: Aber die Vögel sind nicht immer nur lieb und lustig. Das Chaotischste in der ganzen Zeit, als Heike Mund eines Morgens ihren Park betritt und dachte, hier wurde eingebrochen. Nö, diese Chaos hier hatten die Volieren selbstständig geöffnet. Und was die angestellt haben, glaubt man einfach nicht.
8: So sieht das aus, wenn zwei Kehas der Meinung waren, über Nacht aus ihrer Voliere mal eben kurz rauszugehen und Fete zu feiern. Das könnt ihr euch gar nicht vorstellen.
10: Und trotzdem hat die Bochumerin ein großes Herz für ihre Racker. Zurück bei Hugo, der muss den Schnabel geschliffen bekommen. Aber da gibt's wohl ein Problem. Wie sagt sie es den Besitzern, Familie Harder?
8: Einer von den Wellensittich hat einen Unterbiss. Genau. Das heißt, der Unterschnabel geht über den Oberschnabel und der Oberschnabel ist sehr kurz. Mhm. Wenn ich das jetzt unten angleiche, haben wir unter Umständen das Problem, dass der Vogel nicht mehr richtig fressen kann. Ah, okay. Das heißt, es muss dem Tierarzt vorgestellt werden. Okay.
9: Untersuchung. So, jetzt ja? Ein bisschen voll. Sind Sie beunruhigt? Kann das sein?
11: Ja, schon so ein bisschen. Ja, man möchte ja auch, dass es den Tieren gut geht, ne?
10: Aber der kleine Hugo kommt heute noch in Ordnung, verspricht sie. Der Papageienpark ist so eine Art Zuhause für Großvögel mit Begegnungscafé und Auffangstation für Nottiere. Ein Traum hat Heike Mund sich in den vergangenen 40 Jahren erfüllt. Erst vor wenigen Monaten.
8: Wir sind seit anderthalb Jahren Tierschutz-Tierheim. Wir haben also einen Verein der Notresidenz gegründet. Der ist gemeinnützig. Und da können wir halt die ganzen Papageien aufnehmen. Wir kriegen ja viel von Privatleuten, wo zum Beispiel Leute gestorben sind.
10: Und das kostet Geld, vor allem für Unterhalt oder Tierärzte. Deshalb ist die Bochumerin auf Spenden angewiesen. Heike Mund ist es wichtig, Menschen und Tiere zusammenzubringen. Und dadurch soll Nasasch ihre Berührungsängste verlieren.
8: Dann komm mal näher ran. Aber ich hab Angst. Der auch, der Vogel hat auch Angst. Okay. Schön fest, geh mal auf. Ihr fein ist die Boba. Ihr fein.
10: NASA Schlacht also läuft. Und die nächsten 40 Jahre will ich weitermachen, sagt die 64-Jährige. Na, das hofft Papagei Jacko auch.
0: Und singen kann er auch noch. So, jetzt kommen wir zu den nächsten Vögeln, die faszinierend sind. Wenn Sie gestern unsere Lokalzeit gesehen haben, dann haben Sie nämlich dieses wunderbare Storchenbild am Ende gesehen. Das sieht zu perfekt aus, um wahr zu sein. Aber Lokalzeit-Zuschauer Dirk Kohlhauer, der hatte gestern schon dazu geschrieben, das ist wirklich keine KI, das ist echt Samstag früh. Im Sonnenaufgang ist er da los und hat die Störche fotografiert. Und jetzt ist er sogar noch mal vorbeigekommen, weil wir gesagt haben, das ist toll, da möchten wir noch mal ein bisschen mehr zuhören. Schön, dass Sie da sind, aus Dortmund, gerne. Gebürtig aus Schwerte. Wo sind die Störche?
12: In Berchkamheil am Friedhof. Da ist ein großes Feld und da kann man in ausreichender Entfernung stehen und kann die in Ruhe beobachten.
0: Und wir haben noch mal ein Beweisbild, dass es wirklich nicht nur dieses eine KI-generierte Bild gibt, sondern wir gucken mal, ne? Das ist jetzt so eine andere Situation, sieht aber auch perfekt aus. Was haben Sie gedacht, als Sie das im Sucher hatten und ausgelöst haben?
12: Ich hätte vor Glück heulen können, weil ich hätte nicht gedacht, dass ich das so perfekt hinbekomme an dem Morgen, weil es war der dritte Versuch. Ich bin also schon zwei andere Tage da gewesen. Entweder lag der Storch im Nest, war zu faul, oder es zog Nebel auf. Und letzte Woche Samstag war es dann soweit, da passte alles perfekt.
0: Super Wetter am Pfingstwochenende. Das ist aber ein Storchennest, was Sie, glaube ich, immer mal im Blick haben. Ne? Wir haben auch ein Bild tagsüber, wie es da dann aussieht.
12: Das war aber ein anderes.
0: Ach, das ist ein anderes.
12: Das ist ein anderes Nest.
0: Sind generell Storchennester so das, wo Sie wirklich Stunden vor verbringen können mit der Kamera?
12: Ach, das jetzt nicht. Also ich hatte mir sowas mal gedacht, sowas zu machen. Anregungen dazu hole ich mir natürlich auch aus dem Internet. Mhm. Und dann versuche ich das natürlich auch umzusetzen. Ja? Und mit einer Foto-App kann man dann, wenn man weiß, wo das Nest ist, kann man dann den Sonnenstand bestimmen an dem Tag zu der Uhrzeit. Man weiß, wann die Sonne aufgeht.
0: Um genau diese Komposition des Bildes auch hinzubekommen. Ja. Und Sie haben gerade schon gesagt, das ist weit weg. Ne? Also das kommt uns ja unglaublich nah vor. Sie haben Teleobjektiv und kommen nah dran. Ja. Wir sehen mal hier, das ist eine Aufnahme, die Sie mit dem Handy gemacht haben. Ne? Ja. In dem Moment, da können wir da hinten gleich erkennen, beim Strommast.
12: Genau, ne? Rechts daneben.
0: Daneben ist es. Wie weit ist das?
12: 220 Meter.
0: Das ist eine Entfernung.
12: Das ist eine Entfernung für ein Objektiv und da muss man natürlich die entsprechende Ausrüstung haben.
0: Jetzt war der Sonnenaufgang, im Moment geht die Sonne total früh auf. Wann waren Sie da?
12: Ich bin um 4 Uhr aufgestanden und war dann um kurz vor 5 da, weil ich genieße die Zeit auch, wenn dann so dieser Nebel noch da durch dieses Lippetal wabbert und die Sonne aufgeht, das ist einfach herrlich.
0: Ja Wahnsinn, ne? Wenn man da die Ruhe für sich hat, also, ja. Da kann ich mir sehr gut vorstellen. Sie sind eigentlich Elektriker in der Industrie. Also genau. Das ist wirklich nur ein Hobby. Das kann man sich gar nicht vorstellen bei den perfekten Bildern.
12: Ja, ich knie mich in sowas dann rein, wenn ich sowas mache.
0: Und es gibt einen Fotoclub, wo Sie seit Jahren jetzt auch schon sind. Ne? Ja. Was machen die?
12: Ja, die machen genau das Gleiche oder versuchen auch genau das Gleiche zu machen. Wir treffen uns einmal im Monat in einem Lokal in Dortmund und wir experimentieren dann auch rum. Wir machen also auch Programme direkt am Stammtisch. Wir unterhalten uns, technische Sachen auch privat. Also es ist ein lustiger Haufen.
0: Und da freuen wir uns auf viele schöne Bilder, die da noch kommen. Kennen Sie, muss ich jetzt auch noch fragen, Ingrid Ramab? Ist sie auch aus Ihrem Club?
12: Nein.
0: Dann haben wir jetzt jemand anders in unserem Wetterbild heute. Ich sage schon mal danke, dass Sie da waren. Das ist ja jetzt immer der Moment, wo wir uns Bilder angucken. Das von heute ist von Ingrid Ramab aus Dortmund. Sie hat Gänse im Orchideenteich im Rombergpark fotografiert. Auch dafür sagen wir danke. Wetterfotos, die vorm Wetter hier bei uns zu sehen sind, schicken Sie gerne, ne, an lokalzeit.dortmund@wdr.de. Und danach gucken wir auf die Wetteraussichten. Das machen wir jetzt. Jetzt werden die Nächte wieder frischer. In der kommenden Nacht oft einstellige Werte um 9 Grad oder sogar 7. Morgen scheint aber wieder die Sonne. Es sind erst nur wenige dünne Schleierwolken unterwegs. Später kommen noch ein paar mehr dazu. Es bleibt aber durchweg trocken und wird mit 24 bis 27 Grad dann auch wieder sommerlich warm. Am Freitag erst Sonne, ab dem späten Nachmittag sind Wärmegewitter möglich. 30 Grad vorher ist so der Wetterumschwung dann. Samstag auch einzelne Schauer oder Gewitter, 27, am Sonntag noch 23 Grad und nur gelegentlich Sonne. Das ist tatsächlich der Wetterumschwung. Sehen wir hier, mit westlichen Winden wird es frischer und unbeständiger als zuletzt. Und die Temperaturen gehen dann auch in den Tagen danach deutlich zurück. Teilweise sind wir wieder unter 20 Grad in der nächsten Woche. 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Danke fürs Zuschauen und schönen Abend, sagen wir aus Dortmund. Tschüss.
13: Genau jetzt, in diesen Wochen, liegen sie gut versteckt im hohen Gras. Rehkitze. Leider werden immer noch beim Grasschneiden einzelne Tiere übersehen. Damit das in Zukunft weniger passiert, soll jetzt neue Technik aus Münster helfen.
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13: Guten Abend, liebes Münsterland. Willkommen hier in Ihrer Lokalzeit. Ich freue mich sehr, dass Sie dabei sind, auch heute Abend. Über Menschen, die mit Hilfe von Drohnen Rehkitze im Gras entdecken und dann retten, bevor die Mähmaschine kommt, darüber haben wir schon öfter berichtet hier in der Lokalzeit. Jetzt könnte aber vielleicht auch bald ein Rehkitz-Dummy helfen, das Leben der Wildtiere noch sicherer zu machen.
15: Das ist er. Lebensgroß, mit 19 Kilo, aber um einiges schwerer als ein echtes Rehkitz. Der Dummy ist das neueste Projekt einer Firma aus Münster. Eine Innovation für den Tierschutz.
16: Habe ich dann von den Rehkitzen gehört, die zu Hunderten, zu Tausenden, muss man ja wirklich sagen, eingeschreddert werden. Und das ist ja wirklich unwahrscheinlich traurig, wenn man sich das vorstellt.
15: Die Geschäftsidee, ein Dummy, in dem Wärmesensor und Radartechnik verbaut sind. Das will Schimmelpfennig Herstellern von Landmaschinen verkaufen, damit die ihre Fahrzeuge technisch aufrüsten können. Gut 10.000 Euro kostet so ein Rehkitz-Dummy.
16: Die Hersteller haben jetzt die Möglichkeit, entsprechende Wärmebildkameras direkt auf ihren Fahrzeugen zu installieren, um so direkt vor ihrem Schneidwerk in dem nötigen Abstand, damit sie noch entsprechend bremsen können, diese Technik zu installieren.
15: Seit ein paar Jahren schon helfen Drohnen, Rehkitze im Gras zu erkennen. Die Bauern arbeiten bei der Rettung oft mit Jägern zusammen. Landwirt Hugo Hölken hat damals angeregt, dass die Drohnen vom Land gefördert werden. Er hält Dummies für eine gute Idee.
17: Es gibt immer wieder Kitze, die wir auch durch die Drohnen nicht finden, die wir durch Hunde nicht finden. Und vielleicht rettet dann diese Technik das ein oder andere Kitz noch zusätzlich das Leben. Und bewahrt es vor dem Mähtod.
15: Die Experten aus Münster haben bereits Erfahrungen mit anderen Tierdummies, zum Beispiel mit künstlichen Vögeln, die für Tests in der Luftfahrt eingesetzt werden. Und ihre Igel-Dummies trainieren selbstfahrende Rasenmäher, sodass die Roboter lernen, echte Igel zu erkennen. So könnte das auch bei den Rehdummies laufen. Doch bis die Technik soweit ist, wird es wohl noch bis zu 3 Jahre dauern. Und auch dann bleibt der Einsatz von Drohnen wichtig.
16: Wenn man diese Systeme kombiniert, wird es wahrscheinlich eine sehr genaue Wilderkennung geben.
15: Die Landmaschinenhersteller können die Technik jetzt testen und dann ihre Maschinen fit machen, damit die kleinen Rehkitze in Zukunft vielleicht besser geschützt sind.
13: Zwei Ballonfahrer aus unserer Region haben wahrscheinlich einen neuen Weltrekord aufgestellt. Axel Hunnekuhl aus Metting und Andreas Zumrode aus Havixbeck, die waren seit vergangenen Freitag 107 Stunden und 2 Minuten ununterbrochen im Gasballon in der Luft. Der Weltrekord, der muss jetzt noch bestätigt werden, aber morgen, da sind die beiden meine Gäste hier in der Lokalzeit und vielleicht wissen die dann ja schon ein bisschen mehr. Über Integration kann man ganz viel reden, man kann aber auch einfach machen. Der Familienbetrieb Koch Kanaltechnik in Münster ist ein ausgezeichnetes Beispiel. Ausgezeichnet jetzt auch im Wortsinn, denn die Firma hat heute den Integrationspreis der Handwerkskammer NRW bekommen.
18: Für Firmenchefin Silke Koch ist das heute eine ganz besondere Auszeichnung. Menschen aus 10 Nationen arbeiten bei ihr und für die setzt sie sich jeden Tag ein.
19: Ich helfe bei der Wohnungssuche. Das ist ein Thema in Münster, wissen wir alle. Ich helfe dabei, den Lkw-Führerschein zum Beispiel zu machen. Ich helfe dabei, Formulare auszufüllen und da gibt es unglaublich viele von. Ich helfe insgesamt beim Deutschunterricht. Ich habe eine Deutschlehrerin eingestellt, damit man auch berufsbegleitend Deutsch lernen kann.
18: Bekir Schaler ist einer von rund 30 Mitarbeitern. Er kommt aus dem Kosovo, lebt seit 5 Jahren in Deutschland und ist glücklich über die Unterstützung.
20: Ich bin Kanal Sanira bei Fimaco seit 3 Jahren und ich mag meine Arbeit sehr gerne und macht auch Spaß.
21: Wurden Sie auch unterstützt, bevor Sie hier?
20: Ja, wir sind auch unterstützt von Fimaco oder von unserem Chef, VK, hat uns geholfen mit Führerschein, mit Sprachkurse, mit Wohnung zu finden, mit alles, was sie kann.
18: Obwohl verschiedene Sprachen und Kulturen im Arbeitsalltag manchmal herausfordernd sind, setzt Silke Koch auf ihr Team.
19: Das ist quasi schon Einstellungskriterium, dass ich sage, wir sind zwar alle anders, aber wir sind alle ein Team. Ja, und ich möchte, dass die Menschen mit Respekt und Ehrlichkeit begegnet und aufgenommen werden. Und das klappt, das funktioniert.
18: Eben ein Weg, um etwas gegen den Fachkräftemangel zu tun.
13: Der Möhnesee im Kreis Soest, der ist ja auch aus dem Münsterland ganz gut zu erreichen. Und ich weiß, der ist auch ein sehr beliebtes Ausflugsziel für viele Menschen von hier. Jetzt allerdings gibt es etwas Aufregung um einen Fund, den gestern dort Hobbytaucher gemacht haben. Jede Menge Munition. Und zwar keine alte aus dem Zweiten Weltkrieg. Worum es sich bei dem Fund genau handelt, das wollten dann heute Polizeitaucher rausfinden.
22: Immer wieder tauchen sie ab. 3 Polizeitaucher wollen möglichst viel der hier vermuteten Munition nach oben holen. Und das gelingt auch. Immer mehr Patronen kommen nach und nach ans Tageslicht. Einige von ihnen sind markiert. Es könnte unscharfe Munition sein. Der Fund ist zwar übersichtlich, für Polizeitaucher Giuseppe Pastore ist es aber eher ein großer Munitionsfund.
23: Wir haben 50 bis 60 Munitionsgegenstände gefunden. Es ist mehr als erwartet, weil ja gestern schon einiges rausgeholt worden ist.
22: Neben Polizei und Ordnungsamt sind auch Feldjäger am Möhnesee. Schnell war klar, dass die Munition mit hoher Wahrscheinlichkeit aus Beständen der Bundeswehr stammt.
24: Ja, nach ersten Erkenntnissen handelt es sich höchstwahrscheinlich um Manövermunition. Das heißt also keine echte Munition, sogenannte Platzpatronen, wenn man so will. Aber es muss jetzt natürlich noch erstmal sichergestellt werden und genau analysiert werden.
22: Der Möhnesee ist hier direkt unter der Delicker Brücke bis zu 15 Meter tief. Unten um die 5 Grad kalt. Kein einfacher Einsatz.
23: Das Wasser war relativ klar. Die Hauptproblematik war der Sand, der im Bodenbereich ist. Wenn man da etwas aufwühlt, dann zündet man halt wie so eine große Rauchwolke. Und dann ist die Sicht eher weg. Dementsprechend versuchen wir halt über den Grund abzutauchen.
22: Jetzt wird an Land weiter ermittelt. Erste Vermutungen der Polizei gehen davon aus, dass die Munition aus einem Fahrzeug in den Möhnesee geworfen wurde. Warum? Das ist noch vollkommen unklar.
13: Wenn es im Dorf nur eine Einkaufsmöglichkeit gibt und die Betreiber sagen, also wir hören auf, dann ist das schon für das Dorf ein ganz schön großer Verlust. Genau das drohte jetzt Davensberg, denn Paul Elbers und Michael Böttger hatten Ende April ihren letzten Tag im Dorfladen. Doch bevor ich Ihnen jetzt erzähle, ob es ein Happy End gibt oder nicht, erstmal gab es einen ganz großen Abschied für Paul und Michael. Und man kann sagen, wirklich ganz Davensberg ist gekommen.
25: Großer Bahnhof für Paul und Michael. Ein ganzes Dorf ist auf den Beinen. Die Familie von Paul Elbers hatte den kleinen Dorfladen vor Jahrzehnten gegründet. Die beiden, die so oft für andere da waren, werden von allen Vereinen, den alten Stammkunden, verabschiedet. Die Überraschung am letzten Arbeitstag der beiden ist gelungen. Volksfeststimmung vermischt mit Melancholie.
26: So viel Herzlichkeit, so viel Wärme, wie da entgegengebracht wurde. So viele Leute, die jetzt gekommen sind, extra nur wegen uns beiden, hätten wir heute nie mit gerechnet.
25: Paul Elbers ist 60 Jahre alt. Eigentlich könnte er noch weitermachen. Die Davensberger hätten bestimmt nichts dagegen. Aber der Ruhestand im besten Alter hat mit seiner Familiengeschichte zu tun.
27: Mein Vater hat mit 59 Jahren durch die Tür geguckt und hat sich dann von seinem Laden verabschiedet, weil er krank war, und ist 4,5 Monate später gestorben. Das habe ich zum Anlass genommen, irgendwas anders und besser zu machen, obwohl ich meinen Job unheimlich gerne mache.
25: Schon am Mittag hatten sich die Davensberger in der Dorfmitte getroffen, um danach geschlossen in Richtung Supermarkt zu marschieren. Und die Frage, warum Paul und Michael hier Kultstatus genießen, die ist schnell beantwortet.
1: Der Paul, das ist einfach ein Schätzchen, der ist einfach, der macht alles, der tut alles, der hat alles immer organisiert, ne? Auch wenn man Wochenende mal Bier brauchte, der war immer für einen da.
2: Top, top, top. Ich glaube, Lebensmittler der außergewöhnlichen Art besorgt einem alles.
1: Michael genauso.
2: Als ich letztes Jahr eine Veranstaltung hatte, fehlte mir ein Weizenglas. Und hat der Paul sich das von seinem Nachbarn für mich geliehen.
3: Man konnte immer anrufen, wenn man was brauchte. Gerade wir, auch nachts um 3 Uhr war er immer für uns da. Das heißt, also wir haben uns immer wohlgefühlt mit den beiden.
25: Der Davensberger Supermarkt war immer Dreh- und Angelpunkt für alle Einkäufe und Dorfgespräche. Die nächste Einkaufsmöglichkeit in Ascheberg, knapp 5 Kilometer entfernt. Rama Sivagaran ist mit ihrer ältesten Tochter gekommen. Die Familie aus Sri Lanka wird das Geschäft übernehmen.
4: Wir haben schon auch Bedenken, ob wir die Erwartungen der Leute auch erfüllen können.
5: Dürfen wir denn in 2 Wochen mal wiederkommen, wenn Sie geöffnet haben?
4: Auf jeden Fall, ja.
25: 2 Wochen später. Die ganze Familie Sivagaran packt mit an. Sie sind extra von Una nach Davensberg gezogen. Vater Siva ist von dem Standort Davensberg überzeugt. Im Ruhrgebiet betreibt er 4 weitere Läden. Da ist man einer von vielen, aber hier versucht er jetzt, das Erbe von Paul und Michael anzutreten.
6: Ich bin der neue Paul, habe ich jedem zweiten Kind das gesagt. Ob die das annehmen oder nicht annehmen, aber erst einmal lachen die. Schon mal freuen sie sich, ein Paul da existiert hier.
25: Die Verkäuferinnen haben ihren Job behalten. Und die Kunden, sie kommen in Scharen.
6: Also super, also muss man sagen, sie freuen sich mit uns zu sehen oder wir dutzen uns einfach ersten Tag an, ob von kleinen oder großen, also so bin ich nah mit den Menschen gekommen.
25: Und die Kunden, wie sehen Sie das mit dem Neustart Ihres Dorfsupermarktes?
7: Ich bin heute das erste Mal hier, sehr übersichtlich und gefällt mir gut.
9: Es ist größer auf jeden Fall, würde ich sagen. Hinten die Fleischtheke hat sich ja komplett verändert.
28: Gut, ich habe nämlich was vermisst, was ich immer gekauft habe und habe ihn angesprochen direkt am Montag und jetzt gerade habe ich es in die Tasche gepackt.
25: Der Supermarkt scheint gerettet und es gibt sogar ein Nottelefon für Kunden.
6: Wenn das im Dorf Bier alle geht, dann könnt ihr jederzeit mich anrufen.
25: Und das ist garantiert ganz im Sinne von Paul und Michael und der Menschen in Davensberg.
13: Das hier auf dem Bild neben mir so freundlich lächelnd, das ist Magnus Osterkamp. Und er lebt ganz offen in einer gleichgeschlechtlichen Beziehung. Beim Thema Queersein könnte man sich ja denken, ach, das ist doch heutzutage kein Problem mehr in unserer toleranten Gesellschaft, sich ganz klar zu seiner Sexualität zu bekennen. Jein. Für viele queere Menschen ist es nämlich immer noch nicht leicht, sich zu outen, gerade auf dem Land. Wenn Vorbilder fehlen, wenn es keine Sichtbarkeit gibt von anderen queeren Menschen. Und genau deshalb gibt es jetzt eine besondere Fotoausstellung in Burg Steinfurt. Dort zeigen Menschen wie Magnus Osterkamp ihr Gesicht und ihre Geschichte.
29: Ich bin das erste Mal zu meiner Mutter gegangen und habe gesagt, Mama, ich glaube, ich bin schwul. Da war ich 10 Jahre alt. Und meine Mutter hat gesagt, Magnus. Du bist 10 Jahre alt. Woher willst du das wissen? Und dann saß ich mit 13 in der Lateinstunde und links neben mir saß Juliane und nahm ihren Radierer und radierte Henrik da in den Tisch. Und rechts neben mir saß Christina und radierte Markus in ihren Tisch. Und dann habe ich meinen Radierer genommen und habe da David reinradiert. Die Lateinstunde war dann gelaufen.
30: Magnus Osterkamp lebt auf dem Land und ist seit seiner Jugend offen homosexuell.
29: Das Gute war, ich habe an meiner Schule, und das ist eine erzbischöfliche katholische Schule, ich habe niemals Diskriminierung erfahren. Ich bin weder ausgeschlossen worden noch irgendwie benachteiligt worden, weil ich mich geoutet habe. Und das war weder so als Schüler und auch nicht als Lehrer.
30: Inzwischen ist er verheiratet und Vater eines Pflegekindes. Ausgrenzung erlebt er auch heute mit seinem Mann eher selten.
29: Spannend ist natürlich, dass wir gerade an einigen Punkten immer wieder merken, dass wir jetzt was beibringen. Einfach dadurch, dass wir da sind. Also ganz viele Kinder im Kindergarten haben die ersten Monate gefragt, warum das Kind jetzt zwei Papas hat oder Papi und Papa. Und das Coole ist aber, dass die Erzieherinnen und Erzieher zu uns gekommen sind und gesagt haben, sag mal Leute, also wir erklären das so. Habt ihr noch eine bessere Art und Weise? Und dann konnten mein Mann und ich sagen, nö, das ist schon ganz gut, wie ihr es macht, aber wisst ihr auch, dass es Kinderbücher darüber gibt?
30: Als Regenbogenfamilie offen auftreten. Für Magnus funktioniert das.
29: Wenn Leute sichtbar sind, werden sie automatisch mitgedacht. Wenn sie mitgedacht werden, zerstört das Vorurteile. Denn dann muss ich mit den Menschen in Kontakt kommen und sagen, ist das wirklich so bei euch? Und dann sagen die, nein, wo hast du das denn her? Ach, aus dem Kinofilm von 1993. Ah, in Ordnung. Ja, das ist nicht mehr so.
30: Aufzuklären, wie sein Leben wirklich ist. Unter anderem seine Botschaft in der Wanderausstellung Feldwege zum Coming Out der Landesfachstelle Blick. Queere Menschen auf dem Land erzählen hier ihre Geschichte, um Vorurteile aufzubrechen.
29: Es fühlt sich auch so an, als ob es richtig ist. Weil ich weiß, diese Ausstellung, die ist so unkompliziert. Und deswegen macht mich das glücklich, dass ich weiß, ey, vielleicht haben hier schon Leute vorgestanden und gedacht, krass, was der kann und was die hier alle können, das kann ich auch und das möchte ich auch.
30: Sich outen, das kann jeder.
29: Auch auf dem Land, und das erzählen ja auch ganz viele andere, gibt es so viele Menschen, die sagen, ja, danke für das Vertrauen, dass du das mit mir teilst. Und die zweite Frage ist, wie geht's dir? Und kann ich dir helfen? So, und zwar nicht im Sinne von, sollen wir jetzt eine Therapie suchen, sondern kann ich dir, geht's dir gut?
13: Stress in der Schule, Notendruck und nicht wirklich eine Perspektive. Manchmal läuft das Leben nicht geradeaus. Und dann ist es gut, wenn man Hilfe bekommt, damit es wieder klappt. Jungen Menschen eine zweite Chance geben, das hat sich die Caritas Münster auf die Fahne geschrieben und eine Jugendwerkstatt gegründet. Dort betreuen sie Jugendliche mit verschiedenen Problemen während ihrer Schullaufbahn, damit die erstmal wieder sowas wie einen geregelten Alltag bekommen.
0: Wie bauen wir das jetzt von unten nach oben?
8: Jetzt nimmst du den Akkuschrauber.
0: Einer hält das fest und einer bohrt das. Okay, soll ich das festhalten?
10: Ich bohren?
0: Komm, ja.
13: Adriano und Tobias basteln an ihrem gemeinsamen Werk. Schleifen, bohren und hämmern, all das gehört zu ihrer Arbeit hier dazu.
0: Perfekt. Wir brauchen jetzt ein Vogelhaus hier. Einmal das Foto.
10: Ohne Anleitung.
0: Und ohne Anleitung mussten wir auch, müssen wir auch selber machen, alles aus dem Kopf. Und jetzt gerade machen wir wie heißt das? Die Leisten dran. Gerade machen wir die Leisten dran, damit wir das Dach später drauflegen können. So. Das macht auf jeden Fall Spaß. Das ist besser als nichts zu tun.
13: Jeden Tag besucht Adriano die Jugendwerkstatt in Münster. Er müsste mit seinen 16 Jahren zwar eigentlich noch zur Schule gehen, hatte dort aber immer wieder Probleme und wurde deshalb von seiner Schulpflicht befreit. Stattdessen arbeitet er eben hier.
0: Also ich war eigentlich nicht schlecht in der Schule, aber irgendwann war das auch mit den Lehrern, hatte ich Probleme und mit den Schülern und dann auch keine Lust mehr gehabt. Hier kommt man hin, das ist direkt so. Man muss nicht direkt anfangen und direkt so startklar sein. Man kann auch erst mal ankommen, dann erst mal ruhig anfangen. Das finde ich schon besser hier. Ja.
8: Du kannst jetzt entweder überlegen, ob du es drauflegst und dann anzeichnest von unten und ein bisschen was wegnimmst oder ob du es einfach ausmisst.
13: Insgesamt 8 Jugendliche betreut Werkanleiter Paul Löb. Er hat Lehramt studiert, lange an einer Förderschule gearbeitet und dann Schule gegen Werkbank getauscht aus Leidenschaft.
8: Was man hier braucht, ist einen langen Atem. Man muss auf jeden Fall immer im Kopf haben, dass die Jugendlichen, die bei uns sind, aus einem guten Grund hier sind. Und halt versuchen, möglichst zu unterstützen und zu empowern, wo es eben geht.
11: Und das macht Spaß?
8: Ja, klar. Sonst wäre ich ja nicht hier. Sonst kann man den Job nicht lange machen, tatsächlich, wenn einem das keinen Spaß macht. Also es ist kein Job, wo man lange durchhält, wenn man nicht mit Herzblut dabei ist.
0: Bombastisch.
13: Adriano will weitermachen, am liebsten als Handwerker.
0: Dieses Jahr eigentlich am besten noch in eine Ausbildung gehen. Ist spät, aber ich kriege hier auch Hilfe. Die schreiben mit mir meine Bewerbungen oder dass ich mich irgendwo anmelden kann und so suchen die was für mich.
13: Wieder mehr Struktur im Alltag und langfristig ohne Unterstützung leben, das ist sein Ziel.
0: Sogar perfekt.
10: Lässt sich mal durch.
0: Ist nicht, ja.
10: Ist doch gut.
0: Bombast.
13: die Jugendwerkstatt der Caritas als zweite Chance. Darüber möchte ich jetzt gerne noch reden mit der Leiterin des Jugendausbildungszentrums Münster. Guten Abend, Marion Berghaus. Hallo, Frau Berghaus.
10: Hallo, guten Abend.
13: Sie haben den Film auch gerade gesehen und so leuchtende Augen bekommen, weil Adriano auch so toll erzählt hat, was für eine Chance das für ihn ist. Wie groß sind denn seine Chancen danach, wenn er aus der Jugendwerkstatt raus ist, einen Platz in der Schule oder irgendwo zu finden?
10: Ja, er sucht einen Ausbildungsplatz und seine Chancen sind ganz gut. Er hat auch Bewerbungen geschrieben mit den Kollegen und macht ein Praktikum, um sich einzuarbeiten. Und wir hoffen, dass er eine Chance bekommt und dass er den Ausbildungsplatz bekommt.
13: Allein das, ne, dass er jetzt ein Praktikum machen kann, ist ja schon ein Verdienst auch der Jugendwerkstatt.
10: Ja.
13: Ich habe mich gefragt, es wurde das Wort Schulbefreiung viel in dem Beitrag. Mhm. Was heißt das? Welche Jugendlichen kommen zu Ihnen?
10: Ja, die Jugendlichen kommen nach der Schule. Wenn sie ihre 10 Schulbesuchsjahre erfüllt haben, können sie zu uns kommen. Dann sind sie aber noch berufsschulpflichtig. Also dann sind sie meistens 16, haben 10 Jahre die Schule besucht, mehr oder weniger erfolgreich. Mhm. Manchmal waren sie schon längere Zeit nicht mehr dort. Und dann können sie zu uns kommen. Und dann kann man in begründeten Ausnahmefällen Antrag stellen. Dann muss die Bezirksregierung das genehmigen. Dann müssen sie aber auch die 5 Tage bei uns sein und können das als alternativen Schulort bewerkstelligen dann.
13: Aber man muss nicht 16 sein und diese Schulpflichtbefreiung haben, sondern wer kann zu Ihnen kommen in die Jugendwerkstatt?
10: Ja, also Jugendliche zwischen 16 und 27 können zu uns kommen, wenn sie das Gefühl haben, sie wissen noch nicht, wo es hingehen soll, noch keine Tagesstruktur haben, vielleicht auch lange Zeit nicht in die Schule gegangen sind oder auch 2-3 Jahre zu Hause, ich sag's mal, rumgehangen haben und nicht wissen, wie es weitergehen soll, die Eltern irgendwann auch verzweifeln, dann kann man einfach zu uns kommen. Man kann sich anmelden, man kann bei uns anrufen, auch Eltern können bei uns anrufen und
13: es
10: einfach sagen.
13: Es muss kein Amt sie schicken,
10: nein. Ne?
13: Also die Kinder und Jugendlichen, sondern man kann sich einfach bei ihnen melden und sagen, wir brauchen nochmal eine Chance.
10: Genau, ich möchte gerne, wichtig ist, dass sie freiwillig kommen, dass sie interessiert sind. Mhm. Also sie werden nicht zugewiesen, es wird kein Geld gekürzt oder sonst was und es ist eben auch interessant, es wird auch anerkannt, wenn man, dass man dann noch das Kindergeld wieder bezieht, weil es als berufsvorbereitende Maßnahme geht. Das ist manchmal auch interessant für Eltern, weil es dann auch noch mal wieder Kindergeld gibt.
13: Ganz kurz, wir haben nur Jungs gesehen im Film, für Mädchen gilt das natürlich
10: nicht. Ja, genauso, genau.
13: Ne? Also 16 Plätze haben sie und genau. Was ist denn der beste Fall? Also wenn jemand in der Jugendwerkstatt ist, was ist das Ziel und der beste Fall aus Ihrer Sicht?
10: Ja, wir haben ja 4 verschiedene Werkbereiche. Also wir haben nicht nur die Tischlerei, die wir gerade gesehen haben, wir haben auch noch Küche, wir haben Atelier und man kann alles ausprobieren, also und eine Metallwerkstatt noch, man kann die alle ausprobieren und kann einfach für sich so gucken, was liegt mir? Bin ich ein Handwerker? Bin ich eher jemand, der Technik braucht? Und dadurch, das können sie dann ausprobieren und dann kann man gucken, wie geht's weiter? Kann ich ein Praktikum machen oder brauche ich dafür Schule? Kann ja auch sein, dass ich Erzieher oder sowas werden möchte, dann gehe ich weiter in die Schule. Oder ich brauche noch einen anderen Abschluss. Manche haben ja einen Abschluss nicht oder nur einen Hauptschulabschluss. Dann wäre eine weitere Perspektive, ich versuche den Realschulabschluss nachzumachen, um dann mein Ziel zu erreichen.
13: Das klingt nach ganz vielen Möglichkeiten und im besten Fall nach einer zweiten Chance. Ich bedanke mich sehr für Ihre Zeit und dass wir heute nochmal die Jugendwerkstatt ein bisschen näher kennengelernt haben.
10: Ja.
13: Danke, Frau Berghaus.
10: Vielen Dank.
13: Egal ob in Münster oder in den Landkreisen bei uns im Münsterland, die Pflegestellen für Wildtiere, die schlagen ganz laut Alarm. Die können nämlich keine weiteren Tiere mehr aufnehmen. Es werden leider viel zu viele aktuell verletzt gefunden. Und das betrifft nicht nur Vögel, sondern auch Igel und auch immer mehr Eichhörnchen sind in Not.
12: Das sind ein Ohr, zwei Ohr und kein Ohr. Noch etwas verunsichert. Hier ist alles neu für sie. In dieser Waldvoliere können die 3 sich in Ruhe an den Wald, seine Bewohner, die Geräusche und Gerüche gewöhnen. Dass sie so rumtoben, ist Verdienst von Sarah Wessels. Vor ein paar Wochen kamen die Jungtiere bei ihr an, völlig abgemagert.
14: Ja, dann hatten die teils halt auch Nasenbluten und das sind dann halt so Sturzindikatoren und halt auch so Geschichten, wo man weiß, dass die Mutter die nicht mehr zurücknehmen würde, beziehungsweise die dann auch einfach ein Gewicht haben, dass die Mama die gar nicht mehr zurückgetragen kriegt.
12: So weit wie die 3 ist May noch längst nicht. 8 Wochen ist sie alt, zu jung, um allein klarzukommen. Sarah muss sie alle paar Stunden füttern. Tochter Lia unterstützt, wo sie kann. Die beiden haben auch schon einige Erfahrungen mit Eichhörnchen gemacht. Leider auch mit dem Tod.
15: Man verkraftet es mittlerweile besser als jetzt halt, als wir angefangen haben, weil man es einfach schon kennt. Aber es ist schon traurig.
14: Dass sie sterbend ankommen oder gar nicht mehr den Weg hierhin geschafft haben, dass sie über Wochen massiv krank sind und man Ewigkeiten nicht weiß, ob sie durchkommen oder nicht. Ich hatte auch schon eins mit Maden. Also immer so Sachen, wo ich mir halt so dachte, boah, wenn das passiert, dann höre ich auf und man schafft es dann doch und macht weiter. Das sind
12: unsere kleinen Karten. Übrigens ehrenamtlich. Finanzielle Unterstützung bekommt sie von Thomas Voss. Sein Verein kümmert sich um hilfsbedürftige Wildtiere und vermittelt sie an spezialisierte Pflegestellen, wie etwa hierhin zu Sarah. Und das passiert immer häufiger.
16: Bei den Eichhörnchen ganz eindeutig Verlust an Lebensraum, ja, immer mehr Verstädterung. Wir fällen viele alte Bäume leider, Kobel werden praktisch aus den Bäumen rausgeholt. Wir haben es mit der Situation zu tun, dass auch teilweise die Eichhörnchen aus der Not ihre Kobel an den unmöglichsten Stellen bauen. Es gibt mittlerweile sehr viele Abstürze auch von jungen, kleinen Eichhörnchen mit gravierenden Folgen. Also es ist wirklich vor allem die Verstädterung, die Gärten, die oft immer aufgeräumter sind und alte Bäume, die gefällt werden. Also wir machen es dem Eichhörnchen schon ausgesprochen schwer.
12: Für ein Ohr, zwei Ohr und kein Ohr sind die Aussichten gut. In einigen Wochen dürfen sie raus aus der Voliere, zurück in die Freiheit und hier im Wald ein neues Zuhause finden.
13: Es war und ist ja eh eine kurze Woche für viele, diese letzte Woche im Mai nach Pfingsten. Aber trotzdem finde ich es eigentlich ganz toll, wenn wir jetzt schon mal aufs nächste Wochenende gucken. Meine Kollegen haben schon mal für Sie durchgeblättert, durch die Veranstaltungskalender der Region und ein paar ganz unterschiedliche Tipps rausgesucht.
17: Na, sowas schon mal gesehen? Ein Dragon Boat, zu Deutsch Drachenboot. Eine 2000 Jahre alte chinesische Tradition. Und ganz viele davon in feuchtfröhlicher Wettkampflaune gibt's zu sehen beim Dragon Boat Cup. Ist genauso cool, wie es klingt. Angucken kann man sich das Ganze auf dem Pröpstingsee in Borken. Sechs Tage lang Theater pur. Das Westwind-Festival tourt durch ganz NRW und macht nach 25 Jahren endlich mal wieder Halt in Münster. Mit dabei sind Theaterhäuser aus ganz Deutschland und Europa. Und am Sonntag ist ab 11 Uhr Familientag. Da kann man nicht nur Theater sehen, sondern auch selbst ausprobieren. Waschechte Triker, die sich für Inklusion einsetzen, passt nicht? Passt doch. Die Demofahrt ist für Menschen mit und ohne Behinderung, alle gemeinsam für die Inklusion. Die Fahrt geht los um 10 Uhr, Treffpunkt Bahnhof in Reken. Und wer selbst kein Trike fährt, 4 Tage lang kann man die Triker und ihre Maschinen beim Hofhake sehen. Das musikalische Sommermärchen von Steinfurt. 3 Tage lang Live-Musik und noch dazu eine Typisierungsaktion, um Stammzellspender für Menschen mit Leukämie zu finden. Musik, Sommer, der Musiksommer in Steinfurt.
13: Wenn wir schon beim Thema Sommer und Wochenende sind, dann passt ja, dass wir uns jetzt mal die Wetteraussichten angucken für die kommenden Tage. Mit einem klaren blauen Himmel geht es jetzt fast überall im Münsterland in den Abend hinein. Später wird die Nacht ziemlich frisch. Temperaturen gehen runter auf 5 bis 9 Grad. Ganz vereinzelt ist sogar Bodenfrost möglich im Tecklenburger Land, glaubt man kaum. Nach Mitternacht kann auch ein bisschen Nebel dazukommen. Morgen geht nach einem frischen Morgen mit viel Sonne in den Tag. Nur wenige Schleierwolken sind unterwegs. Am Nachmittag kommen noch ein paar flache Quellwolken dazu. Es bleibt aber trocken. Die Temperaturen erreichen tagsüber noch mal bis an die 26 Grad. Und es geht auch noch sommerlich heiß weiter am Freitag. Sonnenschein und lockere Wolken. Erst am Spätnachmittag oder am Abend kann es höchstens erste Wärmegewitter geben. Es wird heiß Freitag noch mal bis zu 31 Grad. Das ist aber so ein bisschen der Anfang vom Wetterwechsel. Samstag auch eher unbeständig bei noch 26 Grad. Am Sonntag 24 Grad. Aber auch dann sind immer noch mal wieder Gewitter möglich. Wir werfen noch einen kurzen Blick in die kommende Woche, in die erste Juniwoche. Insgesamt wird es ein bisschen kühler und wechselhafter, was den Sommer angeht. Selbst wenn man ganz genau hinguckt, es passiert leider doch schneller, als man denkt. Plötzlich ist man online auf einer Fake-Seite gelandet und blöderweise hat man die Kontodaten eingegeben. Zack, das eigene Konto wird Ziel von Angriffen. Bei den Kollegen von Markt gibt es heute eine konkrete Liste an die Hand, was man dann am besten tun soll. Also 20.15 Uhr heute Markt, ein Thema, Konto gehackt, Was nun? Los geht's nach der Tagesschau. Ich freue mich sehr, wenn Sie dabei sind. Morgen unser Wiedersehen hier in der Lokalzeit Münsterland. Ihnen jetzt einen schönen Abend zu Hause hier bei uns.

0: intensiv mit solchen alten, ungelösten Tötungsdelikten beschäftigt.
1: Die Ermittlungsgruppe rund um Markus Mertens hat zahlreiche Beweise weit zurückliegender Fälle durchgearbeitet. Die Ordner in diesem Raum sind nur die letzten Überreste. Zum Beispiel haben die Ermittler den Mord eines Kioskbetreibers aus Bielefeld noch einmal aufgerollt. Über 30 Jahre später konnten sie mit den Spuren vom Tatort einen möglichen Täter finden.
2: War eine ganz spannende Geschichte, weil es war nicht sofort ein direkter Treffer. Da hat es ja diesen Familientreffer gegeben, einen Verwandtschaftstreffer, wo wir dann plötzlich wussten, dass der Täter zwar noch nicht identifiziert ist, aber wir ganz nah dran sind und haben dann im Bereich der Familie nach männlichen Verwandten gesucht, uns Beschlüsse geholt zur Speicherung dieser Person und konnten tatsächlich am Ende die Person ermitteln, dessen DNA in dem Handschuh, der am Tatort gefunden worden ist, und unter den Fingernägeln des Opfers gewesen ist.
1: Eine besondere Wendung brachte der Fall rund um die kopflose Leiche im Godelheimer See bei Höxter. Hier konnten die Ermittler aufklären, dass der Tod der Frau kein Mord, sondern Suizid war. Für die Angehörigen hieß das, nach fast 40 Jahren endlich Gewissheit.
2: Wir selbst haben natürlich die Angehörigen persönlich benachrichtigt, um ein Gespräch gebeten und ihnen dann die Einzelheiten mitgeteilt. Es war große Betroffenheit zu spüren. Der Verlust war sicherlich immer noch nicht vollständig verdaut, aber es war auch spürbar, dass diese Gewissheit, jetzt zu wissen, wo die Schwester, die Cousine, wo auch immer abgeblieben ist, doch zu einer großen Erleichterung geführt hat.
1: Mittlerweile sind alle 62 Altfälle aufgerollt und viele neue DNA-Spuren gesichert. Die Ermittler hoffen jetzt, dass diese Spuren auch in Zukunft bei der Aufklärung alter Fälle helfen können.
0: Denn die Ermittler bleiben natürlich weiterhin ansprechbar. Nach dem schweren Lkw-Unfall auf der A2 heute früh gegen 3:30 bei Gütersloh gab es dort heute den ganzen Tag Richtung Dortmund einen langen Stau. Zeitweise standen die Autofahrer dort mehr als 2 Stunden. Weil ein Lkw auf einen anderen aufgefahren war, der auf dem Standstreifen stand und dann umstürzte. Die Bergungsarbeiten waren extrem aufwendig.
3: Zwischen der Raststätte Gütersloh und der Anschlussstelle Reda-Wiedenbrück war es zum Crash gekommen. Fast den ganzen Tag geht es seitdem nur einspurig voran. Ein Lkw war mit einer Reifenpanne liegen geblieben, der andere prallte von hinten drauf. Kaum zu glauben, dass bei diesem Unfall niemand verletzt wurde. Für Abschleppunternehmer Marius Würz aus Bielefeld ist es ein langer Tag.
4: Die Alarmierung kam heute Nacht um 4 Uhr, wo der Unfall passiert ist. Wir waren dann um ungefähr 5 Uhr hier.
3: Noch bis ca. 20 Uhr sind Würz und sein Team im Einsatz.
4: Das Schwierige ist, dass es ja um 2 stark beschädigte Fahrzeuge sich handelt, bei dem die Ladung verrutscht ist, was immer ziemlich aufwendig ist. Es handelt sich dabei um Papier, was eben ja sich sehr verrutscht hat, dass die ganze Ladung im Auflieger verteilt ist, die wir jetzt erstmal bergen müssen, damit wir den überhaupt abschleppen können. Und genau, der LKW im Hintergrund, der stellt auch noch ein Problem an sich dar.
3: Mit einem Autokran sollen die Lkw aufgerichtet und abtransportiert werden. 2 Fahrstreifen werden noch geräumt.
0: Ja, und zum Schluss ging es dann doch ein bisschen schneller als gedacht. Die Polizei hat uns gerade informiert, dass jetzt alle Spuren wieder frei befahrbar sind. Gestern Abend war es soweit. Die Zeitkapsel, die auf dem ehemaligen Gelände einer Medizintechnikfirma in Kalletal im Kreis Lippe gefunden wurde, wurde geöffnet. Wahrscheinlich ist sie so um die 70 Jahre alt und die ganze Gemeinde hat sich gefragt, was ist wohl drin in dem Ding? Geöffnet wurde sie gestern Abend deshalb öffentlich, denn wirklich alle waren neugierig.
5: Wir gehen ganz stark davon aus, dass also hier der Deckel ist, der ist auch verlötet, der ist schon so 2-3 mm dick.
6: Diese kleine Kapsel ist am Abend der Star im Kalletal. Alle sind gekommen, um sie zu sehen. Vielmehr, um zu sehen, was drin ist. Dass die Zeitkapsel überhaupt hier auf dem Tisch zum Anschnitt bereit liegt, ist das Ergebnis einer langen Suchaktion. Gefunden wurde sie vor wenigen Wochen auf dieser riesigen Baustelle im Kalletal. Dirk Küster hatte aus dem Dorf das Gerücht gehört, dass Schülerinnen und Schüler auf dem Gelände eine Zeitkapsel vergraben hatten. Er begann selbst zu suchen mit Spaten in der Hand. Erfolg brachte dann aber der Bagger.
5: Das ist ja ein Dokument jüngster Vergangenheit. Ne? Die Kapsel ist älter als 67 Jahre, älter als ich selbst, muss man sich einfach mal so vorstellen. Und wir haben uns natürlich jetzt auch schon überlegt, wie wir die Kapsel öffnen werden, damit die Dokumente dort nicht in Mitleidenschaft gezogen werden.
6: Von außen scheint die Kapsel unbeschädigt. Aber ist sie das wirklich? Der Geruch verrät schon mal nicht wirklich was Gutes.
5: Es riecht muffig.
6: Das erste Dokument erblickt dann nach gut 67 Jahren wieder das Tageslicht. Erleichterung.

0: Ein bisschen Feuchtigkeit hat sich in die Zeitkapsel geschlichen. Trotzdem sind alle Texte noch lesbar und alle Bilder gut zu erkennen. Nach und nach kommen mehrere alte Zeitungen, Fotos und Texte zum Vorschein. Ein voller Erfolg für Küster und seinen Suchtrupp.
1: Ich könnte mir nichts Besseres vorstellen. Wir haben noch die ganz alte Bauzeichnung, also den Bauplan haben wir. Wir haben Unterlagen gefunden, was das also gekostet hat. Dinge, die wir so mit dem Nachfragen ja überhaupt nicht hätten in Erfahrung bringen können. Und deswegen ist, auch wenn keine Münzen drin waren, ist das Gold wert, was wir gefunden haben.
0: Sofort wollen alle einen Blick auf die Dokumente werfen. Einige vor Ort haben sich einen kleinen Goldschatz erhofft, zumindest mal ein paar Münzen aus der Nachkriegszeit. Mit dem, was am Ende wirklich in der Kapsel war, sind aber alle zufrieden. Die Freude, dass die Kapsel überhaupt gefunden wurde, überwiegt. Sie waren damals tatsächlich dabei.
2: Ich war bei der Grundsteinlegung und habe mit dem Hammer auf einen Stein gehauen und ein Gedicht aufgesagt. Nur was für ein Gedicht, das weiß ich nicht mehr. Ich war in der 3. Klasse.
3: Schon sehr interessant zu sehen, was jetzt da zutage kam. Ne? Ist ein tolles Erlebnis. Das hat man ja nun nicht jedes Jahr oder nicht mal alle 50 Jahre. Ne?
0: Die Fundstücke müssen jetzt erstmal ein wenig trocknen. Später sollen sie im Dorf bei Veranstaltungen ausgestellt werden.
4: Im OP kommt es auf Präzision und Können an. Möchten Sie da von einem Studenten operiert werden? Ja, wahrscheinlich nicht unbedingt. Und das ist auch der Grund, warum Medizinstudenten meistens nur wenig im OP mithelfen dürfen. Ein bisschen Haken halten, zugucken, vielleicht mal nähen, aber das war es dann meistens auch schon. In dem noch recht neuen Medizinstudiengang des Universitätsklinikums OWL der Uni Bielefeld sollen die Studierenden aber möglichst früh schon ab dem ersten Semester praktische Erfahrungen sammeln. Deshalb hat das Klinikum Lippe als Teil des Universitätsklinikums ein robotisches Assistenzsystem für die Ausbildung angeschafft. Das gibt es so in keiner anderen Klinik in Deutschland.
5: Das ist Pia Heimann, voll konzentriert. Sie näht eine Wunde zu, allerdings hält sie dabei keine Nadel und auch keinen Faden in der Hand. Sie sitzt an einem Da Vinci-OP-Roboter. Nach 10 Semestern Medizinstudium und zig Vorlesungen endlich mal selber operieren.
6: Genau, aber jetzt oder du nimmst es mit rechts und drehst es jetzt einfach. Sehr schön.
7: Diese Möglichkeit mit dem Roboter ist nochmal so das i-Tüpfelchen gewesen. Das ist einfach was ganz Besonderes. Und einfach mal ein bisschen sich selber wie ein Arzt dann doch mal für ein bisschen Arzt spielen, ist irgendwie doch mal ganz cool gewesen, ja.
5: Die Studierenden simulieren eine echte OP mit Roboter. Jeweils 3 Studierende pro Kurs können hier am Universitätsklinikum Lippe lernen, wie Chirurgen arbeiten.
6: Mein Ziel ist, Studenten zu faszinieren von Chirurgie. Ich selber bin erst sehr spät zur Chirurgie gekommen, erst im letzten Jahr, da wo es praktisch wurde. Und hätte mir damals gewünscht, dass jemand früher zeigt, wie toll Chirurgie sein kann. Aber Chirurgie lernt man vom Anfassen, nicht von der Tafel.
5: Der Roboter, an dem die Studierenden üben, ist der gleiche, der auch bei einer echten OP verwendet wird. Statt Skalpell hält der Arzt einen Joystick in der Hand.
8: Jede meiner Bewegungen wird perfekt 1:1 übertragen. Das ist ja so, als ob ich quasi in den Patienten mit meinen eigenen Händen gerade irgendwas mache. Und das ist halt das, was so richtig viel Spaß macht, die Kontrolle.
5: Die Uniklinik Lippe ist die einzige in Deutschland, die einen Roboter angeschafft hat, nur für die Lehre.
6: In den allermeisten Fällen wird diese Chirurgie von den Chefärzten, vielleicht noch von einem Oberarzt betrieben. Die Zukunft muss aber sein, dass die jungen Ärzte da ihre ersten Schritte machen und da lernen zu operieren, weil sonst haben wir uns in eine Sackgasse begeben, dann wird es keinen Nachwuchs mehr geben.
5: Nach 4 Tagen Simulation geht es für die Medizinstudierenden endlich in den OP, auch wenn sie erst mal nur zuschauen dürfen. Hier wird gerade ein Patient am Darm operiert, ohne einen großen Bauchschnitt. Die 3 sind fasziniert, wie gut das klappt.
7: Ich weiß noch, erstes Semester oder so, haben man erzählt, ja, an manchen Stellen benutzt man Roboter und so, und jetzt bin ich im 10. und den gibt es hier tatsächlich und ich kann ihn auch benutzen oder beziehungsweise das simulieren. Das ist natürlich der Wahnsinn.
5: Chirurgie ist ganz schön cool. Mit dieser Erkenntnis beenden die Studierenden das OP-Training. Und vielleicht hilft es auch bei der Entscheidung, welche Art von Arzt oder Ärztin sie mal werden wollen.
4: Und Sie haben sie eben im Film schon gesehen. Pia Heimann ist jetzt auch zu Gast bei mir im Studio. Schön, dass Sie da sind.
9: Hallo.
4: Das ist ja wirklich was. Bielefeld ist da mit dem Studium ganz, ganz weit vorn, was diese technischen Besonderheiten angeht. Wie cool war diese Woche operieren am Da Vinci?
9: Es war natürlich zum einen mal eine tolle Abwechslung zum theoretischen Büffeln. Zum anderen
7: mal diese ganz intensive Zeit zu haben, sehr viel Zeit, sich mit einem Thema zu befassen, auch die ganze Zeit einen Oberarzt an der Seite zu haben, ist auch nicht selbstverständlich. Ja. Das war schon wirklich
4: sehr
7: cool.
4: Aber da hat man auch Respekt davor, was die echten Ärzte, sage ich jetzt mal in Anführungsstrichen, was die dann tatsächlich am Patienten auch leisten können. Ne?
7: Ja, absolut. Mhm. Also man merkt dann doch, wie präzise das an manchen Stellen wirklich sein muss, ja, wie groß die Verantwortung auch ist.
4: Ja. Im Film hieß es eben, das soll natürlich auch so ein bisschen schon mal so vielleicht eine Entscheidungshilfe sein, zu sagen, gehe ich Richtung Chirurgie oder mache ich ganz was anderes. Haben Sie sich da schon entschieden? 10. Semester ist ja gar nicht mehr so weit bis zum Schluss dann.
7: Das ist eine Frage, die kriegt man ziemlich oft gestellt. Also ich kann mir auf jeden Fall vorstellen, mal richtig Chirurgin zu werden. Auch, also mir gefällt es einfach im OP super gut. Welche Fachrichtung genau, ja, welcher OP-Gebiet,
4: ist ja auch noch ein bisschen Zeit dafür, genau, ist das Studium ja auch da. Jetzt ist es ja so, dass Sie zu den ersten Studierenden am neuen Studiengang Medizin in Bielefeld gehören. Wie ist das so? Ist da noch vieles nicht ganz sicher oder war das von Anfang an wirklich komplett durchstrukturiert, so wie man das von Traditionsunis kennt?
7: Es wird natürlich an manchen Stellen noch viel ausprobiert. Also man weiß ja auch noch nicht, wie vieles läuft, was braucht man. Also es ist natürlich alles gut vorgegeben, es ist nach einem Plan und wir haben alle, ne, wir sind da gut aufgehoben, sag ich mal. Manchmal, ja, probiert man sich noch ein bisschen aus. Das ist auch einfach das Tolle, dass wir immer durch unser Feedback das auch noch ganz aktiv mitgestalten können. Aber genau.
4: Ja. Sie sind immer die Ersten, die alles ausprobieren,
7: ja,
4: müssen.
7: Ja, genau, ein bisschen die Versuchskaninchen.
4: Ja, genau, es hat, glaube ich, auch eine Menge Vorteile. Was hier auch ein bisschen anders ist als an anderen Unis, wo der klinische Teil und der theoretische Teil, die Vorlesung an einem Ort sind. Sie müssen immer so ein bisschen hin und her pendeln, denn die Uni ist in Bielefeld, aber die Partnerkliniken, Klinikum Lippe in Lemgo und in Detmold, ist jetzt auch nicht so mal eben um die Ecke. Wie organisieren Sie das organisatorisch?
7: Das ist immer ein kleines Kunststück. Also viele Fahrgemeinschaften. Ich meine, der Stundenplan sieht es ja meistens so vor, dass das schon alles klappt. Aber genau, wir verbringen schon viel Zeit im Auto, im Zug, in der Bahn. Also ja, man muss sich so ein bisschen orientieren.
4: Das ist aber mit eingerechnet sozusagen in die Studienzeit. Oder
7: ja.
4: Sie haben nicht das Gefühl, dass Sie dadurch irgendwas verpassen?
7: Nein, absolut nicht. Nein, das ist schon genau abgepasst.
4: Ja. Jetzt kommen Sie hier fast aus der Region, so an der Grenze zum Münsterland.
7: Ja, genau.
4: Es ist natürlich auch so, dass wir hier immer Ärzte brauchen, nicht nur in den Städten, sondern natürlich auch auf dem Land. Und wie sehr ist das ein Thema im Studium, dass Sie quasi angeworben werden, hier in der Region vielleicht sogar auch zu bleiben?
7: Ja, doch schon sehr, das merkt man. Also von den Trägern ist das Interesse natürlich groß da, dass man dann auch irgendwann mal eigene Ärzte sozusagen dafür werben kann, aber auch ja, aus verschiedenen Kreisen. Da gibt es auch verschiedene Stipendien zum Beispiel. Also ja, das wird schon gerne gesehen, wenn man sagt, ich möchte gerne hier bleiben.
4: Also alle geben sich sehr viel Mühe, Sie für die Region zu begeistern.
7: Absolut.
4: Wie sieht es aus? Haben Sie sich da schon entschieden? Wollen Sie hier bleiben oder in die große, weite Welt gehen?
7: Nee, ich würde schon ganz gern hier bleiben. Weiß natürlich noch nicht, wohin. Ich meine, ich weiß auch noch nicht genau, welche Richtung. Aber ja, ich finde es hier wirklich sehr schön.
4: Schön, ja, das freut uns doch alle hier. Ja, dann weiterhin viel Erfolg fürs Studium, ganz viel Erfolg. Und ja, vielleicht sehen wir uns dann, wenn Sie fertig sind, hier nochmal wieder,
7: wer weiß.
4: Dankeschön.
7: Dankeschön.
4: So, und jetzt kommen wir zu ganz besonderen Lkw. Die sind nämlich sowas wie die Formel-1-Wagen unter den Lkw, gemacht für die Rennstrecke. Und mit einem davon wird Clemens Hecker am Wochenende bei der FIA Truck-Europameisterschaft an der italienischen Adriaküste antreten. Der Unternehmer aus Anröchte verdient sein Geld eigentlich mit Transportern. Seine Leidenschaft aber ist echt rasant.
9: So sieht das aus, wenn Clemens Hecker seinen 1200 Pferdestärken die Sporen gibt. Sein Fahrzeug ist ein Racetruck, ein Renn-Lkw, den er in der Europameisterschaft einsetzt. Ende Mai geht die Saison für den Unternehmer aus Anröchte los. Dann mit einem komplett neuen Fahrzeug, das aber schon ausgiebig getestet worden ist.
10: Wir haben den alten Rennwagen bauen lassen, haben den jetzt 4 Jahre gefahren, der auch sehr gut war. Aber haben dann halt über den Winter geguckt, wo können wir das Ganze optimieren, bauen wir das alte Auto um. Wo wir dann schlussendlich gesagt haben, nee, komm, wir machen einen Strich, wir fangen ganz von vorne an.
9: Zuletzt ist Clemens Hecker schon erfolgreich in der EM gestartet. Etwa 20 Fahrer nehmen teil mit über 5 Tonnen schweren und bis zu 160 km/h schnellen Racetrucks. In ganz Europa werden an 8 Wochenenden 32 Rennen gefahren, zum Beispiel am Nürburgring oder im französischen Le Mans. Der Betriebswirt und Maschinenbaumeister leitet in dritter Generation das Unternehmen, das sein Großvater in den 1950ern gegründet hat. Direkt neben seinem Büro erinnert ein Bild an die Anfänge von Hecker-Transporte.
10: Das ist ein Krupp Titan, den gab es nur als Fernverkehrsautos. Mein Opa hat dann nur noch eine Achse runtergebaut, hat da quasi einen Dreiachser rausgemacht, eine Mulde draufgebaut und hat dieses Auto speziell für einen Kunden von uns gebaut, angepasst.
9: Heute ist es das Kerngeschäft der Firma. Für die Steinbrüche in der Region rund um Anröchte werden speziell angefertigte Fahrzeuge gebaut, gewartet und den Steinbruchbetrieben zur Verfügung gestellt. Und weil er im elterlichen Betrieb mit diesen Schwerlastfahrzeugen groß geworden ist, war naheliegend, dass er auch im Motorsport zu den Schwergewichten tendiert.
10: Früher habe ich schon Go-Kart gefahren, aber ich sag mal, mit 1,85 Meter und um die 100 Kilo ist Go-Kart fahren nicht immer die beste Variante. Dann wurde irgendwann in Holland ein gebrauchter Scania-Rennwagen angeboten, wo ich so gedacht habe, vielleicht, mal gucken. Und so sind wir dann zum Truckrennsport gekommen.
9: Nach den eher amateurhaften Anfängen vor gut 10 Jahren ist das Team mittlerweile immer größer und professioneller geworden. Mit viel Engagement wurde der neue Renntruck in nur 4 Monaten konstruiert und gebaut. Für den Chefmechaniker eine ganz besondere Herausforderung.
11: Weil ich zum ersten Mal das komplette Projekt allein planen durfte, mit allen Schwierigkeiten, wo dazu gehören. Und das war auch schon eine Herausforderung. Deswegen bin ich mega stolz, dass es jetzt fährt und schnell fährt.
9: Insgesamt ist es zwar ein teures, zeitaufwendiges Hobby für den Unternehmer und Rennfahrer Clemens Hecker, das ihm persönlich eine Menge Spaß bringt, aber auch wichtige Erkenntnisse für seine Firma in Anröchte liefert.
10: Dann testen wir natürlich sämtliche Schmierstoffe, Motor, Getriebe. Und was hier funktioniert, da brauchen wir uns in der Firma keinen Kopf drum zu machen. Ne?
9: Fazit: Die Tests in der Eifel auf dem Flugplatz Mendig sorgten durchweg nur für freudestrahlende Gesichter.
11: Jetzt, wenn ich sehe, wie das Ding da fährt, wie es sich bewegt, was es tut da draußen, ist es unfassbar. Wir sind bereit und gestellt, das wird die Saison. Also wir können angreifen.
4: Und jetzt nehmen wir Sie mit in die Quantenforschung. Das ist für die meisten von uns ein Buch mit 7 Siegeln. Und auch wenn es für Laien tatsächlich schwer zu verstehen ist, hat die Quantenforschung unsere technologische Welt revolutioniert. Zu den wichtigsten Errungenschaften gehören die Grundlagen für Mikrochips, Laser, aber auch medizinische Bildgebung oder abhörsichere Datenübertragung. Und zu den Vorreitern in Sachen Quantenforschung bei uns in NRW gehört das Institut für photonische Quantensysteme der Uni Paderborn. Und da ist bald Tag der offenen Tür.
12: Ein kleiner grüner Lichtstrahl, unscheinbar. Aber in ihm verstecken sich Daten und Informationen, die einen Computer leistungsfähiger und schneller als je zuvor machen können. Quantencomputer könnten unmögliche Berechnungen möglich machen. Benjamin Brecht ist Physiker. Er will es zusammen mit einem großen Team schaffen, dass Quanten die Zukunft der Datenverarbeitung sind.
13: Ein Beispiel dafür wäre eine Telefonbuchsuche. In einem Telefonbuch kenne ich einen Namen und suche eine Nummer, das ist ganz einfach. Ich kenne eine Nummer und suche einen Namen, das ist schwierig. Ich muss jede Nummer nacheinander anschauen. Ein Quantencomputer kann alle gleichzeitig anschauen und mir dann den Namen rauspicken.
12: Möglich machen sollen das hauseigene Chips. Sie werden hier im großen Rheinlabor hergestellt. Filigrane Arbeit, die unglaubliche Sorgfalt voraussetzt. Diese Quantenchips sind nicht zu vergleichen mit herkömmlichen Computerchips.
13: An diesem Chip ist der große Unterschied, dass dieser Chip mit Licht arbeitet und nicht mit Strom. Normale Computerchips arbeiten mit Strom, wir prozessieren hier mit Licht. Man kann sich das vorstellen wie auf einem Rangierbahnhof. Licht wird geleitet, wird verschaltet, trifft sich. Solchen Netzwerken, die werden hier im Rheinraum hergestellt, vor Ort, genau nach den Spezifikationen, die wir brauchen.
12: Staub ist ein großes Problem für die Chipherstellung. Deshalb müssen alle Schutzanzüge tragen. Und sie dürfen den Rheinraum nur durch eine Schleuse betreten.
14: Diese kleinen Kanäle, die sind 10.000 Mal kleiner als ein Haar. Und wenn da ein großer Staubbrocken drauf landet, dann ist einfach der Bereich von diesem Chip kaputt.
12: Der fertige Chip aus dem Rheinlabor wird dann 2 Etagen darüber in diesen Quantencomputer eingesetzt. Es ist der größte dieser Art in ganz Europa. Hier zeigt sich, ob der Quantenchip einwandfrei funktioniert.
13: Hey.
15: Ah, hallo, Benny.
13: Wie läuft das Upgrade?
15: Oh ja, es läuft sehr gut im Moment.
12: Ein kraftvoller Laser schießt die Quanten durch den Computer. Ohne Schutzbrille kann hier nicht gearbeitet werden. Durch die enge Zusammenarbeit verschiedenster Fachbereiche wird der Computer leistungsfähiger. Das ist Grundlagenforschung mit Zukunftsideen.
13: Ein Quantencomputer kann verschiedene Impfstoffe gleichzeitig simulieren, überprüfen, deren Eigenschaften testen und den guten Kandidaten für einen bestimmten Virus identifizieren.
12: Am Sonntag kann man sich im neuen Gebäude, dem P10, auf dem Unigelände Paderborn ein eigenes Bild von dieser beeindruckenden Forschung machen, beim Tag der offenen Tür.
4: Das Coming Out ist für Schwule, Lesben oder andere queere Menschen manchmal ganz selbstverständlich, manchmal aber auch ein schwieriger Schritt, über den sie lange nachdenken. Denn gerade im ländlichen Raum fehlen häufig Vorbilder, die helfen oder Orientierung bieten könnten. Die Wanderausstellung Feldwege zum Coming Out, die auch schon im Kreismuseum Wewelsburg zu sehen war und gerade in der evangelischen Kirche Burg Steinfurt zu Gast ist, will genau das ändern und queeren Menschen vom Land Sichtbarkeit geben. Auch Magnus Osterkamp erzählt dort seine Geschichte.
16: Ich bin das erste Mal zu meiner Mutter gegangen und habe gesagt, Mama, ich glaube, ich bin schwul. Da war ich 10 Jahre alt. Und meine Mutter hat gesagt, Magnus, du bist 10 Jahre alt. Woher willst du das wissen? Und dann saß ich mit 13 in der Lateinstunde und links neben mir saß Juliane und nahm ihren Radierer und radierte Henrik da in den Tisch. Und rechts neben mir saß Christina und radierte Markus in ihren Tisch. Und dann habe ich meinen Radierer genommen und habe da David reinradiert. Die Lateinstunde war natürlich gelaufen.
17: Magnus Osterkamp lebt auf dem Land und ist seit seiner Jugend offen homosexuell.
16: Das Gute war, ich habe an meiner Schule, und das ist eine erzbischöfliche katholische Schule, ich habe niemals Diskriminierung erfahren. Ich bin weder ausgeschlossen worden noch irgendwie benachteiligt worden, weil ich mich geoutet habe. Und das war weder so als Schüler und auch nicht als Lehrer.
17: Inzwischen ist er verheiratet und Vater eines Pflegekindes. Ausgrenzung erlebt er auch heute mit seinem Mann eher selten.
16: Spannend ist natürlich, dass wir gerade an einigen Punkten immer wieder merken, dass wir jetzt was beibringen. Einfach dadurch, dass wir da sind. Ne? Also ganz viele Kinder im Kindergarten haben die ersten Monate gefragt, warum das Kind jetzt zwei Papas hat oder Papi und Papa. Und das Coole ist aber, dass die Erzieherinnen und Erzieher zu uns gekommen sind und gesagt haben, sag mal Leute, also wir erklären das so. Habt ihr noch eine bessere Art und Weise? Und dann konnten mein Mann und ich sagen, nö, das ist schon ganz gut, wie ihr es macht, aber wisst ihr auch, dass es Kinderbücher darüber gibt?
17: Als Regenbogenfamilie offen auftreten. Für Magnus funktioniert das.
16: Wenn Leute sichtbar sind, werden sie automatisch mitgedacht. Wenn sie mitgedacht werden, zerstört das Vorurteile. Denn dann muss ich mit den Menschen in Kontakt kommen und sagen, ist das wirklich so bei euch? Und dann sagen die, nein, wo hast du das denn her? Ach, aus dem Kinofilm von 1993. Ah, in Ordnung. Ja, das ist nicht mehr so.
17: Aufzuklären, wie sein Leben wirklich ist. Unter anderem seine Botschaft in der Wanderausstellung Feldwege zum Coming Out der Landesfachstelle Blick. Queere Menschen auf dem Land erzählen hier ihre Geschichte, um Vorurteile aufzubrechen.
16: Es fühlt sich auch so an, als ob es richtig ist. Weil ich weiß, diese Ausstellung, die ist so unkompliziert. Und deswegen macht mich das glücklich, dass ich weiß, ey, vielleicht haben hier schon Leute vorgestanden und gedacht, krass, was der kann und was die hier alle können, das kann ich auch und das möchte ich auch.
17: Sich outen, das kann jeder.
16: Auch auf dem Land, und das erzählen ja auch ganz viele andere, gibt es so viele Menschen, die sagen, ja, danke für das Vertrauen, dass du das mit mir teilst. Und die zweite Frage ist, wie geht's dir? Und kann ich dir helfen? So, und zwar nicht im Sinne von, sollen wir jetzt eine Therapie suchen, sondern geht's dir gut?
4: Heute ist Mittwoch, Halbzeit sozusagen, und deshalb nehmen wir Sie jetzt wieder mit ab ins Wochenende. Noch ist das Wetter gut, am Wochenende soll es etwas unbeständiger werden. Das hält uns aber nicht davon ab, eine schöne Zeit zu haben, oder? Und deshalb kommen hier wieder unsere Vorschläge für Ihre Wochenendplanung, sicherheitshalber diesmal nur für drin. Viel Spaß!
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0: Chris Hopkins kommt am Samstag für ein Jazzkonzert ins Kulturforum Warburg.
1: Die Musik, die ich spiele, ist eigentlich für fast jeden spannend. Ich spiele eigentlich am allerliebsten für Menschen, die keine Ahnung haben, was sie erwartet. Und in der Regel sind die total platt danach, sind total begeistert. Und der klassische Satz ist, normalerweise mag ich ja keinen Jazz.
0: Um 20 Uhr geht's los. Die Karte kostet 21 Euro.
2: In der Stimme des Meisters.
3: Die Mühle ist eine schwarze Schule. Und wer einmal in diese Schule eingetreten ist, kann sie nicht mehr verlassen.
0: Das Theater Paderborn bringt einen echten Jugendbuchklassiker auf die Bühne. Krabat von Ottfried Preußler, modern interpretiert. Am Samstag um 19.30 Uhr, am Sonntag um 18 Uhr. Tickets gibt's ab 17,50 Euro.
3: Du könntest mir das Leben retten.
0: Bielefeld tanzt. Von Freitag bis Sonntag steigt wieder das Urban Styles Festival. Tagsüber Workshops, abends dann Performances und Aftershow-Partys. Zwei Cook-Highlights gibt's für Zuschauer in der Tanzschule Dance Art. Am Samstag ab 16.30 Uhr und am Sonntag ab 19.30 Uhr. Die Karte kostet 15 Euro. Wer im Workshop mittanzen will, ist für 25 Euro dabei.
4: Ja, wieder jede Menge coole Veranstaltungen in der Region in den nächsten Tagen. Wer das Wetter erleben will, muss raus in die Natur. Und da gibt es im Moment so viel Schönes zu entdecken. Unser Zuschauer Martin Düsterberg hat den Klatschmond in Bad Salzuflen für uns fotografiert, der vor dem herrlich blauen Himmel so wunderschön leuchtet. Vielen Dank dafür. In den kommenden Tagen werden sich deutlich mehr Wolken am Himmel aufhalten als heute. Vielleicht kommt auch ein bisschen Regen noch dazu. Wie lange es noch warm bleibt, das zeigen wir Ihnen jetzt in den Wetteraussichten. In der Nacht ist der Himmel höchstens gering bewölkt. Nach Mitternacht kann sich entlang der Weser und in Tal- und Muldenlagen auch flacher Nebel bilden. Dazu frische 7 Grad auf dem Teutow und 3 am Mittellandkanal. Da ist sogar Bodenfrost möglich. Morgen scheint bei nur wenigen dünnen Wolken wieder verbreitet die Sonne. Nachmittags können sich vielleicht ein paar flache Quellwolken dazu gesellen. Es bleibt aber noch trocken. Die Temperaturen erreichen 21 Grad auf dem Köterberg und bis maximal 24 Grad in der Senne. Gucken wir auf die weiteren Aussichten. Und da sehen wir auf Freitag Sonnenschein und lockere Wolkenfelder. Richtung Abend sind dann Wärmegewitter möglich bei rund 24 Grad. 28 Grad Samstag neben Sonne und dicken Quellwolken auch einzelne Schauer oder Gewitter bei nur noch 25. Und Sonntag wolkig mit zeitweise Regen und Gewittern und nur noch wenig Sonne bei 23 Grad. Mit westlichen Winden wird es in den folgenden Tagen dann wieder unbeständiger und deutlich kühler. Die Temperaturen gehen im Laufe der kommenden Woche auf teilweise unter 20 Grad zurück. Nach der Tagesschau geht es bei uns heute weiter mit Markt, unserem Verbrauchermagazin und Katharin Vogel. Darin zeigen wir Ihnen unter anderem, wie Sie richtig reagieren, wenn Ihr Konto gehackt wurde. Schönen Fernsehabend!
5: Da war was im Möhnesee, was definitiv nicht dahin gehört. Taucher mussten extra kommen und bergen, was offensichtlich mit Absicht in den See geworfen worden war. Und jetzt mal genau hinschauen. Richtig, das sind Patronenhülsen.
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5: Schönen guten Abend. Ja, damit hatten die Hobbytaucher gestern am späten Nachmittag im Möhnesee so gar nicht gerechnet, dass da jede Menge Patronen auf dem Grund rumliegen. Natürlich haben sie sofort die Polizei alarmiert und heute waren dann Spezialisten im Wasser, um den Fall zu klären.
7: Immer wieder tauchen sie ab. Drei Polizeitaucher wollen möglichst viel der hier vermuteten Munition nach oben holen. Und das gelingt auch. Immer mehr Patronen kommen nach und nach ans Tageslicht. Einige von ihnen sind markiert. Es könnte unscharfe Munition sein. Der Fund ist zwar übersichtlich, für Polizeitaucher Giuseppe Pastore ist es aber eher ein großer Munitionsfund.
8: Wir haben 50 bis 60 Munitionsgegenstände gefunden. Es ist mehr als erwartet, weil ja gestern schon einiges rausgeholt worden ist.
7: Neben Polizei und Ordnungsamt sind auch Feldjäger am Möhnesee. Schnell war klar, dass die Munition mit hoher Wahrscheinlichkeit aus Beständen der Bundeswehr stammt.
9: Ja, nach ersten Erkenntnissen handelt es sich höchstwahrscheinlich um Manövermunition. Das heißt also keine echte Munition, sogenannte Platzpatronen, wenn man so will. Aber es muss jetzt natürlich noch erstmal sichergestellt werden und genau analysiert werden.
7: Der Möhnesee ist hier direkt unter der Delicker Brücke bis zu 15 Meter tief. Unten um die 5 Grad kalt. Kein einfacher Einsatz.
8: Das Wasser war relativ klar. Die Hauptproblematik war der Sand, der im Bodenbereich ist. Wenn man da etwas aufwühlt, dann zündet man halt wie so eine große Rauchwolke und dann ist die Sicht eher weg. Dementsprechend versuchen wir halt über den Grund abzutauchen.
7: Jetzt wird an Land weiter ermittelt. Erste Vermutungen der Polizei gehen davon aus, dass die Munition aus einem Fahrzeug in den Möhnesee geworfen wurde. Warum? Das ist noch vollkommen unklar.
5: Tja, das mit der Unklarheit, das gilt auch immer noch für die Ursache des tragischen Seglerabsturzes auf der A45. Der verstorbene Pilot, der soll jetzt obduziert werden. Das hat die Staatsanwaltschaft Siegen zur Klärung der Absturzursache angeordnet. Parallel versuchen die Experten der Bundesstelle für Flugunfalluntersuchung herauszufinden, was da eigentlich passiert ist.
10: Die Ursache ist noch völlig unklar. Somit geht die Staatsanwaltschaft Siegen derzeit von einem tragischen Unglück aus. Die Obduktion des verstorbenen Piloten soll zeigen, ob ein medizinischer Notfall wie ein Herzinfarkt der Auslöser gewesen sein könnte. Ein Flugunfallforscher wird das Wrack und alle gesicherten Beweise untersuchen. Darüber hinaus sollen auch Zeugenaussagen, Videos und Fotos zum Flug und Absturz der Maschine ausgewertet werden. Diese Ermittlungen können bis zu einem Jahr dauern. Erst dann wird auch klar sein, ob möglicherweise eine Straftat vorliegt und die Staatsanwaltschaft ein Ermittlungsverfahren ansetzt.
5: Wenn Sie Post von einem angeblichen Inkasso-Unternehmen bekommen haben, es geht um eine Lotterie, eine offene Rechnung und dass eine Kontopfändung eingeleitet worden sei, auf gar keinen Fall dieses Unternehmen zurückrufen. Die Polizei im Kreis Olpe warnt vor diesem Schreiben, das in den vergangenen Tagen immer wieder in Briefkästen gelandet ist. Das Perfide, die Betrüger, die haben sogar die richtige Kontonummer. Trotzdem direkt, wenn so ein Brief auftaucht, in den Papiermüll oder am besten zur Polizei bringen. Ein kleines Vogelküken, das ist ja herzerwärmend oder so ein kleiner Piepmatz hier, ne? Gehört aber definitiv aktuell noch ins Nest. Was also tun, wenn ein Nestling alleine am Straßenrand hockt? Kann ich diesen kleinen Kerl selbst aufpäppeln oder rufe ich am besten Tina Wittfeld in Menden an? Die kümmert sich in Südwestfalen als Ehrenamtliche um die kleinen Federfreunde.
11: Diese Spatzen sind erst wenige Wochen auf der Welt. Sie wurden als Waise aufgefunden und sind nun bei Tina Wittfeld in Menden eingezogen.
12: Das ist also im Prinzip ein Wärmeschrank. Ne? Das heißt also, die Kleinsten, je nachdem, wie die bei mir ankommen, in welchem Alter. Ich nehme ja schon ab Nestling, also gerade frisch geschlüpft aus dem Ei an. Und da brauchen die dann halt diese Nestwärme.
11: Eine frische Portion Insekten wartet auf sie. Die Kleinen haben riesigen Appetit. Tinas Hauptaufgabe besteht aus dem Füttern der Tiere. Die drei sind keine Geschwister, sondern alle einzeln angekommen und bilden eine Kindergartengruppe.
12: Die Finder melden sich und ich gucke dann immer, dass ich hier Gruppen bilde, ne, vom Alter der Tiere, weil die dann, ich sag mal, einfach den Werdegang des Lebens gemeinsam vollziehen können, dass es wesentlich einfacher ist, in Gruppen zu arbeiten. Weil letztendlich lernen sie auch später voneinander. Das heißt also, wenn der Erste dann mal auch eigenständig an das Futter drangeht, der Nächste schaut drauf, guckt sich das dreimal an und denkt, clever kriege ich auch hin.
11: Über 20 verschiedene Vögel wohnen derzeit bei ihr, wie Kernbeißer, Meisen und Gimpel. Sie alle bleiben so lange hier, bis sie aufgepäppelt sind. Ein besonderer Schützling für Tina Wittfeld ist eine Kohlmeise, die sie liebevoll Jojo nennt. Sie ist wackelig auf den Beinen und braucht Unterstützung.
12: Sie wird wahrscheinlich ein Anflugtrauma haben, das heißt, sie ist am Boden aufgefunden worden. Ein Anflugtrauma ist deutlich dadurch zu erkennen, dass ein Vogel dreht. Das heißt also, wenn ich ihn auf eine gerade Fläche setzen würde, könnte er sich nicht in gerader Position halten und würde anfangen zu drehen. Na, ich sage immer, sie will. Ne? Sie ist ein kleiner Kämpfer. Sie ist aufmerksam, sie pickt.
11: Sie ist mit verschiedenen Futtersorten und von der Tierärztin mit notwendigen Medikamenten für die Tiere gut ausgestattet. Draußen hat sie sogar extra eine Auswilderungsvoliere bauen lassen. Ein Teil ihres Zuhauses ist somit zur Villa Piepmatz geworden.
13: Ich bin tatsächlich persönlich auf dem Bauernhof groß geworden, habe schon immer ein großes Herz für Tiere gehabt und finde es einfach wichtig, dass auch diese Tiere einfach eine Stimme bekommen. Ein Tierheim macht das nicht, ein Tierarzt macht das nicht und von daher sind diese Tiere auf private Stellen angewiesen, die ihnen dann unter die Flügel helfen.
11: In der Voliere gewöhnen sie sich Schritt für Schritt langsam an die Natur. Dabei stehen sie aber noch weiter unter ihrer Beobachtung.
13: Und alles, was Estling ist, das heißt also die kleineren Vögel, werden von mir ja quasi aufgezogen und gehen dann in die Voliere und werden von hier ausgewildert. Die adulten Tiere, das heißt die erwachsenen Tiere, die kommen wegen Traumata, Katzenangriff, sonstiges, die werden im Prinzip gesund gepflegt und kommen dann an ihren Standort, an den Fundort wieder zurück.
11: Jeder Vogel, den sie in die Freiheit entlassen kann, ist für sie persönlich das größte Geschenk.
5: Es gibt eine Kollegin in Brilon, genauer gesagt, das ist Nina Kapinski. Die ist uns jetzt zugeschaltet aus Arnsberg von der Wildvogelhilfe Brilon HSK. Sie haben auch ganz viele Vögel, die Sie aufnehmen. Wie viele sind es aktuell bei Ihnen? Haben Sie gut zu tun?
14: Ich habe definitiv gut zu tun. Aktuell bin ich bei 42 Vögelchen. Und es werden eigentlich jeden Tag mehr anstatt weniger, obwohl mittlerweile die Auswilderungen auch laufen.
5: Das heißt, die müssen ja auch alle irgendwie durchgefüttert werden. Braucht die Vogelhilfe selbst auch eine Hilfe?
14: Theoretisch ja, aber das ist meine Mutter. Meine Mutter ist quasi mein seelischer Beistand und sie nimmt mir da auch sehr, sehr viel ab.
5: Und finanziell, ja. Also ich denke, Sie sind ja auch auf Spenden angewiesen.
14: Quasi ausschließlich. Also wir finanzieren das entweder aus der eigenen Tasche beziehungsweise sind da entsprechend auf Spenden angewiesen. So eine Saison kostet mal gut und gerne ein paar tausend Euro und das sind nur die laufenden Kosten.
5: Wow, da muss man schon so ein bisschen positiv verrückt sein, oder?
14: Ein bisschen. Also wenn man zu mir sagt, ich habe einen Vogel, dann habe ich nie nur einen.
5: Jetzt ist ja die große Frage, Sie kennen sich perfekt aus, bei Ihnen sind die Vögel gut aufgehoben. Was tue ich denn, wenn ich so ein kleines Vögelchen irgendwie am Straßenrand finde, was da alleine rumhockt?
14: Muss man natürlich immer mal so ein bisschen unterscheiden, was man da tatsächlich gefunden hat, vor allen Dingen auf das Alter bezogen. Je kleiner die Vögel sind, desto wichtiger ist die spontane Wärmezufuhr, was man zum Beispiel gut mit den Händen wärmen kann. Oder wenn man da einen kurzen Weg nach Hause hat, ein Handtuchnestchen zurechtpacken, meistens in so einem Schuhkarton rein. Und dann kann man unter dieses Handtuchnest eine Wärmequelle packen, zum Beispiel eine Wärmflasche oder ein Körnerkissen. Dann haben wir mal ordentlich warm, aber nicht heiß. Und ganz, ganz wichtig ist eben, egal ob das jetzt ein Jungvogel ist oder schon ein älteres Tier, dass man partout kein Wasser und auch keinerlei Nahrung erstmal in dieses Tier reingibt.
5: Das heißt, ich gehe erst damit dann zum Tierarzt, zur Tierärztin oder was mache ich?
14: An Tierarzt denken viele sofort. Das Problem ist, dass die wenigsten Tierärzte tatsächlich vogelkundig sind. Am idealsten können tatsächlich die Wildvogelhilfen dann auch beraten und Hilfestellung geben. Nicht viele Menschen wissen dann sofort, wo ist eine Wildvogelstation. Ganz, ganz viele Menschen sind bei Facebook. Da gibt es eine sehr, sehr große Gruppe, Wildvogelhilfe Notfälle neu. Die haben ein sehr, sehr großes Peppler-Verzeichnis und gucken, dass die immer zeitnah dann an die jeweilige Station verweisen, die im Umkreis eben am nächsten dran ist, BZW auch noch Kapazitäten hat.
5: Das heißt, selbst aufpeppeln ginge auch oder doch besser zu einer Station wie der Ihren?
14: Definitiv kann man da von Selbstversuchen nur abraten. Ich nehme auch bewusst das Wort Selbstversuche. Die wenigsten haben dieses geeignete Futter zu Hause. Es ist nicht nur Futter, es sind Mineralien, es sind Vitaminzusätze. Teilweise haben wir es auch mit Krankheiten zu tun, was der Laie, der Finder ja in dem Sinne überhaupt gar nicht so erkennen kann, außer es ist jetzt ein ganz offensichtlicher Bruch vorhanden. Die Tiere brauchen Gesellschaft, die Tiere müssen vernünftig ausgewildert werden und bis dahin müssen die Tiere verschiedene Lernphasen durchgehen.
5: Also immer vergleichbar mit dem Kind. Jeden Fall ganz klar zu Ihnen bringen. Ich habe das schon verstanden. Ja, vielen Dank für die vielen Tipps. Vielen Dank und tschüss nach Arnsberg.
14: Danke.
5: Und das Interview haben wir vor der Sendung aufgezeichnet. Jetzt kommen welche. Na, die sind so ein bisschen was wie die Formel-1-Flitzer unter den LKW gemacht für die Rennstrecke. Und dieser rote Rennbrumme hier vorne, der wird am kommenden Wochenende bei der Truck EM in der Nähe von Rimini starten. Die Homebase aber ist Anrüchte. Hier sitzt der Unternehmer Clemens Hecker, der sein Geld eigentlich mit Transportern verdient. Seine Leidenschaft aber ist rasant.
15: So sieht das aus, wenn Clemens Hecker seinen 1200 Pferdestärken die Sporen gibt. Sein Fahrzeug ist ein Race Truck, ein Renn-LKW, den er in der Europameisterschaft einsetzt. Ende Mai geht die Saison für den Unternehmer aus Anrechte los. Dann mit einem komplett neuen Fahrzeug, das aber schon ausgiebig getestet worden ist.
16: Wir haben den alten Rennwagen haben wir bauen lassen, haben den jetzt 4 Jahre gefahren, der auch sehr gut war, aber haben dann halt über den Winter geguckt, wo können wir das Ganze optimieren, bauen wir das alte Auto um, wo wir dann schlussendlich gesagt haben, nee, komm, wir machen einen Strich, wir fangen ganz von vorn an.
15: Zuletzt ist Clemens Hecker schon erfolgreich in der EM gestartet. Etwa 20 Fahrer nehmen teil mit über 5 Tonnen schweren und bis zu 160 km/h schnellen Racetrucks. In ganz Europa werden an 8 Wochenenden 32 Rennen gefahren, zum Beispiel am Nürburgring oder im französischen Le Mans. Der Betriebswirt und Maschinenbaumeister leitet in dritter Generation das Unternehmen, das sein Großvater in den 1950ern gegründet hat. Direkt neben seinem Büro erinnert ein Bild an die Anfänge von Hecker-Transporte.
16: Das ist ein Krupp Titan, den gab es nur als Fernverkehrsautos. Mein Opa hat dann nur noch eine Achse runtergebaut, hat er quasi einen Dreiachser rausgemacht, eine Mulde draufgebaut und hat dieses Auto speziell für einen Kunden von uns gebaut, angepasst.
15: Heute ist es das Kerngeschäft der Firma. Für die Steinbrüche in der Region rund um Anrechte werden speziell angefertigte Fahrzeuge gebaut, gewartet und den Steinbruchbetrieben zur Verfügung gestellt. Und weil er im elterlichen Betrieb mit diesen Schwerlastfahrzeugen groß geworden ist, war naheliegend, dass er auch im Motorsport zu den Schwergewichten tendiert.
16: Früher habe ich schon Go-Kart gefahren, aber ich sag mal, mit 1,85 Meter und um die 100 Kilo ist Go-Kart fahren nicht immer die beste Variante. Dann wurde irgendwann in Holland ein gebrauchter Scania-Rennwagen angeboten. Und ich so gedacht habe, vielleicht, mal gucken. Und so sind wir dann zum Truckrennsport gekommen.
15: Nach den eher amateurhaften Anfängen vor gut 10 Jahren ist das Team mittlerweile immer größer und professioneller geworden. Mit viel Engagement wurde der neue Renntruck in nur 4 Monaten konstruiert und gebaut. Für den Chefmechaniker eine ganz besondere Herausforderung.
17: Weil ich zum ersten Mal das komplette Projekt allein planen durfte, mit allen Schwierigkeiten, wo dazu gehören. Das war aber schon eine Herausforderung. Deswegen bin ich mega stolz, dass es jetzt fährt und schnell fährt.
15: Insgesamt ist es zwar ein teures, zeitaufwendiges Hobby für den Unternehmer und Rennfahrer Clemens Hecker, das ihm persönlich eine Menge Spaß bringt, aber auch wichtige Erkenntnisse für seine Firma in Anrechte liefert.
16: Dann testen wir natürlich sämtliche Schmierstoffe, Motorgetriebe. Und was hier funktioniert, da brauchen wir uns in der Firma keinen Kopf drum zu machen. Ne?
15: Fazit, die Tests in der Eifel auf dem Flugplatz Mendig sorgten durchweg nur für freudestrahlende Gesichter.
17: Jetzt, wenn ich sehe, wie das Ding da fährt, wie es sich bewegt, was es tut da draußen, ist es unfassbar. Wir sind bereit und gestimmt, das würde ich sagen. Also wir können angreifen.
5: Ja, jetzt aber bitte mal unbedingt auf die Bremse treten. Tempo 30 gilt ab sofort im nahen Lippetal sogar auf einigen Bundes- und Landstraßen. Möglich gemacht durch eine Änderung in der Straßenverkehrsordnung.
10: So wie hier im Ortsteil Hultrop gilt jetzt auf gefährlichen Schulwegen tagsüber Tempo 30. Das war bis vor kurzem nicht möglich. In Lipborg wird die neue Regelung als erstes im Kreis Soest genutzt. Die Kommune profitiert davon, dass sie schon vor mehreren Jahren ein komplettes Schulwegkonzept auf den Weg gebracht hat, das neben Elterntaxi-Parkplätzen auch mögliche Geschwindigkeitsbegrenzungen vorsah.
18: Ich würde sagen, wir waren schon relativ schnell und das Prozedere hat 3,5 Jahre gedauert, mit den ersten Hausaufgaben gemacht bis hin zur Umsetzung des Schulwegekonzeptes, Erstellung eines Schulwegeplans und dann jetzt auch den glücklichen Fall, dass wir halt die Tempo-30-Zonen einrichten können.
10: In Lippetal gibt es seit heute 4 Stellen, an denen tagsüber eine Geschwindigkeitsbegrenzung gilt. Nach Angaben des Kreises Soest planen weitere Städten und Gemeinden, ähnliche Zonen an Schulwegen einzurichten.
5: Pfingsten liegt hinter uns, vollgepackt mit tollen Events bei fantastischem Wetter. Aber das heißt ja nicht, dass wir nichts mehr zu bieten hätten. Ganz im Gegenteil. Und da lohnt doch mal wieder ein Besuch der Dampftage in Eslohe oder in Siegen lädt der Kunstverein zu einer Führung an einem sehr ungewöhnlichen Ort. Da waren wir früher shoppen. Wir starten aber an der Möhne-Staumauer.
19: Und als die Staumauer fertiggestellt war und eingestaut war, war sie die größte Stauanlage Europas. Also es war ein Novum. So eine Mauer hat es noch nicht gegeben, so eine Einstauung hat es noch nicht gegeben.
20: Der Staumauer eine Stunde mal ganz nah sein und bei der Tour viel über dieses besondere Bauwerk erfahren. Es geht um, aber auch in die Mauer hinein, also am besten eine Jacke einpacken. Wer will, kann die Führung sogar mit einem Ausflug über den See kombinieren. Jeden Sonntag von 11 bis 12 Uhr gibt es diese Führungen in Möhnesee-Günne, wenn Sie sich vorher anmelden.
21: Ich glaube, das ist noch Original Karstadt, ja. Und der Rest von den Schaufensterpuppen, so würde ich sagen, oder? Sieht ein bisschen aus wie Schaufensterpuppen.
22: Die Kasse, das erinnert jetzt gerade daran, aber so ist das ja jetzt erstmal total verfremdet.
20: Zwei, die sich an alte Karstadt-Zeiten erinnern und jetzt Kunst in diesem Gebäude in Siegen bestaunen. Der Kunstverein lädt zu Führungen ein und zwar zusätzlich noch von Freitag bis Sonntag, jeweils von 14 bis 20 Uhr.
22: Ich finde das toll, ist eine Bereicherung auch, weil das auch mal so offen ist und dass man vielleicht auch mal überlegt, was eine Stadt auch bieten kann, außer Kommerz.
20: Hier ist alles mächtig unter Druck, wenn sich am Samstag und Sonntag die Maschinen bei den Dampftagen in Eslohe bewegen. Das Museum freut sich auf Besucher.
23: Ich habe es mir ein bisschen lauter und ein bisschen dreckiger vorgestellt, war meine Hoffnung. Aber ja, beeindruckend ist es natürlich, das ist halt alte Ingenieurskunst und funktioniert immer noch.
20: Und das begeistert die Familien, die an beiden Tagen von 10 bis 18 Uhr auch mit der Museumseisenbahn fahren können.
5: Eigentlich sollte es ja gar kein Thema sein, das Queersein auf dem Land. Aber wir sind ja immer noch ganz gut in Vorurteilen. Und damit kann das Coming-out für junge Menschen nach wie vor eine echte Hürde sein. Und die ist auf dem Land eben höher als in großen Städten, weil Queere hier nicht so sichtbar sind. Und genau an diesem Punkt setzt eine Ausstellung in Burg Steinfurt an. Sie erzählt Geschichten, auch die von Markus Osterkamp.
24: Ich bin das erste Mal zu meiner Mutter gegangen und habe gesagt, Mama, ich glaube, ich bin schwul. Da war ich 10 Jahre alt. Und meine Mutter hat gesagt, Magnus, du bist 10 Jahre alt. Woher willst du das wissen? Und dann saß ich mit 13 in der Lateinstunde und links neben mir saß Juliane und nahm ihren Radierer und radierte Henrik da in den Tisch. Und rechts neben mir saß Christina und radierte Markus in ihren Tisch. Und dann habe ich meinen Radierer genommen und habe da David reinradiert. Die Lateinstunde war natürlich gelaufen.
25: Magnus Osterkamp lebt auf dem Land und ist seit seiner Jugend offen homosexuell.
24: Das Gute war, ich habe an meiner Schule, und das ist eine erzbischöfliche katholische Schule, ich habe niemals Diskriminierung erfahren. Ich bin weder ausgeschlossen worden noch irgendwie benachteiligt worden, weil ich mich geoutet habe. Und das war weder so als Schüler und auch nicht als Lehrer.
25: Inzwischen ist er verheiratet und Vater eines Pflegekindes. Ausgrenzung erlebt er auch heute mit seinem Mann eher selten.
24: Spannend ist natürlich, dass wir gerade an einigen Punkten immer wieder merken, dass wir jetzt was beibringen. Einfach dadurch, dass wir da sind. Ne? Also ganz viele Kinder im Kindergarten haben die ersten Monate gefragt, warum das Kind jetzt zwei Papas hat oder Papi und Papa. Und das Coole ist aber, dass die Erzieherinnen und Erzieher zu uns gekommen sind und gesagt haben, sag mal Leute, also wir erklären das so. Habt ihr noch eine bessere Art und Weise? Und dann konnten mein Mann und ich sagen, nö, das ist schon ganz gut, wie ihr es macht, aber wisst ihr auch, dass es Kinderbücher darüber gibt?
25: Als Regenbogenfamilie offen auftreten. Für Magnus funktioniert das.
24: Wenn Leute sichtbar sind, werden sie automatisch mitgedacht. Wenn sie mitgedacht werden, zerstört das Vorurteile. Denn dann muss ich mit den Menschen in Kontakt kommen und sagen, ist das wirklich so bei euch? Und dann sagen die, nein, wo hast du das denn her? Ach, aus dem Kinofilm von 1993. Ah, in Ordnung. Ja, das ist nicht mehr so.
25: Aufzuklären, wie sein Leben wirklich ist, unter anderem seine Botschaft in der Wanderausstellung Feldwege zum Coming-out der Landesfachstelle Blick. Queere Menschen auf dem Land erzählen hier ihre Geschichte, um Vorurteile aufzubrechen.
24: Es fühlt sich auch so an, als ob es richtig ist, weil ich weiß, diese Ausstellung, die ist so unkompliziert und deswegen macht mich das glücklich, dass ich weiß, ey, vielleicht haben hier schon Leute vorgestanden und gedacht, krass, was der kann. Und was die hier alle können, das kann ich auch und das möchte ich auch.
25: Sich outen, das kann jeder.
24: Auch auf dem Land, und das erzählen ja auch ganz viele andere, gibt es so viele Menschen, die sagen, ja, danke für das Vertrauen, dass du das mit mir teilst. Und die zweite Frage ist, wie geht's dir? Und kann ich dir helfen? So, und zwar nicht im Sinne von, sollen wir jetzt eine Therapie suchen, sondern geht's dir gut?
5: Die Wanderausstellung kann bei der Landesfachstelle Blick ausgeliehen werden. Das ist ein Angebot für Kommunen, Kirchen, aber auch Schulen. Und diese einzelnen Geschichten, die können wir auf der Internetseite von Blick selbst hören. Ja, und wo wir gerade doch über das Leben auf dem Land gesprochen haben, passt wie perfekt dazu auf dem Dorf. Ausgelost war Fellbecke, ein kleines Dorf westlich von Schmallenberg. Anke Bösenberg ist mit Ilja und Roman als Lokalzeitteam hin, bereit für viele Zufallsbekanntschaften. Und die Anke hat sich wohl etwas verliebt, sagt sie. Aber nicht in wen? Sind wir mal gespannt.
0: Hallo Kinder! Durch Zufall habe ich das gestern gefunden.
1: Haben Sie gestern gehört? Ah ja, und jetzt sind wir hier. Und jetzt sind Sie die ganze Zeit schön im Garten am Arbeiten. Wollen Sie uns Ihren Garten mal zeigen, vielleicht?
0: Würde ich erstmal hier das ganze Stück?
1: Ja.
0: Dann kommen die Lilien, die werden dann so 1,50 Meter bis 2 Meter hoch und blühen unheimlich schön.
1: Oh, schön.
0: Ja, das ist mein ganzer Stolz.
2: Und dann entdecken wir was im Garten, das war früher verboten. Cannabis.
1: Darf man die jetzt eigentlich zeigen?
0: Warum denn nicht? Man darf die doch haben. Ich habe doch nur 2 Stück.
1: Darf man 2 Stück haben?
0: Ja, oder 3 oder 4. Ich habe ja nicht ganz. Das geht alles nach Köln hin zu meiner Tochter. Die ziehen für ihr groß.
1: Vielleicht treffen wir die ja gleich.
0: Hallo Kinder, wie komme ich denn mal zu euch?
2: Auf dem Weg zu den Kindern ist da plötzlich ein Loch.
1: Was machen Sie denn da unten?
3: Wir haben im Film noch eine eigene Trinkwasser-Linux-Anlage.
1: Okay.
3: Und das ist eine Übergabeschacht für trockene Sommertage.
1: Können wir mal runterkommen oder ist das zu klein? Da ist die Sorpe dahin.
3: Genau, hier kommt das Sorpe-Silwasser im Prinzip rein. Das kommt hier mit 16 Bar rein. Wird hier im Druckminderer runtergedrosselt auf 7 Bar. Und sobald unser Hochbehälter oben zu wenig Wasser hat, dann geht das Wasser bei uns ins Leitungsnetz, bis im Hochbehälter wieder genug Wasser drin ist.
1: Was findest du hier in Fellbecke am schönsten?
4: Walter.
1: Nee, Walter?
0: Den Walter, ein Trecker.
1: Den Trecker? Gibt es hier Trecker?
4: Ja.
1: Wo denn?
4: Bei der Firma.
1: Bei welcher Firma? Da hinten?
4: Ja.
1: Arbeitet dein Papa da?
4: Und Opa.
2: Also machen wir uns auf die Suche nach den Treckern. Aber die Kinder finden, erst müssen wir zu den Pferden.
1: Ich bin die Anke.
6: Hallo. Hallo.
1: Und die Kinder haben uns zu euch geführt.
6: Ja, Jana bestimmt hier, meine Stallhilfe. Ja. Das ist meine gute Stallhilfe, die hilft mir immer im Winter.
1: Wie kommt ihr hier zu so einem Pferdestall? Und so?
6: Ja, das war das Hobby von unseren Kindern. Und dann war Kyrill, hat man so viel Holz liegen. Und dann hat mein Mann gesagt, da bauen wir uns einen Pferdestall.
1: Habt ihr denn sonst eine Landwirtschaft noch?
6: Nee, nein. Ich mach das.
1: Okay,
6: genau.
1: Du hast einfach einen Pferdestall.
6: Ja, genau. Okay. Ich habe einfach einen Pferdestall. Sehr gut.
10: Wir suchen jetzt Norbert wegen der Traktoren.
7: Norbert! Der geht mal einmal laut hoch da rein. Der kommt sonst auf der Ecke.
1: Da ist meine Kinderschar und Norbert.
8: Hallo.
1: Ich bin die Anke.
8: Hallo. Norbert Jürgens, hallo.
1: Hallo.
8: Schön, dass ihr uns besucht.
1: Ja,
8: wir haben ja, prima.
1: Ganz viele Trecker. Und all die Kinder sind alle schon mal Trecker gefahren, ne?
9: Ich bin schon mal selbst gefahren.
1: Mit dem Großen. Mit dem Großen.
10: Und ich darf auch mal mit einem super-duper elektrischen Aufsitzmäher.
8: Jetzt ist das rechte Pedal. Wenn du da leicht drauf drückst, dann fängst du an, langsam zu fahren.
1: Kinder, ich traue mich nicht.
9: Ja.

0: Und dann geht es wieder auf einen Trecker, denn die Kinder haben uns einen Geheimtipp verraten. Ein versteckter Fischteich.
1: Wie wir doch am letzten Donnerstag, ja gestern vor einer Woche, waren wir alle hier. Da war doch so schlecht Wetter.
2: Ja, da war schlechtes Wetter.
1: Da waren wir alle hier am Teich. Von mittags 3 Uhr bis abends um 10. Wir sind ja noch nicht drauf. Da gehen wir ja jetzt
2: hin. Wir gehen jetzt nämlich zu den
1: Fischen.
2: Und da
1: war es kalt. Können wir jetzt schon darüber gehen?
2: Können wir jetzt schon? Ja, können wir.
0: Und am Ende treffen wir tatsächlich das Königspaar. Viel Zeit haben die beiden nicht, denn sie müssen weg. Stilecht im Planwagen zu einer Hochzeit nach Schmallenberg.
3: Ja, bleibt noch die Frage, in wen sich Anke jetzt verliebt hat. Und ich würde mal sagen, in ganz Fellböcke, oder? War das schön, oder? Ja, und das gibt's auch nur auf dem Land. Mama Reh mit Kind Reh fotografiert heute früh um 6:30 am Burgberg in Siegeneisern von Horst Walter Schmidt. Reaktion aller Mädels hier im Studio. Oh, ja, ne? Danke fürs Foto und hier kommen die Aussichten. Auch heute Nacht gibt es allenfalls ein paar ganz wenige Wölkchen am Himmel. Meist bleibt es sternklar und es wird frisch mit nur 4 bis 11 Grad. Im nördlichen Sauer- und Siegerland kann es sogar zu morgen Bodenfrost geben. Liegt auch am Nordostwind. Heißt, am Vormittag scheint die Sonne, aber es ist kühler als in den letzten Tagen. Am Nachmittag kommen hier und da ein paar flache Quellwolken dazu. Es bleibt aber trocken bei Temperaturen zwischen 23 bis 26, rund um Winterberg 20 bis 22 Grad und eben diesem schwachen Nordostwind. Am Freitag wird es aber schon wieder wärmer mit 29 Grad und abends sind dann Wärmegewitter möglich. Auch am Samstag gibt es neben Sonnenschein eine Chance auf einzelne Schauer oder Gewitter bei 25 Grad. Der Sonntag wird mit 6 Stunden der sonnenärmste Tag und 23 Grad da, aber 6 Stunden Sonnenschein. Ne, wir wollen ja nicht meckern, ein bisschen Regen brauchen wir auch. Die Tage danach bringt der westliche Wind dann eine Wetteränderung. Es wird frischer, unbeständiger und auch kühler. Jetzt gleich nach der Tagesschau Marc mit Katrin Vogel, unter anderem mit wertvollen Tipps zu was, wenn das Konto gehackt wurde. Morgen ist Adrian hier. Ich wünsche Ihnen einen schönen Abend. Wir sehen uns. Bis dann. Tschüss.
4: Polizeischutz rund um die Uhr für eine Familie aus Bonn-Oberkassel. Spuren eines mutmaßlich versuchten Mordes. Ein 20-Jähriger soll versucht haben, eine Frau mit seinem Auto zu töten.
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4: Und damit guten Abend und ganz herzlich willkommen zu Ihrer Lokalzeit. Schön, dass Sie dabei sind. Ja, was für ein Schreck am Wochenende in Bonn-Oberkassel. Ein junger Mann fährt mit seinem Auto gezielt auf eine Frau zu, die Mutter seiner Ex-Partnerin. Tagelang hat die Polizei nach dem Mann gefahndet. Jetzt hat er sich gestellt. Der Schreck sitzt der Familie immer noch tief in den Knochen.
6: Vor dem Haus in Bonn-Oberkassel stehen rund um die Uhr Polizeibeamte als Schutz für die Familie. Draußen sieht man immer noch die Tatortmarkierungen. Drinnen sitzt Lara, deren Namen wir geändert haben, mit ihrer Mutter und steht noch unter Schock, weil ihr Ex-Partner am Samstag versucht haben soll, ihre Mutter zu überfahren. Die schnitt vor dem Haus gerade eine Hecke, als das Auto sie anfuhr und dann noch mal zurücksetzte.
7: Meine Mutter ist schnell durch das andere Auto, was da stand, durchgekrabbelt und hat sich da versteckt, weil er wollte sie ja noch mal mit Auto überfahren. Dadurch könnte sie sich halt retten.
6: Seit Samstag hatte die Polizei nach dem 20-Jährigen gefahndet. Gestern hatte er sich dann mit einem Anwalt in einer Kölner Polizeiwache gestellt. Jetzt ist er hier im Bonner Polizeipräsidium und wartet darauf, dass er dem Haftrichter vorgestellt wird.
8: Der 20-Jährige hat sich bislang nicht zum Tatgeschehen eingelassen. Wir ermitteln natürlich weiter und versuchen, das Tatgeschehen insoweit auch ohne seine Angaben zu rekonstruieren.
6: Ja. Lara sagt, Hintergrund der Tat sei, dass sie sich nach 4 Monaten Beziehung von ihm getrennt habe und er das nicht akzeptiere. Seitdem versuchten er und seine Familie, sich zu rächen. Schon im April kam es laut Polizei vor dem Haus zu einem Tumult.
8: Konkret hatten wir beispielsweise vor einigen Wochen den Sachverhalt, dass eben 3 Fahrzeuge sich der Anschrift der jetzt Geschädigten genähert haben. Dabei ist auch mit einer Schreckschusswaffe in die Luft geschossen worden und es sind Drogen ausgesprochen worden. Wir sind zu diesem Geschehen dann auch alarmiert worden, konnten 3 Personen

0: dass wir schnell die 110 wählen, dass die Polizei schnell kommen, weil wir haben Angst vor diesen Leuten.
1: Ihr Ex-Partner wurde am späten Nachmittag von der Polizei in eine Justizvollzugsanstalt gebracht. Es besteht dringender Tatverdacht wegen versuchten Mordes.
2: Lange im Stau stehen, jetzt in der Hitze, ist das besonders nervig. Für viele Betriebe ist das aber längst mehr als ärgerlich, denn Staus kosten Zeit und Geld. Deswegen haben sich gestern Abend Unternehmer und Politik bei der Industrie- und Handelskammer Bonn-Rhein-Sieg ausgetauscht und geschaut, was man besser machen kann. War ja schon kurz Thema hier bei uns. Denn für Handwerk- und Transportunternehmen führt nun mal kein Weg an der Straße vorbei.
3: Kräne wie diesen hier muss das Bornheimer Unternehmen durch die Region fahren. Doch die Verkehrslage wird immer mehr zu einer Belastung.
4: Wir haben längere Anfahrtswege aufgrund der Staus, aufgrund der großen Umwege. Das bedeutet für uns Mehrkosten, die wir leider nicht an den Kunden weitergeben können, weil es Rahmenverträge gibt. Und wir können jetzt nicht sagen, nur weil die Nordbrücke abgestuft wurde, müssen wir höhere Preise bekommen.
3: Damit ist der Betrieb nicht allein. Eine Umfrage der Handwerkskammer zeigt, 3 von 4 Betrieben in Köln und Bonn geben an, regelmäßig im Stau zu stehen. In der gesamten Region kosten Staus die Betriebe durchschnittlich etwa 30.000 Euro pro Jahr.
5: Und das ist für Unternehmen ein echter Standortnachteil. Die lokalen kleinen und mittelständischen Unternehmen, die werden deshalb nicht weggehen, beziehungsweise werden höchstens in die Peripherie ausweichen. Aber die großen Player hier am Standort, die können durchaus sagen, das machen wir nicht mehr mit, wir gehen weg.
3: Laut Handwerkskammer ist die Verkehrslage aktuell besonders belastend, weil es viele große Bauprojekte zur selben Zeit gibt. So zum Beispiel die Arbeiten an der A565, dem sogenannten Tausendfüßler, Bauarbeiten am Endenicher Ei, an der Brücke auf der A562 sowie das Verbot für schwere Lkw auf der Nordbrücke. Wie kann man das besser machen? Das wird hier diskutiert. Gestern Abend sind viele Vertreter aus Politik und Wirtschaft zusammengekommen. Die Industrie- und Handelskammer hat hier auch ihre neue Studie vorgestellt, die zeigt, Städte und Kreise müssen vor allem gemeinsam planen, damit es klappt.
6: Es hilft nichts, dass die Stadt eine Vorrangroute definiert, die vielleicht keinen Anschluss im Landkreis hat. Das bedeutet, das Ganze muss regional koordiniert sein, damit die Fahrbeziehung wirklich vom Start bis zum Endpunkt durchgängig befahrbar ist.
3: Vorrangrouten, also grüne Wellen auf bestimmten Strecken. Aber auch besserer ÖPNV, mehr Park und Ride und Radwege gehören dazu. Doch laut Oberbürgermeister Guido Deus wird das noch dauern.
7: Wir haben aufgrund der schwierigen Diskussion der letzten Jahre sehr verhärtete Fronten. Alles ist sehr ideologisch betrachtet worden und ich glaube, es wird Zeit kosten. Ich glaube, wissenschaftlicher Sachverstand kann uns helfen, über die ein oder andere Hürde drüber zu springen, nochmal selbstkritisch zu reflektieren, ob man denn überall die richtige Sichtweise hat.
3: Bis sich der Verkehr endlich bessert, hat sich der Stuckateur Belz in Bonn schon einmal eine Alternative überlegt. Ein Lastenfahrrad, mit dem man an den Staus einfach vorbeidüst.
8: Das Lastenrad ist im Vergleich zu den Strecken, die wir mit dem Transporter zurücklegen, auf jeden Fall flexibler, weil an der Stelle ist es dann tatsächlich ein Fahrrad. Wir dürfen einen Fahrradweg benutzen, wir dürfen im Notfall auch einen Gehweg benutzen, ausgewiesene Fahrradwege sowieso. Aber man darf halt nie vergessen, das Fahrrad ist so groß wie ein kleiner Pkw.
3: Für weite Strecken und schwere Last führt aber bisher kein Weg am Transporter vorbei. Und bis die Stadt eine Lösung findet, wird hier halt elektrisch geradelt.
2: Alleine wohnen kann cool sein. Man muss sich nicht übers Müll raustragen streiten oder kann nachts durchs Wohnzimmer tanzen. Aber es gibt natürlich auch Menschen, die unfreiwillig alleine leben. So oder so, in Bonn wohnt die Hälfte der Menschen allein.
9: In rund 48% aller Bonner Haushalte lebt nur ein Mensch. In Köln ist der Anteil mit 48,8% noch höher. Das geht aus den aktuellen Zahlen des Statistischen Landesamtes hervor. Je größer die Stadt ist, desto mehr Single-Haushalte gibt es. In Bonn und anderen Unistädten leben auch viele Studierende allein. Im Rhein-Sieg-Kreis gibt es im Schnitt mehr Haushalte, in denen mindestens 2 Menschen zusammenleben.
2: In Bonn hat sich der Konsum von Kokain und Crack seit Anfang 2024 mehr als verdoppelt. Das haben Untersuchungen des städtischen Abwassers ergeben. Seit mittlerweile 2 Jahren werden monatlich Proben aus den 4 Bonner Kläranlagen entnommen und analysiert.
10: Auch der Cannabiskonsum ist laut Abwasseranalyse seit dem Herbst sehr hoch. Die

0: Die Droge Fentanyl ist in Bonn bislang nicht nachweisbar. Vor allem aber die Kokain- und Crack-Schwämme, die es gerade in Bonn gibt, bereiten Polizei und Stadt große Sorgen. Grund dafür seien die aktuell vergleichsweise niedrigen Preise.
1: Das ist auch etwas, was wir in unserer täglichen Arbeit feststellen. Wir sehen die Verwahrlosung der Menschen, sowohl sozial wie auch körperlich. Und wir nehmen natürlich auch Konsum wahr.
0: Das Projekt von Polizei, Stadt und Uniklinik, das heute vorgestellt wurde, soll bei der Drogenprävention helfen. Experten untersuchen die Proben aus den vier Bonner Kläranlagen gezielt auf Ausscheidungsmengen verschiedener Drogen. Die Ergebnisse dienen als Frühwarnsystem für auffällige Entwicklungen. Ermittler der Polizei können gezielter arbeiten, Sozialarbeiter ihre Hilfsangebote für Abhängige schneller anpassen.
2: Jetzt im Mai waren viele in der Region im Garten unterwegs, aber nicht nur zum Grillen und Chillen. Sie waren mit Fernglas und Klemmbrett bewaffnet und haben Vögel gezählt. Der NABU hatte wieder deutschlandweit zur Vögelzählaktion eingeladen und dabei zeichnet sich ein Trend ab. Es werden immer weniger Tiere. Es gibt aber auch gute Nachrichten.
3: Wenn Wiebke Dallmayr-Böhm vom NABU in ihren Garten geht, dann betritt sie ein kleines Vogelparadies, zum Beispiel für Kohlmeisen.
4: Die Meisen gehen ins Futterhäuschen, Rotkehlchen und Zaunkönig gehen hier unten in dieses kleine Vogelhäuschen.
3: Die Amsel hingegen hat sich einen anderen Teil des Gartens ausgesucht.
4: Und fliegt von dort aus hier in diesen Busch rein. Und in dem Busch, da hat sie gebrütet.
3: Unzählige Vogelarten haben in diesem Garten ein Zuhause. Wiebke Dallmayr-Böhm hat schon Haussperlinge fotografiert, den Hausrotschwanz oder auch die Heckenbraunelle. Aber sie merkt, es werden weniger Vögel in ihrem Garten.
4: Ich hatte hier auch den Gimpel, den Specht und vor allen Dingen die Spatzen sind alle weg.
3: Das spiegelt sich auch bei der Zählaktion Stunde der Gartenvögel. Die pro Garten gezählten Vögel sind seit Jahren rückläufig, etwa weil sie immer weniger Nahrung wie Insekten finden. Aber es gibt auch viele positive Zahlen. So wurden in Bonn mehr Amseln und Meisen gezählt. Im Rhein-Sieg-Kreis und im Kreis Euskirchen gab es deutlich mehr Stare als im Vorjahr. Wiebke Dallmayr-Böhm sagt, für Vögel kann jeder mit einem Garten etwas tun. Wasserstellen schaffen, Hecken für Schattenpflanzen und weniger Pestizide einsetzen. Denn das regelt die Natur auch allein.
4: Wenn ich sehe, dass ich auf meinen Rosen Läuse habe, dann gehe ich jetzt nicht hin und mache mir eine Sprühflasche mit Pestiziden fertig, sondern ich lasse das einfach und die Meisen holen sich das.
3: So können Vögel die Gartenarbeit sogar auch erleichtern.
2: Festivals verbinden viele ja immer mit lauter Musik und wild feiernden Menschen. Die Gemeinde Windeck zeigt, dass es auch ganz anders geht. Dort findet jetzt schon zum dritten Mal das Stadtland-Fluss-Festival statt. Mit über 100 Programmpunkten an 10 Tagen. Das Ganze nicht auf einem riesigen Festivalgelände, sondern in privaten Höfen, Gärten oder Häusern und manchmal sogar im ganzen Dorf.
5: Das kann doch einen Seemann nicht erschüttern. Keine Angst, Rosmarie.
6: Die Gemeinde Windeck an der Sieg. In ihren Dörfern entsteht in diesen Tagen aus vielen Ideen ein Fest. Menschen aus der Region machen Programm für Nachbarn, aber auch für Besucher von außerhalb.
7: So, dann fragen wir doch am besten bei deiner Mutter an.
6: In Werfen zum Beispiel gibt es das Eiersingen.
7: Die Basis des Eierfestes ist ja tatsächlich früher bei den Junggesellenvereinen gewesen, die dann singend durch die Dörfer gezogen sind, haben die Eier gesammelt und dann am selben Tag oder am nächsten Tag haben die dann einen Eierverzehr für alle gemacht, sodass dann ein gemeinsames Zusammenkommen war.
6: Wer keine Eier spendet, darf auch gern Bares geben und bekommt im Gegenzug ein Ständchen frei Haus. Schiefe Töne. Nebensächlich.
8: Wir wollen's auch bedanken, feuerrotes Blümelein, wollen's uns schon zanken, feuerrotes Blümelein, wacker ist das Mädchen.
6: Die Eier gibt's dann am Ende des Festivals für die Besucher frisch aus der Pfanne. Zumindest die, die noch heil geblieben sind.
7: Das war das erste Ei, was uns in all den Jahren Eiersingen kaputt gegangen ist. Hat's noch nie gegeben.
6: Während die Gruppe zum nächsten Haus zieht, steht ein paar Kilometer weiter eine Ausstellung kurz vor der Eröffnung. Kunst verteilt sich hier über ein ganzes Grundstück, bis in den Keller.
9: Da liegen dann im Herbst wirklich 2000 Äpfel in den Regalen. Und die haben so bis jetzt, kurz vorher, im Mai, haben die gehalten. Und jetzt ist es Ausstellungsraum.
6: Alles dreht sich um das Thema Flechte, ein Symbol für Verbindung und Gemeinschaft.
10: Das Ganze, was wir hier machen, hat für mich was sehr gesellschaftlich Wichtiges. Dass wir wirklich ganz vielfältig, aus ganz unterschiedlichen Seiten kommend, miteinander im Gespräch bleiben. Und das dann eben mit Kunst.
6: Ob Museumsfahrt im Garten oder Schreibworkshop im Wohnzimmer. An über 100 Veranstaltungsorten bietet jeder das an, was er am besten kann. Und wer bei so viel Programm mal einen Gang runterschalten will, der steigt einfach bei Claudia ein.
11: Die Pferde leben direkt neben meinem Wohnzimmerfenster im Garten. Und ich möchte aber auch Menschen eine Freude machen und sie teilhaben lassen an diesem besonderen Ereignis, der Kutsche zu fahren.
6: Rauskommen und die eigene Nachbarschaft entdecken. Das geht auf dem Stadtland-Fluss-Festival noch bis zum 31. Mai.
2: Beate Fuhrmann ist bei mir, meine Namensvetterin, Schriftstellerin und Lehrerin für kreatives Schreiben. Kreatives Schreiben haben Sie angeboten. Was ist das?
12: Also kreatives Schreiben ist prozessorientiert und absolut wertfrei. Das bedeutet, dass es jeder machen kann. Ja, und dann hatte ich dort eben den gleichen Titel wie die Ausstellung, Verbindung und Verbundenheit. Und dazu haben wir dann geschrieben und wir haben uns wirklich verbunden.
2: Also es ging um Verbindung und Verbundenheit. Haben Sie das denn kreieren können, eine genau. Energie der Verbindung und Verbundenheit?
12: Ich denke ja. Also es war eine sehr gemischte Gruppe, jung, alt, männlich, weiblich, sehr erfahren, noch total unerfahren. Aber über Atemübungen, ein paar Wortübungen sind wir dann in die Schreibimpulse gegangen und konnten natürlich die Ausstellungsobjekte oder die ganze Ausstellung nutzen. Ja, und die Texte, die dann entstehen, sind sehr authentisch. Und die meisten lesen das auch vor. Mhm. Und dann entsteht Verbindung. Ja. Also ich bin nach all den Jahren immer wieder erstaunt, wie schnell man sich über das gemeinsame Schreiben dann näher kommt.
2: Ja, und um Verbindung geht es ja bei Stadt, genau. Land, Fluss. Waren auch neue Menschen dabei, dass Sie kennengelernt haben?
12: Genau, sehr viele. Also in diesem Workshop kannte ich niemanden, ach, was eher selten ist. Ja. Wobei ich auch erst zum zweiten Mal dann im Akkuhaus einen Workshop gemacht habe. Diesmal, wie gesagt, in Verbindung mit dem Festival. Und dafür bin ich der Annette und ihrem Mann Ivo sehr dankbar, dass ich dieses Angebot im Akkuhaus machen konnte. Da herrscht eine ganz besondere Atmosphäre und da sind auch ganz besondere Menschen.
2: Wie war denn die Reaktion der Teilnehmer?
12: Zunächst ist da so ein bisschen verhalten. Wer ist da? Und ich habe gar nichts weiter, ich habe einfach gemacht, ohne dass die sich groß vorstellen mussten. Und das Feedback war umwerfend hinterher. Also alle waren sehr zufrieden und erstaunt eben, genau wie ich eben sagte.
2: Also die Verbindung haben Sie geschaffen.
12: Genau, ich hoffe.
2: Wie trägt denn so ein Festival wie Stadtland Fluss gerade im ländlichen Raum dazu bei, ja, Gemeinschaft zu stärken? Sie sind ja selbst auch als Teilnehmerin dabei.
12: Genau, ich war auch Teilnehmerin. Mhm. Ja, es geht um Verbindung, es geht um Begegnung, es geht darum, gemeinsam Freude zu erleben, vielleicht gemeinsame Interessen zu finden. Und ich glaube, dass vielleicht gerade auch für ältere Menschen, die dann so nicht mehr im Berufsleben sind, diese Stärkung der Gemeinschaft sehr wichtig ist, weil so ein bisschen dann auch die Angst vor der Einsamkeit auftauchen könnte. Und durch die verschiedenen Angebote lernt man die Menschen, die Familien ganz privat kennen. Und ich war selber sehr überrascht über die Freundlichkeit, Offenheit, Großzügigkeit, weil ich habe ja einige Angebote besucht. Ja. Und habe sehr viele interessante Gespräche geführt, hatte Begegnungen, hatte Spaß. Und für mich war das sowas wie, Joseph Beuys hat es mal das soziale Wärmefeld genannt.
2: Okay, also eine klare Empfehlung Ihrerseits. Genau, und es läuft ja noch Stadtlandfluss in der Gemeinde Windeck. Vielen Dank, Beate Fuhrmann, für Ihren Besuch heute bei uns.
12: Gerne.
2: Der neue Rheinland-Tarif soll das Bus- und Zugfahren erleichtern. Ab dem 1. Juni soll es im gesamten Rheinland nur noch 4 statt 16 Preisstufen geben. Das neue Tarifsystem gilt dann im Aachener Verkehrsverbund und im Verkehrsverbund Rhein-Sieg.
13: Für eine beliebig weite Fahrt in Aachen, Köln oder Bonn zahlen die Kunden ab Juni 4 Euro. Mit der nächsten Preisstufe kann man bis in die übernächste Stadt fahren. Eine einfache Fahrt quer durch das Rheinland, zum Beispiel von Aachen nach Bonn, fällt aber schon in die Preisstufe 3 und kostet als Einzelticket knapp 14 Euro. Auch die Kurzstrecke für rund 3 Euro gibt es noch, sie soll aber in 2 Jahren wegfallen.
2: 70 Jahre Ehe, das schaffen nur die wenigsten. Margit und Siegfried Kaiser gehören zu diesen Paaren, die gemeinsam fast ein ganzes Leben miteinander verbracht haben. Ein Traumpaar, sagen Freunde und Familie. Ihren großen Tag haben die beiden heute ganz entspannt angefangen, bevor später die ganze Familie dazu kam. Und wir durften ein bisschen an diesem Tag teilhaben.
14: Sohn, Enkelkinder, Urenkel, Geschwister. Zum 70. Hochzeitstag kommen sie alle. Der halbe Stammbaum und jede Menge Anhang kommt natürlich auch zum Feiern. Allein wird man die Kaisers kaum treffen.
15: Wir gehen Karneval zusammen, weg, Weiberfastnacht. Das ist wirklich so, wenn Siegfried wo alleine hinkäme, die würden direkt sagen...
16: Wir fragen gleich, wo ist deine Frau, ist sie krank?
14: Nach einem von Liebe erfüllten Tag sehen sie gern fern in gut gepolsterten, cremefarbenen Sesseln.
16: Vertrauen. Anerkennung.
14: Zwei Worte als Antwort auf die Frage, wie eine Ehe 7 Jahrzehnte halten kann.
16: Weil wir haben in der Liebigstraße gewohnt und
15: wir waren fast Kinder. Da haben wir Nachlaufe gespielt. Ja. Und da ist es passiert.
16: Da kamen wir dann als Ältere dazu, haben wir Vater mitspielen dürfen.
15: Ja.
16: Und dann habe ich sie gefangen beim Fangspiel oder wie das hieß.
15: Ja. So, und dann hat er nur gesagt, das ist sie.
16: Das ist heute noch.
15: Ja. Ja, das war schon am Anfang immer so die Höflichkeit. Ne? In den Mantel helfen oder die Tür aufhalten und so. Also das sind so Merkmale, die damals einen geschmeichelt haben, ne? So. Ja. Das war ein Kavalier, ne?
16: Das war heute
15: ja, so.
14: Ein klares Nein, übrigens auf die Frage, ob es jemals Streit gab bei den Kaisers.
15: Ich würde das auch nicht ertragen.
16: Mal.
15: Ich hätte das auch nicht ertragen.
14: Nebenbei bemerkt, wer 70. Hochzeitstag hat, bekommt zuverlässig Deutsch, Glückwunschpost von höchsten Stellen.
15: Unser Oberbürgermeister, Herr Burmeister.
16: Burmeister.
15: Ja, der hat geschrieben. Der Ministerpräsident des Landes Nordrhein-Westfalen, das ist der Herr Wüst. Der hat sehr schön geschrieben. Dann kam der Bundespräsident. Der hat dann auch seine Glückwünsche überbracht per Brief.
14: Hand in Hand haben die Kaisers im Lauf der Jahrzehnte die Welt gesehen. Und sie haben sportliche Erfolge errungen. Am Ende dieses wunderbaren Tages sitzen 4 Generationen an einem Tisch im strahlenden Zentrum, Margit und Siegfried.
2: Tja, 70 Jahre. Herzlichen Glückwunsch. Die Zeitschrift Playboy kennt wahrscheinlich jeder und gleichzeitig behaupten wahrscheinlich die meisten, noch nie reingeschaut zu haben. Kostas Giannopoulos, der kann gerade nicht oft genug reinschauen, denn in der aktuellen Ausgabe sind Fotos von ihm. Nicht als Model, sondern Bilder, die er als Fotograf geschossen hat. Und das, obwohl er eigentlich einen ganz anderen Beruf hat. Umso mehr hat er sich über die Veröffentlichung gefreut.
17: Die Fotografie ist sein Hobby. Und das ist sein Beruf. Aufzugstechniker. Seit 11 Jahren ist er bei der RWTH Aachen.
18: Wenn etwas kaputt ist und du kriegst es wieder zum Laufen, das macht am meisten Spaß. Ne? Und vor allen Dingen, je komplizierter, desto besser eigentlich. Und nicht 0815.
17: 0815 sind seine Fotos auch nicht. Kostas mag die Aktästhetik.
18: Ja, je mehr Haut man hat, Dann hast du auch noch, kannst du mit Kontrasten spielen, mit dem Licht. Das ist anders als mit den Klamotten.
17: Für Kostas Giannopoulos ist das keine erotische Fotografie, sondern sinnliche.
18: Also das ist so eine Standardfrage, vor allen Dingen unter den Männern. Ne? Kommst du nicht auf falsche Gedanken? Nein. Du denkst überhaupt nicht in die sexuelle Richtung, weil du bist ja beschäftigt mit der Technik und ein schönes Bild zu machen. Also außerdem, ich bin verheiratet, ich habe 3 Kinder. Wofür soll ich das für irgendwas riskieren? Und ich habe auch wirklich keine Gedanken dafür. Null.
17: Der 46-Jährige hat sich das Fotografieren selbst beigebracht. Er macht auch Businessbilder oder Porträtfotos. Aber auf die sinnlichen ist er besonders stolz. Vor allem jetzt. Denn seine Fotos sind in der aktuellen Playboy-Ausgabe erschienen. Die göttliche Muse auf 8 Seiten. Letztes Jahr hat er sich ein Ferienhaus gemietet, ein Model organisiert und losgelegt. Der Playboy war schon vor ein paar Jahren auf ihn aufmerksam geworden.
18: Beim Shooting habe ich schon meiner Frau Bilder geschickt von der ersten Serie, die wir da gemacht haben. Also da haben wir nur 10 Minuten erstmal Fotos gemacht. Da habe ich da schon Bilder geschickt, so, das kommt in den Playboy. Definitiv. Ne, weil das war ja, ja, das Model war super, die Location war super, Wetter war super. Es passte einfach alles. Also wenn das nicht funktioniert hätte, glaube ich, da hätte ich es aufgegeben.
17: Als die Veröffentlichung dann klar war, gab es zu Hause Freudentänze. Als Aktfotograf ist das der Ritterschlag, findet er.
18: Jetzt darfst du offiziell sagen, du bist Playboy-Fotograf. Steht ja auch so im Text drin, unser Fotograf.
17: Sein Geld muss er allerdings erstmal weiter damit verdienen, Aufzüge zu reparieren. Hier beherrscht er die Technik auch. Nur anders als beim Shooting sind die Kollegen hauptsächlich Männer. Denen hat er die Ausgabe auch präsentiert.
18: Einige wussten es gar nicht, dass ich solche Fotografien mache und ja, und überrascht natürlich, dass ich das dahin geschafft habe.
17: Er hofft natürlich jetzt auf mehr Shootings. Aber auch so bleibt die Serie im Playboy ein unvergessenes Highlight.
2: Mittwochabend, Mitte der Woche. Wir schauen mal Richtung Wochenende. Was ist los in der Region? Hier kommt unsere Auswahl an Veranstaltungstipps. Vom Tango-Kurs über Fahrradtour bis zum Konzert ab ins Wochenende.
19: Bob Feeling Pur gibt's am Samstagabend in der Jungholzhalle Meckenheim. Die Tributeband Mum spielt die großen Songs der Kölschrockband Bob. Der Eintritt ist frei. Um Spenden für den Verein Wir für Inklusion wird gebeten. Lust, diesen berühmten Rheinländer mal im Dunkeln zu besuchen? Das LVR-Landesmuseum Bonn präsentiert am Samstag das neue Escape-Game Nachtwache. Besucher machen bei dem Spiel den nächtlichen Kontrollgang im Museum. Dabei erwartet sie eine Abenteuerreise voller Rätsel und Überraschungen.
20: Wir haben vielfältige Führungen, Familienrallyes, Kreativaktionen, eine Fotobox, die sicherlich Blitzlichtgewitter auslösen wird.
19: Für alle ab 6, nach dem Start am Samstag, kann täglich gespielt werden. Argentinischer Tango, das ist Lebensfreude, Energie, Gefühl. So tanzen können wäre schon schön. Die Lösung, der Freitagabendkurs in Dransdorf, der bietet um 18 Uhr eine Einführung für Tanzbegeisterte ohne Vorkenntnisse. Und danach um 19 Uhr einen Anfängerkurs mit Vorkenntnissen. Einstieg ist jederzeit möglich. Anmeldungen beim Stadtteilverein Dransdorf. Am Wochenende findet die Endrunde um die deutsche Feldhockeymeisterschaft der Damen und Herren statt. Beim Final Four treffen die jeweils 4 besten Teams der Hockey-Bundesliga aufeinander und spielen um den nationalen Titel. Spielort der Bonner Tennis- und Hockeyverein in Bonn-Dottendorf. Beim Swisstaler Apfelroutentag sind alle eingeladen, die Gemeinde Swisstal mit dem Rad zu erkunden. An der Strecke schöne Landschaften, schmucke Dörfer, kulinarische Angebote. Entweder allein losfahren oder an geführten Touren teilnehmen. Am Samstag ab 11 Uhr Start im Gewerbepark Odendorf.
2: Und das alles hoffentlich bei genauso tollem Wetter wie heute. Wir schauen auf die Aussichten für Bonn und die Region. In der Nacht ist der Himmel meist klar oder nur leicht bewölkt. Es wird etwas frischer als zuletzt mit Tiefstwerten zwischen 12 und 9 Grad. Der Donnerstag bringt fast überall viel Sonne, nur vereinzelt ziehen dünne Schleierwolken durch. Am Nachmittag bilden sich hier und da ein paar harmlose Quellwolken. Regen ist kein Thema, es wird frühsommerlich warm mit 24 Grad in den höheren Lagen bis 28 Grad am Rhein und der schwache Nordostwind sorgt für angenehme Luft. Am Freitag sonnig und heiß, 32 Grad, am Abend Wärmegewitter, am Samstag Sonne, einzelne Schauer, Gewitter, 29 Grad und am Sonntag Wolkenregen, einzelne Gewitter bei nur noch 25 Grad. Ja, soweit von uns für heute. Wir sagen danke fürs Zuschauen. Hier im WDR-Fernsehen geht es jetzt weiter mit dem Verbrauchermagazin Markt. Diesmal nehmen die Kollegen absurde Alltagshelfer unter die Lupe und stellen die Frage, helfen die uns oder der Industrie? Gleich nach der Tagesschau. Ihnen jetzt einen schönen Abend. Tschüss und wir sehen uns morgen. Bis dahin.
1: Dietzlaken ist nach einem schweren Unfall am Morgen in Schockstarre. Laut Polizei erfasste ein Auto in der Nähe einer Schule. Drei Kinder auf Fahrrädern, zwei 12-Jährige starben später im Krankenhaus.
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1: Ja, schönen guten Abend, herzlich willkommen. In Dienstlaken hat es am Morgen einen wirklich tragischen Unfall gegeben. Hier sind drei Jungen mit dem Fahrrad auf dem Weg zur Schule, als sie von einem Auto erfasst werden. Mittlerweile sind zwei Kinder gestorben, das dritte wurde leicht verletzt. Die 47-jährige Autofahrerin liegt derzeit auch schwer verletzt im Krankenhaus.
22: Es ist ein Trümmerfeld. Die Spuren des Unfalls, sie sind auch Stunden später hier auf der Hagenstraße noch zu sehen. Ein spezialisiertes Verkehrsunfallaufnahmeteam macht seine Arbeit, damit die Polizei später die Ursache ermitteln kann. Fest steht bisher nur, dass hier gegen 7.45 Uhr eine Autofahrerin drei 12-jährige Jungen aus Duisburg erfasst hat.
23: Allerdings ist infolge der Kollision mit den Radfahrern der Pkw noch in drei geparkte Pkw hineingefahren, hat diese massiv beschädigt und auch in ihrer Position verschoben. Das Schadensbild lässt zumindest den Rückschluss zu, dass die Aufprallgeschwindigkeit relativ hoch gewesen sein dürfte. Wie hoch die gewesen ist und ob die sich in einem Bereich befand, den man als unerlaubt oder unzulässig bezeichnen würde, ist Gegenstand der Ermittlungen und wird sich im Rahmen der Beweisaufnahme feststellen lassen.
22: Am Nachmittag sind am Unfallort nur noch wenige Spuren zu sehen. In der jetzt wieder ruhigen 30er-Zone gibt es einige Kitas, Grund- und weiterführende Schulen. Viele Eltern holen ihre Kinder ab. Der Unfall ist heute überall Thema.
24: Schockiert. Als Mutter ist man fassungslos und wünscht man sich selber nicht, gerade wenn man es hautnah mitbekommt.
25: Es ist schrecklich. Ich habe es nicht gesehen, aber wie gesagt, das Feuerwehr, Reanimation, alles. Kinder, die es mitgesehen haben, weil sie auf dem Schulweg waren. Und die Familien, es tut mir wahnsinnig leid für die Familien.
22: Viele Schüler, Augenzeugen und Einsatzkräfte mussten heute hier in Dienstlaken psychologisch betreut werden. Denn solche Bilder lassen sich nur schwer verarbeiten.
1: Ja, absolut. Und aufgrund der hohen Spendenbereitschaft in Dienstlaken hat der Stadtfeuerwehrverband Dienstlaken e.V. ein Konto für die Hinterbliebenen der Unfallopfer eingerichtet. Es gibt viele Menschen, die spontan spenden möchten, so der Feuerwehrverband heute. Unter dem Stichwort Unfallopfer können Menschen da also ihre Anteilnahme ausdrücken. Und hier unten haben wir die Kontodaten. Ja, und Weltkriegsbomben, die werden bei uns in der Region immer wieder gefunden. Heute in Moers, ganz in der Nähe des Bethanien-Krankenhauses, bei Arbeiten für ein neues Wohnquartier. Eine 10-Zentner-Bombe, die soll heute noch unschädlich gemacht werden. Die Bewohner eines Altenheims und des Krankenhauses und 2600 Anwohner müssen in Sicherheit gebracht werden.
26: Bilder heute gegen Mittag.
0: Die Experten des Sprengkommandos sind vor Ort. Ein Bombenblindgänger bedroht Anwohner und die Bewohner des benachbarten Krankenhauses. Der Kampfmittelräumdienst der Bezirksregierung Düsseldorf arbeitet mit seinen Fachleuten ruhig und konzentriert. Im Hintergrund laufen gerade die Vorbereitungen zur Sprengung der 10-Zentner-Bombe. Das ist nötig, weil der Zünder beim Aufschlag damals zerschellte. Deshalb muss die ganze Bombe nun kontrolliert gesprengt werden. Während der Recherchen und Dreharbeiten vor Ort haben wir Hinweise bekommen, dass es möglicherweise eine zweite Bombe geben soll, eine 5-Zentner-Bombe. Und genau das bestätigt uns ein Sprecher der Stadt Moers. Hier liegt die zweite Bombe. Sie wiegt in der Tat 5 Zentner und soll heute ebenfalls gesprengt werden. Nur 200-300 Meter entfernt, das Krankenhaus Bethanien. Hektik im Eingangsbereich, die Evakuierung der Patienten läuft an.
3: Ich habe erst nicht für ernst genommen. Ne, man denkt ja an sowas gar nicht. Ich habe gedacht, nee, kann doch nicht sein. Und dann brach die große Hektik aus.
4: Heute haben Sie mich auch informiert, ne? Bombenfund, und da ich dann statt Freitag heute nach Hause kann. Ne?
0: Also Sie können nach Hause früher?
4: Ich kann nach Hause, ja. Ich bin kein Notfall in dem Sinne, dass ich verlegt werden muss.
0: Für den Geschäftsführer des Krankenhauses ist es die erste Evakuierung. 200 Bewohner des Seniorenstifts und 450 Patienten sind betroffen.
5: Es wird jetzt mit den Hilfsdiensten, THW, Rotes Kreuz, Leitstelle Stadt Moers, Rettungsdienste, werden jetzt die Evakuierung vorgenommen. Die Patienten werden intensivmedizinisch durch andere Krankenhäuser dann versorgt. Patienten, die jetzt keiner Überwachung bedürfen, aber dennoch eine ärztliche Betreuung, eine pflegerische Betreuung bedürfen, werden hier unweit vom Gelände in einer Sporthalle untergebracht. Die hat uns die Stadt Moers freundlicherweise zur Verfügung gestellt.
0: Am Nachmittag dann Evakuierung in der 800 Meter Schutzzone. Ordnungsamt und Polizei informieren die Anwohner. Bis spätestens 18 Uhr müssen alle den Gefahrenbereich verlassen haben. Insgesamt 2600 Menschen.
7: Wo gehen Sie heute? Wo gehen Sie dann nachher hin?
8: Zu meiner Schwester fahren. Mhm. Zu meiner Schwester. Da kann ich bleiben.
26: Ich bin gleich nicht mehr weg. Weil besser ist. Man kann ja auch alles schief gehen.
0: Bis spätestens 24 Uhr heute soll die kontrollierte Sprengung der 10-Zentner-Bombe und der zusätzlich gefundenen 5-Zentner-Bombe beendet sein.
1: Und aktuell in Moers ist meine Kollegin Maxi Savas. Maxi hat die Lage im Blick. Maxi, kontrollierte Sprengung heißt es, die wird es geben. Was bedeutet das genau?
27: Also, wenn alles nach Plan läuft, dann werden die Menschen hier in Moers vermutlich später am Abend irgendwann mal einen dumpfen Knall hören. Vielleicht klirren auch die Fenster leicht. Vielleicht führt man es sogar kurz am Boden. Und das Ganze, weil die zwei Weltkriegsbomben eben nicht entschärft, sondern kontrolliert gesprengt werden. Und das Ganze bringt einen riesigen Aufriss mit sich. Ein ganzes Krankenhaus muss evakuiert werden. Tausende Menschen müssen ihre Wohnungen und Häuser verlassen. Ein Seniorenheim muss ebenfalls evakuiert werden. Und die Menschen hier, die sagen mir schon, dass das eine belastende Situation für sie ist. Gleichzeitig haben sie scheinbar alle das gute Gefühl, dass die Einsatzkräfte hier auch wissen, was sie tun. Und gleichzeitig hat man auch das Gefühl, dass die Situation hier fast surreal ruhig ist. Ich stehe jetzt hier an einer der vielen Straßensperren, die hier eingerichtet worden sind, 800 Meter rund um den Evakuierungsbereich. Thorsten Schröder ist bei mir, Pressesprecher der Stadt Moers. Jetzt sagen Sie mir mal, warum fühlt es sich so ruhig, so entspannt, so gut organisiert an? Haben Sie Erfahrungen?
28: Das haben wir auf jeden Fall. Das ist nicht die erste Bombenentschärfung, die wir haben, oder Bombensprengung. Und ich glaube, wir haben sehr viele erfahrene Kollegen, ob es die Feuerwehr ist, Ordnungsamt, DRK, THW. Und das ist, glaube ich, das macht es, glaube ich, aus. Die gehen damit nach Ruhe dran, obwohl es natürlich im Hintergrund schon auch eine Anspannung ist. Das ist klar.
27: Gerade auch ein Krankenhaus zu evakuieren ist ja besonders sensibel. Patienten, die auf Intensiv legen, Frühchen in Inkubatoren, die auf andere Krankenhäuser verteilt werden müssen. Wie läuft das Ganze ab?
28: Das ist tatsächlich die besondere Herausforderung. Wir haben auch diese Fahrzeuge gar nicht hier. Die mussten jetzt aus NRW angefordert werden. Das sind so Spezialintensivfahrzeuge, sodass die Patienten damit auch sicher transportiert werden können. Und das ist natürlich eine logistische Herausforderung, insgesamt so ein Krankenhaus mit 400, 450 Patienten leer zu bekommen.
27: Warum werden die Bomben nicht einfach entschärft?
28: Ja, das ist die Besonderheit jetzt auch da, nämlich die Zünder sind kaputt, sind beschädigt und deswegen ist es zu gefährlich. Deswegen kann man sie nicht so entschärfen, wie man das kennt und deswegen müssen sie gesprengt werden. Und das macht natürlich nochmal vor Ort wiederum eine besondere Logistik aus mit viel Sand, mit Wassereimern, die da transportiert werden müssen. Das ist so die Besonderheit da an der Stelle.

0: Die Mörser sind leitgeprüft. Bomben werden immer mal wieder hier in der Gegend gefunden. Und jetzt wieder die große Straßensperrung. Wie reagieren die Anwohner auf die Evakuierung?
1: Also bei den meisten ist das ganz entspannt gelaufen. Wir haben ganz wenige, die auch eine Unterkunft brauchten. Es gibt vereinzelt aber immer Menschen, die dann doch nicht raus wollen. Das hat man halt schon mal. Aber insgesamt ist es gut gelaufen bisher.
0: Das freut mich sehr. Insofern lasse ich Sie wieder an die Arbeit. Ja, und sobald dann die Evakuierung abgeschlossen ist, dann können auch die Bomben kontrolliert gezündet werden.
2: Ganz genau, Maxi, du sagst es. Später in der Sendung schalten wir noch einmal zu euch nach Moers. Ja, die Geschichte hier, die ist ominös, voller Fragezeichen. Ein Mann, der am Ufer des Tenderingsees in Förde beobachtet wird, ist auf einmal weg. Übrig bleiben nur ein paar Gegenstände, die er hinterlassen hat. Das hat gestern Abend zu einem Großeinsatz von Polizei und Feuerwehr geführt.
3: Ein Zeuge, der mit seinem Boot auf dem See unterwegs war, hatte den Mann knietief im Wasser stehend am Ufer des Sees gesehen und die Polizei verständigt, weil ihm die Situation merkwürdig vorkam. Die Feuerwehr rückte aus, um ihn zu suchen. Auch eine Drohne, Taucher und Suchhunde waren an dem Einsatz beteiligt. Heute Morgen wurde die Aktion dann mit einer Unterwasserdrohne fortgesetzt, wieder ohne Ergebnis. Die Polizei vermutet daher, dass dem Mann nichts zugestoßen ist.
2: Und Bedrohungslagen an Schulen haben leider in den vergangenen Jahren zugenommen. Tatsächliche Amokläufe oder Gewalttaten sind zum Glück die Ausnahme. Und doch hinterlassen auch die Drohungen eine in Teilen verunsicherte Schulgemeinschaft, die dann im schlimmsten Fall vielleicht bei einer echten Drohung überhaupt nicht mehr richtig reagiert oder das Ganze ernst nimmt. Wir waren an einer Duisburger Schule, die schon mehrfach von Drohungen betroffen war, und haben uns erklären lassen, wie man dort mit einer solchen Situation umgeht.
4: Schulen im Ausnahmezustand. Beamte durchsuchen Gebäude nach Sprengsätzen und anderen Gefahren oder zeigen einfach nur Präsenz zum Schutz. Bedrohungslagen an Schulen haben zugenommen. Das Landfermann-Gymnasium in Duisburg war in den vergangenen Jahren gleich mehrfach betroffen. Zuletzt Anfang Mai, als an 56 Schulen in NRW die gleiche Drohmail einging.
5: Ich will nicht sagen, es ist Alltag geworden, weil das wäre zu viel gesagt, aber dadurch, dass wir die Situation schon öfter hatten, gehen viele jetzt auch anders damit um.
6: Ich persönlich habe das diesmal auch wirklich auch nicht so ernst genommen. Also war für mich nichts. Also war schon, passiert jetzt ja.
4: Auch Schulleiter Christoph Hering hat in Bedrohungslagen mittlerweile Routine. Schnell muss mit Polizei und Schulbehörde geklärt werden, ob und wie Unterricht stattfinden kann. Keine Panik, aber jede Drohung soll ernst genommen und offen kommuniziert werden. Auch wenn die Polizei die Gefahr wie zuletzt als sehr gering einschätzt.
7: Vielleicht gibt es auch den einen oder anderen, der sagt, vielleicht sollte man es besser nicht kommunizieren, um nicht so viele Ängste auszulösen. Aber ich glaube immer, dass es ehrlicher ist, das zu sagen.
4: Neben der Drohmails gab es hier auch Amok-Ankündigungen als Schmierereien auf Toiletten oder Tischen. Solche Androhungen von Gewalt an Schulen gab es laut NRW-Innenministerium im vergangenen Jahr 652 Mal. In 243 Fällen konnten Tatverdächtige ermittelt werden. Gewalttaten an Schulen, wie der Messerangriff auf eine Lehrerin eines Essener Berufskollegs im vergangenen Jahr, werden aber meist nicht angekündigt. Für die Ermittler ist es schwerer geworden, Drohungen einzuschätzen.
8: Früher ist es so gewesen, dass wir Drohanrufe erhalten mussten, um entsprechend dann mit dem Sachverhalt umgehen zu können. Oder die Leute, die gedroht haben, mussten sich des Telefons bemühen. Jetzt ist das möglich, im Internet mit VPN-Tunneln und anderen kryptierten Möglichkeiten Schulen anzusprechen. Also es ist leider so, dass genug Tools da sind, um uns das Leben schwer zu machen.
4: Wie umgehen mit einer Bedrohungslage? Vor dieser Frage standen 20 Duisburger Schulen auch im vergangenen Jahr nach einer Drohmail. Obwohl die Polizei keine Gefahr sah, blieben manche Schulen trotzdem zu. Das sorgte für Kritik. Das Ministerium hatte deshalb nochmal auf einheitliches Vorgehen hingewiesen. Das sieht auch vor, wenn die Polizei die Gefahr als gering einstuft, findet Unterricht statt, aber der Schulbesuch bleibt freiwillig. Keine einfache Entscheidung für die Eltern.
9: Man wird so ein bisschen damit alleine gelassen. Also es ist halt Entscheidung der Eltern, sodass wir nochmal selber überlegen müssen, schicken wir jetzt das Kind oder schicken wir es nicht. Also diese Verunsicherung bleibt einfach.
4: Am Landfermann-Gymnasium gelang es mehrfach, Schülerinnen oder Schüler zu ermitteln, von denen die Drohungen ausgingen. Konkrete Amokpläne hatte keiner, trotzdem wurden alle von der Schule verwiesen.
7: Meistens wird nämlich gesagt, es war ja nur Spaß oder es war nur, ich habe das nicht so gemeint. Es ist kein Spaß, weil eben so viele Betroffene, so viele Kinder, so viele Familien, so viele Lehrkräfte, Schulleitungen, Polizei, alle möglichen, und weil damit Angst produziert wird.
4: Außerdem landen solche Fälle auch vor Gericht und können zu hohen Strafzahlungen führen. Für Polizei und Schulen geht es dabei auch darum, potenzielle Nachahmer abzuschrecken.
2: 800 Jahre, das ist schon wirklich ein stolzes Alter für die Gemeinde Weeze im Kreis Kleve. Gleich wird uns hier der Bürgermeister erzählen, wie man das Jubiläum feiern wird. In dem Ort direkt an der niederländischen Grenze. Eine Gemeinde mit nicht einmal 13.000 Einwohnern, die trotzdem sehr viele Menschen in NRW und darüber hinaus kennen. Und das liegt an dem Gelände ein paar Kilometer außerhalb, also dem Airport Weeze. Ein Airport, ein Flughafen, der weit mehr ist als nur ein Regionalflughafen. Er ist Festivalgelände, Gewerbegebiet, ja, und mehr als 4 Jahrzehnte Heimat der britischen Royal Air Force.
10: Sie üben für den Ernstfall, Anfang der 90er Jahre. Sie üben am Niederrhein für einen möglichen Einsatz auf dem Balkan. Ihre Basis, der Flughafen La Bruch bei Weeze. Seit 1954 ist die Royal Air Force hier mit ihren Fliegerstaffeln und den Senkrechtstartern bis zum Ende der 90er, bis zur Abschiedsparade. Dann verlassen nach und nach 5000 Militärangehörige ihre Kleinstadt hinter Stacheldraht. Sie verlassen ihre Wohnungen, ihren Golfplatz, ihr Kino. Genau hier ist heute das Royal Air Force Museum zu Hause. Im Vorstand Bernd Rüdiger Albrecht und Harl Palmer. Drinnen unzählige Modelle, Flieger, Fotos und die Plüschsessel im alten Kino. Harl Palmer ist einer jener Briten, die hier geblieben sind. Der Elektriker, Kind einer Soldatenfamilie, war hier technischer Leiter.
11: Das Verhältnis zwischen den Engländern hier und mit der Zivilbevölkerung war immer sehr gut. Die haben ja zusammen auch Fußball gespielt und alle möglichen Sportarten. Die wurden auch hier auch eingeladen, wenn hier ein Fest war, also Nachbarschaft.
10: Und er blieb als erster technischer Leiter des zivilen Flughafens Weeze. Heute sieht man auf dem Flugplatz vor allem Ryanair-Maschinen. Der Billigflieger hat hier eine Basis eingerichtet und ist die Überlebensgarantie für den Regionalflughafen. 2,5 Millionen Menschen werden wohl in diesem Jahr von hier aus in den Urlaub fliegen.
12: Die meisten Flüge, die mache ich von Weeze aus. Und ich bin mit dem Flughafen sehr, sehr zufrieden, weil das geht von der Abwicklung her sehr schnell. Man ist schnell durch die Sicherheit.
10: Wir fahren zwar 2 Stunden von Amsterdam bis Weeze, aber es ist billiger. Dabei waren die Anfänge turbulent. Die erste Fluggesellschaft ging pleite. Und lange gab es Diskussionen um Steuergelder für den Airport. Heute sieht sich der Flughafen auf gutem Weg.
13: Wir sind natürlich immer im Gespräch mit neuen Airlines, aber auch unsere Gewerbeflächen. Wir haben ja ein sehr großes Gelände, wo wir einen Flughafen haben, aber auch Events stattfinden und Gewerbe angesiedelt ist. Da ist alles, das Interesse ist sehr groß.
10: Längst ist das Gelände auch die Basis für erfolgreiche Musikfestivals. Diese Megastadt lockt Hunderttausende nach Weeze. Perukaville, 3 Tage elektronische Musik, Tätowieren, Zelten, sogar heiraten. Einer der Gründer, Bernd Dix aus der Nachbarschaft, wundert sich noch heute.
14: Also, dass wir so schnell gewachsen sind, dass wir wirklich mit dieser Idee, 3 Jungs vom Dorf, Norbert, Gerch und ich, die gesagt haben, lass uns aus der Beachparty vom Weezer Rathausplatz ein Festival machen. Aber die Leute waren hungrig und unsere Idee war ja, lass uns eine Party schmeißen, die wir selber feiern wollen. Und so sind wir zu dieser Idee gekommen, aber dass das von 0 auf 200.000 in nur 4 Jahren passiert, das hätten wir bis heute nicht gedacht.
10: Seit kurzem ist am Airport ein weiterer großer Name im Spiel, Rheinmetall. Der Rüstungskonzern produziert auf dem Gelände Bauteile für ein Kampfflugzeug und verspricht 400 Arbeitsplätze. Es ist die Rückkehr des Militärs auf den ehemaligen Militärflugplatz bei Weeze.
2: Und ich habe ihn angekündigt, jetzt freue ich mich sehr, dass Sie hier sind, Georg Köhnen, der Bürgermeister von Weeze. Herzlich willkommen.
15: Schönen guten Abend.
2: Ja, der Airport Weeze, wir haben, glaube ich, jetzt einen schönen Überblick noch mal bekommen. Wenn Sie sich Weeze ohne den Flughafen vorstellen, was würde das bedeuten?
15: Da wird was fehlen, definitiv. Also der Airport ist schon ein Erfolgsmotor für Weeze, aber nicht nur für Weeze, sondern für die gesamte Region. Der Flughafenbetrieb als solches boomt. Wir haben mehr als 50 Ziele, die wir in Weeze anbieten können. Aber auch die Gewerbebranche ist ein wichtiger Zweig für den Airport. Gerade in der Reportage ist es genannt worden.
2: Die Festivals, Rheinmetall.
15: Aber auch die Festivals, die seit jetzt in diesem Jahr zum 11. Mal stattfinden. Ich kann mich gut erinnern, als sie zum ersten Mal in Weeze mit 25.000 Besuchern gestartet sind. Und jetzt ist es zehnfache. Ich kann mich gut erinnern, man ist zu dritt angefangen von Paroukaville. Jetzt mittlerweile sind 60 Leute ganzjährig damit beschäftigt.
2: Das ist eine Erfolgsgeschichte. Also feiern kann man offensichtlich in Weeze. Jetzt steht die große Feier ja auch an. Wie bereitet man sich vor? 800-Jahr-Feier ist ein schönes, rundes Ereignis sozusagen.
15: Also die Vorbereitungen haben im letzten Jahr schon begonnen tatsächlich und das Ganze ist eine Gemeinschaftsleistung, das kann die Verwaltung natürlich nicht alleine machen, da sind wir auf Unterstützung angewiesen und die Unterstützung erfahren wir tatsächlich von den Vereinen, von den Weezer Vereinen, die sich hier einbringen von der ersten Stunde an und wir feiern eigentlich das ganze Jahr über, angefangen am 1. Januar beispielsweise hat der TSV Weeze einen Anpfiff gemacht, ein Jahresangrillen für die 800-Jahr-Feier. Und der Höhepunkt des Festjahres ist jetzt das anstehende Festwochenende. Da freuen wir uns alle drauf und alle Weezer sind da.
2: Eine Frage muss ich natürlich stellen. Was ist vielleicht das Ereignis, auf das Sie sich persönlich auch am meisten freuen?
15: Das Festwochenende auf jeden Fall. Letztes Wochenende war Kaiserschießen. Das war auch ein großes Highlight, wo vier Bruderschaften in Weeze einen Kaiser gekürt haben. Das ist auch zum ersten Mal in Weeze gewesen. Also in der achtjährigen Geschichte von Weeze hat man einen Kaiser ausgewählt. Und ja,
2: das wird ein wildes Jahr für Sie, da bin ich mir ziemlich sicher. Werfen wir vielleicht noch kurz den Blick in die Zukunft. Wie ist Weeze aufgestellt für die nächsten 10, 15 Jahre?
15: Energie spielt eine große Rolle, ja, regenerative Energie. In Weeze produzieren wir schon fast 100% mehr Energie, als wir verbrauchen. Da spielt natürlich auch der Flughafen eine große Rolle. Hier steht mit die größte PV-Anlage in Nordrhein-Westfalen. Da sind wir stolz drauf und da sind wir, denke ich, auf einem guten Weg.
2: Die Stimmung ist gut, die Bürger sind bereit?
15: Die Bürger sind bereit, stehen in den Startlöchern und man spürt es, wenn man durch Weeze läuft. Die Leute freuen sich aufs Wochenende, man bekommt viele Anrufe, Social Media ist voll. Wir haben nochmal gebeten und die Weezer Bevölkerung eingeladen, Flaggen zu hissen, um einfach zu zeigen, ja, wir sind mit dabei und wird eine tolle Veranstaltung.
2: Ja, da wünsche ich Ihnen erstmal viel Spaß, viel Erfolg, viele Grüße nach Weeze, Georg Köhnen, der Bürgermeister. Schön, dass Sie bei uns waren. Dankeschön.
15: Vielen Dank. Dankeschön.
2: Ja, und wir holen ja oft, ja, wie oft haben wir hier Tierretter, Hunde, Katzen, Vögel und sowas im Programm? Und wie oft holen die, sagen wir mal, aus Wohnungen die Tiere heraus, ja, die für die Tiere eigentlich nicht geeignet sind? Wenn zum Beispiel ein Papagei von einem verstorbenen Halter hier aus Duisburg keinen Abnehmer findet, wird der meist nach Bochum gebracht. Tatsächlich, im Bochumer Papageienpark findet er dann ein neues Zuhause. Seit 40 Jahren betreibt Heike Mund ihren Papageienpark.
16: Oh, was ist das denn? Guck mal, der Unterschnabel ist zu lang. Siehst du das? Mhm. Na? So kann man das Wellensittich nicht ordentlich fressen.
17: Hm? Was muss ich jetzt genau machen?
16: Ich muss jetzt den Schnabel ein kleines Stück abschleifen. Und dann schauen wir uns die Krallen an.
18: Ob kleiner Wellensittich oder großer Vogel.
16: Wie fein ist die Maus?
18: Im Bochumer Papageienpark finden alle Zuwendung und liebevolle Pflege. Seit 1986 betreibt Heike Mund ihren Papageienpark.
17: Weißt du noch, wie das damals angefangen hat, alles mit dir hier?
16: Du, ich habe in meinem ersten Laden hatte ich einen Graupapagei, der tat mir leid. Der war bei so einem Zierfischgroßhändler, den habe ich mitgenommen. Und da habe ich mir da auch nee, alleine halten ist doof. Dann kam ein zweiter dabei und das hat dann so eine bisschen Eigendynamik gekriegt. Und jetzt sind wir hier mittlerweile bei 700 Großpapageien und ungefähr 200, 250 Sittichen. Und die fliegen hier überall rum.
18: Aber die Vögel sind nicht immer nur lieb und lustig. Das Chaotischste in der ganzen Zeit, als Heike Mund eines Morgens ihren Park betritt und dachte, hier wurde eingebrochen. Nö, diese Chaos hier hatten die Volieren selbstständig geöffnet. Und was die angestellt haben, glaubt man einfach nicht.
16: So sieht das aus, wenn zwei Kehas der Meinung waren, über Nacht aus ihrer Voliere mal eben kurz rauszugehen und Fete zu feiern. Das könnt ihr euch gar nicht vorstellen.
18: Und trotzdem hat die Bochumerin ein großes Herz für ihre Racker. Zurück bei Hugo, der muss den Schnabel geschliffen bekommen. Aber da gibt's wohl ein Problem. Wie sagt sie es den Besitzern, Familie Hader?
16: Einer von den Wellensittich hat einen Unterbiss. Genau. Das heißt, der Unterschnabel geht über den Oberschnabel und der Oberschnabel ist sehr kurz. Mhm. Wenn ich das jetzt unten angleiche, haben wir unter Umständen das Problem, dass der Vogel nicht mehr richtig fressen kann. Ah, okay. Das heißt, es muss dem Tierarzt vorgestellt werden.
17: Okay. Untersuchung. So, jetzt ein bisschen voll. Sind Sie beunruhigt? Kann das sein?
19: Ja, schon so ein bisschen. Ja, man möchte ja auch, dass den Tieren gut geht, ne?
18: Aber der kleine Hugo kommt heute noch in Ordnung, verspricht sie. Der Papageienpark ist so eine Art Zuhause für Großvögel mit Begegnungscafé und Auffangstation für Nottiere. Ein Traum hat Heike Mund sich in den vergangenen 40 Jahren erfüllt, erst vor wenigen Monaten.
16: Wir sind seit anderthalb Jahren Tierschutz-Tierheim. Wir haben also einen Verein der Notresidenz gegründet, der ist gemeinnützig. Und da können wir halt die ganzen Papageien aufnehmen. Wir kriegen ja viel von Privatleuten, wo zum Beispiel Leute gestorben sind.
18: Und das kostet Geld, vor allem für Unterhalt oder Tierärzte. Deshalb ist die Bochumerin auf Spenden angewiesen. Heike Mund ist es wichtig, Menschen und Tiere zusammenzubringen. Und dadurch soll Nasasch ihre Berührungsängste verlieren.
16: Dann komm mal näher ran.
20: Aber ich hab Angst.
16: Der auch, der Vogel hat auch Angst.
20: Okay.
16: Schön fest, geh mal auf. Hier fein ist die Boba. Hier fein.
18: NASA Schlacht also läuft. Und die nächsten 40 Jahre will ich weitermachen, sagt die 64-Jährige. Na, das hofft Papagei Jakko auch.
2: Und wir schauen jetzt noch einmal nach Moers. Großeinsatz, zwei Weltkriegsbomben. Maxi Savas ist vor Ort. Maxi, kannst du was Neues berichten da aus Moers?
0: Also aktuell sieht es so aus, dass die letzten Häuser wirklich geräumt sind. Jetzt geht es eigentlich nur noch darum, dass auch im Krankenhaus Bethanien alle Patienten, vor allen Dingen Intensivpatienten und die Frühchen in ihren Inkubatoren auf die richtigen Krankenhäuser verteilt werden. Das ist im Moment noch so die größte Herausforderung und dann tritt wirklich der Ernstfall ein. Und ich muss sagen, das ist wirklich eine merkwürdige Situation, auch für uns, das Kamerateam hier vor Ort. Denn hier auf der rechten Seite der Sperrung, da fahren sie noch die Autos. Links neben mir allerdings, dort runter, nur 800 Meter weiter, liegen zwei Weltkriegsbomben, die heute Abend eben nicht entschärft, sondern kontrolliert gesprengt werden. Und das macht es schon ein wenig merkwürdig. Trotzdem ist es nach wie vor surreal ruhig hier. Die Menschen, die sind jetzt verteilt auf Familien, auf Freunde. Auch eine Notunterkunft wurde eingerichtet. Ein Mann, der wollte sein Haus nicht räumen. Da musste die Polizei extra noch mal vorbeikommen und mit ihm sprechen. Der ist dann am Ende freiwillig gegangen. Trotzdem zeigt das auch noch mal ganz deutlich, wer hier heute Abend innerhalb der Evakuierungszone bleiben möchte, der darf das nicht.
2: Ja, ganz klar. Maxi Savas, du bist in Moers für uns unterwegs. Danke und beste Grüße da zu euch. Und ich kann auch sagen, was langsam näher rückt, ist das Wochenende und die große Frage, was machen wir denn da mit der freien Zeit? Keine Sorge, wir haben ein paar Ideen für Sie gesammelt und können zeigen, was sich am Wochenende lohnt. Also Kalender raus, Termine markieren. Los geht's mit unseren Tipps.
21: Bei dem Charity-Event Wunderland Kalka on Wheels zieht am Samstag wieder ein LKW-Konvoi mit rund 150 kranken Kindern an Bord durch die niederrheinische Landschaft. Der Ausblick sagenhaft. Hoch über den Köpfen aller anderen. Ab 10 Uhr findet im Freizeitpark Wunderland außerdem ein großes Fest für die ganze Familie statt. Der Eintritt ist kostenlos. Am Freitag geht's von 15 bis 17 Uhr auf dem Segway durch Wesel. Nach einer Einweisung startet die Rundreise über etwa 18 Kilometer an der Rheinpromenade. Eine Anmeldung ist erforderlich. Die Teilnahme kostet 55 Euro pro Person, Haftpflicht und Leihhelm inklusive. Ganz wichtig, ein Führerschein ist Pflicht. Von Donnerstag bis Sonntag findet der Wein- und Genussmarkt in Dienstlaken statt. Leckere Weine und Snacks locken Besucher von jeweils 12 bis 22 Uhr in die Innenstadt, genauer gesagt auf den Neutorplatz. Auf dem Altmarkt gibt es außerdem ein buntes Kinderprogramm und auch die Geschäfte haben im Rahmen des verkaufsoffenen Sonntags von 13 bis 18 Uhr geöffnet. Die einzige begehbare Achterbahn der Welt steht in Duisburg. Die Skulptur Tiger and Turtle ist nicht nur bei Tag schön, sondern auch bei Nacht, wenn sie beleuchtet ist. Davon können Sie sich am Samstag um 21 Uhr überzeugen. Bei der etwa einstündigen Führung erfahren Sie, was es mit Tiger und Schildkröte auf sich hat. Erwachsene zahlen 14 Euro, Kinder von 8 bis 13 Jahren 6 Euro. Taschenlampe und festes Schuhwerk werden empfohlen.
2: Ja, und heute Wetter gut auszuhalten, wie ich finde. Wir schauen mal, wie es weitergeht in Duisburg und am Niederrhein. Hier sind unsere Aussichten. Heute Nacht bleibt der Himmel klar. Die Temperaturen gehen ein wenig zurück im Vergleich zu gestern und liegen dann zwischen 8 und 11 Grad. Morgen starten wir in den Donnerstag. Sehr freundlich, es wird warm. Zum Nachmittag hin erreichen die Temperaturen dann wieder recht warme 28 Grad. Und dann kommt ein bisschen was auf uns zu. Am Freitag müssen wir nach einem heißen Tag mit 32 Grad mit Gewittern rechnen. Daran ändert sich auch erst einmal nicht viel. Am Samstag 28 Grad maximal. Auch hier eine recht hohe Gewitterwahrscheinlichkeit. Und dann ab Sonntag wird es ein wenig kühler. 24 Grad über Tag. Und auch hier sind Gewitter möglich. Das sollten wir also, denke ich, ganz gut im Blick behalten. Ja, herzlichen Dank fürs Interesse hier im WDR-Fernsehen nach der Tagesschau. Erwarten Sie die Kolleginnen und Kollegen von Markt, unter anderem mit Katharin Vogel. Und wenn Sie mögen, besuchen Sie uns im Netz wdr.de. Alle aktuellen Infos aus der Region auch zur Bombenentschärfung da in Moers. Herzlichen Dank fürs Interesse. Wir sind morgen wieder für Sie da, wie Sie wissen, ab 18 Uhr und dann noch natürlich so wie jetzt. 19:30 Uhr bis 20 Uhr, fester Termin haben wir ausgemacht. Dankeschön, bis morgen.

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0: Einst war sie die Hauptstadt der Provence, Aix-en-Provence. Dann lief Marseille ihr den Rang ab. Rund 150.000 Einwohner hat Aix heute. Vor der Entdeckung der Côte d'Azur war sie eine reiche und bedeutende Stadt. Anziehungspunkt für den Adel ebenso wie für Schriftsteller und Künstler. Zu Beginn des 20. Jahrhunderts lebte hier der bekannte Maler Paul Cézanne. Ihm begegnet man im wahrsten Sinne des Wortes auf Schritt und Tritt in der Stadt. Kleine Messingschilder weisen dem Besucher den Weg zu verschiedenen Lebensstationen des berühmten Künstlers. Am wichtigsten sein Atelier. Noch heute sieht es so aus, als hätte Cézanne seine Malerwerkstatt nur für einen kurzen Moment verlassen. Fast alles ist noch so, wie er es um 1902 eingerichtet hat.
1: Er hat selbst alles vorgesehen, gezeichnet. Er wollte etwas Großes, so ein großes Volumen mit viel Licht natürlich. Er hatte mehr Licht als heute, weil die Bäume viel kleiner waren. Und das kommt vom Norden, so dasselbe Licht während dem ganzen Tag. Und hier könnte er wirklich große Gemälde machen, nach seinem Wunsch, am Ende seines Lebens.

0: Die Plätzchen sind erstmals zur Hochzeit des Herzogs René von Anjou hergestellt worden. Die blutjunge Braut war sehr traurig, einen so alten Mann heiraten zu müssen, und lächelte deshalb nie. Also entwickelte der Koch des Herzogs diese Spezialität. Und als die Braut das Gebäck sah, zauberte es ihr ein Lächeln ins Gesicht.
1: Das war der traurig-romantische Anfang der Erfolgsgeschichte der Calisson. Die Produktion heute ist eher nüchtern. Aber die Mandelplätzchen schmecken Einheimischen wie Touristen immer noch. Wer etwas Ruhe und Entspannung braucht, der findet sie in der Sextius-Therme. Auf den Ruinen eines alten römischen Bades wurde im 18. Jahrhundert ein typisches Badehaus errichtet. Zwei Jahrhunderte später ist es zu einem modernen Wellness-Tempel umgebaut worden. Mit Saunen, Dampfbädern, Whirlpools und einem 37 Grad warmen Außenpool. Die Idee für das Konzept fand der Architekt in der Natur. Er dachte dabei an Hirsche, die im Wald ihr Geweih abstoßen. Hier in den kleinen Häuschen kann auch der Kunde in eine neue Haut schlüpfen. Wie neugeboren fühlt man sich auch nach einer wohltuenden Massage. Paul Cézanne soll Entspannung und Arbeit auf der Montagne Saint-Victoire gesucht haben. Hier hat er gemalt und vermutlich auch hin und wieder eines der traditionsreichen Weingüter besucht, die die Provence unter anderem berühmt gemacht haben. Die meisten sind heute auch auf Besucher eingestellt.
0: Mas de Cadenet ist ein altes Familienunternehmen, seit 200 Jahren. Das Weingut ist 45 Hektar groß. Wir produzieren 60% Rosé, 30% Rotwein und 10% Weißwein. Dabei verwenden wir Grenache, Cinsault, Syrah und Roll für den Weißwein.
1: Natürlich gehört zu jedem Besuch auch die entsprechende Weinprobe. Vor allem Roséweine werden hier gekeltert. Von Aix geht es dem Mittelmeer entgegen. 32 Kilometer südlich der alten Hauptstadt der Region liegt die einzige Großstadt der Provence. Marseille. Zweitgrößte Stadt Frankreichs, ewiger Konkurrent von Paris und 2013 europäische Kulturhauptstadt. Einen ersten Überblick über die Stadt verschafft man sich am besten von der Kirche Notre-Dame de la Garde. Von hier oben bekommt man ein Gefühl für die Größe der Stadt und kann den Stolz der Einheimischen am besten verstehen. Immerhin ist Marseille flächenmäßig zweimal so groß wie Paris. Wenn die Legende stimmt, dann gab es den Fischmarkt am Hafen schon in der Antike, als eine keltische Prinzessin einen griechischen Jüngling heiratete und sie die Stadt Massalia gründeten. Vorbereitungen zum Kulturhauptstadtjahr haben deutliche Spuren hinterlassen. Die Promenade am alten Hafen hat Stararchitekt Norman Foster neu gestaltet. Der Autoverkehr wurde zurückgedrängt. Fußgänger haben jetzt mehr Raum. Die Skulpturen symbolisieren die Ankunft der ersten Tiere für den Zoo von Marseille im 19. Jahrhundert. Jetzt sind sie vor allem ein bei Kindern beliebter Tummelplatz. Der alte Hafen ist mittlerweile schicken Yachten vorbehalten und außerdem Haltepunkt für Ausflugsboote zu weiteren Attraktionen der Stadt. Von hier aus gelangt man gleich in die Altstadt. Vorbei an dem Pavillon und Infocenter für das Kulturhauptstadtjahr. Ursprünglich war geplant, den Pavillon nach Ablauf des Kulturhauptstadtjahres wieder abzubauen. Die Einwohner waren aber spontan so begeistert von dem neuen Holzpalast, dass die Verantwortlichen entschieden haben, ihn dauerhaft stehen zu lassen. Eine rote Linie zeigt dem Besucher den Weg hoch in die Altstadt. Dort oben hat einst der junge Napoleon Bonaparte gewohnt, nachdem seine Karriere kurzzeitig einen Knick bekommen hatte. Ob er schon das ganz besondere Gebäck zum Frühstück aß, das hier in der Nachbarschaft gebacken wurde? Man weiß es nicht. Auf jeden Fall haben die Navette, die Schiffchen, eine lange Tradition.
2: Schiffchen können wir werden.
1: Und diese Schiffchen gibt es nur hier in Marseille.

0: Die Navette sind kleine Gebäck mit Orangenblüte und sie haben die symbolische Form des Schiffes, wo die Heiligen angekommen wären, in Sainte-Marie-de-la-Mer, in der Camargue. Nochmal, weil wir haben hier in Marseille zwei große Prozessionen. Eine in der Altstadt im Dezember, in der Ort, wo wir uns befinden, und eine auf der anderen Seite am 2. Februar für die Lichtmesse. Wir kaufen normalerweise 12 Navetten, die müssen geweiht werden. Und nachher, wir behalten an während dem ganzen Jahr, das ist wie ein Glückbringer. Das ist eine schöne Tradition.
1: Schon wieder wird ein Blech fertig und ist bereit für den Backofen. Weiter geht es durch den schönsten Teil der Altstadt. Immer entlang der roten Linie. Eine weitere Spezialität Marseiller Handwerkskunst verbirgt sich in diesem Laden. Eine Mischung aus Werkstatt und Geschäft.
2: Zur Weihnachtszeit haben wir hier zunächst die Hirten. Übrigens, die Santons repräsentieren das Volk der Provence. Also an ihrer Kleidung erkennt man ihren Beruf. Der Bauer aus Marseille, die alte Bäuerin, alle kleinen Völker aus der Provence, die passend zu ihrem Beruf eine entsprechende Opfergabe machen, als sie von der Geburt Jesu erfahren.
1: Für alle Kunden sichtbar entstehen gleich neben dem Verkaufsregal neue Santons, die Figuren aus Ton. Trotz ihrer filigranen Arbeit lassen sich die beiden Künstlerinnen nicht aus der Ruhe bringen. Wer in der Stadt genug gesehen hat, fährt mit dem Boot vom alten Hafen hinaus zur Ile de Frioul, vorbei am Fort Saint-Jean, hinaus aufs Meer. Das Château d'If, das berühmte Gefängnis des Grafen von Monte Cristo, finden wir in Sichtweite. Nur bei gutem Wetter kann man dort anlegen. Den Grafen selbst hat es übrigens nie gegeben. Er ist eine Romanfigur. Die Nachbarinsel Frioul ist größer und verfügt über einen kleinen, beschaulichen Hafen. Hier legt regelmäßig das Ausflugsboot an. So kann man sich Zeit lassen und die beeindruckende Aussicht auf Marseille und die berüchtigte Gefängnisinsel Château d'If genießen. Geht es wieder zurück. Beliebter Treff in der Millionenmetropole sind für Wassersportler und Badehungrige die künstlich angelegten Strände. Jedenfalls, wenn es nicht zu kalt ist. Und für alle, die im Urlaub Ruhe suchen, lohnt sich der Besuch der Calanque, der fjordartigen Buchten zwischen den Kalkfelsen. Zornio, tief unterhalb der Küstenstraße, ist so ein Platz, der, abgelegen vom Touristenstrom, jede Menge Ruhe verspricht. Entlang der Küste kommt man nach einer guten Stunde in die Stadt, in der die Côte d'Azur für den Tourismus entdeckt wurde, Hyères. Und das war vor mehr als 100 Jahren. Das Parkhotel war der erste Palast in Hyères. Im 19. Jahrhundert wurde er erbaut. Und wie man hört, ist der Name Parkhotel aus dem Englischen. Dies erinnert an die Ankunft der Briten und der Königin Victoria hier in Hyères, die den Namen Côte d'Azur eigentlich erst erfand. Den mittelalterlichen Stadtkern mit seinen engen, verwinkelten Gassen lernt man am besten zu Fuß kennen. Bergauf am nördlichen Rand der Altstadt schauen wir herab auf Hyères. Schon vor 5000 Jahren hat es hier nachweislich eine Siedlung gegeben. Die Ruinen des Château d'Hyères sind nicht ganz so alt. Unten an der Küste wurde über Jahrhunderte Salz gewonnen. 1996 stellte man auf den großen Salzfeldern die Produktion ein. Jenseits der Salzbecken liegen die Strände von Hyères. Sie sind von jeher Ziel der Badegäste und Wassersportler aus ganz Europa. Für einen sanften Tourismus könnten allerdings in Zukunft auch die Brachflächen der ehemaligen Salzproduktion interessant werden. Rund um das alte Pumpenhaus, das die Wassermengen in dem Areal regulierte, hat sich ein Paradies für weit über 200 Vogelarten entwickelt. Marc Simon gehört zu einer Initiative, die den Tourismus und die Natur auf den alten Salzfeldern in Einklang bringen möchte. Möglicherweise funktioniert beides. Erhaltung des Lebensraumes der Vögel und das Erschließen des Gebietes für einen regulierten Besucherstrom. Salzgewinnung in kleinem Maßstab eingeschlossen. Auf dem 550 Hektar großen Gelände ist bis dahin noch viel zu tun. Was wir heutzutage machen, ist ein bisschen kompliziert. Wir produzieren kein Salz mehr, versuchen aber überall auf den Salzfeldern Lebensräume zu schaffen. Das heißt, wir nutzen das ganze Gelände, auf dem ehemals Salz gewonnen wurde, und strengen uns an, jeder Vogelart die passenden Bedingungen zu bieten. Wir nutzen den Sand und den flachen Teil für die kleinen Vögel. Schrittweise erhöhen wir dann die Wassertiefe bis ca. 1,10 Meter erreicht sind, wo sich die Flamingos aufhalten. Seit Queen Victoria hat sich der Tourismus verändert. Naturschutz ist ein großes Thema, nicht nur bei neuen Projekten. Er gilt für die Tauchschulen, die hier ihre Kurse anbieten und in kleinen Gruppen durch die faszinierende Unterwasserwelt der Küstenregion führen. Ebenso wie für die gewaltigen Besucherströme der vorgelagerten Insel Porquerolles. Wir fahren jetzt zur Insel Porquerolles, der bekanntesten der drei Inseln vor Hyères. Sie ist außerdem die größte und touristischste Insel, die sehr beliebt, aber auch sehr überlaufen ist, vor allem in den Monaten Juli und August. Deshalb empfiehlt es sich, die Insel eher im Frühling, Herbst oder sogar im Winter zu besuchen, wo es hier immer noch sehr schön ist. Im Sommer ist hier dagegen sehr viel los. Wer einmal fernab von Autos und Straßenlärm sein will und die Natur genießen möchte, ist auf Porquerolles richtig. Touristen dürfen nur mit dem Fahrrad auf der Insel fahren. Sie steht seit den 70er Jahren unter Naturschutz.
3: Alors Porquerolles, évidemment une très belle île.
1: Porquerolles ist zweifellos sehr schön, mit einer reichen Natur, aber eben auch sehr fragil. Deshalb müssen sich Touristen, die hierhin kommen, an bestimmte Regeln halten. Man darf hier zum Beispiel nicht rauchen und auch nicht überall picknicken. Auf der Insel gibt es extra Hinweisschilder, die auf die Regeln aufmerksam machen. Wer hierhin kommt, sollte darauf achten.
3: Merci de faire très attention.
1: Etwas verborgen im Hinterland von Porquerolles wohnt Madame Cano.
3: Madame Cano?
4: Bonjour.
3: Ah, bonjour.
1: Gern lädt sie Touristen in das kleine Haus mitten im Pinienwald ein. In ihrer Küche produziert sie Marmelade aus Feigen, Pfirsichen, Brombeeren und Orangen. Aus eigenem Anbau, versteht sich, und rein ökologisch. Madame Cano tut dies im öffentlichen Auftrag, denn die Pflege heimischer Gewächse und der Naturschutz sind eng mit ihrer Arbeit verbunden. Auch Ziegenkäse stellt die rührige Madame her. Olivenbäume gehören zum Haus und Pilze wachsen direkt vor der Tür. So profitieren Gäste von der Vielfalt der Insel, Flora und Fauna von Porquerolles und nehmen aus der Abgeschiedenheit einmalige kulinarische Erinnerungen mit aufs Festland. Bon appétit.
3: Merci.
1: In Madame Canots Garten ist auch Platz für Tiere. Der Fasan gehört quasi zum Haus, genauso wie die Bienen, die ihr den leckeren Honig liefern. Zeit für Madame Cano und ihrem Garten Abschied zu nehmen. Wer nicht mit dem eigenen Boot auf die Insel gekommen ist, ist auf die letzte Fähre angewiesen. Die geht abends um 6:30. Nizza. Immer noch eine mondäne, attraktive Großstadt mit breiten Boulevards. Zentraler Mittelpunkt ist die Promenade des Anglais. Sie läuft direkt am Strand des türkisblauen Mittelmeeres entlang. Der Name Côte d'Azur ist wirklich keine Übertreibung. Anders als bei vielen Boulevards trennt die Promenade des Anglais nicht zwischen Strand und Stadt, sondern ist ein lebendiger und verbindender Anlaufpunkt für Einwohner und Touristen gleichermaßen. Eine Top-Adresse ist das weltberühmte Hotel Negresco. Es steht noch immer für den Glanz der Belle Époque. Rockefeller, Queen Elizabeth und Michael Jackson sind hier abgestiegen. Als eines der letzten Grand Hotels an der Côte d'Azur steht es heute unter Denkmalschutz. Das Besondere an diesem Hotel, es ist noch in Privatbesitz.
2: Das Negresco ist 1913 von Henri Negresco gebaut worden. Madame Ogier hat das heutige Konzept für das Haus entwickelt. Auf jeder Etage kann man die großen Epochen der französischen Geschichte entdecken, von Ludwig dem 13. bis heute.
1: Wer sich eine Übernachtung hier nicht leisten kann oder möchte, kann auch preiswerte Unterkünfte finden. Eine solche Unterkunft betreibt die Deutsche Barbara Kimmich. Sie hat sich mit diesem kleinen Hotel einen lang gehegten Traum erfüllt.
4: Ganz am Anfang habe ich mir eine kleine Wohnung gesucht, hier im Quartier des Musiciens, in der Rue de Verdi. Dann ging ich in die Rue de Rivoli und sah täglich dieses wunderschöne alte Hotel. Runtergekommen, aber mit sehr viel Charme und sehr viel Ambiente, dachte ich, na, wenn das mal irgendwann zum Kauf stehen würde, wäre das toll, da draußen ein Hotel zu machen.
1: Nach der Promenade ist die verträumte Altstadt die zweite Attraktion der Stadt. Sie ist zwar nicht mondän, dafür aber quicklebendig. Neu gestaltet ist die Place Masnard.
5: Früher gab es sehr viel Verkehr und jetzt ist es wirklich mehr für die Fußgänger gemacht. Und was originell ist, diese 7 Figuren repräsentieren die verschiedenen Kontinente und am Abend sind sie auch illuminiert und gehen von einer Farbe zu der anderen.
1: Auffallend ist hier der leicht italienische Charme. Und das hat auch seinen Grund. Lange gehörte Nizza zum italienischen Haus Savoyen.
5: In der Altstadt sind alle Straßennamen auf Französisch und auf Nizart angegeben. Das ist die lokale Sprache hier in Nizza. Das ist ein bisschen so eine Mischung zwischen Französisch und Italienisch.
1: Besonders den täglichen Markttrubel in Vieux-Nice sollte man sich keinesfalls entgehen lassen. Schon gar nicht die leckeren Spezialitäten. Und woraus ist diese gemacht?
6: Kicha Epsen Mille. Ein Portion à 3 Euro. Jamais je suis habitué à travailler avec les gants, mais bon. C'est nouveau ça. Allez, vous voulez une part pour goûter, chérie? 3 Euro.
7: Une part.
1: Neben dem Markt findet man in Nizza auch viele kleine Geschäfte, die Besonderes zu bieten haben. Nicolas Alzieri hat sich auf Oliven spezialisiert. Eine Sorte speziell aus Nizza. Das sind die kleinsten Oliven, die es unter den 120 verschiedenen Olivenvariationen gibt. Um einen Liter Olivenöl zu pressen, benötigt man 6 Kilo Oliven. Kauen und durch die Nase einatmen, um alle Aromen zu entfalten. Der Tag endet am Brunnen auf der Place Masnard. Bei Nacht kann man nun die erleuchteten Skulpturen bewundern.

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0: Morgen.
1: Hey, wie geht's?
0: Wird schon. Für wen sind die Blumen?
1: Für Marie von Otto.
0: Soll sie noch beim Alten?
1: Entschuldige. Ja.
2: Ina Schulte hier. Es geht um ihre Tochter.
3: Wir haben beim Baby einen unregelmäßigen Herzschlag festgestellt. Eine pathologische Tachykardie.
4: Ich bin mit einer medikamentösen Behandlung einverstanden.
3: Das ist aber gar nicht mein Vorschlag. Diese Form der Tachykardie ist prognostisch ungünstig.
2: Ich denke, dass sie durch den sehr speziellen Zustand von Marie ausgelöst wird. Das hormonelle Gleichgewicht ist nicht mehr gegeben und es lässt sich künstlich auch kaum herstellen. Ich schlage deshalb vor, das Kind zu holen. Heute noch.
4: Versuchen Sie es erstmal mit Medikamenten. Jeder weitere Tag im Mutterleib ist ein Gewinn für das Kind.
2: Aber es ist in der 37. Woche, das ist im völlig grünen Bereich. Vielleicht kommen Sie einfach her.
3: Hallo? Aufgelegt. Kommt der? Er hat mir gar nicht mehr zugehört. Wenn das Baby auf der Welt ist, wird die Versorgung der Patientin eingestellt.
5: Deswegen möchte Dr. Stein nicht, dass wir das Kind holen. Weil er dann endgültig Abschied nehmen muss, ja. Was machen wir jetzt?
3: Medikamentöse Therapie. Ich erstelle gleich mal den Plan.
5: Aber Sie haben doch gesagt, dass
3: das... Ich weiß, was ich gesagt habe, aber... Es fällt mir schwer, ohne seine Zustimmung die Geburt einzuleiten. Bitte kontrollieren Sie engmaschig. Ich versuche, ihn noch mal zu erreichen.
6: Schockraum 1.
3: Guten Morgen, Martin.
1: Morgen.
3: Was für ein schöner Strauß.
1: Von Otto für Marie.
3: Ich habe Otto gestern hier getroffen. Er hat Marie vorgelesen.
1: Er hofft, dass sie davon etwas mitbekommt.
3: Und das hilft auch ihm selbst. Und das Baby kann so auch schon mal Kontakt zu seinem Urgroßvater aufnehmen.
1: Ich muss.
3: Martin. Ich wollte nur noch mal sagen, mein Angebot steht. Du kannst mich jederzeit anrufen, Tag und Nacht. Und wenn ich dir sonst irgendwie behilflich sein kann, dann...
1: Danke. Ich weiß.

0: Entschuldigung, kann sie mir helfen? Ich habe...
1: Tut mir leid, keine Zeit.
2: Entschuldigung. Haben Sie Kopfschmerzen?
0: Ja, starke.
2: Pfleger, bringen Sie sie bitte in Behandlungsraum 3. Ich ziehe mich nur schnell um.
3: Guten Morgen, Marquardt. Ich habe einen Gesprächstermin mit Herrn Dr. Seidel. Ja, ich warte. Danke.
4: Strubbelchen. Du warst vorhin zu schnell weg. Und das hier hast du vergessen, Mama.
3: Ich war jetzt fast mit dem Gesundheitsdezernenten verabredet.
4: Ja, und?
3: Da kannst du mich doch nicht Strubbelchen nennen, wenn der das hört.
4: Ach, sowas kennt er doch von seiner Mutter.
3: Ja, ich möchte das aber nicht. Das wirkt unprofessionell.
4: Hier, das ist dein Frühstück.
3: Danke, das ist wirklich sehr nett, aber jetzt wäre es auch gut, wenn du... Das ist der Gesundheitsdezernent. Marquardt? Ja, Herr Dr. Seidel, ich weiß auch nicht, die Verbindung war gerade unterbrochen, aber jetzt haben wir uns ja.
4: Amarantbrei. Ja.
3: Das finde ich auch.
4: Das ist viel besser als das, was du noch hast.
3: Ja, Herr Dr. Seidel, da bin ich ganz Ihrer Meinung. Hm? Nein, aber das kann die Sachsenklinik nicht alleine erwirtschaften. Ja, da müssen sich auf jeden Fall auch die Kassen beteiligen. Ganz genau.
5: Das ist total nett, dass Sie mich gleich dran nehmen. Ich brauche auch nur schnell ein Schmerzmittel. Aber was Stärkeres als Comisid.
2: Das heißt, Sie nehmen schon eine ganze Zeit lang Comisid, aber es wirkt nicht mehr?
5: Nicht so gut.
2: Sie waren auf dem Weg zur Arbeit.
5: Ich sitze heute nur in der Rezeption. Und das ist meine Pause. Ich muss auch gleich wieder los.
2: Sie sind krank.
5: Nur ein bisschen Kopfschmerzen. Die kommen bestimmt vom Stress.
2: Also, Sie haben Stress?
5: Ja, die Ausbildung halt. Ich lerne Hotelfachfrau und wir haben auch Schichtdienst. Außerdem will ich mich jetzt nicht krankschreiben lassen.
2: Und warum nicht?
5: Nächste Woche habe ich Urlaub. Ich fliege dann nach Australien. Ich will jemanden besuchen, den ich im Hotel kennengelernt habe und der... Ich muss ihn unbedingt wiedersehen, verstehen Sie?
2: Tue ich, aber wenn Sie Probleme mit dem Körper haben, dann sollten Sie sich darum kümmern und es nicht auf die leichte Schulter nehmen. Sonst bekommen Sie nämlich die Quittung. Und dann sind Ihre schönen Zukunftspläne dahin.
5: Sie machen mir ein bisschen Angst.
2: Das war nicht meine Absicht. Machen Sie mal für mich die Augen auf. Was ist mit Ihrem Oberlid?
5: Wieso?
2: Machen Sie Ihre Augen noch mal ganz weit auf.

0: Sie haben das Horner-Syndrom. Kommen Sie.
1: Horner-Syndrom. Noch nie gehört.
0: Es beschreibt das Zusammentreffen von drei Symptomen. Verengte Pupille, schlaffes Augenlid und leicht eingesunkene Augapfel. Und es bedeutet, dass die Nerven, die mit dem Auge kommunizieren, irritiert sind. Daher die Kopfschmerzen.
1: Und durch was?
0: Das kann ja eine ganze Menge Ursachen haben. Und deswegen machen wir jetzt auch mal ein CT, um herauszufinden, was es bei Ihnen ist.
1: Also ist es was Schlimmeres?
0: Nein, das kann ganz harmlos sein. Nächste Woche sitzen Sie schon im Flugzeug.
1: Ich dachte, das sind ganz normale Kopfschmerzen.
0: Können wir jemanden benachrichtigen, dass Sie hier nicht alleine auf die Befunde warten müssen?
1: Solange bin ich noch nicht in Leipzig. Ich kenne hier niemanden so gut.
0: Was mit Ihren Eltern? Die wollen doch sicher wissen, was mit Ihnen los ist.
1: Die wohnen in Norddeutschland. Es dauert viel zu lange, bis die hier sind.
0: Gut, dann machen wir jetzt mal das CT.
2: Marquardt.
3: Mama.
2: Nein, Mama, ich brauche keine Pflanzen zur Luftreinigung fürs Büro. Vielen Dank. Du, ich habe wirklich rasend viel zu tun. Nee, ich kann dir nicht sagen, wann ich heute nach Hause komme.
3: Aber ich melde mich dann noch mal, ja? Ja, ich dich auch, Mama. Tschüss.
0: So, Frau Niebuhr, ich habe die Ursache gefunden. Mhm. Das ist Ihr CT-Bild. Sehen Sie den Knubbel da? Das ist eine Arterie, die sich krankhaft erweitert hat. Ein sogenanntes Aneurysma.
1: Das habe ich schon mal gehört. Das ist gefährlich, oder?
0: Nein, das muss nicht sein. Es gibt viele Menschen, die damit leben, ohne je davon zu erfahren, weil sie keine Symptome haben. Bei Ihnen ist das anders. Ihr Aneurysma drückt auf einen Nervenknoten und der löst das Horner-Syndrom aus und Ihre Kopfschmerzen. Ich rate Ihnen deshalb dringend zu einer OP.
1: Am Gehirn? Auf keinen Fall.
0: Ich gehe davon aus, dass wir dafür Ihren Kopf nicht öffnen müssen. Ein Kathetereingriff über die Leiste. Für mich gibt es keine bessere Methode und Sie brauchen eine OP. Sie können nicht ständig Schmerzmittel nehmen.
1: Wenn die Operation schief geht, was ist dann? Dann bin ich tot. Mann, ich bin 23.
0: Die Wahrscheinlichkeit ist sehr gering.
1: Ich mach das nicht.
0: Warten Sie. Ihre Symptomatik hat sich erst in den letzten Wochen ausgebildet. Das heißt, Ihr Aneurysma wächst schnell.
1: Und?
0: Ich finde es sehr gefährlich, diese Operation nicht zu machen. Ihr Aneurysma könnte jederzeit reißen. Und wenn Sie dann irgendwo unterwegs sind, werden Sie das nicht überleben. Und ja, Sie werden jetzt erstmal nicht nach Australien fahren, aber dafür werden Sie wieder ganz gesund.
1: Jetzt machen Sie mir doch Angst.
4: Der kann doch nicht einfach auf Tauchstation gehen.
0: Wir müssen die Risiken so weit.
4: Hier sind Sie. War nicht so leicht, Sie aufzuspüren.
0: Jetzt haben Sie es ja geschafft.
4: Können wir sprechen? Irgendwo?
0: Gerne. Am Abend?
4: Das kann nicht so lange warten.
0: Ich bin jetzt im Dienst.
4: Gut. Dann eben jetzt. Die Medikamente schlagen bei Ihrer Enkelin nicht an. Ich kann es nicht verantworten, die Geburt weiter hinauszuzögern. Wir holen das Kind jetzt auf die Welt. Ich denke, Sie sollten dabei sein.
0: Machen Sie, was Sie wollen. Ich habe jetzt eine wichtige OP.
5: Ich kümmere mich drum. Dr. Falke oder Dr. Johann können mir assistieren.
0: Auf keinen Fall.
4: Ich halte das für eine sehr gute Idee.
0: Was wissen Sie denn von meiner Patientin?
4: Irgendwer muss das Baby in Empfang nehmen. Und sie hat nur Sie.
0: Wir machen es so, wie wir es besprochen haben. Ich erwarte Sie im OP.
4: Er meint es nicht so.

0: Dr. Stein? Ich habe meine Eltern angerufen. Aber ich habe ihnen nicht gesagt, dass ich jetzt operiert werde.
1: Warum nicht?
0: Dann machen sie sich Sorgen und kommen vielleicht noch. Sie sind bei der Operation dabei?
1: Ja, natürlich. Ich gehe mich nur schnell vorbei. Bis gleich.

0: Ich hab's gerade gehört. Wie geht's dir? Sag mal, habt ihr eigentlich schon ein Babybett und einen Wickeltisch und sowas? Hauptsache Windeln und Babynahrung sind im Haus. Du kannst gerne über mich verfügen. Ich gehe nachher noch mal zur Drogerie.
1: Musst du nicht.
2: Danke.
0: Aber das mache ich gern.
1: Alles bereit, Dr. Fahn?
0: Ja.
1: Ich lege dann schon mal den Zugang, wenn Sie einverstanden sind.
0: Natürlich. Dr. Stein operiert jetzt mit Ihnen? Ich dachte, er kommt zu uns und ist bei der Geburt seiner Enkelin dabei.
3: Ja, anscheinend nicht.
0: Was ist das jetzt für eine OP?
3: Intrakranielles Aneurysma.
0: Und da muss er dabei sein?
3: Das ist seine Entscheidung.

0: Schleuse liegt. Sie können sofort anfangen. Wie geht es hier?
1: Alles im grünen Bereich.
2: Dr. Stein, misstrauen Sie mir eigentlich als Operateurin?
0: Nein.
2: Ich habe mir sehr viele Gedanken über Ihre Tochter gemacht. Sie wissen gar nicht, wie oft ich mir den OP-Mitschnitt angesehen habe.
0: Hören Sie, da liegt eine junge Frau, deren Aneurysma gekeult werden soll. Können wir uns bitte für den Moment darauf konzentrieren?
2: Ja. Kontrastmittel?
3: Wissen Sie, dass Dr. Stein nebenan operiert?
4: Ja.
3: Irgendjemand muss sich nach der Geburt um das Kind kümmern. Was ist mit dem Vater von Dr. Stein, Otto? Ich kann ihn anrufen und wenn wir Glück haben, ist er eine halbe Stunde hier. Schwester Anne, lassen Sie sich bitte mal die Nummer geben.
4: Ich bin mir nicht sicher, ob das eine gute Idee ist.
3: Wieso?
4: Tun Sie es nicht. Er ist nicht der nächste Verwandte. Er hat keine Rechte und könnte das Baby selbst nicht adoptieren.
3: Darum geht es doch jetzt gar nicht.
4: Der Abschied ist schmerzlicher, wenn schon eine Bindung aufgebaut wurde.
3: Hat Dr. Stein sich geäußert, dass er sich nicht um das Kind kümmern wird?
4: Das ist es ja gerade. Er sagt einfach gar nichts. Er hat alles abgeblockt. Und er will ganz offensichtlich hier nicht dabei sein.
2: Die Lage ist noch nicht ganz optimal. Katheter geht raus.
0: Sie kommen jetzt in einen kritischen Bereich?
2: Ich weiß. Nochmal zurück.
0: Achtung!
2: Ich führe den Katheter.
0: Ich wollte nur verhindern, dass das Gefäß perforiert.
2: Ich kann mich so nicht konzentrieren.
0: Ich werde versuchen, mich zurückzuhalten.
2: Danke. Nochmal Kontrastmittel.
5: Na komm, wir haben dich gleich.

0: Sie ist viel zu blass. Das kommt von der stundenlangen Tachykardie. Atmet sie?
1: Schwach, aber ja.
2: Cole geht rein. Langsam.
3: Passen Sie auf.
2: Das war's. Das Aneurysma ist ausgeschaltet.
3: Sieht sehr gut aus.
2: Katheter geht raus.
0: Wie sieht's aus?
1: Ihr Zustand stabilisiert sich. Nach einer Minute Abgabe 7.
0: Sehr gut. Sie bekommt jetzt auch richtig Farbe, die kleine süße Madame. Was machen wir jetzt? Dr. Stein ist bestimmt noch im OP. Soll ich ihn anrufen?
4: Nicht während er operiert.
0: Dann bringe ich Sie erstmal auf die Neugeborenenstation.
4: Du hast ein tolles kleines Mädchen bekommen.
5: Martin, wir haben gerade deine Enkelin auf die Welt geholt. Der Kleinen geht es jetzt gut. Ihr Herzschlag hat sich kurz nach der Geburt normalisiert. Glückwunsch, Opa. Sie ist ein ganz süßes Mädchen. Und sie sieht ihrer Mutter ähnlich. Soll ich dich nicht hinbringen?
3: Du weißt ja wohl, was das heißt. Es gibt keinen Grund mehr, Marie am Leben zu halten.
5: Das ist nichts, worum du dich jetzt kümmern musst. Das hat Zeit bis morgen.
3: Morgen.
5: Nimm dir ein paar Minuten. Ich warte in der Cafeteria auf dich.

0: Hallo? Das ist ein Auto und keine Wellnessliege.
1: Das gute Stück bekommt schon keine Kratzer. Meine Stacheln sitzen innen.
0: Hab's mir anders überlegt. Sie können liegen bleiben. Sie sehen ja völlig fertig aus.
1: Lass sie nicht sagen.
0: Was ist passiert?
1: Nix.
0: Na los.
1: Ist das ein Verhör?
0: Ja.
1: Passt eigentlich. Ich wurde heute schon vom Chef observiert. Operation war Standard, aber hängt mir die ganze Zeit über der Schulter. Ziemlich anstrengend.
0: Warum ist er denn so misstrauisch? Haben Sie jemanden umgebracht, oder?
1: Hab ich nicht.
0: Entschuldigung, ich meinte nicht die Tochter von Dr. Stein.
1: Erst denken, dann reden.
0: Hey, warten Sie auf mich. Ich bin behindert.
2: Hast du Martin irgendwo gesehen?
3: Maries Baby ist vorhin geholt worden.
2: Und Martin ist wahrscheinlich abgehauen.
3: Wie meinst du das?
2: Er hat sich das Kind nicht mal angesehen. Anscheinend will er es nicht. Ich denke, er kann nicht ertragen, was mit Marie passiert ist.
3: Die lagen im Ärztezimmer von Otto. Martin sollte sie heute Morgen Marie bringen.
2: Sag ich doch. Er rennt vor dem Problem weg.
3: Was machen wir jetzt?
2: Ihn suchen. Vielleicht ist er bei Marie.
3: Oder doch beim Baby.

0: Hallo Mama, ich wollte nur sagen, ich habe jetzt deinen Brei aufgegessen. Der war wirklich sehr, sehr gut, also sehr gesund. Und ich kann auch heute früher aus der Klinik nach Hause kommen. Ja, dann sehen wir uns gleich. Bis dann.
1: Schön, dass Sie Ihre Mutter besuchen. Meine Kinder wohnen so weit weg, können leider nicht kommen.
0: Oh, das tut mir aber leid.

0: süße Kleine.
1: Sie sieht Marie so ähnlich, findest du nicht? Haben Sie Dr. Stein gefunden? Und jetzt? Wissen Sie, was ich eigentlich tun müsste? Das Jugendamt informieren. Wenn sich niemand um die Kleine kümmert, sind die zuständig. Sie kann ja nicht hierbleiben, so allein.
0: Damit können Sie doch bestimmt noch ein bisschen warten.
1: Es war ja ein Kaiserschnitt, auch aufgrund von kindlicher Indikationen. Da wäre es schon normal, sie noch 2-3 Tage zu überwachen. Wir kümmern uns um den Großvater.
2: Seid willkommen. Kann ich euch was anbieten?
3: Wir sind eigentlich auf der Suche nach Martin.
2: Der hat sich hingelegt, war ziemlich kaputt.
1: Also ist er hier?
2: Ja, wie gesagt, er wollte schlafen. Was ist los? Ist was mit Marie? Ich wollte sie besuchen, aber sie war nicht da. Eine Untersuchung, hat Martin gesagt.
0: Eine Untersuchung?
2: Ja.
1: Wir haben heute das Baby auf die Welt geholt.
2: Oh.
1: Ein kleines Mädchen.
2: Nein. Ja. Aber warum sagt Martin mir nichts? Ist das Kind krank?
0: Nein, nein. Sie ist gesund.

0: Sag mal, was ist mit dir los?
1: Martin, wir mussten es ihm sagen.
2: Papa, es tut mir leid. Ich muss erst mal mit mir selbst ins Reine kommen.
0: Was musst du? Da ist ein kleines Mädchen, ein Baby, deine Enkeltochter. Und du lässt sie allein?
2: Wieso glaubt ihr eigentlich alle, dass dieses Baby zu mir gehört? Ich bin mir da nicht sicher. Marie hätte nicht schwanger werden dürfen. Deshalb ist sie gestorben. Ich weiß nicht, ob ich dieses Baby jemals werde lieben können.
1: Hallo. Ich will sie mir doch auch mal anschauen. Hallo, du kleine Maus. Und Martin? Er wollte ja partout bei der Geburt nicht dabei sein. Seitdem hat er sich auch noch nicht blicken lassen. Ja, aber ich kann auch verstehen, dass es ihn überfordert. Tochter gerade gestorben, er konnte noch nicht mal richtig trauern. Jetzt soll er sich auf ein Baby einlassen. Naja, aber andererseits denke ich, es würde ihm helfen, wenn er sich um sie kümmert. Vielleicht hat er genau davor Angst. Die kleine Nase. So süß. Hat sie schon einen Namen? Bekommt sie vielleicht von ihren Adoptiveltern? Naja, wir können sie ja nicht ewig überhalten. Es ist nicht mehr viel Zeit. Ich muss.
3: Ich kann sie gerne nehmen.
1: Na, komm mal her. Danke.
3: Und was machen wir jetzt? Gehen wir ein bisschen spazieren?
0: Marie ist nicht an der Schwangerschaft gestorben, sondern am Moja Moja. Und das Baby kann nichts dafür. Das ist ein unschuldiges Kind.
2: Ich sage doch nur, dass ich vermutlich nicht der Richtige bin, um das Kind zu adoptieren.
0: Wer denn dann? Marie hätte das nicht gewollt. Marie hätte nicht gewollt, dass das Kind bei fremden Eltern aufwächst. Marie hätte gewollt, dass wir uns um ihr Baby kümmern.
2: Entschuldigt mich.
0: Ich will das Kind sehen!
1: Otto.
0: Wenn Martin sie nicht nimmt, dann nehme ich sie.
4: Du kannst sie nicht adoptieren.
0: Wegen meines Alters? Ich bin fit. Wir müssen Martin dazu bringen.
1: Was ist denn mit dem Vater des Kindes? Habt ihr über den irgendwas herausgefunden?
0: Nichts. Der ist nicht der Richtige. Sonst hätte er sich ja längst blicken lassen. Ich werde Martin nie verzeihen, wenn er das Kind weggibt.
1: Na, nicht so hastig. Wenn du so schnell trinkst, verschluckst du dich doch. Ja. So ist es besser. Ich könnte dich jetzt ablösen.
3: Nein, ich bleib noch gern bei ihr. Sie trinkt gerade so schön. Ich habe Kai auch schon gesagt, dass ich die Nacht heute hier verbringe. Weißt du, ich habe mich in letzter Zeit Martin gegenüber oft so hilflos gefühlt. Jetzt kann ich mal was für ihn tun.
1: Ja, morgen wird ein harter Tag für ihn. Oh ja. Gute Nacht, ihr beiden.
3: Gute Nacht.

0: Hast du noch mal nachgedacht?
1: Die ganze Nacht. Aber es hat sich nichts geändert.
0: Seit wann bist du jemand, der sich um Verantwortung drückt?
1: Ich drücke mich nicht um Verantwortung. Ich bin einfach nach wie vor der Meinung, dass es ein Fehler wäre, sie aufzunehmen.
0: Du wirst sie lieben. Martin, ich weiß es.
1: Bitte, Papa, lass uns nicht streiten.
0: Martin, aber...
1: Lass es. Es wird ein schwerer Tag.
0: Wieso?
1: Die Versorgung, die Maria am Leben hält. Wir müssen sie einstellen. Heute. Ich kann das natürlich ohne dich machen.
0: Nein. Martin, nein, ich will dabei sein.
2: Gut. Dr. Fahn?
3: Dr. Demir, guten Morgen.
2: Guten Morgen. Sorry nochmal wegen gestern. Ich bin da wohl irgendwie mit Volldampf ins Fettnäpfchen gerollt.
3: Ist schon gut.
2: Sie haben recht, ich sollte manchmal nachdenken, bevor ich was sage. Aber Sie denken zu viel nach. Und das ist auch nicht immer gut.
3: Ja. Es geht um diese Patientin.
2: Die Sie gestern mit Dr. Stein operiert haben.
3: Sie ist noch nicht aufgewacht.
2: Ein Narkoseüberhang?
3: Habe ich ausgeschlossen.
2: Wie sind denn Ihre Werte?
3: Alles unauffällig.
2: Aber Sie haben Angst, dass sie nicht aufwacht, wie die Tochter von Dr. Stein. Bleiben Sie entspannt. Manche Patienten brauchen halt ein bisschen länger.
3: Aber was, wenn...
2: Alles andere ist Aberglauben. Und dafür sind Sie überhaupt nicht der Typ.
4: Es war eine gute Idee, mal hier zu frühstücken. Ich bin ja so viel bei dir zu Hause. Manchmal fällt mir schon die Decke auf den Kopf.
5: Mama, ich habe gleich noch eine gute Idee.
4: Ja?
5: Du hast doch gestern gesagt, dass du mir gerne helfen würdest.
4: Ja, klar, gerne, wenn ich mich irgendwie nützlich machen kann.
5: Weißt du, wir haben ja hier viele Patienten, also insbesondere Ältere, die den ganzen Tag alleine sind. Ich meine, natürlich kommt ab und zu ein Sozialarbeiter, aber trotzdem ist die Einsamkeit wirklich ein großes Problem. Und Einsamkeit führt zu Depressionen und Depressionen verhindern Heilung.
4: Ja, ich weiß. Tut einem mir so leid, die Leute.
5: Ja. Vielleicht könntest du uns da ein bisschen aushelfen.
4: Du meinst die Patienten besuchen?
5: Ja, also natürlich in Absprache mit den Stationen und den Sozialarbeitern. Aber das wäre für uns eine Riesenhilfe.
4: Das mache ich gern. Das würde mich freuen.
5: Super, Mama.
6: Morgen.
1: Morgen.
6: Und?
1: Ich habe meine Meinung nicht geändert.
6: In der Zeit, das ist eine große Entscheidung.
1: Du bist mein bester Freund, Roland. Könntest du bitte auf meiner Seite sein? Egal, was du darüber denkst.
6: Ja. Möchtest du, dass ich nachher dabei bin, wenn die Geräte abgeschaltet werden?
1: Nein, das machen Otto und ich.
6: Und wegen der anderen Sache soll ich Dr. Schulte informieren?
1: Ja, danke.

Hallo. Ich wollte nur mal kurz nach Ihnen sehen. Ich habe einen Wunsch. Reisen Sie. Fliegen Sie nach Australien und finden Sie, was immer Sie suchen. Vielleicht ja sogar die große Liebe.

0: Nein, Frau Marquardt, ich möchte keinen Sonderurlaub. Ich möchte das Meeting von heute verschieben.
1: Ich möchte, dass Sie Ihre Enkelin wenigstens einmal ansehen, bevor Sie eine endgültige Entscheidung treffen.
0: Ich melde mich später wieder. Danke, Frau Marquardt. Warum machen Sie das?
1: Wir haben eine Gemeinsamkeit. Mein Sohn. Mein Sohn Adrian. Der ist nur 6 Jahre alt geworden. Es ist einfach so ungerecht. Und so unglaublich, wenn das eigene Kind stirbt. Ich wollte damals, dass irgendjemand schuld ist.
0: Und ich bin nicht Sie.
1: Aber es ist Maries Kind. Es ist Ihr Enkelkind.
0: Hören Sie das nicht? Ich bin jetzt auf dem Weg zu meiner Tochter. Ich bin dabei, ihr Leben zu beenden.
1: Ich weiß. Aber ihre Tochter ist tot. Und ihr Enkelkind lebt. Sie ist hier!

0: die Geräte abgeschaltet sind, ist sie dann sofort möglich. Kann aber auch dauern.
1: Wie lange?
0: Minuten, manchmal Stunden. Sind ja nur noch Apparate.
1: Aber es gibt mehr Dinge zwischen Himmel und Erde als...
0: Bist du bereit?
1: Und du?
0: Werde ich nie sein.

0: Ist sie das? Ihre Patientin von gestern?
1: Sie ist immer noch nicht aufgewacht. Vorhin wurde die Versorgung bei Marie Stein eingestellt. Und es fühlt sich so an, als wäre ich dran schuld.
0: Aber das sind Sie nicht. Niemand ist schuld.
2: Das muss man sich mal vorstellen. Ich meine, meine Tochter ist ja hier die wichtigste Person im Krankenhaus, nicht? Sie ist Verwaltungschefin. Ne? Ja. Aber als Kind, das glaubt man hier überhaupt nicht. Sie war so ein kleines Pummelchen und hatte diese Riesenhaare, die man überhaupt nie bändigen konnte. Darum habe ich sie immer Strubbelchen genannt.
3: Das ist schon verrückt, ne? Eigentlich bin ich mit dem Thema Kinder seit 20 Jahren durch. Aber dann hat man so einen kleinen Wurm auf dem Arm und plötzlich will man sie gar nicht mehr loslassen. Ist das ein Thema zwischen Kai und dir? Nein, ich glaube nicht, nein. Nein. Ich werde jetzt gleich das Jugendamt informieren. Das heißt, er war immer noch nicht bei ihr? Ich habe sie ihm ins Büro gebracht. Ich dachte, wenn er sie sieht, aber... Da war nichts zu machen. Ach Mensch. Dann bringe ich dich jetzt mal zurück in dein Bettchen auf die Kinderstation.
4: Dr. Schulte, schauen wir.
5: Haben Sie schon das Jugendamt kontaktiert?
3: Ich hatte die Hoffnung noch nicht aufgegeben.
4: Danke, Jela. Wo ist sie?

0: Was ist denn?
1: Werden Sie gleich sehen.
0: Sie ist wach.
1: Ich dachte, Sie sollten das gleich wissen. Sie sind eine gute Ärztin. Sie retten Leben.
0: Danke, Dr. Demir.

0: Papa?
1: Ja, was ist denn?
0: Ich möchte dir jemanden vorstellen.
2: Junge.
0: Clara. Clara Stein, deine Urenkelin.
2: Ich wusste es. Ich wusste, dass du dich richtig entscheidest. Hallo, Clara. Herzlich willkommen.
3: Hallo, stören wir?
2: Kennt ihr Clara schon? Kommt mal. Meine Urenkelin.
4: Wir haben ein bisschen was für sie eingekauft. Windeln.
3: Babynahrung und sowas alles. Hat bestimmt schon jemand Hunger.

0: Warum hältst du denn an?
1: Ich suche einen Parkplatz. Kannst du jetzt bitte mal das Telefon weglegen?
0: Du, ich habe nebenbei auch noch einen Job.
1: Ach, der fährt weg. Der Künstler, den wir gleich sehen.
0: Ich bin gleich soweit.
1: Olivier hat immer über ihn gesagt.
2: Oh.
0: Wenn du diesen Typen noch einmal erwähnst, dann raste ich wirklich aus. Der hat dich um dein ganzes Geld gebracht. Hast du das schon vergessen?
1: Nein, aber trotzdem. Das ist ein besonderer Mann.
0: Ja, der mich besonders wütend macht. Ach, entschuldige. Ja, Kaminski?
3: Hatten wir nicht jetzt einen Termin?
0: Wie war das heute?
3: Sie waren es, die ganz dringend über die Reduzierung der Belegbetten reden wollte.
0: Ja, das ist natürlich wichtig, aber ich muss jetzt mit meiner Mutter in eine Ausstellung.
3: Die Kunst ist mehr wert als die Wahrheit.
0: Sie können ja auch hierher kommen, dann besprechen wir das hier in der Galerie.
3: Tut mir leid, OP-Tag, aber viel Vergnügen im Museum.
1: Armes Ding. Du musst mit deiner alten Mutter in die Ausstellung.
0: Armes Ding trifft's ziemlich gut. Olivier. Och, schon wieder dieser Name. Ich meine, Olivier, wer heißt denn überhaupt so?
1: Schnall dich an, Strubbelchen.
0: Mama! Mama, du bist viel zu schnell! Nicht so schnell, du musst bremsen! Nein, Mama, was machst du denn? Bremsen! Oh Gott, sag mal. Sag mal, bist du komplett wahnsinnig geworden?
1: Das ist er. Das ist Olivier.
0: Wie kommt der denn hierher?
4: Vielen Dank. Wiedersehen.
5: Ja, aber...
6: Sag mal, musstest du denn so unfreundlich sein?
4: Ich war nicht so unfreundlich, ich war kritisch. Das sollten wir auch sein, wenn es um Clara geht.
6: Ja, natürlich. Aber das war jetzt schon die vierte Bewerberin. Ja,
4: war eben noch nicht die richtige. Soll halt die beste sein. Nicht wahr, Klärchen? Gib sie mir mal.
6: Ja, komm.

0: Nee, nicht aufräumen. Ich mach das später.
1: Du legst dich hin. Du kommst gerade aus der Klinik.
0: Ja, geht schon.
1: Na gut, dann sollten wir jetzt über Maries Begräbnis sprechen. Hier, ich hab da voll...
0: Entschuldige. Ja. Ach so. Gut, ich komme. Tut mir leid. Die Klinik.
1: Junge. Was hast du denn jetzt vor?
0: Ich nehme Sie mit.
1: Das geht doch nicht.
0: Natürlich geht das. Ich bin Klinikleiter.
1: Und wenn du eine OP hast?
0: Mach dir keine Sorgen. Das krieg ich schon hin. Und du räum ja nicht auf. Genieß deine freie Zeit.
1: Ja, ja, ja.
2: Haben Sie Schmerzen?
3: Ja. Im Bein.
2: Gut. Ich meine, gut, ich rufe einen Krankenwagen.
4: Und die Polizei.
2: Damit sie dich gleich festnehmen?
4: Mich? Ihn. Er ist der Betrüger.
2: Du hast gerade einen Mann angefahren, und zwar mit Absicht, wenn er nicht zur Seite gesprungen wäre.
4: Also hör mal. Hildchen.
2: Marquardt, ja. Guten Tag. Wir bräuchten bitte einen Krankenwagen.
3: Du bist es wirklich.
4: Wie konntest du nur?
2: Ja, nein, er ist bei Bewusstsein.
3: Es tut mir so leid.
2: Dankeschön.
5: Hallo, mein Schatz.
6: Ich dachte, du bist in der Klinik.
5: Ich habe Mittagspause. Und die wollte ich mit dir verbringen. Was hältst du von Pasta alla Hanna?
6: Kein Hunger.
5: Hast du schon in der Schule gegessen?
6: Ich muss Hausaufgaben machen.
5: Soll ich dir dabei helfen? Du bist immer noch sauer auf mich. Ich weiß. Aber dass du Marlies nicht mehr sehen kannst, das...
6: Nicht schon wieder, Mama.
5: Ich möchte nur nicht, dass du...
6: Dass ich meinen Vater treffe. Schon klar.
5: Hanna, ich hab's versucht, dir zu erklären.
6: Ich muss jetzt wirklich weitermachen.
5: Na gut, dann kochen wir eben morgen.
6: Heißt doch der Kurs.
5: Welcher Kurs?
6: Der mit den Mädchen. In der Klinik bei Dr. Schulte.
5: Und wenn wir den einfach noch mal verschieben?
6: Du wolltest doch, dass ich dahin gehe. Willst du mir das jetzt auch wieder verbieten?
5: Nein, Hanna, ich will dir überhaupt nichts verbieten.
4: Naja, das waren so ungefähr 50 km/h.
7: In einer 30er-Zone.
8: Na, meine Mutter fährt nicht so schnell. Also das waren höchstens 30, eher 20, ne, Mutter?
4: Ja, wahrscheinlich hat sie recht.
8: Naja, dann war da plötzlich dieser Mann auf der Straße und da mussten wir eben ausweichen.
4: Na, ganz so war es nicht. Als ich ihn plötzlich sah...
8: Einen Moment, bitte.
5: Mama... Willst du ins Gefängnis?
4: Wir müssen ihn doch anzeigen.
5: Das werden wir auch, aber im Moment bist du die Schuldige.
4: Na, also weißt du...
5: Jetzt lass mich einfach reden, ich mach das schon. Also, wie war's denn nun?
9: Ich bin gestolpert. Es ist meine Schuld. Ich habe nicht auf die Straße geachtet und dann ist es passiert.
8: Ja, so war's, genau.
10: Ihr schnappt euch hier den einen Tuchträger. Zack, ab über die Schulter.
0: Ist über Kreuz?
11: Mhm.
0: So, ist das jetzt richtig? Ja, keine Ahnung, ich sehe es ja nicht.
11: Ja, dann lass Clara im Bettchen oder noch besser zu Hause. Nimm dir ein paar Tage Urlaub und dann machst du das alles in Ruhe.
0: Ich bin Klinikleiter, ich kann nicht ein paar Tage Urlaub nehmen, weißt du doch.
5: Gar nicht schlecht für ein Essenversuch. Die OP-Protokolle hier.
0: Danke.
5: Darf ich?
11: Ich werde Dr. Weber bitten, deine Aortendissektion zu übernehmen und auch deinen Stent-Eingriff.
0: Nein.
11: Ach, Clara soll auch noch mit in den OP?
0: Hm.
5: Haben Sie immer noch keine Unterstützung gefunden?
0: Es ist nicht so leicht, sein Kind einem völlig Fremden zu überlassen.
11: Bis später.
5: So.
0: Aua.
5: Na ja, so müsste es gehen.
0: Ja, danke.
12: Gestolpert sind Sie, also Herr Knopke. Auf dem Einsatzprotokoll steht ein anderer Name.
13: Ach so. Olivier Lachey, das ist eine Art Künstlernamen.
12: Und den geben Sie bei der Polizei an?
13: Ich male, wissen Sie. Ich handle mit Kunst und da macht sich Oliver Knopke nicht so gut.
12: Sagen Sie, stolpern Sie öfter?
13: Eigentlich nicht. Mein linkes Bein macht mir etwas Probleme.
12: Aha. Und was genau für Probleme?
13: Ich war vor einiger Zeit wandern in Tirol mit einer Freundin. Mhm. Ja, und dann ein steiler Abstieg und Schenkelhals angebrochen.
12: Sagen Sie, wer war denn im Anschluss Ihr behandelnder Arzt? Weil dann könnten wir gegebenenfalls Ihre Unterlagen anfordern.
13: Ach, wissen Sie, meine Versicherung wollte für die Kosten nicht aufkommen. Irgendeine Risikoklausel. Ja, ich bin privat versichert, Sie verstehen schon.
12: Nicht so ganz.
13: Naja, ich musste sämtliche Auslandskosten selber bezahlen. Danach konnte ich mir teure Untersuchungen nicht mehr leisten.
12: Wenn eine solche Verletzung nicht ausreichend behandeln zu lassen, ist ehrlich gesagt ziemlich fahrlässig, besonders in Ihrem Alter.
13: Machen Sie mal einen Punkt, so alt bin ich auch wieder nicht.
7: Ach, da sind Sie. Dr. Weber wird die Aortendissektion übernehmen und auch den Eingriff bei Frau Wiedemann.
12: Und das hat Dr. Stein einfach so akzeptiert?
7: Er hatte keine andere Wahl. Er ist gerade in etwas verwickelt.
14: Sie wollten mich sprechen?
12: Ja, ich brauche Sie bei einem Patienten. Mediale Schenkelhalsfraktur.
14: Und eine schwere Arthrose. Die hat er aber nicht vom Unfall.
12: Posttraumatisch. Wanderunfall vor ein paar Monaten. Das ist nicht richtig ausgeheilt.
14: Damit ist er noch rumgelaufen?
12: Offensichtlich. Ich denke, er ist ein guter Kandidat für eine TAP.
14: Sehe ich auch so. Die Pfanne ist erheblich destruiert.
12: Gut, dann planen wir die Endoprothese. Das wird ihm aber nicht gefallen. So alt ist er nämlich nicht. Meint er.
15: Künstliches Hüftgelenk, das ist doch was für alte Leute. Wenn man Knochen nicht einfach zusammenschrauben und gut ist?
12: Das ist in Ihrem Fall leider nicht möglich, Herr Knopke.
15: Und wie lange kann ich da nicht laufen?
12: Geschweige denn was?
15: Na ja, ich bin ein aktiver Mann, wenn Sie verstehen, was ich meine.
12: Am ersten postoperativen Tag dürfen und sollen Sie sogar wieder aufstehen und mit den Krücken laufen. Wir werden Sie jetzt eine Woche lang hier behalten und dann würden wir gleich direkt mit der Physio beginnen. Und nach Ihrer Entlassung folgt dann die Reha.
15: Und das alles, weil ich heute gestolpert bin?
12: Nein, das kann man so nicht sagen. Ihre Hüfte ist seit dem Wanderunfall schwer vorgeschädigt. Und in ein paar Tagen oder spätestens in ein paar Wochen werden Sie sowieso auf dem OP-Tisch gelandet.
15: Ja, sagen Sie es ruhig. Ich bin selbst dran schuld, wenn ich rechtzeitig zum Arzt gegangen wäre.
12: Es obliegt Ihre Entscheidung, Herr Knopke. Und wenn Sie wirklich in Düsseldorf operiert werden wollen, dann müssten Sie den Transport mit unserer Verwaltung klären, weil ich glaube nicht, dass Ihre Krankenkasse das übernehmen wird. Ach, da ist ja schon unsere Verwaltungschefin, das ist Frau Marquardt.
15: Was ist denn das?
8: Wenn Sie glauben, dass Sie sich mit so einem miesen kleinen Trick einfach so aus Leipzig davon schleichen können, dann haben Sie sich geschnitten.
15: Ich wusste ja gar nicht, dass Hilde eine so attraktive Tochter hat.
8: Netter Versuch, Herr Knopke.
15: Hören Sie, das mit Ihrer Mutter.
8: Nee, jetzt hören Sie mir mal zu. Erstens, wenn Sie so lange in Leipzig bleiben, bis Sie wieder pudelgesund sind. Die Sachsenklinik ist eine hervorragende Klinik.
15: Aber wollen Sie mich erpressen?
8: Nein, aber anzeigen. Ich kenne ja jetzt Ihren richtigen Namen und auch Ihre Adresse. Und zweitens, werden Sie meiner Mutter Ihr Geld zurückzahlen, und zwar jeden einzelnen Cent. Und drittens, werden Sie sich bei ihr entschuldigen.
15: Ich mich entschuldigen? Ihre Mutter wollte mich totfahren.
8: Das steht aber anders in den Polizeiakten. Oder dachten Sie, mit Ihrer Aussage hätte sich Ihr Betrug erledigt?
7: Dass ich Martin mal mit Wickeltuch sehe, hätte ich mir auch nicht erträumen lassen. Mhm. Alles in Ordnung?
16: Keine Ahnung. Hanna ist im Augenblick so dünnhäutig und morgen ist der Kurs hier bei uns in der Klinik mit den Mädchen aus ihrer Klasse.
7: Der Aufklärungskurs?
16: Ja, sowas in der Art. Ich weiß nicht, ob das der richtige Zeitpunkt ist.
7: Den gibt's nicht.
16: Wahrscheinlich hast du recht.
7: Wenn du nicht willst, dass Hanna teilnimmt.
16: Ich kann sie nicht einfach ausschließen. Sie redet doch schon so kaum noch ein Wort mit mir.
7: Weil sie ihre Oma nicht mehr sehen darf.
16: Ja, und das ist auch blöd für sie. Aber ich habe einfach Angst, dass sie doch diesen Menschen über den Weg läuft.
7: Das geht überhaupt nicht. Ich hätte das genauso entschieden. Wir müssen nachher treffen.
16: Ich will Hanna im Moment nicht allein lassen. Ein andermal vielleicht, ja?

0: Haken? Wie konnten Sie Herrn Knopke so schnell überzeugen, sich doch hier operieren zu lassen?
1: Oh, das war Frau Marquardt.
0: Ja, sie kann sehr überzeugend sein. Strom.
1: Stabil?
2: Er ist stabil.
0: Ich denke, wir können einen unzementierten Schaft einsetzen.
1: Ja, für sein Alter scheint er eine ganz gute Knochensubstanz zu haben.
0: Vielleicht ist er ja doch eine jüngere Ausgabe seiner selbst.
3: Nur kurz wissen, wie es ihm geht.
4: Hildchen, dass du mich besuchen kommst.
5: Hallo. Du siehst, es geht ihm gut, dann können wir ja jetzt auch wieder gehen. Und du kriegst dein Geld, wenn er wieder laufen kann.
3: Warum bist du nicht gekommen zu unserer Verabredung? Du hast alles kaputt gemacht.
4: Ich hatte einen Unfall. Konnte wochenlang nicht laufen.
5: Ist gut jetzt, Mama. Kommst du bitte?
4: Ich schwör's dir. Ich konnte mich nicht mehr bewegen. Und später dann habe ich mich geschämt, dass ich mich so lange nicht gemeldet habe.
3: Geschämt?
5: Mhm. Wenn er den Mund aufmacht, lügt er doch schon. Jetzt komm bitte.
3: Ich muss mich mal kurz setzen.
5: Was jetzt?
3: Ja, mein Bauch. Es geht mir nicht gut, Sarah.
5: Mama, hör bitte auf, das wird jetzt wirklich langsam peinlich.
3: Geh ruhig, ich komme gleich nach.
5: Wie du willst.
3: Du hast mich einfach sitzen lassen, Olivier.
4: Ich wollte das nicht. Wenn ich diesen Unfall nicht gehabt hätte, dann...
3: Würden wir jetzt zusammenleben? Glaubst du das wirklich?
4: Ich wollte mein Leben ändern. Deinetwegen.
3: Wirklich?
4: Ja.
3: Also, das mit deiner Hüfte tut mir leid. Ich habe einfach nur rot gesehen.
4: Ist ganz gut, dass ich hier gelandet bin. Meine Hüfte war sowieso nicht in Ordnung. Und du bist wieder da. Hildchen, soll ich einen Arzt rufen? Du bist ganz blass. Hilde! Hallo? Hallo? Wir brauchen Hilfe!
6: Genau, die Hormonspirale ist auch eine bewährte Verhütungsmethode. Genau wie die Kupferspirale und der Vaginalring. Aber über den haben wir ja schon gesprochen. Was auch richtig gut hilft und was jede Frau immer in ihrer Tasche haben sollte, ist das hier. Kondome zu benutzen ist grundsätzlich eine gute Idee, besonders wenn man sich noch nicht so richtig gut kennt.
7: Bei sexuell übertragbaren Krankheiten denken ja die meisten an HIV. Aber wie ihr seht, gibt es noch sehr viele andere Krankheiten, wie zum Beispiel Chlamydien, die zu Unfruchtbarkeit führen können.
8: Und was, wenn der Junge keine Kondome benutzen will?
6: Dann solltet ihr darüber sprechen. Und wenn ihr es ohne Kondom nicht machen wollt, dann gilt wieder der Grundsatz.
9: Nein heißt nein.
6: Richtig, und das laut und deutlich.
8: Und wenn der Junge es nicht versteht?
6: Wenn ein Junge das nicht versteht, dann ist er vielleicht nicht der Richtige. Dann solltet ihr besser gehen. Oder jemanden um Hilfe bitten.
8: Aber wenn keiner da ist, der helfen kann.
6: Naja, ich hoffe nicht, dass ihr jemals in so eine Situation kommt. Deshalb ist es so wichtig, auf euer Bauchgefühl zu hören. Begebt euch nur in Situationen, in denen ihr euch wirklich gut fühlt. Was ihr nur macht, worauf ihr Lust habt. Verstehst du, was ich meine? Okay. Dann war's das jetzt erstmal. Und bevor Schwester Miriam euch noch die Klinik zeigt, nehmt euch ruhig noch hier einen Flyer und auch ein Kondom oder auch zwei.
7: Oder drei.
6: So. Ordentlich zu greifen.
7: Super, sehr gut. Frau Meier. So, hier sind noch ganz viele Flyer.
0: Seit wann haben Sie die Schmerzen im Oberbauch?
3: Ja, ich ernähre mich in letzter Zeit ziemlich gesund. Meine Verdauung findet es nicht so gut, glaube ich.
0: Hm. Verstehe.
3: Ja, und dann mein Auszug aus der Wohnung. Dieses Möbelgerücke. Ich dachte schon, ich habe mich verhoben.
0: Und wann sind die Schmerzen massiver geworden? Ja,
3: eigentlich seit dem Unfall.
2: Unfall?
3: Ja, ein Unfall war es nicht direkt, aber ich musste sehr scharf bremsen gestern.
2: Waren Sie angeschnallt?
3: Ja, natürlich. Hm.
2: Bitte mal anspannen und husten. Ich fürchte, durch Ihr Möbelgerücke haben Sie sich eine epigastrische Hernie zugezogen.
3: Eine was?
2: Das ist eine Art Bauchwandbruch. Eigentlich harmlos und über lange Zeit völlig unauffällig. Es sei denn, durch äußeren Druck gelang plötzlich durch diese Öffnung Eingeweide in den Bruchsack.
10: Das könnte sehr gefährlich werden.
2: Weil möglicherweise die Blutzufuhr von Organen unterbrochen wird.
3: Das klingt ja furchtbar. Und jetzt?
2: Werden wir das gründlich untersuchen, gegebenenfalls operieren.
3: Oh Gott, sagen Sie das bloß nicht meiner Tochter. Die denkt doch wieder, dass ich simuliere.
2: Keine Sorge, ich rede mit ihr.
3: Ja.
4: Also, Ihre Diagnose erscheint mir absolut stimmig. Ich guck morgen noch mal drauf.
11: Alles klar.
10: Abgeheftet werden.
11: Danke.
10: Martin? Hm? Ich kann sie dir mal abnehmen. Ich habe gerade eine Pause bis zur nächsten OP.
4: Das ist lieb, aber wir sind gerade gut so.
10: Schade. Hm. Du, die ist ganz schön warm, die Kleine.
4: Naja, wir heizen uns ja auch gegenseitig so auf, so Bauch an Bauch.
10: Hast du schon mal Temperatur gemessen? Mach mal nur zur Sicherheit.
2: Hallo.
10: Und?
2: Tja, es ist tatsächlich eine Hernie. Und leider ist es auch zu einer Einklemmung in der Bruchpforte gekommen.
10: Und das heißt?
2: Dass wir Ihre Mutter operieren müssen, und zwar umgehend.
10: Aber wie konnte denn sowas passieren?
2: Naja, schweres Heben und anhaltende Verdauungsprobleme können eine Hernie besonders im Alter durchaus begünstigen.
10: Ja, aber was denn für ein schweres Heben?
3: Ja, mein Auszug aus der Wohnung.
2: Und Ihr Unfall gestern, ne? Was ist denn eigentlich genau passiert, wenn ich fragen darf?
10: Nichts Besonderes. Das war ein kleines Missgeschick beim Einparken. Hm.
2: Jedenfalls könnte es sein, dass der Druck des Gurtes beim Bremsen zu der Auswölbung geführt hat. Aber keine Sorge, das kriegen wir schon wieder hin. Es kommt gleich jemand und wird Sie für die OP vorbereiten.
3: Danke, Dr. Bentham.
10: Mensch, und das alles nur wegen diesem...
3: Olivier kann nichts dafür.
10: Oliver. Ich meine, wenn der nicht gewesen wäre, dann...
3: Hätten die Ärzte dieses komische Loch in meinem Bauch vielleicht zu spät entdeckt.
10: Was gibt's? Das klang am Telefon so ernst.
4: Sie hat 38,2.
10: Fieber ist in den ersten Wochen nichts Ungewöhnliches.
4: Ich möchte trotzdem, dass Sie sie mal gründlich untersuchen.
10: Ich glaube nicht, dass das notwendig ist.
4: Sehen Sie, da ist Blut.
10: Das Blut ist nicht zwingend gesagt.
4: Was soll denn das sonst sein?
10: Gut, ich sehe sie mir jetzt genauer an und dann gebe ich Ihnen Bescheid.
4: Ich wäre aber gern dabei.
10: Wir zwei schaffen das schon. Hm? Sie machen Ihren Job und ich mache meinen.
4: Ja, Dr. Seidel, ich hab's gesehen. Ja, ich bin da ganz Ihrer Meinung. Wir sollten da reden.
12: So, ich hoffe, die Führung hat euch gefallen. Wenn ihr noch irgendwelche Fragen habt, dann könnt ihr jederzeit auf mich zukommen. Aber manchmal fällt einem das ja erst in ein paar Tagen oder Wochen ein. Und dann könnt ihr natürlich auch jederzeit gerne zu eurer Lehrerin. Und denkt immer dran, es gibt keine blöden Fragen. Ihr müsst euch für nichts schämen. Das Ganze ist ein wichtiges Thema, aber wir haben heute ja auch sehr viel gelernt. So, habt ihr alle Kondome eingepackt? Habt ihr Flyer. Habt ihr eure Flyer? Ja? Alles klar.
10: Hallo.
12: Gut.
10: Hallo. Sind Sie fertig?
12: Ja, gerade fertig geworden.
10: Wo ist Hannah jetzt hin?

Anna? Bist du hier drin? Anna? Hanna? Ist alles in Ordnung? Entschuldigung.

0: Ich frage mich, was diese OP eigentlich mit der von Herrn Knopke zu tun hat.
1: Im Unfallbericht stand, er ist gestolpert.
0: Und sie sagt, sie hätte scharf gebremst. Aber irgendwie scheint das nur die halbe Wahrheit zu sein.
1: Ja, dann halten wir uns an die Medizin und fangen wir lieber an.
0: Einverstanden. Skalpell, bitte. Pinzette, Schere. Trocar. Gas an. Optik.
1: Was ist?
0: Ich kann den Bruch nicht darstellen.
1: Das ist alles voller Verwachsungen. Ist sie schon mal operiert worden?
0: Keine Ahnung. Vielleicht mal als junge Frau. Sie hat nichts angegeben.
1: Das wird so nichts.
0: Ja, wir konvertieren. Instrumente raus. Offener Eingriff.
2: Ich weiß, Sie sind sauer auf mich.
3: Sie wissen überhaupt nichts von mir. Und jetzt gehen Sie bitte.
2: Ich habe Ihre Mutter wirklich gern. Sehr gern sogar. Wenn ich diesen Unfall nicht gehabt hätte.
3: Was? Dann hätten Sie sie nicht beklaut?
0: So, wir haben reponiert. Alles wieder da, wo es sein sollte.
1: Blutung.
0: Strom. Das wird nichts. Nochmal Tupfer, bitte.
1: Ventrikuläre Salben.
0: Nicht gut.
4: Ich spritze gleich was.
0: Und?
4: Wieder stabil.
1: Na los, verlieren wir keine Zeit.
0: Hier ist das Gefäß. Umstechung bitte.
2: Ich habe mich irgendwie alt gefühlt, weil ich mich nicht mehr bewegen konnte. Ich dachte, so wird Hilde sowieso nichts von ihr wissen wollen. Und dann habe ich Geld gebraucht, um die Krankenhauskosten zu bezahlen.
3: Und da haben Sie gedacht, könnte ich ja mal fremden Frauen das Geld aus der Tasche ziehen.
2: Meine Galerie lief plötzlich nicht mehr, weil ich nicht persönlich anwesend sein konnte. Ich musste sie aufgeben. Ja, dann hatte ich auf einmal jede Menge Schulden.
3: Sie erwarten jetzt aber kein Mitleid von mir.
2: Mit Hilde hätte ich mir vorstellen können, ganz neu anzufangen. Ich wollte mit allem anderen abschließen.
3: Mit allen anderen, würde ich mal sagen. Oder wollen Sie mir jetzt erzählen, dass meine Mutter die Einzige ist, die Sie bezirzt haben?
2: Ja, es gab auch andere Frauen. Aber mit Hilde war das was ganz Besonderes. Ich wollte nur noch mit ihr zusammen sein. Ihre Mutter ist eine ganz besondere Frau.
3: Ja, da haben Sie ausnahmsweise mal recht. Und wie ist es gelaufen?
0: Gut. Die OP ist gut verlaufen. Sie ist stabil.
3: Kann ich schon zu ihr?
0: Sie schläft noch. Ich rufe sie an.
2: Ich kann ja hier bleiben. Ich gebe Ihnen dann Bescheid.
0: Sie gehören ins Bett.
5: So, meine Süße, jetzt ziehen wir dich mal wieder an.
6: Und?
5: Ich kann Sie beruhigen. Ich habe Sie gründlich untersucht und mir die Windel angesehen. Es sind lediglich Harnkristalle, die mit dem Urin ausgeschieden wurden.
6: Also definitiv kein Blut?
5: Nein. In der Windel sieht das natürlich ein bisschen ähnlich aus.
6: Und das haben Sie getestet?
5: Ja. Und das kommt bei den Neugeborenen übrigens häufig vor, das sogenannte Ziegelmeersediment.
6: Und dazu gehört dann auch die erhöhte Temperatur?
5: Genau, das bekommen die Neugeborenen nämlich auch schnell. Claras Organismus muss sich ja erst mal an alles gewöhnen. Aber eben hatte sie überhaupt gar keine Temperatur mehr. Und sie muss ausreichend trinken, nicht nur den Muttermilchersatz, auch ungesüßten Tee zwischen den Mahlzeiten. 4 volle Windeln sollten es schon sein am Tag.
6: Gut, ich möchte, dass Sie sie noch mal genauer untersuchen. Blutbild, Entzündungsparameter. Das ist nichts gegen Sie, das wissen Sie.
5: Ja, ich verstehe schon. Sie wollen ihm sicher gehen.
6: Danke.
5: Dein Opa.
7: Gut.
8: Schatz, ich hab dich irgendwie verpasst. Bist du schon wieder in der Schule? Gib doch mal Bescheid, ob alles in Ordnung ist, ja? Kuss, Mama.
9: Hallo? Hallo, hier ist Hannah. Ich bin gerade nicht erreichbar, aber sprich mir doch auf die Mailbox.
2: Na, wie geht's, Hildchen?
3: Also, wenn Sie meine Mutter noch einmal so nennen.
2: Ich wollte ihr nur ein paar Blümchen bringen.
3: Wenn Sie Ihre Schulden beglichen haben, können Sie ihr gerne welche schicken.
2: Ich habe das Geld überwiesen.
3: Was haben Sie?
2: Ja, es fehlt noch ein bisschen was. Ich muss erst mit einem ehemaligen Geschäftspartner sprechen. Der holt mich heute ab.
3: Wie, der holt Sie heute ab?
2: Ich werde meine Reha in Düsseldorf machen.
3: Ich habe doch gesagt, dass ich Sie hier nicht weglasse, bevor Sie nicht Ihre Schulden beglichen haben.
2: Hier ist der Kontoauszug, mit der Überweisung und eine Absichtserklärung, dass ich meine Schulden bezahlen werde. Ich wollte Hilde nur auf Wiedersehen sagen, bevor ich fahre.
3: Meine Mutter braucht absolute Ruhe.
2: Verstehe. Ja, dann grüßen Sie sie bitte von mir.
3: Mach ich.

0: Ja, ist gut. Ich rede gleich morgen früh mit den Dezernenten.
1: Ich fürchte, die Sache mit der Erfurt-Kooperation eilt. Ich kann Frau Marquardt bitten.
2: Hast du kurz?
0: Also, ehrlich gesagt, Moment. Ja, Dr. Schulte. Schicken Sie mir die Ergebnisse bitte auf mein Tablet. Und bringen Sie Clara auf die Kinderstation. Danke. Wegen Erfurt.
1: Ich kläre das mit Frau Marquardt.
0: Danke. Ich habe noch nicht auf das MRT draufschauen können. Die Telefonkonferenz mit Erfurt kam mir dazwischen.
3: Ich hab's schon gemacht. Wenn du nichts dagegen hast, kläre ich die Patientin auf.
0: Gut, ich wäre aber gern dabei.
3: Du kannst dich nicht vierteilen.
0: Doch, ich schaff das.
3: Ja, aber wie lange noch? Ich habe mit Otto gesprochen. Das ist doch kein Zustand mit euch. Und für Clara ist es auch nicht gut, wenn du sie mit zur Arbeit nimmst. Mhm. Nicht umsonst gibt es für solche Fälle besondere Urlaubsregelungen.
0: Willst du mich in Mutterschaftsurlaub schicken?
3: Ja. Das heißt heutzutage Elternzeit.
0: Und was sagt Frau Marquardt dazu?
3: Ja, ich rede mit ihr. Und mit allen anderen auch. Bis du wieder da bist.
0: Also gut. Aber ich warte noch die Untersuchungsergebnisse von Clara ab.
3: Es ist alles gut gelaufen und sieht bestens aus.
4: Dann bin ich also bald wieder ganz gesund.
5: Eine Weile müssen Sie sich noch schonen. Es könnte sein, dass Sie noch ein paar Tage Schmerzen und Sensibilitätsstörungen im Operationsbereich haben.
4: Das schaffe ich schon. Vielen Dank für alles, Herr Dr. Bantane.
5: Gerne. Und schön, dass Sie mich wiedererkennen.
4: Wie meinen Sie das?
5: Ach, kurze Zeit haben Sie mich für Herrn Knopke gehalten.
4: Oh Gott, das ist ja peinlich.
5: Ach, muss es nicht.
4: Wie geht's ihm denn?
5: Das darf ich Ihnen nicht sagen.
4: Ah, natürlich nicht.
5: Aber da er schon ziemlich munter unterwegs ist und hier alle Pfleger nach ihm fragt, scheint er auf einem guten Weg zu sein. Besuch für Sie.
4: Herr Dr. Kaminski, das sind ja meine Lieblingsblumen. Woher wussten Sie das?
6: Die sind nicht von mir. Ich bin nur der Überbringer.
4: Ach, dann sind sie bestimmt von meiner Tochter.
6: Ich denke, Sie wissen genau, von wem die sind, oder?

0: Hast du schon wieder die Milch ausgetrunken und nicht Bescheid gesagt? Hanna, was machst du denn hier, Kind? Warum holst du nicht einfach neue?
1: Ich,
0: Jetzt!

0: Weiß die Mama, dass du hier bist? Weißt du was, wir rufen sie jetzt einfach an. Einverstanden?
1: Hat mein Vater Mama geküsst, obwohl sie Nein gesagt hat?
0: Was?
1: Ist er deshalb mein Vater, weil er Mama vergewaltigt hat?
0: Was? Schätzchen.
2: Also, sie hat keine Blasenentzündung, keine Invagination oder Enterokolitis und auch kein Kurzdarmsyndrom.
3: Harnkristalle.
2: Ja. Es gibt keine Garantie. Gibt's einfach nicht. Aber das wird sie schaffen.
3: Danke.
2: Ich finde es übrigens gut, wie Sie das in dem Tuch so machen. Nur, Clara braucht jetzt ein bisschen Routine. Und keine aufregenden Meetings, OPs oder Patientengespräche, um im Leben anzukommen.
3: Ja.
2: Hier.
3: Was ist das?
2: Eine Empfehlung von einer Freundin, ein Kindermädchen.
3: Danke. Und?
2: Was und?
3: Heiß. Typ Hausdache oder Nanny zum Verlieben?
2: Keine Ahnung. Ich kenne ja ihren Typ nicht. Aber sie soll ziemlich erfahren und tough sein. Hm?
3: Also eher nicht zum Verlieben.
2: Soll die jetzt auf ihre Tochter oder auf sie aufpassen?
4: Kann ich sonst noch was für dich tun?
5: Ein paar Blumen wären schön. Die sind von Dr. Kaminski.
4: Seit wann schenkt denn Dr. Kaminski Blumen?
5: Olivier hat ihn gebeten, sie mir zu bringen.
4: Tatsächlich?
5: Mhm. Sarah.
4: Ich wollte nur nicht, dass du wieder verletzt wirst.
5: Stimmt es, dass Olivier mit dir zusammen vor dem OP gewartet hat? Ach, Sarah. Sowas kannst du mir doch nicht verschweigen.
4: Ich wollte nicht, dass du dich wieder aufregst. Er hat das Geld überwiesen. Also, na ja, ein bisschen mehr als die Hälfte, aber nur das ist wichtig.
5: Für mich ist nicht nur das Geld wichtig.
4: Für mich schon. Und den Rest wird er auch noch bezahlen. Vor oder nach seiner Abreise, ich schwör's dir.
5: Er reist ab?
4: Ja, und danach möchte ich den Namen dieses Betrügers nie wieder hören.
5: Olivier ist kein Betrüger. Er war krank.
4: Ach, Mama. Hör doch bitte auf, dir was vorzumachen. Wenn du ihm wirklich was bedeutet hast. Warum hat er sich dann nicht gemeldet? Wochenlang. Mensch, du verdienst einen besseren und den findest du auch, glaub mir.
5: Das ist ausgerechnet du.
3: Wollen Sie sich nicht noch mal überlegen und noch ein paar Tage bleiben? 400 Kilometer am ersten postoperativen Tag. Oder wenigstens ein Liegentransport.
6: Ich krieg das schon hin. Fühl mich gut. Kaum Schmerzen.
3: Die Unterlagen für Ihren Arzt. Und denken Sie daran, die Reha muss sofort beginnen.
6: Danke, Dr. Brindano.
3: Das dürfen Sie nicht mehr schleifen lassen.
6: Ich glaube, ich habe das verstanden.
3: Gut. Es geht jetzt aber plötzlich schnell mit Ihrer Abreise.
6: Ja, ein Geschäftsfreund von mir ist gerade in Leipzig. Der nimmt mich mit zurück nach Düsseldorf.
3: Na. Da wird der Frau Marquardt traurig sein.
6: Guter Witz.
3: Meine Frau Hildegard Marquardt.
6: So, hat sie das gesagt?
3: Auf die Gefahr hin, dass es mich nichts angeht.
6: Ja, kein Problem. Was hat sie denn gesagt? Hat sie sich über die Blumen gefreut?
3: Warum reden Sie nicht zur Abwechslung mal mit, statt nur übereinander?
6: Ich habe Hilde noch Ärger gemacht. Und ihre Tochter wird mich bestimmt gar nicht erst zu ihr lassen.
3: Ach so. Na dann.
7: Martin hat sich Elternzeit genommen? Du nimmst mich auf den Arm.
8: Ein paar Tage richtiger Urlaub. Er will was für uns kochen am Wochenende.
7: Was will sie denn hier? Ist was passiert?
0: Hanna.
7: Was ist mit Hanna?
0: Hanna war bei uns im Garten.
7: Was? Aber Hanna ist doch in der Schule.
0: Sie weiß jetzt alles über ihren Vater und über dich. Das tut mir so leid.
7: Wo ist sie jetzt?
0: Ich weiß nicht, sie ist weggelaufen.
3: Vielleicht ist sie zu Hause. Katrin?
7: Hanna? Hanna, bist du da? Hey. Mein Schatz. Was machst du denn hier unten?
1: Er hat dir wehgetan.
7: Ach, mein Liebling.
1: Du wolltest mich gar nicht haben, stimmt's?
0: Nein, ich wollte dich immer haben. Zu jedem Zeitpunkt, hörst du.
1: Er hat dich.
0: Alles nichts mit uns zu tun. Wir beide gehören zusammen, egal was passiert ist.
1: Dann hast du mich also nicht?
0: Nein. Wie kannst du sowas nur denken? Ich hasse dich nicht. Du bist das Allerwichtigste in meinem Leben. Das Allerwichtigste.
1: Ich hab dich lieb, Mama.
0: Ich hab dich auch lieb, mein Schatz.
9: Guten Abend, Papa.
10: Hallo, Martin.
9: Du hast ja doch aufgeräumt.
10: Und gut geschlafen. Ich fühle mich wie neugeboren.
9: Jetzt übertreibt man nicht.
10: Und wie ist es bei euch gelaufen?
9: Wir zwei hatten einen sehr erfolgreichen Arbeitstag. Morgen kommt übrigens ein neues Kindermädchen für einen Probetag.
10: Ach.
9: Ist eine Empfehlung von Dr. Schulte.
10: Sehr gut. Ich werde sie mir ansehen und dir selbstverständlich berichten.
9: Das musst du nicht. Ich bin hier. Ich habe mir ein paar Tage Urlaub genommen.
10: Sehr gut.
9: Dann können wir auch mal in Ruhe Maries Begräbnis planen. Ich könnte mir vorstellen, sie würde gerne neben ihrer Mutter liegen. Aber jetzt kochen wir erstmal. Ich hab Hunger.
10: Oh, oh. Du bleibst schön sitzen. Wir beide kochen. Ich hab da noch Karotten, Sellerie, Suppengrün. Selbstverständlich Spaghetti. Aber du musst mir noch sagen, was möchtest du denn gerne trinken? Hä? Dann überraschen wir ihn einfach. Hm? Hallo, Hilde.
5: Hallo.
10: Wie geht es dir?
5: Ganz gut. Vielen Dank für die schönen Blumen.
10: Ich schulde dir mehr als einen Strauß Blumen. Und das restliche Geld, das...
5: Schick es mir, wann du kannst. Und grüß mir Düsseldorf. Das fehlt mir so.
10: Du fehlst mir, Hilde.
5: Wir können ja vielleicht mal Kaffee zusammen trinken.
10: Und wenn ich hier warte und wir fahren zusammen zurück nach Düsseldorf?
5: Ich hab doch meine Wohnung gar nicht mehr.
10: Ja, bei mir ist Platz genug. Also fürs Erste, meine ich.
4: Herr Knopke, ich dachte, Sie wären schon längst auf dem Weg nach Hause.
5: Meine Tochter will unbedingt, dass ich ab jetzt für immer bei ihr wohne.
4: Wie bitte?
10: Dann warte ich also.
4: Moment, worauf wartet er?
10: Kommen Sie uns doch mal besuchen, Hilde und mich. Wir würden uns sehr freuen. Also in Düsseldorf.

0: Hi.
1: Ich bin Joel und ich bin Moderator und Reporter hier im WDR. Also an manchen Tagen fahre ich raus, mache Beiträge oder Live-Schalten für die Lokalzeit und an anderen Tagen bleibe ich im Funkhaus

0: und moderiere abends die Sendung. Und es gibt viele Momente irgendwie, die so bleibend sind. Ich habe irgendwann mal eine Frau getroffen, das war ein Beitrag über Depressionen nach der Schwangerschaft. Dass diese Frau sich so geöffnet hat und mich so nah rangelassen hat, ihre Geschichte zu erzählen, das war schon sehr besonders. Moment zu schaffen, in dem sich Menschen so öffnen können, das hat ganz viel mit Vertrauen zu tun, auf beiden Seiten. Ich glaube schon, dass wir dazu beitragen, dass Menschen die Perspektiven anderer Menschen A, überhaupt wahrnehmen und dann auch verstehen können. Und wir dann so dazu beitragen, dass wir als großes Ganzes, als Gesellschaft füreinander mehr Verständnis aufbringen können. Finde ich was total Wertvolles in unserem Beruf.
1: KI statt Kohle. Es glitzert in der Sonne und steht für den Strukturwandel im rheinischen Braunkohlerevier. Der symbolische Spatenstich heute verspricht Wettbewerbsfähigkeit und neue Arbeitsplätze.
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1: Guten Abend zusammen. Es ist eine weltweit einzigartige Fabrik, die in Frechen ihre Arbeit aufnehmen soll. Ja, und worum geht's jetzt genau?
3: Um das hier geht es. Siliziumcarbid. Der Stoff ist in ganz vielen Dingen verbaut. Von Partikelfiltern in Dieselmotoren bis zu schusssicheren Westen. Der Stoff ist aber vor allem im Hightech-Bereich super wichtig. Etwa für Halbleiter bei der Raumfahrt oder für E-Autos. Bislang kommt der Rohstoff dafür zu etwa 90% aus China. Und das soll sich mit dem neuen Werk in Frechen ändern.
4: Wir können hier ein Produkt aus Recyclingmaterial herstellen. Das heißt, wir nehmen eigentlich Abfälle aus der Produktion und stellen eine Qualität her, die einem Neuprodukt gleichwertig oder sogar überlegen ist, weil wir die Körnung genau einstellen können von diesem Produkt. Das heißt, wir machen das Produkt für den Kunden wertvoller als das ursprüngliche.
3: Das Land NRW und die EU fördern den Bau der Fabrik in Frechen mit 30 Millionen Euro. Es geht um eine Zukunftstechnologie, die es nirgendwo sonst auf der Welt gibt.
4: Das ist ein Produkt, was nur wir herstellen können, tatsächlich, weil dieses Verfahren haben wir uns patentieren lassen. Und deswegen bauen wir hier auch eine ganz neue Fabrik und geben dafür so viel Geld aus wie noch nie in unserer Geschichte, über 100 Millionen.
3: Mit dem symbolischen ersten Spatenstich hat der Bau der Fabrik am Nachmittag begonnen. Und jetzt soll es schnell gehen. Bereits Anfang 2028 ist der Start des Betriebs geplant.
5: Das ist Hightech, das ist Weltspitze, sowas gibt es nirgendwo anders. Und deswegen ist hier auch genau der richtige Ort, weil wir eben die industrielle Fertigungskompetenz haben. Und es zeigt die Stärke dieses Strukturwandels. Wo, wenn nicht hier, soll ein Strukturwandel gelingen auf Basis von Wissenschaft, von Know-how in dieser starken Landschaft mit Top-Universitäten Köln, Bonn, die RWTH ganz vorne zu nennen. Insofern passt das hier alles gut zusammen.
3: Durch das Recyceln des Siliziumcarbids wird Deutschland unabhängiger von China und internationalen Lieferketten. Dazu sollen 80% weniger CO2-Emissionen anfallen als bei der herkömmlichen Produktion. Aber nicht nur die Wirtschaft profitiert, auch der Standort Frechen. So sollen hier etwa 50 neue Arbeitsplätze entstehen.
6: Das ist eigentlich das Signal für Frechen, der Strukturwandel hat begonnen. Wir schaffen neue Arbeitsplätze in einer Schlüsseltechnologie und eröffnen uns damit auch hier für die Region, für die Stadt ganz neue Optionen. Und ich bin da sehr glücklich drüber.
3: In gut anderthalb Jahren soll die Fabrik an den Start gehen. Dann wird sich zeigen, ob das kleine Frechen dem großen China die Stirn bieten kann. Zumindest was Siliziumcarbid angeht.
1: In der Nähe vom Musical Dome gibt es einen Parkplatz. Den nutzen einige, seit die Tiefgarage Groß St. Martin in der Kölner Altstadt letztes Jahr für die Öffentlichkeit geschlossen wurde. Der Parkdruck in der Innenstadt ist dadurch natürlich deutlich gestiegen. Aber dieser Ausweichparkplatz bringt am Ende scheinbar genau das Gegenteil von Entlastung. Nämlich wird zum teuren Ärgernis.
7: 9 Euro für ein Parkticket und am Ende 67 Euro auf der Rechnung. Für den Betroffenen Werner Müller gibt es dafür nur ein Wort.
8: Das ist Abzockerei hier.
7: Es war ein Montagabend in Köln zwischen Kölner Dom und Musical Dom. Doch für Werner Müller endet sein Abend hier nicht mit Applaus, sondern mit einem dicken Nachschlag.
8: Als wir abends hier reinkamen, war es schon dunkel. Wir sind dann hier auf den Parkplatz gefahren. Das waren einmal mein Auto, dann auch zwei größere Busse von einem belgischen Fremdenführerteam, die hier uns extra in Köln besucht haben.
7: Alle drei ziehen ein Parkticket. Für die 90 Minuten zahlen sie 9 Euro.
8: Wir haben dann bezahlt, sind dann weg und wie das so ist, man quatscht sich fest. Ne? Und als wir wiederkamen, haben wir dann noch diese extrem hohe Zahlungsaufforderung an unseren Autos gesehen. Und das fand ich also schon, erinnerte mich ans Mittelalter, an die damaligen Geschäftspraktiken.
7: Genau 13 Minuten ist Werner Müller zu spät an seinem Auto. Die Strafe dafür 67 Euro.
8: Wir stehen einmal aus einem dreifachen Stundensatz, der wurde dann nochmal mit 22 Euro berechnet und einer Vertragsstrafe mit Umsatzsteuer mit 45 Euro. Ja, es ärgert mich. Es ist eine unverschämte Art und Weise, wie man hintenrum sich noch Gelder erwirtschaften kann.
7: Doch die Firma verteidigt sich. Immer mehr Menschen würden sonst schwarz parken, gerade hier an Bahnhöfen. Bundesweit entstünden so Schäden in Millionenhöhe pro Jahr. Deshalb müsste sie reagieren und Vertragsstrafen anpassen. Schwarzparken sei kein Kavaliersdelikt, sondern ein Vertragsverstoß. Verbraucherschützer sehen solche Fälle kritisch. Die Verbraucherzentrale NRW betont, Vertragsbedingungen und mögliche Zusatzkosten müssen klar sichtbar sein.
9: Es muss auf jeden Fall ein deutliches Schild sein, was bei der Einfahrt schon sichtbar ist. Und aus unserer Sicht muss das auch ohne große Mühe für einen durchschnittlichen Verbraucher lesbar sein. Und vor allem um das, wo es ihm darum geht, also die möglichen Vertragsstrafe, muss erkennbar sein.
7: Am Parkplatz am Dom weist dieses Schild darauf hin, sich die Bedingungen am Parkscheinautomat noch mal genauer anzusehen.
8: Diese ganzen AGBs, die, okay, die sind hier an dem Zahlungsautomaten, allerdings so klein gedruckt und im Dunkeln kaum zu lesen. Das ist also schon ein starkes Stück, was sich diese Firma hier geleistet hat.
7: Auch online wächst der Unmut. Auf Trustpilot bekommt die Parkfirma bei rund 500 Bewertungen ein Ungenügend. Immer wieder berichten Menschen von hohen Nachforderungen, selbst bei kurzer Überschreitung der Parkzeit.
9: Es wird mehr. Also auch Supermärkte, die jahrelang keine Beschilderung hatten, vergeben jetzt ihren Parkplatz an Parkraumbewirtschafter. Und da können wir immer nur raten, Augen auf und gucken, ist da irgendwo ein Schild? Wie ist die Höhe, wenn es absolut überhöht ist? Bauchgefühl, sage ich jetzt mal. Kann man sich natürlich immer auch bei der Verbraucherzentrale beraten lassen.
7: Und da gibt es immer wieder Fälle, in denen Parkraumbewirtschafter nach Beschwerden auf Forderungen verzichten. Meist bleibt es aber bei Einzelfallentscheidungen. Werner Müller will nicht klagen. Für ihn endete der Abend mit einer dicken Rechnung.
1: Kaya mit C, also nicht mit meinem Nachnamen verwechseln, steht für Come as you are, also komm zu uns so, wie du bist. Unter diesem Motto leisten Ärztinnen und Ärzte seit Jahren in Köln-Mülheim ehrenamtlich medizinische Hilfe für obdachlose Menschen. Denn manche haben keine Krankenversicherung oder wurden schon aus Krankenhäusern oder Arztpraxen geworfen. Seit heute ist auch das Kaya Mobil unterwegs und behandelt Betroffene direkt vor Ort.
10: Es sind Ärzte wie Andreas Teipel und Marc Oette, die das Kaya Mobil möglich machen. Eine Arztpraxis auf vier Rädern, die ab sofort jeden Mittwoch von 13 bis 16 Uhr vor der Suppenküche in Bergisch Gladbach Halt macht. Der Standort ist ideal, denn hier gibt es bereits eine wichtige Anlaufstelle für bedürftige Menschen. Der Bus soll für sie den Gang zum Hausarzt ersetzen. Die Behandlungen ist für die Betroffenen kostenlos.
11: Wenn der Patient oder die Patientin kommen, dann bitte ich sie, hier auf der Liege Platz zu nehmen. Ist ja relativ kompakt vom Platz. Und wir versuchen aber dann eben das Gespräch aufzubauen. Wichtig ist immer erstmal in der ganzen Behandlung das Vertrauen zu gewinnen.
10: Und das sei besonders wichtig, denn viele Betroffene waren seit Jahren nicht in einem Krankenhaus oder bei einem Arzt. Denn die allermeisten sind nicht wartezimmerfähig, wie es im Fachjargon heißt.
11: Sie haben ja sicherlich auch schon mal Wohnungslose gesehen und Obdachlose auf der Straße. Und die haben ja häufig erstmal vom Äußeren, von der Kleidung sind sie unsauber, weil sie natürlich draußen schlafen. Oder sie haben bestimmte Geruchsnoten, die nicht so kompatibel sind. Und deswegen ist es so, wenn die dann in ein Wartezimmer von der Praxis kommen, dass sie natürlich nicht so gut da hineinpassen und auch den Ablauf von der Praxis stören.
10: Im Bus gibt es nicht nur Medikamente und Verbandsmaterial, sondern auch ein EKG und ein Ultraschallgerät.
11: Das heißt, hiermit kann ich sowohl den Herzultraschall machen, als auch einen Bauchultraschall oder Schilddrüsenultraschall oder Gelenkultraschall, um dann eben zum Beispiel Flüssigkeiten im Bauch oder in den Beinen zu erkennen oder den Herzschlag entsprechend zu beurteilen. Das ist durchaus ein Standard, der bei Hausärzten und Internisten auch üblich ist.
10: Die durchschnittliche Lebenserwartung vieler obdachloser Menschen liegt bei 47 Jahren. Regelmäßige Arztbesuche könnten das ändern.
1: Ja, übrigens sucht der Verein Kaja noch ehrenamtliche Fahrerinnen und Fahrer für den Bus und auch medizinische Fachangestellte, die das Projekt unterstützen möchten. Also melden Sie sich gern. Nicht nur im Umgang mit Obdachlosigkeit sind die Städte überfordert und auf Unterstützung angewiesen. Denn oft fehlt das nötige Geld für vieles und es wird noch weniger. Die Stadt Köln muss nämlich bald sogar auf jährlich rund 50 Millionen Euro verzichten.
12: Normalerweise benutzt die Stadt das Geld, um beispielsweise die Defizite bei der KVB auszugleichen. Jetzt muss die Stadt sparen. Das heißt, es wird kein neues Bad geben. Das Busangebot wird leicht reduziert und der Bau von 400 Mitarbeiterwohnungen für KVB-Beschäftigte wird gestrichen. Die finanziellen Herausforderungen sind sogar so groß, dass im Gegenteil die Stadt Köln den Stadtwerken einen Kredit von bis zu 400 Millionen Euro gewährt. Oberbürgermeister Thorsten Burmeister sagte heute, dass bis 2035 12 Milliarden Euro investiert werden.
13: Wir haben heute ein Paket vorgestellt, wie wir sozusagen die Zukunftsfähigkeit des Stadtwerke-Konzerns erhalten wollen. Das Paket muss noch abgestimmt werden mit den Gremien und mit der Politik, aber es ist das Ergebnis von langwierigen Sitzungen.
12: Wegen der mangelnden Finanzhilfe von Bund und Land planen Burmeister und weitere Amtskollegen Anfang Juli eine Demonstration in Berlin.
1: Ja, was das jetzt konkret für die Kölnerinnen und Kölner bedeutet, klären wir jetzt noch mal ausführlich mit Lokalzeit-Reporter Jochen Hilgers. Jochen, die Stadt muss also auf 50 Millionen Euro verzichten und gewährt den Stadtwerken sogar noch einen Kredit. Also am Ende muss es die Bevölkerung jetzt ausbaden. Obwohl, mit dem Baden wird es ja schwierig, wenn die Bäder geschlossen bleiben.
14: Ja, aber das ist natürlich auch schon ein Knackpunkt. Das hatte eine gute und eine schlechte Seite heute bei dieser Pressekonferenz, die ja wirklich hochgradig besetzt war mit dem Oberbürgermeister, mit der Kämmerin, mit dem Stadtwerke und dem KVB-Chef. Das geht dann nicht um die Öffnungszeiten der städtischen Bibliothek, sondern da geht es dann wirklich um Tachles. Und fangen wir bei den Bädern an. Die Politik hat sich natürlich immer ein neues Hallenbad zum Beispiel gewünscht. Das Agrippabad ist ziemlich marode, muss entweder saniert oder neu gebaut werden. Die gute Nachricht ist, das Agrippabad wird auch saniert oder neu gebaut. Die schlechte Nachricht ist, es gibt kein neues Bad, das wir dringend in Köln hätten brauchen können. Und das mit den 400 Wohnungen für KVB-Mitarbeitende, das hat natürlich auch schon eine sehr negative Seite. Denn es ist ja in der Vergangenheit sehr schwierig auch gewesen, Mitarbeitende überhaupt zu finden, anzuwerben. Und diese günstigen Wohnungen, die die KVB für die Mitarbeitenden hätte bauen können, die sind natürlich ein Reiz oder wären ein Reiz gewesen. Es wird also schwieriger, wahrscheinlich Bus- und Bahnfahrer zu bekommen.
1: Irre 12 Milliarden Euro wollen die Stadtwerke jetzt mit einem Schlag investieren.
14: Ja, bis 2035, aber das ist natürlich also schon richtig eine Masse. Das heißt, heute sagte der Stadtwerke-Chef, ja, das ist so ein Fitnessprogramm für uns. Das ist unglaublich wichtig für uns. Und wenn man sich die Vergangenheit anguckt, es ist noch nie gewesen, dass in so einem Zeitraum eine so große Summe investiert worden ist. Aber die Infrastruktur, die lässt zu wünschen übrig in Köln. Das wissen die meisten Kölnerinnen und Kölner aus eigener Erfahrung. Und ich denke, dass dieser Befreiungsschlag oder dieses Fitnessprogramm auch durchaus notwendig ist.
1: Das heißt, da wurde jahrelang ein bisschen was versäumt.
14: Das kann man so sagen. Darunter müssen wir jetzt leiden. Es gibt einen neuen Oberbürgermeister, der scheint die Sachen jetzt anzupacken. Er hat heute in der Pressekonferenz gesagt, wir haben vor ein paar Monaten uns zusammengesetzt. Wir haben dann 11-mal stundenlang zusammengesessen, haben dieses Programm ausgearbeitet, weil es alternativlos ist. Wir müssen jetzt etwas tun. Ich will diese Summe noch mal ein bisschen einordnen. 50 Millionen werden die Stadtwerke nicht mehr ausschütten als Gewinn an die Stadt. Das ist bei einem 6,5 Milliarden Haushalt vielleicht nicht ganz so viel. Aber wir haben eben auch 450 Millionen Defizit, das sich jedes Jahr anhäuft. Und wenn wir die 50 noch mal drauf rechnen, dann sind wir schon bei 500 Millionen Schulden. Ich finde, das ist eine ganze Menge. Aber anscheinend geht es nicht anders.
1: Ja, und jetzt will Burmeister in Berlin anklopfen und bei Bund und Ländern nach mehr Geld fragen. Denn das ist ja das grundsätzliche Problem, dass die Kommunen da wirklich schlecht stehen. Jochen, ich danke dir vielen Dank für die Einordnung und den Überblick. Ja, schauen wir jetzt mal, ob der neue vereinfachte Rheinland-Tarif hält, was er verspricht. Ab dem 1. Juni soll es im gesamten Rheinland nur noch 4 statt 16 Preisstufen geben. Die gelten dann im Verkehrsverbund Rhein-Sieg und im Aachener Verkehrsverbund.
12: Mit dem neuen Rheinland-Tarif soll Bus- und Bahnfahren übersichtlicher werden. Für eine beliebig weite Fahrt in Köln, Bonn oder Aachen zahlen die Kunden ab nächster Woche 4 Euro. Mit der nächsten Preisstufe können Fahrgäste bis in die übernächste Stadt fahren. Eine einfache Fahrt quer durch das Rheinland, zum Beispiel von Köln nach Aachen, fällt aber schon in die Preisstufe 3 und kostet als Einzelticket knapp 14 Euro. Auch die

0: Verfahren hatte das Gericht festgestellt, dass die Stadt Köln bei der Vergabe der Kirmes an die Gemeinschaft Kölner Schausteller Fehler gemacht hat.
1: Auch wenn das Wochenende wieder etwas unbeständiger werden soll, haben wir jetzt wieder Tipps für Sie, wie Sie die freien Tage drinnen und draußen für sich nutzen können.
0: Wer möchte, der kann schon zu Beginn des Wochenendes am Freitagabend lernen, wie man mit Pflanzen nicht nur Wolle, sondern auch Kleidung färbt. Im Cosmaki-Atelier im Machwerkhaus Köln-Kalk. Da kann man, ähnlich wie hier, mit getrockneten Pflanzen, Blüten und Rinden färben. T-Shirt, Tasche oder Socken zum Färben gibt es ab 12 Euro. Der Workshop beginnt um 18.30 Uhr. Live und in Schwarz-Weiß findet wieder das Open-Air-Kino im Bergischen Windeck statt. Dieses Mal mit Buster Keaton in Der General. Besucher bringen am besten selber einen Hocker oder Stuhl mit. Eintritt gegen Spende am Freitagabend im oberen Hof. Während es bei uns draußen gerade so richtig warm wird, gibt's hier auf jeden Fall Schatten. In der Hochschule für Musik und Tanz in Köln gespielt wird das erste Frühjahrskonzert der Kölner Orchestergesellschaft. Klassische Musik von verschiedenen Komponisten. Los geht's am Samstagabend um 18.30 Uhr. Die Karten kosten zwischen 8 und 15 Euro. Begleitend zur Ausstellung Hier und Jetzt, Collection Memories from Turtle Island, werden im Museum Ludwig am Sonntag um 15 Uhr Originale aus dem Depot geholt und in kleiner Gruppe betrachtet. In der konzentrierten Atmosphäre gibt es die Möglichkeit, Kunstwerken ganz nah zu kommen, im Austausch mit anderen. Anmeldung unter museenköln.de. Am Montag heißt es im Kölner Arttheater wieder Kunst gegen Bares. Die Bühne ist offen. Wer möchte, zeigt, was er kann. Das Publikum entscheidet, wie viel ihm das wert ist. Bei Kunst gegen Bares gibt es Bühnenkunst in allen Formen. Alles ist möglich, denn jede Art von Kunst ist wertvoll. Der Eintritt kostet 10 Euro. Los geht's um 19.30 Uhr.
1: Vielleicht wollen Sie das Wochenende aber auch für eine Wanderung nutzen. Warum nicht mal bis nach Hamburg laufen? Dieses Ziel haben sich Levent Inn und Roland von Stockhausen gesetzt und sind vor ein paar Wochen am Kölner Dom gestartet. Das Ganze für einen guten Zweck, und zwar für die Deutsche Kinderkrebsstiftung. Da haben sie auf der Strecke über 8.000 Euro an Spenden gesammelt. Aber ob sie tatsächlich im hohen Norden angekommen sind, das schauen wir uns jetzt mal an.
2: Mal führt ihr Weg über schmale Waldpfade, mal kilometerweit an grauen Landstraßen entlang. Und manchmal verliert sich der Weg irgendwo.
3: Es ist nicht immer so ganz leicht, hier durch die Berge zu finden, weil viele Wege echt zugewachsen sind. Wir glauben, dass hier der Weg ist, aber so ganz wissen wir es auch nicht. Roland?
2: Trotzdem laufen sie immer weiter. 450 Kilometer zu Fuß von Köln nach Hamburg. Eine so lange Wanderung haben die beiden noch nie gemacht.
4: Oh, ich bin so umgeknickt.
3: Oh. Nicht gut. Roland hat echt miese Blasen. Ganz vorne an den Zehen ist nicht so geil. Ich hab's da an den Fersen, ist auch nicht schön.
2: Alles, was sie brauchen, tragen sie auf dem Rücken. Rund 10 Kilo Gepäck. An manchen Tagen laufen sie bis zu 30 Kilometer.
5: Wie ist die Einstellung? Ich will endlich ankommen. Meine Füße tun weh. Und ich hoffe, es fängt jetzt nicht gleich an zu regnen, weil dann werden wir nass.
2: Selbst ein Regenschauer kann ihnen die gute Stimmung kaum nehmen.
6: Dein Poncho war ein Fehlkauf.
2: Geschlafen wird im Zelt, oft bei Menschen, die den beiden spontan einen Platz im Garten anbieten. Viel Zeit zum Ausruhen bleibt aber nicht. Sie brechen immer früh auf, weiter Richtung Norden.
7: Ihr könnt es selber kaum glauben.
5: In einem Meter sind wir in Hamburg.

0: Da ist das Schild. Wir haben es offiziell geschafft.
1: In 21 Tagen von Köln bis nach Hamburg. Roland und Levent sind am Ziel.
2: Ja, und jetzt wieder zurück in Köln und bei uns im Studio. Schön, dass ihr da seid.
3: Schön, dass wir hier sein dürfen.
2: Wie groß war denn der Muskelkater danach?
4: So eine Woche groß. Also das war schon.
5: Ich spüre es immer noch.
2: Ja, 450 Kilometer gegangen. Habt ihr vielleicht Adler Sarce mitbekommen, diesen Extremsportler, der irgendwie durch die Wüste jetzt gerannt ist? 600
5: Kilometer ist er gelaufen.
2: Es ist ja irgendwie so ein Ding, ne? Aber wie ist das? Seid ihr eher auch im Privaten so sportlich drauf?
5: Ich glaube, wenn man uns anschaut, wir sehen jetzt nicht aus wie Extremsportler, aber ja klar, wir haben es mitbekommen. Man wollte mal die Grenzen austesten. Ne? Also Adler Sarce ist die 450 Kilometer in knapp 90 Stunden gelaufen. Genau, aber nach 96 Stunden war er bei 450 Kilometern. Wir haben 21 Tage dafür gebraucht, aber
2: ja. Mit Gepäck.
5: Mit Gepäck.
2: Muss man dazu sagen. Ne? Und schlechtes Wetter.
4: Auch. Aber insgesamt war es eigentlich ganz okay. Also ich glaube, für den April hätte es sehr viel schlimmer laufen können.
2: Hat man da nicht trotzdem irgendwie manchmal das Gefühl, so ich kann nicht mehr, ich gebe jetzt auf?
4: Jeden Tag. Also es ist schon jeden Tag. Also ich glaube, wir sind sehr kompetitiv da und wir haben doch herausgefunden, dass der Roland doch ein bisschen fetter als ich war. Ich bin schon echt dran, teilweise echt kaputt gegangen. Aber es ist tatsächlich, kann man sich auf sowas nicht wirklich vorbereiten. Also das ist sehr, sehr viel mental. Das ist so das Körperliche, das sollte natürlich einen tragen, aber ich würde sagen, 80% war eigentlich pure mentale Herausforderung.
2: Hilft es dann, dass man zu zweit ist? Also kann man sich dann gegenseitig supporten? Oder ist das eher so, es reicht jetzt, ich wäre auch gerne allein?
5: Nee, ich glaube auf jeden Fall. Also alleine würde man vielleicht auch mal auf die Idee kommen, zu schummeln tatsächlich, weil es ja keiner mitbekommt. Klar kriegt man sich auch ab und zu mal in die Haare, dann braucht man auch seine Zeit, dann geht der eine mal 10 Meter vor dem anderen. Aber es hat auf jeden Fall geholfen. Wir konnten uns gut unterstützen, wenn das Gepäck von dem anderen mal ein bisschen zu schwer war, hat man vielleicht die Sachen von dem anderen in seinen Rucksack gepackt. Also das war auf jeden Fall top, dass wir da zu zweit unterwegs waren.
2: Und da gab es ja natürlich auch Begegnungen, die waren ja auch wichtig. Warum?
4: Ja, also wir, erstmal war es wichtig für uns, dass wir einen Schlafplatz hatten. Also wir sind ja teilweise losgegangen und wussten ja nicht, wo wir am Abend schlafen, weil man die Etappen nicht so gut planen kann, weil wir wissen ja auch selber nicht, wie weit wir kommen. Und wir hatten dann immer Gärten, wo wir schlafen konnten, die wir online gefunden haben. Und diese ganzen Leute waren erstmal eine sehr große Bereicherung für uns. Also danke da an jeden, bei dem wir schlafen durften, der heute hier zusieht.
2: Und die Spenden waren
4: wichtig. Und es war natürlich sehr wichtig, dass wir auch Leute gefunden haben, die gespendet haben. Auch die Leute, die uns aufgenommen haben, haben es immer weiter in die Welt herausgetragen. Auf Social Media haben wir das Ganze mit Founders on Foot ja selber begleitet. Und so sind dann die ganzen Spenden zusammengekommen.
2: 8.000 Euro für die Kinderkrebshilfe, dafür vielen Dank.
4: Stiftung,
2: Entschuldigung. Und dafür, oder beziehungsweise dann für die nächsten Projekte, alles Gute, würde ich sagen.
4: Vielen Dank. Danke.
2: Ja, vielleicht starten Sie zu Hause aber erstmal mit einer Runde durch den Park. Aber Achtung, der Johannes-Giesbert-Park in Köln-Nippes, der soll ab dem 12. Juni vorübergehend gesperrt werden.
6: Der Park soll umgestaltet werden. Das hat die Bezirksregierung im Februar letzten Jahres beschlossen. Bald sollen 30 Bäume gepflanzt, Wege entsiegelt und zusätzliche Rundwege angelegt werden, so die Stadt. Bevor mit der Umgestaltung begonnen werden kann, müssen weite Teile des Parks auf Kampfmittel bzw. Blindgänger aus dem Zweiten Weltkrieg untersucht werden. Da sich das Areal ganz in der Nähe der ehemaligen Klutwerke befindet, die im Krieg stark bombardiert wurden, gehen Experten davon aus, dass auch mehr als 80 Jahre nach Kriegsende noch Blindgänger im Boden gefunden werden könnten.
2: In unserer Region lebt ein Großteil der Menschen alleine. Das zeigen aktuelle Zahlen vom Statistischen Landesamt NRW. In Bonn und Köln besteht fast jeder zweite Haushalt nur aus einer Person. Damit zählen diese beiden Städte zu den Spitzenreitern bei Single-Haushalten in Nordrhein-Westfalen. Dagegen wohnen woanders in der Region, zum Beispiel im Rhein-Sieg-Kreis, die Menschen häufiger zu zweit oder mit der Familie zusammen. Meistens sind es da Zwei-Personen-Haushalte. Man sieht sie nicht mehr so oft, in den Großstädten erst recht nicht. Aber in der Eifel, da gibt es noch einige. Bauern, Häuser mit Rebdach. Reddach ist das Richtige. Ein Ehepaar aus Monschau möchte seinen Hof in gutem Zustand an die Familie übergeben. Deshalb lassen sie das Dach komplett erneuern. Auch für die Eifel ist das eine seltene und besondere Baustelle.
3: Es ist ein Schmuckstück der Eifel. Ende der 70er Jahre entdeckte das Ehepaar Koppener-Gülz dieses Bauernhaus in Monschau-Imchenbruch.
7: Wir haben diese Ruine gekauft 1976 und hatten aber unsere Vorstellungen, alle meinten, kann man nur abreißen, da kann man doch gar nichts draus machen. Aber wir hatten unsere Vorstellungen, unsere Träume, wie es aussehen sollte. Und das haben wir dann auch realisiert.
3: Damals trafen sie den Entschluss, das Haus mit Reh zu decken. Das war vor 48 Jahren. Nun gibt's wieder ein neues Rehdach. Wie damals ist jetzt dieselbe Dachdeckerfirma aus dem niedersächsischen Vechta vor Ort. Eine bewusste Entscheidung.
8: Weil wir 79 sind und haben gesagt, wenn wir noch älter werden, in 10 Jahren können wir das nicht mehr.
3: 10 Wochen sind die Handwerker vor Ort. Ein Hauch Norddeutschland mitten in der Eifel.
9: So, Abdul, und du gehst jetzt mal hoch und klopfst die Kehle mal durch und fegst sie sauber. Ja? Paul, und du machst das Gerüst weiter ein bisschen abbauen, weil wir es ja gleich umbauen müssen.
3: Einer, der seine Arbeit mit Leidenschaft macht, ist Siegbert Evers. Seit 50 Jahren ist er am liebsten auf dem Dach. Sein Handwerk mag er gut leiden.
9: Damals hatten sogar die Bauern, die armen Bauern, die hatten Strohdächer. Die hatten ihr Roggenstroh selber. Das wurde im Winter geerntet und im Winter hatten die auch Zeit, die Dächer zu bauen, hielten aber auch nur 10, 15 Jahre und musste oft ausgebessert werden, weil das Material sehr weich ist.
3: Heute werden die Eifeldächer mit Schilf, also mit Reet, gedeckt. Es ist härter und hält länger.
9: In Monschau stehen 3 Dächer, die wir eingedeckt haben. Auch dieses habe ich vor 47 Jahren schon mit eingedeckt. Das ist das zweite Mal. Das dritte Mal wird wohl nicht mehr klappen, denke ich.
3: Mit Draht und Stangen wird das Schilf auf dem Dach festgezurrt.
9: Wie sagt man so schön? So geidert.
10: Und wie lange hält sowas jetzt?
9: Die Dächer halten je nach Dachneigung zwischen 30 und 60 Jahre. So, jetzt wird das Reet dann so mit so einem Schlagbrett wird das angeschlagen.
3: In wenigen Tagen ist das Reetdach fertig. Die Bauherren haben übrigens schon immer die Atmosphäre unter dem Dach genossen.
7: Unter Reet lebt es sich sehr gesund, glaube ich. Wir haben ein Naturprodukt, was im Winter wärmend ist und im Sommer kühlt.
3: Ehepaar Koppener-Gülz freut sich auf den Tag, wenn das Schilf aus dem Garten ist und die letzte Großbaustelle ihres Lebens geschafft ist.
7: Und feiern einmal das neue Reetdach, das unser Leben lang halten wird.
8: Genau. Dann, das hätte normalerweise 30 Jahre. Also es würde ganz gut aussehen, bis 100. So.
3: Und so bekommt das alte Bauernhaus in der Eifel nicht nur ein neues Reetdach, sondern auch eine Zukunft.
2: Ja, so ein schattiges Plätzchen unterm Reetdach wäre heute bestimmt gut gewesen. Aber das schützt ja auch vor Regen und der lässt nicht mehr lange auf sich warten. In der Nacht ist der Himmel aber noch fast überall klar. Lüften lohnt sich, es wird frischer als zuletzt. Morgen Vormittag scheint bei wenigen dünnen Schleierwolken häufig noch die Sonne. Am Nachmittag können ein paar Quellwolken dazukommen bei 24 bis 29 Grad. Und am Freitag gibt es zwar noch Sonnenschein, aber auch Wärmegewitter sind möglich. Bei schwülen 32 Grad, am Samstag ein nasser Sonne-Wolken-Mix, am Sonntag dann so ähnlich etwas kühler. Das Wetter soll in den nächsten Tagen sich dann ändern. Mit westlichen Winden wird es frischer und unbeständiger. Dabei gehen die Höchsttemperaturen auch teilweise zurück auf unter 20 Grad. In unserem Verbrauchermagazin Markt begrüßt Sie gleich nach der Tagesschau meine Kollegin Katharin Vogel. Wir von der Lokalzeit sagen danke fürs Zuschauen und tschüss, bis morgen.
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0: und Herren, danke, dass Sie wieder mit dabei sind. Wir haben heute eine wirklich besondere Sendung vor uns. Freuen Sie sich auf unsere Gäste. Olli Dittrich.
1: Hallo. Guten Abend.
0: Guck mal, der Applaus spricht für sich.
1: Dankeschön.
0: Du hast nie alles falsch gemacht im Leben.
1: Sogar die Pappkameraden haben geklatscht.
0: Ja, ja.
1: Das muss man erst mal hinkriegen.
0: Das zum allerersten Mal. Ja. Im Team mit Bernhard. Und auf der anderen Seite Laura, lieber Freund unserer Sendung.
2: Ich glaube, du den Stammgast hier fast.
0: Ich glaube, du kommst in unsere Sendung noch lieber, als du in deine eigene gehst.
3: Auf jeden Fall, würde ich sagen, weil hier ist irgendwie, es ist erstens shitstormfrei und zweitens...
0: und es ist mit weniger Aufwand verbunden, oder?
3: Und es macht Spaß. Es ist ein bisschen so, wie sitzen beim Spielabend und es ist herrlich. Da komme ich ja nicht zu, weil ich ja meistens abends beschäftigt bin.
0: Das erkläre ich unseren Gästen häufiger. Diese Sendung ist wie ein Spielabend für Erwachsene. Es gibt nur keinen Alkohol.
2: Und keine Shit.
0: Also bei den meisten nicht.
3: Das wollte ich auch noch bemängeln.
0: Also bei klaren Flüssigkeiten könnten wir es nicht überprüfen.
3: Ich musste kämpfen um meinen Wodka.
0: Ja, natürlich. Ja, lieber Dieter, mit Elton heute. Viel Spaß euch beiden. Wussten Sie eigentlich, dass die Zeichentrickfigur Benjamin Blümchen mit Zweitnamen Bartholomäus heißt? Benjamin Bartholomäus Blümchen oder auch Benjamin B. Blümchen, wie Sie möchten. Können Sie gerne weiter erzählen. Vergessen Sie bitte nicht die Quellenangabe.
2: Ja. Er schreibt mit BBB seine
3: SMS. BBB, ja.
2: BBB.
0: Jetzt gucken wir mal auf die Zuschauerverteilung. Wir haben ja auch heute wieder 48 Zuschauer hier im Studio. Die anderen kommen übers virtuelle Publikum dazu. Und die Verteilung sieht folgendermaßen aus. Hinter Olli Dittrich und Bernhard sitzen 47 Zuschauer. Für Dieter Nuhr und Elton haben sich 51 entschieden. Oh. Da zieht doch das abgeschlossene Studium.
3: Ja,
0: Dieter. Jetzt schauen wir aber mal, welche 12 Kategorien heute dabei sind. Hier ist die Wand. Kategorien heute sind Grüner Daumen, Indien, Was bin ich, In den Bergen, Verbraucher, Eisenbahn, das Fragezeichen, tierisch, Alltag, Fußball, Clever und Großbritannien. Jede richtige Antwort, 500 Euro, ein Publikumsjoker für beide Teams. Und ihr könnt die erste Kategorie auswählen.
3: Da gibt es so vieles, wo ich mir gar nichts darunter vorstellen kann.
0: Und der Eisenbahn zum Beispiel, ne?
3: Ich fahre ja öfter mit der Eisenbahn. Das dauert mir zu lange, die Frage. Sollen wir Indien nehmen?
2: Ja, können wir.
3: Komm, wir nehmen Indien.
0: Die erste Frage aus der Kategorie Indien. Welche Maßnahme schlug der indische Verkehrsminister 2021 vor, weil er vom Verkehrslärm in den indischen Metropolen genervt war? A. In einem Fahrzeug müssen mindestens 3 Menschen sitzen. B. Hupen sollen durch den Klang indischer Instrumente ersetzt werden. Oder C. Menschen unter 23 dürfen nur von 22 bis 6 Uhr Moped fahren.
3: Boah. Weiß ich nicht.
0: Warst du schon mal in Indien?
3: Ja, ich war schon öfter in Indien und ich bin da sehr gerne. Und Indien ist wahnsinnig voll und fremd und ich mag es gerne einfach. Fühle mich da sehr wohl. Kann mir vorstellen, dass Menschen unter 23 da nur von 22 bis 6 Uhr Moped fahren dürfen, halte ich für unrealistisch, weil es den Lärm auf die Nacht verlagert.
2: Ja, finde ich auch nicht gut.
3: Was in Indien aber auch niemanden interessiert. Da ist sowieso immer Lärm.
2: Ach so.
3: Wahnsinnig

0: lärmiges Land, alles eng aufeinander. In einem Fahrzeug müssen mindestens 3 Menschen sitzen. Das müsste ja irgendwie überprüft werden in Indien. Das glaube ich auch nicht, weil Indien ist ein völliges Chaosland.
1: Aber es funktioniert.
0: Es funktioniert alles.
1: Ja.
0: Hupen soll durch den Klang indischer Instrumente ersetzt werden. Das würde eigentlich passen zu dieser nationalistischen Regierung, die die da haben. Hupen ist so ein englischer kolonialistischer Klang. Ich bin mir nicht sicher, aber ich kann mir auch nicht so richtig vorstellen, dass das... Das heißt, ich halte alles 3 für ausgeschlossen.
2: Jetzt wollte ich gerade sagen, du findest alles 3 nicht gerade. Also C würde ich auch erstmal ausschließen. Gerade unter 23 sollen von 22 bis 6 Moped fahren. Also das, warum Jugendliche, das macht ja gar keinen Sinn.
0: Menschen unter 10 hätte ich verstanden.
2: Aber wenn die Hupen indische Instrumente imitieren oder dann, ist das nicht trotzdem immer noch ein Lärm in Anführungszeichen? Auch wenn das...
0: Aber die sind halt so Nationalisten und wenn dann so eine Sita Bing Bing macht oder so.
2: Ich meine, er hat das
0: wie
2: ja auch
0: soll das technisch gehen? In den alten Karren, die da gefahren werden?
2: Ja. Ich meine, er hat es ja auch nur vorgeschlagen nach dem Motto, könnten wir nicht einfach mal die Hupen ersetzen? Aber ich finde, obwohl du sagst, das kann man nicht prüfen, aber A ist ja zumindest ökologisch gesehen auch wertvoll. Verrückt ist B. Wir können es probieren. Ich gehe da mit.
0: Er hat es ja nur vorgeschlagen.
2: Ja.
0: Ne? Also genau, das ist auch das. Also ich glaube nicht, dass das jemals gesetzt werden könnte, aber vorgeschlagen, dass man Hupen durch... Das kann ich mir schon vorstellen. Wir nehmen B.
2: Wir nehmen B.
1: Es ist ja ein Vorschlag. Also euer B.
0: Ja.
3: Der indische Verkehrsminister Nitin Gadkari will dem typischen Verkehrslärm der Städte ein Ende setzen. Im Oktober 2021 verkündete er seinen Plan, die Hupen aller Fahrzeuge per Gesetz wie indische Musikinstrumente, zum Beispiel Flöte oder Sarangi, klingen zu lassen. Auch die Sirenen von Krankenwagen und Polizeifahrzeugen sollen durch ruhigere Melodien ersetzt werden.
0: Kann man nur in Indien vorschlagen? Das geht nicht anders. Das ist ein beklopptes Land.
1: Ja, herrlich. Die ersten 500 Euro.
4: Sehr lustig. Ich stelle mir das bei uns so mit Geigen und Hörnern.
5: Ja, ja, ich stelle mir vor allen Dingen vor, wie wollen Sie die Autos alle umrüsten?
1: Ja.
5: Das
1: darum kümmern sich jetzt andere.
5: Ja, stimmt. Ja. Ja. Ja, wir nehmen Fußball. Allein schon deswegen, weil ich weiß, dass Elton Ahnung davon hat. Und,
2: Naja.
4: Ja. Ja, Fußball ist mein Thema. Wir nehmen Fußball.
1: Der Fußballer Stefan Schwarz musste 1999 beim AFC Sunderland vertraglich versichern, dass er während seiner Vertragslaufzeit A. nicht nebenbei professionell Mambo tanzt, B. nicht ins All fliegt oder C. nur maximal einen Schokoriegel pro Woche konsumiert.
2: Oh, gut, dass ihr die Frage genommen habt.
1: Stefan Schwarz.
2: Tja. Ich hab keine Ahnung.
5: Okay. Nicht ins All fliegt. Das würde ich jetzt mal fast ausschließen, weil mir ist ein 1999 Astronaut, der gleichzeitig Fußball beim AFC Sunderland gespielt hat, meines Wissens zweite Liga zu der Zeit oder so. Glaube ich irgendwie nicht.
4: Ist das vor allen Dingen, wenn ich die Wahl habe zwischen ins All fliegen und beim AFC Sunderland zu spielen. Ich würde mich fürs All entscheiden.
5: Ja, naja, nun. Maximal einen Schokoriegel pro Woche konsumiert. Entweder war der tatsächlich übergewichtig.
4: Vielleicht war das.
5: Aber was ist ein Schokoriegel pro Woche? Was könnte das sein? Ich kann mir vorstellen, dass der auch ein heiterer Tänzer war.
4: Und die hatten Angst, dass er sich verletzt.
5: Ja, genau. Genau.
4: War der 99 Mambo?
5: Vielleicht Mambo-Meisterschaften irgendwas und dann fällt er halt als Mittelstürmer aus oder so. Wenn er sich da irgendwie eine Sehne reißt oder ein Muskelfaserriss, sonst wie. Also überhaupt eine andere sportliche Betätigung. Das ist ja bei Leistungssportlern sehr häufig der Fall.
4: Ach, vor allen Dingen nicht professionell Mambo-Tanzen, sondern eine zweite.
5: Ach so, okay.
4: Nee, das meine ich. Also das passt natürlich. Das heißt, der geht nicht einfach nur Mambo-Tanzen, sondern der geht auch auf Turniere und dergleichen.
5: Ja, genau.
4: Aber ist das denn...
5: Also, was meinst du?
2: Nee, nichts.
0: Stefan Schwarz.
4: Also B schließen wir aus. C ist für dich völlig. Also ich meine, es ist natürlich auch hier in der Sendung, tauchen gerne mal verrückte Dinge auf.
5: Ja, die sind ja alle drei nicht gerade nicht verrückt.
4: Ja.
5: Nicht ins All fliegen.
1: Also der Elton zum Beispiel darf auch nur ein Mettbrötchen pro Woche. Ne? Das steht auch im Vertrag.
5: Der spielt aber nicht beim AFC Sunderland.
4: Wir haben leider vergessen.
5: Bei St. Pauli in der zweiten Mannschaft, obwohl, also er ist nah dran.
1: Aber manchmal spielt er auch im All-Star-Team.
5: Ja. Ach so. Nicht ins All, meinst du? Nicht ins All fließt All-Star.
4: Ah, ja, ja. Also A macht am meisten Sinn.
5: Ja, macht am meisten Sinn. Los, komm, auf geht's.
4: Ja klar, auf geht's.
5: A. Nicht lange fackeln hier.
4: Nicht lange fackeln.
1: Ja. Stefan Schwarz.
3: Der Fußballprofi Stefan Schwarz absolvierte von 1999 bis 2002 67 Spiele in der Premier League für den AFC Sunderland. Sein Spielervertrag enthielt eine ungewöhnliche Klausel. Denn ein Berater von Schwarz erhielt zu der Zeit eine Zusage für einen kommerziellen Flug ins Weltall. Die Verantwortlichen des AFC Sunderland machten sich Sorgen, dass der Berater Stefan Schwarz mitnehmen würde. Um dies zu verhindern, musste Schwarz vertraglich zusichern, während seiner Vertragslaufzeit nicht ins All zu fliegen.
5: Ja, super.
1: Das ist doch mal eine Geschichte,
4: ja,
1: oder?
4: Schreck.
1: Da
4: haben wir eine tolle Geschichte.
1: Das ist doch mal eine Geschichte.
5: Schon mal gut.
4: Das ist schon mal gut. Das haben wir schon mal weg. Das
1: habt ihr schon mal nicht mehr vergessen. So. Ne? AFC Sunderland. Bleibt erstmal bei 0 Euro.
4: So, das
1: ihr könnt direkt die Führung ein bisschen ausbauen.
0: Sag mal, was bin ich nehmen, was immer das ist? Das ist heiteres
2: Beruf. Das ist genau das Ding. Ja, nee, das ist meist ein Gegenstand oder sowas, aber können wir gerne trotzdem nehmen.
0: Ach so. Ja, nehmen wir.
2: Komm. Ja, was bin ich?
1: Eine Erdbeertraube ist A. im Polizeijargon eine friedliche Menschenansammlung. B. Ein glücklicher Zufall, der kurzfristig den Wert einer Aktie erhöht. Oder C. Eine Weinrebe, deren Früchte nach Walderdbeere schmecken.
2: Naja, C ist wieder...
0: siehst du, ein bisschen ärgerlich.
2: Wieder meine Angst, dass C so naheliegend ist und dass wir sagen, nein, das ist so naheliegend.
0: Genau. C ist eigentlich jetzt, würde ich natürlich sofort sagen, C. Eine Erdbeertraube. Aber wahrscheinlich wollen die auch gerade, dass wir denken, es ist zu naheliegend. Ein glücklicher Zufall, der kurzfristig den Wert einer Aktie erhöht. Was soll das mit Erdbeeren und Trauben zu tun haben?
2: Ja, das kann ich dir nicht erklären, aber es lacht mich natürlich an, weil ich finde auch Polizeijargon, eine Menschenansammlung wegen Traube, eine Menschentraube.
0: Ja.
2: Finde ich auch.
0: Eine Erdbeere.
2: Und B hat überhaupt keinen Bezug, weder zu Traube noch zu Erdbeer, was bei A und C ist. Deswegen wäre ich bei B, wer es auch immer das bedeutet. Aber die haben doch immer so komische Ausdrücke in der Aktienbranche.
0: Ja. Habe ich aber auch noch nie gehört.
2: Aber.
0: Also insofern würde ich mal
2: gut.
0: B, weiß ich nicht. A, Polizeijargon, friedliche Menschenansammlung, sind das Erdbeeren, die so friedlich sind?
2: Ja, eben. Ich
0: Erdbeeren.
1: Ist das was fürs Publikum?
0: Ah, komm, dann fragen wir das Publikum.
2: Ja, wir fragen mal das Publikum.
1: Wir fragen das Publikum. Ja, komm. Wer weiß Bescheid hier?
0: Die wissen genau Bescheid, das sehe ich sofort.
1: Ja, ja, nee, du musst nur wissen, Dieter, auch wenn man es weiß, das ist, guck mal da oben, jetzt schon hat sich jemand gemeldet. Ja? Und ich sag mal so, es ist sicher kein Zufall. Hallo, wie heißen Sie denn?
6: Ich bin Kerstin aus Stade.
1: Hallo Kerstin. Kerstin, es ist kein Zufall, glaube ich, so ein bisschen, ne, die Erdbeerfarbe.
6: Ja, genau.
1: So, die ist ja auf jeden Fall da. Mhm. Ne? Kerstin, kennen Sie sich aus hier?
6: Nein,
1: mit dem,
6: aber in meinem Hinterstübchen hat irgendwas bei C geklingelt. Ich bin mir aber nicht sicher.
1: Okay. Gut, also Kerstin sagt, die Weinrebe lächelt sie an. Ne? Okay, dann gucken wir uns die Erdbeertraube doch hier mal an.
3: Bei der Erdbeertraube Isabella handelt es sich um eine auch hierzulande wachsende Rebsorte. Ihren Namen verdankt die dunkle Beere ihrem ausgeprägten Aroma, das an Walderdbeeren erinnert, in Fachkreisen auch Foxturm genannt. Sie eignet sich sowohl als Keltertraube zur Weinherstellung als auch zum Verzehr als Tafeltraube.
1: Glückwunsch zur richtigen Antwort.
2: Das ist mir zu nah. Das ist, ihr seid ja echt gemein.
1: Warum?

0: Ja, auch B, allein schon, weil Asus.
1: Ihr steht bei 1000 Euro. Ja, aber hier ist noch gar nichts entschieden.
2: Nein, überhaupt nicht. Ja.
0: Verbraucher, also mir ist, ich finde eigentlich alles gerade gut, was da ist. Insofern ist es mir fast egal. Aber Verbraucher, Alltag, Eisenbahn, das kennen auch die Leute hinter uns.
3: Ja, dann, du hast gesagt Verbraucher. Machen wir jetzt Verbraucher.
1: Verbraucherzentralen weisen darauf hin, dass Energieanbieter A, die Preise trotz Preisgarantie erhöhen dürfen, B, ab 2022 keine Kündigungen mehr für Neukunden übernehmen oder C, häufig Kundenverträge an Mitbewerber weiterverkaufen.
0: So, was habe ich denn da? Jetzt klingelt es bei mir.
1: Frage ist nur, wo?
0: Ja, und zwar bei C. Wenn Energieanbieter nämlich untereinander was hin und her schieben. Also, das heißt, du bist zwar immer noch bei einer Arbeitslosenversicherung, oder ist das bei Versicherungen? Da gibt es das vielleicht auch. Weil ich will, also, mein
3: Gefühl,
0: wenn
3: die irgendwie zusammenhängen, weil die Frage wäre ja auch, wo ist das Interesse? Also eines Energieanbieters, wenn er einen Kunden hat, den loszuwerden.
0: Naja, weil er
3: ein Geschäft damit macht.
0: Weil er einen bestimmten Block verkauft an Kunden. Also er verkauft irgendwie den Bereich Südwest. Den verkauft er weiter an jemand anderen und dafür bekommt er von denen dann Nordost. Dann ist das für ihn einfacher.
3: Gut, also A würde ich erstmal ausschließen, also eine Preisgarantie.
0: Und dann
3: was heißt Preisgarantie, gesetzlich festgelegt oder vertraglich festgelegt?
0: Naja, du hast im Vertrag stehen, dass die Kilowattstunde steigt nicht über, keine Ahnung, 32 Cent.
3: Aber steht das überhaupt in so einem Vertrag drin?
0: Ja, das ist die Frage.
3: Weil die Energiepreise ja schwanken sowieso, oder?
0: Ja, kann ich mir vorstellen, im ersten Jahr garantieren wir ihnen einen festen Preis. Und dass man dann unter außergewöhnlichen Bedingungen, aber eigentlich ist eine Garantie, ist eine Garantie.
3: Ja.
0: Sonst wäre deshalb.
3: Also C, glaube ich auch, war deine erste.
0: Das ist wie gesagt nur so ein Gefühl.
3: Ja, aber das ist, kommt hier an, trotz Scheibe. Also
0: ja, kommt, Gefühl, du spürst es. Ja, dann nehmen wir mal C. Oder wolltest du noch diskutieren?
3: Nein, auf gar keinen Fall.
0: Na, gut.
1: Ein sehr intensives
3: wird sowieso viel zu viel gelabert heutzutage.
1: Ja. Wir wollen auch nicht zu viel Energie verbrauchen.
4: Energieanbieter bieten Kunden oft eine Preisgarantie an. Allerdings beziehen sich diese Garantien meistens nur auf die Kosten für Strom und Gas selbst. Die in Rechnung gestellten Strom- und Gaspreise setzen sich aber aus weiteren Posten wie etwa der Stromsteuer und die Netzentgelten zusammen. Steigen bestimmte Kostenfaktoren, auf die die Grundversorger keinen Einfluss haben, dürfen sie die Preise grundsätzlich erhöhen. Steigt der vereinbarte Energiepreis, haben Kunden aber immer ein Sonderkündigungsrecht.
1: Ja. Er hat es an der falschen Stelle geklingelt.
3: Läuft ja prima.
1: Es waren erst zwei. Wenn nach vier Fragen noch die Null steht, dann
3: saubere Bilanz bisher.
0: Na, ist gut, wir sind konstant, das ist das Wichtige. Ja.
5: So, du darfst gerne weitermachen, läuft.
6: Läuft. Dann nehmen wir in den Bergen.
5: Ja.
1: Schon wieder Indien.
6: Genau.
1: Der über 4000 Meter hohe Gipfel Mount Kennedy in Kanada wurde nach dem US-Präsidenten John F. Kennedy benannt und A, von seinem Bruder Robert erst bestiegen, B, beherbergt 70% der kanadischen Kupfervorkommen oder C, liegt neben einem Berg namens Mount Monroe.
6: Mount Monroe kann natürlich sein,
5: ja.
6: Weil alter US-Präsident, wenn der eine nach dem Präsidenten benannt ist und der andere auch, dann wäre ich bei C eigentlich dabei.
5: Ja, ich würde also A auf jeden Fall, also A würde ich ausschließen. Warum sollte der den jetzt ausgerechnet als erster bestiegen haben? Das finde ich jetzt ein bisschen komisch.
6: Zumal, der wird ja wohl früher erst bestiegen worden sein als...
5: Eben. Also, und 70% des kanadischen Kupfervorkommens...
6: Finde ich viel. Ich weiß aber gar nicht, ob in Kanada, keine Ahnung, Kupfer, was haben die da? Ich glaube, die kommen der Witz ist der, es geht um Kennedy und Monroe.
5: Ja.
6: So. Und natürlich ist nicht Marilyn Monroe gemeint.
5: Nee.
6: Und deswegen ist die Antwort schon richtig. Wir nehmen C.
5: Wir nehmen C. So einfach ist das.
1: Ihr habt uns
0: überzeugt.
3: Marilyn Monroe ist die Anspielung.
4: 1964 gab die kanadische Regierung einem 4267 Meter hohen Gipfel im Nordwesten des Landes den Namen Mount Kennedy, um den 1963 ermordeten US-Präsidenten John F. Kennedy zu ehren. Kurz darauf beschloss eine kleine Gruppe erfahrener US-Bergsteiger um James Whittaker, den neu benannten Gipfel zu besteigen. Unter den Teilnehmern an der Expedition war auch der Bruder des ehemaligen Präsidenten Robert F. Kennedy. Mit Hilfe seiner Begleiter erreichte er 1965 als erster den bis dahin unbestiegenen Gipfel.
1: Ihr seht, es ist nicht so einfach, die Antwortmöglichkeiten zu durchschauen.
5: Nee.
1: Es bleibt bei 1000 Euro und guck mal, schon habt ihr eine Chance ranzukommen?
3: Ja.
0: Noch lange nicht vorbei.
3: Großbritannien.
1: Wie versuchte der Musiker David Brooks einer Geldstrafe zu entgehen, nachdem er verbotenerweise in einem Londoner Park gespielt hatte? A. Er reichte rückwirkend einen Antrag für ein Musikfestival ein. B. Er demonstrierte, dass seine Querflöte wie Vogelgesang klang. Oder C. Er berief sich auf ein Urteil, dass der Dudelsack eine Kriegswaffe sei.
0: Okay.
3: Naja, rückwirkend den Antrag auf Musikfestival klingt absurd, finde ich.
0: Ja, das macht auch...
3: Dudelsack, also auf der Westminster Bridge steht der berühmte Dudelsack-Spieler und spielt. Wenn man da lang geht, steht er da fast immer und spielt.
0: Er demonstrierte das sein...
3: Das finde ich eine witzige Idee eigentlich.
0: Mit dem Vogelgesang.
3: Ja.
0: Ich persönlich finde die witzige Idee, dass der Dudelsack eine Kriegswaffe ist.
3: Ja.
0: Das ist eigentlich noch witziger.
3: Das ist sehr witzig, aber wieso würde sich daraus erschließen lassen, dass er dann in einem Londoner Park spielen darf?
0: Weil er dann kein vielleicht ist es verboten, ein Instrument zu spielen. Er hat gesagt, das ist kein Instrument, das ist eine Kriegswaffe. Ich habe eine Kriegswaffe genutzt.
3: Also lustig ist das, zuzutrauen wäre denen
0: sozusagen
3: das,
0: ne? Geige spielen ist verboten, Panzerfahren erlaubt. Also so.
3: Ja, ja. Ich würde auch sagen, C.
0: C ist gut.
3: C ist gut.
0: Das ist total schön. Ich mag das, wenn jemand meine Zweifel einfach so gar nicht bemerkt.
3: Ja. C ist gut.
0: Wir nehmen C ist gut. C ist gut.
1: Sehr gut. Ja, 95 Pfund musste er am Ende Strafe zahlen.
0: Doch. Oh.
4: 1996 wurde der britische Musiker David Brooks angeklagt, weil er sein Instrument verbotenerweise im Londoner Park Hampstead Heath gespielt hatte. Er griff zu einer kuriosen Verteidigung und berief sich auf ein Gerichtsurteil von 1746, in dem der Dudelsack nicht als Musik, sondern als Kriegsinstrument bezeichnet worden war. Das Gericht reagierte amüsiert und gab zurück, dass das Tragen einer Waffe in der Öffentlichkeit eine weitaus höhere Strafe zufolge hätte. Es klassifizierte den Dudelsack daraufhin in erster Linie als Musikinstrument. In einem Kompromiss wurde Brooks erlaubt, dreimal wöchentlich in einem Pavillon in dem Park zu spielen.
1: Die erste richtige Antwort, die ersten 500 Euro.
0: Sind dabei, ja klar.
3: Clever?
0: Ja.
1: Nicht die Konzentration verlieren. Welcher einfache Tipp hilft, den Zustand eines Gebrauchtwagens besser beurteilen zu können? A. Den Wagen immer im Schatten betrachten. B. Radio während der Probefahrt voll aufdrehen. Oder C. Nach dem Anlassen ein nasses Tuch auf den Auspuff legen.
3: Oh wei. Ja. Radio während der Probefahrt voll aufdrehen, würde ich jetzt mal ausschließen.
5: Das macht doch gar keinen Sinn.
3: Um Klingelgeräusche des Motors, um sich den Wagen schön reden zu können. Den Wagen im Schatten betrachten.
5: Ja, wobei, ich zweifle gerade wieder bei C. Was macht das für einen Sinn? Du lässt den Motor an, steigst aus, packst ein nasses Tuch auf den Auspuff. Was soll da getestet werden? Also, Schadstoffe oder?
3: Ich könnte mir vorstellen, dass... Ich habe keine Ahnung, muss ich dazu sagen. Ich habe keine Ahnung, aber ich könnte mir vorstellen, dass das irgendwas sagt über die Temperatur der Abgase, über den Druck, der da ist oder was weiß ich. Den Wagen im Schatten betrachten, wo soll denn der?
5: Ja, vielleicht siehst du in der Sonne Dinge nicht.
3: Kratzer.
5: Ja, weiß ich auch nicht. Beulen nicht, weil die, das ist auch, also, Ich sag mal so, es steht ja hier einfacher Tipp. Der einfachste Tipp ist, sich das Ding nur im Schatten anzugucken. Weil das andere, ich muss ihn erst anlassen, wieder aussteigen, Tuch auflegen, ist nicht der einfachste Tipp.
6: Ah.
1: Und vor allen Dingen steht ja auch noch, den Zustand eines Gebrauchtwagens besser betrachten zu können.
5: Wo der steht, ne? Wo
6: der Zustand. Sonst wäre es, hieß es ja, die Zufahrt eines Gebrauchtwagens.
1: Ja, nicht die technische.
5: Na, wir gucken mal.
4: Beim Kauf eines gebrauchten Autos gibt es viele Fallstricke. Damit nach dem Kauf keine unangenehmen Überraschungen auftreten, raten Experten, ein Auto stets im Schatten zu begutachten. Gebrauchsspuren und kleinere Schäden an Karosserie und Lack lassen sich dann besser entdecken. Direkte Sonneneinstrahlung sollte hingegen vermieden werden, da die Reflexionen des Sonnenlichts den Eindruck des Autolackes verfälschen.
1: €1.500 sind's.
0: Ja. Eisenbahn. Nee,
3: ja. Sag mal.
0: Ja?
3: Ja.
1: Eisenbahn. Warum fährt die historische Sauschwänzlebahn am Rande des Schwarzwalds eine 360-Grad-Kurve? A. Alle 12 Dörfer der Region liegen am Fuß des umkreisten Hügels. B. Die auf 120 Kilometer pro Stunde beschleunigte Bahn bremst in der Schleife. Oder C. Der kreisförmig angelegte Tunnel überwindet 15,5 Höhenmeter.
3: Hä?
0: Mein allererster Gedanke war Steigung.
3: Ja.
0: Also, dass die Bahn einen Bogen fährt, um Steigung zu überwinden. Auf quasi, dass sie sich hochdreht. Was mich überraschte, war dann der Tunnel. Aber das kann gut sein. Und vielleicht ist das das Sauschwänzle, dieser Kreis. Und dann geht's oben weiter.
3: Ah,
0: das
3: Schwänzle. Aber was ist ein, ja, das ist gut. Ein Sauschwänzle, also ein, die heißt Sauschwänzlebahn, weil die, das Ringelschwänzchen ist ja auch ein anderer Begriff für sozusagen den Schwanz vom Schwein.
0: Ja, genau.
3: So, und also kreisförmig.
0: Für so eine Zwirbel.
3: Wobei umkreist am Fuß des umkreisten Hügels. Aber der Tunnel ist das Schwänzle, das gebaute.
0: Ja, und dann geht er quasi unten rein und im Tunnel geht er dann hoch, geht oben raus. Und anders haben die das nicht hinbekommen. Die Steigung gleichzeitig hinzukriegen.
3: Ja, das sind halt alles hier. Bremst in der Schleife.
0: Ja, aber bremst, die 120 km/h beschleunigte Bahn bremst in der Schleife. Wieso nicht vorher?
6: Ich auch für absurd.
0: Also. Alle 12 Dörfer der Region liegen am Fuß des umkreisten. Nee, also die anderen finde ich auch merkwürdig. Ich finde für C würde ich sogar ohne
3: Publikum jetzt.
0: Wir nehmen C. Mhm.
1: Ja, müssen wir doch keine Kreise mehr drin.
0: Ja, das sind nicht so viel.
4: Die Sauschwänzlebahn wurde zwischen 1887 und 1890 als Transportbahn am Rande des Schwarzwalds erbaut. Die 25 Kilometer lange Strecke führt über 4 Brücken und durch 6 Tunnel. Zur Gewinnung von Höhe wurde ein kreisförmiger Tunnel mit einer 360-Grad-Kurve angelegt. Auf einer Länge von 1700 Metern werden dabei 15,5 Höhenmeter überwunden. Dieser Spiraltunnel ist der einzige Tunnel dieser Bauart in Deutschland und erinnert durch seine Form an ein geringeltes Schweineschwänzchen, was der Bahn ihren Namen einbrachte.
1: Ja. Richtige Antwort. 1.000 €. Ist sogar der einzige Spiraltunnel der Welt bei einer Mittelgebirgsbahn.
3: Aha.
1: 1.000 € sind es bei euch. Ihr liegt in Führung. Wir haben noch grüner Daumen, Fragezeichen, tierisch und Alltag.
3: Alltag nehmen wir.
1: Seit 2020 können Ehepartner und Lebenspartner hierzulande A. mehrfach im Jahr die Lohnsteuerklasse ändern, B. per Online-Formular die Scheidung vollziehen oder C. keine doppelte Haushaltsführung mehr geltend machen.
6: Ich bin überhaupt nicht drin in diesem ganzen Steuerkrempel. Der interessiert mich überhaupt nicht. Mehrfach im Jahr die Lohnsteuerklasse ändern, was soll das für einen Sinn haben? Gut, das kann natürlich, klar kann das einen Sinn haben. Wenn Arbeitsstelle gewechselt wird, plötzlich verdient der eine mehr als der andere und dann wieder umgekehrt oder so, dass das vielleicht vorher nicht möglich war.
0: Also ich
6: halte ich sogar für gar nicht unwahrscheinlich. Per Online-Formular die Scheidung vollziehen, beim Zustand unserer Digitalisierung halte ich das für völlig unmöglich. Ich glaube, dass man dafür irgendwas in Tontäfelchen ritzen muss und das muss per Hand vorbeigebracht werden. Obwohl, warum eigentlich auch nicht? Halte ich auch für möglich.
5: Ja, aber ich glaube, du musst in, es ist, gilt hier immer noch Trennungsjahr und alles. Also du kannst nicht einfach klick, haken, ich möchte mich scheiden lassen und ich bin dann geschieden. Also das heißt ja richtig, die Scheidung vollziehen. Also dann bist du
6: vollziehen. Durch. Ach, vollziehen, genau. Da würde ich B auch nicht sagen. Nee.
5: Und C, glaube ich, ist noch immer möglich.
6: Keine doppelte Haushaltsführung mehr geltend machen ist doch... Es gibt auch ein Grundrecht darauf, dass ich Ausgaben, das steht im Grundgesetz, dass ich Ausgaben geltend machen kann. Eine doppelte Haushaltsführung ist, wenn sie denn notwendig ist, man muss weiterhin.
5: Also bleibt A übrig.
6: A. Wir nehmen A.
5: Wir nehmen A.
1: Ein Tipp, A.
4: Grundsätzlich war ein Wechsel der Steuerklasse für Ehe- und Lebenspartner nur einmal im Jahr möglich. Seit 2020 können solche Paare die Lohnsteuerklasse mehrmals im Jahr wechseln. Durch die neue Regelung lassen sich die Steuerklassen schneller an veränderte Lebensbedingungen anpassen.
1: So einfach ist es. 2000 Euro sind's.
0: Tierisch, tierisch.
1: Tiger sind für ihre Beutetiere nahezu unsichtbar, weil A. sie nur sehr wenig Geruch verbreiten, B. ihr Schleichgang an Blätterrascheln erinnert oder C. ihre Beute das Fell als schwarz-grün gestreift wahrnimmt.
3: Der Fachmann für Tigerfragen möchte lösen.
0: Nein, ich möchte mich bei meinem Kollegen Elton bedanken, der in einem... Anfall von Freude mir mal erklärte,
3: ja.
0: Weißt du was? Weißt du, warum die orange sind? Weil die Beutetiere das nicht erkennen können.
3: Ja.
0: Und deshalb, Elton,
3: vielen Dank,
0: möchte ich dir herzlich dafür danken, ja, dass du mir diese Information gegeben hast.
3: Ja. Ich halte mich raus.
5: Ich darf dir nicht so viel von meiner 1, 2 oder 3 Arbeit
0: erzählen. Ja, aber das, und das hat er, und ich fand das total abgefahren, dass die orange sind, weil die Tiere das halt nicht, die können die Farbe nicht erkennen, für die, deshalb bleibt nur C.
1: Ist nicht deswegen auch die Jagdkleidung in dieser Farbe?
0: Ja.
1: Offensichtlich.
0: Die orangenen Jacken.
4: Trotz ihres auffälligen rot-orangenen Fells sind Tiger für ihre Beute, wie zum Beispiel Hirsche und Wildschweine, nahezu unsichtbar. Denn die meisten ihrer Beutetiere sind Dichromaten und haben nur zwei Arten von funktionierenden Farbrezeptoren in der Netzhaut. Sie unterscheiden Blau und Grün, aber kein Rot. Dadurch erscheint ihnen das rot-orange Tigerfell wie grün und ist in Kombination mit den dunklen Streifen im Wald kaum zu erkennen.
1: Ja, super. Glückwunsch! 1500 Euro. Weiter geht's. Wir haben noch zwei Fragen. Also so. Ihr habt noch eine und die
5: also,
1: werden auch
5: jetzt
1: noch.
5: Müssen wir, die haben ja noch den Publikumsjoker. Und da ist grüner Daumen eigentlich immer ein sehr guter... Ich kenne mich so weit grünen Daumen nicht aus, aber
6: ich
5: wir nehmen den aber dann den Publikumsjoker irgendwie weg. Und Fragezeichen kann ja eh alles sein. Deswegen würde ich grüner Daumen nehmen. Aber wenn du das sagst, nee, du, auf
6: wenn
5: gar
6: du,
5: keinen
6: wenn du
5: Fall.
6: Willst, ich habe auch keine Ahnung. Also grüner Daumen ist für mich das Schlimmste. Wir nehmen grüner Daumen.
1: Das ist zwar eine Logik, die sich mir nicht so erschließt, aber vielleicht mit Glück. Was kann helfen, wenn die Blätter eines Rhododendrons blassgelb verfärbt sind?
5: Anmalen.
1: A. Eisennägel in die Erde stecken. B. Traubenzucker in das Gießwasser mischen. Oder C. Blätter abends mit Honigwasser einsprühen.
6: Traubenzucker in das Gießwasser mischen. Kann ich mir vorstellen. Blätter abends mit Honigwasser einsprühen. Kann ich mir vorstellen, außer was ist ein Honigwasser? Wasser, wo Honig drin aufgelöst wurde. Eisennägel in die Erde stecken. Halte ich jetzt erstmal für kontraproduktiv. Kann aber auch positiv wirken. Eisennägel in die Erde stecken. Was soll da passieren? Die rosten.
5: Also.
6: Ist das Eisenmangel, wenn die blassgelb verfärbt sind?
5: Ich habe hier irgendwie mal gelernt, Rhododendron, die mögen sauren Boden.
6: Aha.
5: Kann es sein, wenn Eisennägel in die Erde gesteckt werden, wenn die chemisch reagieren, wird dann der Boden etwas saurer?
6: Also ich glaube das nicht, weil wenn du Eisennägel in die Erde steckst vor allen Dingen, ja.
5: Ja, ich meine, wo
6: wie
5: die
6: viele
5: Wurzeln
6: Eisennägel
5: sind,
6: willst du da reinstecken, damit der Rhododendron das bemerkt?
5: Darf ich es trotzdem nehmen?
6: Du da, ja, wir nehmen A.
5: Wir nehmen A.
1: Ja, so eine Bodenakupunktur.
0: Ohne Publikum?
1: Wir haben noch kein Publikum mehr.
0: Ach so, der ist schon. Ach so, ich sehe es aber.
1: Ja.
6: Ich sag gleich.
1: Warst du dabei, Bernhard? Bist gerade erst gekommen.
0: Nee,

0: Ich bin ich war im Gespräch vertieft.
1: Ja, das habe ich gemerkt.
0: Ach, da hinten, ja, natürlich, die Glocke.
2: Sind die Blätter eines Rhododendrons blassgelb verfärbt, so leidet die Pflanze wahrscheinlich unter einer sogenannten Chlorose. Diese wird unter anderem durch einen Nährstoffmangel verursacht. Meist fehlen Mineralstoffe wie Eisen oder Magnesium und es kann nicht genügend Chlorophyll gebildet werden. Um den Rhododendron auch ohne Spezialdünger zu retten, können Eisennägel in die Erde gesteckt werden. Die von den Nägeln abgegebenen Eisenionen können der Pflanze kurzfristig helfen. Auf lange Sicht sollte die Nährstoffzufuhr durch spezielle Pflanzenerde verbessert werden.
1: €2.500. Ihr habt noch eine Frage und den Publikumsjoker aus der Kategorie Fragezeichen, die Überraschungsfrage. Mit kinetischem Sand A. Lässt sich Schmirgelpapier länger verwenden? B. Lassen sich auch im Wohnzimmer ohne Wasser Sandburgen bauen? Oder C. Können verstopfte Abflussrohre gereinigt werden?
3: Oh. Aber darf ich ganz dumm fragen?
0: Ja.
3: Wie wird Sand kinetisch? Also wo wächst der? Oder wo finden wir den? Oder wird der künstlich erzeugt? Und wenn ja, wie?
0: Also kinetischer Sand klingt für mich nach Sand, der sich irgendwie der sich in Bewegung befindet oder der sich leicht bewegt, weil er irgendwie.
3: Ah, okay.
0: So, ich bin vom
1: nicht
0: Gefühl
1: zu verwechseln
0: bei C.
1: mit chinesischem Sand.
3: Ja, ja, natürlich, völlig richtig.
0: Deshalb bin ich vom Gefühl bei C. Du hast ein verstopftes Abflussrohr, jetzt nicht wirklich so voll verstopft, aber so halb verstopft. Und dann gibt es speziellen Sand, den du da reinmachst und
3: da
0: dann.
3: Weißt du was, Entschuldigung, fällt mir gerade ein. Entschuldigung, wenn man also zum Beispiel bei Autorestaurationen, also wenn du die, gibt es ja Sandstrahlen.
0: Ja.
3: Also wenn die gesandstrahlt werden, um sozusagen das Blech nicht zu verletzen, es gibt auch Eisstrahlen, also damit irgendwie den Lack abzutragen, ist ja auch eine Form von Reinigung. Ich könnte mir vorstellen, dass das tatsächlich was mit dem Reinigen zu tun hat.
1: Sollte man besser im Schatten machen.
3: Sollte man im Schatten machen. Und ein Tuch davor hängen, vor allen Dingen, damit keiner was sieht.
1: Wir fragen ja eh das Publikum.
3: Also
1: ne?
3: Wohnzimmer ohne Sand, ohne Wasser Sandburgen bauen, schließe ich schon allein deswegen aus, weil ich kenne niemanden, der im Wohnzimmer eine Sandburg baut.
0: Ja, aber es ließe sich, vielleicht ist kinetischer Sand einer, der es irgendwelchen Gründen haftet, aber vielleicht ist das mit, also ist das kinetisch in dem Moment, also haftend gemeint, im Sinne von nicht bewegen. Aber ich weiß es nicht genau, nur vom Gefühl, glaube ich, könnte das so ein Spezialding sein.
1: Wir fragen das Publikum.
0: Wie man immer wieder mal reinmacht und dann, wir fragen mal das Publikum. Kinetischer okay. Sand.
3: Ui. Ui! Oh, jetzt geht's los.
0: Abgesprochen auch?
1: Oho.
3: Ja,
0: das sieht sehr sicher aus. Die sitzen noch nebeneinander dadurch.
1: Ich frage nur eins, zwei. Kennt ihr beiden euch? Ah, okay. Ein Cousin? Ja, okay. Aber dann scheint es ja fast egal zu
3: gleich,
1: sein.
3: Gleiche Uni wahrscheinlich.
0: Ja, oder? Pass auf. Sollen wir dann den.
3: Nicht ganz? Okay, ja, dann.
1: Also, wer soll es machen?
3: Ja.
1: Wer denn nur? Ja, okay. Hallo, wie heißt du?
4: Florian aus Kiel, hallo.
1: Okay, Florian, ist dir kinetischer Sand schon mal irgendwo untergekommen? Du hast dich ja sehr überzeugend gemeldet.
4: Ich hoffe mal, dass es stimmt. Also mein Neffe hat es auch. Das ist so Sand, den man halt einfach so zusammenbauen kann. Also der ist irgendwie mit Stärke und ein bisschen Seife. Habe ich selber zu Hause auch schon mal so zusammengebaut.
0: Gar kein Sand.
4: Und der krümelt dann nicht.
0: Ah.
4: Ja, also man kann Sandbogen zu Hause bauen.
1: Alles klar. Hab ich, glaube ich, schon mal in so Museumshops und sowas gesehen. Firmiert auch gerne unter Magic Sand.
4: Richtig, genau.
1: Okay. Ist das der? Ist das der, ja?
2: Kinetischer Sand besteht zu 98% aus Quarzsand und zu 2% aus dem Bindemittel Polydimethylsiloxan, auch Silikonöl genannt. Das Bindemittel verhilft dem Sand zu seiner weichen Konsistenz. So lässt er sich wunderbar kneten und verformen. Ohne zu krümeln oder an den Händen zu kleben, lassen sich daher auch im heimischen Wohnzimmer Sandburgen bauen.
3: Super, vielen Dank.
1: Florian, Grüße nach Kiel. Richtige Antwort. Und damit haben wir nochmal €500 obendrauf. Und folgenden Zwischenstand. Dieter Nuhr und Elton haben €2.500 auf dem Konto. Olli Dittrich und Bernhard haben €2.000 erspielt. Und so geht's jetzt ins Finale. Die Kategorie, aus der die heutige Masterfrage kommt, ist Filme. Filme. Oh, der Elton ist schon ein Filmkenner. Beide Teams haben gesetzt. Hier ist die heutige Masterfrage. Welche dieser Filmreihen umfasst die meisten offiziellen Teile? A. Eis am Stiel, B. Dirty Harry oder C. Twilight? Ihr habt 20 Sekunden. Ab jetzt!

0: Entscheidung ist gefallen. Beide Teams haben eine Antwort eingeloggt, haben ihren Geldbetrag gesetzt. Dieter Nuhr und Elton haben gesetzt 2000 Euro. Olli Dittrich und Bernhard haben gesetzt 1000 Euro. Auf welche Antworten habt ihr getippt? Team Elton tippt Antwort B. Team Bernhard. Antwort A. An der verhaltenen Reaktion des Publikums merkt man, dass es keiner so ganz sicher weiß. Macht es umso spannender. Twilight hatte 5 Teile zwischen 2008 und 2012.
1: Okay.
0: Dirty Harry lief zwischen 71 und 88.
1: Oh.
0: Und Eis am Stier zwischen 78 und 88. Aber in der Frage steht ja die meisten offiziellen Teile.
2: Was? Ach, Kai. Wir müssen uns immer beeilen, wenn wir antworten wollen. Und jetzt? Hier, ach, ich muss mal gucken, ach, ich gehe noch einkaufen.
0: Eis am Stiel hatte nämlich unter anderem auch ein Spin-off.
2: Ah.
0: Ja. Und 2 Remakes.
2: Oh.
0: Ja. Und übrig geblieben sind 8 Teile.
3: Oh Gott, scheiße.
4: Ich hatte 9 getippt, aber gut.
0: Und das waren auch 8 offizielle Teile.
3: Shit, das
0: war und Dirty Harry, zwischen 71 und 88 gab es genau 5 Teile. Antwort A ist richtig. Und damit gewinnen Olli Dittrich und Bernhard 3000 Euro. Ja, bis zum Schluss. Bis zum Schluss ist immer alles yes. möglich. Ja, 3000 Euro heißt für jeden von euch 63 Euro und 83 Cent. Herzlichen Glückwunsch. Puh, war das spannend.
4: Ja.
0: Herzlichen Glückwunsch, Olli. Glückwunsch auch unseren 3 App-Mitspielern, die heute hier gewonnen haben. 63,83 Euro. Ja, auch euch herzlichen Glückwunsch und vielen Dank an euch beide. Olli Dittrich, Dieter Nuhr, das war's für heute. Tschüss, mach's gut.

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0: 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Diese acht Frauen und Männer haben große Ziele. 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Doc Esser im Einsatz für das Team der Freiwilligen Feuerwehr Rade vom Wald. Sie retten das Leben anderer. Jetzt wollen sie in ihrem eigenen Leben neu durchstarten. 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

0: erwartet. Das Expertenteam ist bereits vor Ort und sozusagen schon beim Warm-up.
1: Ja, moinsen!
2: Hallo!
1: Na, wie geht's euch?
3: Gut.
1: Ja, wir sind die letzten Wochen an euch vorbeigegangen. Habt ihr ordentlich trainiert? Habt ihr schön gesund, frisch gekocht? Alex, ich sehe deine Augen sich schon wieder verdrehen. Wie war's?
3: Der Wille war da.
1: Der Wille war da und die Umsetzung?
3: Geht so. Also ich glaube, bei dem, was ich esse, schon. Mit dem Kochen noch nicht so ganz. Einkaufen jetzt auch noch nicht wirklich. Also die Struktur fehlt mir, glaube ich, noch. Ich muss da noch irgendwie einen Rahmen reinkriegen in das Ganze.
0: Alex' große Schwäche beim Thema Essen, viele Snacks und immer wieder Imbiss. Vor allem die Begeisterung für Fleisch- und Wurstwaren aller Art teilen die meisten im Team. Das sollte sich beim Challenge-Beginn ändern. Mit einer ausgewogenen Ernährung, pflanzlichen Proteinen, gesunden Fetten und viel Gemüse. Für Fleischfan Marc eine völlig neue Erfahrung.
1: Wie ist dir denn ergangen mit dem fleischlosen Essen?
4: Also eigentlich sehr gut. Also ich war echt von mir selbst überrascht, dass ich mit so wenig Fleisch auskomme. Ich habe auch die Ernährung ein bisschen umgestellt, nicht zu 100%, aber auch mehr Vollkorn, auch mehr Vollkornnudeln. Und es hat was gebracht, auch die Übung. Also ich habe, ich glaube, 3 Kilo fast abgenommen, nur durch ein bisschen anders Essen und ein bisschen mehr Bewegung, sagen wir mal so.
0: Und das in bisher nur 3 Wochen. Doch nicht bei allen lief es ganz so glatt.
5: Ich kriege das mit dem Sport nicht so gescheit hin. Also die Gruppenaktivität, die habe ich immer hingekriegt.
1: Ja.
5: Aber sonst zu Hause, die Übungen, ja, selten leider bisher, muss ich dazu sagen.
1: Es bricht gerade das kleine Herz von Marvin.
5: Ja, ich weiß.
6: Woran liegt's denn?
5: Den Arsch hochkriegen, auf gut Deutsch gesagt, das ist das Problem. Wenn ich einmal dran bin, dann ist das okay. Dann mache ich auch die Übungen, die wir gemacht haben, zieh durch und gehe dann danach noch eine Runde noch joggen. Ansonsten, ja, ich muss mich einfach am Riemen reißen und mehr machen.
1: Ich meine, ey, nur Ehrlichkeit bringt nach vorne, ganz klar. Wenn ihr euch das vormachen würdet, dann stehen wir nach der Beendigung der Challenge da und es hat sich überhaupt nichts getan. Deswegen ist das ja gut, dass du uns das heute sagst,
5: ja,
1: dass wir da vielleicht auch noch mal ein bisschen reingrätschen können und dir ein bisschen Feuer unter dem Popo machen können. Ne?
0: Skeptische Blicke. Was das wohl konkret bedeutet?
1: Wir haben uns heute was ganz Schönes für euch ausgedacht.
3: Ich bin schon am Lachen. Ja, schon so lacht.
1: Wer tanzt denn gerne? So. So, die Jungs und die Jungs. Siehst du, was in den Jungsköpfen los ist? Wo ist die Tür und wie schnell bin ich jetzt hier weg?
5: Habt ihr Sicherheitsschuhe an?
1: Alex.
3: Ich habe noch nie getanzt. Das wird lustig.
0: Das kann der Doc verstehen. Schließlich gehört auch er bisher eher zu den Tanzmuffeln. Dabei ist Tanzen in vielerlei Hinsicht gesund.
1: Tanzen ist ein Allrounder, unheimlich gesundheitsfördernd. Warum? Euer kardiovaskuläres System wird beansprucht. Es ist nämlich eine Art Ausdauersportart. Es ist ein Koordinationstraining. Wenn ihr nämlich euch Schritte merken müsst und die dann auch möglichst richtig wieder abrufen könnt. Die Motorik wird geschult und deswegen möchten wir heute mit euch tanzen. Habt ihr Lust? Die Jungs so, boah, ich würde jetzt lieber einen Großbrand löschen gehen. Sophie, wie sieht's bei dir aus?
6: Ja, komm.
7: Ich würde lieber den Großbrand nehmen, muss ich
3: sagen. Den nehmen wir zusammen, ich nehme den mit.
0: Aber vielleicht springt der Funke mit Musik dann doch noch über. Da Tanzen nicht wirklich zu den Kernkompetenzen vom Doc gehört, hat er sich 2 Experten an die Seite geholt. Ole und Nico von den Crazy Dancers Wuppertal.
1: Schön, dass ihr da seid.
8: Ja, wir freuen uns, hier zu sein und mit euch das zu starten.
1: Wir haben hier eine Gruppe Feuerwehrmänner und Feuerwehrfrauen, die wir ja gemeinsam in dieser Challenge trainieren und die vor allen Dingen sich auch gegenseitig da motivieren sollen. Und wir hoffen jetzt, dass ihr wiederum einen Tanz habt, wo ihr das Gemeinschaftsgefühl noch ein bisschen stärken könnt. Habt ihr da was dabei?
9: Da haben wir was, auf jeden Fall. Und zwar ist das Line Dance. Es gibt immer, also viele verbinden immer Line Dance mit Country, mit Cowboys. Wie ihr seht, wir sehen nicht aus wie Cowboys. Wir machen tatsächlich Modern Line Dance, das heißt, wir tanzen nach jeglicher Art von Musik. Aber die Herausforderung ist einfach, diese Tanzschritte zu lernen und dann nachher mit Musik so richtig schön abgehen.
1: Und du würdest sagen, hier, ihr kriegt das bei jedem von uns hin?
9: Auf
1: selbst
9: jeden
1: bei so einem
9: Fall.
1: Doc-Esser?
9: Auf jeden Fall. Es gibt bei dem einen oder anderen, wo man eine Minute länger braucht.
1: Ja.
9: Aber ansonsten, grundlegend gibt es keine Bewegungslegastheniker.
0: Ole und sein Mann Nico sind ehemalige Welt- und Vize-Weltmeister. Tanzen ist ihr Leben. Eine Kostprobe.

0: Welten treffen aufeinander. Aber so elegant schweben müssen die Feuerwehrleute bei ihrem Line Dance natürlich nicht. Los geht's mit Vorübungen. Zuerst auf einem Bein stehen, mit dem anderen eine 8 zeichnen. So wird die Rückenstabilität trainiert. Der Ausfallschritt als zweite Übung bereitet die gesamte Beinmuskulatur vor. Und dann wird's sofort ernst.
1: Gewicht auf links, mit rechts fangen wir an. 7, 8, 1, 2, 3, 4, 5, 6, 7, 8. Weil es so schön war, machen wir noch ein bisschen was mit den Händen währenddessen. Das heißt, wenn wir den Touch haben, klatschen wir gleichzeitig in die Hände. Das heißt, auch hier klatschen wir in die Hände. Hier schnipsen wir immer in die Hände. Und deshalb heißt der Tanz auch Snap. So, wir fangen von vorne an, wir probieren es. 7, 8, 1, 2, 3, 4, 5, 6, 7, 8. Passt das oder machen wir es nochmal? Perfekt.
0: Gar nicht so einfach. Und das waren erst 8 Schrittfolgen. Die nächsten 8 kommen direkt dazu.
1: 1, 2, 3, 4, 5, 6, 7, 8.
2: Ganz schlimm.
1: Ihr könnt an den Stellen klatschen.
2: Du Ökotrophologin-Dancerin.
1: Das Stepsheet sieht es zumindest nicht vor.
0: Koordination ist alles. Einer hatte ja schon geahnt, dass es nicht einfach wird.
3: Und?
1: Stehen auf links.
4: Etwas sehr schwierig in der Koordination.
3: Ja? Was ist das Problem? Die Abläufe?
4: Die Abläufe, ja genau. Also deswegen habe ich das noch nie gemacht. Ich kriege das einfach nicht sortiert. Ein, zwei kriege ich noch mit und dann ist halt auch irgendwie schon Overload.
0: Alex betreibt einen Kiosk, Foodtruck und Getränkelieferservice. Der 45-Jährige arbeitet 7 Tage die Woche, oft 13 Stunden und mehr. Für gesunde, sportliche Bewegung zum Ausgleich bleibt bisher kaum Zeit.
3: Macht auch Spaß eigentlich.
4: Ich komm rein.
3: Guck mal, die zwei Herren, ne? Ole und Nico haben mir geschworen, die kriegen jeden zum Tanzen.
4: Ihr seid mega.
3: Also, das wird auf jeden Fall werden.
4: Eine Herausforderung.
3: Aber guck mal, du lachst, da kommen wir doch direkt als Nächstes. Wie fällt es dir denn? Schwer oder einfach?
5: Nee, geht.
3: Geht?
5: Ja, ja.
3: Hättest du es dir genauso vorgestellt?
5: Ja, ich habe ja schon mal getanzt.
3: Ach, so eine heimliche Profi-Tänzerin.
0: Tänzerin ist sie nicht, aber bis zu ihrem Kreuzbandriss 2020 spielte die angehende Wasserbauerin mehrmals in der Woche Handball. Seitdem ist sie oft verunsichert, weiß nicht, ob und wie stark sie ihr Knie belasten darf. Ihr Ziel? Mehr Kniestabilität und damit wieder mehr sportliche Aktivität. Und das Tanzen ist auf jeden Fall ein weiterer Step in die richtige Richtung.
1: Also, Gewicht ist auf links. Fangen mit rechts an, von vorne. 7, 8, 1, 2, 3, 4, 5, 6, 7, 8. 1, 2, 3, 4, 5, 6, 7, 8. 1, 2, 3, 4, 5, 6, 7, 8.
3: Ich war Erster.
1: Ganz, ganz wichtig für euch, es gibt im Line Dance kein Vertanzen. Im Line Dance sind es alles Variationen.
3: So.
1: Die Variationen sollten sich nur so gering wie möglich halten.
0: Das sagt sich so leicht.
1: Und ein Touch zur Seite.
3: Ach, scheiße.
0: Tja, Doktor hilft eben nur üben, üben, üben.
6: Wir machen mal zusammen rückwärts.
3: Wie
6: direkt rückwärts. Los, mach mal. Und eins, zwei, drei und raus.
3: Zwei, drei.
6: Raus.
0: Alles klar? Dann ab auf Position. Und alle Schrittfolgen hintereinander. Auch wenn es anfangs ein bisschen Überwindung kostet, der Schritt aufs Parkett lohnt sich. Nicht nur in Bezug auf Kondition und Koordination.
3: Es gibt übrigens Hinweise darauf, dass das Tanzen eine gute Prävention, also eine gute Vorsorge ist gegen Demenz oder demenzielle Erkrankungen. Es lohnt sich also hier in rhythmischer Bewegung zu bleiben. Wo sind sie denn? 7, 8.
0: Vor allem die Männer im Team waren erst etwas skeptisch. Aber dann sind doch alle mit viel Spaß dabei.
1: Herzlichen Glückwunsch zu eurem ersten Line-Dance.
0: Den neuen Schwung können Sie jetzt direkt mitnehmen.
3: Für euch geht es jetzt in die zweite Halbzeit. Jetzt könnt ihr noch mal zeigen, was in euch steckt. Und ich hoffe natürlich, dass ihr eure Schweinehunde so klein wie möglich haltet. Ausgewogene, gesunde Ernährung, ganz, ganz viel Sport. Und dann sehen wir am Finaltag, wie ihr euch geschlagen habt. Und wir hoffen natürlich, dass ihr euch richtig gut geschlagen habt. Also viel Erfolg und jetzt noch mal alles geben, okay? Also, los geht's.
0: Das Team gibt alles, auch abseits der Tanzfläche.
7: Da ich heute Nachmittag gesündigt habe und mir eine Handvoll Gummibärchen gegönnt habe, muss ich wohl ein bisschen mehr ranklotzen heute.
0: Mal wird allein im heimischen Garten trainiert, mal gemeinsam auf der Wache. Und auch Alex haut rein. Leider nicht nur in Sachen Bewegung.
8: Also, leider noch mal viel Currywurst, viel Pommes, aber auch viel Arbeit.
0: Droht Alex an seiner Inkonsequenz zu scheitern? Sebastian möchte künftig mit einem gesunden Frühstück in den Tag starten und backt sich dazu ein Brot mit Dinkel, Vollkorn und Kürbiskernen.
9: Ich habe es gerade angeschnitten und also das sieht richtig, richtig gut aus. Und ja, beim ersten Probieren nehme ich euch jetzt mal mit, ob das auch wirklich so gut schmeckt. Doch, ich glaube, mit Frischkäse und Schnittlauch, das wird eine feine Sache.
0: Auch bei den Hauptmahlzeiten hat sich im Feuerwehrteam einiges verändert. Statt viel Fleisch gibt's nun Gemüsequiche, gefüllte Paprika oder Linsennudeln. In Sachen Sport zeigt sich ebenfalls ein gewisser Einfallsreichtum, was prima ist. Allerdings hört dabei nicht jeder auf seinen Körper und seine Bedürfnisse.
10: Mir geht's echt nicht gut. Ich glaube, dass ich gestern zu viel gemacht habe und zu wenig getrunken habe. Ich habe Kopfschmerzen, mir ist übel. Also, aber wie gesagt, es passiert, wenn man zu wenig trinkt, viel zu wenig trinkt, dann geht der Körper ganz schnell den Bach runter.
0: Denn gerade wer sich viel bewegt, kommt auch ins Schwitzen. Und damit steigt der Flüssigkeitsbedarf.
3: Meine Lieben, also uns ist aufgefallen, dass ihr viel zu wenig trinkt. Und wenn ihr trinkt, dann trinkt ihr vor allen Dingen gerne süße Sachen. Und das ist alles andere als gesundheitsförderlich.
0: Yeonchim erklärt das an 4 Beispielgetränken.
11: Ein Glas Cola hat 9,5 Zuckerwürfel. Ein Zuckerwürfel sind 3,3 Gramm. Und das ist im Endeffekt schon die Tagesration an 25 Gramm, was man optimalerweise maximal an Zucker nehmen sollte.
0: Doch nicht nur Cola, auch Getränke, von denen man es vielleicht gar nicht erwarten würde, sind extrem zuckerlastig.
11: Dann haben wir einmal den Apfelsaft. Auch hier 9,5 Zuckerwürfel.
3: Das ist ja verrückt. Man denkt ja immer, das wäre gesund.
11: Ja, das stimmt. Deswegen hier der Tipp, lieber eben halt ein Teil Apfelsaft und 3 Teile Wasser eben halt vermischt, wirklich als Apfelschorle, aber wirklich stark verdünnt.
0: Beim Eistee kommen auf 300 Milliliter immerhin 6 Stücke Zucker. Doch es gibt einen klaren Zuckerkönig.
11: Das ist Energy Drink. Das sind 10 Zuckerwürfel, die wir hier haben. 10 Stück mit
3: also,
11: einem Glas.
3: Das ist zu viel. Das muss man einfach sagen. Und ihr seid junge, gesunde Menschen. Aber damit trinkt ihr euch in eine Zuckererkrankung, in einen Diabetes mellitus Typ 2. Damit wird auch leider die Atherosklerose, die Gefäßverkalkung angetrieben. Das kardiovaskuläre System, also all das, was mit Herz und Lunge und Kreislauf zu tun hat, wird dadurch massiv geschädigt. Davon muss man weg. Das ist grob. Ich würde jetzt gerne das Wort mit Sch sagen, aber ich tue es nicht. Ja, aber das ist das Schlechteste, was ihr trinken könnt.
0: Was unser Körper idealerweise braucht, ist Wasser. Pur oder als Tee ohne Zucker. Und davon mindestens 1,5 Liter täglich.
3: Ich kann allerdings verstehen, dass Wasser als solches, wenn du es jetzt so sagst, eher boring ist, langweilig. Was wären denn jetzt Alternativen?
11: Ja, Alternativen haben wir zum Beispiel hier, dass man eben halt Wasser, sag ich mal, ein bisschen aufpimpen kann. Das heißt, entweder mit Gemüse, wie eben halt Gurken oder mit Früchten, mit Zitrone, mit Limetten, mit Ingwer, mit Kräutern.
0: Es gibt unzählige Möglichkeiten. Da sollte doch für jeden im Team eine passende Variante dabei sein.
3: Deswegen jetzt eure Aufforderung, Jim. Was möchten wir?
11: Wir möchten, dass ihr jeden Tag mindestens 1,5 Liter Wasser oder beziehungsweise aufgepimptes Wasser trinkt. Und es dokumentiert anhand von Videos, Botschaften und das eben die nächsten Wochen.
3: Ja, und am besten übrigens für den Rest eures Lebens. Wir beide wissen natürlich, es ist nicht so einfach, jetzt mal eben auf 2,5 Liter am Tag zu kommen. Deswegen führt Rituale ein. Sagt einfach zur Tagesschau,
12: trinken wir mindestens so ein Glas Wasser. Und zum Krimi trinken wir noch ein weiteres Glas Wasser. Und zum Aufstehen hauen wir auch schon so ein Glas Wasser weg. Also ritualisiert es. Damit werdet ihr es deutlich einfacher haben. Und ich würde mal sagen, wir probieren es jetzt mal.
11: Sehr gerne.
12: Wenn du mir das schon so hier antiehst, ich nehme das Erdbeerwasser.
11: Gut.
12: So, zum Wohle. Und ich würde mal sagen, die Challenge startet jetzt. Also, viel Erfolg.
0: Den will Alex. Und er ist kein Freund von halben Sachen.
8: Der Tag läuft jetzt seit heute Morgen 5 Uhr. Ich bin für meine Verhältnismäßigkeit fleißig. 2 Flaschen sind leer. Flasche 3 habe ich begonnen. Die kriege ich noch leer. Flasche 4 vielleicht noch.
0: Marc greift zur Apfelsaftschorle. Und auch seine Feuerwehrkollegen trinken deutlich mehr.
10: Ich habe also heute Morgen schon, heute ist ja Donnerstag, schon 2 Tassen Kaffee weg. Und jetzt meine erste 07 Flasche Wasser. Das wird mit Sicherheit heute auch nicht heute die letzte sein.
0: Alex dagegen beginnt dann doch zu straucheln, kann sich mit Wasser pur auf Dauer schwer anfreunden.
8: Hallo, es ist ja gesagt worden, wir sollen viel Wasser trinken. Es gibt aber auch Limonaden ohne Zucker. Liebe Yeon Jim, zählen die wirklich nicht mit? Zum Beispiel komplett ohne Zucker, keine Kohlenhydrate. Zählen die nicht mit zu Wasser?
0: Das schon, nur sollte man bei Leitgetränken eines bedenken.
13: Oft sind diese Süßgetränke mit Süßstoffen gesüßt. Und Süßstoffe tun unserem Körper, besonders unserem Darm, nicht gut. Ich kenne das Problem selber von zu Hause, dass eben halt wirklich gerne Wasser mit Geschmack getrunken werden möchte. Und da haben wir wirklich die Lösung gefunden mit dem abgekühlten Früchtetee. Das schmeckt richtig, richtig gut. Also teste das gerne mal aus.
0: Beim Sport läuft es runder in der Truppe. Marc nutzt fürs Training gerne den heimischen Garten. Genau wie andere im Team, wenn auch mit ganz eigenem Sportprogramm.
14: Wie man mir vielleicht ansieht, auf der Stirn steht ein wenig Schweiß. Und wenn ihr euch einmal nach links dreht, seht ihr mein Tagesprojekt für heute. Wir haben schon mal ein bisschen geschachtet und Schotter reingefahren und gemacht und getan. Wie ihr seht, Minibagger ist abgeschlossen. Ich darf's mit der Schubkarre machen.
0: Eine gute Alternative, sich zusätzlich zu Marvins Übungen so richtig auszupowern. Peter hat sich fest vorgenommen, auch im Urlaub sein Programm durchzuziehen.
10: Nächstes Workout hier an der Mosel. Wunderschön, das Wetter ist richtig toll, schon beinahe zu warm. Danach wird eine Runde gewandert, wir wissen noch nicht ganz genau wohin, aber es wird bestimmt wieder toll.
0: Eines steht für Peter fest, sein neuer Lebensstil soll kein kurzes Strohfeuer bleiben.
12: Sophie will, wie alle aus der Gruppe, fitter werden und an Gewicht verlieren. Aber ihr Weg ist doppelt schwer. Aufgrund einer Knieverletzung ist sie nämlich sehr unsicher geworden und bewegungseingeschränkt. Marvin und ich haben ihr Übungen für das Knie gegeben, um das Knie zu kräftigen, aber auch den ganzen Apparat zu stabilisieren. Jetzt bin ich auf dem Weg zu Sophie. Ich möchte natürlich wissen, ist sie selbstsicherer geworden? Und geht es ihrem Knie besser?
0: Seit einem Kreuzbandriss vor 3 Jahren hat Sophie immer wieder Knieprobleme, hat ihre große Leidenschaft, das Handballspielen, komplett aufgegeben.
12: Sophie, einige Wochen sind vergangen. Wie geht's dir?
5: Tja, ich kann mich nicht beschweren. Also es lief eigentlich ganz gut.
12: Mhm, okay.
5: Ich merke schon positive Veränderungen so ein bisschen so im Alltag.
12: Du bist schon so am Wippen mit den Knien?
5: Ja.
12: Was willst du mir denn damit sagen?
5: Ja, das Knie fühlt sich schon deutlich besser an, auf jeden Fall.
0: Noch vor wenigen Wochen quälte Sophie immer wieder die Sorge, ob und wie stark sie ihr Knie belasten kann. Doch da hat sich eine Menge verändert.
5: Ich fahre jetzt bei dem Wetter wieder regelmäßig Longboard, ja, sonst Schwimmen, Stand-Up-Paddling.
12: Hammer, das klingt komplett anders wie vor einigen Wochen, ne?
5: Ja, das stimmt.
12: Ja, oder?
5: Ja.
12: Das ist eine 180-Grad-Wende.
5: Das stimmt.
12: Und wie geht's dir damit?
5: Ja, gut.
12: Ja, gut, sagt sie. Und du hast noch mal keine Knieschmerzen?
5: Jein. Also ich habe trotzdem noch ab und zu, dass ich umknicke und dass es weh tut. Aber davor war das so, ich bin umgeknickt und hatte 1,5 Tage das Gefühl, ich könnte nicht richtig auftreten. Und dann ist das jetzt so, gut, tut 10 Minuten weh, weiter geht's.
12: Super. Fühlst du dich denn auch kniesicherer?
5: Auf jeden Fall.
0: Dank Marvins Übungen kann sie ihr Knie wieder deutlich mehr belasten. Sie demonstriert dem Doc ihre Trainingserfolge.
5: Also Hohlkreuz,
12: ja.
5: Zehenspitzen ran,
12: jo.
5: Und dann so hoch, wie es geht.
12: So, das sieht jetzt schon besser aus. Beim letzten Mal hast du nämlich das Bein überhaupt nicht so hoch gekriegt.
5: Ja.
0: Noch vor wenigen Wochen war diese Übung für Sophie eine echte Herausforderung. Das Bein konnte sie nicht so leicht so hochheben. Der Trainingserfolg der letzten Wochen macht sich auch im Alltag bemerkbar.
5: Ja, ich merke das schon auf der Arbeit. Also gerade hier unten und hier in der Kniekehle, die Muskulatur, wenn ich auf der Arbeit lange stehe, ich habe da richtig Knieprobleme gekriegt. Mhm. Also ich konnte, wenn ich so 3-4 Stunden am Stück gestanden und mich wenig bewegt habe, dann habe ich das richtig gemerkt. Mhm. Aber seit ich die Übungen mache, ist das auf jeden Fall zurückgegangen.
12: Top, bin ich astrein.
0: Zu Beginn der Challenge hat Sophie ihre Kniestabilität auf einer Skala von 1 bis 10 gerade einmal mit 4 bewertet.
12: 4 ist ja schon extrem einschränkend. Wo würdest du sagen, bist du jetzt, seitdem du die Übungen machst?
5: Also ich würde sagen, ich habe jetzt so eine Kniestabilität von so 7, 8. Also es ist auf jeden Fall noch nicht perfekt, ausbaufähig, aber ich habe schon eine deutliche Steigerung auf jeden Fall gemerkt.
12: Aber Sophie, 7, 8 von der 4, das ist eine Verbesserung um 100%.
5: Ja.
12: Das ist doch sensationell.
0: Ein Wahnsinnserfolg. Und wie sieht es bei der zweiten Baustelle aus?
12: Also, soweit ich mich erinnern kann, also auch bei der Ernährung, ne, da gab es ja viel Luft nach oben, oder?
0: Sophies kulinarische Favoriten, vor allem süße Snacks, Kuchen und Co. Viel Zucker, wenig Nährstoffgehalt, eben einfache Kohlenhydrate. Darauf zu verzichten, wenn man daran gewöhnt ist, ist jedoch alles andere als einfach.
12: Hat dir die Ernährungsumstellung, ist dir die gelungen?
5: Jein. Also ich sag's mal so, ich bin nicht die Konsequenteste. Wenn was ist, dann sage ich auch mal ja, aber dafür achte ich drauf, dass ich den restlichen Tag dann Kohlenhydrate komplett vermeide teilweise. Fleisch habe ich immens zurückgestellt. Ich mag Fleisch, aber einfach extrem zu reduzieren, weil es halt kein tägliches Gut sein muss. Wir haben so ein bisschen probiert, vegetarisch, vegane so Ersatzgerichte, die sind auch ganz lecker, aber wenn man sich die Zusatzstoffe anguckt, habe ich mir so gedacht, dann gehst du lieber auf mehr Gemüse und kannst dir die schenken.
12: Also ich glaube, das war gerade der wichtigste Satz, den du gesagt hast. Vegan, vegetarisch, super Ernährungsformen. Aber man muss sich schon die Mühe machen, es frisch zuzubereiten.
0: Mit Hilfe vom Doc und seinem Team hat die Auszubildende bereits in wenigen Wochen viel für sich erreicht.
12: Du hast deinen Lebensstil geändert, du hast dein Essverhalten geändert. Du kommst mir auch besser gelaunt vor. Ich bin ganz gespannt, wie jetzt dann das Finale aussieht.
5: Ich auch.
0: Zieht Sophie ihr Programm weiter durch? Auch Daniel hat sein Essverhalten geändert. Bis vor kurzem galt für ihn noch, Fleisch ist mein Gemüse. Das sieht nun anders aus.
15: Heute gibt's Kartoffeln mit Spargel zum Abendessen.
0: Und siehe da, es geht auch ohne Fleisch.
15: Ja, immer der Spargel schwitzt noch ein bisschen, wie wir gerade eben beim Training. Aber jetzt habe ich auch dezent Hunger. Den ganzen Tag nicht viel gehabt und jetzt habe ich Hunger.
0: Alex hat sich fest vorgenommen, bei Hunger auf Fastfood zu verzichten und entdeckt stattdessen für ihn neue kulinarische Erlebniswelten.
16: Mein erster richtiger Kochabend mit meinen neuen Zutaten. Ich habe mir ja die Nudeln aus Erbsen gekauft. Die würde ich jetzt tatsächlich das erste Mal zubereiten und mal schauen, wie die werden.
0: Schnell und lecker, genau nach Alex' Geschmack. Sophie schmeckt es dagegen gar nicht, dass sie beim Sport gezwungenermaßen eine Trainingspause einlegen muss.
5: Ja, wie man sieht, ist der Pollenflug auch bei mir angekommen. Ja, ich bin jetzt seit 2 Wochen ein bisschen stark am Kämpfen. Das erleichtert mir es auf jeden Fall nicht, Sport zu machen momentan. Also meine Augen sind geschwollen, bis ich weiß nicht wohin. Die haben nicht mehr aufgehört zu tränen. Ist auch egal, was ich nehme. Also ich habe jetzt Augentropfen 8-mal genommen. Ich war schon 2-mal duschen heute. Es ist egal, wenn es einmal angefangen hat, dann ist das so.
0: Ein echter Rückschlag. Die einen können nicht trainieren, andere wollen sportlich etwas runterfahren.
17: Meine sportlichen Aktivitäten beschränken sich im Moment auch nur auf ein bisschen Sandlaufen und Meerlaufen. Im Moment sind wir in Urlaub im wunderschönen Holland. Ab Sonntag sind wir wieder zu Hause und dann werde ich auch wieder vermehrt Fahrrad fahren zusätzlich.
0: Können die Feuerwehrler so noch ihre Challenge gewinnen oder verlieren sie am Ende ihr Ziel aus den Augen? Das werden die nächsten Tage zeigen.
12: Alex ist ein spezieller Fall. Er ist ein richtiges Arbeitstier und förmlich in seinem Hamsterrad gefangen. Und obwohl wir ihm richtig viel an die Hand gegeben haben, er ist eben ein Mensch, da muss es im Kopf erstmal Klick machen, damit sich wirklich was ändert. Und ob ihm das gelungen ist, das schaue ich mir jetzt mal an.
0: Auch an diesem Tag ist Alex bereits seit 4 Uhr morgens im Kiosk. Vor 17 Uhr ist sein Arbeitstag nicht zu Ende. Und das 6 bis 7 Tage die Woche.
12: Moinsen!
4: Ja, moin!
12: Ja, Alex!
4: Grüß dich!
12: Alles Hi. Gut?
4: Dankeschön,
12: wie auch? Ja, wie waren die letzten Tage?
4: Anstrengend, aber es wird.
12: Du erzählst mir, aber bei dem Bombenwetter gehen wir bitte raus.
4: Das machen wir, super gerne.
12: Komm!
0: Gemeinsam mit Hund Ben geht's ab ins Grüne. Neben dem Kiosk betreibt Alex noch einen Getränkelieferservice und einen Foodtruck. Mal raus in die Natur, mal abschalten, das gönnt sich Alex bisher nur sehr selten.
12: Alex, beim letzten Mal, da hatten wir ja eigentlich die Situation, dass da überhaupt gar keine Luft mehr nach oben war in deinem Leben. Eigentlich war jede Antwort, ey, in meinem Leben geht das gerade eigentlich nicht. Hamsterrad war das große Thema. Du eigentlich ständig unter Feuer, zu wenig Mitarbeiter, zu wenig für dich an Zeit. Wie sieht's aus? Wie hat sich die Haltung verändert?
4: Gerade die letzten Tage und letzten Wochen waren sehr, sehr hart, weil auch mit gutem Wetter steigt das bei uns alles so proportional nach oben, dass ich manche Dinge schon gar nicht mehr will, weil ich es einfach nicht schaffe, weil es einfach zu viel ist, dass ich einfach absagen muss.
12: Ja.
4: Und das hat mir schon auch weiter irgendwie oder mich bestärkt zu sagen, willst du das wirklich? Ich weiß es nicht. Keine Ahnung, also sehr Unsicherheit im Moment.
12: Denkst du über ein neues Leben nach?
4: Zumindest schließe ich große Veränderungen, sagen wir vorsichtig, nicht aus.
0: Alex hat in den letzten Wochen viel über sich nachgedacht und weiß, er muss sein Leben umkrempeln. Viel Arbeit, viel Stress. Selbst beim Essen reichte die Zeit meist nur für Snacks und Fastfood. So kann es nicht weitergehen.
12: Wie hast du denn deine Ernährung denn verändert? Also ich meine, du hast ja immer noch das Paradies an Esssachen um dich rum.
4: Das stimmt.
12: Ich hätte eben direkt schon wieder eine Frikadelle greifen können und habe innerlich mir mehrfach auf die Hand geschlagen.
4: Sehr schade.
12: Aber was ist bei dir losgegangen? Wie hast du dich denn jetzt ernährt?
4: Da habe ich für mich so einen Radikalschnitt tatsächlich gemacht. Mhm. Was ich mir sehr zu Herzen genommen habe, war euer Argument zu sagen, du hast wenig Zeit. Und ich habe gedacht, okay, dann müssen wir es irgendwie so anpassen. Und dann kam dieser Vorschlag mit dem Vorpacken.
0: Damit Alex nicht ständig zu Snacks greift, so wie Feuerwehrkollege Peter zu Süßigkeiten, hat der Doc den beiden bei seinem ersten Besuch leckere Alternativen mitgebracht. Schnippeln, lagern und schon sind beide für die nächsten Heißhungerattacken bestens vorbereitet.
4: Und das habe ich direkt auf eine Karte gesetzt und gedacht, okay, dann muss das, was du isst, muss immer da sein. Mhm. Also habe ich mir diese Tiefkühltruhe gekauft mit viel Gemüse drin, also echt bis unter die Decke. Und das ist halt die schnelle Variante jetzt. Tiefkühltruhe auf, das Gemüse ist direkt da und es dann noch in den Wok zu schmeißen, den ich auch extra gekauft habe. Aber es funktioniert, es geht echt super. Ich kann abends direkt mal eben was reinhauen.
12: Aber jetzt ganz im Ernst, das finde ich geil. Also ich finde, das zeigt eben auch tatsächlich, also du bist ja ein sehr extremer Mensch. Ob du direkt eine Tiefkühltruhe hättest kaufen müssen, finde ich aber trotzdem gut, weil ich glaube, bei mir ist es ähnlich. Ich brauche auch manchmal so einen Schnitt, der ganz klar definiert und ab hier wird's neu. Und da muss der neue Weg aber auch geebnet sein. Der darf nicht allzu ruckelig sein. Und wenn du so parat kommst, dann war es die richtige Entscheidung. Man sieht's einfach.
0: So viel zum Essen. Doch wie sieht es mit dem Trinken aus? Das kam bei Alex deutlich zu kurz. Deshalb hatte der Doc ihm eine spezielle Trinkflasche mitgegeben, damit Alex die Tagesmengen an Flüssigkeit stets im Blick behält.
12: Ich vermisse ein bisschen die große Trinkflasche. Wie läuft's denn mit dem Trinken?
4: Schwierig.
12: Mach auf jetzt.
4: Ja, es klappt nicht.
12: Aber bei so einem Wetter, da läuft es doch von selber rein.
4: Bei mir aber nicht. Ich habe da keinen Durst. Ich habe mir da sowas von abgewöhnt. Ich weiß, ich muss mir das wieder angewöhnen. Aber ich.
12: Du bist schlimmer als meine Oma.
4: In dem Fall ja, tatsächlich.
12: Okay. Also da haben wir auch noch ein bisschen Luft nach oben.
4: Auf jeden Fall.
0: Und wie sieht es mit Sport aus?
4: Sport habe ich halt versucht, aber das Zeitfenster ist halt klein. Und ganz ehrlich, wenn du so viele Stunden auf dem Buckel hast, trotz jeglicher Motivation von außen, schaffst du das abends nicht mehr. Ne? Dich da aufzuraffen und zu sagen, du musst das jetzt nochmal, du bist einfach fertig, einfach durch.
0: Dafür versucht Alex auf jeden Fall aber auf der Wache beim Sporttraining mitzumachen. Zusammen mit der Ernährungsumstellung macht sich das auch körperlich bemerkbar.
4: Ich merke es in den kleinen Step. Du willst auf den LKW hoch, du willst auf den Stapler hoch oder runter. Mhm. Und du merkst so diese Stufen und es geht alles viel einfacher. Mhm. Ich merke schon eine deutliche Veränderung, tatsächlich.
0: Mit Unterstützung des Docs ist Alex ein erster wichtiger Schritt gelungen. Er hat angefangen, seinen Lebensstil zu verändern. Und zum ersten Mal kann er sich vorstellen, einen seiner 3 Jobs aufzugeben, zugunsten seiner Lebensqualität.
12: Aber dann, finde ich, ist ja ein ganz wichtiger Schritt bei dir gelungen. Dann hat es ja wirklich Klick gemacht.
4: Schon.
12: Weil die ersten Gespräche mit dir so waren, dass ich das Gefühl hatte, der donnert so durch sein Leben, der guckt nicht nach rechts, der guckt nicht nach links und guckt, dass der Laden läuft. Und das macht er so lange, bis der irgendwann einen Herzinfarkt tritt und dann ist die Sache durch.
4: Und das war natürlich schon so der Satz, der schon reingegangen ist. Du liegst irgendwann bei mir, wenn du so weitermachst.
12: Ja.
4: Und das ist natürlich schon so ein bisschen der Rückschluss, dass ich selber weiß, mit der Geschichte wirst du nicht alt. Und das ist, glaube ich, das Prägende gewesen.
12: Ja, aber wenn du das schon selber sagst, das geht doch nicht. Das ist doch keine Lebensperspektive.
4: Definitiv. Das also, hat sich aber so entwickelt. Ne? Das war nicht immer so.
12: Okay, aber da muss man sagen, dann kann ich dich nur in deiner jetzigen Haltung unterstützen, dass du sagst, okay, ich weiß noch nicht, wie es sich ändert, aber es wird sich was ändern und es muss sich was ändern.
4: Ja,
12: das finde ich sehr gut.
4: 5 kommt nicht mehr nach vorne.
0: Der Anfang ist gemacht. Jetzt muss Alex zeigen, dass er diese Lebensveränderung auch langfristig durchzieht. Für sich selbst. In den letzten 7 Wochen haben die Feuerwehrler ihren bisherigen Lebensstil ziemlich umgekrempelt. Doch hat sich der sportliche Einsatz gelohnt?
18: Ich wollte einmal kurz erzählen, wie es ist mit meinem Knie, denn das sieht eigentlich ganz gut aus bis jetzt. Ich habe nicht mehr dieses, ich sag mal, ungute Gefühl, wenn ich irgendwo hintrete oder mal so einen Berg hochkraxel mit meinen Kollegen, sondern ich habe ein sicheres Gefühl, es knackt nicht mehr so oft und ich freue mich. Ich habe auf jeden Fall schon eine deutliche Besserung gemerkt.
0: Verbesserung auch in puncto Ernährung?
19: Ja, Mittwochabend, da spiele ich mit meinen Jungs immer PlayStation. Normalerweise Lakritz, Zimtschnecken, alles was so mal eben schnell in den Mund geht. Heute gibt's Paprika, Erdnüsse und Jalapenos.
0: Im Endspurt wollen alle noch einmal rausholen, was geht.
10: Ich freue mich schon auf den Samstag, auf der Waage zu stehen. Mal schauen.
0: Wird die Truppe erfolgreich ins Ziel kommen? Haben alle genug an einem Strang gezogen? 8 Feuerwehrfrauen und Männer, 3 Coaches, 7 Wochen Kampf gegen alte Gewohnheiten für ein gemeinsames Ziel, durchstarten in einen gesünderen Lebensstil. In der Feuerwache in Rade vom Wald wartet auf die Gruppe nun das große Finale und damit ein letztes Mal der Doc und sein Team.
12: Da kommen sie.
20: Hallo.
12: Moin.
21: Moin.
10: Hey, moin.
12: Also gut seht ihr aus. Ich glaube, das kann man jetzt schon mal sagen, ne?
22: Ja, die strahlen mir sehr gut.
12: Die strahlen?
22: Ja.
12: Und es hat sich schon bei einigen optisch auch was verändert, das sieht man. Was erwartet ihr denn, Alex? Wie sind die Wochen gelaufen und was denkst du, wie werdet ihr euch heute schlagen?
4: Ich glaube gut und sind eigentlich auch gut gelaufen.
12: Ja?
4: Ja, ja schon.
12: Mit kleineren Einschränkungen, Hand aufs Herz?
4: In manchen Gebieten, ja. Manches ging gut, manches ging nicht so gut.
0: Eine große Herausforderung der letzten Wochen, die Fitness mit dem richtigen Training zu pushen.
22: Ihr hattet ja von uns ein Gruppenworkout bekommen und mehrere kleine Aufgaben für zu Hause. Wie hat das geklappt?
23: Ja, also ich habe es meistens abends eingebaut. Auch schon mal mehr wie eine Übung, sondern 2, 3. Und ich bin, wie gesagt, sehr viel Fahrrad gefahren auch. Auch wenn es ein E-Bike war, aber mit wenig Unterstützung, wo es möglich war. Ein Gang höher. Und das hat mir sehr viel gebracht.
12: Super. Dana, wie ist dir denn ergangen?
24: Ja, mal mehr, mal weniger. Also hochmotiviert gestartet und hinterher hat es tatsächlich ein bisschen abgeebbt. Ich habe trotzdem immer mal wieder Motivation gefunden, kleinere Übungen zu machen. Nicht so viel, wie wir machen sollten, das gebe ich zu, aber mehr als vorher.
12: Wirkst aber auch etwas schlanker.
24: Das ist ja nett, danke.
12: Was natürlich auch an der Ernährungsumstellung liegen könnte, also oder? Da war ja auch einiges zu tun.
25: Genau, ihr hattet ja im Endeffekt das Ziel gehabt, von einer sehr fleischbetonten Ernährung auf eine pflanzenbasierte Ernährung umzustellen. Wie ist es da euch ergangen?
0: Diese Umstellung hat besonders Peter bei seiner Bonbonliebe geholfen. Früher snackte er ständig beim Autofahren.
26: Aber ich habe das Verlangen gar nicht mehr, absolut nicht mehr.
25: Toll.
26: Ja, und die Ernährung, also ich fühle mich also wirklich energiegeladen, das ist was anderes. Ne? Man muss natürlich ein bisschen Verdauung, ein bisschen dran arbeiten, das dauert eine Weile. Aber jetzt, also ich könnte jetzt schon wieder loslegen, es ist einfach so. Ich fühle mich wohl, ich fühle mich saugut.
0: Doch spiegelt sich das Wohlbefinden auch in Zahlen wider? Immerhin 22 Kilo sollte das Team gemeinsam abnehmen. Daniel kann heute nicht dabei sein, seine Werte hat das Doc-Esser-Team bereits kurz zuvor aufgenommen und wird sie zum Gesamtergebnis addieren.
22: So, Sophie, Gewicht ist notiert. Ich sag noch nicht, was es ist. Sag du mir, was du fühlst. Wie geht's?
18: Ein bisschen sportlicher fühle ich mich schon. Also ein bisschen energiegeladener. Ich habe auch mal gesagt, okay, heute mal einen Tag Pause, wenn das Knie wehtat oder wenn ich davor viel gemacht habe. Also ich habe jetzt nicht gesagt,
5: ziehst das jetzt durch, sondern halt so, wie es halt, denke ich mal, weitermachen werde. Also jetzt nicht nur für das Projekt, sondern so, wie es auch im echten Leben wäre. Und damit bin ich eigentlich ganz zufrieden.
22: Super, also, dann drücke ich die Daumen, dass das so bleibt.

0: Danke.
1: Sebastian wurde bei der Ernährungsumstellung tatkräftig von seiner Frau unterstützt.
2: Wir haben da immer ordentlich geguckt, dass wir vernünftig einkaufen. Hier und da, wie bei Sophie gerade auch, man gönnt sich auch mal was. Ich glaube, das ist auch für die Psyche ganz gut. Aber grundsätzlich, glaube ich, sind wir da auf einem ganz guten Weg, dass das auch langfristig funktioniert.
1: Das hört der Doc gerne. Hier wird weiter gewogen und addiert. Was die Feuerwehrleute zusammen auf die Waage bringen, das präsentiert Doc Esser später im großen Finale. Jetzt geht es erst einmal um den zweiten Teil der Challenge.
3: So, wir wollen jetzt wissen, wie fit seid ihr geworden? Deswegen kommt es jetzt zum Lauftest. Wir drei sind ganz froh, dass wir nicht laufen müssen. Ihr müsst es jetzt einmal, dementsprechend sage ich, auf zum Cooper-Test. Und wir sehen uns dann da. Okay?
1: Alle haben sich vorgenommen, ihr Ergebnis vom Challenge-Start zu verbessern. Bei Temperaturen von über 30 Grad ist das an diesem Tag allerdings eine echte Herausforderung.
3: Seid ihr bereit?
4: Ja.
3: Dann machen wir es kurz und schmerzlos. 12 Minuten. Gibt alles, ja? Auf die Plätze. Fertig.
1: Zu Beginn legen sie sich voll ins Zeug und versuchen ihr Bestes. Alle so schnell sie können. Noch vor 7 Wochen hatte Alex mit dem Lauf schwer zu kämpfen. Heute sieht das deutlich souveräner aus.
3: So, Alex, du läufst aber durch, oder?
5: Wir versuchen alles.
3: Ich lauf mal mit. Wie fühlt es sich an?
5: Also einfach auch besser wie beim ersten Mal tatsächlich.
3: Ja, man sieht es ja aber auch an. Es sieht auch viel besser aus. Also schon, weiter.
1: Und Sophie? Beim ersten Lauf machte ihr nicht das Knie, dafür aber ihre Kondition Probleme. Immer wieder musste sie ins Gehen wechseln. Und heute?
6: Sophie!
7: Ja?
6: Soll ich anschieben oder kannst du selber noch?
7: Du kannst mich tragen, wenn du willst. Vielleicht werden wir dann schneller.
6: Du kannst ja noch so locker reden.
7: Ja.
6: Ich glaube, du kannst noch so locker einen drauflegen.
7: Ich teile mir das gut
6: ein. Du teilst das gut ein, okay.
7: Besser als beim letzten Mal.
6: Dann werde ich gleich noch mal schreien, okay?
7: Sehr gut.
6: Viel Spaß.
7: Danke.
1: Gegen Ende lassen bei den Temperaturen die Kräfte allerdings immer mehr nach. Bis kurz vor Abpfiff. Da ziehen alle noch mal das Tempo an, holen alles aus sich raus.
3: 10, 9, 8, 7, 6, 5, 4, 3, 2, 1, stopp!
1: Auch wenn sich alle reingehängt haben, die Hitze an diesem Tag hat die Feuerwehrler an ihre Grenzen gebracht.
3: Ist gemein, ne? Wie fühlt es sich an? Du hast Eis gegeben?
7: Ja.
3: Knie?
7: Die Luft.
3: Ich nehme die Luft, ne? Also, was heißt nur die Luft? Genau. Ruhig. Ruhig. Komm erstmal zur Ruhe.
1: Und wie hat sich Kioskbesitzer Alex geschlagen?
3: Ist viel besser gelaufen, oder?
5: Ja. Schon.
3: Erinnerst du dich noch, wie du beim letzten Mal hier fettig in der Ecke lagst?
5: Ich meine, auch unterbrochen gewesen, ne? Und das wollte ich echt vermeiden, dass es zumindest durchgeht in einem Streifen und nicht unterbrochen ist.
1: Nur reicht das auch, um die Challenge zu gewinnen? Ein letztes Mal erwarten der Doc und sein Team die Feuerwehrfrauen und Männer auf der Wache. Zeit für das große Finale.
3: Jetzt geht's darum, habt ihr es geschafft? 2 große Aufgaben solltet ihr lösen. Ihr solltet eure Fitness verbessern. Und wir wollten noch euer Gewicht verschlanken.
1: Los geht's mit der Auswertung des Cooper-Tests. Pro 150 erlaufener Meter gibt es einen Ball.
3: So, ich fange mit jemandem an, der hat sich beim letzten Mal wirklich schwer getan. Und ich hatte mir auch ein bisschen Sorgen gemacht um seinen Gesundheitszustand, weil er alles gegeben hat und massiv körperlich darunter gelitten hat. Aber es ist eine halbe Runde mehr geworden von dir, lieber Alex. Du bist die Runden viel besser gelaufen. Du konntest deine Kraft zum ersten Mal viel besser einteilen. Und ich muss sagen, das hat mich sehr, sehr gefreut. Und eine halbe Runde mehr bei solchen Temperaturen, top.
1: Aber geht es auch so positiv weiter? Sind auch die nächsten Ergebnisse top?
6: Und zwar gibt es eine Verbesserung von einer Runde von niemand Geringerem als unserem Zugpferd, dem Peter.
8: Auch hier haben wir eine Verbesserung.
6: Schneller.
8: Von einem halben Ball. Und zwar, derjenige ist jetzt nicht da, aber dennoch dürfen wir dem Daniel gratulieren.
6: Hammer.
1: Marian hatte mit 18 Bällen bei seinem ersten Lauf einen Rekord aufgestellt. Und auch heute kommt er trotz Problemen mit der Achillessehne auf 17,5 Bälle.
3: Und man muss auch sagen, von allen Doc Esser macht den besten Fit-Gruppen bist du auch immer noch der absolute Spitzenreiter. Wir hatten wirklich Sorge, dass wir für dich eine extra Röhre noch besorgen müssen. Was du an Leistung abgeliefert hast, ey, das würde ich nicht mit dem Fahrrad schaffen. Da müsste ich mich schon richtig anstrengen.
1: Und auch die anderen im Team haben abgeliefert. Weiter geht's mit Dana.
8: Auch hier ein Ball mehr.
1: Marc.
6: Eine Verbesserung von 1,5 Bällen.
1: Und Sebastian.
3: Du hast abgeräumt. Du hast dich nämlich um sage und schreibe 2 Runden verbessert. So, jetzt geht's aber darum. Habt ihr denn gemeinsam als Feuerwehrmänner, Feuerwehrfrauen die Challenge gerockt?
1: Gemeinsam sollte das Team 12 Bälle mehr erlaufen.
3: Ihr hört es leider schon ein bisschen rollen, oder? 5 Bälle sind noch drin. Leider ist die Challenge nicht gewonnen.
1: Dennoch, fast alle haben sich verbessert. Kein Grund, niedergeschlagen zu sein. Im Gegenteil.
3: Ihr seid alle wirklich richtig gut gewesen. Und auch wenn wir diese Challenge vielleicht nicht ganz optimal abgeschlossen haben, für euch ist das genau der richtige Weg in die Fitness rein. Super. Also wirklich, euer Applaus kann man an dieser Stelle nur sagen. Ja, super.
1: Und noch ist ja das Ergebnis der zweiten Herausforderung offen. Da sollten sie verlieren. An Kilos.
3: Der zweite Teil der Challenge ging um die Gewichtsabnahme. Ihr wolltet als Gruppe und natürlich auch jeder, jede für sich einzeln an Gewicht verlieren. Und wir hatten ein Gruppenziel ausgemacht. Kennt ihr das noch?
5: 22 Kilo.
3: Ganz schöne Menge, ne? 22 Kilo. Was denkt ihr, habt ihr es geschafft vom Gefühl her?
0: Ja. Ja.
3: So,
5: Locker.
3: Ja, Sebastian?
4: Locker glaube ich nicht, aber die 22 Kilo haben wir.
3: Sollen wir mal gucken?
4: Gerne.
3: Also, jetzt kommt erstmal euer Ausgangsgewicht und jetzt schauen wir mal. Ich drücke euch die Daumen. Es wird mehr. Oh. Na, und? 697,6 Kilo, das sind 36,3 Kilo weniger. Das ist eure Challenge. Und jetzt können wir das auch direkt mal aufdröseln. Sophie, knapp 2,5 Kilo. Peter mit knapp 3,3 Kilo. Wir haben den Marc mit 6 Kilo weniger. Wir haben den Sebastian mit 5,5 Kilo weniger. Wir haben die Dana mit 3,5 Kilo weniger. Marian hat etwas zugenommen, aber ich finde, es tut ihm gut. Und jetzt kommt der Spitzenreiter, Alex. Es ist aus ärztlicher Sicht fast schon wieder zu viel, aber wir kennen dich nur als radikale Person. Alex hat 12 Kilo abgenommen. Respekt!
1: Ein sensationelles Ergebnis für das Team.
3: Ihr seid auf einem so guten Weg und wir drei sind furchtbar stolz, wie ihr euch in den letzten Wochen geschlagen habt. Das war wirklich eure Geschichte und eure Challenge. Dankeschön dafür. Also nochmal.
1: Erfolgreich hat diese Truppe den Start in einen neuen, fitteren Lebensstil geschafft.
3: Also die 8 Frauen und Männer haben es geschafft. Sie haben bewiesen, dass man mit ausreichend Bewegung, gesunder Ernährung und einer ordentlichen Portion Teamspirit viel für seine Gesundheit tun kann. Und auch wenn Sie zu Hause hoffentlich keine Leben retten müssen, Sie können viel für Ihr Wohlbefinden tun. Also, auf geht's. Ich will den Westen in Bewegung sehen.
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12: Jetzt wird es wild, emotional, historisch, aber auch modern. Straßen und Plätze mit Geschichte. Eine Reise quer durch unser Land.
13: Also besondere Plätze erzeugen etwas, das man gemeinhin als Identität bezeichnet. Und sie erzeugen natürlich auch etwas, was ich mit Heimatliebe umschreiben würde.
12: Auch neue Plätze sind wichtig für uns. Wie hier in Siegen.
0: Deshalb müssen wir uns große Mühe machen, diese Orte so zu gestalten, dass sie eben bei den Leuten auch am Herzen ankommen.
14: Auf der Königsallee geht es immer fröhlich zu.
15: Freude, Feste, Trauern, Begegnungen, alles das bieten öffentliche Plätze.
12: Also gibt es jetzt die volle Ladung Emotion auf den besonderen Plätzen und Straßen bei uns im Westen. Herzlich willkommen, unser Westen, unsere besonderen Straßen und Plätze. Und los geht's im Münsterland. Wecken wir den Prinzipalmarkt in Münster doch mal auf und knipsen die Sonne an. Denn nur so entfaltet sich die ganze Schönheit dieses besonderen Platzes. Historische Häuser, altes Pflaster, tolle Gänge. Seine Wurzeln reichen bis ins 17. Jahrhundert zurück. Und schon immer ist das der Platz der Kaufleute.
16: Der Prinzipalmarkt ist für mich der schönste Platz in Nordrhein-Westfalen, weil es alles verbindet, die Moderne wie auch die Historie. Und es spendet einfach so viel Aufenthaltsqualität wie kaum ein anderer Platz in Deutschland und in Nordrhein-Westfalen.
12: Okay, ganz neutral ist er nicht.
16: Mein Name ist Thomas zum Norde. Ich bin Kaufmann am Prinzipalmarkt. Wir betreiben seit 5 Generationen hier ein Geschäft. Und für uns bedeutet der Prinzipalmarkt das Gleiche wie für jeden anderen Münsteraner. Es ist unsere gute Stube. Hier fühlen wir uns wohl.
17: Der Prinzipalmarkt noch ganz leer. Kein Tourist, kein Hund, kein Einkaufsverkehr. Nur ich im Sattel. King of the Road.
16: Wie jedes Kind von Münster bin ich hier groß geworden auf der Straße. Es ist der Markt, der direkt angegrenzt hat. Es sind aber auch die Geschäfte. Viele der Familien, die dort hinterstehen, sind eben schon seit vielen Jahrzehnten hier tätig. Und so bin ich hier aufgewachsen.
12: Klingt ziemlich entspannt. Wie gefällt unseren Westenentdeckern dieser besondere Platz?
13: Also ich finde, dass der Prinzipalmarkt einen ordentlichen Hauch Geschichte vermittelt. Durch seine Architektur, durch die Rundbögen, durch das Kopfsteinpflaster ist man gleich in so eine andere Zeit versetzt.
0: Der komplette Prinzipalmarkt war zerstört. Aber der Wiederaufbau dieser einzelnen Häuser ist nach tollen, detaillierten Plänen entstanden. Wir haben Münster als Beispielstadt bei unserer Bürgerwerkstatt zum Wiederaufbau hier in Siegen auch genommen als Vergleichsfall.
18: Und sehen Sie, so sieht es heute aus. Wir hatten beschlossen, den Wiederaufbau nicht völlig modern, aber auch nicht völlig historisch zu machen.
12: Und das hat Münster bis heute doch ganz gut hinbekommen. Die schönen Giebel und keiner schaut aus wie der andere. Alt, neu, restauriert. Nicht ohne Grund werden sie die Krone der Kaufleute genannt.
16: Das ist das Besondere in der Straße und warum Münster eben so gerne gemocht wird, weil es eben auch noch an vergangene Zeiten erinnert und das mit dem heutigen Leben so gut verbindet.
12: Das stimmt. Heute wie früher. Es hat schon was von lebendigem Laufsteg, hier zu sitzen und zu beobachten, wer so über das Kopfsteinpflaster stöckelt.
19: Ja?
20: Haben Sie auch schon unser Kopfsteinpflaster aufgenommen?
19: Nein, warum?
20: Ja, wir haben nicht nur die Häuser nach alter Tradition wiederhergestellt, sogar das Pflaster. Und wir brechen uns heute die Stöckelabsätze daran.
13: Ich würde nicht mit High Heels über den Prinzipalmarkt laufen. A, trage ich die sowieso nicht, aber ich glaube, für besonderes Schuhwerk ist der nicht geschaffen.
0: Es ist einfach eine absolut hochwertige Form des Planierens möglich in diesen Arkadengängen. Und das ist in Münster also ein Traum.
12: Okay, wir merken, der Prinzipalmarkt kommt ziemlich gut an. Auch bei den Kölnern?
15: Der Prinzipalmarkt ist einer der schönsten Plätze in Deutschland. Er ist heute ja auch, sagen wir mal, autoarm. Die Besucher können ihn wirklich erleben, durchqueren. Also für mich ist auch der Prinzipalmarkt so was wie ein Vorbildplatz.
12: So viel Lob. Berührt das einen waschechten Münsterländer überhaupt noch?
16: Man hat schon gelobt, wenn man nichts sagt, aber in demzufolge kann man den Prinzipalmarkt auch schweigend genießen. Aber umso schöner ist es eben, auch wenn man mal drüber spricht, wie schön die Stadt ist.
12: Deshalb sprechen wir ja auch gerade drüber. Auch darüber, dass über die Stadt und den Platz Deutschlands erste Türmerin wacht. Und das nach gerade mal 700 Jahren.
15: Ja, gut, also bevor es die erste Dombaumeisterin gab, dauerte es auch so lange. Also so langsam schaffen wir auch die letzten Bastionen ab.
12: Das ist unser Westen. Auf zum Niederrhein.
19: Hallo, hier Düsseldorf.
21: Hallo, ja, hier Düsseldorf.
22: Hallo. Ja, hallo, Düsseldorf.
12: Aber hallo. Kleine Quizfrage. Wo genau sind wir wohl gerade?
23: Na, soll ich Sie noch ein bisschen zappeln lassen? Die alten Düsseldorfer haben es natürlich schon längst spitz, wo es hier lang geht. Aber jetzt habe ich es ja schon verraten. Na klar, sie ist es, die vielgeliebte, manchmal auch verlästerte Königsallee. Düsseldorfs kleiner Broadway, schon damals eine Hauptstraße des süßen Lebens, als Dolce Vita noch gar nicht im Lexikon stand.
12: Und diese süße Hauptstraße namens Königsallee ist nicht nur Pilgerweg für alle Modejunkies und damit eine der beliebtesten Modestraßen Europas. Sie ist auch die breiteste Straße Deutschlands und das seit 1851. Seitdem trägt sie ihren Namen von Kastanien in Königsallee. Das ist doch mal ein Sprung.
15: Die Königsallee war natürlich immer die wichtigste Straße in der Stadt und die wichtigsten Straßen wurden gerne nach dem König benannt. Ein wunderbares Beispiel wieder für, wie Straßen überhaupt aussehen könnte, wenn man sich mehr Mühe gibt, sie anzulegen.
13: Man sollte es sich mal angesehen haben. Es ist quasi der Kurfürstendamm Nordrhein-Westfalens. Auf der Kö.

0: Ja, sehen und gesehen werden. Das ist die Kö. Gilt besonders 1949. Das Geld ist knapp damals, aber die Lust auf schöne Mode groß. Deshalb pilgern 17.000 Menschen zur ersten Modenschau nach dem Krieg auf die Kö.
1: Sehr beeindruckend, diese Bilder. Die Straße wird zum Laufsteg, die Damen stehen am Rand. Endlich mal was anderes wieder als graue Kittel oder selbstgenähtes.
2: Die neuesten Moden zum neuen Jahr. Ein prominenter Start, Christian Dior. Der berühmte französische Modekönig und Schöpfer des New Look ließ seine neueste Kollektion vorführen.
3: Ich würde tatsächlich eher weniger auf der Kö shoppen gehen. Es ist einfach nicht mein Style, da bin ich doch ganz anders unterwegs.
4: Die Geschäfte sind exklusiv, das muss man bezahlen. Dafür bekommt man zum Beispiel innerhalb einer Woche maßgefertigte Schuhe von Frankreichs bekanntestem Schuhhersteller. Anprobieren kann man sie auf echten Ferrari sitzen. Man lässt sich eben sein Selbstbewusstsein etwas kosten.
5: Das französische Getränk, der Schaumwein, der fließt dort in rauen Mengen wahrscheinlich jeden Tag. Da sind wir etwas bodenständiger hier, als es dann in der Landeshauptstadt der Fall ist.
0: Ja, da könnte durchaus was dran sein. Düsseldorf gibt schon immer Vollgas. Und besonders auf der Kö gilt das Motto, mehr ist mehr. Mehr Mode, mehr Autos und vor allem mehr Wasser.
1: Alle Städte, die Wasser haben, sind schon mal bevorzugt. Und haben etwas ganz Besonderes, Lebendiges.
6: Man hat in der Stadt mit dem Thema Wasser ein besonderes Merkmal dieses Ortes geschaffen und damit einen besonderen Ort geschaffen, der dann sich auch ausdrückt in den besonderen Architekturen, die man an den Rändern gesetzt hat und damit eben einen für Düsseldorf und auch für die Region einmaligen Ort geschaffen hat.
0: Auch deshalb hat diese besondere Straße seit 170 Jahren nichts von ihrem Reiz verloren. Ja, unser Westen hat viel zu bieten. Und das ist natürlich noch längst nicht alles am Niederrhein. Auf geht's nach Kevela. Und zwar zum Kapellenplatz in Kevela. Seit fast 400 Jahren einer der Wallfahrtsorte in Deutschland. Von überall pilgern die Menschen hierhin, suchen Trost und Halt.
1: Seit vielen hundert Jahren kommen vor allem natürlich an den Marienfesttagen die Menschen zur Wallfahrt auf den Platz. Wallfahren war früher nicht nur das Anbringen von Bitten und die Bitte um Schutz. Versicherungen gab es ja noch nicht, man brauchte schon höhere Hilfe. Es war auch die einzige Chance für viele Dörfer, mal Menschen kennenzulernen. Das heißt, jede Wallfahrt war auch ein Heiratsmarkt. Das muss man sich auch klar machen bei solchen Orten.
0: Auch das hier gehört zum Kapellenplatz, die Biker-Wallfahrt. Seit über 30 Jahren pilgern bzw. cruisen die Jungs normalerweise einmal im Jahr hierhin. Wer das hautnah erlebt hat, vergisst es nie.
7: Wenn man hier mit diesen Motorradkollegen, mit den Bikern zusammen ist und die hier am Platz den Helm abnehmen und hier unglaublich still dem Wortgottesdienst folgen und wo auch die eine oder andere Träne rollt, wenn über einen verstorbenen Motorradfahrer oder verunglückten Motorradfahrer berichtet wird, das geht schon unter die Haut.
3: Was man ganz deutlich mitbekommt, ist die Emotionen, die damit verbunden sind. Und ein Motorrad-Wallfahrtsort ist immer auch eine emotionale Geschichte. Und das, finde ich, ist ein unglaublich schöner Kontrast zwischen diesen lauten Maschinen und dann doch auch dieser einkehrenden Ruhe, Stille und Besinnlichkeit. Sehr spannend.
0: Spannend für viele Pilger ist auch die Begegnung mit dem Marienbildnis in der Gnadenkapelle. Sie ist der Mittelpunkt jeder Wallfahrt und des Platzes. Kapellenerbauer Hendrik Bussmann wollte 1642 genau das allen Besuchern ermöglichen.
7: Dem Hendrik Bussmann ist an dieser Stelle, hier wo die Gnadenkapelle steht, eine Stimme erschienen, also er möge hier eine Kapelle bauen. Und so kam es, dass Kevela zum Wallfahrtsort wurde.
0: Seitdem pilgern normalerweise Hunderttausende jedes Jahr von Mai bis November zum kleinen Kapellenplatz. Alle Nationen vereint.
1: Am Kapellenplatz in Kevela kann man ablesen heute noch, wie wichtig die christliche Religion auch für die Entwicklung und das Bild unserer Städte war.
6: Außergewöhnlich ist in der deutschen Städtelandschaft so einen kirchen- und wallfahrtsbezogenen Ort zu schaffen, der nach den Erfordernissen offensichtlich auch geplant worden ist und bebaut worden ist. Und definitiv würde ich mir das anschauen, weil ich diese besondere Ausprägung des Platzes gerne mal vor Ort gesehen haben möchte.
8: Wenn man den Prospekten glaubt, dann ist Kevela eine Stadt der Frommen, eine Stadt der Wallfahrer, der in sich Gekehrten, der Leute, die keinen Blick für die Landschaft haben.
7: Nö. Für viele bedeutet dieser Platz eine ganze Menge. Hier denkt man beim Kerzenanstecken an seine Familien, an kranke Menschen. Das ist so, was diesen Platz dann auch ausmacht. Diese Ruhe, diese Besinnlichkeit.
3: Also ich finde, es wird daran sehr schön deutlich, wie unterschiedlich die Funktionalität von Plätzen und besonderen Orten sein kann. Ob es jetzt so ein bisschen ja, busy ist wie auf der Kö oder eben sehr, sehr besinnlich wie hier in Kevela. Entscheidend ist immer, was Mensch daraus macht.
0: In Kevela ziemlich viel. Und wie sieht es im Ruhrgebiet aus?

0: Jetzt gibt es die volle Ladung schwarz-gelben Wahnsinn. Denn dafür steht der Borsigplatz in Dortmund. Deshalb schlägt das Herz von Stadtführerin Annette Kritzler auch ganz besonders für diesen Flecken Grün.
1: Ich lebe seit 30 Jahren hier am Borsigplatz. Das hier ist meine Heimat. Und ich freue mich sehr, dass wir heute hier auch den Hobby mit ins Bild nehmen können. Der Hobby ist nämlich das Borussia Nashorn hier am Borsigplatz. Ein erstes Denkmal sozusagen an dieser historischen Stätte für unsere Borussia. Hier atmet man quasi noch schwarz-gelbe Geschichte.
2: Zehntausende standen an den Straßenrändern. Auf dem Borsigplatz erreichte dann die Begeisterung ihren Höhepunkt, denn dort ist ja die Heimat der Borussia.
1: Das Besondere am Borsigplatz ist natürlich seine historische Geschichte. Also nicht nur, dass die Wohnbebauung etwas ganz Besonderes ist, er steht ja in Gänze unter Denkmalschutz. Alles ist hier so zwischen 1890 und 1900 entstanden und es ist der schönste Platz in unserer Stadt Dortmund.
0: Was für ein Kompliment für den alten Borsigplatz. Vor über 100 Jahren wird er sternförmig angelegt. Ein altes Wegekreuz ist der Ausgangspunkt.
3: Der Borsigplatz für mich synonym für diese Stadtentwicklung, Stadterweiterung im 19. Jahrhundert, die auch im Revier eben unglaublich intensiv waren. Und die eben mit diesem Element des Kreisplatzes ganz häufig arbeiten.
1: Und das Ganze ist natürlich angelehnt an die Sternplätze, die man gemeinhin aus Paris kennt. In unserem Fall ist es so, dass der Borsigplatz mit 6 Stichstraßen ausgestattet ist. Aus der Luft betrachtet ergibt sich eben dieses Sternbild. Und daher kommt der freundliche Name Stern des Nordens.
0: Oh la la, la Française am Borsigplatz.
4: Un peu plus sucré, un peu plus salé. Non, moi je préfère plutôt quand c'est pimenté.
1: Das Tolle ist, dass die Kriegsjahre diesen Kreisverkehr mit seiner alten Wohnbebauung nichts anhaben konnten. Das ist ein großes Glück für unsere Stadt.
0: Und so ist der Borsigplatz seit über 100 Jahren das Herz der Dortmunder.

0: zur Pilgerstätte aller Borussen-Fans geworden. Natürlich besonders, wenn der BVB deutscher Meister wird. So wie 2012.
1: Das war ein Moment Gänsehaut pur. Mir liefen wirklich die Tränen übers Gesicht. Und das ist ein Moment, den ich nie vergesse. So geil war der Borsigplatz schon lange nicht mehr. Hier war richtig, richtig Party. Oder wie sagt man hier bei uns? Dortmunder sind halt Feierbiester. Und insbesondere, wenn es um Fußball geht. Die Bäume waren belagert und der Autokorso wollte nur eine Runde fahren, aber wir haben ihn nicht gehen lassen.
0: Schwappt diese Begeisterung auch bis ins Münsterland?
2: Ich bin eingetragenes BVB-Mitglied und auch unsere drei Kinder natürlich sind eingetragene BVB-Mitglieder. Das ist dann hier auch was auch zu Münster zählt. Es sind auch viele Dortmund-Fans.
3: Begeisterung, Tränen der Freude.
4: Aber natürlich ist dieser Borsigplatz und seine Verbindung mit dem Fußball ein Platz, der tief im Herzen der Dortmunder ist.

0: Ob ich jemals woanders leben wollen würde als hier? Das muss ich sagen, nach 30 Jahren fällt mir diese Vorstellung sehr, sehr schwer. Da müsste schon ein ganz toller Mann sein. Oder ein anderer Verein, aber letzteres schließe ich komplett aus. Nein, die Antwort lautet nein.
1: Heimatliebe eben. Die erwartet uns auch in der nächsten Region. Auf in die Eifel. Hallo Aachen. Hier gibt es gleich den nächsten besonderen Platz für uns. Vorher allerdings erst eine standesgemäße Begrüßung.
2: Aus Oche, da ist unsere Stadt, aus Oche. Änder spricht man öscher platt, aus Oche.
1: Ja, die Aachener sind mächtig stolz auf ihre Stadt. Zu Recht. Hier atmet man überall den Hauch der Geschichte. Klar, der Aachener Dom. Aber vor allem unten, auf dem Marktplatz vor dem Rathaus. Den gibt es schließlich seit dem 13. Jahrhundert. Also Daumen hoch, beziehungsweise Klenkes Finger.
0: Klenkes Finger ist mir völlig fremd.
3: Begrüßungszeichen? Oder was heißt das?
1: Ganz genau.
3: Okay. Also ist ja jetzt in Corona-Zeiten perfekt.
1: Ja, die Aachener sind eben schon immer ganz weit vorne. Besonders beim Marktplatz.
4: Zu Aachen gehört natürlich die Kaiserpfalz mit dem Vorbau und dazu gehört der Karlsplatz mit dem Rathaus. Das Rathaus in der prachtvollen Darstellung, wie es heute ist, sehr repräsentativ mit dieser Freitreppe, von der man heruntersprechen kann und die man emporsteigen kann.
5: Liebe Mitbürgerinnen und Mitbürger, das Wahrzeichen unserer Stadt ist nun nahezu von den Wunden des Krieges geheilt.
0: Also der Platz ist sicherlich noch mal ganz besonders, weil er als Ort der Verleihung des Karlspreises eine besondere Bedeutung für Europa hat.
1: Seit 1950 wird der Karlspreis in Aachen verliehen an Persönlichkeiten, die sich für Europa einsetzen. Und das im Rathaus, dem markantesten Gebäude auf dem Platz. Errichtet auf den Grundmauern der alten Kaiserpfalz Karls des Großen und davor der Karlsbrunnen. Überhaupt erinnert in Aachen alles an den ollen Kaiser.
2: Das ist Kaiser Karl, das ist Theater, das ist Karneval.
3: Die Aachener nennen den Karlsbrunnen Erzekump. Erzekump heißt auf Hochdeutsch Erbsentopf oder Erbsenschüssel.
0: Wir alle lieben Wasser, wir mögen das Geräusch des Plätscherns. Wir baden gerne im Sommer unsere Füße oder gar unsere Kinder darin. Und das sind dann eben richtige Magneten auf solchen.

0: solchen besonderen Plätzen.
1: Und nochmal Klenkes Finger hoch für den Brunnen, den Marktplatz und Aachen.
2: Hier haben Sie im direkten Umfeld des Rathauses ein Feuerwerk von Plätzen. Also das ganze Rathaus ist umgeben von anderen Plätzen, die alle eine eigene Qualität haben, anders strukturiert sind. Also wenn einer sich mit Stadträumen mal befassen möchte, empfehle ich dem, nach Aachen zu fahren.
1: Also auf nach Aachen. Es gibt viel zu entdecken bei uns im Westen. Auch in der nächsten Region. Hier ist es Wasser in der Stadt, mitten in Siegen. Der Fluss ist wieder da. In den letzten Jahren ist hier ein ganz besonderer Platz entstanden. Der Catwalk von Siegen sozusagen. Eine Uferpromenade der Extraklasse.
2: Das tollste Erlebnis war, dass man wieder Wasser hört in der Stadt. Dieses Rauschen, das Plätschern, das ist ja ein Element auch wieder der Attraktivität, was unbezahlbar ist.
1: Absolut. Und Michael Stojan weiß, wovon er spricht. Denn das hier ist seine Vision von modernem Städtebau. Siegen zu neuen Ufern.
2: Ich bin Michael Stojan und habe als Stadtbaurat mit einem wunderbaren Team einen Parkplatz, der hier über den Fluss gebaut war, wieder zurückbauen können zu einer wunderbaren Flusslandschaft.
1: Schöner Leben an der Sieg ist auch dringend notwendig gewesen. Bitte schön, der Beweis.
3: Ein besonders gestörtes Verhältnis scheinen die Einwohner dieser Stadt zum Automobil zu haben. So ist es ihnen wert, selbst den Fluss, der ihrer Stadt den Namen gab, mit einem Parkplatz zuzubauen.
0: Das ist am Menschen und an seinen Bedürfnissen vorbeigedacht. Das ist ja auch erst eine neuere Erfindung sozusagen oder eine neuere Erkenntnis, dass sowas nicht schön ist. Es wird auch der Sieg nicht gerecht, muss man ganz ehrlich sagen.
2: Das ist der ursprüngliche Zustand, so wie ich die Siegplatte kennengelernt habe. Ein Bauwerk der 60er, als man hier meinte, unbedingt Stellplätze für den Einzelhandel anbieten zu müssen und den Fluss zugebaut hat.
1: In den 60ern sind wir halt ziemlich bequem unterwegs. Das Auto ist unser liebstes Kind. Die Geschäftsleute in Siegen freuen sich damals über das Vorhaben, mehr Auto in die Stadt.
4: In unmittelbarer Nähe der Bahnhofstraße hat man jetzt damit begonnen, den Flusslauf der Sieg teilweise zu überbauen, um Parkplätze in der Innenstadt zu gewinnen, um ein zukunftsträchtiges Zentrum entstehen zu lassen, das in den Plänen schon optische Gestalt angenommen hat.
2: Ich war völlig geschockt, dass eine Stadt wirklich in der Lage sein konnte, ihren Fluss, der der Stadt ja den Namen gibt, als Parkplatz zuzubauen.
1: Nicht nur Sie, Herr Stojan, Journalisten auch. Sie sorgen mit Artikeln dafür, dass Siegen zum Gespött der Republik wird. Was ist schlimmer als verlieren?
5: Siegen, ja, das ist natürlich ein schönes Bonmot. Aber ich glaube, ja, in Siegen hat man auch lange sozusagen das Stadtimage einfach vernachlässigt. Dabei hat ja Siegen durch die beiden Stadthälften hat ja auch Charakter. Und langsam wird der wieder herausgeholt. Und das freigelegte Siegufer tut dieser Stadt ungeheuer gut.
2: Da war vorher nichts. Hier bewegte man sich nur notgedrungen auf dem Weg von der Oberstadt zur Unterstadt durch. Aber es war nirgendwo irgendwo eine Chance, sich mal hinzusetzen oder einen Kaffee zu trinken. Und das gibt dem Ganzen jetzt wirklich in der Imagewirkung. Die Leute kommen hier hin, um sich den Fluss anzuschauen, das zu genießen, sich auf den Treppen niederzulassen. Und es sind im Sommer, ist die gesamte Stufenanlage eben komplett voll. Und damit eigentlich die Bürger, auch unser Erlebnis, wieder stolz sind auf ihre Stadt. Und alle sagen, boah, habt ihr euch hier toll entwickelt.
1: 4 Jahre hat es gedauert, bis die Sieg wieder zu neuen Ufern geführt wurde. Und die Siegener sind happy.
6: Ich werde in Zukunft viel Zeit hier verbringen. Uni wird zur Nebensache.
7: Andere Städte, die hatten immer schöne Sachen, wo die Leute hingehen konnten. Und das haben wir jetzt selbst auch.
8: Sind Sie auch ein bisschen stolz?
7: Ja, sehr stolz. Ich bin ein echter Siegerländer Mädchen.
1: Dann jetzt für alle Mädels und Jungs aus Siegen viel Spaß an diesem besonderen Platz.
2: Ein tolles Gefühl, einfach so ein Projekt über die Jahre begleiten zu können, die man hier arbeiten durfte. Und das vor allen Dingen mit einer Mannschaft bei mir im Dezernat, die sensationell war. Das war für mich eigentlich eines der schönsten Erlebnisse überhaupt.
1: Unser Westen bietet neue Plätze und natürlich auch richtig alte. Auf ins Sauerland.
8: Arzberg 1 zum ersten Mal.
9: Heute kommen zwei Herren vom Fernsehen. Die wollen einen Film über Arnsberg drehen.
10: Nee, also, und da stellt sich der Auto eine Schienenrückfahrt vor hier so runter? Nee.
1: Doch, geht alles. Der alte Markt von Arnsberg. Seit 1816 der zentrale Platz der Stadt.
11: Das ist die gute Stube von Arnsberg, weil es hier wirklich wie eine gute Stube in einem Haus so aussieht. Das ist halt der schönste Platz.
12: Der Maximiliansbrunnen steht am alten Markt der sogenannten guten Stube von Arnsberg. Er ist ein Geschenk des Erbprinzen Max Friedrich und dem Springbrunnen auf dem Marktplatz von Bonn genau nachgebildet.
5: Der Brunnen in der Mitte war der Treffpunkt der Stadtbevölkerung, wo die Frauen Wasser holten, was immer ein Ort der Kommunikation war und bis heute ja vielleicht auch ist. Man verabredet sich am Brunnen. Es gibt wunderbare Fachwerkhäuser ringsum und auch jetzt wieder wenig Verkehr. Das heißt, der Arnsberger Marktplatz ist ein Traumplatz.
11: Gerade hier auf diesem sehr romantischen Platz, dort habe ich eben sehr starke Gefühle.
1: Aha, sehr starke Gefühle. Was heißt das denn jetzt genau? Vielleicht eine Freundin hier zum ersten Mal geknutscht?
11: Ich glaube, die habe ich hier gar nicht geknutscht.
1: Und sonst so?
11: Im Sommer kann man hier wunderschön im Biergarten sitzen.
1: Knipsen wir mal kurz die Sonne an. So kann das dann aussehen. Aber auch im Regen macht es Spaß, auf den historischen Spuren zu wandeln.
2: Für Arnsberg ist das eben eine Besonderheit, weil da die Stadt so beengt oben auf dem Berg. Also die tänzelt ja ganz klein maßstäblich nur noch oben auf diesem hohen Bergrücken und hatte gar keine andere Chance als eben den Markt, weil man in diesen historischen Städten extrem flächensparsam ja bauen musste, dann in Straßenform anzulegen.
13: Ich würde auch vorschlagen, dann lassen wir den Wagen hier am besten stehen und laufen zu Fuß runter zur Propsteikirche. Dann können wir uns gleich ein paar Motive ansehen. Ne?
10: Ja, ist gut. Ja.
1: Da gehen wir doch glatt mit. Denn hier gibt es so einiges, wie den historischen Glockenturm.
11: Der Glockenturm ist das Wahrzeichen unserer Stadt. Und mit dem identifizieren sich natürlich die meisten alten Arnsberger auch. Und wer länger als 2-3 Wochen von zu Hause weg ist, der hat kein Heimweh, sondern denen befällt die Glockenturmkrankheit. Also der möchte dann auch irgendwann mal wieder nach Hause kommen.
1: Und für alle Besucher gibt es das on top. Die können sich dann gleich auch noch die Schutzpatronin des alten Marktes anschauen. Die Stadt Madonna wacht seit über 400 Jahren über alles.
0: Besondere Plätze sind immer wichtig für die Seele. Sie können Kraftorte sein oder eben Orte der Freizeitgestaltung oder etwas, wo Menschen sich begegnen.
1: Im Mittelalter aber auch ein Ort der Bestrafung. Das Trillerhäuschen in Arnsberg klingt lustig, ist es aber nicht.
5: Zu den mittelalterlichen niedrigen Strafen gehörten tatsächlich solch merkwürdige Dinge, dass man die Menschen in eine Art Korb gestellt hat, der drehbar ist. Und auf dem Marktplatz ist das natürlich dann doppelt peinlich, weil es auch alle sehen konnten, wenn man sich vermutlich erst mal übergeben hat oder sowas. Das ist ein Art noch gemeinerer Pranger, als es die Pranger sowieso sind.
11: Ich will hier raus.
1: Wir auch. Auf zum nächsten Platz. Auf zum Kesselbrink in Bielefeld. Hier ist in den letzten Jahren ziemlich viel passiert. Denn so modern hat der Platz nicht immer ausgesehen.

0: Seit 2013 gibt es jetzt hier Deutschlands größten Freiluft-BMX- und Skatepark. Und daran hat dieser Mann einen ziemlich großen Anteil.
1: Also der Kesselbrink hier in Bielefeld ist ein besonderer Platz für mich, weil ich ja eigentlich angefangen habe, richtig BMX zu fahren und hier natürlich super viel Zeit verbracht habe mit meinen Freunden und wir eben nachher diesen Platz immer mehr ausgebaut haben. Es war halt auch eine Entwicklung einfach in diesem Platz.
0: Ja, entwickelt hat er sich, der Kesselbrink. 2 Jahre wurde renoviert. Stadt- und Skater-Szene haben hier an einem Strang gezogen, damit endlich das zusammenkommt, was zusammengehört. Skatepark und Platz vereint.
2: Also der Kesselbrink ist aus meiner Sicht ein wirklich hervorragendes Beispiel für moderne Stadtplanung, wo man Partizipation mitgedacht hat, wo man die Menschen, die ihn später nutzen sollen, im Vorfeld schon mit eingebunden hat. Das wird ja sehr schön deutlich, sonst wäre dieser Skaterpark als Freiluftanlage gar nicht denkbar.
0: Und so hat der Platz in Bielefeld schon wieder eine neue Bestimmung. Denn der Kesselbrink ist gefühlt schon alles gewesen. Heilquelle mit Badebetrieb, Kurpark, Viehweide. Und auch seinen Namen hat er geändert. Von Köttelbrink zu Kesselbrink. Weshalb das nur?
3: Der Köttel sind, wie sagt man das, die Auswürfe von Schafen, glaube ich. Daraus kann man schließen, dass auf dem Platz eine Wiese war, in der sozusagen in der Tradition mittelalterlicher Anger Schafe geweidet haben.
4: auch total ungewöhnlich. Das war eine Viehweide. Und dass sich diese Fläche so lange gehalten hat, letztlich als im Wesentlichen unbebaute Fläche, ist auch ein absolutes Unikat in der bundesweiten Szene.
0: Der Kesselbrink in den 60ern, ein riesengroßer Parkplatz mit Tiefgarage.
5: So haben sich die Stadtväter entschlossen, unter erheblichen finanziellen Belastungen eine neue Parkmöglichkeit zu schaffen.
0: Damals die größte Tiefgarage Deutschlands.
6: Die Tiefgarage am Kesselbrink ist zum Teil voll automatisiert. Fernsehkameras überwachen die ein- und ausfahrenden Fahrzeuge.
0: Ja, das liebe Auto in den 60ern. Das war einmal.
3: Ein wunderbares Beispiel, wie Städte verbessert werden, schöner werden, wenn man die Allmacht Auto aus ihrer Mitte verdrängt.
0: Bonkers. Und alles auf selbst angetriebenen Rollen reinlässt.
1: Es ist schon so, dass hier bei gutem Wetter die Leute am Zaun stehen, zugucken oder hier auf der Wiese liegen und hat einen ganz anderen Flair gekriegt, das Ganze.
7: Auf jeden Fall ist es ein Traum, jetzt so einen Park zu haben, etwas wirklich von Grund auf zu konzipieren und dann halt nachher fahren zu können, ist natürlich schon, ist schon richtig geil.
2: Bewegung draußen, dann noch in diesem urbanen Kontext, finde ich natürlich großartig. Und das ist, worauf Stadtplaner zumindest aus meinem Verständnis immer Wert legen sollten, gerade bei der Anlage von besonderen Plätzen.
8: Es ist für Familien schön, sich dort aufzuhalten, um dort auch mal in entspannter Atmosphäre sich zu treffen. Also insofern, ich mag den Platz.
9: Das schönste Plätzchen auf der Welt, das bist nur du, mein Bielefeld. Du bist ein schmuckes Städtchen, hier drehen sich viele Rädchen. Ich bin zufrieden mit der Welt. Im schönen Bielefeld.
0: Auf dem nächsten Platz fühlt man sich plötzlich ganz klein. Okay, liegt vielleicht auch an dem Bauwerk, in dessen Schatten er liegt. Ja, der Roncalli-Platz in Köln ist gut bewacht von seinem großen Bruder, dem Kölner Dom, dem Anziehungspunkt schlechthin. Dabei hat der Platz doch so viele Geschichten zu erzählen und Barbara Schock-Werner kennt sie alle. Die ehemalige Dombaumeisterin hat hier schon ziemlich viel erlebt.
3: Ich bin Barbara Schock-Werner. Ich war für 13 Jahre verantwortlich für den Dom als Dombaumeisterin und habe fast 20 Jahre an diesem Platz gewohnt. Insofern war der Roncalli-Platz für lange Zeit der Mittelpunkt meines Lebens.
0: Dann beamen wir uns zurück in die Vergangenheit. Das ist der Ausblick, den Barbara Schock-Werner fast 20 Jahre jeden Tag genießen konnte.
2: ich fühle mich sofort mit ihr verbunden, weil für mich ist der Borsigplatz natürlich auch mein Wohnzimmer, mein Lebensraum und mein Lieblingsort.
0: Und an diesem besonderen Ort passieren viele Geschichten.
3: Meine Tochter hatte einen Freund, der saß in unserem Wohnzimmerfenster, guckte auf den Platz und sagte, das ist besser als 24 Kabelkanäle. Und damit hat er das sozusagen in einer Weise auf den Punkt gebracht.

0: Das ist irgendwie der Flanierplatz der Kölner, aber auch aller Besucher aus aller Welt.
1: Also ich könnte da eine Stunde nur sitzen, um den Dom zu begucken.
2: Er hat ringsum so viel Geschichte zu bieten, nicht nur der Dom, sondern auch das römisch-germanische Museum ist ja direkt angegliedert. Man sollte da mal gewesen sein.
3: Fast 6000 Quadratmeter ist der Roncalli-Platz groß. Tausende spazieren hier normalerweise jeden Tag zwischen Dom und römisch-germanischem Museum. Dass das überhaupt möglich ist, verdankt Köln ein paar kreativen Köpfen. Denn früher sah es hier so aus: der Roncalli-Platz als Parkplatz und die Linie 18 fährt direkt am Dom vorbei.
0: Ja, das war natürlich auch vor meiner Zeit. So alt bin ich ja doch noch nicht. Also ganz früher war es auch mal eine Grünanlage noch davor. Im 18. Jahrhundert war er noch nicht mal geteert.
3: Mitte der 60er wird der Platz dann rund erneuert. Das ganze Umfeld um den Dom herum erhält damals ein neues Gesicht. Und seit 1971 dürfen sich alle am neuen Roncalli-Platz erfreuen. Und woher hat der Platz seinen Namen?
4: Es werde Zirkus!
5: Roncalli natürlich. Den Roncalli verbindet man direkt mit einem Zirkus.
0: Der Name Roncalli-Platz hat mit dem Zirkus gar nichts zu tun, sondern er ist genannt nach Angelo Giuseppe Roncalli. Und da er ein auf der einen Seite volkstümlicher, auf der anderen Seite aber reformfreudiger Papst war, hat man diesen Platz nach ihm benannt.
5: Ah, das wusste ich nicht. Ja, spannend, ja, das hätte ich natürlich als Katholik wissen müssen.
3: Ja, hätte Johannes dem 23. bestimmt gefallen. Schließlich sind sein Platz und der Dom im Hintergrund so unfassbar beliebt.
6: Gut, dass Knipsen die Natur nicht abnutzt, sonst wäre der Dom längst verschwunden.
0: Fotografierende Menschen auf dem Roncalli-Platz. Ganz toll.
3: Und wirklich legendär sind die Verrenkungen fürs beste Bild vom Dom. Ein paar Beispiele aus den vergangenen Jahrzehnten.
0: Best picture point here.
3: Von hier kann man das beste Erinnerungsfoto schießen und auch noch ganz besondere Details erkennen.
0: Wenn man am linken Strebepfeiler der Südquerhausfassade emporblickt, sieht man oben oberhalb des Gesimses zwei neue kleine Türmchen stehen. Und auf der rechten Kante ist ein Porträt von mir. So werde ich hoffentlich für ewig oder zumindest für längere Zeit auch mit dem Dom verbunden sein.
3: Genau wie der Roncalli-Platz mit Köln. Und wo wir schon mal hier sind, geht es schnell vom Hohen Dom zur Hohe Straße.
2: Schöne Überleitung, Hohe Straße, Hoher Dom.
3: So merken sich auch alle Nicht-Kölner den Straßennamen von einer der wichtigsten Meilen der Stadt, wo normalerweise ziemlich viel Gewusel ist. 2000 Jahre Geschichte schlummern unter diesem Pflaster.
0: Der Cardo Maximus, später die Hohe Straße, war von Anfang an die Geburt der Geschäftswelt Köln. Hier ist der Handel entstanden, hier haben sich die Menschen bewegt, haben flaniert. Das war auch das populäre Herz der Stadt Köln.
3: Was viele gar nicht mehr wissen, in den legendären 20ern ist die Hohe Straße auch die Ausgehmeile der Stadt. Bars, Kinos, Varieté, hier gibt es damals alles. Nach dem Zweiten Weltkrieg hat sich die Straße verändert. Heute lockt hauptsächlich der Konsum.
5: Ja, selbstverständlich war ich schon auf der Hohen Straße. Viele Menschen, eine leicht gefühlte Enge, aber dadurch ist diese Straße auch immer gut besucht.
3: Normalerweise ist es hier ziemlich voll.
0: Ja, die Hohe Straße war immer die Prachtstraße, auch wenn sie gerade dabei ist, dieses Pracht ein bisschen zu verlieren. Jetzt muss man sich was einfallen lassen, damit diese ganz besondere Straße wieder etwas von der alten Eleganz und Bedeutung zurückbekommt.
3: Also Köln, es gibt was zu tun. In der nächsten Region hat es übrigens schon ziemlich gut geklappt. Zwischen Solingen und Remscheid trifft nämlich jetzt Historisches auf Modernes. Die Müngstener Brücke von 1897. 5000 Tonnen Stahl, knapp 1 Million Nieten verbaut.

0: Darunter der Brückenpark von 2006. Pur und reduziert. Zusammen einfach nur spektakulär.
1: Ich finde die Münchner Brücke sensationell. Es ist eine architektonische Glanzleistung, eine Ingenieursleistung. Die Münchner Brücke ist Deutschlands höchste Brücke. Sie ist 107 Meter hoch. Das ist der Hammer. Und dieser Architekt oder der Ingenieur, muss man sagen, der Riepel, hat hier etwas geschaffen, das mit dem Eiffelturm in Paris standhalten kann. Und sie hält bis heute. Das ist doch verrückt.
0: Und das nach über 120 Jahren.
2: Da finde ich besonders schön, dass uns die alten Ingenieure noch mal zeigen, dass so eine Stahlbrücke irgendwie doch dauerhafter ist als unsere modernen Betonbrücken. Faszinierend.
0: Wer braucht da schon die Golden Gate Bridge in San Francisco? Mit dem Münchner Brückenpark in Solingen ist 2006 wirklich etwas ganz Besonderes entstanden. Industriekultur trifft auf die Landschaft im Bergischen. Mittendrin ein ganz besonderes Gebäude.
1: Also man hat aus meiner Sicht das einzig Richtige gemacht. Man hat eben das Thema, was die Münchner Brücke ausmacht, nämlich der permanente Kampf gegen den Rost, hier noch mal ganz klassisch umgesetzt in moderne Architektur und einen Erlebnisort geschaffen mit vielfältigem Freizeitcharakter. So soll das.
3: Durch diesen Edelrost kann die Verbindung zur Brücke hergestellt werden, weil wenn man dort auf der Terrasse sitzt, hat man einen wunderbaren Blick auf die Brücke und hat den Edelrost im Rücken.
0: Mit Sicherheit gibt es schlechtere Plätze, seinen Kaffee zu genießen.
1: Also ich finde, dass besondere Plätze total wichtig sind, weil sie schüren Emotionen, sie schaffen Identität und sie führen Menschen zusammen. Wir dürfen auf Plätze auf gar keinen Fall verzichten.
0: Also suchen Sie sich doch auch Ihren Lieblingsplatz. Wir wünschen viel Spaß bei der Entdeckungsreise durch unseren Westen.

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12: Hallo und herzlich willkommen. Es ist kein normaler Schultag heute in Dienstlaken. Schulpsychologen und Seelsorger sind da. Sie sollen den Mitschülern der zwei toten 12-Jährigen beistehen. Gestern waren sie auf dem Weg zur Schule von einem Auto erfasst worden. Die beiden Jungen starben später im Krankenhaus. Ein tragischer Unfall, danach sieht es zumindest momentan aus. Es gibt viele Fragen, aber bei den Menschen in Dienstlaken ist da gerade vor allem Trauer.
13: Blumen, Kerzen und Plüschtiere am Straßenrand, stille Zeugen des schweren Unfalls, der sich hier gestern ereignet hat. Eine Schulklasse ist am Morgen schon da gewesen, um zu trauern. Seelsorgeteams und die Polizei betreuen die Menschen.
14: Wir sind seit etwa 7:30 hier heute Morgen vor Ort, um einfach ansprechbar zu sein. Einerseits für Pressevertretende, aber natürlich auch für Schüler, Schülerinnen, Eltern. Das Angebot ist auch genutzt worden. Und wir erleben, und das freut uns sehr, eine sehr, sehr große Anteilnahme an diesem schlimmen Ereignis, was sich hier gestern abgespielt hat.
13: Eine 47 Jahre alte Frau verliert gestern Morgen kurz vor 8 vor einer Schule die Kontrolle über ihr Auto und fährt in eine Gruppe von 3 Jungen. 2 Zwölfjährige werden so schwer verletzt, dass sie später im Krankenhaus sterben. Ein ebenfalls 12-jähriger Junge wird leicht verletzt, ebenso die Autofahrerin. Auch heute Morgen ist noch wenig bekannt über die Ursache des Unfalls.
14: Die Unfallaufnahme hier vor Ort, die ist abgeschlossen und im Moment arbeitet unsere Ermittlungskommission, die extra zur Ermittlung der Unfallursache eingesetzt wurde, was denn hier tatsächlich passiert ist.
13: Die betroffene Schule sucht unterdessen nach Wegen, den Tod der beiden Schüler zu verarbeiten.
15: Es herrscht eine sehr bedrückende Stimmung, aber wir fühlen uns wirklich unterstützt. Die Schülerinnen und Schüler haben erstmal keinen Unterricht, sondern sie haben Gelegenheit zu sprechen, sich in Gruppen zu finden, mit Seelsorgern, mit Schulpsychologen zu sprechen.
13: Dienstlakens Bürgermeister drückt seine Anteilnahme aus und schildert heute Morgen seine Gefühle.
16: Für mich war das persönlich auch nochmal eine Herausforderung, nicht nur, weil man mit so etwas nicht rechnet, wenn man morgens aufsteht und eigentlich sich bereit macht für die normale Arbeit, sondern weil das auch meine alte Schule ist.
13: Seelsorger werden weiter da sein, um die Menschen hier in ihrer Trauer zu begleiten.
12: Heute Morgen Vollsperrung der A4. Da standen etliche und sind wahrscheinlich zu spät zur Arbeit gekommen. NRW ist Stauland Nummer 1. Irgendwas ist immer. Ein WDR-Datenteam hat sich die Verkehrssituation auf den wichtigsten Pendlerstrecken mal genau angeschaut und ausgewertet. Pendler in NRW verbringen im Schnitt knapp 2 Stunden im Stau oder bei Stop and Go in der Woche. Da braucht es gute Nerven oder eine Strategie.
17: Ob es ein guter Morgen wird, hängt für Jutta Giesinger vom Verkehr ab.
18: Sieht nach einer guten Fahrt aus.
17: Bisher sind nur wenige Verzögerungen angezeigt. Jutta Giesinger fährt von Gelsenkirchen über die A2 und A3 mit ihren Baustellen Richtung Düsseldorf. Eine wichtige Pendlerroute.
18: Knackpunkt ist die Baustelle Bottrop. Wird schon ewig gebaut.
17: Die 64-jährige Pendlerin mag ihren Job in Düsseldorf, aber auch ihre Heimatstadt Gelsenkirchen. Um möglichst wenig Stau zu haben, fährt sie extra früh los.
18: Morgens um 6 ist es immer noch am entspanntesten. Weil selbst wenn Unfälle passieren, ist der Stau noch nicht so lang wie um 9.
17: Zweite große Hürde, das Kreuz Kaiserberg bei Duisburg, wo A3 und A40 aufeinandertreffen. Es wird komplett umgebaut und ist einer der stärksten belasteten Autobahnknoten Deutschlands.
18: Wenn ich sehe, es regnet, die Straßen sind nass, dann kann ich eigentlich davon ausgehen, dass heute Abend auch wieder Unfälle auf der Strecke sind und ich lange nach Hause brauchen werde.
17: Jetzt heißt es aber erst einmal 8,5 Stunden arbeiten. 15.30 Uhr, Rückfahrt.
18: Auf geht's, Pause.
19: Feierabend?
18: Feierabend. Ab in den Stau.
17: Die Rückfahrt dauert manchmal doppelt so lange wie die Hinfahrt. Was sie am meisten ärgert?
18: Dass die Leute hin und her hüpfen von den Spuren und dabei auch nicht schneller sind.
17: Die A2 und A42 sind beide dicht. Parallele Arbeiten ärgern Jutta Giesinger, aber es müsse eben auch was passieren.
18: Und dann sollen sie es auch machen, so schnell wie möglich. Da profitieren dann ja alle von.
17: Und dann ist es geschafft. 17 Uhr, Jutta Giesinger ist wieder zu Hause. An diesem Tag war sie 11 Stunden unterwegs. Für sie war das ein vergleichsweise guter Tag.
12: Ja, das können viele nachfühlen. Wie die Verhandlungen zwischen den USA und Iran zum Kriegsende wirklich laufen, schwer zu sagen. Gemessen an Worten, mal überragend gut, sagt Trump, dann folgen wieder Drohungen. Gemessen an Taten sieht es schlecht aus. Die USA haben erneut Ziele im Iran bombardiert und der Iran antwortet. 3 Monate Krieg sind es mittlerweile, mit viel Leid für die Menschen und wirtschaftlichen Folgen. Die sind auch bei NRW-Firmen zu spüren.
20: Die Form ist unterschiedlich, doch eines haben alle Plastikflaschen hier gemeinsam. Für die Produktion wird Öl benötigt. Vor allem das lässt die Kosten in die Höhe schnellen.
21: Je nachdem, über welches Produkt wir reden, ob wir über einen Kanister reden, für industrielle Anwendungen, ob wir für Flaschen reden, für Konsumgüter oder für Folien, für Industrieverpackungen und so, reden wir über Produktpreissteigerungen des Endproduktes von 40-80%.
20: Georg Pescher leitet die Firma Alpla in Flotow-Exter. Der Iran-Krieg hat massiven Einfluss auf deren Kosten für Energie und Rohstoffe.
21: Die Materialpreise sind sofort gestiegen. Wir haben die Preise auch weitergegeben an unsere Kunden. Und das wird durchgängig auch an den Handel und an den Konsumenten weitergehen müssen.
20: Zumal eine Lösung des Konflikts weiterhin unabsehbar bleibt. In der Nacht greifen die USA erneut den Iran an, attackieren den Hafen Bandar Abbas in der Straße von Hormuz. Der Iran reagiert direkt, beschießt eine US-Basis in Kuwait. Hoffnung, dass dieser Konflikt bald beigelegt sein könnte, zerstreut Donald Trump schon zuvor. Wir könnten jetzt einen guten Deal machen, wir wollen aber einen großartigen. Und mit dem Kerl hier können wir einen großartigen bekommen, das wird nur deutlich bösartiger. Mit dem Kerl neben sich meint Trump Verteidigungsminister Hegseth, sprich weitere Angriffe auf den Iran. Die Folgen dessen bemerken Industrie und Verbraucher in NRW schon länger, steigende Energiekosten und Preise vor allem. Wie also gegensteuern? Ein wichtiger Schritt, weniger abhängig zu werden von Gas und Öl, sagt die NRW-Wirtschaftsministerin.
22: Das Ziel der klimaneutralen Industrieregion ist nicht eine Frage von Ideologie, sondern es ist ein Beseitigen einer einseitigen Abhängigkeit von Öl und oder Gas. Und es ist am Ende der Weg, wie wir eine Stabilität für einen starken Industriestandort Nordrhein-Westfalen sicherstellen.
20: Wichtig für Industrie und Verbraucher sei aber auch, dass der Bund für stabile und vor allem niedrigere Strompreise sorgt.
12: Das sommerliche Wetter gerade, es lockt viele ins Nass. Die Schattenseite, es passieren derzeit täglich Badeunfälle. An einer Wasserskianlage in Paderborn musste gestern Nachmittag ein Mann wiederbelebt werden. Er schwebt noch in Lebensgefahr. Im Feldmarksee in Sassenberg, da ertrank ein 27-Jähriger und auch in Herne ein tödlicher Badeunfall. Dort ist ein 20-Jähriger im Rhein-Herne-Kanal ertrunken. Rettungskräfte suchten mit Booten nach ihm, auch Taucher gingen ins Wasser vergeblich. Der junge Mann war am späten Abend mit einem Begleiter joggen gegangen und wollte sich nach dem Lauf im Wasser abkühlen. Nach wenigen Minuten rief er um Hilfe und obwohl sein Begleiter hinterher sprang, konnte er ihn nicht retten. Auch die professionellen Helfer konnten ihn nur noch tot bergen. Und, wissen Sie schon, wo Sie am 14. Juni gucken? Keine Ahnung, wovon ich rede. Das erste WM-Spiel der deutschen Mannschaft gegen Curaçao. Ja, das sind nur noch 2 Wochen, aber WM-Stimmung ist irgendwie noch nicht so da. Hier und da in den Läden gibt es vielleicht mal ein Trikot oder eine Tröte zu kaufen, aber sonst, die WM-Ausrichter jedenfalls, die sind bereit. Let's go.
1: Die Stadien in den USA, Kanada und Mexiko sind hergerichtet. Warten auf große Spiele, große Emotionen und darauf, dass der Ball bald rollt. Auf dem Trainingsgelände von Fortuna Köln rollt zwar der Ball beim Jugendtraining, die ganz große WM-Euphorie ist hier aber noch nicht zu spüren.
2: Also das Fieber ist noch nicht ausgebrochen, aber ich denke, wenn man so die ersten Trikots und die ersten Fahnen dann sieht, dass es dann doch schon in Richtung WM-Fieber gehen wird.
19: Wenn ich schon höre, dass die Spiele nachts laufen, das drückt ein bisschen die Stimmung nach unten.
1: In den Sportgeschäften warten WM-Bälle und WM-Trikots auf Käufer. Egal wie viele Trikots verkauft werden, Filialleiter Kevin Faris ist jetzt schon aus dem Häuschen. Er ist in Curaçao aufgewachsen, dem ersten deutschen WM-Gegner, der es zum ersten Mal zu einer WM geschafft hat. Seine Freunde, seine Familie, alle sind aufgeregt.
23: Curaçao, würde ich sagen, hat 100.000 Einwohner. Und momentan 100.000 Fußballfans dazu gewonnen. So, wir stehen alle dahinten. Deutschland soll das nicht zu leicht nehmen. Wir sind eine kleine Insel, aber wir haben ein großes Herz.
1: Public Viewing-Euphorie wird es anders als 2006 und 2014 bei uns kaum geben. Viele Städte winkten ab, da die Spiele abends oder in der Nacht stattfinden. Die Spiele der Deutschen werden Eva Diegel und Friederike Oebeke aber auf alle Fälle schauen. Und ja, ein bisschen Euphorie erleben sie schon bei der Arbeit.
24: Ich arbeite im Kindergarten, da merkt man das jetzt schon. Also die Kinder werden irgendwie total aufgeregt und wollen jetzt da schon so ein bisschen zu den Ländern und so.
25: Trikots ganz viel. Anziehen.
24: Ja, genau, total süß. Ja.
1: Bald geht die WM los. Wahnsinnseuphorisch sind die Menschen noch nicht, aber ein bisschen Lust auf die WM ist heute an einigen Orten schon spürbar.
12: Ja, und tatsächlich auch im Allwetterzoo in Münster. Da gab es eine Art Talentwettbewerb. Welches der Zootiere ist besonders fußballaffin und hat vielleicht den richtigen Riecher, was den Ausgang der WM-Spiele angeht? Und klar fiel da die Wahl auf ihn hier. Ameisenbär, Männchen, Tayo mit langer Nase und langer Zunge. Der Allwetterzoo in Münster setzt dieses Mal auf ihn als WM-Orakel. Heute war Generalprobe und die hat er schon mal ganz gut gemeistert. Zumindest die Technik für eine der drei Flaschen muss er sich entscheiden. Sieg, Unentschieden oder Niederlage. Hoffentlich ist sein Gespür für Fußballergebnisse ein bisschen besser als das bei seinem Vorgänger, Orakel und Gehegen-Nachbarn Theo. Der Flachland-Tapir hatte vor 2 Jahren bei der EM fast jedes Spiel falsch getippt. Mehr Nachrichten aus NRW haben wir für Sie kurz und kompakt zusammengefasst.
26: Spezialkräfte der Polizei haben am Morgen in Gelsenkirchen und Gladbeck insgesamt 8 Wohnungen durchsucht. Hintergrund ist ein Verfahren der Staatsanwaltschaft Essen gegen 8 Männer aus dem Rockermilieu. Sie stehen im Verdacht, mit Drogen und Waffen gehandelt zu haben. Bei der Durchsuchung kamen auch Drogenspürhunde zum Einsatz. Die Polizei will sich im Lauf des Tages zu Ergebnissen der Aktion äußern. In Wuppertal sind in der Nacht mehrere parkende Autos ausgebrannt. Laut Polizei hatte einer der Wagen Benzin verloren, das sich entzündete. Der brennende Kraftstoff floss auf der abschüssigen Straße unter 5 weitere Fahrzeuge und setzte sie in Brand. Insgesamt 5 Fahrzeuge brannten komplett aus. Außerdem beschädigte das Feuer die Fassade von 2 Mehrfamilienhäusern. Verletzt wurde niemand. NRW bekommt vorerst kein Bildungszentrum der Holocaust-Gedenkstätte Yad Vashem aus Israel. Die Landesregierung hatte sich darum bemüht, die Entscheidung fiel aber für München als Standort. Außerdem soll es eine Zweigstelle in Leipzig geben. Bisher ist die Gedenkstätte Yad Vashem in Jerusalem noch nicht außerhalb Israels vertreten. Die Fluggesellschaft Skyhub aus Paderborn stellt am 10. Juni ihren Betrieb ein. Es gab offenbar nicht genug Buchungen und die Kosten für Kerosin waren zu hoch. Die Fluglinie wurde von lokalen Unternehmen in Ostwestfalen gegründet. Nachdem die Lufthansa die Verbindung nach München gestrichen hatte, wollten sie damit den für sie wichtigen Anschluss an das Bayerische Luftdrehkreuz aufrechterhalten.
12: Der Verdienstorden des Landes NRW, der geht dieses Jahr an die Lindenstraße, also quasi Hans-Werner Geißendörfer, der Produzent der Lindenstraße, soll ihn bekommen und auch die Schauspieler Georg Uecker und Klaus Winson. weil sie sich für ein offenes und vielfältiges Miteinander in NRW eingesetzt haben. Vielleicht erinnern Sie sich, in der Lindenstraße wurden immer wieder Tabuthemen aufgegriffen und dazu gehörte 1990 auch das hier. Der erste schwule Serienkuss im deutschen Fernsehen. Und jetzt noch das Wetter. Heute Nachmittag. Viel Sonne, nur ganz wenige Wolken sind mal dabei. Die Temperaturen erreichen 22 Grad an der Weser bis 28 Grad in der Kölner Bucht. In der Nacht ist es gering bewölkt oder klar. Es bleibt trocken bei meistens 17 bis 11, in Sauerlandtälern 10 bis 6 Grad. Morgen erst lockere Wolken und Sonnenschein. Am Nachmittag und Abend bilden sich gebietsweise erste Schauer und Gewitter. Es bleibt schwül bei 25 bis 32 Grad. Am Samstag im Süden Schauer und Gewitter, im Norden freundlicher. Am Sonntag wolkig, zeitweise Regen oder einzelne Gewitter, nur gelegentlich Sonne. Am Montag dann Sonne und einige Schauer bei bis zu 24 Grad. Ja, das war unser Nachrichtenüberblick am Mittag. Hier geht es im Programm erstmal weiter mit Seelöwe und Co. Und mehr Nachrichten haben wir dann um 16 Uhr für Sie. Ich hoffe, wir sehen uns. Bis dahin einen schönen Nachmittag.
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5: Eine neue Tierart kommt in Hannover an. Faultier Artus ist da.
6: Wir haben ihn alle gesehen und eigentlich reihum hatten wir Herzchen in den Augen.
5: Gute-Nacht-Rituale. Die Elefanten müssen ins Bett.
7: Indra ist drin, ich würde der Gruppe dann jetzt aufmachen. Die machen sich auf den Weg.

0: Das Revier Yukon Bay im Erlebniszoo Hannover. Die Rentiere bekommen gleich Besuch vom Arzt. In der zooeigenen Tierklinik wappnen sich Tierärztin Katja von Dörnberg und ihr Kollege Viktor Molnar für den Außeneinsatz. Bei Ari wurde in einer Röntgenuntersuchung Arthrose festgestellt. Die soll heute behandelt werden.
1: Wir fahren jetzt heute zu Ari hin. Wir haben ja die Röntgenaufnahmen gemacht, wo man sehen kann, wo an seinen Knochen Veränderungen sind in der Gelenksnähe. Und da wird jetzt heute Cortison hingespritzt, um die Arthrose oder die Beschwerden, die er hat, dass es ihm ein bisschen wehtut, zu lindern.
0: Die Zoodocs besprechen den Plan.
2: Dann machen wir vorne links, Innenseite, einmal, wo das oben ist. Und einmal zwischen Klauen. Da draußen würden wir wahrscheinlich das nicht machen. Und auf der rechten Seite quasi nur Innenseite.
1: Ja.
2: Dann hoffen wir, dass Ari damit macht. Gut.
0: Seit mehreren Wochen bekommt Ari immer wieder schmerzstillende Medikamente. Eine kritische Situation für das Tier.
3: Hi, Süßer, na?
4: Hallo, Ari. Jetzt soll er ja die Behandlung bekommen. Und dafür muss er natürlich auch noch mal ruhig stehen. Beim Röntgen war es natürlich wichtig, damit man vernünftige Aufnahmen hat. Und heute ist es wichtig, damit die Behandlung vernünftig klappt. Das wäre natürlich gut, weil es soll ihm ja letztendlich helfen. Aber das ihm zu erklären, ist natürlich schwierig. Aber wenn er so steht wie beim Röntgen, dann sind wir schon sehr zufrieden.
0: Die Behandlung des Rentiers will der Doktor in zwei Schritten machen.
2: Also Ari bekommt jetzt in die Nähe des Gelenkes eine Spritze. Das enthält langanhaltende Steroidpräparate und ein Lokalanästhetikum. Und wir hoffen, dass das da für das Tier gut genug ist, um dann weniger lahm zu laufen.
0: Viktor Molnar ist für etwa 2000 Tiere im Zoo verantwortlich. Bei Aris Therapie ist er zuversichtlich.
3: So, bitteschön.
4: Er steht schon bereit, den Rest kriegst du alleine hin.
2: Ich glaube, das ist kein Problem. Ich glaube, ihr stört nur.
4: Ja,
3: sollen wir gehen?
4: Wie immer.
2: Gut, vorne links wären das zwei Stellen. Einmal Innenklaue und einmal mittig. An allen Stellen müssen wir einmal ordentlich rasieren und dann desinfizieren. Also das dauert.
4: Aber wir machen immer erst den einen Fuß komplett und dann
2: richtig,
4: den anderen, oder?
2: Genau. Ja, ja.
0: Wenn Ari ruhig bleibt, braucht er keine Narkose.
4: Ja, fürs Tier ist es natürlich immer schonender, wenn man keine Narkose macht. Wenn das gut läuft, dann ist das hinterher so super gewesen. Klar, sind wir erstmal erleichtert.
2: Aber ich habe nicht gesagt, dass da keine Narkose ist. Wir versuchen das so.
4: Genau, genau. Wir versuchen es, aber wir sind ja optimistisch. Von daher glauben wir erstmal, dass es so klappt.
0: Tierpfleger Stefan Germann hofft, dass Aris Behandlung gleich optimal läuft. Im Revier Meiershof wuchern Giftpflanzen auf der Schafkoppel. Für die rauwolligen pommerschen Landschafe wird der Wildwuchs langsam zur Bedrohung. Großeinsatz für das Team Unkraut-Ex.
5: Hallo, Manja.
6: Oh, schön. Guten Morgen. Dann kann's ja losgehen.
5: Jetzt kann's losgehen.
0: Zum Unkrautrupfen bekommt Manja Fuhrmann Verstärkung von Gärtner Marvin Behrens und seinem Team.
6: Ihr wisst Bescheid?
5: Ja, wir wollen den Nachtschatten heute hier mal von der Koppel runternehmen.
6: Ja.
5: Dann können die Schafe wieder schön weinen.
0: Bei solchen Spezialeinsätzen müssen auch die Azubis ran.
6: Wir haben jetzt dieses Jahr vermehrt Nachtschatten auf der Koppel und der ist giftig für unsere Tiere und der muss runtergeholt werden. Und da machen wir dann immer Aktionen draus, also Azubi-Aktionen. Und das sich um Pflanzen handelt, natürlich auch gerne mit den Gärtnern. Und das klappt immer super gut.
0: Auf der Schafweide ist schwarzer Nachtschatten häufig anzutreffen. Die Pflanze wächst aber auch in vielen Gärten, an Hecken und auf Äckern. Besonders giftig sind die noch unreifen Beeren. Marvin leitet die Azubis an.
5: Hier haben wir schon so einen großen. Das ist der schwarze Nachtschatten. Der nennt sich lateinisch Solanum nigrum. Und hier seht ihr ja auch schon, wurde das abgefressen. Also deshalb müssen wir jetzt auf jeden Fall da mal ran und was machen. Ich würde sagen, wir beginnen da vorne an der Mauer in einer Reihe und dann gehen wir immer hoch und runter und übersehen wir nichts. Mal gucken, wenn sie gar nicht rausgehen, am besten noch ein bisschen den Boden drumherum lockern. Dann kriegt er die Wurzel noch schön mit raus.
0: Nachtschattenjäten ist ein bisschen wie Spargelstechen.
5: Also wir haben ja gute Erfahrungen mit einem Spargelstecher gemacht. Ein bisschen ungewöhnlich, aber da macht man nicht so große Löcher mit und das funktioniert echt gut damit. Hier zum Beispiel geht man dann so drunter, macht das einmal hoch und dann sieht man, hat man gleich die ganzen Wurzeln mit dabei.
0: Doch nicht nur die Giftpflanze soll von der Schafkoppel verschwinden.
6: Könnt ihr bitte auch die Disteln und die Brennnesseln mitnehmen, wenn wir schon mal hier sind?
5: Aber Manja, das ist doch eigentlich für die Insekten gar nicht so verkehrt, oder?
6: Das soll ja aber eine Schafskoppel sein und keine Insektenkoppel.
5: Ja, aber eine Schafskoppel ist ja kein Golfplatz.
6: Das ist richtig, aber Disteln fressen sie wirklich nicht. Und guck mal, wie die sich da vermehren. Das ist nicht schön.
5: Okay, dann lassen wir alle zweite stehen.
6: Oh, jede vierte bitte.
0: Aus Gärtnersicht gibt es kein Unkraut.
5: Bei uns in der Gärtnersprache ist das entweder Fremdbewuchs oder Aufwuchs. Unkraut gibt es ja nicht, weil eigentlich ist alles für irgendwas immer gut. Und von daher ist es dann so, dass man das jetzt hier natürlich entnehmen muss, weil die Tiere natürlich an erster Stelle hier stehen. Aber sonst, wo es nicht stört, kann man das auch wachsen lassen.
0: Manja denkt vor allem an ihre Schafe.
6: Ja, die Insekten haben ganz viel drumherum. Wir tun ja ganz viel für die Insekten hier im Zoo. Es gibt ja ganz viele Nischen und Plätze, die für die Insekten geschaffen worden sind. Und das ist ja kein englischer Rasen hier, deswegen nur, weil ich jetzt hier die großen Büsche wegmache. Die großen Distel- und Brennnesselbüsche.
0: Manchmal ist es nicht leicht, die Vorstellungen von Tierpflege und Gärtnerei unter einen Hut zu bringen. Im Zoo Hannover ist man stolz auf eine neue Tierart, die hier ganz frisch eingezogen ist. Angela Kruth und Alexander Klimtschuk wollen den neuen Bewohner an sich gewöhnen, der noch durch die Quarantäneprozedur muss. Für Artus, einen Vertreter der Faultiere, haben sie ein paar Leckerbissen dabei.
7: Ja, hallo.
8: Er scheint hungrig zu sein, was?
7: Ja. Das ist unser Artus. Der ist jetzt letzte Woche Donnerstag gekommen, also fast eine Woche bei uns. Ich finde ihn richtig süß. Und auch diese Schmatzen und die Zunge. Also der ist wirklich schon ein richtig, richtig Süßer.
8: Artus ist ein Faultier. Die schlafen halt ziemlich lange, den ganzen Tag, hängen ganz lässig im Baum, naschen ein paar Blätter und dann schlafen sie halt wieder. Wir wollen ihn einfach nur ein bisschen füttern und an uns gewöhnen.
7: Wir sind jetzt nicht in seinem Originalgehege, also seinem endgültigen Gehege, sondern wir sind jetzt gerade in der Quarantäne. Da muss er jetzt erstmal rein, weil er aus dem anderen Zoo kommt. Deswegen muss man mal gucken, ob er irgendwelche Krankheiten hat. Und genau, deswegen ist er auch so ein bisschen spärlich eingerichtet, dass wir es quasi gut reinigen können und wir dann schauen können, ob er gesund ist. Und dann irgendwann kann er dann raus in sein eigenes Gehege.
0: Das Faultier kommt aus dem Schweriner Zoo und ist gerade mal anderthalb Jahre alt. Bald soll auch eine Partnerin für Artus einziehen.
8: Wir haben ihn alle gesehen und eigentlich reihum hatten wir Herzchen in den Augen. Ja, jetzt müssen wir noch ein bisschen Erde fertig machen.
7: Die Erde haben wir mitgebracht, weil die Faultiere die gerne mal ein bisschen essen. Das hilft denen bei der Verdauung und dann hoffen wir, dass er dann ein bisschen von der Erde jetzt aufnimmt und dann in nächster Zeit mal Kot absetzt. Und dann können wir dann eine Kotprobe nehmen und dann können wir gucken, ob er wirklich gesund ist. Und dann können wir ihn tatsächlich auch dann in sein richtiges Gehege setzen.
8: Ja, die haben halt einen ganz langsamen Stoffwechsel und die überlegen sich das halt schon deutlich, wann sie runtergehen wollen oder nicht. Unten ist ja immer Gefahr von Raubtieren zum Beispiel. Von daher gehen sie einmal die Woche runter und erledigen dann ihr Geschäft. Und dann gehen sie wieder hoch und schlafen wieder eine Woche und essen. Die sind halt langsam. Also faul, das ist immer irgendwie das falsche Wort. Sie sind halt sehr langsam, was Bewegung und Stoffwechsel angeht. Aber sie können auch sehr schnell sein, wenn es drauf ankommen muss.
0: Das Langsamtier sorgt für Entzücken.
8: Hab ich dir schon das Video gezeigt?
7: Nee, noch nicht. Das habe ich noch nicht gesehen.
0: Angela dokumentiert jeden neuen Moment.
8: Ach, guck mal. Ist er nicht süß?
7: Sehr süß. Schöne Paprika.
8: Sieht man auch schön die Zähne, ne?
7: Ja. Ja, dann möchte man keine Finger zwischenkriegen.
8: Nee, besser nicht.
0: Faultiere schlafen bis zu 20 Stunden am Tag.
8: So, Artus, dann schlaf mal schön, bis später.
7: Bis später.
0: Wenn Artus zwischendrin endlich sein Geschäft gemacht hat, darf er in sein neues Reich umziehen. In Yukon Bay ist Doris allein auf der Anlage, während drinnen ihr Partner Ari gegen seine Arthrose behandelt wird. Zoodoc Viktor Molnar will dem Patienten Cortisonspritzen in die Nähe des Gelenkes setzen. Das Medikament soll Aris Schmerzen lindern. Für die Behandlung am Vorderbein hält Stefan Germann Ari fest im Griff.
9: Wir bereiten jetzt erstmal alles vor. Also Viktor rasiert da unten jetzt die Stellen, wo dann die Spritzen gesetzt werden und reinigt die. Und dann kommt die eigentliche Behandlung.
4: Das ist jetzt nur wie ein Friseurtermin.
2: Kostet aber nicht so viel.
0: Der Tierarzt hat die Aufnahmen von der Röntgenuntersuchung dabei, um die schmerzhaften Stellen genau zu lokalisieren.
2: Möchte mir das dann so stehend spritzen?
9: Wenn du meinst, dass du das so gut hinkriegst, ja.
2: Ich glaube, das würde wahrscheinlich gut gehen.
9: Ja, dann lassen wir es doch so.
0: Bisher hat Ari stillgehalten. Doch langsam wird er ungeduldig.
9: Achtung.
2: Ist gut.
9: Warte, und jetzt, wenn er ruhig steht, dann ruhig wieder ein bisschen Druck wegnehmen.
0: Vor der Spritze trägt der Tierarzt noch eine Betäubungscreme auf.
2: Das ist jetzt nochmal die lokale Betäubung für extra die Haut, damit Ari nicht merkt, dass wir mit einer ansonsten super dünnen Nadelkanüle da durch die Haut gehen. Das ist der einzige Punkt, was wir da damit erreichen möchten. Ich bin guter Dinge, dass er da mitmacht.
0: Ari ist den Umgang mit Menschen gewohnt. Trotzdem ist die Situation für das Tier bedrohlich.
2: Okay. Jetzt einmal hier oben und einmal hier nach unten.
0: Die Nadel ist kaum zu spüren. Stefan lenkt seinen Ari ab.
9: Fein machst du das. Super.
2: Zweite Spitze bitte.
0: Ari kommt um die Vollnarkose herum. Der Tierarzt will noch einmal die Einstichstelle mit dem Röntgenbild abgleichen.
2: Zeigst du mir kurz das Bild, Katja?
0: Der Patient bleibt weiterhin ruhig. Tierärztin Katja von Dörnberg macht ein Foto von der Behandlungssituation. Das ist wichtig für die Patientenakte.
10: Damit wir die Position noch mal sehen und auch wie tief die Nadel drin war und so. Und damit wir uns merken können, mit welcher Vorgehensweise es so gut geklappt hat. Weil das war jetzt ja ganz toll.
0: Ari hat es hinter sich.
9: Und jetzt hoffen wir, dass es ihm dann auch wirklich hilft, weil dann ist die Sache richtig gut gewesen. Jetzt haben wir wieder Moos, oder?
2: Ja. Ja, bitte.
9: Ja, Moos für alle, wer möchte. Ja,
11: Moos für alle, okay.
0: Islandmoos, das mögen Rentiere ganz besonders.
11: Guck mal, Ari. Ja, nee, guck mal runter, genau. Schau mal. Ach, oh, wie praktisch. Oh. Da ist aber jemand zufrieden jetzt, ne?
9: Ja, wer so lange stillgestanden hat, ne, der kann dann auch mal eine ordentliche Belohnung vertragen.
0: Für Ari sieht der Zoodoc gute Chancen.
2: Also ich hoffe wirklich, dass das mit so einer Behandlung dann für 2 Monate wieder eine Lärmfreiheit zu erreichen ist. Mal sehen. Ich wollte eigentlich auch aus der Hand füttern, aber so ist es noch besser für ihn.
11: Geht schneller, ne? Ja. Kann er auf einmal essen.
2: Und dass er gar nicht nachtragend ist, verstehe ich nicht. Aber endlich ein Tier, der uns nicht so wirklich dolle hasst.
9: Ja, super. Dann
2: gut.
11: Vielen Dank. Und,
9: dann kann er jetzt raus, ne?
2: Ihr meldet euch.
9: Ja, ja. Danke. Super.
11: Machen wir.
2: Okay. Tschüss.
11: Okay, tschüss. Boah,
9: jetzt geht's raus.
11: So, mach ich lieber auf, ne?
2: Können wir das so machen?
11: Ich geh schon mit.
9: Nimmst das Halfter noch mit, dann gebe ich das Moos direkt draußen, ne?
11: Okay. Wenn
9: beide was haben. Ari, nicht erschrecken, der Schieber geht jetzt auf.
0: Ari darf wieder zu seiner Doris. Die Spritze ist schnell vergessen und das Lahmen erstmal Geschichte. Auf dem zooeigenen Bauernhof wird einer giftigen Pflanze der Gar ausgemacht. Eine Handvoll Azubis rückt auf der Schafkoppel unter Anleitung von Gärtner Marvin dem schwarzen Nachtschatten zu Leibe.
5: Guckt ihr noch mal ein bisschen genauer auch auf die kleinen Pflanzen bitte? Also wer da hinten als erstes ist, der hat noch nicht gewonnen. Ne? Wir müssen noch mal zurück.
0: Gerade junge Pflanzen enthalten mehr Gift als ältere. Azubi Michelle Odin stört sich beim Jäten nicht am Schiedwetter.
12: Bis jetzt, finde ich, geht's noch. Das ist aber deutlich angenehmer, als das bei 30 Grad zu machen. Da ist so ein bisschen Regen und so eine kühle Brise schon besser.
0: Die Arbeit ist noch lange nicht getan.
5: Oh Mann, ja, guck mal.
13: Guck mal.
5: Hier ist ganz
13: viel. Ich bin ja nicht blind.
5: Alles raus, alles muss raus, wie ein Schlussverkauf.
13: Nein, nicht alles, nur das.
0: Marvin ringt um jede Pflanze.
5: Ja, um den Nachtschatten an dieser Stelle hier natürlich nicht, weil es hier weg muss. Ansonsten die Disteln, das finde ich echt ein bisschen schade.
13: Echt?
5: Ja. Also bei mir im Garten lasse ich sie auch stehen.
13: Ja, mach das. Du hast bestimmt einen großen Garten.
5: Ein bisschen.
13: Ja.
5: Aber die Koppel ist ja auch groß, Mann, ja.
6: Ja, aber die Koppel hat ja einen Zweck zu erfüllen.
14: Der Garten ja auch.
6: Ja, zum schönen Angucken. Oder ernährst du dich von deinem Garten?
14: Zum Teil.
6: Zum Teil, ja. Na gut.
0: Auch die Schafe ernähren sich von ihrem Garten. Nur ist nicht alles gut für sie.
6: Die essen das schon, aber nur ein bisschen. Also die beißen die obere ein bisschen was ab und dann schmeckt das halt nicht. Und dann fressen sie aber nicht noch mehr davon. Aber selbstverständlich ist es eine Giftpflanze und da reagieren die eben auch toxisch drauf. Ne? Also das ist schon, wenn man viel Gift futtert, das geht jedem Lebewesen so, dann ist das schlecht und deswegen muss das hier runter. Und das sind doch unterschiedliche Disteln, ne? Da und da.
14: Ja.
6: Ja, und wie heißt die?
14: Das ist die stechende Distel. Keine Ahnung.
6: Hast du heute Morgen nicht nachgeguckt,
14: nee.
6: Ja?
14: Nee. Jetzt nehmen wir das große Exemplar. Mal gucken, ob ich das rauskriege. Ansonsten braucht man noch mal einen Spat.
0: Disteln können bis zu 1,20 Meter groß werden.
14: Das sind zum Glück Flachwurzler. Die haben hier unten nur noch so eine Pfahlwurzel und gehen die ganz gut raus, auch mit diesem Spargelstecher.
0: Die Arbeit geht voran, dank der Zusammenarbeit unterschiedlicher Abteilungen.
6: Natürlich kann der Zoo nicht ohne die ganzen Abteilungen bestehen. Also ich denke, das geht nicht ohne die Gärtner, aber eben auch nicht zum Beispiel ohne die Handwerker oder so. Das ist ja alles Hand-in-Hand-Arbeit.
14: Der eine kann ohne den anderen hier nicht und das ist schon echt gut. Manja ist immer fleißig dabei und wie man heute sieht, die geht immer mit Vollgas voran.
0: Sticheln gehört dazu.
14: Manja, ich finde, einen Kaffee könntest du nachher mal ausgeben. Weißt du ja bestimmt, wie man sowas kocht, oder?
6: Mal gucken, wie spät das ist.
14: Habt ihr so viel zu tun heute?
6: Ja.
0: Die halbe Weide ist zumindest schon geschafft. Im Revier Dschungelpalast laufen erste Vorbereitungen für das Abendessen der Elefanten. Solange die Tiere draußen sind, kann drinnen eingedeckt werden. Chris Leis und Carsten Heinz haben Spätschicht.
15: Hi Chris.
16: Moin, moin.
15: Wollen wir da das Heu reinfahren?
16: Können wir machen. Hast du drüben fertig, Tiger? Und
15: ja, Tiger sind jetzt fertig und denen geht's gut soweit.
16: Perfekt.
15: Wie haben sie denn gefressen?
16: Soweit gut. Also ich würde auf 2,5-2 für die Gruppe gehen und auf 1,5 für Indra und dann dementsprechend noch ein paar Äste dazu.
15: Ja.
16: Und ja, ich denke, das sollte für heute okay sein.
15: Dann bereite ich das schon mal vor.
16: Alles klar. Bis gleich.
15: Bis gleich.
0: Das Futterlager für die 6 grauen Riesen gleicht einer großen Scheune. Heu und Strohballen bis unters Dach. Carsten stellt das Menü zusammen und achtet dabei auf Kalorien.
15: Das ist jetzt das Abendbrot. Also die Gruppe bekommt 2 Ballen Heu, 2,5 und 2 Ballen Stroh. Stroh ist einfach, hat weniger Energie als das Heu. Und ich sag mal so, unsere Tiere sind etwas auf Diät gerade. Und die Indra, unsere älteste Kuh, die wird nächstes Jahr 50, die bekommt 1,5 von den Ballen. Genau, und ich habe das jetzt hier angefangen zu packen. Und dann geht's gleich Richtung Stall.
0: Der Spätdienst ist nicht nur für die Fütterung der Elefanten zuständig, sondern macht auch im Revier Klarschiff.
16: Ich bin eigentlich erst seit 10 Uhr auf den Beinen, das heißt, ich habe heute Spätschicht. Wir haben ja hier im Zoo 2 Schichtsystem. Einmal früh, einmal spät, logisch. Der Frühdienst fängt um 7.30 Uhr an und ich durfte bis 10 Uhr warten und dann meinen Dienst antreten. Ja, und jetzt machen wir abends noch die Küche einmal fertig und dann schütteln wir jetzt gleich das Heu auf und lassen die Elefanten heute Abend dann rein, damit sie was zu essen kriegen.
0: Elefantenpfleger müssen täglich Schwerstarbeit leisten. Neben der Futterverteilung sind sie auch für das Säubern der Anlage und der Ställe zuständig, duschen die Tiere und machen Fußpflege bei den Riesen. Früh- und Spätdienst haben unterschiedliche Schwerpunkte.
15: Es hat beide seinen Reiz. Morgen ist man mehr auf der anderen Seite. Auch mal sieht man die Hulmanlanguren, sieht den Leoparden eher. Abends hat man einfach andere Aufgaben. Also es hat beides seinen Reiz und es ist beides sehr schön.
0: Carsten ist seit einem halben Jahr im Revier und wollte unbedingt zu den Elefanten.
16: So, Carsten, Indra liegt. Ich fange dann hier schon mal an, ne?
15: Ja, genau. Ich komme gleich dazu. Ich schnapp mir eine Fork.
16: Alles klar.
0: Chris übernimmt das Heuaufrichten für Indra. Die Leitkuh bekommt von ihm eine Extrawurst.
16: Indra nehmen wir über Nacht extra. Erstens, damit sie so ein bisschen Ruhe vor den anderen hat. Sie ist ja doch schon eine etwas in die Gestiegenen Alters. Und bei Indra kommt es jetzt schon langsam darauf an, dass wir so ein bisschen gucken, dass sie immer genug Futter auch kriegt, wegen dem Körperbau, dass sie nicht zu viel abbaut. Das ist bei Elefanten ganz normal. Ab einem gewissen Alter kommt das von ganz allein. Und da muss man immer ein bisschen gucken, dass man da drauf füttert. Und wenn wir sie jetzt in der Gruppe füttern würden, dann hätten wir hier Rangeleien.
0: Chris macht 50 Kilo Heu für Indra. Carsten kümmert sich um die anderen 5 Elefantenkühe.
15: Dann fange ich bei der Gruppe an, ja?
16: Ich mach einen, du machst 5. Das ist fair aufgeteilt.
0: Im Reich der Riesen ist eben alles etwas anders. Zwei Jahre dauerten die Bauarbeiten für das Zoologikum. Heute dürfen die Gürteltiere und Fuchsmangusten aus der alten Showarena ihre neuen Gefilde beziehen.
17: Haben wir einmal hier vorne den Fred, der ist etwas dunkler.
18: Ja. So. Guck mal, Fred, sind sogar Körner mit in der Kiste. Zack. Schwanz mal mit ein. Okay, kannst du mal. Mach zu, mach zu, mach zu, mach zu, mach zu. Fred, mal den Kopf mal rein.
19: Fred, Kopf rein.
18: Guck mal, da ist noch ein bisschen was drin. Ja, mach zu. Ja.
15: Also ich bin mal sehr gespannt, wie sie ihre neue Umgebung aufnehmen. Ich denke mal, die werden alle ganz neugierig sein, werden da rumflitzen und sich erstmal alles angucken.
0: Schritt für Schritt werden in die frisch erbauten Gehege 12 Tierarten einziehen. Über 30 Tiere bekommen ein neues Zuhause.
17: So, Wilmi, jetzt mal du.
18: So, Wilma, geh mal bitte da mit rein. Zu.
0: Die Gürteltiere Fred und Wilma sind bereit für die Übersiedlung in ihr neues Reich. Fehlen noch die Fuchsmangusten, Ivy und Rufus. Die quirligen afrikanischen Savannenbewohner sind nicht so leicht transportbereit zu machen. Ilona Wichmann muss mit Futter tricksen.
17: Ja, fein. Rufus. Zack, Ivy, Rufus. Klasse. Uiuiui. Ja, fein. So, dann brauche ich noch mal Ivy. Musst du erst mal gucken. Uiuiui. Na, komm hier. Mausi. Hi, Wille. Na, komm hier, Mausi. Du kannst gar nicht essen, vor lauter Schreck. So, alles gut. Genau. Ja, feine Maus. Super, klasse. Toll hast du das gemacht. Ja, schon. Muss nicht lange in der Kiste sein. Komm mal her. Gib noch ein bisschen Proviant für unterwegs. Lecker Proviant. Hm? Lass du hier schon mal in die andere Richtung gucken.
0: Mit ein paar leckeren Happen sollte auch Rufus zu locken sein.
17: Musst du heute mal ein bisschen schnell gehen, ne? Toll hast du das gemacht, Rufus.
0: Rufus und Ivy werden noch abgedeckt. Angela Kruth will den Tieren Stress ersparen.
8: So, dann mache ich hier Ivy rein. Ja, das passt. Also wie dafür gemacht quasi.
0: In 800 Metern ist die Umzugsfahrt schon wieder vorbei. Dann wird eingezogen. Der Erlebniszoo ist eine grüne Oase mitten in Hannover. Doch nicht jedes Grün ist hier willkommen. Auf der Schafkoppel von Meiershof scheiden sich die Geister, ob neben dem giftigen Nachtschatten auch noch die Disteln weichen müssen. Team Pflege gegen Team Gärtnerei.
14: Guck mal, ja, hier ist die Wurzel dabei.
6: Cool, ich habe nur die Blätter abgeschnitten.
14: Das ist schon ein bisschen traurig.
6: Traurig? Denk, du freust dich.
0: Disteln wachsen nach, wenn nicht die komplette Wurzel entfernt wird. Gärtner Marvin würde am liebsten alle stehen lassen und nur den Nachtschatten jäten.
6: Marvin, ich kürze die nur ein bisschen ein hier, die Brennnessel, ne?
14: Ja.
6: Also ich mache nicht alles weg, weil das stört ja jetzt da nicht so.
14: Nö, vielleicht so weit einkürzen, dass die Klappe da wieder frei ist, oder?
6: Ja, genau.
14: Können die Hühnchen wieder rein und raus.
6: Ja.
0: Marvin und Manja machen Zugeständnisse.
6: Wir sind schon kompromissbereit. Das ist ja so ein Hand-in-Hand-Dings. Also wir müssen das ja auch akzeptieren, die Meinung des anderen und natürlich auch die Arbeit des anderen, ne? Also ich meine, das ist nun mal eine Wiese für die Tiere, aber selbstverständlich kann da auch mal was für die Insekten stehen.
0: Disteln haben bis zu 1 Zentimeter lange Dornen und sind für die Schafe ungenießbar.
20: Marvin, sollen wir die hier stehen lassen oder soll die raus?
6: Raus.
20: Raus. Gut, die Chefin hat mitgesprochen.
0: Insekten jedoch bieten sie in der Blühphase eine reiche Mahlzeit.
14: Ich hatte sie jetzt stehen gelassen, weil wir haben die da oben am Spieker auch bei uns im Insektengarten gepflanzt. Hier nehmen wir sie weg. Aber das ist dann im Endeffekt Entscheidung der Revierleiter.
0: Truppe Unkraut ist fertig. Doch wie das beim Gärtnern so ist, was nicht wachsen soll, gedeiht prächtig.
14: Ja, das hat sich ja gelohnt. Hm? Da ist gut was zusammengekommen.
6: Ja, hätte ich nicht gedacht.
14: Ich glaube, da haben wir jetzt erstmal ein bisschen Ruhe wieder. Einmal sollten wir dieses Jahr noch mal vorbeigucken in der Vegetationsphase.
6: Ja.
14: Und dann im Frühjahr, wenn es wieder losgeht.
6: Okay, gut, prima.
14: Jawohl.
6: Danke euch allen. Dann lasse ich die Schafe mal raus.
0: Das Weideverbot ist aufgehoben. Die Tiere dürfen zurück auf die Koppel.
6: Also mit gutem Gewissen können die jetzt darüber. Und auch den ganzen Tag. Marvin, bist du mal so nett und hältst die Tür auf?
14: Ja.
6: Dankeschön.
14: Jetzt kann es wieder losgehen.
6: Schafe, komm!
0: Die wolligen Vegetarier können sich wieder nach Herzenslust am Grünzeug bedienen.
14: Jetzt haben sie wieder ihr gesundes Grün, Manja.
6: Ja, sehr schön. Freunde! Guck mal, die versuchen sich da noch dadurch.
14: Ja, weil du die Brennnessel da weggeschnitten hast.
0: Marvin liebt vergnügte Sticheleien und hat immer noch auffälligen Appetit auf Kaffee.

0: Tropfen Indiens soll es ein neues Kletternetz geben. Tierpfleger Jonas Bittner ist in der Werkstatt mit Olaf Rathmann verabredet.
1: Was hast du denn da Schönes vorbereitet?
2: Ja, ist für eure Hulmahn. Ne? Wollt ihr ja gerne ein Netz hin haben.
1: Richtig.
2: Das hängen wir oben in die Öse, die da schon vorhanden ist. Dann hängen wir das Netz ein und dann schauen wir mal, wie sie das finden.
1: Ja, perfekt. Das hört sich gut an. Wir haben vor, auf der Hulmahn-Anlage eine neue Klettermöglichkeit den Tieren anzubieten. Jetzt haben wir hier so ein Kletternetz. Müssen wir mal gucken, ob sie das gut annehmen. Das wird verschraubt und dann müssen wir mal gucken, ob sie da auch dran rumklettern oder ob sie es auch heile lassen. Und, aber ich denke mal, es wird sehr, sehr gut angenommen, weil neue Sachen sind immer toll und spannend. Also von daher, ich bin da guter Dinge.
0: Jonas, der sich auch um die Elefanten im Zoo kümmert, will den Tieren immer etwas Neues bieten. Gerade Affen brauchen Anreize, um ihre Neugierde und ihren Spieltrieb zu befriedigen. Handwerker Olaf ist gern dabei, wenn es für die Zoobewohner etwas zu bauen gibt. Das Netz sollte schnell aufgehängt sein.
1: Vorsicht, Stoß in den Kopf.
3: Ich werde mir Mühe geben.
1: So, hier hat man das gedacht.
2: Genau,
1: ne?
2: Hier oben, wo die Öse hängt.
1: Ja, das gehen wir ran.
2: Mein Plan ist jetzt erstmal das Netz in das Oberteil. Dann nehme ich das komplett mit hoch, schäkel das da oben an. Und dann bohren wir hier unten in die Stufen, bringen das Ganze auf Spannung und dann sollte das sitzen.
0: Bei der Montage des Kletternetzes gibt es einiges zu beachten.
1: Wichtig ist, dass sowas sicher ist. Affen sind natürlich in vielerlei Hinsicht recht fummelig. Also die dürfen halt hier nicht sich jetzt irgendwie verheddern oder so. Ich meine, die Köpfe sind kleiner von den Affen. Also meiner passt, glaube ich, durch. Also könnten sie sich auch hier nicht erhängen oder so. Also von daher sieht das erstmal so recht tiersicher aus, würde ich sagen.
0: Tiersicher ist natürlich auch die Aufhängung des Netzes. Die Halterung aus Stahlschienen und festen Karabinern muss auch das Gewicht der Affen ertragen. Mit bis zu 23 Kilo bilden Hulmann-Languren die schwerste Langurengattung.
2: So, fest.
1: Hulmänner haben tatsächlich ein sehr, sehr weit verbreitetes Gebiet, Verbreitungsgebiet. Das geht über Indien, Sri Lanka, im ganz südostasiatischen Raum. Das sind tatsächlich sehr, sehr heilige Affen. Die werden auch Hanuman-Languren genannt und sind nach der dort wahrscheinlich am meist vertretenen Gottheit, die angebetet wird, der Hanuman. Nach dem sind die benannt, werden auch unter anderem heilige Tempelaffen genannt. Deshalb leben sie ja hier auch in einer alten, zerbrochenen Tempelruine.
0: Die Affen sind geschickte Kletterer.
1: Hulmänner sind auch in ihrer Ernährung sehr speziell, sind fast ausschließlich Blattfresser und können sogar sehr giftige Pflanzen fressen, im Gegensatz zu anderen Affen oder anderen Tieren. Deshalb sieht man hier auch schon, bieten wir halt hier, solange es geht, ist natürlich eine saisonale Geschichte, viel Laub an. Und als Zusatz gibt es dann halt noch ein bisschen, ganz bisschen Obst, viel Gemüse. Und zur Beschäftigung ein bisschen Reis und Nüsse.
0: Oben hängt das Netz schon. Fehlt nur noch die untere Befestigung.
1: Könnten natürlich auch, was ist, wenn wir das schräg hier ran machen. Reicht das noch? Das würde reichen. Also wenn das für dich okay ist, dann machen wir das so.
2: Ja, dann hauen wir das hier ran.
0: Letzte Handgriffe, bevor die Kletterspezialisten rausgelassen werden. Im Elefantengehege nebenan macht sich bei den Dickhäutern langsam Appetit bereit. Doch Abendbrot gibt es erst später. Die Tierpfleger sind noch mitten in den Vorbereitungen. Chris richtet das Heu für Indra auf, Carsten für die anderen 5 Elefantenladies.
4: Carsten, Indra ist durch. Ich würde Stroh holen.
5: Ja, hab die Hälfte geschafft.
4: Du hast hier, ja,
5: ich hab die Hälfte.
4: Aber du hast ja auch mehr Tiere. Du hast noch länger Zeit. Weißt, ich hole mal schnell Stroh.
0: Die Fünfergruppe hat eine leichte Strohdiät verordnet bekommen.
4: Bitteschön.
5: Dankeschön.
4: Schenke ich dir. Also Heu ist natürlich viel energiereicher. Und wir müssen ja so ein bisschen auch auf die Gesundheit und auf das Gewicht der Tiere achten. Und deswegen mischt man das. Und das dient eigentlich nur als Füllmaterial. Und das andere dient dann als Energieträger.
5: Und wenn man das Ganze mischt, dann fressen sie es besser. Sonst könnten sie das Heu nur fressen und das Stroh aussortieren. Genau. Also deswegen mischen wir das jetzt gleich noch ordentlich durch.
0: Chris ist seit ein paar Monaten neu im Team und hat vorher in anderen Zoos Elefantenluft geschnuppert.
4: Ach, ursprünglich komme ich aus Köln, also das war meine letzte Station. Davor war ich in Zürich, in der schönen Schweiz.

0: Ja, und jetzt darf ich seit dem 1.7. hier das Team unterstützen und treibe hier mein Unwesen so ein bisschen. Ja, und bin ein bisschen näher wieder an die Heimat gezogen, bin näher an die Familie ran, unter anderem auch wegen der Mutter. Die freut sich natürlich auch, wenn sie jetzt im gehobeneren Alter, nenne ich es mal, ganz liebe Grüße gehen raus, wenn meine Mutter da noch ein bisschen Unterstützung im Haus kriegt. Die hat ein Eigenheim und da ist Gartenarbeit und den ganzen Kram versuche ich ihr dann so ein bisschen auch abzunehmen.
1: Neben Heu und Stroh mögen die Dickhäuter auch Äste, die sie mit ihren kräftigen Backenzähnen zermahlen können.
2: Jetzt wird der Stall schön grün.
0: Ja, das ist jetzt die Dekoration. Ich meine, soll mal keiner sagen, dass Tierpfleger keine Deko-Queens sind hier, ne?
1: Die Deko ist auch zum Futtern. Elefanten können sogar ganze Bäume vertilgen.
0: Guck mal, siehst du, Carsten?
2: Schön.
0: Als wenn der hier gewachsen wäre.
2: Und der ist für Indy.
0: Der ist für Indy. Und Schirm hast du auch noch mitgebracht.
2: Der hing da vorne.
0: Wollen wir den auch noch geben?
2: Ja, ist ja ein kleiner Holzanteil dran.
0: Ja, ne? So, noch eine kleine Leckerkeit für Indy. Und noch ein bisschen was für die Gruppe.
1: Möhren kommen bei den Feinschmeckern immer gut an und werden gerecht an alle verteilt. Die Elefantentafel ist gedeckt. Wenn alles sicher abgesperrt ist, können die grauen Riesen zum großen Schlemmen antreten. Auf das neu erbaute Zoologikum steuert ein Transport mit wertvoller Lebendfracht zu. Das Team der Showarena siedelt die Gürteltiere und Fuchsmangusten um. Die Tiere dürfen endlich ihr neues Zuhause in Beschlag nehmen.
3: Der Bau dauert ja schon wirklich eine ganze Zeit. Man ist jetzt wirklich aufgeregt und möchte auch wirklich loslegen, möchte die Tiere sehen, wie sie ihre neue Umgebung erkunden. Also da ist man schon sehr aufgeregt und frohen Mutes.
4: So, jetzt lassen wir mal als erstes die Fuchsmangusten erstmal runter. Ne? Die müssen als erstes raus, die sind dann doch etwas nervöser.
1: Das Team war in die Planung der neuen Tierunterkünfte mit einbezogen und ist happy über das Ergebnis.
5: Richtig schön groß und geräumig, das Ganze.
0: Jo.
5: Das ist richtig gemütlich.
0: Stellen wir einfach mal ab, würde ich sagen.
5: Die Nervosität ist ja dann doch bei den Tieren da, wenn es dann wirklich zur Sache geht. Und da wollen wir sie natürlich nicht lange auf die Folter spannen. Und dann sollen sie natürlich auch schnell in ihr neues Zuhause jetzt gleich rein.
1: Die Fuchsmangusten Ivy und Rufus können als Erste aus den Transportkisten raus.
6: Ja, ich weiß. Guck mal.
5: Oh, hast du gar nichts gegessen?
6: Kannst
5: unterwegs?
6: Nach draußen gehen.
5: Alter, so nervös.
6: Patzi, alles in Ordnung.
5: Guck mal.
6: Rufus, du kannst auch gehen. Dann geh mal schnell gucken.
5: Guck mal, ist doch toll hier, oder? Oh, wow. Ja, ist eine Scheibe. Gewöhnst du dich dran.
1: Die Fuchsmangusten erobern ihr neues Reich. Ihren Namen haben sie, weil sie wie der Fuchs ein rötliches Fell und eine weiße Schwanzspitze haben.
3: Man versucht es den Tieren immer so schön wie möglich zu machen. Und wenn die das dann alles später auch annehmen, dann freut man sich natürlich umso mehr. Und ich glaube, die beiden werden sich hier sehr wohlfühlen.
5: Ja, und vor allen Dingen, wenn die erstmal hier richtig wohnen, dann fällt uns auch noch ganz viel mehr ein, was wir dann noch an Plätzen verbessern müssen, wo wir noch mal ein bisschen was nachbessern müssen, vielleicht auch noch ein bisschen dekorationsmäßig und ein paar schönere Plätze noch, wenn wir erstmal so ein Gefühl dafür haben, was die hier annehmen, wo sie sich am liebsten aufhalten und so. Das kommt dann alles noch so ein bisschen nach und nach. Aber jetzt ist erstmal schon mal schön und aufregend genug für die beiden.
1: Fuchsmangusten leben im südlichen Afrika und bewohnen dort Savannen und Halbwüsten.
3: Also jetzt gerade gucke ich mal, wie unser Rufus so drauf ist, unser älterer Herr. Aber der macht das wirklich richtig, richtig super. Der bewegt sich hier einmal frei, guckt ein bisschen durch die Gegend, erkundet, ist ganz neugierig. Also anders, als wir es gedacht hätten, ist Rufus gerade der, der ein bisschen mutiger ist.
1: Der 14-jährige Senior scheint sich wohl zu fühlen.
5: So, das ist doch schon mal gut gelaufen.
7: Ja, dann wollen wir mal die Gürteltiere auspacken, oder?
5: Ja. Wollen wir die auch nicht noch länger warten lassen.
1: Gleich kommt noch mehr Gewusel in die Nachbarschaft. Im Revier Dschungelpalast müssen die Hulmann-Languren noch kurz warten, bevor sie sich auf ihr neues Kletternetz stürzen dürfen. Jonas dekoriert noch die alte Tempelruine.
8: Wir haben jetzt hier so eine Kiste, die zum Glück thematisch hier wunderbar reinpasst. Hier werde ich jetzt ein bisschen Rindenmulch reintun. Und dann schmeiße ich einfach Nüsse dazwischen. Und dann müssen die Affen so ein bisschen in dieser Kiste suchen und sich die Nüsschen da raussammeln. Und heute ist auch nicht ganz so warm, dann sind sie auch ein bisschen beschäftigt und können sich warme Finger machen.
1: Rindenmulch und Nüsse, das gibt eine ganz schöne Sauerei.
8: Der Spätdienst freut sich dann über den Dreck, den sie hier gemacht haben. Ich war, als ich klein war, viel mit meinen Großeltern schon in Tiergärten und Zoos unterwegs, immer in den Ferien mit meinem gleichaltrigen Cousin zusammen. Das hat das, denke ich mal, sicherlich alles ein bisschen so geprägt in meinem Leben.
1: Sehr früh stand für den 33-Jährigen schon fest, wohin die berufliche Reise gehen wird. Ein Hauptgewinn für Jonas.
8: Es gab zwei, drei Alternativen, über die ich mal im Verlauf des Lebens nachgedacht habe, aber ich bin tatsächlich dabei geblieben, Tierpfleger werden zu wollen. Und darf das hier nun sein. Und das ist seit 2006 das Beste, was mir eigentlich fast passiert ist.
1: Jonas geht in seinem Beruf voll und ganz auf.
8: Und von daher sind solche Aktionen hier halt, finde ich, total was fürs Herz, also für mich und auch fürs Tier. Weil ich sehe ja dann auch, sie beschäftigen sich mit. Oder sie sagen halt, was hat der denn da gemacht? Es interessiert uns gar nicht. Dann ist es halt auch eine Erfahrung.
1: Olaf hat das Kletternetz mittlerweile montiert. Letzter Check.
9: Ist das zu schlappi oder?
8: Nee.
9: Nee?
8: Nee.
1: Alles, wie es sein soll. Jonas ist froh, mit Olaf einen so vielseitigen Kollegen an der Seite zu haben. Da gibt es sicher bald ein neues gemeinsames Projekt.
8: Ein Multitalent. Nussknacker, Schweißen. Geschmiedet haben wir noch nicht.
9: Das können wir auch noch machen.
8: Dreck reinigt den Magen.
9: Ja, ja.
1: Zeit für die Affen. Hullmanns leben im sogenannten Harem. Ein ranghohes Männchen, mehrere erwachsene Weibchen und deren Jungtiere.
8: Makochi, also unser Hullmann-Männchen, wird sowieso der Erste hier sein, weil der passt ja auch ein bisschen auch auf seine Familie. Und der wird das hier als Erstes begutachten. Und dann, wenn der das freigibt, und ich hoffe, er gibt das frei, dann dürfen vielleicht auch die anderen mit ran. Aber ja, ich bin gespannt.
1: Die Hullmann-Languren dürfen das neue Kletternetz in Betrieb nehmen. Doch zunächst kommt bei der Affenbande etwas anderes gut an.
8: Ach, guck an, ne, hab ich doch gewusst. Kochi, war klar, dass der Erste ist, der sich da drauf setzt.
9: Die Kiste kommt gut ein.
8: Ja, das Futter überwiegt jetzt natürlich, was das Interesse angeht. Also ich glaube, am Netz war noch keiner so richtig dran.
1: Da hat sich Jonas wohl selbst ein Schnippchen geschlagen. Futter sticht Netz. Die Affen werden das aber bald für sich entdecken.
8: Ich bin davon ausgegangen, dass die Jüngeren oder gerade unsere Kleinste zuerst ans Netz gehen. Für die ist das natürlich, weil die noch viel Albernheiten im Kopf haben, ist das natürlich was Spielerisches. Ich denke mal, die werden nachher auch wirklich die Ersten sein, die sich intensiv nach dem Fressen damit beschäftigen werden. Guck, kaum ist der Chef weg.
1: Haremsführer Kochi muss seine Position verteidigen.
8: Die anderen haben jetzt schon gemerkt, dass es da auch was Schönes gibt. Aber am Chef traut sich natürlich keiner vorbei erstmal.
9: Ja, dann mal auf zur nächsten Baustelle.
8: Ja, danke dir trotzdem.
9: Gerne.
8: Wir werden berichten.
9: Ja.
1: Die sprunggewaltigen Hullmanns ergreifen so langsam Besitz von ihrem Spielzeug. Die Neugierde hat bei den wendigen Kletterern gesiegt. Jonas hat allen Grund, stolz zu sein.
10: Das sieht gut aus.
8: Da wird sich der Olaf freuen. Das ist halt immer mit viel Aufwand verbunden. Wenn man jetzt sieht, dass die Tiere da wirklich Spaß dran haben und sich mit beschäftigen, ist das echt Gold wert. Und von daher für mich ein voller Erfolg. Absolut.
1: Pfleger happy, Affen auch. Besser kann's nicht laufen. Im neuen Zoologikum ist der tierische Umzug voll im Gange. Das Team Show Arena packt jetzt die Gürteltiere aus.
11: Machen wir mal auf, würde ich sagen.
12: Ja.
11: Tada! Bitte schön. Super. So, können wir die Kisten gleich wegnehmen?
7: Ja.
11: Wenn Fred nicht gleich wieder zurück in die Kiste geht?
12: Ja.
11: Super, dann packen wir die schon mal raus.
1: Wilma und Fred sind sogenannte Sechsbinden-Gürteltiere. Ihr Sehvermögen ist nur sehr eingeschränkt entwickelt. Der Geruchssinn dafür spitze.
7: Die schnüffeln jetzt halt im Rindenmulch, da sind ja auch verschiedene Gerüche drin. Von daher ist das jetzt für sie total interessant. So richtig gut gucken können sie nicht. Das kann auch sein, dass sie irgendwo mal gegenlaufen. wenn sie mal ein bisschen schneller unterwegs sind.
1: Gürteltiere sind nicht gerade die Sprintstars im Tierreich und leben hauptsächlich in Südamerika. Ihr sehr flexibler Panzer schützt sie vor Fressfeinden und Verletzungen.
3: Wir haben sie jetzt einmal hier drin. Und jetzt würde ich sagen, machen wir mal die Tür auf. Dann schauen wir mal, wie sie ihre Außenanlage finden. Da ist ja dann ganz, ganz viel Sand, da können sie ganz viel buddeln. Und ich glaube, das wird auch für unsere Besucher mal sehr interessant werden.
1: Die Vorfahren der Gürteltiere gab es schon vor über 50 Millionen Jahren.
3: Fred, Wilma. Hallo, Fred. Wir gehen mal raus. Super.
1: Gürteltiere leben nicht nur auf dem Boden, sondern teilweise auch darin. In seinem Streifgebiet legt ein Tier mehrere Erdbaue an, in denen es abwechselnd schläft. Wilma und Fred haben im Außengehege viel Platz zum Graben. Die neue Anlage gefällt auch Zoodirektor Andreas Karsdorf.
10: Meinen Sie, kriegen 9 von 10 Punkten?
7: Vielleicht sogar 10.
10: 10 von 10? Mhm. Hätten wir verdient. Ne?
7: Ja.
12: Das ist vielleicht eine Berufskrankheit, aber wenn etwas fertig ist, dann sieht man sofort all die Punkte, wo noch weiter dran gearbeitet werden muss. Das heißt, in der Begeisterung und der Freude mischt sich leider auch immer gleich so ein bisschen, oh verdammt, da müssen wir noch ran, da müssen wir noch ran, also so eine Checkliste. Aber das sind häufig Punkte, die wir sehen und die Besucher gar nicht so mitkriegen. Aber wir wollen schon perfekt sein.
7: Ja, absolut.
1: Die Erdarbeiter jedenfalls gehen schon akribisch auf Entdeckungstour.
7: Es ist genauso gelaufen, wie wir es erwartet haben, dass sie gleich ihre neue Anlage erkunden. Überall die Nase reinstecken, mal gucken, ob sie irgendwo buddeln können. Und ich denke mal, sie sind sehr zufrieden mit unserer neuen Anlage.
1: Willkommen im neuen Zuhause, Wilma und Fred. Früher Abend im Erlebniszoo Hannover. Im Reich der grauen Riesen kehrt langsam Ruhe ein. Gleich bekommen die Elefanten ihr Abendbrot. Vorher wird die Gruppe von Chris und Carsten in den Stall geholt.
13: So, Carsten, dann.
2: Dankeschön. Dann gehe ich raus. Ja, in Regen.
13: Du darfst raus. Das ist doch eine perfekte Jacke. Du hast ja auch eine Regenjacke.
2: Ich mache an.
13: Ja, guck mal, ich bin auch an.
2: Oh! Gut,
13: bis funktioniert. Bis gleich.
1: Während Carsten die Tiere von außen dirigiert, hält Chris die Elefanten von drinnen per Kamera im Blick.
13: So haben wir einmal den Stall drin und einmal die Bullenaußenanlage, wo die Tiere aktuell stehen, weil drüben bauen wir ja schon um für die neue Halle dann. Und deswegen schlafen die Tiere aktuell hier im Bullenstall und ziehen dann, sobald das drüben erledigt ist und fertig ist und der Kuhstall umgebaut ist, wieder rüber. Und ich warte jetzt eigentlich nur darauf, dass Carsten sich oben positioniert, dann ruft er die Tiere ran und dann können wir Indra reinholen.
1: Mit ein paar Leckereien bringt Carsten die Gruppe auf der neuen Anlage zusammen.
2: Du kannst schon mal die Fernbedienung aktivieren, wenn du magst.
1: Kommandos werden weltweit in den Zoos auf Englisch gegeben.
14: Okay, Allegorn.
1: Die Elefanten sollen jetzt auf die alte Anlage wechseln.
2: Die Kleinen nehmen meist die Abkürzung und Indra nimmt den langen Weg, weil ihr, glaube ich, die Kante da etwas zu hoch ist.
13: Bei mir sieht gut aus. Also wenn du möchtest, kannst du gerne ranrufen und dann können wir Indra reinholen.
14: Alles klar, ich rufe da ran.
1: Leitkuh Indra geht als Erste in den Stall. Die anderen müssen warten.
15: Jenny hier, Khalifa hier. Klasse, Jenny.
1: Auf der alten Elefantenanlage hat Carsten nun die Fünfergruppe versammelt. Indra macht sich derweil auf in Richtung Stall.
13: Carsten, ich würde dann für Indra jetzt auffahren.
14: Alles klar.
1: Alles läuft wie am Schnürchen. Indra kann nun rein.
15: Klasse, Indra. Super, mein Mädchen. Klasse, fein.
13: Indra ist drin. Ich würde der Gruppe dann jetzt aufmachen.
2: Die machen sich auf den Weg.
1: Im Elefantengalopp geht es für Khalifa, Yumi und den Rest der Gruppe nach drinnen. Hier wartet schon das leckere Abendessen auf die hungrige Meute.
2: Lief gut.
13: Ja, lief super. Tore sind zu. Wollen wir Indra noch eben drüber lassen?
2: Ja. Indra hier.
1: Noch wartet die Leitkuh im Vorraum zu ihrem separaten Stall direkt neben den anderen. Gleich kann Indra in ihr Abendbrot reinhauen.
15: Hallo, Indi.
16: Du bist aber nass.
13: Ist lecker. Viel interessanter als ich, ne? Ja.
17: Elefanten sind einfach speziell besonders. Also
13: ist jetzt schon ein paar Jahre her, als ich mich mehr oder weniger in sie verliebt habe. Und sie sind einfach von ihrer ganzen Art. Sie sind sehr ruhig, sie sind aber doch sehr imposant von ihrem ganzen Auftreten her. Und sie sind einfach so super schlau. Und das ist das, was ich an Elefanten eigentlich so extrem faszinierend finde. Und sie zeigen halt jeden Tag, dass sie gefordert und gefördert werden wollen. Und das macht das Spannende an dem Beruf. Also mein Tag ist eigentlich jeden Tag anders. Und ich muss mir jeden Tag wieder ein bisschen mehr überlegen, was kann ich heute anders machen, dass das Tier mal wieder was anderes im Tagesalltag erlebt.
1: Die Elefanten genießen ihr Abendessen. Die Elefantenpfleger genießen den Moment.
2: Khalifa, schmeckt's?
1: Zeit zur Entschleunigung nach einem arbeitsreichen Tag.
2: Es ist abends einfach noch mal so ein kurzer Moment der Ruhe, dass man seine Tiere noch mal so nah sieht, noch mal ein bisschen Kontakt hat und einfach auch diese Ruhe genießt und diese Zufriedenheit.
13: Man kommt mal runter, also man läutet den Feierabend wirklich ein und da tragen die Tiere natürlich viel zu bei. Also allein so ruhig, wie sie jetzt hier stehen, gemütlich, wie sie fressen, also das ist natürlich ein Träumchen, um dann wirklich entspannt in den Feierabend auch zu starten. So, Carsten, dann machen wir Feierabend. War's das für heute?
2: Haben wir uns verdient.
13: Das würde ich auch so sagen. Morgen ist ein neuer Tag.
1: Eine kurze Verschnaufpause. Und schon bald gibt es mit Cody, Elvira und allen anderen wieder neue tierisch-schöne Geschichten aus dem Erlebniszoo Hannover.
17: Ich bin die Jasmina. Ich bin die erste Berufskraftfahrerin beim WDR. Ich fahre Solo-Fahrzeuge, aber auch Kombinationen bis zu 40 Tonnen. Ich denke mal schon, dass am Anfang so gedacht wurde, oh weia, wird das was? Aber ich habe dann ganz schnell irgendwie überzeugt, dass ich es halt kann. Ja, also ich finde das schon gut, wenn die Frauen sich da jetzt immer mehr einbringen. Es macht halt auch einfach Spaß, ne? Oh wow, cool. Also ich habe schon meinen festen eigenen LKW. Man sagt bei uns, dass man Pate ist, Leute. Ich nenne den immer meine Perle, weil, ja, ist halt meins. Ich bin schon stolz, mit WDR auf dem LKW rumzufahren. Mein Sohn nimmt sich ein großes Beispiel an mir. Der möchte auch mal LKW fahren, findet er total cool und sagt dann auch immer zu mir, ich arbeite auch mal beim WDR.

0: früher Morgen in Berlin. Bis zum Sonnenaufgang dauert es noch eine Weile. Im Zoo beginnt die Arbeit weit vor der Öffnungszeit. Die Polarwölfe dösen noch. Aus Erfahrung wissen sie allerdings, mit ihrer Ruhe ist es gleich vorbei.
1: Nein, die Kleinen sind auch da.
0: Es steht die morgendliche Reinigung des Geheges an.
1: Ja, wollt ihr helfen?
0: Das Rudel lässt Sylvia Weckert nicht aus den Augen. 9 Wölfe folgen der Tierpflegerin auf Schritt und Tritt. Derart beschattet muss jede Bewegung wohl überlegt sein.
1: Wenn man hinfällt, ist auch sehr unpassend, weil es immer aussieht, als wenn man, naja, irgendeine Behinderung hat oder krank ist, wie es in der Natur ja auch ist, dass immer die Schwächeren aussortiert werden. Und das könnte ihnen dann als Mensch auch passieren. Die müssen immer das Gefühl haben, dass ich stärker bin. Ob ich es bin oder nicht, ist egal. Jetzt lässt du den Griff los. Immer wieder, wa? Naja, so eine Hose mal so schnappen, das machen sie schon. Aber das hat man einfach nicht gerne.
0: Verantwortlich für das Schnappen sind meist die übermütigen Jungtiere. Im Moment gibt es 3 von ihnen. Sie teilen sich die Anlage mit 2 ausgewachsenen weiblichen Wölfen, den Fähnen, und 4 ausgewachsenen Röten.
1: So, hier wird geschlafen. Und die Knochen liegen herum.
0: Auch wenn sie dösen, wenigstens ein halbes Auge haben die Tiere immer auf die Pflegerin. Und zwar alle von ihnen.
1: Also hier ist die Höhle, wo die Jungtiere immer geboren werden und auch da sich eine Weile aufhalten. Und das ist für uns immer ein Moment, wo wir doch ein bisschen Abstand halten sollten, weil das sehr stark verteidigt wird.
0: Polarwölfe halten eng zusammen. Und diese Solidarität hat einen Grund. Ihr Herkunftsgebiet, die Arktis, ist karg und lebensfeindlich. Nur das Rudel sichert den Wölfen in freier Wildbahn das Überleben. Im Zoo ist die Lage dagegen entspannt. Zumindest für die Tiere. Bei den asiatischen Elefanten. Die kleine Anschali wird vom Tierarzt besucht. Eine Routine.
2: Das ist eine ziemlich dreckige Rüssel. Sowas. Du hast ja einen dreckigen Rüssel. Ich mach. Ja, man sieht, hier ist schon Kot am Rüssel. Deutliches Zeichen dafür, dass sie sich für Kot interessiert. Und das ist auch ganz wichtig. In diesem Alter beimpfen sich die Tiere ja sozusagen ihre eigene Darmflora. Und das machen sie dadurch, dass sie eben Kot der Mutter fressen. Da sind Bakterien drin, da sind Keime drin, die für die Verdauung wichtig sind. Und ja, damit wird dann also praktisch die eigene Verdauung in Gang gesetzt und so langsam der Übergang eingeleitet vom Milchtrinken in feste Nahrung aufnehmen. Und man merkt also auch schon, das hatten wir gleich bei der Geburt festgestellt, dass da kleine Zähnchen im Unterkiefer vorhanden sind. Das sind also winzige Spitzen fühlbar unter dem Zahnfleisch. Und das ist jetzt natürlich schon viel extremer geworden. Also, wenn man jetzt hier reinfassen würde und auf die Spitzen käme, sie würde sicherlich spielerisch nur zubeißen, aber das tut schon weh und es ist natürlich auch schon enormer Druck im Kiefer. Die Elefanten können ja harte Äste knacken und insofern ist das gar kein Problem für die, da auch mal kräftig zuzubeißen.
0: Angst vor dem Tierarzt hat Anschali nicht. Wie Menschenkinder bekommen auch Elefanten erst Milchzähne und dann die bleibenden. Anschali hat schon 2 Milchzähne.
2: Ja.
0: Mutter Pang Pa bleibt immer dicht bei ihrem Kalb.
2: Ja, passen. Momentan darf sie also, genießt sie noch die Freiheit der der Jugend und Babys.
0: Erst mit 15 bis 17 Jahren ist ein asiatischer Elefant vollständig ausgewachsen. Zum Spielen bleibt der Kleinen an Charlie also noch eine ganze Weile Zeit. Auch Sina, das Kapuzineräffchen, ist noch ein Baby.
3: Das sieht ja lustig aus.
0: Als Flaschenaufzucht ist Sina besonders zutraulich. Die Reinigung ihrer Kinderstube nimmt sie gelassen.
3: Da können wir Gott sei Dank auch alles mit Wasser wegspülen. Hier müssen wir das eher aufwischen. Und wenn man gerade weg ist, wenn sie ihr Geschäft verrichtet hat und sie dann darin rumrennt, dann sieht es aus wie im sprichwörtlichen Schweinestall.
0: Sina ist eben noch ein Baby. Demgegenüber sind erwachsene Kapuzineraffen sehr auf Reinlichkeit bedacht. Als nächstes ist die Fütterung dran.
3: Ja, neugierig. Interessante Sache, was wir da mitgebracht haben. Interessanter als die Milch. Sie hat ja ihren Tee, da hält sie immer ihre Guscherin. Und sie kriegt halt auch schon recht viel Obst, Gemüse angeboten. Und da frisst sie eigentlich sich auch ab und an den Bauch schon voll. Also die Milch ist nicht mehr an erster Stelle. Wenn sie sie nicht nimmt, dann ja, versuchen wir bei der nächsten Fütterung wieder. Und hin und wieder nimmt sie halt die Milch dann doch auch komplett, die ganze Flasche. Aber dass sie jetzt nur noch auf die Milch angewiesen ist, ist ja nicht der Fall. Ist sozusagen die Entwöhnungsphase jetzt.

0: nicht interessant. So, dann komm mal her. Gucken wir mal, ob wir Glück haben. Die Waage springt hin und her, aber es war nah den 1000 Gramm.
1: Die Gewichtszunahme ist gerade bei handaufgezogenen Tieren nicht immer einfach.
0: Aber jetzt sind sie fast 4 Monate alt und man merkt es ja auch täglich, wenn man sie auf den Arm nimmt, runter zur Gruppe bringt, dass sie an Gewicht zunimmt, sie wächst, was man offensichtlich sieht.
1: Mittagszeit im Zoo. Die Besucher freuen sich über den schönen Tag. Bei den Ameisenbären freut man sich auf ein bevorstehendes Ereignis.
2: Hallo Griseline. Oh, die schläft ja schon wieder. Griselinchen.
3: Diese schönen langen Schlaf.
1: 16 Jahre alt und trächtig. Da kann man schon mal tagsüber einschlafen.
2: Futter ist da. Aber die frisst in letzter Zeit nicht mehr so dolle, hm? Dann wird dein Kindchen wohl bald kommen.
3: Ja.
2: Hm? Ja.
3: Schnüffelst du erstmal wieder, wa?
2: Mal gucken, was hier los ist, nicht? Ja.
3: Da kommen welche und machen dich wach, wa? Aber wir müssen mal gucken, wie es dir geht, hm? Wie es deinem Bauch geht.
2: So, sie möchte aufstehen, Martin. So.
3: Dann lassen wir sie mal.
2: Oh, ist die rund.
3: Ganz schön, wa?
2: Bist du eine Dicke? Hm? Wann kommt denn dein Kindchen? Oh, boah. Ja, das merkt man richtig.
3: Oh, der hat einen Fußball geschluckt. Hm?
2: Ja, leider haben wir da kein ganz genaues Deckdatum. Aber so vom Gefühl her kann es nicht mehr so lange dauern. Hm? Die haben wir ja schon ein paar Wochen jetzt nicht mehr rausgelassen. Oder wenn denn nur ganz, ganz kurzzeitig. Die soll absolute Ruhe haben, da haben wir halt die besten Erfahrungen mit ihr gemacht. Ja, wir haben einfach am Anfang auch zu viel mitmachen müssen mit ihr, nicht? Also, dann war sie so aufgeregt, hat ihre Kinder nicht angenommen oder hat sie ja nicht erst richtig ausgetragen. Das waren dann frühe Geburten und das wollen wir alles nicht mehr.
1: Ihrem letzten Kind, Tochter Danina, war Griseline jedoch eine vorbildliche Mutter. Nun leben die beiden getrennt.
2: Die Ameisenbären sind nun mal Einzelgänger und da macht sich das eben nicht gut, wenn die Tochter vom letzten Jahr dann mit ihr dann zusammen ist. Nicht? Die soll ihre absolute Ruhe haben und dann klappt das auch wieder. Bin ich also sehr zuversichtlich.
3: Ich auch.
1: Noch ein Jungtier von Griseline wäre wieder ein Erfolg. Die Zucht von großen Ameisenbären gelingt nur wenigen Zoos.
2: So, wir gehen jetzt. So, dann mach's mal gut.
3: Sorry.
2: Jetzt will ich noch ein Stück rüber. Zap, zack. Zap.
3: Das macht doch nichts.
2: Na gut. Dann bis später.
3: Und sorry.
1: Beim nächsten Besuch warten hier vielleicht schon 2 Ameisenbären. Rotbauch-Makis gibt es einen Obstsnack. Auch für die kleinste Maki-Art sind Früchte die wesentliche Nahrungsquelle.
4: Das sind jetzt Rotbauch-Makis, die kommen aus Ostmadagaskar.
1: In Zoos werden sie erst seit rund 30 Jahren gehalten. Die Zucht gestaltet sich schwierig. Umso erfreulicher ist der erste Nachwuchs.
4: Und zwar ist es hier die kleine Shari, jetzt gute 4 Monate alt. Also der erste Rotbauch-Maki, der im Tierpark aufwächst. Da sind wir ganz stolz drauf.
1: Ob Shari ein Junge oder ein Mädchen ist, war zunächst unklar.
4: Wir haben am Anfang gerätselt, was es sein könnte. Am Anfang sah es so aus wie Menschen, wegen der hat es noch so ein bisschen weiße Flecken unter den Augen. Aber wir hatten sie schon mal in der Hand. Und da gucken wir auch mal nach, was es ist. Und es ist wirklich ein Weibchen. Ne? Eindeutig. Ne?
1: Die ausgewachsenen Weibchen kann man an ihrem hellen Bauch erkennen. Die Männchen haben einen dunklen Bauch und eine weiße Maske. Ob Männchen oder Weibchen, wesentliches Verhaltensmerkmal ist das ständige Markieren.
4: Die haben also Drüsen hier um den After rum hauptsächlich. Und die rutschen also mit ihren Analdrüsen über das Gestänge drüber, über die Äste, markieren das mit Sekret. Und die Männer haben es dann noch drauf, das Sekret am Kopf zu verreiben. Deshalb sehen die Haare immer so fettig aus. Früher dachte man, dass die da oben auch Drüsen haben an der Stirn. Ist aber nicht so.
1: Der abgesonderte Duft ist sehr speziell und für die menschliche Nase ziemlich gewöhnungsbedürftig.
4: Jetzt markiert er wieder. Ja, sieht man schön. Rotbauchmakis kann man direkt am Geruch erkennen. Andere Makis riechen nicht so. Ist ein bisschen unangenehm, wenn man hier reingeht. Die springen einem auf die Schulter und markieren einen dann. Dann riecht man den ganzen Tag nach Rotbauchmakis. Ist halt so, ne?
0: Ja.
4: Aber hübsch sind sie.
1: Und quicklebendig. Ihre Geruchsfahnen lassen die niedlichen Rotbauchmakis jedenfalls schnell hinter sich. Bad Hair Day für Eselstute Melanie. Rassemerkmal der Poitou-Esel ist ein besonders langes und dichtes Fell. Da ist intensive Pflege wichtig.
5: Heute werden wir uns mal der Melanie widmen. Die Melanie ist ja jetzt 1 Jahr und 2 Monate alt und hat noch ziemlich viel altes Fell, also Fohlenfell und Winterfell, alle zusammen, und es hat sich so richtig verfilzt.
1: Die Eselstute hält erstaunlich still. Das Ziepen scheint ihn nichts auszumachen. Der Poitou-Esel gilt als besonders freundlich, anhänglich und gutmütig. Als Arbeitstier war er einst in ganz Frankreich verbreitet. Mit Ende des Zweiten Weltkriegs wurde er von Landmaschinen endgültig abgelöst. Danach starb die Rasse fast vollständig aus. Ende der 70er Jahre gab es weltweit nur noch 44 Tiere.
5: Ich finde sie nicht so toll, aber ich bin ja jetzt ganz vorsichtig, also dass es nicht zieht. Ist gut, Melanie.
1: Der Filz muss ab. Dann kann die Haut wieder richtig atmen.
5: So, habe ich mal so einen Filzlappen. Also das würde nie von alleine abgehen, ja. Also das ist im nächsten Winter noch dran. Gucken hier. Nee. Melanie, steh mal. So, der nächste. Wieder so ein dicker Filz. Naja, das sind ja Haustiere. Die Wildesel in der Natur, die haben ja nicht so ein langes Fell. Das hat ja der Mensch so gezüchtet, diese Langhaarienrassen. Und immer hat man auch nicht die Zeit, die jeden Tag zu kämmen. Also. Machen wir nächstes Mal weiter? Jeden Tag ein bisschen, ne? Ja, dann kriegen wir das auch raus.
1: Ob es geziebt hat oder nicht, Melanie scheint froh über den luftigen Haarschnitt.
5: Aber man sieht, sie ist nicht nachtragend. Die kommt gleich wieder an. Melanie, nicht frech werden.
1: Das Kapuzinerelfchen verbringt den Tag größtenteils mit seinen Artgenossen. Doch für ein paar Minuten holt Carsten Tewes die Kleine zum Sonnenbad auf das Dach des Affenhauses. Ihre Familie bleibt unterdessen im Käfig.

0: So.
1: Die meiste Zeit verbringst du natürlich bei der Gruppe und ist so eine kleine Angewöhnung jetzt hier an die Örtlichkeiten. Aber jetzt ist er natürlich ein bisschen eingeschüchtert, weil auch Baulärm ist und das ist ja jetzt nicht so wie heuer. Deswegen klammert sie halt auch an ihrer Mutter und ist halt alles neu.
2: Zwecks Nähe und Schutz klammern sich Jungtiere instinktiv an ihre Mutter. Beim Flaschenkind Sina hält ein Stofftuch her. Das Sonnenbad ist wichtig für Sinas Gesundheit.
1: Knochenwachstum und Festigung der Knochen, dafür ist die Sonne halt zuständig. Und deswegen versuchen wir ihr möglichst täglich auch Sonne zukommen zu lassen. Man könnte das natürlich auch alles kompensieren mit UV-Licht, aber die natürliche Sonne ist natürlich weitaus effektiver und nützlicher.
2: Das UV-Licht wirkt auch dann, wenn der Himmel bedeckt ist. Für den Anfang genügen wenige Minuten. Danach wird Sina in ihren separaten Käfig zurückgebracht. Zeit für ein Mittagsschläfchen. Und das in Ruhe.
1: Schlucktee.

0: kleine Rappenantilope hat Hunger. Doch ihre Mutter verweigert das Euter.
1: Wir haben hier unsere Osaka. Die ist manchmal nicht so ganz einfach. Und die hat uns mal wieder ein Kind beschert, was sie nicht alleine so großziehen möchte. Also sie kümmert sich zwar drum, aber Milch darf das Kleine nicht trinken. Ja, und dann müssen wir halt immer einspringen.
0: Mit knapp 2 Wochen braucht das Antilopenkitz seine Milch nur noch 4-mal täglich.
1: Hast du schon Hunger?
2: Ja, bestimmt nicht.
1: Ja, guck mal hier. Ja, geht gleich los. Komm mal noch ein bisschen mit. So. So, jetzt müssen wir die Nuckel schon festhalten, nicht? Also wir nehmen an, dass die Mama da Schmerzen im Euter hat und deswegen das Kleine nicht ranlässt. Ja, also normalerweise ist das kein Problem, aber für Osaka ist es scheinbar ein Problem.
0: Woraus das Kitz saugt, scheint ihm egal. Hauptsache Milch.
1: Wir haben unsere andere verliehen in ein anderes Revier und nun haben wir das so notdürftig schnell mal mit einer Bierflasche ausprobiert. Und das funktioniert auch. Aber mittlerweile ist die schon fast zu klein. So, jetzt ist alle. Ja, mehr gibt's nicht, Süße. Nee, mehr gibt's nicht. Nein. Sie ist schon sehr, sehr weit, hat auch sehr schön zugenommen schon. Und also natürlich kann sich immer noch mal verschlucken und dann kann zur Lungenentzündung kommen. Aber ich glaube, die ist auf einem richtig guten Weg. So. So. Sauber machen brauchen wir dich nicht. Das macht deine Mama ja zum Glück nicht. So. Stehen bleiben. Du hörst noch nicht. So, Osaka, du darfst du wieder zurück. Ja. In 3 Stunden gibt's die nächste Flasche. Bis nachher, Süße.
0: Die Besucher flanieren durch den Tierpark. Die Faultiere hängen dagegen faul herum. Doch nun beginnt für sie am Tag die aktive Zeit. Sofern man von Aktivität sprechen kann. Selbst mit Futter lassen sich diese Tiere nicht immer von den Bäumen herunterlocken. Reviertierpfleger René Fiete ist leidgeprüft.
3: So, Faultiere sind ja eigentlich nachts- und dämmerungsaktiv. Es ist ja ganz selten, dass die am Tage rege sind. Zur Fütterungszeit, das ist meistens so um 15 Uhr, da bewegen sie sich mal. Oder wenn wir früh hier sauber machen. Huch. Lama? Lama? Lama Su?
0: Zumindest im Energiesparen sind Faultiere Meister.
3: Dicker.
0: Lama macht seiner Spezies alle Ehre. Seine Reaktion beschränkt sich auf gelegentliches Blinzeln.
3: Du Lama, ich hab heute um 3:30 Feierabend, also bitte beweg dich. Das wäre sehr freundlich von dir. Na komm, schnüffeln tust du ja schon. Das dauert halt immer ein bisschen bei den Faultieren. Lama, na komm mal. Ja, sei mal artig. Ja, komm. Jede Bewegung ist ein Pluspunkt. Na komm. Der Dicke ist jetzt hier hoch am Gitter, weil von hier die Sonne rin scheint. Und da macht er immer so ein Sonnenbad. Normalerweise schläft er mit bei Püppi auf dem Ast oder er ist auf den hinteren dicken Ast. Und dann kann man immer so schön füttern. Aber wenn sie so in der Luft hängen, dann muss man wirklich warten, bis sie sich bewegen. Wenn sie sich bewegen. Lama, nun komm schon. 1 Stunde später, der Pfleger steht immer noch hier. Ja, ich weiß. Ich weiß auch nicht, ich hab kein Glück hier. Pippi, was ist mit dir? Das ist jetzt nicht so, dass wir hier nur Spielereien machen, weil den Haferflockenkuchen fressen sie sehr gut. Und der ist so schön weich. Und wenn unsere Tiere mal erkrankt sind oder so, dann kann man hier zum Beispiel ein Medikament einnehmen und dann so den Tieren verabreichen. Weil man kommt nicht so einfach an so ein Tier ran, wenn es krank ist. Man kann es nicht einfach so vom Gitter pflücken, ja? Also da bräuchte man schon ein paar mehr Leute. Und dann noch die Gefahr, die haben auch Eckzähne, die sind ungefähr so lang, ne? Sind ja Zahnarme, gehören ja zu der Gattung zahnarme Tiere. Und wenn die zubeißen würden, dann hätten wir schon eine Fleischverletzung. Ja, komm mal, meine Schatz. Ich würde ja sagen, flotte Hufe, aber das bringt hier ja nichts. Ja, komm, Schatz. Noch größer bin ich nicht. Ich bin so klein. Schaffst du das? Hältst du das? Ja? Hältst du das auch richtig fest? Ich sehe dir doch schon wieder fallen. Ah. Okay. Na, wenigstens einer.
0: Endlich geschafft. Das Faultier genießt den Feierabendsnack. Auch wenn für diese Spezies eigentlich immer Feierabend ist. Die Nacht bricht herein. Der Zoo ist längst geschlossen. Doch Ruben Greilke ist auch jetzt noch im Einsatz. Handaufzucht Sina bekommt ihre Nachtflasche. Für den Tierpfleger ist die späte Stunde kein Problem. Schließlich liegt seine Dienstwohnung direkt neben dem Affenhaus. Für ähnlich intensive Betreuungsfälle wohnen insgesamt 13 Pfleger auf dem Zoogelände.
4: So, ganz wichtig, dass es nicht klumpt.
0: Während der Tierpfleger die Milch anrührt, wartet das Kapuzineräffchen schon unter seiner Rotlichtlampe.
4: Jetzt kommt der Part, wo ich zittere. 9:30 ist die letzte zur Zeit. Aber morgens kriegt sie dann vor 7 schon wieder die erste.
0: Das Abfüllen hat problemlos geklappt. Die Fütterung ist nur noch ein Klacks. Ein Flaschenkind wie Sina erfordert intensive Betreuung rund um die Uhr. Ohne den hingebungsvollen Einsatz der Tierpfleger wäre das alles nicht zu leisten.
4: Ist der Mund da? Ist noch nicht geschlafen, doch. Sieht ein bisschen müde aus. Letzte Mahlzeit. 9:30 ist jetzt nicht so spät belastend, wenn man das so sagen kann. Das ist wahrscheinlich vor allen Dingen die erste Zeit. Und wenn man dann wirklich die Nacht durch alle 2 oder alle 3 Stunden die Flasche gibt, am Tag arbeitet und so weiter, dann ist es auf die Dauer, denke ich, schon eine Belastung auch.
0: Pflege rund um die Uhr. Sina lohnt es.
4: Super. Ach Gott, das macht müde. Ein warmer Bauch.

0: Bis morgen.
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0: Das muss dich ja Überwindung gekostet haben.
1: Ein einfaches Danke hätte gereicht.
0: Das hast du auch nie über die Lippen gekriegt, Olaf. Lass mich dabei.
2: Und du zeigst mal wieder allen, was für ein guter Mensch du bist, ja?
1: Welche Spendenaktion ist es denn diesmal?
0: Treffpunkt Eisenach. Unser ehemaliger Bürgermeister engagiert sich.
1: Du redest schon wie Papa. Wenn er das noch hören könnte.
3: Oder den Kuchen, den er sponsern wollte. Ich habe schon alles für diesen Tag vorbereitet.
4: Was ist das? Ich habe dir gesagt, ich möchte keinen großen Aufwand haben. Das ist nicht gut für die Gemeinnützigkeit.
5: Ja, außer unserer Bürgermeisterin ist ja gar keiner weitergekommen.
6: Guten Tag.
7: Ja, und das dritte Vorstandsmitglied.
8: Und der Kassenwart.
4: Oh, aber wehe, es hält einer eine Rede. Ihr Lümmels, meine Herren. So.
8: Super, Bernd.
9: Gute Arbeit, Herr Spengler. Die Stadt wird Sie unterstützen, so gut es geht.
4: Das freut mich.
9: Eine Begegnungsstelle für Menschen, die Rat suchen und Unterstützung brauchen, sich gegenseitig helfen, ergänzt die vorhandenen Angebote in Eisenach. Ich danke Ihnen für Ihr Engagement.
4: Danke auch. Auf Wiedersehen.
9: Auf Wiedersehen. Dr. Kleis, Dr. Sandmann.
10: Auf Wiedersehen, Frau Bürgermeisterin.
4: Auf Wiedersehen.
5: Das ist schön, Herr Winkler, dass Sie schon da sind. Bernd war schon fürchterlich nervös.
11: Ich habe mir schon Sorgen gemacht, ja? Alles gut. Nein.
12: Stopp, wir machen das schon.
11: Ach, das ist sehr nett von euch. Danke, aber. Könnt ihr nicht eure Mittagspause dafür hergeben?
12: Ach, ich hab Papalapap.
11: Na ja, wenn schon. Na, danke schön, bitte.
13: Den Rest schaffe ich schon alleine.
12: Au! Ah! Au! Oh! Oh!
14: Was ist passiert?
12: Ich bin stolpern, voll auf die Seite geknallt.
14: Gebrochen? Das könnte der Oberschenkelhals sein. Das kann jetzt wehtun.
8: Bernd, ruf eine RTW, wir begleiten.
12: Ja, mach ich.
8: Ja, das können wir jetzt ändern. Moment.
14: Wir strecken das Bein. Okay. Jetzt sollten die Schmerzen ein bisschen besser sein. Rettungswagen ist unterwegs, alles wird gut.
15: Ganz alleine unseren Seminarraum fegen, Mama.
16: Machst du das denn gerne?
15: Ich bin stolz, dass ich ausgewählt wurde.
16: Hast du viele Seminare?
15: Papa macht nachher eins mit mir, weil ich ja fast 6 bin. Warum bist du traurig?
16: Weil ich dich erst in ein paar Tagen wiedersehen darf.
15: Mir macht das nichts aus.
16: Das ist toll, mein Schatz.
15: Papa!
14: Hey. Geh schon mal nach oben. Ja, zu spät kommen ist nicht gut. Lauf! Was ist los mit dir, Simone? Du bist total nervös. Du kommst dauernd zu spät. Und du wirbst nicht ein einziges Mitglied.
16: Ich kann das einfach nicht, Roland.
14: Wir finden eine andere Verwendung für dich. Wenn du es endlich schaffst, dich an die grundsätzlichen Regeln von Zemikron zu halten, dann darfst du Marlina wieder jeden zweiten Tag sehen. Wenn nicht, war es das letzte Mal.
16: Bitte, Roland. Bitte tu das nicht.
14: Das liegt nicht in meiner Macht, Simone.
16: Wann kommst du heute nach Hause?
14: Heute gar nicht. Wir haben noch 5 neue. Heute ist Initiation. Ich bleib die ganzen nächsten Tage in der Zentrale, Simone.

0: Hallo. Patient Winkler, 54. Nach Sturz auf linke Seite, Bein leicht verkürzt und außen rotiert. Ansonsten motorisch, sensorisch unauffällig.
1: Schenkelhalsfraktur, wir haben es unter Zug stabilisiert. Nach der Röntgenaufnahme wissen wir mehr.
0: Ja.
2: Alles klar, Kollegen, vielen Dank.
1: Was ist los? Bist du krank?
0: Nee. Ich geh schon wieder. Ich habe noch nicht richtig Mittag gegessen.
3: Also, wenn du willst, wir haben bestimmt noch ein Zimmer frei hier.
0: Sehr witzig.
3: War nur ein Angebot.

0: Ich bin schwanger.
1: Herzlichen Glückwunsch. Wollen Sie mir erzählen, was Sie belastet?
0: Ich will eine Abtreibung.
1: Sie sehen sehr unglücklich aus, deswegen frage ich nach, Frau Tümmler. Ist das wirklich Ihr Wunsch?
0: Es ist kompliziert.
1: Haben Sie einen Test gemacht?
0: Ich bin mir sicher. Es ist nicht mein erstes Kind. Meine Tochter ist jetzt fast 6.
1: Wann hatten Sie denn Ihre letzte Regel?
0: Vor 2 Monaten ungefähr.

0: Was hat er denn Dämliches angestellt? Sich beim Verladen die Zehen eingeklemmt?
1: Ich glaube, das fällt unter die ärztliche Schweigepflicht.
0: Hören Sie, Thorsten ist der Gutmensch unserer Familie und ich bin das Ego-Schwein, das die Familie im Stich lässt, weil ich als Journalist im Ausland war, als unsere Mutter krank wurde.
1: Es ist nicht immer einfach, Beruf und Privates unter einen Hut zu bringen.
0: Das spielt für Thorsten keine Rolle. Ich bin der Drückeberger und der hat sich als Mustersohn aufgespielt. Naja, in einer Familie wirst du in eine Schublade gesteckt und da kommst du nicht wieder raus. Aber genug von den quälenden Geschichten. Mir geht's nicht besonders gut.
1: Was haben Sie denn?
0: Husten, Schnupfen, aber schon seit über 3 Wochen. Das geht einfach nicht weg.
1: 3 Wochen? Okay, das ist allerdings ziemlich lange für einen grippalen Infekt. Haben Sie sich denn mal ein paar Tage hingelegt?
0: Bei einer Erkältung, ich bitte Sie.
1: Schauen Sie, wenn Sie einen Infekt nicht wirklich auskurieren, dann kann es sein, dass der sich aufs Herz schlägt.
0: Was heißt das konkret?
1: Stehen Sie mal auf und machen den Oberkörper frei.

0: Okay, mal einatmen.
1: Sie sind in der 8. Woche schwanger.
2: Dann darf ich ja noch abtreiben.
1: Das ist korrekt.
2: Muss das denn sein mit dem Mutterpass? Das ist doch jetzt gar nicht mehr nötig.
1: Doch.
2: Und wie geht es jetzt weiter?
1: Ich gebe Ihnen die Adresse einer Beratungsstelle und da bekommen Sie den vorgeschriebenen Beratungsschein.
2: Aber wozu denn der ganze Aufwand? Können Sie mich denn nicht einfach beraten und das dann wegmachen?
1: Dazu sind wir hier in der Praxis nicht ausgestattet. Und wir sind auch keine anerkannte Schwangerschaftskonfliktberatungsstelle. Das heißt, ich darf Sie zum Thema Abtreibung nicht beraten.
2: Das ist ja total kompliziert.
1: Das muss und das soll auch so sein. Sie entscheiden über ein Leben. Das sollte gut durchdacht werden. Es geht darum, Ihnen bei Problemen zu helfen, die möglicherweise der Grund sind, warum Sie abtreiben möchten. Es ist ein Hilfsangebot.
0: Ich würde sagen, Sie haben eine Bronchitis.
3: Sie müssen mich nicht krank schreiben, Herr Doktor. Ich bin selbstständig. Bekomme ich ein Antibiotikum?
0: Naja, noch weiß ich nicht, was es für ein Erreger ist. Sagen Sie, dieses Sputum, den Auswurf, den Sie haben, ist der gelblich?
3: Ja.
0: Okay, das würde ich auf jeden Fall noch mal gerne genauer untersuchen. Erst dann kann ich Ihnen zielgerichtet ein Antibiotikum verschreiben.
3: Okay, danke, Herr Doktor.
0: Bitte, gern geschehen.
2: Ich halte Sie auf mit meinen Fragen. Die anderen Patienten, die warten sicherlich schon.
1: Nein. Frau Tümmler. Wir haben hier die Zeit, die wir brauchen.
2: Ich war 18, als ich meinen Freund kennengelernt habe. Roland. Er war schon Mitte 20. Dann wurde ich schwanger. Ich hätte alles für Roland getan. Ich habe ihn so bewundert. Er hat mich zu Semikron gebracht. Und am Anfang fand ich die Gemeinschaft auch ganz toll. Ich war wohl ziemlich naiv.
1: Ist Semikron so eine Art Sekte?
2: Die Gemeinschaft würde das abstreiten. Und als loyales Mitglied würde ich das jetzt natürlich auch, aber mittlerweile sehe ich das anders. Ich dürfte überhaupt nicht hier sein, ich darf Ihnen das gar nicht erzählen. Wir gehen nicht zum Arzt.
1: Frau Tümmler, Ärzte unterliegen der Schweigepflicht.
2: Es bricht mir das Herz zu sehen, wie meine Tochter jetzt schon die Grundsätze von Semikron aufgesogen hat. Sie ist so stolz darauf, dazuzugehören. Und dabei ist das alles Gehirnwäsche. Leere Versprechungen von Glückseligkeit. Und am Ende wollen sie nur dein Geld und das deiner Verwandten und deiner Freunde. Ich kann in so eine Welt nicht noch ein Kind setzen.
1: Haben Sie jemals darüber nachgedacht?

0: Semikron zu verlassen.
1: Ich habe es versucht, ehrlich. Aber Sie können sich nicht vorstellen, was Sie für einen Druck ausüben. Ich habe das nicht ausgehalten.
0: Ich verstehe. Aber ich sehe auch, wie unglücklich Sie sind.
1: Meine Tochter, unsere Tochter wohnt jetzt mit den anderen Kindern in der Zentrale. Und sie wird bestraft, wenn ich mich falsch verhalte.
0: Können Sie nicht mit Ihrem Freund darüber sprechen, dass er Sie gehen lässt?
1: Auf keinen Fall. Roland ist ein führendes Mitglied und total überzeugt. Er sagt, ich bin ein Schandfleck. Für ihn und für alle anderen.
0: Das ist emotionale Erpressung. Lieben Sie ihn?
1: Das führt auch zu nichts.
0: Frau Tümmler, Sie müssen nicht mit mir darüber sprechen. Aber ich möchte Ihnen raten, holen Sie sich professionelle Hilfe. Sie müssen mit jemandem reden darüber, was Sie belastet. Und treffen Sie keine schnelle Entscheidung, die Sie vielleicht später bereuen. Lassen Sie sich Zeit dafür.
1: Kann ich morgen vielleicht noch mal wiederkommen?
0: Ja, jederzeit. Nur in der Abtreibungsfrage muss ich neutral bleiben.

0: Es tut mir leid.
1: Hast du wieder Schwierigkeiten mit deiner Sekte?
0: Kann ich ein paar Tage bleiben?
1: Simone, ich habe nur noch 2 Schmuckstücke von meiner Mutter. Bitte versprich mir, dass die nicht weg sind, wenn du wieder gehst.
0: Ich will gar nicht gehen.
1: Heißt das, wir können endlich zur Polizei gehen?
0: Auf keinen Fall, sie haben Malina.

0: Herr Winkler.
1: Guten Abend, Herr Doktor. Schön, dass Sie mich besuchen kommen. Ich bin gar nicht gewohnt, so lange allein zu sein. Im Laden gibt's immer Leute. Und den Rest der Zeit bin ich mit meiner Frau zusammen. Wie lief's eigentlich beim Treffpunkt Eisenach? Ist mein Kuchen gut weggegangen? Getränke auch?
2: Also, Sie müssen die OP ja ganz gut überstanden haben, wenn Sie schon wieder solche Fragen stellen können.
1: Ich liebe meinen Beruf.
2: Herr Spengler sagt jedenfalls, danke für die Unterstützung. Der Tag war ein voller Erfolg. Dr. Sandmann hat gesagt, Sie haben eine Hüftschraube bekommen. Mhm.
1: Kann ich ja nicht wieder ganz normal laufen?
2: Klar. Wir fangen jetzt mit der Physiotherapie an und der Reha. Und in ein paar Wochen sollte alles wieder funktionieren.
1: Die Schraube? Kommt die wieder raus?
2: Kann man rausnehmen, muss man aber nicht. Wie kommen Sie denn damit zurecht?
1: Naja, ehrlich gesagt, ich weiß nicht. Also mein Fuß, der wird irgendwie immer dicker.
2: Darf ich mal? Oh. Okay, ist ganz heiß. Nicht, dass Sie eine Thrombose haben. Ich bin gleich wieder da.
0: Es besteht dringender Handlungsbedarf.
3: Ja, wir machen gleich eine Doppler-Sono.
0: Herr Winkler hat übrigens auch über Wadenschmerzen geklagt.
3: Wir werden ihn sofort antikoagulieren und medizinische Thrombosestrümpfe anpassen. Was ist? Du siehst immer noch nicht besonders gut aus. Der Arzt empfiehlt Bettruhe. Christian, leg dich bitte hin.

0: So, Sie bekommen jetzt Blutverdünner. Die sollen den Thrombus auflösen.
1: Wie lange muss ich jetzt hier so liegen?
0: Naja, schon einige Tage.
1: Tage?
0: Ja, wir müssen es vorsichtig angehen. Sie sind schließlich frisch operiert. Mit dem Blutverdünner wird die Blutgerinnung runtergefahren und andererseits dürfen wir keine Blutung verursachen. Das ist also eine Gratwanderung.
1: Tun Sie mir einen Gefallen und sagen Sie mir die Wahrheit. Was kann alles passieren?
0: Der Thrombus könnte sich losreißen und in Ihrer Lunge festsetzen. Dadurch kann es zu einer Lungenembolie kommen und das ist lebensgefährlich.
1: Lebensgefährlich?
0: Ja.

0: Was willst du, Thorsten?
1: Hallo, Olaf. Ich bin im Krankenhaus. Mir geht's nicht gut.
0: Wie schlimm ist es?
2: Das kann man jetzt noch nicht sagen.
0: Herrgott, Thorsten, stirbst du?
1: Mein Gott, Olaf, du bist genauso kalt, wie Mutter mal gesagt hat.
2: Nicht mal jetzt hast du ein paar nette Worte.
0: Ich bin selber krank.
1: Natürlich, war ja klar.
0: Du, ich auch.
3: Paul, was ist denn jetzt nun mit Amy?
4: Er will es nicht verraten, weil er ein Schisser ist.
5: Hey, ihr nervt, da ist nichts.
4: Für nichts hängst du aber echt ziemlich oft mit ihr zusammen.
6: Hey. Seid ihr mein Empfangskomitee oder wollt ihr bloß Christian nicht beim Tischdecken helfen?
5: Eltern.
4: Wir haben auf dich gewartet, Mama.
3: Der Tisch ist gedeckt und Christian ist oben.
6: Wie, oben? Im Schlafzimmer?
4: Wir sollen uns aber keine Sorgen machen.
6: Aha.
3: Ja, Paul, was ist denn jetzt nur mit Amy?
4: Erzähl.
5: Ey, wie oft soll ich es denn noch sagen? Da ist nichts.
4: Wir kriegen das noch aus ihm raus.
3: Ja.
7: Hey,
5: was ist mit dir?
7: Nichts. Ich habe ein Psoa-Zeichen gemacht.
5: Blinddarmentzündung? McBurney.
7: Leichter Schmerz.
5: Hast du schon Fieber gemessen?
7: Negativ.
5: Und sonst?
7: Sonst? Ich habe zwei Patienten gehabt, Brüder, total zerstritten. Reden kein Wort miteinander.
5: Gut, und jetzt redest du mit mir. Was ist los?
7: Nichts, alles in Ordnung. Diffuse Symptome, ich hätte gerne einen Eisbeutel und dann versuche ich ein bisschen zu schlafen.
5: Okay. Aber ich warne dich. Wenn es dir schlechter geht, dann sagst du sofort Bescheid.
7: Ah ja, ich glaube.
5: Christian, ich sag das nicht nur so. Du hast bestimmt den ganzen Tag Schmerzen gehabt, oder? Und hast du was gesagt? Nein.
7: Mann, jetzt schrei mich nicht so an. Und vielleicht ist es auch nur eine Magen-Darm-Reizung. Du weißt doch, wie es ist. Eine Blinddarmentzündung kann man nicht so schnell und einfach nachprüfen.
5: Christian, seit dem Busunfall, ich...
7: Ich hätte jetzt gern meinen Eisbeutel.
5: Kriegst du.

0: Von Roland? Und jetzt? Willst du dich hier verstecken, bis das Baby geboren ist?
1: Nein, bis es weg ist.
0: Das ist nicht dein Ernst. Siehst du denn überhaupt nicht, was die mit dir machen? Jetzt bist du auch noch bereit, ein Leben wegzuwerfen. Alles nur... Simone, wach auf! Du hast denen 10 Jahre deines Lebens geschenkt. Wenn du das jetzt nicht durchziehst, dann wirst du es immer bereuen. Das ist der Postbote.
2: Hallo, Marion. Schön, dich zu sehen.
0: Das kann ich von dir nicht behaupten.
2: Bist du da? Simone? Was soll das?
0: Was soll was? Ich kann doch meine Mutter besuchen.
2: Willst du mich verlassen?
0: Liebst du mich noch, Roland?
2: Ist doch irrelevant. Wir haben ein Kind. Simone, das ist wichtig.
0: Dann kann es dir doch egal sein, ob ich bei meiner Mutter wohne.
2: Du warst bei einer Gynäkologin. Wir dulden das nicht. Warum machst du sowas Dummes?
0: Ich...
2: Das fällt auch auf mich zurück. Bist du schwanger?
0: Woher?
2: Also ja.
0: Aber du musst dir keine Sorgen machen, ich will das Kind nicht.
2: Natürlich willst du unser Kind. Simone. Du hast einen Tag, um dir darüber klar zu werden, ob du eine Mutter sein möchtest oder nicht. Wenn ja, gut. Wenn nein, auch gut, aber dann siehst du Marlina nicht wieder, dann schaffe ich meine Tochter ins Ausland. Nach Südamerika.
0: Raus hier.
2: Ein Tag.
0: Raus.
2: Es war so schön, dich zu sehen, Marion. Ich finde allein raus. Ich kenne doch den Weg.
0: Es tut mir so leid. Ich bin bei dir. Ich helfe dir. Wir finden einen Ausweg, okay? Ich muss zur Arbeit. Du musst mir versprechen, dass du noch da bist, wenn ich zurückkomme, okay? Ich habe ein Telefon. Du rufst mich an und schließt immer ab. Versprochen? Versprochen.
3: Nora, irgendwas stimmt nicht mit dem Server.
4: Ich komme nicht ins System. Was ist da los?
3: Na, ich kümmere mich.
4: Soll ich mir das mal angucken?
3: Mhm.
2: Ich will Frau Ewald sprechen.
3: Das bin ich. Was kann ich für Sie tun?
2: Sie haben meine Freundin Simone zu einer Abtreibung gedrängt.
5: Haben Sie dafür Beweise?
2: Sie haben sie beraten. Das ist nicht nur ethisch verwerflich, es ist auch strafbar.
3: Ja, das stimmt. Das wäre illegal. Aber um das gleich klarzustellen, ich bin für meine Patientinnen da, in jeder Hinsicht. Aber ich habe sie diesbezüglich nicht beraten.
2: Das behaupten Sie jetzt. Also Sie meinen, jetzt im Nachhinein hätten Sie sie lieber nicht beraten.
3: Ich lasse mich von Ihnen nicht einschüchtern. Herr...
6: In dieser Praxis finden Beratungen zu diesem Thema nicht statt.
2: Entschuldigen Sie, wer sind Sie?
6: Von Hatzfeld, Leiter der Radiologie hier.
2: Was ist ein Radiologe? Dann geht Sie das wohl nichts an hier.
5: Moment mal, das ist eine Praxisgemeinschaft. Es geht uns alle etwas an.
2: Okay, das ist wirklich sehr beeindruckend. Aber diese niedliche Demonstration von Solidarität wird ihm im Endeffekt nichts bringen. Das wissen Sie, oder?
6: Ist das eine Drohung?
2: Als eine Drohung würde ich das jetzt nicht betrachten, Herr Dr. von Hatzfeld.
6: Ich rate Ihnen gut, uns nicht nochmal zu belästigen. Ich kenne eine Menge gute Anwälte.
2: Schauen wir mal.

0: Oh. Michael, wenn du das abhörst, ich bin auf dem Weg zu dir, mir geht's nicht so gut, ich glaube, ich hab Blinddarm. Hey, na? Was vergessen?
1: Das wird es gar nicht sein.
2: Dr. Kleist?
0: Ja?
2: Herr Doktor, mein Mann, er hat sich verletzt, er blutet sehr stark, kommen Sie bitte schnell.
0: Okay, ich bin gleich bei Ihnen. Herr Kleist hier. Ich brauche einen Rettungswagen in die Prellerstraße 19. Notfall, ja? Meine Familie Karl. Okay, danke. Jetzt komm schon.
2: Er wollte das Tor reparieren und irgendwas war mit dem Werkzeug.
0: Wie ist es genau passiert?
3: Mit dem Schraubenzieher abgerutscht.
0: Okay, das sieht nicht gut aus. Ich denke, wir müssen tapen. Auf jeden Fall in der Klinik.
4: Hallo Christian, was passiert?
0: Er hat sich verletzt.
4: Okay. Übernimmst du mal?
0: Ja.
4: Schraubenzieher. Und dafür? Christian? Christian! Er ist bewusstlos. Wir müssen in die Klinik.
5: Also nochmal. Ich habe der Patientin die Adresse einer Beratungsstelle genannt.
4: Ja, aber irgendwoher muss der Mann ja gewusst haben, dass
6: Sie... Unterstellungen bringen jetzt gar nichts. Und Sie haben ihm ja ganz deutlich Ihre Meinung gesagt. Wo ist eigentlich Herr Kleist?
5: Der müsste gleich da sein.
4: Ich dachte schon, der hat sich freigenommen. Ging mir ja nicht so gut gestern.
5: Ja, er vermutet eine Blinddarmreizung. Aber mit einer Eisblase wurde es besser. Entschuldigung. Christian, geh ran. Ja, ich bin's. Ich weiß, du bist wahrscheinlich nur im Bad. Aber verdammt, ich mach mir Sorgen. Rufst du mich bitte mal zurück? Danke.
0: Ich bin auf dem Weg zu dir. Mir geht's nicht so gut. Ich glaube, ich habe Blinddarm.
7: Was ist passiert?
4: Christian ist nicht ansprechbar.
7: Verdacht auf Blinddarmdurchbruch. Labor, Abdomensono, das volle Programm, bitte.

0: Ich habe ihn vorhin noch angemalt. Was ist, wenn das letzte ist, was ich zu ihm gesagt habe?
1: Mach dir keine Sorgen, ja? Michael operiert.
0: Michael ist der Beste.
1: Ja, das stimmt.

0: alles gut gegangen.
1: Muss Papa, kann ich zu ihm?
0: Er ist noch im Aufwachraum. Und er möchte natürlich auf keinen Fall durch das ganze Krankenhaus geschoben werden.
1: Natürlich nicht. Danke.
0: Gerne.
1: Okay, da Frau Ewald sowieso noch mal reinkommt, können die dringenden Fälle ja hier warten und ja, die restlichen Patienten.
2: Sie machen sich Sorgen um den Chef, oder?
1: Die restlichen Patienten, die schicke ich einfach gleich nach Hause. Und Sie kümmern sich jetzt um den Dienstplan von Dr. Kleist, ja?
3: So leid. Ich wollte vorhin nicht so matschig sein. Ich hab dich lieb, Papa.

0: Jetzt guck nicht so betrübelt. Es war nur ein kleiner Eingriff.
1: Es war eine Operation und da kann immer irgendwas. Du weißt schon.
2: Ich liebe dich.
3: Ich lass euch mal alleine. Ich komme morgen wieder, Papa.
0: Da bin ich schon längst wieder auf Arbeit.
1: Zur Not bleibe ich die ganze Nacht hier und kontrolliere, dass du liegen bleibst. Ich liebe dich auch. Wie konnte das passieren?
0: Ich wusste schon die ganze Zeit, dass ich in die Klinik muss. Und dann war ich auf dem Weg zu Michael und dann kam Frau Karl dazwischen.
1: Ich will oder nicht, ich bin mit einem Mann zusammen, dem das Leben anderer wichtiger ist als sein eigenes.
0: Dieser Mann ist vielleicht gerade dabei, das alles zu überdenken.
1: Das würde mich sehr glücklich machen. Ich will nämlich mit dir alt werden.
0: Ach, du bist es.

0: Simone?
1: Was hast du getan?
2: Ich weiß nicht mehr weiter, Mama.

0: 40.
1: 40? Das auch.
0: Bitte einmal tief einatmen. Noch einmal. Danke. Es ist ein deutlicher Unterschied zwischen den beiden Lungenflügeln zu hören. Sie haben wahrscheinlich eine Lungenentzündung. Wir machen ein Röntgenbild.
1: Das klingt ja richtig ernst.
0: Es ist ernst, Herr Winkler. Eine solche Infektion bei Ihrer Geschichte, das muss im Krankenhaus behandelt werden.
1: Krankenhaus?
0: Ja, Sie müssen das Antibiotikum intravenös bekommen. Ich lasse Sie stationär einweisen. Durch den Laborbefund wissen wir, um welchen Bakterienstamm es sich handelt.
1: Danke, Frau Doktor.
0: Sollen wir irgendjemanden benachrichtigen?
1: Nein.
0: Denken Sie drüber nach. Man wird schneller gesund, wenn die, die einen lieben, da sind.
2: Jetzt, wo Christian im Krankenhaus ist, werde ich seine Rolle übernehmen und euch ein bisschen behilflich sein.
3: Oh ja, Männer an die Macht.
4: Das könnte euch so passen.
5: Spinnst du, Paul?
2: Es gibt Aufgaben, die können nur von Männern erledigt werden.
3: Genau.
6: Ich glaube, die Herren brauchen mal ein bisschen Nachhilfe in puncto modernes Zusammenleben.
0: Hm? Ich glaube, die brauchen mal einen vorn Latz.
3: Ich liebe Frauenpower.
6: Oh, dem wäre jetzt nichts mehr hinzuzufügen.
2: Na schön. Da will man mal behilflich sein.
0: Bernd, wir brauchen deine Hilfe. Hm? Wir brauchen Nervennahrung. Der Milch weiß es alle.
2: Paul, du liebst doch Frauenpower, hm? Der Milch weiß es alle.
5: Na hopp, da ist die Küche.
7: Ja.
5: Hallo.
7: Ah, Nora. Es wäre aber nicht nötig gewesen, dass Sie herkommen.
0: Ich kann Sie doch nicht alleine lassen, Herr Doktor. Ach.
7: Hey, das ist meine Lieblingszeitschrift. Der Angler. Sagen Sie, Sie müssen sich wirklich keine Sorgen machen. Ich bin bald wieder auf der Höhe.
0: Ja, genau das macht mir Sorgen. Sie schonen sich gefälligst und Sie kommen erst wieder in die Praxis, wenn Sie wieder ganz gesund sind.
7: Das war aber jetzt ein bisschen streng.
0: Ja, es musste mal sein. Ja.
7: Gut, dann tun Sie mir einen Gefallen und helfen Tanja.
0: Ja, selbstverständlich. Ich unterstütze Frau Ewald so gut ich kann und die ganze Praxisgemeinschaft auch. Werden Sie ganz entspannt wieder gesund.
7: Na gut.
0: Gute Besserung.
8: Guten Tag, Nora.
7: Hey, wie geht's dir?
8: Gut. Verträgst du das Antibiotikum?
7: Ja, super. Ich hab gleich alles auf einmal aufgegessen.
8: Wenn's wollt. Was ist mit Schmerzmitteln?
7: Habe ich heute abgesetzt.
8: Du weißt ja, dass mit so einer OP nicht zu spaßen ist, ne? Bauchschmerzen, flache Atmung.
7: Ja, Schleimretention in der Lunge.
8: Genau. Also, wenn du gut kooperierst, dann kann ich dich vielleicht schnell wieder entlassen.
7: Hallo, davon gehe ich aus. Ich habe zwei exzellente Ärzte zu Hause. Michael, danke für die OP und deine Freundschaft.
8: Also, was die OP betrifft, die war minimalinvasiv. Aber wegen der Freundschaft, ich würde dich halt gerne noch eine Weile bei mir behalten. Ach so, wenn ihr Hilfe in der Praxis braucht, ich habe die ganze Woche Nachtdienst.
7: Das ist echt lieb von dir. Aber ich glaube, Tanja hat alles im Griff. Dank Nora.
8: Gut. Gute Besserung. Hallo, Herr Winkler. Schwester Lisa, das ist das falsche Zimmer. Der Blumenstrauß ist für Herrn Thorsten Winkler. Das hier ist sein Bruder.
9: Oh, tut mir leid.
8: Macht nichts.
10: Thorsten ist immer noch hier.
8: Ja.
10: Und, wie geht's ihm?
8: Darüber darf ich Ihnen leider keine Auskunft geben. Wie geht's Ihnen denn?
10: Besser. Darf man Thorsten besuchen?
8: Schon, aber Sie sind noch sehr schwach.
10: Es kann aber nicht warten. Nach dieser Erfahrung hier jetzt, ich muss mit Thorsten reden, bitte.
0: Jetzt gehst du zurück und tust so, als wenn nichts gewesen wäre.
4: Überhaupt darüber nachzudenken, Roland und Semikron zu verlassen, war verrückt, Mama.
9: Nein, das ist nicht verrückt, das ist richtig. Du gehst da zugrunde.
4: Ich kann nicht mehr schlafen. Ich sehe immer nur Marlenas Gesicht vor Augen. Ich muss zu meiner Tochter.
9: Das kann ich verstehen. Aber es kann doch nicht die Lösung sein, dass die Leute mit dir und Marlena machen können, was sie wollen. Bitte, Simone. Was kann ich tun?
4: Gar nichts!
9: Du bleibst hier. Komm, ich lass dich nicht gehen. Nein! Simone? Oh, Simone!
11: Die Nieren, Leber und Milz sind in Ordnung. Jetzt gucken wir nach dem Baby. Ja, hier. Und das Herz schlägt.
9: Sind Sie sicher? Ist wirklich alles in Ordnung mit dem Baby?
11: Ja. Ich denke, Ihre Rippen sind leicht geprellt, aber ansonsten ist alles in Ordnung. Ich messe dann gleich nochmal den Blutdruck.
9: Sleep.

0: Was ist mit dem Bein?
1: Der Doktor sagt, ich muss Geduld haben, aber es wird schon.
0: Bei mir auch.
1: Möchtest du uns mal besuchen kommen, wenn wir raus sind?
0: War blöd von mir, dich mit Mama und der Pflege allein zu lassen. Aber dieser Job in Neuseeland war mir so wichtig damals.
1: Ja, ich weiß.
0: Ich hab meinen großen Bruder vermisst.
1: Und ich das Generv von meinem Kleinen.

0: Überraschung.
1: Oh, stören wir?
2: Nee, überhaupt nicht.
0: Na, Papa?
2: Ach, hallo. Oh, das ist eine Überraschung.
1: Als Tanja gestern angerufen hat, habe ich sofort den nächsten Flieger genommen.
2: Ja, aber ihr hättet doch nicht extra wegen mir jetzt hierher kommen müssen.
0: Natürlich. Du bist doch auch immer für uns da. Jetzt sind wir mal für dich da.
2: Also eins muss aber klar sein. Es geht ja nicht um Leben und Tod. Ihr müsst schon noch ein bisschen auf euer Erbe warten und mit mir Vorleben nehmen.
1: Papa, spiel das jetzt nicht runter. Tanja hat uns das alles erzählt.
0: Außerdem sagst du doch immer, dass der erste Tag nach der OP der gefährlichste ist. Also.
2: Arztkindern darf man doch wirklich nichts erzählen.
0: Mhm.
2: Wie geht's euch denn? Hm? Wie geht's dir? Was macht dein Kopf?
0: Dem geht's gut. Ich merke nichts mehr vom Unfall. Muss dir keine Sorgen machen.
2: Ich bin dein Dad, ich darf das. Und sonst? Wie läuft's in der Schweiz? Wie geht's Anke und Ben?
1: Super. Wir sind gut angekommen. Ben hat sich gut in der Kita eingelebt.
2: Und du?
1: Papa, ich hab dich vermisst.
2: Ich dich auch.
0: Ich hab dich auch vermisst.
1: Dich hab ich auch vermisst.
2: Ich hab euch alle vermisst.
0: Ich hab dich auch vermisst. Immer zweimal mehr.
2: Bitte nicht zum Lachen bringen. Oh.
3: Nachdem ich auf die Tischkante geknallt bin, ich hab gedacht, wenn ich abwarte, wenn ich die Schmerzen aushalte, dann entscheidet sich vielleicht alles von selbst.
4: Aber sie sind hergekommen.
3: Ich konnte es nicht. Und das klingt jetzt vielleicht merkwürdig, aber das Baby will leben. Ich spüre das.
4: Heißt das, Sie wollen das Baby bekommen?
3: Ja. Ja, das heißt es.
4: Machst du das nur, weil Roland gedroht hat, Marlene ins Ausland zu schaffen?
3: Nein, Mama. Nein, ich will das Baby. Aber ich habe auch schreckliche Angst um Marlene. Wie kriege ich sie denn da bloß raus?
4: Sie wollen die Sekte verlassen?
3: Ich bin mir ganz sicher.
4: Gut. Nachdem Sie das letzte Mal hier waren, habe ich mich erkundigt. Hier bekommen Sie Hilfe. Das sind spezielle Sektenberatungsstellen. Die kennen sich aus, die wissen genau, was zu tun ist. Ich habe da schon mal angerufen. Ich weiß, Sie haben Angst, aber Sie tun das Richtige. Nicht nur für sich, sondern auch für Ihre Kinder.
3: Und wie helfen die mir genau?
4: Sie machen einen Termin und dann begleitet sich jemand, um Ihre Tochter abzuholen.
3: Heute noch?
4: Ja.
5: Und was ist, wenn Sie Marlene nicht rausrücken?
4: Sie sind die Mutter. Und Sie haben Rechte. Und wie gesagt, es kommt ja jemand mit.
3: Ich lasse mich von denen nicht mehr einschüchtern.

0: Oma kommt bald nach, ja. Super. Danke, Mama, dass ich dein Auto nehmen darf.
1: Ihr müsst hier ganz schnell weg.
0: Wie lange brauchst du, um...
1: Mach dir keine Sorgen, ich mache es wirklich gerne.
0: Ich hab dich lieb.
1: Los jetzt.

0: Hey, die ganze Familie.
1: Ja, ich konnte sie nicht aufhalten.
2: Inge und Bernd warten zu Hause.
3: Oh, wir haben große Willkommensbanner aufgehängt.
4: Und ich habe das ganze Haus geschmückt.
5: Ach, du bist ja süß.
6: Wir haben sogar eine Blaskapelle organisiert.
7: Keine Sorge, Papa, wir haben nur Zwieback auf den Tisch gestellt.
0: Ich wusste, dass ich mich auf dich verlassen kann.
8: Und Kamillentee.
5: Gott sei Dank.
9: Hast du Hühnersuppe erwartet?
0: Ja. Also, dann bringt mich mal zum schönsten Ort der Welt.
4: Etwa nach Hause?
0: Ja,

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0: Sollen wir es nicht doch noch mal mit dem Kinderarzt versuchen?
1: Ich hasse Ärzte.
0: Aber diese Fieberschübe. Du, das geht einfach so nicht weiter.
1: Mama, die finden doch eh nichts.
0: Die versuchen alle ihr Bestes. Aber manchmal ist es einfach kompliziert. Verdammt. Ich muss noch mal zum Frauenarzt. Ich mach dir jetzt ein paar schöne Wadenwickel und dann schläfst du dich gesund, ja? Und wenn was ist, dann rufst du einfach an.
1: Ja, ja. Wie immer. Und ich verpasse den Kick gegen Zahnroder.
2: Dafür besorge ich uns Karten für, halt dich fest, RB gegen Hertha.
1: Okay.
2: Ja?
1: Cool.

0: Brauchst du noch irgendwas? Tee oder so?
1: Ach, das ist lieb, danke. Ich hab noch. Sag mal, was ist eigentlich da oben los?
0: Wieso? Ist doch normal.
1: Normal?
0: Ja, war doch bei Paul und mir auch nicht anders.
1: Also, ich weiß nicht. Ich bin jetzt seit einer Woche hier. Das ist jeden Tag derselbe Zirkus.
0: Kannst du mich bitte abfragen?
1: Okay. Was ist denn dran?
0: Botanik der Heilfutter- und Giftpflanzen.
1: Ah, sehr wichtig für Tiermedizin.
0: Mhm, stimmt, verwechsel ich aber leider immer noch.
1: Knoblauch.
0: Entzündungshemd und gegen Schädlinge.
1: Sehr gut. Rostkastanie.
2: So, dann hätten wir noch Herrn Kowalski mit einer Tetanusauffrischung. Könnten Sie das übernehmen?
3: Ja, sicher.
2: Danke. Das war's. Oder hat noch jemand eine Frage?
4: Ja, hätte ich. Wann kommt der Kleist zurück?
2: Bald. Er langweilt sich zu Tode und scharrt schon mit den Hufen.
3: Ist die Blinddarmnarbe gut verheilt?
2: Oh ja, prima. Und es ist eine der kleinsten, die ich je gesehen habe. Dr. Sandmann hat sich selbst übertroffen.
5: Ah, Frau Ewald, Frau Gruber ist ja zur Krebsvorsorge da.
2: Super. Bitte gleich in mein Sprechzimmer.
5: Mhm, okay.
2: Danke. Auf in den Kampf. Ist noch was?
3: Ich habe das Kontrollergebnis der Blutspende Ihrer Patientin.
2: Ich hoffe, die Johanniter haben sich geirrt.
3: Leider nein. Die Probe ist tatsächlich HIV-positiv.
2: Gut. Danke.

0: Okay. Also, hier stelle ich mir so eine kleine Sitzecke vor. Und da eine Espressomaschine. Richtig schöne Espressomaschine. Hier soll ein Monitor hin, auf dem immer die schönsten Reiseziele zu sehen sind. Die Leute sollen sich wegträumen, sobald sie den Laden betreten haben.
1: Clever.
2: Naja.
0: Ich lerne ja auch vom Besten. Mein süßer kleiner Unternehmensberater.
1: Naja, die Kreditverträge sollten morgen, spätestens übermorgen zur Unterschrift vorliegen.
3: Susanne Meyer, hallo? Ja, ja, habe ich.
2: Okay.
3: Ja. Gut. Klar, ich komme vorbei.
0: Hm, danke. Danke, tschüss.
1: Probleme?
3: Nee. Ich habe bei einer Blutspendenaktion mitgemacht und die wollen jetzt noch Einzelheiten besprechen.
1: Auf unsere gemeinsame Zukunft?
3: Auf unsere wunderbare gemeinsame Zukunft. Und auf dich, meinen wunderbaren, großzügigen Fast-Ehemann. Ja, ohne den ich das hier alles nie hätte finanzieren können.
1: Hey, ich glaube an dich, ja? Und an unseren Businessplan.
3: Ja. Oh, mein eigenes kleines Reisebüro.
4: Frau Gruber, es ist alles in Ordnung.
5: Gut. Der nächste Termin in 12 Monaten?
4: Ja, wenn Sie vorher keine Probleme haben. Sie würden gestresst.
5: Ach, mein Junge hat immer diese Fieberschübe, aber das ist hier die falsche Baustelle für das Thema.
4: Ich habe auch eine Ausbildung in Allgemeinmedizin. Bitte setzen Sie sich doch noch mal.
5: Nichts gegen Sie, Frau Ewald, aber wir rennen seit über 5 Jahren von Arzt zu Arzt. Kinderspezialisten, Unikliniken, ach, was Sie wollen. Und keiner hat bisher irgendeine Ursache gefunden. Mein Kilian hat schon mittlerweile eine absolute Aversion gegen Ärzte.
4: Wie hoch ist denn das Fieber?
5: Heute wieder über 39 Grad. Ich musste ihn dann aus der Schule abholen und er verpasst wieder sein Fußballspiel.
4: Und es gibt keine Erklärung?
5: Der Kleine leidet 4, 5 Tage am Stück und dann ist der Spuk so schnell vorbei, wie er gekommen ist.
4: Also, das ist für mich tatsächlich ein bisschen zu speziell, aber vielleicht versuchen Sie es mal bei Dr. Kleist. Der ist kein Kinderarzt, aber ein sehr guter Diagnostiker.
6: Hey, warum hast du nichts gesagt? Ich hätte ihn dir gebracht.
7: Hey, das ist lieb von dir. Aber weißt du, der Patient ist noch in der Lage, sich seinen Saft selbst zu holen. Ist alles in Ordnung?
6: Ist ein bisschen peinlich.
7: Möchtest du drüber reden? Also, ich habe zufälligerweise schon mal 2 Töchter großgezogen. Also, falls du mit mir reden möchtest, dann schieß los.
6: Okay, also, ich... Naja, meine Freundinnen haben alle schon mit einem Jungen geschlafen. Eigentlich will ich das nicht. Vielleicht ein bisschen, aber nicht so ganz. Andererseits gibt's da so einen Jungen. Den finde ich echt voll gut. Und wenn er will, ich meine, soll ich dann? So Augen zu und durch? Vergiss es, ich hätte dich nicht fragen dürfen.
7: Nein, nein, ich wollte nur überlegen, wie
8: ich dir... Ich bin in Erfurt.
7: In Erfurt? Was willst du denn in Erfurt?
8: Ja, bei meinem Kumpel, Torben. Wir haben noch darüber gesprochen.
7: Oh, okay.
8: Störe ich euch gerade?
6: Ja.
7: Nein.
6: Nein.
7: Ja.
8: Okay. Ich komme dann auf dem Rückweg nochmal vorbei.
7: Gute Reise.
8: Gute Besserung. Tschüss. Tschüss.
7: Tschüss. Lotte, also... wenn du dich noch nicht bereit fühlst, dann musst du das auch nicht machen. Und wenn der Typ wirklich cool ist, dann dann wartet er auch.
9: Der Doktor ist noch krank, aber ich kann Ihnen einen Termin bei Frau Ewald geben. Das ist seine Vertretung. Sie wollen lieber warten, ja, das verstehe ich. Gut, tschüss. Hallo.
10: Hallo, Susanne Meyer ist mein Name. Sie haben bei mir angerufen.
9: Ja, das stimmt. Frau Ewald wollte Sie sehen.
10: Dauert das lange? Ich habe super viel zu tun.
9: Sie sind gleich dran, aber bitte setzen Sie sich noch kurz.
10: Mhm. Ist das denn ganz sicher? Es könnte doch...
4: Leider ja. Die Johanniter haben beim Labortest ihrer Blutspende Antikörper nachgewiesen und in einem zweiten Test auch das Virus.
10: HIV. Scheiße.
4: Ich weiß, das ist ein Schock. Aber man kann unter Berücksichtigung bestimmter Regeln das Virus sehr gut unter Kontrolle halten. Ich habe Ihnen hier Informationsbroschüren zusammengestellt. Bitte lesen Sie sich die in Ruhe durch. Darin sind Informationen zum Infektionsverlauf, zu Therapien und Medikamenten und auch Adressen von Beratungsstellen.
10: Das habe ich jetzt davon. Bevor ich Michi kennengelernt habe, war ich 10 Jahre in einer Beziehung. Und als das vorbei war, habe ich mich ausgetobt.
4: Das ist nicht verwerflich. Kann es denn auch sein, dass Ihr Freund Sie infiziert hat?
10: Michi? Nein, nein. Niemals. Der hatte vor mir 2 Beziehungen. Aber ich war so dumm, es halt auch ohne Kondom zu machen.
4: Wissen Sie denn, wer Sie infiziert haben könnte?
10: Nein, weiß ich nicht. Das waren irgendwelche Männer. Was sollen denn die ganzen Fragen? Frau Ewald, ich möchte wissen, wie lange ich noch zu leben habe.
4: Wie gesagt, man kann mit dem Virus sehr lange leben.
10: Ich muss gehen.
4: Bitte. Kommen Sie morgen wieder, ja? Dann besprechen wir die Therapiemöglichkeiten und wie es jetzt weitergeht. Und sprechen Sie mit Ihrem Freund.
10: Lobter.
4: Es wäre gut, wenn er sich testen ließe.

0: machen denn deine Kopfschmerzen?
1: Geht schon.
0: Ist dir noch übel?
1: Mm-mm.
0: Soll ich dir was vorlesen?
1: Mama, du musst nicht die ganze Zeit bei mir sitzen. Ich bin noch kein kleines Kind mehr.
0: Nein. Du bist mein großer, starker Junge.
1: Erinnerst du dich an den älteren Jungen bei mir im Zimmer, als sie mir die Mandeln rausgenommen haben?
0: Den mit der Leukämie?
1: Hm. Er hat gesagt, das Schlimmste ist nicht die Krankheit. Das Schlimmste ist das Mitleid.
0: Ich lass dich mal allein.

0: Hast du Schmerzen?
1: Ein bisschen. Ich habe die Narbe angesehen. Verheilt ganz gut, aber es zieht noch.
0: Und sonst? Wie war dein Tag?
1: Eigentlich ganz gut. Ich hatte ein Gespräch mit Lotte.
0: Aha, worüber?
1: Über ihre Jungfräulichkeit.
0: Bitte?
1: Ja, sie ist sich nicht sicher, ob sie jetzt verlieren möchte oder vielleicht doch erst später. Ich glaube, sie hat einen Jungen kennengelernt und in ihrer Klasse haben wohl alle Mädchen schon.
0: Okay, warum redet sie darüber mit dir?
1: Ja, vielleicht wollte sie meinen Rat als Mann hören.
0: Und was hast du gesagt?
1: Ich habe gesagt, wenn sie sich noch nicht bereit fühlt, dann muss sie das nicht machen.
0: Gut.
1: Und wenn der Junge cool ist, dann wartet er auch.
0: Das ist absolut richtig.
1: Oder?

0: Guten Morgen, Nora.
1: Ob der Morgen so gut ist, weiß ich nicht. Ich habe schon jede Menge Bürokratie für Sie.
0: Tja, das hat uns an der Uni keiner gesagt, dass 30% des Arztberufes aus Bürokratie bestehen.
2: Schönen guten Tag.
1: Morgen, habe ich falsch geparkt?
3: Hier praktiziert eine Frau Tanja Ewald.
0: Ja, unter anderem.
3: Mein Name ist Sommer, Staatsanwaltschaft Meiningen. Ich habe einen Durchsuchungsbeschluss.
1: Bitte was?
0: Darf ich den mal sehen?
2: Und Sie sind aber genau wer?
0: Dr. Timotheus von Hatzfeld, Radiologe hier.
1: Ich rufe in der Villa an.
0: Moment. Erst möchte ich den Beschluss sehen und dann darf ich Sie bitten, hier zu warten, bis Frau Ewald da ist.
3: In Ordnung. Sie haben 10 Minuten.
4: Nora, was gibt's denn?
0: Was?
4: Bleiben Sie ganz ruhig. Sagen Sie den Herrschaften, sie sollen warten und rufen Sie unseren Anwalt Dr. Scholze an, ja? Wir sind gleich da.
1: Was ist los?
4: Die Polizei ist in der Praxis.
1: Was?
4: Gegen dich liegt eine Anzeige vor.
1: Was? Wieso? Unerlaubte Werbung und Information zu Schwangerschaftsabbrüchen?
3: Ja, dazu kann ich nichts sagen. Wir ermitteln nur.
4: Ja, tun Sie das. Ich bin sicher, das wird sich alles als haltlos herausstellen.
1: Der ganze Paragraph 218 ist haltlos.
0: Nora, Einzelmeinungen sind jetzt nicht hilfreich.
3: So, jetzt fangen wir mal mit der Durchsuchung und der Beweissicherung an.
4: Dann hätte ich jetzt gerne Ihre Dienstnummer.
2: Kriegen Sie.
3: Wo bewahren Sie denn die Patientenakten auf?
1: Auf unseren Festplatten.
3: Dann hätte ich gern mal die Akte Tümmler. Bitte.
1: Das ist jetzt ein schlechter Film, oder?
4: Schatz. Mach dir keine Sorgen. Ich bin sicher, das wird sich in Luft auflösen. Ja,
0: aber welcher Idiot hat uns angezeigt?
1: Ja, dieser Roland Falke. Das ist der Ex-Freund von Frau Tümmler. Die Patientin, die mit ihrer Tochter aus der Sekte ausgetreten ist.
5: Andreas, schau mal. Prospekte über Schwangerschaftsabbrüche.
1: Das habe ich noch nie gesehen.
6: Gut. Ich bin im Bilde.
0: Schön. Dann klären Sie uns Unwissende doch mal auf.
6: Von Hatzfeld. Zunächst einmal haben Sie alle sehr umsichtig reagiert. Die mitgenommenen Unterlagen wurden ordnungsgemäß versiegelt und werden der Staatsanwaltschaft zur Sichtung übermittelt. Trotzdem habe ich vorsichtshalber formell Widerspruch gegen die Beschlagnahme erhoben.
4: Es ist Ihnen doch bewusst, dass uns vor allen Dingen die Frage umtreibt, was das für Konsequenzen haben kann.
1: Was kann im schlimmsten Fall passieren?

0: Vorgang in diesem frühen Stadium an die Ärztekammer zu übermitteln.
1: Ich habe mir nichts vorzuwerfen, gar nichts. Ich habe Frau Tümmler in ihrer Not beraten. Neutral. Ich habe sie sofort zu dieser Beratungsstelle geschickt. Und ich habe sie nie, zu keinem Zeitpunkt, in ihrem Wunsch bestärkt, diese Abtreibung durchführen zu lassen.
0: Das wissen wir doch.
1: Und überhaupt, sie hat sich doch am Ende auch gegen die Abtreibung entschieden.
0: Frau Ewald, das wäre sehr gut, wenn Ihre Patientin genau das aussagen würde.
1: Ja.
2: Aber woher kommen diese Broschüren?
3: Die kann doch sonst wer da hingelegt haben, jeder Patient.
4: Toll. Und wie sollen wir das beweisen?
3: Was soll ich das wissen?
0: Ruhe bewahren. Dann wollen wir doch erst mal sehen, was die Staatsanwaltschaft daraus macht.
3: Hey.
5: Na, hey.
3: Wo warst du die ganze Nacht?
5: Zu Hause. Wieso?
3: Ich hab dich angerufen.
5: Ich hatte Kopfhörer drin. Ich konnte nicht einschlafen und hab Musik gehört.
3: Bekommst du kalte Füße?
5: Ja, vielleicht. Ein bisschen.
3: Nee. Brauchst du nicht.
5: Und wenn du mich verlässt und ich das alleine nicht schaffe?
3: Hey, ich liebe dich. Ich will mit dir zusammenziehen, ich will dich heiraten. Ich will dich nicht verlassen.
5: Nein?
3: Nein.
5: Niemals?
3: Niemals.
5: Niemals?
3: Niemals. Solange du mich mit irgendeinem anderen Mann heimlich ein neues Reisebüro aufmachst. Hm? Schau. Das wichtigste Utensil für eine junge Firma überhaupt.
5: Michi, du hast...
3: Komm, hilf mir mal. So. Das wird schon wieder. Ja, das ist nur die Angst vor dem Unbekannten.

0: Bitte. Frau Ewald hat mir eindringlich geraten, mich an Dr. Kleist zu wenden.
1: Ja, das verstehe ich, aber dazu brauchen Sie einen Termin. Und Herr Dr. Kleist erholt sich gerade von einer OP.
0: Wie? Er ist gar nicht im Haus?
1: Ja, schon, aber er steht jetzt nicht für Untersuchungen zur Verfügung.
2: Ich danke Ihnen, Herr Schulze.
3: Wir telefonieren, Herr Dr. Kleist.
2: Ja.
0: Bitte versuchen Sie es. Ich weiß nicht, ob ich meinen Jungen noch mal hierher locken kann.
2: Hallo. Hallo.
4: Sie sind der Doktor?
2: Ja, bin ich.
4: Sie sehen gar nicht so aus wie ein Arzt.
2: Ach, wieso denn?
4: Naja, der Hoodie.
2: Ah. Und?
4: Mhm, ganz cool.
2: Hm.
4: Und Sie denken, Sie können mir helfen?
2: Ich weiß gar nicht, was du hast. Da müsste ich dich erst mal untersuchen. Hat er denn einen Termin?
1: Nein.
2: Ja. Dann komm doch einfach mit. Ja?
1: Das heißt, Sie können mir definitiv nicht sagen, wo Frau Tümmler sich derzeit aufhält. Ja, danke. Ich verstehe. Ich verstehe das. Gut. Tschüss. Herein. Frau Meier.
5: Hallo.
1: Wie geht's Ihnen heute?
5: Bescheiden.
1: Bevor wir ganz detailliert Ihre Behandlung besprechen, wie hat Ihr Verlobter die Nachricht aufgefasst?
5: Ich hab's ihm nicht gesagt.
1: Verstehe. Sie brauchen wahrscheinlich erstmal Zeit, um alleine damit fertig zu werden. Aber Sie sollten das nicht auf die lange Bank schieben.
5: Ich werde es ihm auch nicht sagen.
1: Bitte?
5: Es geht nicht.
1: Aber Sie müssen es ihm sagen, alleine wegen der Ansteckungsgefahr.
5: Ich habe gelesen, es gibt ein Medikament, das das Ansteckungsrisiko minimiert.
1: Die Präexpositionsprophylaxe, PrEP, ja.
5: Genau. Wenn er das nimmt, muss ich ihm auch nichts sagen.
1: Ja, aber da müsste Ihr Verlobter jeden Tag eine Tablette nehmen. Er stände unter ärztlicher Überwachung, müsste regelmäßig einen HIV-Test durchführen. Das können Sie ihm nicht so einfach unterschieben. Außerdem wäre es doch wichtig, dass wir schnellstmöglich herausfinden, ob Ihr Michi sich nicht vielleicht schon infiziert hat.
5: Ich bin nicht hier, um mir Ihre Moralpredigten anzuhören. Ich kann es ihm zum jetzigen Zeitpunkt nicht sagen. Ich eröffne gerade ein Reisebüro und das ist meistens...

0: Das Geld stammt von ihm. Außerdem ist Michi extrem konservativ. Er glaubte, ich hatte vor ihm zwei Männer und das sollte auch so bleiben.
1: Ich bitte Sie, noch mal in sich zu gehen. Ich habe das Gefühl, dass Sie gerade nicht klar denken können.
0: Danke. Ich kann sogar sehr klar denken. Und dieses Gespräch ist für mich beendet.
2: Heute Morgen waren es 39,3.
3: Verstehe. Machst du mal bitte den Mund auf? Also wie ein Krokodil, so. Okay. Mhm. Er hat ja die Mandeln entfernt bekommen.
4: Mhm. Vorsichtshalber.
3: Das war sehr ungewöhnlich heutzutage.
4: Das war die Idee eines Ihrer Kollegen.
3: Mhm. Ich würde gern mal kurz deine Lunge abhören. Darf ich mal? Mal einatmen. Mal ausatmen. Und mal husten. Okay.
4: Eigentlich hasst er diese Untersuchung.
3: Hm. Das kann ich verstehen, nach all den Erfahrungen.
2: Aber Blut brauchen Sie nicht, oder?
3: Also sicherheitshalber würde ich doch noch mal ganz gerne überprüfen, dass alles in Ordnung ist. Weißt du, das Blut kann einem ganz prima Informationen geben, was gerade so im Körper abläuft. Wer gegen wen kämpft und warum. Ja? Bisschen so wie Bayern gegen Schalke. Einverstanden?

0: Ich finde das grässlich. Du möchtest einem Menschen in Not helfen? Und was machen die als Dankeschön? Die versuchen dir dein Leben zu zerstören. Wie geht's denn jetzt weiter?
1: Eigentlich brauche ich die Aussage meiner Patientin, dass ich hier eben nicht zu einem Abbruch geraten habe.
2: Ja, aber die ist verschwunden.
0: Wie verschwunden?
1: Das hat diese Beratungsstelle für Sektenaussteiger organisiert. Und die geben mir jetzt natürlich nicht ihre neue Adresse.
0: Das ist ja wie im Krimi.
1: Aber bitte, kein Wort zu den Kindern.
0: Ihr habt es ihnen nicht gesagt? Naja, ist eure Entscheidung. Ich halte mich da mal raus.
1: Frau Dümmler hat mich noch gewarnt. Die hatte eine Riesenangst vor dem Falke.

0: Sag mal, hast du Ärger mit Christian?
1: Nein. Wie kommst du denn darauf?
0: Ihr wirkt ziemlich ungechillt.
1: Ach so. Nein, also zwischen Christian und mir ist alles in Ordnung. Mach dir keine Sorgen.
0: Verbox nicht. Ich meine ja nur, Christian ist cool.
1: Ja.
0: Oh, verstehe. Er hat's dir erzählt.
1: Mein Schatz, du weißt, dass du immer mit allem zu mir kommen kannst, oder?
0: Weiß ich doch.
1: Du bist also verliebt.
0: Jedenfalls gibt's da so einen Jungen an der Schule. Der ist echt mega toll.
1: Und mag er dich auch?
0: Ich glaub schon.
1: Wollen wir vielleicht mal darüber reden?
0: Gute Nacht, Mama.
1: Gute Nacht.
0: Schlaf gut.
1: Du auch.
2: Frau Wolf, was sagt denn jetzt das Labor von Kilia?
3: Unauffällig. Alle Werte im Normbereich.
2: Ist doch seltsam.
1: Röntgen?
4: Davon will ich aufgrund seines Alters erstmal abraten. Ich schlage eine Sonographie seines Abdomens vor.
2: Okay, tun Sie das.
1: Was ist mit einer rheumatisch entzündlichen Ursache des Fiebers?
3: Könnte ich über eine Rheumaserologie abklären.
2: Ja, im Prinzip kann es tatsächlich alles sein.
4: Ja, aber warum hat bisher keiner was gefunden? Ich meine, 5 Jahre. Was übersehen alle?
1: Christian, eigentlich gehörst du ins Bett.
2: Danke dir.
1: Hast du kurz einen Moment? Ich habe ein Problem mit einer Patientin.
2: Klar, schieß los.
1: Lieber drin. Erinnerst du dich an die Blutspendeaktion neulich?
2: Die Blutspendeaktion? Ja, klar. Wieso?

0: Die Johanniter haben bei den Standarduntersuchungen eine HIV-positive Teilnehmerin entdeckt.
1: Ach, hey. Eine von deinen Patienten?
0: Ja. Frau Wolf hat das nochmal gecheckt. Die Probe ist positiv.
1: Weiß sie denn Bescheid?
0: Ja. Aber sie will es ihrem Freund nicht verraten.
1: Was?
0: Sie hat Angst, dass er sie dann verlässt und wohl auch, dass er aus dem gemeinsamen Geschäft aussteigt. Für sie hängt da unheimlich viel dran.
1: Ja, aber deswegen muss ich sie nur trotzdem erzählen.
0: Aber ich kann sie nicht dazu zwingen. Und ihrem Partner kann ich es auch nicht erzählen. Sie hat mich ausdrücklich auf meine Schweigepflicht hingewiesen.
1: Also ich finde das wirklich unverantwortlich. Ich meine, es geht doch hier um die Gesundheit des Partners. Wieso eigentlich nicht? Hat sie Angst oder Scham oder wie? Verstehe ich nicht.
0: Ich auch nicht. Aber das hilft uns nicht weiter.
1: Wissen wir denn, ob der Partner infiziert ist?
0: Nein, Herr Abel hat nicht gespendet.
1: Abel? Michael Abel, der Unternehmensberater.
0: Ja, das kann sein. Sie nennt ihn Michi. Ist das dein Patient?
1: Ja.
0: Hilft uns das irgendwie weiter?
1: Ja. Ich kann doch jetzt nicht einfach heimlich einen HIV-Test machen. Du, das ist medizinrechtlich absolut indiskutabel. Und bei unserer Situation dürfen wir es auf keinen Fall angreifbar machen.
0: Kannst du ihn dazu bringen, selbst einen Test zu machen? Morgens schon.
2: Ja. Ich habe mal ein bisschen Druck bei der Bank gemacht und siehe da, der Kredit ist bewilligt.
3: Morgen kann ich die Papiere abholen.
2: Das bedeutet, wir zwei können uns schon mal um die Einrichtung kümmern.
4: Es geht auf einmal alles ganz schön schnell.
2: Na klar. Du wirst es so schnell wie möglich eröffnen. Und Geld verdienen.
4: Klar.
2: Schau mal hier. Regalsysteme. Hast du schon eine Vorstellung?
4: Hier. Ich habe an sowas gedacht.
2: Mhm. Das ist schön.
4: Michi? Du bist ein richtig guter Mensch. Weißt du das?
2: Warum bist du so ernst?
4: Manchmal denke ich, dass ich dich überhaupt nicht verdiene.
2: Quatsch. Ich verdiene dich nicht. Schau mal hier. Ich muss noch ein Bildschirm aussuchen.

0: Grab.
1: Nora, was ist jetzt eigentlich mit Herrn Abel?
2: Chef ist gerade reingekommen.
1: Ach, sehr gut. Schicken Sie ihn vorbei und gut gemacht.
2: War Jans Idee.
1: Alles klar. Ja.
3: Herr Dr. Kleist.
1: Herr Abel.
3: Na,
1: wie geht's?
3: Gut, selber?
1: Wunderbar, danke schön.
3: Ist damit alles in Ordnung? Ihre Empfangsdame meinte, ich soll ihn mitbringen.
1: Ja, wir haben Nachricht vom Gesundheitsamt bekommen. Eine Charge ist verunreinigt von dem Hepatitis A Antiserum. Und ich wollte einfach sicher gehen, dass Ihre Chargennummer nicht bei der Lieferung dabei ist. Setzen Sie sich
3: ja,
1: doch.
3: Ja, sehr gerne.
1: Wann haben wir uns eigentlich das letzte Mal gesehen?
3: 9 Monate müssten das sein, glaube ich. Hier, die Impfungen für den Kongo.
1: Ach, der Kongo. Genau. Man liest ja immer schreckliche Sachen. Wie ist das eigentlich mit der HIV-Situation da?
3: Ach, schrecklich.
1: Haben Sie heute Morgen eigentlich schon gefrühstückt?
3: Nee, ich frühstücke nie.
1: Sehr gut. Ich sehe jetzt gerade, dass wir den letzten Bluttest vor fast 3 Jahren gemacht haben. Ich meine, wenn Sie schon da sind, wollen wir nicht prophylaktisch noch ein großes Blutbild machen?
3: Ja, man wird ja auch nicht jünger.
1: Super. Und weil Sie im Kongo waren, könnten wir doch eigentlich auch noch einen HIV-Test machen.
3: Nee, das brauchen wir, glaube ich, nicht. Also, ich habe mit niemandem geschlafen. Keine Verletzungen, war nicht im Krankenhaus. Alles gut, kein Bedarf, ne.
1: Okay, ja, also, mit Ihrer Chargennummer ist soweit alles in Ordnung. Also, sollten Sie sich das mit dem Test noch mal überlegen. Jederzeit. Vorsorge hilft.
3: Sind Sie mit all Ihren Patienten so gründlich?
1: Nur die, die mir am Herzen liegen.
4: Frau Gruber hat angerufen. Kilians Fieber steigt 39,8 schon.
1: Okay, ich bin gleich da. Wir sehen uns.
3: Tschüss.
1: Machen Sie großes Blutbild bei Herrn Abel.
4: Ja, hier entlang.
3: Sehr gut.
4: Gibt's Neuigkeiten vom Anwalt?
5: Mm-mm. Er hat gesagt, er meldet sich, wenn er mit der Staatsanwaltschaft gesprochen hat.
4: Sie haben nichts getan, also kann auch nichts passieren.
5: Recht zu haben und Recht zu bekommen sind 2 Paar Stiefel.
1: Hey.
5: Hey. Und, wie war's bei Kilian?
1: Ach, frag nicht. 40 Fieber, keinerlei Entzündungsherde und die Mutter ist mit den Nerven am Ende.
4: Rheumaserologie habe ich eben abgeschlossen. Leider negativ.
1: Toll. Kann ich auch die Idee, die ich gestern hatte, in die Tonne treten.
5: Welche Idee?
1: Ich wollte es mal mit einer anderen Kindergabe probieren. Den Entzündungsherd lindern und das Fieber zu senken.
5: Anna Kindra? Habe ich noch nie gehört.
1: Anna Kindra wird eigentlich ganz gerne bei einer rheumatoiden Arthritis verwendet, eben um den Entzündungsprozess einzudämmen. Aber manchmal kann man jetzt ja wohl als Ursache ausschließen.
4: Naja, schon, aber Anakinra bindet sich doch an den Interleukinrezeptor und verhindert eine Interaktion, richtig?
1: Mhm. Ach so. Ach, Sie meinen.
4: Wild gewordenes Interleukin. Außerdem kann Interleukin 1 auch Fieber auslösen.
1: Ja.
5: Davon habe ich auch noch nie gehört.
1: Es gibt ein sehr seltenes periodisches Fiebersyndrom. Ist allerdings tatsächlich so selten, dass ich schon wieder verworfen hatte.
5: Aber vielleicht solltest du es doch mal mit diesem Anakinra probieren.
4: Ja, ein Versuch ist es wert.
1: Gut. 2-1.
5: Ich glaube übrigens, Lotte spürt, dass was im Busch ist.
1: Das ist merkwürdig. Der Paul hat auch sowas angedeutet.
5: Vielleicht sollten wir es den Kindern einfach sagen. Sonst denken sie noch, wer weiß was.
1: Ja, hast wahrscheinlich recht. Herr Abel, warten Sie immer noch auf den Bluttest?
3: Nee, das haben wir schon. Kann ich Sie vielleicht noch mal ganz kurz unter 4 Augen sprechen?
1: Ja, warten Sie bitte schon mal in meinem Zimmer.
3: Ja,
1: ich habe völlig vergessen. Rufen Sie bitte in der Apotheke an. Wir brauchen dringend das an der Kindra.
4: Mhm.
1: Ja, und Zito.
4: Ja, wird gemacht. Übrigens, Dr. Scholze erwartet Ihren Rückruf.
1: Wie klang er denn?
4: Trocken und dröge. Ich konnte keine Emotion raushören. Ich mach das später.
1: Herr Abel, was werden wir Sie tun?
3: Ja, wissen Sie, ich werde bald heiraten und ich bin in der Beziehung 100% treu. Wirklich, es ist mir auch wichtig. Es ist einfach, vor 6 Monaten war ich auf einer Geschäftsreise in Frankfurt und, ja. Long story short, wir waren abends unterwegs, hatten einen sehr erfolgreichen Tag. Waren abends in der Bar, haben getrunken und kommt so eine sehr elegante Dame dazu. Und wir unterhalten uns und stellt sich raus, dass sie bei einem Escort-Service arbeitet und ich habe sie dann trotzdem mit aufs Zimmer genommen und mit ihr geschlafen. Und ja, Ich glaube auf jeden Fall, dass es wirklich richtig war, Ihre Intuition, und ich einen HIV-Test machen sollte.
1: Gut. Das war eine sehr gute Entscheidung. Vielen Dank.
3: Wieso danke? Kriegen Sie Provision? Hm? Na ja, für jeden Verkauf einen HIV-Test.
1: Ach, um Gottes Willen. Aber nein, nein, aber es ist nicht jeder so verantwortungsvoll.
3: Ich kann ja meine Verlobte nicht in Gefahr bringen.
4: Woher kannte er dich überhaupt? Fragte der kleine Raumfahrer.
0: Mama? Hm? Was macht denn das Flugzeug da oben?
4: Welches Flugzeug?
0: Hörst du es nicht? Es brummt ganz laut.
1: Nora, wann kommt denn das an der Kinder?
4: Sie wissen es nicht. Es ist in Eisenach gerade nicht zu bekommen, aber die Apotheke versucht es weiter. Es ist so schlimm.
1: Das Fieber steigt und steigt. Wenn ich es nicht in den Griff bekomme, dann muss ich den Jungen in die Kinderklinik überweisen.
5: Das Anakinra ist auf dem Weg, per Kurier. Ich habe eine Apotheke in Weimar angerufen.
1: Oh, du bist die Beste.
5: Ich weiß.
6: Frau Gruber und Kilian sind da.
1: Okay, schicken Sie sie rein.
6: Ja.

0: Hallo, Schatz. So. Bestellung für den Fernseher, Bestellung für die Regale und der Kreditvertrag.
1: Und du bist dir sicher, dass du das alles mit mir zusammen durchziehen willst?
0: Ja, ich liebe dich und ich habe auch schon unterschrieben.
1: Und was ist, wenn ich das alles gar nicht verdiene?
0: Hier unterschreiben. Du bist nur eine Unterschrift von einem großen Traum entfernt.
1: Michi, ich muss dir was sagen.
0: Später. Wenn ich den Vertrag bis 16 Uhr zur Bank bringe, könnt ihr morgen schon auszahlen. Das hat mir der Herr Holtmann fix zugesagt. Und wir schaffen das noch. Komm.
1: Ich kann das so nicht. Erinnerst du dich, dass ich beim Arzt war? Ich weiß seitdem, dass ich HIV-positiv bin.

0: Und jetzt müssen wir eigentlich nur noch ein bisschen Geduld haben.
1: Und was, wenn dieses Zeug auch nicht anschlägt?
0: Frau Gruber, wir müssen positiv denken. Irgendwas muss ja die Fieberschübe bei Kilian auslösen.
1: Und dieses Interleukin 1, was macht das?
0: Kurz gesagt, organisiert es die Abwehr im Kampf gegen Entzündungen. Wir wollen jetzt diesen Wirkstoff an Kindra geben, um festzustellen, ob sich das Fieber senkt. Und wenn das der Fall ist, dann wissen wir, dass das Interleukin wild geworden ist, also quasi außer Kontrolle ist. Aber wenn es anschlägt, dann sollte das Fieber nicht mehr wiederkommen.
1: Gut. Ja, das ist immerhin mal eine ganz neue Theorie.
2: Du hast es nicht für nötig gehalten, mir davon zu erzählen?
1: Ich hatte Angst.
2: Tja, zu Recht. Mann, das ist hier nicht irgendein Geheimnis aus deiner Vergangenheit. Das ist HIV.
1: Ich weiß es doch auch erst seit 3 Tagen. Kannst du dir vorstellen, dass ich das erstmal für mich selber klarkriegen muss?
2: Und mir 3 Tage lang was vorspielen?
1: Ich dachte, du verlässt mich sofort. Es tut mir so leid. Es tut mir so wahnsinnig leid, wenn ich...
2: Ich habe heute auch einen HIV-Test gemacht.
3: Du hast was?
2: Ja, ich habe auch mit einer anderen Frau geschlafen. Oh. Mann, wir waren erst ein paar Tage zusammen. Ich habe noch nicht ahnen können, dass das hier alles so... Im Gegensatz zu dir habe ich ein Kondom benutzt.

0: Sie glauben gar nicht, wie erleichtert ich bin.
1: Naja, jetzt haben wir wenigstens einen ersten Ansatz, Frau Gruber.
2: Ich denke, mit einer regelmäßigen Anerkindergabe sollten wir die Fieberschübe ganz gut in den Griff kriegen.
0: Dass da niemand bis jetzt drauf gekommen ist, ne?
2: Naja, sagen wir mal so, dieses periodische Fiebersyndrom, das ist sehr selten. Und dass es so außer Kontrolle gerät und geradezu Amok läuft, das konnte natürlich keiner ahnen, ne?
3: Bin ich also unnormal?
2: Nein. Du gehörst zu 100 Kindern auf dieser Welt, die auserwählt sind, dieses Syndrom zu haben. Das heißt...
3: Gesundheit.
2: Ja, das war ein kleiner Scherz. Das heißt PFAPA.
3: Und ich werde auch ganz gesund?
2: Ja. Du musst halt ab und zu mal eine Spritze kriegen.
4: Aber dafür verpasst du kein Fußballspiel mehr und du kannst immer in die Schule gehen.
5: Frau Ewald.
0: Vielen, vielen Dank. Ich hatte schon keine Hoffnung mehr.
4: Die stirbt ja bekanntlich zuletzt.
0: Vielen Dank.
2: Gern geschehen.
0: So, Großer. Jetzt fahren wir nach Hause. Und auf dem Weg kaufe ich dir das ferngesteuerte Auto, das du so magst.
3: Ach, cool, Mama. Danke, Dr. Klein.
0: Tschüss.
2: Tschüss. Sag mal, kriege ich auch so ein ferngesteuertes Auto?
4: Was?
2: Ja, es war ganz schön knifflig.
4: Das stimmt.
2: Ja. Du wolltest übrigens noch Dr. Scholze anrufen.
4: Oh nein, bitte. Kannst du das nicht machen?
2: Nein, das ist deine Approbation.

0: Hey.
1: Hey. Danke, dass du...
0: Komm. Wir haben beide missgebaut.
1: Hast du Angst?
0: Ich scheiß mir die Hosen. Hey. Susanne. Ich will es mit dir zusammen durchziehen, okay? Egal, wie die Diagnose ausfällt.
1: Ich wusste noch nicht mal, ob du meine Mail überhaupt liest.
0: Ich hab dir ja richtig Mühe gegeben. Dafür, dass du so ungern schreibst.
1: Ja.

0: Was heißt das nun konkret?
1: Das heißt, dass Sie, Gott sei Dank, HIV-negativ sind, Herr Abel. Trotzdem gibt es eine ganze Menge, die Sie beide berücksichtigen müssen, damit Sie sich nicht bei Ihrer Verlobten anstecken.
0: Kondome?
2: Nicht notwendigerweise. Wenn Sie dazu bereit sind, gibt es mittlerweile Tabletten, die eine Ansteckung so gut wie ausschließen.
0: Okay, das ist gut.
1: Ja, es hat sich auf dem Gebiet, Gott sei Dank, eine ganze Menge getan. Das heißt, eine Infektion ist nicht gleich automatisch eine Verurteilung zu zölibatärem Leben.
3: Frau Ewald, es tut mir auch leid, dass ich mich so im Ton vergriffen habe. Außerdem hatten Sie natürlich recht. Gar nichts zu sagen war wirklich falsch.

0: wusste, irgendwas ist faul.
1: Ich auch.
0: Das heißt, dieser Vollidiot hat dich angezeigt. Die Polizei wird jetzt die Praxis auf den Kopf stellen und ihr habt Angst um eure Approbation. Und euch ist nicht eingefallen, uns mal vorher ein Sterbenswörtchen davon zu erzählen?
2: Clara, das ist alles nicht so einfach. Ich meine, wir wissen noch gar nicht, ob es wirklich zum Äußersten kommt. Unser Anwalt hat gesagt, dass die Broschüren, von denen keiner von uns weiß, wie sie in die Praxis gekommen sind, wenn die als Beweismittel zugelassen werden, dann reicht wahrscheinlich nicht mal das aus.
0: Ja, aber ich dachte, Familie hält zusammen.
3: Ihr habt euch schon solche Sorgen gemacht wegen Christians Operation.
4: Da dachten wir, wir warten lieber mal ab, wie schlimm die Situation wirklich ist.
5: Was ist eigentlich eine Approbation?
4: Das ist die Zulassung für Ärzte. Ohne die dürfen wir gar nicht praktizieren.
0: Aber du verlierst sie nicht, oder?
4: Wir hoffen nicht.
3: Aber der Staatsanwalt, der ermittelt weiter?
4: Zunächst ja.
0: Wir hätten einfach gerne früher davon gewusst. Ja. Wie sollen wir euch helfen, wenn wir keine Ahnung haben?
4: Da habt ihr recht.
0: Wir schaffen das zusammen.

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9: Einen schönen guten Tag, herzlich willkommen. Der tragische Vorfall gestern in Dienstlaken. Zwei Jungen, beide 12 Jahre alt, sterben nach einem Unfall auf dem Schulweg. Eine Frau hatte sie mit dem Auto erfasst. Es verdichten sich Hinweise, dass sie in einer medizinischen Notsituation war. Ermittlungen laufen dazu. An der Schule der beiden toten Jungen und in der Stadt steht heute vor allem eines im Vordergrund, die Trauer.
10: Die Betroffenheit in Dienstlaken nach dem Unglück ist groß. Den ganzen Tag über kommen Menschen zum Unfallort, um zu trauern, so wie diese Schulklasse heute Morgen. Ein Team aus Notfallseelsorgern steht bereit, um sie in ihrem Schmerz aufzufangen und zu begleiten.
11: Die Menschen nehmen Anteil. Sie sind stille geworden. Sie legen Kerzen, stellen Kerzen nieder. Sie legen Blumen nieder oder Kuscheltiere. Und wir helfen, indem wir da sind, mittragen und mit aushalten.
10: Gestern Morgen verliert eine 47 Jahre alte Frau die Kontrolle über ihr Auto und fährt in eine Gruppe von drei Jungen. Zwei 12-Jährige werden so schwer verletzt, dass sie später im Krankenhaus sterben. Die Staatsanwaltschaft ermittelt inzwischen wegen fahrlässiger Tötung und teilt mit, dass die Frau bereits im vergangenen Jahr nach einer Ohnmacht einen Unfall verursacht hatte. Sie durfte aber weiter Auto fahren.
12: Nach dem derzeitigen Stand der Ermittlungen wurde der Beschuldigten zwischenzeitlich ein sogenannter Event Recorder implantiert, der der Aufzeichnung der Herzaktivitäten dient. Die Daten dieses Recorders werden nun ausgewertet.
10: Noch konnte die Frau aber nicht befragt werden. Dienstlakens Bürgermeister zeigt sich unterdessen tief bewegt und schildert, wie er die Stadt gerade erlebt.
13: Ich habe auch hier in der Stadtverwaltung im Rathaus in den letzten 24 Stunden sehr viele Menschen einfach weinen sehen. Ich habe gestern in der Schule viele Menschen weinen sehen. Ich habe, egal mit wem ich bisher über dieses Thema gesprochen habe, so viele Menschen einfach erlebt, die völlig fassungslos sind und gerade gar nicht wissen, wohin mit sich.
10: Seelsorger werden deshalb weiter vor Ort sein, um die Menschen hier in ihrer Trauer zu begleiten. Der Stadtfeuerwehrverband hat ein Spendenkonto für die betroffenen Familien der beiden getöteten Kinder eingerichtet.
9: Heute Morgen Vollsperrung der A4. Da standen etliche und sind mal wieder zu spät zur Arbeit gekommen. Irgendwas ist ja immer. NRW ist Stauland Nummer 1. Ein WDR-Datenteam hat sich die Verkehrssituation auf den wichtigsten Pendlerstrecken mal genau angeschaut und ausgewertet. Pendler in NRW verbringen im Schnitt knapp 2 Stunden im Stau oder bei Stop and Go in der Woche. Ja, da braucht es gute Nerven oder halt eine Strategie.
14: Ob es ein guter Morgen wird, hängt für Jutta Giesinger vom Verkehr ab.
15: Sieht nach einer guten Fahrt aus.
14: Bisher sind nur wenige Verzögerungen angezeigt. Jutta Giesinger fährt von Gelsenkirchen über die A2 und A3 mit ihren Baustellen Richtung Düsseldorf, eine wichtige Pendlerroute.
15: Knackpunkt ist die Baustelle Bottrop. Da wird schon ewig gebaut.
14: Die 64-jährige Pendlerin mag ihren Job in Düsseldorf, aber auch ihre Heimatstadt Gelsenkirchen. Um möglichst wenig Stau zu haben, fährt sie extra früh los.
15: Morgens um 6 ist es immer noch am entspanntesten. Weil selbst wenn Unfälle passieren, ist der Stau noch nicht so lang wie um 9.
14: zweite große Hürde, das Kreuz Kaiserberg bei Duisburg, wo A3 und A40 aufeinandertreffen. Es wird komplett umgebaut und ist einer der stärksten belasteten Autobahnknoten Deutschlands.
15: Wenn ich sehe, es regnet, die Straßen sind nass, dann kann ich eigentlich davon ausgehen, dass heute Abend auch wieder Unfälle auf der Strecke sind und ich lange nach Hause brauchen werde.
14: Jetzt heißt es aber erst einmal 8,5 Stunden arbeiten. 15.30 Uhr, Rückfahrt.
15: Auf geht's, Pause.
6: Feierabend?
15: Feierabend. Ab in den Stau.
14: Die Rückfahrt dauert manchmal doppelt so lange wie die Hinfahrt. Was sie am meisten ärgert?
15: Dass die Leute hin und her hüpfen von den Spuren und dabei auch nicht schneller sind.
14: Die A2 und A42 sind beide dicht. Parallele Arbeiten ärgern Jutta Giesinger, aber es müsse eben auch was passieren.
15: Und dann sollen sie es auch machen, so schnell wie möglich. Da profitieren dann ja alle von.
14: Und dann ist es geschafft. 17 Uhr, Jutta Giesinger ist wieder zu Hause. An diesem Tag war sie 11 Stunden unterwegs. Für sie war das ein vergleichsweise guter Tag.
9: Heftige Angriffe heute Morgen im Libanon. Die israelische Armee weitet die Bombardierungen aus und sie erklärt fast den gesamten Südlibanon zur Kampfzone. Wieder müssen Hunderttausende innerhalb des Landes fliehen. Eigentlich gilt zwischen Israel und der Hisbollah eine Waffenruhe. Ebenso zwischen den USA und Iran. Doch auch da Angriffe. 3 Monate Krieg sind es mittlerweile, mit viel Leid für die Menschen und wirtschaftlichen Folgen. Die sind auch bei NRW-Firmen zu spüren.
7: Die Form ist unterschiedlich, doch eines haben alle Plastikflaschen hier gemeinsam. Für die Produktion wird Öl benötigt. Vor allem das lässt die Kosten in die Höhe schnellen.
16: Je nachdem, über welches Produkt wir reden, ob wir über einen Kanister reden, für industrielle Anwendungen, ob wir für Flaschen reden, für Konsumgüter oder für Folien, für Industrieverpackungen und so, reden wir über Produktpreissteigerungen des Endproduktes von 40-80%.
7: Georg Pescher leitet die Firma Alpla in Flotow-Exter. Der Iran-Krieg hat massiven Einfluss auf deren Kosten für Energie und Rohstoffe.
16: Die Materialpreise sind sofort gestiegen. Wir haben die Preise auch weitergegeben an unsere Kunden. Und das wird durchgängig auch an den Handel und an den Konsumenten weitergehen müssen.
7: Zumal eine Lösung des Konflikts weiterhin unabsehbar bleibt. In der Nacht greifen die USA erneut den Iran an, attackieren den Hafen Bandar Abbas in der Straße von Hormuz. Der Iran reagiert direkt, beschießt eine US-Basis in Kuwait. Hoffnung, dass dieser Konflikt bald beigelegt sein könnte, zerstreut Donald Trump schon zuvor. Wir könnten jetzt einen guten Deal machen, wir wollen aber einen großartigen. Und mit dem Kerl hier können wir einen großartigen bekommen, das wird nur deutlich bösartiger. Mit dem Kerl neben sich meint Trump Verteidigungsminister Hegseth, sprich weitere Angriffe auf den Iran. Die Folgen dessen bemerken Industrie und Verbraucher in NRW schon länger, steigende Energiekosten und Preise vor allem. Wie also gegensteuern? Ein wichtiger Schritt, weniger abhängig zu werden von Gas und Öl, sagt die NRW-Wirtschaftsministerin.
17: Das Ziel der klimaneutralen Industrieregion ist nicht eine Frage von Ideologie, sondern es ist ein Beseitigen einer einseitigen Abhängigkeit von Öl und oder Gas. Und es ist am Ende der Weg, wie wir eine Stabilität für einen starken Industriestandort Nordrhein-Westfalen sicherstellen.
7: Wichtig für Industrie und Verbraucher sei aber auch, dass der Bund für stabile und vor allem niedrigere Strompreise sorgt.
9: Der Mordfall Luise hat vor 3 Jahren viele fassungslos gemacht. Brutal war die 12-Jährige aus Freudenberg im Siegerland erstochen worden. Von ihren Mitschülerinnen. Weil die noch strafunmündig waren, gab es keinen Strafprozess. Doch die Familie von Luise klagte auf Schmerzensgeld. Ein Zivilverfahren, das für alle Beteiligten emotional äußerst schwierig war. Heute kam das Urteil.
18: Wie viel ist das Leid eines jungen Mädchens wert? Das war die schwierige Frage, die das Landgericht Koblenz beantworten musste. Ein knappes Jahr hat das Verfahren gedauert. Heute gaben die Richter eine Antwort. Für Luises gewaltsamen Tod erhält ihre Familie ein Schmerzensgeld in Höhe von 125.000 Euro. Dazu kommen Anwalts- und Beerdigungskosten. Insgesamt 144.400 Euro. Für das Gericht steht fest,
19: dass Luise erhebliches Leid widerfahren ist, bevor sie gestorben ist. Bei der Frage des Schmerzensgeldes gibt es verschiedene Aspekte, die eine Rolle spielen. Zum einen die Genugtuungsfunktion, des Schmerzensgeldes sowie auch die Dauer und Intensität des jeweiligen Leidens. Für diese Fragen hat sich die Kammer auch Sachverständigerhilfe bedient.
18: Vor 3 Jahren war die 12-jährige Luise vermisst gemeldet worden. Einen Tag später wurde sie gefunden, getötet mit 74 Messerstichen. 2 damals 12- und 13-jährige Freundinnen hatten sie in eine Falle gelockt und ermordet. Warum genau, ist bis heute unklar. Auch die Richter zeigten sich fassungslos von der Brutalität der Täterinnen.
19: Nach dem Urteil der Kammer haben die beiden Beklagten am 11.03.2023 Luise heimtückisch und aus niederen Beweggründen ermordet. Aufgrund des Alters der beiden Beklagten kam eine strafrechtliche Belangung nicht in Betracht.
18: Die jungen Täterinnen gelten im juristischen Sinne als deliktfähig und müssen das Schmerzensgeld zahlen, sobald sie Geld verdienen. Weder Täterin noch Angehörige waren heute da. Sie alle werden noch lange mit der Tat klarkommen müssen.
9: Und? Wissen Sie schon, wo Sie am 14. Juni gucken? Keine Ahnung, wovon ich rede. Das erste WM-Spiel der deutschen Mannschaft gegen Curaçao. Ja, das sind nur noch 2 Wochen. Aber WM-Stimmung ist irgendwie noch nicht so da. Hier und da gibt es in den Läden vielleicht mal ein Trikot oder eine Tröte zu kaufen. Aber sonst, die WM-Ausrichter jedenfalls sind bereit. Let's go!
6: Die Stadien in den USA, Kanada und Mexiko sind hergerichtet. Warten auf große Spiele, große Emotionen und darauf, dass der Ball bald rollt. Auf dem Trainingsgelände von Fortuna Köln rollt zwar der Ball beim Jugendtraining, die ganz große WM-Euphorie ist hier aber noch nicht zu spüren.
20: Also das Fieber ist noch nicht ausgebrochen, aber ich denke, wenn man so die ersten Trikots und die ersten Fahnen dann sieht, dass es dann doch schon in Richtung WM-Fieber gehen wird.
21: Wenn ich schon höre, dass die Spiele nachts laufen, das drückt ein bisschen die Stimmung nach unten.
6: In den Sportgeschäften warten WM-Bälle und WM-Trikots auf Käufer. Egal wie viele Trikots verkauft werden, Filialleiter Kevin Faris ist jetzt schon aus dem Häuschen. Er ist in Curaçao aufgewachsen, dem ersten deutschen WM-Gegner, der es zum ersten Mal zu einer WM geschafft hat. Seine Freunde, seine Familie, alles sind aufgeregt.
22: Curaçao, würde ich sagen, hat 100.000 Einwohner. Und momentan 100.000 Fußballfans dazu gewonnen. So, wir stehen alle dahinten. Deutschland soll das nicht zu leicht nehmen. Wir sind eine kleine Insel, aber wir haben ein großes Herz.
6: Public Viewing-Euphorie wird es anders als 2006 und 2014 bei uns kaum geben. Viele Städte winkten ab, da die Spiele abends oder in der Nacht stattfinden. Die Spiele der Deutschen werden Eva Diegel und Friederike Oebeke aber auf alle Fälle schauen. Und ja, ein bisschen Euphorie erleben sie schon bei der Arbeit.
23: Ich arbeite im Kindergarten, da merkt man das jetzt schon. Also die Kinder werden irgendwie total aufgeregt und wollen jetzt da schon so ein bisschen zu den Ländern und so.
24: Trikots ganz viel. Anziehen.
23: Ja, genau, total süß. Ja.
6: Bald geht die WM los. Wahnsinnseuphorisch sind die Menschen noch nicht, aber ein bisschen Lust auf die WM ist heute an einigen Orten schon spürbar.
9: Und mehr Nachrichten aus NRW jetzt im kompakten Überblick.
25: Spezialkräfte der Polizei haben am Morgen in Gelsenkirchen und Gladbeck insgesamt 8 Wohnungen durchsucht. Hintergrund ist ein Verfahren der Staatsanwaltschaft Essen gegen 8 Männer aus dem Rockermilieu. Sie stehen im Verdacht, mit Drogen und Waffen gehandelt zu haben. Bei der Durchsuchung kamen auch Drogenspürhunde zum Einsatz. Die Beamten stellten Waffen und andere Beweismittel sicher. In Wuppertal sind in der Nacht mehrere parkende Autos ausgebrannt. Laut Polizei hatte einer der Wagen Benzin verloren, das sich entzündete. Der brennende Kraftstoff floss auf der abschüssigen Straße unter 5 weitere Fahrzeuge und setzte sie in Brand. Insgesamt 5 Fahrzeuge brannten komplett aus. Außerdem beschädigte das Feuer die Fassade von 2 Mehrfamilienhäusern. Verletzt wurde niemand. Die Gewerkschaft Verdi hat Krankenhausbeschäftigte zu Protesten gegen Kürzungen im Gesundheitsbereich aufgerufen. Hintergrund sind die Pläne von Bundesgesundheitsministerin Warken zur Finanzierung der gesetzlichen Krankenversicherung. Dadurch würden den Kliniken bis 2030 fast 30 Milliarden Euro entzogen. Wie hier in Essen beteiligte sich nach Gewerkschaftsangaben bundesweit Personal an mehr als 50 Krankenhäusern. Im Juni ruft die Gewerkschaft zu einer Großkundgebung in Hannover auf.
9: Der Verdienstorden des Landes NRW, der geht dieses Jahr an die Lindenstraße. Also quasi Hans-Werner Geißendörfer. Der Produzent der Lindenstraße soll ihn bekommen. Und auch die Schauspieler Georg Uecker und Klaus Winzon. Weil sie sich für ein offenes und vielfältiges Miteinander in NRW eingesetzt haben. Vielleicht erinnern Sie sich, in der Lindenstraße, ja, da wurden tatsächlich immer wieder gesellschaftliche Tabuthemen aufgegriffen. Und dazu gehörte 1990 auch das hier. Der erste schwule Serienkuss im deutschen Fernsehen. Eine Frühlingswoche, die auch locker als Sommer durchgeht. Heute Abend um 20.15 Uhr senden wir ein WDR-Extra, heiß und trocken, schon im Mai. Was bringt der Sommer? Ja, und was bringen die nächsten Tage wettermäßig? Gucken wir jetzt. In der Nacht ist es gering bewölkt oder klar. Es bleibt trocken bei meistens 17 bis 11, in Sauerlandtälern 10 bis 6 Grad. Morgen? Erst lockere Wolken und Sonnenschein. Am Nachmittag und Abend bilden sich gebietsweise erste Schauer und Gewitter. Es ist schwül bei 25 bis 32 Grad. Am Samstag im Süden Schauer und Gewitter, im Norden etwas freundlicher. Am Sonntag wolkig, zeitweise Regen oder einzelne Gewitter, nur gelegentlich Sonne. Am Montag Sonne und einige Schauer bei bis zu 24 Grad. Ja, also heute noch mal genießen, aber nehmen Sie sich das Handy und die ARD-Mediathek mit nach draußen. Sven Kroll und Hier und Heute haben nämlich spannende Themen für Sie. Sven, was gibt's bei euch?
0: Vielen Dank, liebe Caro. Und ja, wir haben es gerade im Wetter gesehen. Jetzt kommt morgen mal eine Abkühlung, aber ehrlich gesagt, bei der Hitze wird es eher eine schwüle Nummer werden. Aber ich sag Ihnen was, draußen sind momentan trotz der Temperaturen viele schräge Vögel unterwegs, vor allem in Geldern ab heute. Und das liegt nicht unbedingt an Anke Kahle. Wo bist du? Was hast du vor?
1: Ja, das verrate ich noch nicht. Aber hier wird ein ganz schön heißer Wind. Vielleicht kommt der aus Mordor hier rüber geweht. Ob das so ein gutes Zeichen ist, das weiß ich allerdings nicht. Ich habe aber auch schon ein paar Elben hier an mir vorbeischweben sehen. Und ich gucke mal, ob ich die gleich finde.
0: Was auch immer du mir damit sagen willst, Anke. Wir gucken gleich nochmal live an den Niederrhein. Jetzt gucken wir auf die Themen des Tages, denn das gibt's bei uns heute Nachmittag. Achtsamkeitstraining gegen Stress. Im Kurs oder per App, wir zeigen, wie es funktioniert. Erdbeeren genießen mit natürlichem Pflanzenschutz. Roboter Gertrude macht's möglich. Und wo wir gar keinen Roboter für brauchen, ist für gutes Essen an den Start zu gehen. Julie ist bei uns. Was machen wir denn heute?
2: Wir passen uns dem Wetter an. Es gibt Sommersalate, weil endlich gibt es ganz viel frisches Gemüse, ganz viel frisches Obst. Und da machen wir heute einen wunderschönen Bodensalat mit gebratenen Nektarinen. Und dann gibt es noch was mit Burrata und frischen Herzkirschen.
0: Frisch, gefüllt mit Vitaminen und sehr sommerlich und eine gute Abkühlung. Also mein Gott, leckerer kann es glaube ich nie werden. Freuen sich auf diesen Nachmittag. Ich mache es herzlich willkommen bei Hier und Heute live aus Köln. Zwei Sätze, die Sie vielleicht in den letzten Wochen schon mal gehört haben. Lebensversicherung erfolgreich rückfordern oder bis zu 200% mehr aus dem Vertrag holen. Das sind ein paar Slogans, die in den letzten Wochen immer mal wieder vorgekommen sind. Und dahinter stecken, naja, Rückabwickler und Vertragsoptimierer, die sagen, wir haben ja ein Riesenversprechen. Da widerspricht jetzt aber ganz laut die Verbraucherzentrale. Die sagt nämlich eher Vorsicht, genau bei diesen Versprechen.
3: Lebens- und Rentenversicherungen schaffen Sicherheit und Vermögen fürs Alter. So lautete über viele Jahre das Versprechen der Branche. Doch mit der Zeit wurde immer mehr Kunden klar, die Verträge rechnen sich in vielen Fällen nur für die Versicherer. Die gute Nachricht. Gegen viele dieser zum Teil vor Jahrzehnten abgeschlossenen Lebens- und Rentenversicherungen können Betroffene Widerspruch einlegen, selbst wenn diese bereits gekündigt wurden. Da klingt die Werbung der sogenannten Rückabwickler verlockend. Sie übernehmen alles für die Versicherten und holen dabei deutlich mehr Geld raus als bei einer normalen Kündigung. Doch Vorsicht, dem sollte man keinen Glauben schenken, warnt aktuell die Verbraucherzentrale. Warum man bei diesen Angeboten ganz genau hinschauen sollte und welche Möglichkeiten Kunden von Lebens- und Rentenversicherungen haben, sich ihr Geld zurückzuholen, unser Thema jetzt bei Hier und Heute.
0: Und bei mir im Studio ist Philipp Opfermann von der Verbraucherzentrale Nordrhein-Westfalen. Herzlich willkommen. Bei uns und heute. Sagen Sie mal, warum kann es denn sinnvoll sein, seine Lebensversicherung oder Rentenversicherung zu widerrufen? Was steckt dahinter?
4: Ja, nochmal einen Schritt zurück vielleicht. Klingt ja erstmal komisch, einen alten Vertrag zu widerrufen. Also grundsätzlich kann man jede Versicherung widerrufen, aber immerhin immer nur in besonderen Fristen. Also in
5: 14 Tage oder so.
4: Genau, 14 Tage oder 30 Tage. Und jetzt soll man auf einmal einen Vertrag widerrufen können, der vielleicht vor 10, 20 oder 30 Jahren abgeschlossen wurde. Klingt ja erstmal komisch, ist aber so. Und zwar deswegen, weil viele Versicherer in einer bestimmten Vertragsgeneration nicht richtig belehrt haben, also nicht richtig auf das Widerrufsrecht hingewiesen haben, die Verbraucher, die Versicherungsnehmer. Deshalb gilt das Widerrufsrecht sozusagen heute auch noch. Und ich kann mich heute noch einen Vertrag, den ich 20, 30 Jahre lang regelmäßig bespart habe, den ich vielleicht sogar schon gekündigt habe, auch heute noch widerrufen.
5: Und das haben die jetzt erst bemerkt, dass sie damals nicht richtig informiert haben?
4: Ja, ja. Das hat vor einigen Jahren haben sich da Leute drum gekümmert und Leute gegen geklagt und haben dann Recht bekommen. Der BGH und auch der Europäische Gerichtshof hat sich dann der Sache angenommen und hat gesagt, nee, liebe Versicherer, da habt ihr teilweise nicht richtig belehrt. Das ist euer Schuld, euer Versehen. Ihr hättet den Versicherungsnehmer richtig darauf hinweisen müssen, dass er überhaupt widerrufen kann. Habt ihr nicht richtig gemacht. Jetzt müsst ihr mit den Folgen leben. Das heißt, der Versicherungsnehmer kann sich heute auch noch von einem alten, vielleicht inzwischen ungeliebten Vertrag trennen.
5: Aber das ist spannend. Also das habe ich auch noch nicht gewusst. Für mich war immer diese 14-Tage-Grenze die Regel.
4: Ja.
5: Jetzt wollen wir mal gucken, warum ist es vielleicht sogar ein Bonus, jetzt zu widerrufen im Vergleich zu kündigen oder einfach weiterlaufen lassen?
4: Mhm. Ja, weil die Versprechen vor 30 Jahren, 20 Jahren vielleicht ein bisschen sehr optimistisch waren. Und was denn nachher so rauskommt, da war vielleicht der aufmerksame Versicherungsberater dann da und hat dann den Vertrag doch ein bisschen schmackhafter gemacht, als er sich in der Realität jetzt darstellt. Das hat was mit Kosten zu tun, mit niedrigen Zinsen. Es war ja auch eine lange Niedrigzinsphase etc. Das heißt, es kommt dann doch nicht so viel am Ende raus, wie man sich erhofft hat. Und das stellt man dann jetzt nach 20, 30 Jahren vielleicht fest, guckt rein in seine Police, in seinen Vertrag, in die aktuelle Standmitteilung und sagt, oh, ist ja doch nicht so üppig, wie ich dachte oder wie es damals vollmundig prognostiziert wurde. Und dann kann es interessant sein, dass der Vertrag rückabgewickelt wird. Das heißt, alle Kosten, die den Vertrag bisher belastet haben, werden dem Vertrag wieder gutgeschrieben. Das Geld, was der Versicherer hatte in der Zeit, mit dem hat er ja gewirtschaftet, konnte also damit arbeiten und selber Geld verdienen. Auch die Zinsen daraus, also den Gewinn, den er mit meinem Geld gemacht hat, die muss er mir auch wieder zurückzahlen. Und da kann es also interessant sein, dass ich mehr rausbekomme durch einen Widerruf, also mehr Geld nachher rausbekomme, als ich bei einer Kündigung jetzt bekommen würde.
5: Okay, jetzt habe ich aber Anfang der Sendung gesagt, bis zu 200% mehr aus Ihrem Vertrag holen. Das ist einer dieser Werbeslogans. Das hört sich ja fantastisch an. Aber wo ist denn da jetzt der Haken?
4: Ja, wieso? Mindestens 200% mehr noch. Und das auch noch bei kostenloser Prüfung. Ne? Genau, da muss man so ein bisschen schon hellhörig werden, wenn einer so vollmundige Versprechungen jetzt abgibt, dass er 200% und mehr rausholt und dann bietet er doch eine kostenlose Prüfung vorher an. Ja, da muss man eben mal sich kurz zurücklehnen.
5: So viel Selbstlosigkeit macht kritisch.
4: Ja, es ist so toll, das ist, man muss dankbar sein, dass es so Leute gibt, die sich dann den Leuten heute noch annehmen, aber die haben natürlich ein Interesse auch dran, nämlich dass hier geprüft wird zwar, kostenlos, aber die prüfen dann und möchten dann den Vertrag widerrufen, kommen dann oft zu dem Ergebnis, dass der Vertrag selbstverständlich widerrufen werden kann und möchten dann an einer etwaigen höheren Auszahlung profitieren. Da geht dann über Provisionen oder ein Teil, den der Dienstleister dann für mich erstreitet, entweder direkt mit dem Versicherungsunternehmen oder später vor Gericht. Da kriegt dann der Anbieter eine Scheibe von ab sozusagen. Der kriegt dann einen Teil ab und der Teil, der ist manchmal 20, 30, manchmal 40% und mehr. Das heißt, da geht von meinem Mehrerlös auch wieder was runter dafür, dass der Dienstleister das für mich dann mit dem Versicherungsunternehmen durchkämpft.
5: Aber wenn ich jetzt mal überlege, 200% mehr kriegt man vielleicht und 20% gebe ich davon ab, der Deal hört sich doch gar nicht so schlecht an, weil normalerweise, wenn man das selber machen müsste, kommt man wahrscheinlich doch nicht so weit, als hat man einen Experten an der Seite, oder?
4: Ja, also die 200% sind sicher übertrieben, das geht wahrscheinlich so nicht. Aber es muss sich erstmal schon mal fragen, kann ich den überhaupt widerrufen, den Vertrag? Also erstmal die rechtliche, juristische Prüfung. Oft ist es aber auch gar nicht sinnvoll, dass ich den widerrufe. Oft ist es auch sinnvoll, dass ich einen alten Vertrag weiter bediene, weil ich dann nachher doch noch mehr rausbekomme. Zu diesem Ergebnis kommen dabei solche Dienstleister auch nur eher selten, weil die ein Interesse daran haben, dass er eben genau widerruft den Vertrag und jetzt eben mit mir das dann durchkämpft, mit dem Versicherer, also dann den Widerruf auch erklären. Und dann muss ich auch noch berechnen, ich muss wissen, wie viel kann ich denn überhaupt fordern von meinem Versicherer? Also was ist denn tatsächlich der Mehrwert? Was kriege ich denn eigentlich? Und das ist eine schwierige Berechnung. Und je nachdem, was es für ein Vertrag ist, wie alt der ist, wie, vor allem was für ein Volumen der auch hat, sind mehrere 10.000 Euro drin, dann ist es vielleicht interessant. Für kleine Verträge ist das Kostenrisiko vielleicht, nachher auch Prozessrisiko vielleicht ein bisschen groß.
5: Herr Opfermann, von welchen Verträgen reden wir denn? Aus welcher Zeitspanne? Kann ich das jetzt mit allen meinen Verträgen aus diesen letzten Jahrzehnten machen? Oder gibt es da so einen Raum, auf den man achten sollte?
4: Ja, letztlich kann man fast sagen, gilt für alle Verträge. Es gibt aber einen Zeitraum Mitte 94 ungefähr bis 2007. Da galt eine andere Rechtslage. Das ist so klassischerweise da, wo der Versicherer mich hätte belehren müssen. Das haben die ganz häufig auch nicht gemacht. Und das ist eine Vertragsgeneration, wo ich heute noch gute Chancen habe, den Vertrag auch heute noch nach vielen Jahrzehnten rückabwickeln zu können.
5: Wenn Sie Fragen haben sollten zu diesem Thema oder wenn Sie Erfahrungen gemacht haben sollten, gerade damit, dass es vollmundige Versprechen gab zur Rückabwicklung, dann schreiben Sie uns gerne eine Mail. Und zwar an hierundheute@wdr.de. Sie können uns aber auch gerne anrufen. 0221 567 89 880 ist unsere Hotline. Und dann gucken wir gleich noch mal in der Sendung auf Ihre Fragen rund um das Thema. Ich sage erstmal vielen Dank, Herr Opfermann, für den Moment. Wann denken Sie denn mal in Ihrem Leben an Mittelerde?
4: Ui, da geht es um Hobbits und Co.
5: Also, Sie sind ja richtig gut im Bild. Ja. Hätten Sie mir jetzt gesagt, ja, da würde ich auch gerne mal hinfliegen. Da möchte ich

0: Wenn ich einen Urlaub verbringe, dann wären Sie auf einem völlig falschen Dampfer gewesen. Aber Sie sind ja schon mal richtig im Thema. Vielleicht ist das, was wir jetzt zeigen, genau Ihr Ding. Denn wir gucken jetzt an den Niederrhein nach Gildernpont. Da startet heute Abend eines von Europas größten Fantasy-Festivals, die sich mit Tolkien und der ganzen Welt drumherum beschäftigen. Also Zwerge, Orks, Elben und mindestens elbengleich ist unsere Kollegin Anke Kahle da vor Ort. Anke, was ist denn da los? Bis jetzt sieht es eher noch so aus, als schlafen die Orks.
1: Ja, es ist noch verdächtig ruhig, ne? Aber es geht ja auch erst heute Abend so richtig los. Aber du hast es ja gerade auch schon gesagt, ne? Also ich fühle mich zu diesen Elben einfach so ein bisschen hingezogen, muss ich sagen, ne? Die sind so edel, so schön, so weise und sie sind ja auch unsterblich in Herr der Ringe. Und ich habe hier eine sehr hübsche Elbin gefunden, die sich auch noch zurecht macht, extra für heute Abend. Das ist die Sarah. Ja, diese ganz typischen Spitzöhrchen, vielleicht erkennen Sie das ja zu Hause, ne? Genau wie in den Herr-der-Ringe-Filmen. Sarah, wie fühlt man sich denn als Elbin?
2: Unglaublich elegant. Man hat endlich mal die Chance, diese schönen langen Kleider zu tragen, die man schon immer tragen wollte. Und man läuft doch um einiges langsamer und genießt die Zeit viel mehr.
1: Und warum hast du dich entschieden, jetzt bei den Tolkien-Tagen als Elbin hier umherzuschweben? Hättest du auch ein Zwerg sein können oder ein Ork?
2: Es waren doch immer die in den Westen ziehenden Elben, die so eine Melancholie ausgelöst haben, auch in den Filmen, die ich unglaublich schön fand. Und wie gesagt, Kleider fand ich einfach immer klasse und man kann dann einfach mal wieder in seinen kleinen Prinzessinnen-Träumen schweben und dann durch den Wald ziehen.
1: Dann mach dich gerne noch ein bisschen zurecht. Ein paar Stündchen ist ja noch Zeit und wir können ja auch einmal einen Blick hier in diesen Elbenwald werfen. Oh, ich finde, da kommt schon richtig so Stimmung auf, ne? Man merkt so, ein bisschen geheimnisvoll ist es hier, sehr schön schattig, so wie es in den Filmen halt auch ist oder in den Büchern auch beschrieben ist. Und das Tolle ist, die Darstellerinnen und Darsteller, die kommen aus ganz Deutschland hierher gereist, jedes Jahr zu den Tolkien-Tagen. So wie ihr zum Beispiel. Hi, grüß dich. Ich habe vorhin bei dir einen bayerischen Dialekt rausgehört. Von wo bist du angereist?
3: Aus Niederbayern.
1: Und warum kommst du jedes Jahr wieder nach Mittelerde gereist?
3: Ach, ich mag einfach die Veranstaltung. Ich war 2019 das erste Mal hier mit dabei, damals noch bei den Orks. Ja. Und ich mag einfach die Veranstaltung, die Leute hier. Das ist eine große Familie, man kennt sich seit Jahren, man hat Spaß zusammen. Einfach die Freude am gemeinsamen Hobby, das verbindet einfach.
1: Ja, sehr schön. Und dieses Jahr als Elb verkleidet. Und damit Sie zu Hause mal einen Einblick bekommen, wie das Ganze hier aussehen wird am Wochenende. Das wird so sein, wenn die Pforten sich hier öffnen in Mittelerde. Dann schmeißen sich hier alle in die Kostüme. Ja, der Kreativität ist keine Grenze gesetzt. Da kommt doch richtig Herr der Ringe-Feeling auf, oder? Ja, das geht 4 Tage lang. Bei schönstem Wetter hoffen wir mal, dass es auch an dem Wochenende noch so bleibt. Ja, und Annika ist hier vom Orga-Team. Hallo Annika, grüß dich.
4: Hallo.
1: Die Organisatoren machen das hier alle ehrenamtlich, muss man auch nochmal sagen. Finde ich ganz, ganz toll, was sie auf die Beine stellt. Was können wir dieses Jahr hier erleben?
4: Alles. Alles rund um Mittelerde. Also ihr könnt durch Mittelerde spazieren. Das ist einfach hier alles rund um Tolkien. Also alles, was du siehst, alles, was hier passiert, hat immer mit Tolkien und seinem Werk zu tun. Das ist uns als deutsche Tolkien-Gesellschaft natürlich total wichtig. Und wir haben eben 20 Lagergruppen, so wie diese hier, in unterschiedlichster Größe. Wir haben ganz viel Programm, Konzertabend am Freitag, heute Abend ist Kinoabend und Samstag, Sonntag dann noch ganz buntes Familienprogramm für alle.
1: Okay, sehr schön. Ja, wer heute Abend noch vorbeikommen mag, fürs Kino gibt es noch Tickets. Es wird Der Hobbit gezeigt. 9,50 Euro kostet ein Kinoticket. Ja, und ich denke, ich werde mich jetzt hier noch ein bisschen treiben lassen. Mich vielleicht von den Elben lösen. Es fällt mir nicht so einfach, lieber Sven, muss ich dir sagen. Aber ich schaue mal, in welches Lager es mich gleich verschlägt hier in Mittelerde. Und vielleicht nehme ich mir sicherheitshalber noch ja, so ein Schwert mit, ne? Weil die Elben haben ja auch so ein paar Schwerter, um sich zu verteidigen. Na, mal sehen, wer weiß. Vielleicht begegne ich ja gleich noch einem Ork und muss mich verteidigen. Steht mir auch, oder?
0: Also, du kannst sowieso alles tragen, ne? Das ist jetzt nicht das Ding, aber ich weiß nicht, ob die Orks so beeindruckt sind von dem WDR-Mikrofon. Anke Kahle am Niederrhein, wir sehen uns wieder. Und jetzt kommen Sie mit, wir gehen in die Küche, denn es ist ein Wetter, was einlädt, was Köstliches zu machen, was aber auch ein bisschen für Abkühlung und für, ich sag mal, ein gutes Gewissen auf dem Teller sorgt. Julia Floss, wir machen heute Sommersalate und wir fangen an mit, Achtung Titel, grüne Bohne mit Ziegenkäse und gebratenen Honignektarinen. Ein Titel wie aus einem Helene Fischer-Lied. Dann wollen wir mal gucken, wie du das Ganze jetzt hier mit uns zusammenzauberst. Was brauchen wir alles?

0: so eher so eine Woche und das hier dauert mehr so 5 Minuten. Deswegen, damit würde ich immer als erstes anfangen. Wir brauchen Zucker und Salz und Essig, was die Strukturen aufbricht. Und dann lässt man das so ein bisschen ziehen und dann ist das gleich alles ein bisschen milder. So,
1: Schalotten könntest du doch eigentlich auch nehmen, oder?
0: Auf jeden Fall. Schalotten sind sogar noch ein kleines bisschen süßer. Man könnte auch, wenn man einfach wirklich gerne die Zwiebeln mag, kann man auch so eine gelbe oder eine weiße Zwiebel nehmen. Und wenn man sagt, nee, ich möchte das schon all in, aber vielleicht nicht ganz so roh, dann vielleicht auch einen Frühlingslauch. Den würde ich aber nicht vorher marinieren. Aber so, einfach nur so ein bisschen mischen. Und dann ist das natürlich gleich Teil von unserem Dressing. Also da immer schon den Essig und das Salz so ein bisschen mit einplanen. Das lassen wir jetzt hier mal so ein Momentchen ziehen.
1: Stufe 1 ist gemacht auf dem Weg zu unserem Sommersalat.
0: Stufe 1 ist gemacht, jetzt erfolgt Stufe 2. Und zwar braten wir braten unsere Nektarinen an. Die habe ich da vorne ja schon so, auch schon ordentlich Olivenöl, ist auch Teil von unserer Vinaigrette.
1: Wie ist denn jetzt der Unterschied zwischen einer Nektarine und einem Pfirsich?
0: Ich würde sagen, vor allen Dingen die Oberfläche.
1: Ja?
0: Also so ein Pfirsich, sagt man nicht in Köln auch de Plüscheprum, weil das außen so plüschig ist.
1: Ja, das ist richtig.
0: Und genau, das ist so ein bisschen der Unterschied, weil diese Nektarine, die ist ja so ganz, ganz glatt, was ich auch ganz lecker, also ich mag Nektarinen einfach total gerne. Aprikose wäre auch ein absoluter Traum. Man kann aber auch wirklich einen Pfirsich nehmen, weil hier geht's, was wir jetzt hier gleich machen, hier geht's wirklich um diese Kombination aus eben so einem Steinobst, Olivenöl und Thymian und dem Honig natürlich. Das kann man übrigens auch, das haben wir, ich weiß nicht, ob wir das zusammen gemacht haben, aber man kann die nämlich auch, wenn man zufällig einen Grill gerade anhat, kann man die auch ganz wunderbar einfach halbieren. Kern raus und auf den Grill legen, kurz 2 Minuten angrillen und dann anschließend mit Olivenöl, dem Thymian und dem Honig marinieren.
1: Ich glaube, dass viele unserer Zuschauer gerade zufällig einen Grill zur Hand haben sollten. Da spielt das Wetter ja gut mit. Ne? Obwohl ich heute schon wieder den Verdacht habe, dass viele eben auch gerne drin sind, weil es draußen wieder viel zu warm schon
0: ist. Ne?
1: Wir wollen ehrlich gesagt gar nicht anfangen, jetzt über das Wetter zu meckern. Wir haben lang genug jetzt kalte Temperaturen gehabt und da kommt ja in diesem Sommer sicherlich noch ein bisschen mehr auf uns zu. Aber es ging jetzt relativ schnell.
0: Ne? Also, ich war auch ein bisschen überrascht. Ich brauchte Waldmeister. Und das eskaliert gerade im Wald so ein kleines bisschen, weil es ja einfach warm ist.
1: Man muss sich ehrlich gesagt mehr so ein bisschen zwicken und sich klar machen, wir sind noch gar nicht im Sommer. Wir sind immer noch im Frühling. Ne?
0: Genau, aber ich finde, also der Sommer lugt jetzt ja wirklich also ganz gewaltig um die Ecke. Und deswegen dachte ich mir, komme ich hier wirklich mit so Sommerdingen an, wie unseren, ich habe gerade sowas gesagt, wie, oder gedacht, wie wir ernten den Garten leer. Nee, die Bohnen im Garten, die sind auch überhaupt gar nicht bereit, aber sie liegen ja immerhin schon mal im Supermarkt und daher habe ich sie auch. Und ich finde so Nektarine, Aprikose, Pfirsich, das ist für mich so, der Sommer ist da, jetzt geht's los.
1: Müssen wir mal kurz verraten, warum packst du denn die Nektarine in die Pfanne? Weil die hättest du doch sicherlich einfach auch so da reinschneiden können.
0: Ja, ich möchte gerne, dass die so ein bisschen anbraten. Und vor allen Dingen, deswegen gebe ich jetzt hier gleich mal den Thymian und den Honig vor allem dazu. Ich möchte, dass die so ein kleines bisschen karamellisieren. Mhm. Aber wir geben das gleich auch alles gemeinsam. Ich gebe die da auch so komplett rein. Die Thymianzweige. Wir geben das mit dem Öl gleich zusammen in unseren Salat. Deswegen jetzt nicht denken, oh, die frittiert ja hier fast. Nee, das ist alles, ich verfolge einen Plan.
1: Sieht so aus, als machen wir hier einen leckeren Frikandelsalat.
0: So.
1: Frikandelsalat.
0: Frikandelsalat, ganz genau. So, und jetzt hier noch so ein bisschen Honig dazu. Und das Schöne ist, also man kann jetzt auch ruhig ein bisschen mehr braten. Und dann nimmt man die eine Pfanne mit den Nektarinen oder Aprikosen nimmt man für unseren Salat. Und die andere packt man zur Seite und macht da später eine Kugel Eis dazu.
1: Hättest du jetzt noch mehr Honig reingepackt, wäre es ein Bonbon geworden.
0: Na, du bist aber, also, so, jetzt gucken wir mal, was die andere Seite macht. Lassen wir hier, also das duftet hier auch, das, also ich wünsche das gäbe Geruchsfernsehen, weil das duftet hier schon wirklich sehr, sehr, sehr, sehr gut.
1: Aber das sage ich in jeder zweiten Sendung. Und ehrlich gesagt, wir erfinden so viel Käse, ne? Die KI übernimmt so viel Käse. Aber warum es immer noch kein Duftfernsehen gibt, das ist mir ein Rätsel. Weil Sie kriegen leider echt nicht mit, was sich hier manchmal im Studio abtut, was geruchtechnisch hier in die Nase geht. Tut mir mal leid, dass Sie es nicht mitkriegen oder nachvollziehen können. Aber glauben Sie es mir, es riecht fantastisch. Jetzt wollen wir auf die Bohne noch mal gucken.
0: Ganz genau.
1: Du hast sie relativ klein geschnitten. Also es ist ja jetzt sehr mundgerecht. Die hast du noch gelassen. Die kommen jetzt so in die Pfanne, oder?
0: Vor allem, nee, die kommen nicht in die Pfanne. Aber was hier jetzt auch gerade passiert ist, dass, also wir haben ja Öl, wir haben Zucker und die Nektarine lässt so langsam ihren Saft daraus. Also, und deswegen wird das hier jetzt gleich so eine ganz wunderbare, wir wollen auch nicht, dass es total weich wird, aber es wird so eine ganz wunderbare, saftige Angelegenheit. Deswegen diesen Schritt würde ich nicht einfach skippen und die Nektarine, also man kann sie natürlich auch roh mit reinmachen, aber so wird es noch ein bisschen leckerer.
1: Worauf sollte ich denn achten, ganz kurz, bevor wir auf den Boden kommen, worauf sollte ich denn achten? Wenn ich die jetzt in die Pfanne hau, wann sind die fertig?
0: Also ich würde mit der Gabel, also ich finde, man sieht es, aber ich würde jetzt mit der Gabel auch gleich mal so ein bisschen oder mit dem Löffel mal so ein bisschen checken, wie weich ist sie denn? Weil so ein bisschen weicher wollen wir.

0: Aber wir wollen natürlich nicht, dass wir jetzt gleich nur noch Püree da drin haben oder ein bisschen Brei. Das wollen wir natürlich nicht.
1: Julia, wenn ich jetzt in die Pfanne hau, können die danach Allergiker besser vertragen, als wenn sie so essen?
0: Oh, bei solchen Aussagen wäre ich immer ganz vorsichtig. Da würde ich meine Hand für nicht ins Feuer legen. Es gibt ja so Leute, die auch Haselnüsse gebacken können und eben nicht. Aber da würde ich eher einen Mediziner fragen, ganz ehrlich.
1: Okay, das Tolle ist, auf unserer Homepage von hier und heute gibt es ja ganz viele weitere Rezepte. Also wenn Sie da jetzt ein Problem sehen, gibt nur mehr. Aber heute gucken wir auf den Sommersalat.
0: Ganz genau. Und zwar, ich habe ja gesagt, ich habe noch ein paar Böhnchen vorbereitet. Die habe ich einfach in Salzwasser blanchiert. Und was ich immer ganz fantastisch lecker finde, ist das hier. Das ist das Bohnenkraut, wenn du mal schnuppern möchtest. Das gibt es natürlich auch in so gerebelt, getrocknet, kann man auch nehmen. Aber in frisch finde ich es wirklich noch ein bisschen besser. Und das gebe ich immer mit ins...
1: Ja, gut, aber das hat was sehr Rustikales.
0: Ja, aber ich finde, dass dieses Bohnenkraut, die Bohne wirklich noch so ein bisschen, das passt einfach, der Name sagt es ja schon, das passt so dermaßen gut zusammen, dass ich das auf keinen Fall, also ich packe das immer ins Blanchierwasser. Man kann das natürlich auch klein hacken und entweder hier mit anbraten oder auch in roh quasi oder eben in getrocknet mit an den Salat machen. Aber ich finde, Bohnenkraut ist immer so ein Griff im Supermarkt. Wenn es Bohnen gibt, gibt es auch direkt Bohnenkraut. So, das kombinieren wir hier miteinander. So, und jetzt kommen hier auch unsere, ich gebe die da so komplett mit rein.
1: Mit dem Sud auch?
0: Ja, natürlich, das wird alles hier schön, das wird hier den Thymian, den fischen wir da wieder raus. Das wird alles schön unser Dressing. So, packen wir hier mal beiseite. Jetzt braucht man nur noch so ein kleines bisschen, Senf und Olivenöl. Das rühre ich nur so ein bisschen miteinander glatt. Dazu noch schwarzen Pfeffer. Ja.
1: Mach ruhig weiter. Ich wollte eine Choreografie tanzen, da war ich weg. Also hier unten in diesem kleinen handelsüblichen Kästchen gibt es kein Bohnenkraut. Da gibt es unser QR-Code. Da kommen Sie ganz, ganz schnell mit Ihrem Smartphone direkt zum Rezept. Da gibt es auch in diesem Rezept tolle Tipps von Julia, worauf Sie achten sollten, wenn Sie es umsetzen. Die richtigen Mengenangaben, damit Sie es nochmal nachvollziehen können und sich eine Einkaufsliste machen können. Also wenn Sie sich dran halten, kriegen Sie einen ziemlich guten Sommersalat. Da bin ich jetzt schon überzeugt, obwohl ich noch niemals probiert habe. Aber ne, wir haben ja immer eine gewisse Art von Gelinggarantie. Das sollte auch heute was werden.
0: Eine gewisse Art von Gelinggarantie, ja, das gefällt mir.
1: Ja, es ist ja so, es gibt ja Leute, die sagen, und ich zähle mich da auch zu, Rosenkohl wird wahrscheinlich nie mein Lieblingsessen werden. Und trotzdem gibt es dann so Sendungen, wo wir es gemacht haben und es war dann wirklich lecker. Ne? Also insofern, da ist ja auch immer eine Frage, was isst man gerne und was nicht. Und entsprechend gelingt es einem, ob es schmeckt oder nicht.
0: Das von dir zu hören, das wärmt mein Herz, das finde ich einfach schön.
1: Ich habe hier ruhig hier mit einem mit seinem Walnusskern.
0: Genau, ich habe noch, das ist absolut optional, der wäre jetzt eigentlich auch schon lecker, wie gesagt, mit schwarzem Pfeffer und ein bisschen Senf abschmecken. Ich habe mich noch für ein paar geröstete Walnusskerne entschieden und so ein paar schwarze Oliven, auch absolut optional. Wie gesagt, kapern könnte ich auch immer machen.
1: Aber du hast schon entsteinte hier, ne?
0: Ja, die natürlich nicht entsteint, weil die mit Stein einfach immer viel, viel leckerer sind.
1: Aber
0: dafür habe ich doch die Nektarinen entsteint.
1: Ja, das ist
0: doch
1: schon mal wieder rumpulen.
0: Ja, aber das ist dafür
1: der
0: lecker. So, der Ziegenkäse kommt. Ich verrühre das jetzt hier alles. Guck mal, wie schön das doch schon wieder aussieht.
1: Also ganz ehrlich, ich würde das Rezept umändern in Steinte da. Also da beiße ich ja da immer wieder auf den Kern hier drauf. Sag mal.
0: Und jetzt kommt hier unser Ziegenkäse. Man kann den kleiner zupfen, man kann ihn aber auch einfach...
1: Ach, den legst du einfach nur drauf?
0: Ja, sicher.
1: Ich dachte, der wird nochmal angebraten.
0: Oder nein. Der bleibt genauso, wie er ist. Man kann natürlich anstelle von Ziegenkäse, wenn man sagt, oh, das ist nicht so meins, einen Feta drüber bröseln. Man kann ein bisschen Mozzarella klein zupfen. So, den noch. Und fertig ist unser wunderschöner Salat.
1: Ja, also. Jetzt brauchen wir nur noch einen Abnehmer mehr. Und der sitzt schon da. Herr Opfermann, hatten Sie in diesem Jahr schon einen echten, guten Sommersalat?
2: Ja, viele Salate, aber so einen auch noch nicht.
1: Sehen Sie? Da setzen wir jetzt noch einen drauf. Und die Grillsaison ging gerade erst los. Wie gut das schmeckt, wenn man noch was auf dem Grill hat und sowas als Beilage hat, ist doch unumstritten. Oder würdest du sagen, es ist ein Hauptgericht?
0: Ich finde, das ist eine Beilage. Also natürlich, wenn es so richtig 30 Grad hat und da geht gar nicht so wahnsinnig viel rein, dann finde ich, kann man das locker mit ein bisschen Brot als Hauptgang machen. Mhm. Aber ich kann mir das super beim Grillen als Beilage vorstellen. Guck mal, jeder kriegt hier so ein bisschen Böhnchen, ein bisschen Nektarine, ein bisschen Käse.
1: Durch den ersten schon mal
0: unbedingt.
1: So. Sie haben ja das Brot schon hier vorne. Jetzt gibt es noch den passenden Teller dazu.
2: Auch das.
1: Kommen sofort und liefern uns ebenfalls.
0: Ganz genau. So, hier noch
1: haben Sie was zu trinken? Haben Sie hervorragend.
0: Hier noch mit drauf und einen Käse noch. So, und dann mache ich jetzt hier noch den dritten fertig. Dann bin ich gleich ganz gespannt. Ja, ich weiß, du musst dann um die Oliven drumherum essen. Ich weiß.
1: Herr Opfermann, sagen Sie das doch mal bitte unparteiisch. Sind Sie Team Oliven mit Stein oder ohne?
2: Ja, ich hätte sie wahrscheinlich auch im Familienalltag schon entsteint genommen und der Einfachheit halber schon mal so gemacht.
1: Wir sind halt von der Praxis, von der Basis
0: in diesem Fall. Aber in Griechenland oder in Italien kriegt man die doch auch immer mit Stein und dann ist
1: das halt so. Ja, aber wir sind doch in Nordrhein-Westfalen.
0: Ja, aber dann schmecken sie doch trotzdem besser mit Stein.
1: Dann wollen wir mal.
0: Jetzt bin ich aber mal gespannt, wie es mit den Nektarinen schmeckt.
1: So, dann schauen wir mal. Guten Appetit. Optisch sieht das erstmal fantastisch aus.
3: Ist schon mal ein Hingucker.
0: Macht schon mal ein bisschen gute Laune, oder?
1: Haben Sie richtig gesagt, es ist ein Hingucker. Da haben Sie schon mal viele sommerliche Farben drin. Und ich finde, dadurch, dass du diese ganzen Nektarinen im Vorfeld schon mal angeröstet hast, haben die auch noch mal eine ganz andere Farbe bekommen. So ein kleiner Sundowner hier auf dem Teller.
0: Ein bisschen gebartigt, ne?
1: Ja, genau. Also wie meine Hose mal aussieht, wenn ich aus der Küche komme.
0: Ich finde das total lecker. Die Nektarine mit dem Käse.
3: Lecker, ja.
0: Oder? Also ich bin Fan.
1: Das ist schwer zu beschreiben, weil es hat eine richtig gute Süße. Mhm. Und man denkt ja, mein Gott, da sind da so viele Zwiebeln drin. Mhm. Das ergänzt sich unwahrscheinlich gut.
0: Du hast so ein bisschen diese Zwiebel, du hast die Süße von der Nektarine. Dann der Ziegenkäse, der durchbricht das mit diesem cremigen und eben ne, Ziege, wenn man es mag. Wie gesagt, Feta geht auch total gut. Ich finde das schön, das macht mir gute Laune. Es ist bunt.
1: Du auf sowas kommst. Oder Gott, da wäre ich im Leben nicht drauf gekommen, solche Zutaten zu kombinieren.
0: Ja, aber ist es nicht so, also jetzt gerade, wenn es so richtig losgeht und du gehst in den Supermarkt und auf einmal biegen sich die Regale vor lauter Gemüse und Obst und dann denkt man sich, ich möchte alles davon kaufen und verarbeiten, also wie baue ich es zusammen?
1: Ich habe selten solche Momente, aber ich freue mich, wenn du sie hast.
3: Sehr lecker.
1: Toll.
0: Das freut mich wirklich sehr.
1: Richtig gut gemacht. Da wollen wir mehr von. Mhm. Und zwar gleich machen wir noch einen schönen Sommersalat. Vorher gucken wir auf die guten Meldungen des Tages und die kommen jetzt bei Kurz und Gut. Viel Spaß.
4: Neuer Fußballexperte. Ameisenbär Tayo aus dem Zoo Münster tippt jetzt als neues Orakel die Spiele der WM. Bei der Generalprobe durfte sich das Tier heute schon zwischen Sieg, Unentschieden oder Niederlage entscheiden. Per Flaschenwahl. Vor jedem Deutschlandspiel bei der WM soll Tayo die Ergebnisse vorhersagen. Die Hoffnung, dass der Ameisenbär mehr Fußballgespür hat als Vorgänger Theo. Der Tapir lag bei der EM vor 2 Jahren nämlich fast jedes Mal daneben. Aus diesen grünen Pflanzen soll ein Haus entstehen. Diese Siebklässler aus Aachen entwickeln einen Baustoff aus Algen und stehen damit bei Jugend forscht in der nächsten Runde. Sie tüfteln schon seit Jahren und erfinden zum Beispiel eine Lasur aus Wachs und Kalk, weil Algen eigentlich nicht regenfest sind.
5: Jetzt ist der Kleber fertig geworden und jetzt wird er da reingerührt. Ich glaube, wir haben ein bisschen zu wenig Kleber hergestellt. Das ist, glaube ich, ein bisschen zu fest geworden. Warte, ich tue ein bisschen Wasser rein.
6: Ja.
7: Ich finde es einfach mal schön, wenn Schüler selber nachhaltige Ideen haben, weil, wenn man ehrlich ist, wir müssen langsam drüber nachdenken, dass wir was machen. Und wenn dann von Schülern so schöne Ideen kommen, wir bauen Häuser aus Algen, da kann ich nur sagen, ich bin Feuer und Flamme und helf mit und biete an, schließ die Räume auf und versuch dann, das Material ranzukriegen. Für mehr bin ich dann an der Stelle ehrlich gesagt auch nicht da.
4: Wasserfest, schimmelfrei und stabil haben sie die Algen jetzt schon bekommen. An dem Brandschutz sind sie gerade dran. Diese mobile Arztpraxis fährt in Bergisch Gladbach ab sofort zu obdachlosen und bedürftigen Menschen. Jeden Mittwoch behandeln ehrenamtliche Ärztinnen und Ärzte des Vereins Kaya kostenlos vor der Suppenküche.
8: Wenn der Patient oder die Patientin kommen, dann bitte ich sie, hier auf der Liege Platz zu nehmen. Ist ja relativ kompakt vom Platz. Und wir versuchen aber dann eben das Gespräch aufzubauen. Wichtig ist immer erstmal in der ganzen Behandlung das Vertrauen zu gewinnen.
4: Für die mobile Hilfe sucht der Verein noch ehrenamtliche Fahrer und medizinische Fachkräfte. Rosen fürs Viertel. Dortmund will den Einzelhandel in der Innenstadt stärken. Im Rosenviertel kämpfen kleinere, inhabergeführte Läden gemeinsam mit der Stadt gegen Leerstand und Online-Konkurrenz. Mit mehr Grün, neuen Ideen und einer aufgewerteten Fußgängerzone möchte das Viertel wieder mehr Menschen anziehen, unter anderem mit Kletterrosen.
9: Uns ist die Aktion deswegen wichtig, weil es ein wichtiges Verschönerungsprojekt fürs Rosenviertel ist. Die Kletterrosen sollen auch auf den besonderen Handel und Einzelhandel hier aufmerksam machen und sollen so gesehen die Haupteinkaufsmeile Westen-Hellweg auch die Leute weiter in diese vielfältige Innenstadt führen und in die verschiedenen Quartiere, die wir so haben und die man entdecken kann.
4: Die Rosen sind dabei nur der Anfang. Weitere Maßnahmen sollen das Viertel schöner und lebendiger machen.
1: Oder Sie gehen mal in den Rosengarten. Warum auch nicht? Im Westfalenpark in Dortmund zum Beispiel funktioniert das gut. Und vergessen Sie nicht Ihre Kamera. Denn wir sind auch in dieser Woche wieder auf der Suche nach dem schönsten Foto unserer Zuschauer. Fotowettbewerb der Woche, diesmal mit dem Thema Parkanlagen. Und das hier ist unsere Top 5, um die es gleich geht.

0: Das ist die Top 5 und jetzt geht es um Sie, denn Sie können abstimmen auf unserer Homepage unter hierundheute.de. Und dort haben Sie alle 5 Bilder nochmal von unseren Zuschauern und können die ein bisschen supporten. Da gibt es rechts dieses kleine blaue Kästchen und dort können Sie einen Haken machen und schon ist Ihre Stimme gezählt. Bis morgen 17 Uhr haben Sie Zeit dazu und der Gewinner oder die Gewinnerin verkünden wir in der Sendung. Und wir sind eine Tasse los, die geben wir gerne raus für das Foto der Woche. So, ich freue mich jetzt, wir bleiben aber beim Thema Parkanlagen, allerdings ein bisschen kleiner und ein bisschen privater. Es geht um Gärten. Und im besten Fall hat man Menschen, die nicht nur einen grünen Daumen haben, sondern zwei. Und Katrin Iskam hat die. Herzlich willkommen.
1: Danke, dass ich heute hier sein darf.
0: Mensch, Katrin, schön, dass du da bist. Du hast normalerweise ein Leben, was sich im Krankenhaus abspielt. Aber du hast leider sehr, sehr gute grüne Daumen. Deswegen bist du auch noch viel, viel mehr im Garten gefühlt. Das ist eine Riesenleidenschaft bei dir, ne?
1: Ja, ist es geworden. Als Krankenschwester in einem Herzzentrum brauchst du natürlich für die eigene Seele einen Ausgleich. Und so bin ich zum Garten gekommen, ohne dass ich damals wusste, dass ich zwei grüne Daumen habe.
0: Und was du da genau machst, das können wir uns mal angucken.
2: Sie ist die Herrin der Heckenschere. Stets bewaffnet mit Spaten und bester Laune, Katrin Iskam. Eigentlich hatte sie keine Ahnung vom Gärtnern. Doch eine Reise nach England vor 20 Jahren veränderte alles. Angesteckt mit dem Gartenfieber kommt sie nach Hause und zaubert aus dem Acker hinterm Haus ihren Traumgarten.
1: So ein kleiner Hauch von England in Himbergen.
2: Der Garten als Ausgleich zu ihrer Arbeit als Krankenschwester im Herzzentrum. Ihre Methoden eher unkonventionell. Ganz viel einfach ausprobieren.
1: Ich habe hier keinen sexy Gärtner angestellt oder so.
2: Dafür ist aber ihr Chefgärtner immer dabei, Dackel Tyson. Seine Spezialität? Wühlmäuse verjagen. Hier gibt's Gartentipps vom Profi. Iskam ist Garteninfluencerin mit mehr als 200.000 Followern. Vom Garten in die Bestsellerlisten, auf die Bühne und jetzt bei Hier und Heute. Willkommen, Katrin Iskam.
0: Ja, Katrin, brauchst du den sexy Gärtner mittlerweile noch oder ist es eher noch ein Wunsch?
1: Es ist ein Wunsch vielleicht im Alter, wenn man mit dem Garten selber vielleicht nicht mehr so fertig wird. Aber noch packe ich das alleine.
0: Ich finde es total spannend. Vielleicht ist es aber auch genau der Weg, der dich in den Garten geführt hat. Ich meine, wenn man keine Ahnung erstmal hat und auf einmal merkt, man muss sich selber ein bisschen behelfen und wird ein bisschen erfinderisch dabei und da wird ein Riesending raus, dann ist das doch eigentlich gar nicht mal ein verkehrter Weg, das zu machen, oder?
1: Also ich finde immer, das Wichtigste am Gärtnern ist, dass man Spaß hat und dass sich die Seele erfreut. Und natürlich gehört auch Mut dazu, einfach mal anzufangen und auch viel auszuprobieren. Das habe ich getan. Ich habe ja nicht gewusst, dass ich irgendwann mal so einen Traumgarten anlegen würde. Ich habe einfach mal angefangen.
0: Jetzt hast du gesagt, ein sexy Gärtner wäre nicht schlecht, vielleicht aber auch ein sexy Banker. Denn du hast mal gesagt, du hast einen Wert von 1.000 Gucci-Taschen verpflanzt. Was ist da los? Konto leer, Garten voll?
1: Also, ich würde schon sagen, da steht ein Porsche bei uns im Garten. Und das habe ich meinem Mann zu verdanken, das muss ich auch dazu sagen. Der hatte einst viel Geld, als er mich kennenlernte. Und das habe ich dann ziemlich schnell in mein Hobby investiert.
0: Ist das so teuer, so einen Garten umzumodeln?
1: Also, sagen wir mal so, ich habe ja vor knapp 20 Jahren angefangen. Da waren die Preise natürlich auch noch anders als heute. Aber natürlich musst du da erstmal ein bisschen Geld in die Erde stecken. Und natürlich versteht der Mann auch nicht immer, dass man Geld im Garten vergraben kann. Dabei geht das total einfach. Loch auf, Pflanze rein, Loch zu, Geld weg. Und heute weiß ich aber, man kann auch viel selber im Garten vermehren durch Teilung. Man kann Geld sparen, indem man vielleicht auch mal auf Portalen schaut wie eBay oder Kleinanzeigen. Man muss nicht alles teuer einkaufen.
0: Ja, du hast so ein Motto, was ich spannend finde. Das könnte eigentlich so ein typisches Motto aus dem Ruhrpott sein. Und zwar sagst du, es ist Gärtnern ohne viel Geschiss.
1: Genau, das ist mein Motto, auch das Motto meiner Comedy-Tour. Und das heißt einfach übersetzt, ich mache aus dem Garten keine Raketenwissenschaft. Ich mache einfach mal ohne Angst. Ich bin mutig. Ein Gärtner braucht ein kaltes Herz und eine scharfe Schere. Und es wächst in der Regel alles wieder nach, wenn man jetzt nicht gerade einen Baum umlegt.
0: Ich meine, du hast damit ja immerhin auch eine ziemlich große Fangemeinde abgeholt. Wir haben es im Beitrag gehört, das sind um die 200.000 Follower, die du gerade hast. Sind das denn alles Menschen, wenn du mal so drauf guckst, wer dir denn da so schreibt, die alle mit Garten richtig viel zu tun haben, also schon richtige Profis? Oder sind das eher Leute, die mit dem dicken Fragezeichen da stehen und sagen, Katrin, hilf mir?
1: Also es ist alles dabei. Es sind Gärtnereien dabei, es sind Landschaftsarchitekten dabei, es sind Hobbygärtner dabei, so wie ich ja mal angefangen habe. Es geht quer durch die Bank weg. Und ich finde es immer so süß, eine Gärtnerei, ich gebe ja ab und zu auch mal so Staudentipps. Eine Gärtnerei schrieb mir vor gar nicht allzu langer Zeit, Mensch, kannst du nicht mal eine Rundmail starten an uns alle, damit wir vorbereitet sind, wenn die Menschen deine Tipps gesehen haben und bei uns die Pflanzen kaufen wollen. Wir sind dann immer sofort ausverkauft.
0: Also, dass sich da eine Gärtnerei drüber beschwert, ist ja fast schon dreist. Aber ich kann mir das gut vorstellen, dass aber auch immer mal so ein paar Kritiker dabei sind. Gerade wenn so ein Gartenexperte schreibt oder so, finde ich das ja schon eher eine große Anerkennung. Ich erlebe das in dieser Sendung ganz häufig, dass mir Leute mal schreiben nach dem Kochen, mein Gott, das geht so und so. Ich liebe das ja, weil jeder weiß, ich komme ja eigentlich nur zum Essen hin. Aber ich finde das immer ganz schön, weil dieser Kontakt über Instagram ist ja sehr, sehr nah. Wie häufig kommt das denn vor, dass Leute sagen, Mensch, Katrin, bei aller Liebe, du entwickelst da neue Ideen, aber das ist völliger Käse.
1: Ich habe ab und zu mal solche Kommentare, aber ganz selten. Gerade zum Beispiel auch im Frühjahr, wenn ich meine Annabelle-Hortensien runterschneide. Natürlich würde das ein Fachmann ganz anders machen und sagt mir dann, das ist falsch, was du machst. Aber mir zeigt es, dass viele Wege nach Rom führen. Und nicht nur der eine Weg muss der richtige sein. Und wenn es funktioniert, dann kann es ja auch nicht falsch sein. Und ich mache da einfach mein eigenes Ding ohne Wissenschaft und es klappt.
0: Viele führen nach Rom auf der einen Seite, viele führen aber auch in die Lüneburger Heide, nach Himbergen, da ist nämlich dein Garten. Wir gucken jetzt mal, was du da so anstellst. Hier hast du zum Beispiel einen kleinen Zaubertrank angerührt.
1: Willkommen in Katrins Garten. Ich möchte heute organischen Flüssigdünger selber anrühren. Dafür verwende ich seit Jahren Rinderdung-Pellets. Ihr bedeckt den Boden des Eimers mit den Pellets und füllt dann das Ganze mit reichlich Wasser bis zum Rand des Eimers auf. Dieses Gebräu rührt ihr jetzt so circa 2 Tage lang immer mal wieder kräftig mit einem Kochlöffel um. Sollte das mit dem Auflösen nicht so gut klappen, könnt ihr selber ein bisschen nachhelfen. Einfach mit den Füßen unten die Pellets ordentlich zerstampfen, bis das Ganze sich richtig schön aufgelöst hat.
0: Und dann machst du dann Lime Dance im Eimer. Das ist ja unglaublich. Du hast uns auch irgendwas mitgebracht. Und zwar hier Rinderkraftbrühe. Das ist das Zeug, was du da gemacht hast, ne?
1: Genau.
0: Ich habe erst gedacht, das ist ein Gastgeschenk für Julia Floss, damit die uns was Leckeres noch zum Salat macht oder so. Aber was meinst du jetzt mit der Rinderkraftbrühe?
1: Das sind natürlich Rinderdungpellets. Mit denen dünge ich im zeitigen Frühjahr meinen Garten organisch. Das heißt, ich schmeiß die einfach wie Reis auf einer Hochzeit über die Beete. Das wird jetzt etwas müffeln, Sven, wenn du das aufmachst.
0: Mach mal auf. Ich krieg das, also mal, was hast du denn für mich?
1: Das kriegen wir jetzt gar nicht auf. Das hat sich wahrscheinlich, da bilden sich ja auch Gase im Glas, richtig fest verschlossen. Ich kann die mal.
0: Wie schade. Aber es müffelt raus.
1: Ein bisschen. Also ja, das stinkt schon. Das ist Kuhscheiße gepresst. 100%. Ah, ja. Und die haue ich im Frühjahr, wenn ihr hier in Köln mit der Kamelle auf der Straße werft, dann schmeißt ich das
0: Nachbarn.
1: In meinen Garten. Genau. Und daraus rühre ich mir über den Sommer dann noch nachhaltig selber Flüssigdünger an,
0: ja,
1: statt irgendwelche Plastikflaschen zu kaufen. Und das funktioniert wunderbar. Und ich habe als Krankenschwester keine Berührungspunkte mit der Scheiße. Darum steige ich auch selber in den Eimer. Und das kann jeder ganz einfach selber produzieren. Und wenn man das Ganze, so wie ich jetzt hier, in so schöne Gläschen abfüllt mit einem netten Aufkleber drauf.
0: Das ist ein wunderschönes Gastgeschenk.
1: Genau, hat man schönes Mitbringsel. Und selbstgemachte Geschenke sind ja Trend. Und ich sag einfach mal ausprobieren.
0: Bitte nicht zum Verzehren. Du hast noch was anderes mitgenommen. Ja, warte mal, was ist das denn? Du hast eine Gabel, was machst du damit?
1: Also, man hat es in dem Film gesehen, ich arbeite ja schon ein bisschen mit nachhaltigen Methoden im Garten. Das heißt, ich würde niemals Geld für einen Unkrautstecher ausgeben. Ich mache einfach die Schublade auf und hole die ganz normale Gabel aus der Küche raus. Und damit lässt sich super gut Beikraut entfernen, Jungpflanzen pikieren. Im Gemüsehochbeet kann man damit super arbeiten. Man muss nicht immer zu das Geld in den Baumarkt tragen.
0: Jetzt bin ich mal ganz gespannt, warum du deine Unterwäsche mitbringst. Warum drehst du die zu uns? Was machen wir jetzt mit deinem Schlüpper hier?
1: Ja, ist auch ein großes Thema, wenn der Spätfrost kommt. Dieses Jahr ist er ja schon durch. Fahren viele los und holen sich Jute oder Vlies, ja, welches dann oft hinterher auch in der Mülltonne landet. Und ich sag einfach mal, Leute, macht die Kleiderschränke auf. Ihr habt alle alte Bettlaken, alte Handtücher für zarte kleine Pflänzchen. Geht auch einfach mal der Baumwollschlüppi doppellackig. Oder die Boxershorts vom Ehemann. Und hinterher kann man die Dinger wieder anziehen.
0: Was mache ich denn damit? Das habe ich jetzt nicht verstanden.
1: Also du drapierst das Ganze dann einfach schön locker über deine zart ausgetriebenen Pflanzen. Und dann kommen die super gut durch die Frostnacht, ohne dass du Jute oder Vlies kaufen musst. Jeder hat alles eigentlich zu Hause im Schrank.
0: Wenn die bessere Hälfte mal wieder einen Schlüpper mit einem Loch hat, so werden sie dekorativ den Schlüpper wieder los. Aber man merkt aber, du lachst sehr viel darüber. Du bist, hast eben angesprochen, du machst ein Garten-Comedy-Programm. Was kann ich mir darunter vorstellen?
1: Ja, ich bin mittlerweile in Deutschland und Österreich mit einer Comedy-Tour unterwegs. Gärtnern ohne viel Geschiss. Und da nehme ich ja so viele Sachen auf die Schippe, wie zum Beispiel auch die Nachbarn. Manch einer glaubt ja immer, Garten ist so Friede, Freude, Eierkuchen. Ja, wenn aber die lieben Nachbarn nicht wären. Und natürlich geht es auch um viele andere Dinge, lustige Anekdoten, aber auch viele unkonventionelle, effektive Gartentipps von mir. Und ich freue mich riesig, dass ich auch in Nordrhein-Westfalen unterwegs bin. Ich darf auf der Landesgartenschau in Neuss auftreten.
0: Ach, cool.
1: Mit meinem Programm.
0: Ja, so ein kleiner Ritterschlag.
1: Ich bin in Krefeld in Dienstlaken. Hamm ist dabei, Düsseldorf. Die Leute müssen einfach mal schauen, wo sie mit mir gemeinsam auf der Bühne lachen können.
0: Ja, wenn Sie einen kleinen Vorgeschmack dazu haben wollen, dann lade ich Sie auf unsere Homepage zu gehen unter hierundheute.de. Dort verlosen wir nämlich eines deiner Bücher, Klotzen statt Kleckern. Und du hast netterweise was reingeschrieben. Viel Freude im Garten. Ganz liebe Grüße, Katrin. Also, hierundheute.de, dort können Sie ein Exemplar gewinnen. Viel Spaß damit. Und Katrin, ich merke, Spaß ist ein Riesending bei dir. So soll das sein. Warum sollte man Gärtnern auch so bierernst nehmen? Ich finde es spannend, dass du den Aspekt mit den Nachbarn angesprochen hast, weil ich glaube, hinterm Gartenzaun ist manchmal der Krieg ganz groß. Schöner ist es doch, wenn man gemeinsam lachen kann über das Unkraut. Und da trägst du eine ganze Menge zu bei.
1: Ganz wichtig.
0: Dankeschön. Katrin Iskam, herzlichen Dank für den Besuch bei uns im Studio. Und ganz viel Spaß mit der Unkrautsaison. Die kommt ja demnächst auch wieder.
1: So, Dankeschön.
0: Wollen wir mal gucken. Gärtnern kann auch was sein, wo man merkt, ah, das ist was Entstressendes. Ich gehe raus, ich zupfe ein bisschen Unkraut oder ich packe hier ein paar neue Pflanzen ran. Und schon wirkt das ein bisschen entstressend. Offenbar können wir genau das gebrauchen. Denn laut Stressreport der Techniker Krankenkassen fühlen sich 2/3, das ist eine ganze Menge der Menschen, relativ oft gestresst im Alltag. Nicht so cool. Aber kann denn wirklich jede Achtsamkeit, das ist ja der Begriff, der dann immer gerne kommt, wir müssen achtsamer werden, wir müssen den Moment lieben. Und viele werden eher müde, wenn sie so eine Übung machen. Und so war das auch bei meiner Kollegin Madeleine Zeller. Die hat einen Selbstversuch gemacht. Mal gucken, ob das so klappt mit der stressreduzierenden Achtsamkeit im Selbstversuch.
3: Mit Dingen gehe ich schon achtsam um. Auch Ressourcen wie zum Beispiel Strom verschwende ich nicht gern. Aber achtsam mit mir bin ich nicht so oft. Denn ich weiß gar nicht so genau, wie das geht. Andere Menschen üben dagegen Achtsamkeit ganz bewusst.
4: Ganz deutlich.
5: Mir wurde das von einer Psychologin empfohlen, dass ich so einen Kurs mache, um einfach ein bisschen ruhiger zu werden.
6: Mein Leben ist jetzt einfach viel authentischer. Und ich bin auch empathischer im Umgang mit anderen Menschen.
7: Ich mache das seit einem Jahr und ich merke aber durch das Training an sich, dass man in gewissen Situationen einfach mehr Kapazitäten hat, also auch auf der Arbeit, und dass man nicht sofort irgendwie wie eine Rakete in die Luft geht, sondern da ein bisschen mehr Puffer hat.
3: Klingt gut und ist gesund, denn mehr Achtsamkeit soll weniger Stress bedeuten. Weniger Stress heißt häufiger auch weniger Krankheiten und es passiert noch mehr.
8: Bei den langfristigen Auswirkungen sehen wir Veränderungen im Gehirn. Das heißt, dass bestimmte Hirnareale langfristig gestärkt werden.
3: Nächste gute Nachricht, es ist genug Achtsamkeit für alle da. Jeder soll zum Beispiel mit Apps zur inneren Ruhe finden können. Oder dank Online-Tutorials den Kopf frei bekommen. Bei ziemlich vielen Menschen klappt das. Nur bei mir funktionieren solche Tools bisher null.
9: Wenn es gut läuft, dann schlafe ich bei solchen geführten Achtsamkeitsmeditationen ziemlich schnell ein. Wenn es nicht so gut läuft, dann bin ich ruckzuck mit meinen Gedanken ganz woanders. Sind meine Erwartungen vielleicht zu hoch? Und was heißt mehr Achtsamkeit in den Alltag lassen? Wir finden es raus.
3: Und starten mit mehr Achtsamkeit nicht aus dem Internet, sondern im Kurs von Johanna Marx, ausgebildete MBSR-Lehrerin. MBSR bedeutet Mindfulness-Based Stress Reduction. Zu Deutsch achtsamkeitsbasierte Stressreduktion. Und die schafft man schon mit Übung 1, achtsam atmen.
6: Versuch mal mit deiner Aufmerksamkeit einen ganzen Atemzyklus zu verfolgen. Fang mal bei deiner Nasenspitze an. Dann merkst du, wie die kühle Luft an deiner Nasenwand vorbeizieht und dann den weiteren Verlauf nimmt durch den Rachen. Und vielleicht spürst du auch die Bauchdecke, die sich anhebt.
3: Beim achtsamen Atmen geht es darum, sich selbst zu beobachten, ohne sich zu bewerten. Was nach Rumstehen und Nichtstun aussieht, setzt einiges in unserem Gehirn in Gang. So wird zum Beispiel unser präfrontaler Kortex sehr aktiv. Er steuert unsere Konzentrationsfähigkeit. Je aktiver er ist, desto besser können wir uns auf eine Sache fokussieren. Außerdem fährt der Bereich im Gehirn, der unser Gedankenkarussell immer wieder neu anstößt, runter. Und das schützt uns nicht nur vor Krankheiten, sondern auch vor Übergewicht, sagt Achtsamkeitsforscherin Dr. Maren Michaelsen.
8: Da Achtsamkeit eine Auswirkung hat auf das Stresserleben, können wir zum Beispiel beobachten, dass sich Stresshormone wie Cortisol und Adrenalin während einer Achtsamkeitsübung und dann auch im Alltag reduzieren. Das hat vor allem Auswirkungen auf den Blutdruck und dadurch auf Herz-Kreislauf-Erkrankungen. Ein anderer Aspekt wäre zum Beispiel, dass ich durch Achtsamkeitstraining meine Emotionen besser steuern kann. Das kann Auswirkungen dann haben darauf, wie mein Essverhalten ist.
3: Doch nicht jeder hat die Möglichkeit, einen privaten Kurs zu buchen. Darum schaue ich mir ein paar kostenfreie Tutorials im Internet an. Das Angebot ist riesig.
4: Du nimmst dir Zeit für dich und alles um dich herum kann nun warten.
10: Lass deinen Atem genauso sein, wie er sein möchte.
3: Auch Anleitungen zum achtsamen Gehen gibt's.
11: Bemühe dich, in einem langsamen Tempo zu gehen.
3: Und zum achtsamen Essen.
12: Atme tief ein und nimm damit den Duft deines Essens wahr.
3: Mich überfordert die große Auswahl etwas. Außerdem werden in vielen Anleitungen Fragen gestellt, auf die ich gar keine Antwort habe.
13: Vielleicht befinden sich in deinem Kopf gerade sehr viele sich abwechselnde Gedankenwellen, die deinen Ozean sehr unruhig machen.
3: Sind Anleitungen aus dem Internet vielleicht nichts für Anfänger?
8: Grundsätzlich denke ich, dass es sehr wertvoll ist, dass es eine sehr große Spannbreite an verschiedenen Angeboten gibt. Wenn Fragen gestellt werden, dann zielen diese Fragen darauf ab, sich selbst besser kennenzulernen und zu spüren. Und wenn man die gerade nicht für sich beantworten kann, die Fragen, dann ist das überhaupt nicht schlimm.
3: Denn Fragen vorbeiziehen lassen, ohne Antworten zu haben, auch das ist Teil eines Achtsamkeitstrainings. So richtig begeistert bin ich vom Digitalangebot noch nicht. Darum versuche ich es nochmal mit mehr Achtsamkeit im realen Leben. Und Übung 2 in Johannas Kurs, achtsames Gehen. Spazieren gehe ich täglich, mit ihm hier, meinem Hund. Meist höre ich dabei Podcast oder Musik.
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3: Doch achtsam gehen geht anders.
6: Gehen um des Gehenwillens. Wir haben da keine Absicht, wir haben kein Ziel, das wir erreichen damit. Sondern wir sind in dem Moment des Gehens präsent. Ganz bewusst wahrnehmen, wie sich der Fuß richtig abrollt vom Boden.
3: Alle Gerüche und Geräusche, die uns umgeben, können wir ruhig wahrnehmen, sollen sie aber an uns vorbeiziehen lassen und ganz bei uns bleiben.
15: Es braucht schon ziemlich viel Konzentration, so langsam zu gehen. Und ich habe schon lange nicht mehr so viele Vögel so durcheinander quatschen hören. Keine Ahnung, ob das achtsam war, aber es war cool.
3: Und langsam macht mir mehr Achtsamkeit richtig Spaß. Darum lade ich mir eine App herunter, die von meiner Krankenkasse empfohlen und bezahlt wird. Der Kurs besteht aus 52 Einheiten. Was mir gefällt, keine ist länger als 15 Minuten. Denn zu viel Achtsamkeit auf einmal soll man sich am Anfang nicht allein vornehmen.
8: Wenn man länger meditiert und das täglich, dann kann es auch passieren, dass Erinnerungen an frühere Erfahrungen zum Beispiel ins Bewusstsein treten oder manchmal kann es auch Körperempfindungen geben. Und da ist es ganz wichtig, dass ich das als Anfänger nicht alleine mache.
3: Und unser Fazit? Es lohnt sich, achtsam mit sich selbst zu sein. Dafür reichen schon 10 bis 15 Minuten pro Tag. Das ist gut fürs eigene Herz und schont im Zweifel die Nerven unserer Mitmenschen.
0: Ich war tatsächlich selber mal bei einem Achtsamkeitskurs und da ging es darum, Schokolade langsam zu essen. Dass ich nicht haushoch aus diesem Kurs geflogen bin, hat mich bis heute gewundert. 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Und jetzt gibt es den Blick ins Land 5 nach 5. Mal gucken, was im Land los ist. Erstmal einen schönen Nachmittag an die lieben Kolleginnen und Kollegen.
16: Hallo.
17: Hallo, Sven.
0: Und wir starten im Rheinland. Sumira, was gibt es bei euch heute?
17: Im Rheinland ist man gerade besorgt, weil sich offenbar die Drogenszene verschiebt. Klar, in so einer Großstadt wie Köln, da gibt es viele Suchtkranke, vor allen Dingen in der Innenstadt. Die Stadt hat da ja schon Maßnahmen getroffen, um die Menschen da von bestimmten Plätzen zu vertreiben. Und das führt offenbar dazu, dass die Suchtkranken dann jetzt auf andere Stadtteile ausweichen. Aber nicht nur das, sondern wohl auch auf andere Städte. Das bekommt Bergisch Gladbach zu spüren. Da gab es in den letzten 2 Wochen verstärkt Polizeikontrollen und die haben ergeben, dass es dort tatsächlich einen Anstieg der Beschaffungskriminalität gibt. Also das wird auch eben zurückgeführt auf Menschen, die drogenabhängig sind. Zum Beispiel werden vermehrt in der Innenstadt wohl Fahrräder geklaut oder es fallen auch immer wieder Personen auf, die unerlaubt Waffen bei sich tragen. Trotzdem sagt die Kreispolizeibehörde, dass insgesamt der rheinisch-bergische Kreis noch zu den mit sichersten in ganz NRW gehört. Also kein allzu großer Grund zur Sorge. Aber es zeigt mal wieder, wie wichtig Drogenprävention ist oder auch sichere Konsumräume.
0: Ja, die Proteste rund um die Drogenszene in Köln sind in den letzten Wochen sehr, sehr viel und hoch gewesen. Das stimmt. Jetzt wollen wir mal gucken, wie sieht es aus im Ruhrgebiet. Ines, was gibt es bei dir?
18: Ja, hier im Ruhrgebiet am Niederrhein, da beschäftigt natürlich der schreckliche Unfall von gestern die Menschen. In Dienstlaken hat es den schweren Unfall gegeben. Eine Autofahrerin ist in eine Gruppe von Schulkindern gefahren. 3 Kinder waren da unterwegs. Und am Ende sind 2 Kinder tot. Die Ursachenforschung, die läuft. Die Vermutung steht im Raum, dass die Frau mit überhöhter Geschwindigkeit unterwegs war. Aber mittlerweile steht auch im Raum, dass vielleicht ein medizinischer Notfall vorgelegen haben könnte. Die Anteilnahme hier in der Region, die ist wirklich riesig. Schon gestern kamen wahnsinnig viele Anfragen für Geldspenden bei der Feuerwehr an. Mittlerweile gibt es da auch ein Spendenkonto. Ja, und heute Abend wollten wir eigentlich auch live zum Weinfest nach Dienstlaken schalten. Da war jetzt die Frage, wird das stattfinden oder nicht. Man hat da vor Ort jetzt eine Lösung gefunden. Die Party wird es nicht geben, aber es wird das Zusammenkommen geben. Es werden auch da Notfallseelsorger vor Ort sein. Die Menschen kommen ins Gespräch, wenn sie wollen. So versucht man jetzt hier aktuell mit dieser wirklich fürchterlichen Tragödie umzugehen.
0: Ja, schrecklich, was sich da abgespielt hat. Dankeschön, liebe Ines. Und wir gucken Richtung Westfalen. Adrian, was gibt es bei dir?
16: Ja, hier in Westfalen ist ein Fall Thema, der vor 3 Jahren wirklich alle Menschen in Deutschland entsetzt hat. Es geht um den Fall der damals 12-jährigen Luise. Die wurde erstochen von 2 fast gleichaltrigen Mitschülerinnen in einem Waldstück mit über 70 Stichen. Und das Besondere an diesem Fall war, und deswegen hat er auch eine Debatte über das Jugendstrafrecht ausgelöst, die beiden Täterinnen waren eben auch minderjährig. Das heißt, es gab keinen Strafprozess in der Sache, die haben die Tat gestanden. Aber was der Familie von Luise dann doch blieb, war, dass sie private zivilrechtliche Klage eingereicht haben. Das Ganze wurde verhandelt jetzt vor dem Landgericht in Koblenz, weil die Leiche in Rheinland-Pfalz gefunden wurde. Und unter anderem haben sie eben auf Schadensersatz oder also auf Schmerzensgeld geklagt. Heute ist das Urteil gefallen und die Familie bekommt 144.400 Euro. Unter anderem eben Schmerzensgeld, aber auch Kosten für die Anwälte und für die Beerdigung von Luise. Das Geld müssen die beiden Täterinnen zahlen, wenn sie volljährig sind und selber auch Geld verdienen, einen Beruf haben. Wir haben uns natürlich auch in Freudenberg umgehört, in der Nachbarschaft. Die haben auch alle dahingeschaut auf den Prozess und sich gefragt, was kommt da raus. Und eine Reaktion fasst das Ganze eigentlich gut zusammen. Ein Anwohner hat uns gesagt aus der Nachbarschaft, den Verlust eines Kindes kann am Ende nichts ersetzen.
0: Wahre Worte, das stimmt. Heute drei etwas härtere Themen aus Nordrhein-Westfalen, aber ich kann Ihnen versichern, da gibt es auch noch viel Schönes, was im Land passiert ist. Heute Abend um 18.09 Uhr und um 19.30 Uhr gibt es dann mehr dazu in Ihrer persönlichen Lokalzeit. Und erstmal Dankeschön an die drei Kolleginnen und nachher eine schöne Sendung und Kollegen.
16: Danke.
0: Tschüss, ihr Lieben. Wir haben heute ein Thema, was vielleicht bei Ihnen irgendwann mal aufgeploppt ist. Große Versprechen, wo es dann heißt, bis zu 200% mehr aus dem Vertrag holen, Lebensversicherung erfolgreich zurückholen. Das hört sich toll an. Da haben wir vorhin schon mal gesprochen. Philipp Opfermann von der Verbraucherzentrale hat uns gesagt, wo denn da der Haken ist und wo vielleicht auch Potenzial ist. Und über das Thema sprechen wir jetzt weiter, denn Ihre Fragen spielen jetzt auch eine große Rolle. Wir gucken aber noch mal genau auf dieses Thema jetzt.
19: Lebens- und Rentenversicherungen schaffen Sicherheit und Vermögen fürs Alter. So lautete über viele Jahre das Versprechen der Branche. Doch mit der Zeit wurde immer mehr Kunden klar, die Verträge rechnen sich in vielen Fällen nur für die Versicherer. Die gute Nachricht. Gegen viele dieser zum Teil vor Jahrzehnten abgeschlossenen Lebens- und Rentenversicherungen können Betroffene Widerspruch einlegen, selbst wenn diese bereits gekündigt wurden. Da klingt die Werbung der sogenannten Rückabwickler verlockend. Sie übernehmen alles für die Versicherten und holen dabei deutlich mehr Geld raus als bei einer normalen Kündigung. Doch Vorsicht, dem sollte man keinen Glauben schenken, warnt aktuell die Verbraucherzentrale. Warum man bei diesen Angeboten ganz genau hinschauen sollte und welche Möglichkeiten Kunden von Lebens- und Rentenversicherungen haben, sich ihr Geld zurückzuholen, unser Thema jetzt bei Hier und Heute.
0: Das leidige Thema mit der Lebensversicherung und welche Möglichkeiten man hat, sie zurückzuholen. Wollen wir mal gucken. Philipp Opfermann ist netterweise geblieben. Dankeschön. Wollen wir mal gucken, warum kann es denn erstmal überhaupt noch mal, um für die, die jetzt eingeschaltet haben, sinnvoll sein, eine Lebens- oder Rentenversicherung zu widerrufen?
20: Weil insbesondere bei alten Verträgen, also ganz grob zwischen Mitte 94 und 2007, der Versicherer häufig nicht richtig über das Widerrufsrecht belehrt hat. Hatte also einen Fehler gemacht, der Versicherer. Und deshalb kann ich mich auch heute nach noch vielen Jahren von meinem Versicherungsvertrag wieder lösen, obwohl ich den Jahre und Jahrzehnte lang monatlich bedient habe und vielleicht manchmal schon sogar auch gekündigt habe. Auch von diesen Verträgen kann ich noch jetzt zurücktreten, heute. Und ich kriege dann mehr raus, als wenn ich den Vertrag jetzt kündigen würde oder als ich schon ausgezahlt bekommen habe, wenn ich den schon gekündigt habe.
0: Also diese Widerrufslücke durch die damalige etwas schwammige Beschreibung, genau. Die wird heute zum Vorteil. Wir gucken mal auf Ihre Fragen. Marlies hat uns per E-Mail geschrieben, ich habe eine Risikolebensversicherung, die am 31.07.2026 ausläuft. Kann ich diese noch im Nachgang kündigen?
20: Das wäre natürlich schön, wenn ich eine Versicherung nicht brauche, kann ich sie nachträglich einfach wieder kündigen. Das geht aber hier nicht. Das ist eine Risikolebensversicherung. Also dieser Widerrufsjoker, der gilt nur für die kapitalbildende Lebensversicherung oder Rentenversicherung, wo ich also auch Kapital anspare. Hier also nicht. Kann sich aber trotzdem freuen. Immerhin hat sie nicht in Anspruch genommen, die Risikolebensversicherung. Sie lebt ja noch.
0: Um was für Beträge handelt es sich denn in der Regel, wenn wir eben genau da wieder rufen bei solchen Verträgen? Haben Sie da mal so eine Zahl, damit man da ein bisschen greifen kann?
20: Nee, das ist total unterschiedlich. Es gibt kleine Verträge mit mehreren tausend Euro nur drin und es gibt sechsstellige Beträge oder auch siebenstellige, wenn ich da richtig großen Vertrag habe und meine ganze Altersvorsorge in einem Vertrag drin habe. Kann man also so gar nicht sagen. Kommt drauf an, ob ich im Monat 50 Euro eingezahlt habe oder vor etlichen Jahrzehnten vielleicht D-Mark oder mehrere hundert Euro da jeden Monat reingebuttert habe. Also die Bandbreite ist da wahnsinnig groß. Und das ist auch so ein bisschen das, wo ich drauf achten soll. Also ein kleiner Vertrag, wo eigentlich gar nicht viel Geld drin ist. Da ist es für die Dienstleister, die Rechtsdienstleister, die das anbieten, häufig uninteressant, das zu machen. Anders, wenn ich einen sehr großen Vertrag habe, wo es richtig um richtig viel Geld geht, richtig große Summen auf dem Tisch liegen, da ist auch eine gute und auch individuelle Beratung, glaube ich, der bessere Weg als ein eher standardisiertes Produkt oder eine standardisierte Dienstleistung bei einem Rechtsdienstleister, der es anbietet.
0: Naja, was versprechen denn jetzt diese sogenannten Rückabwickler? Ich habe eben schon gesagt, die hauen mit Zahlen von 200% kriegt man zurück aus dem Vertrag. Was ist realistisch und was ist völliger Blödsinn?
20: Ja, 200%, da merkt man, glaube ich, selber so ein bisschen, dass das ein bisschen übertrieben wohl ist. Aber das ist schon auch, es ist schon auch lohnenswert, dass man sich auch kleine Verträge ruhig mal anguckt. Ist es vielleicht überhaupt möglich? Und dann das Zweite, Achtung, auch ist es überhaupt sinnvoll? Das muss ja nicht unbedingt immer nur, weil es möglich ist, widerrufen werden. In vielen Verträgen ist es auch nicht sinnvoll. Ja, und dann kann ich eine ordentliche Schippe oben drauf bekommen. Wie viel das dann ist, ist echt einzelfallabhängig. Das können aber im Zweifel mehrere 10.000 Euro sein, die ich dann on top bekomme, wenn ich den rückabwickel, je nach Laufzeit und Volumen des Vertrages, bis hin zu sechsstelligen Beträgen. Und dann bin ich gut beraten, wenn ich widerrufe und nicht kündige.
0: Es hört sich das aber trotzdem so an, als ist da ja nur der ein oder andere Vorteil rauszuschlagen, weil mehr Geld, nachdem man da irgendwie ja schon viel reingeballert hat, ist ja schön, wenn man zurückbekommt. Aber warum warnt die Verbraucherzentrale trotzdem vor diesen Angeboten?
20: Ja, zum einen, weil es nicht immer sinnvoll ist zu widerrufen. Gerade die Dienstleister, die kommen dann immer sehr schnell dazu. Natürlich kannst du widerrufen, unserer Meinung nach macht das unbedingt. Häufig ist es aber so, oder manchmal ist es je nach Konstellation so, dass es eben nicht sinnvoll ist, es nachteilig ist, dass ich das widerrufe. Dann ist das natürlich auch kein Selbstläufer. Ich kann also nicht eine Postkarte zu meinem Versicherer schreiben und sagen, ich widerrufe, ich lese meine Kontonummer, ich hätte gerne mehr Geld. So läuft es dann auch nicht, sondern der Versicherer wird wahrscheinlich erst mal sagen, nee, sehen wir anders. Und dann muss ich mich mit dem Versicherer auseinandersetzen. Das kann ich als Laie auch schwierig. Brauche ich also auch Rechtsbeistand in der Regel, der kostet. Später kommt es gegebenenfalls zu einem Gerichtsverfahren. Auch das ist mit einem gewissen Prozesskostenrisiko verbunden. Auch da muss ich gucken, lohnt sich das für meinen Vertrag? Bin ich bereit, wirklich bis zum Äußersten zu gehen und zu dem meinen Versicherer zu verklagen? Ist es so lupenrein, wie das mein Dienstleister sagt? Habe ich vielleicht eine Rechtsschutzversicherung? Eine alte muss ich dann aber haben, die das noch mit abdeckt. Dann brauche ich auch gar keinen Dienstleister. Da kann ich mich vielleicht direkt an eine spezialisierte Fachanwaltskanzlei wenden und das mit dem machen oder andere Anbieter, die das auch anbieten.
0: Wir wenden uns jetzt erstmal an eine spezialisierte Zuschauerfrage von Markus. Auch. Er hat uns per E-Mail geschrieben, ich habe eine Rentenversicherung seit 2019. Muss ich irgendwie tätig werden, da sich eventuell Änderungen ergeben haben bzw. noch ergeben können? Sind vielleicht auch irgendwelche Fristen zu beachten?
20: Ja, schöne Frage. Genau, das ist in dem Zeitraum, genau über den wir sprechen, ganz grob Mitte 94 bis 2007, ist also mittendrin oder 2009, sagst du, 2019. Ja, schon eine neue, genau, die können wir theoretisch auch noch widerrufen, ist ein bisschen komplizierter, das ist auch nichts für diese Dienstleister, die eben dieses Standard-Widerrufs-Joker sozusagen bedienen, also 94 bis 2007. Hier haben wir eine neuere, die ist theoretisch auch noch zu widerrufen. Das ist ein bisschen komplexer, da braucht man wirklich Fachexpertise, die man am Markt sich suchen muss. Gibt es aber auch, gibt spezialisierte Versicherungsberater, die auch Versicherungsmathematiker teilweise sind.
0: Wonach suche ich denn da?
20: Kennen sich mit Zahlen und Recht aus. Das ist wichtig, weil ich eben nicht nur gucken muss, sollte ich widerrufen, sondern auch lohnt es sich, mache ich das, ist es interessant für mich und auch wie viel kriege ich eigentlich von meinem Versicherer. Also da kommen mehrere Komponenten zusammen, das Juristische, das Wirtschaftlich-Mathematische und da muss man schon gucken, dass ich den richtigen Ansprechpartner da finde.
0: Wie heißen die denn, wenn ich das jetzt googeln will und suche mir da so einen Mathematiker, der ein bisschen was von der Wirtschaft versteht, wen suche ich?
20: Ja, also ein Versicherungsberater, das ist ein unabhängiger Anbieter, der das macht, der gegen Honorar dann sich das angucken kann. Den findet man zum Beispiel beim Bundesverband der Versicherungsberater, bvvb.de, glaube ich. Bundesverband Versicherungsberater findet man da. Da kann man vielleicht mal eingeben, Widerruf, Lebensversicherung, vielleicht Mathematiker oder sowas. Dann findet man auch den richtigen Ansprechpartner. Und ein bisschen vorsichtig immer bei allzu großen Versprechungen, alles kostenlos und dann noch kriegt man mehr nachher raus, als man eingezahlt hat. Immer ein bisschen vorsichtig sein, über sich fragen, was nützt es ihm eigentlich, wenn er mir alles kostenlos vermeintlich anbietet.
0: Aus Ihrer Erfahrung raus, wann machen Widersprüche Sinn oder ergeben Sinn und wann sind sie völliger Quatsch? Lassen wir lieber alles ruhen, wie es ist.
20: Ja, also ein bisschen individuell auch wieder. Also einen kleinen Vertrag, wo kaum was drin ist, den ich vielleicht vor kurzem abgeschlossen habe, da muss ich sagen, und der läuft nicht gut, dann trenne ich mich vielleicht jetzt davon und sage, habe ich halt Lehrgeld bezahlt, ich steige aus. Wenn ich ein altes Schätzchen noch habe, aus genau dieser Generation, da kann es schon interessant sein, dass ich mal drüber nachdenke, vielleicht mal überlegen, jetzt beim lauen Sommerabend mal den Versicherungsordner schnappen, einen guten Wein dazu und mal gucken, ist das überhaupt, bin ich überhaupt betroffen, ist das mein Vertrag, was steht drin, wie hat denn mein Versicherer mich darauf hingewiesen, auf mein Widerrufsrecht, ganz hinten im Kleingedruckten auf Seite 34, wahrscheinlich eher nicht, oder hat das doch prominent gemacht, was er nämlich hätte machen müssen, da kann man sich schon mal selber so ein bisschen der Sache annehmen und auch Beratung sonst unabhängig, neutral einholen, unter anderem auch bei den Verbraucherzentralen.
0: Ein Weinchen am Sommerabend hört sich schön an. So. Vielleicht bitte nicht zu viel Weinchen trinken, weil dann erkennt man gar keinen seriösen Anbieter mehr. Was würden Sie sagen, sind denn Kriterien für einen seriösen Anbieter?
20: Ja, da muss man so ein bisschen ins Detail dann reingehen. Was verspricht er mir denn? Also, und wie viel Provision, also wie viel will er sich nachher von dem Mehrerlös denn abschneiden?
0: Das wäre noch okay?
20: Ne, ja, sagen wir mal, wenn ich kein Risiko eingehe, er macht alles für mich, er nimmt sich dann nachher 25%, sage ich noch, ja, okay, ich habe kein Risiko gehabt, ich habe vielleicht mehr, als ich alleine das geschafft hätte, ich muss mich um nichts kümmern, hat was. Wenn ich aber dann deutlich drüber bin, 30% und 40%, die Verträge haben wir auch teilweise gesehen, da wird es ja langsam irgendwann wieder uninteressant. Da muss man gucken, was ist mit dem Prozesskostenrisiko? Übernimmt er das komplett oder muss ich in Vorkasse treten? Was ist das? Also nehmen die wirklich nur im Erfolgsfall was? Oder muss ich dann das Risiko selber tragen? Und wenn es nicht so läuft, wenn der Versicherer sich doch wieder dagegen stellt und sagt, nee, sehe ich anders, muss ich vielleicht doch aus eigener Tasche was zahlen? Also auch hier gilt es, genau wie seinerzeit beim Versicherungsvertrag, immer ins Kleingedruckte gucken.
0: Und wenn Sie noch mal ins Kleingedruckte auf unserer Homepage gucken wollen, können Sie das gerne machen. Unter hierundheute.de gibt es ganz viele Informationen zu dem Thema. Sie haben gehört, es kann sich finanziell lohnen. Es gibt aber durchaus auch ein paar Risiken und ein paar Sachen, auf die Sie achten sollten. Zusammengefasst hierundheute.de. Herr Opfermann, erstmal vielen Dank dafür. Ich glaube, für viele war das jetzt gerade noch mal so ein kleiner Gamechanger zu sehen, dass doch durchaus noch mal Geld zu holen ist. Und vor allem, wann es sich lohnt oder nicht. Haben Sie in diesem Jahr schon Erdbeeren selbst gepflückt?
20: Nee.
0: Machen Sie das in der Regel überhaupt?
20: Ach, da bin ich, glaube ich, auch wieder im Familienalltag so sehr bequem und nehme dann mal ein Körbchen vom Straßenrand mit von dem einen oder anderen Bauern bei uns in der Gegend. Die schmecken dann auch frisch und genauso gut. Und aufs Feld habe ich es noch nicht geschafft.
0: Ist ja auch nicht verkehrt. Die Körbchen sind ja auch gut vorausgesetzt. Sie haben nicht zu viele Pestizide. Und ganz ehrlich, in diesen Tagen heute muss man immer gucken, wie kriegt man Erdbeeren noch gesünder und weg von Pestiziden, die da ja viele Jahre sehr, sehr belastend drauf waren. Und daran arbeitet man unter anderem zum Beispiel in Ratingen.
2: Dürfen wir vorstellen, Gertrude, die neueste Mitarbeiterin auf dem Erdbeerhof. Der KI-gestützte Roboter hilft selbstständig dabei, die zarten Pflänzchen mit natürlichem Pflanzenschutz zu versorgen. Ihr Chef ist Jürgen Benninghofen, ein konventioneller Landwirt aus Ratingen bei Düsseldorf, der aber unkonventionelle Wege geht, um seine Erdbeeren pestizidfrei anzubauen. Dafür ist er im wahrsten Sinne zum Hochstapler geworden.
21: Wir haben natürlich einen riesengroßen Vorteil auf so ein System. Dadurch, dass die Erdbeere erstmal eine Luftbeere ist und keine Erdbeere mehr ist, hängt die in der Luft. Dadurch wird die nicht so schnell krank. Die Schnecken kommen ja auch nicht so gut dran. Und dann haben wir natürlich einen riesengroßen Vorteil, dass wir natürlich gar nichts mehr an Unkräutern oder Beikräutern haben.
2: Trotzdem, ganz ohne Pflanzenschutz geht es nicht. Deshalb ist Steffen Finder von der Landwirtschaftskammer NRW regelmäßig zu Besuch. Seit 5 Jahren tüfteln Kammer und Landwirt daran, wie man ganz ohne Pestizide Schädlinge wie die Blattlaus also die bekämpfen kann. Die Lösung? Nützlinge. Natürliche Feinde, die selber harmlos sind. Hier werden Schlupfwespen ausgebracht.
21: Ja, das ist eigentlich ganz einfach bei uns. Und zwar kaufen wir so kleine Röhrchen ein. Und da sind Schlupfwespen drin. Und die setzen wir hier in der Anlage aus. Und da schlüpfen dann die Schlupfwespen drin, fliegen durch die Anlage durch und fressen unsere Läuse auf. Und das ist total einfach.
2: Einfach und überzeugend. Und vielleicht ein gutes Vorbild auch für andere Landwirte.
22: Ich denke, dass einiges von dem, was wir hier austesten, auch für andere interessant sein kann. Der Jürgen Benninghofen teilt da sein Wissen auch auf jeden Fall gerne mit den Berufskollegen. Wir haben ansonsten auch im konventionellen Bereich immer weniger Möglichkeiten, Pflanzenschutz einzusetzen. Und so muss man einfach andere Wege gehen.
2: Noch ein anderer Weg. Benninghofen spritzt seine Pflanzen, natürlich ohne Giftstoffe. Erst mit Backpulver, das macht die Blätter für die Schädlinge zu glatt zum Niederlassen, dann mit Brennnesselsud.
21: Das Backpulver verändert den pH-Wert auf den Blättern. Und damit wir die Pflanze wieder resetten können, setzen wir Brennnesselsud ein und verschiedene andere Produkte wie Schachtelhalm, um einfach die Pflanze und das Metier wieder so zu machen, dass die Pflanze wieder glücklich ist und zufrieden ist und wieder richtig gut leben will.
2: Großes Aber, vieles von der Arbeit, nicht nur die Ernte, ist Handarbeit und kostet viel Einsatz und Zeit.
21: Unglaublich viel Monitoring, das heißt regelmäßig durch die Anlagen gehen. Es sind ungefähr jeden Tag 1 Stunde, die ich durch die Anlage laufe. Und dadurch, dass wir viel mit homöopathischen Mitteln arbeiten oder sonstiges alles, sind wir natürlich auch unglaublich oft in der Anlage mit Pflegemaßnahmen beschäftigt.
2: Aber die übernimmt tatsächlich seit kurzem Gertrude, die neue Mitarbeiterin mit neuester Technik, künstliche Intelligenz. Sie fährt selbstständig durch die Reihen, Die Kamera gibt ihr Orientierung. Sandro Rabiosi vom Entwickler Ant Robotics erklärt, wie das funktioniert.
1: Gertrude sieht mit. Sie kann erkennen, genau wie mit den zwei Augen, wie wir sehen, kann sie auch mitsehen. Sie kann Objekte erkennen, Menschen erkennen, Kisten erkennen, Reihen erkennen. Und mit diesen zwei Kameras baut sie sich diese Welt zusammen.
2: Gertrude sieht alles in 3D. Nächstes Ziel, sie wird ihre eigenen Bilder mit einer Datenbank abgleichen und zum Beispiel bei Befall mit Schädlingen per App den Bauern informieren.
21: Wir arbeiten ja mit Nützlingen in unseren Anlagen. Das heißt, diese Nützlinge auszubringen, das machen wir im Moment mit Hand. Das sind hunderte von Stunden jedes Jahr. Das wird wahrscheinlich auch Gertrude übernehmen, indem die mit einem Salzstreuer hier oben drüber fährt und diese Nützlinge dann, also Raubmilben, in diesen Bestand ausbringt.
2: Und ernten können soll die KI demnächst auch. Das ist aber noch Zukunftsmusik. Aber beim Pestizidsparen hilft Gertrude schon jetzt.
0: 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Und jetzt gibt es die guten Meldungen des Tages. Die sind pünktlich. Hier kommt Kurz und Gut.
5: Neuer Fußballexperte. Ameisenbär Tayo aus dem Zoo Münster tippt jetzt als neues Orakel die Spiele der WM. Bei der Generalprobe durfte sich das Tier heute schon zwischen Sieg, Unentschieden oder Niederlage entscheiden, per Flaschenwahl. Vor jedem Deutschlandspiel bei der WM soll Tayo die Ergebnisse vorhersagen. Die Hoffnung, dass der Ameisenbär mehr Fußballgespür hat als Vorgänger Theo. Der Tapir lag bei der EM vor 2 Jahren nämlich fast jedes Mal daneben. Aus diesen grünen Pflanzen soll ein Haus entstehen. Diese Siebklässler aus Aachen entwickeln einen Baustoff aus Algen und stehen damit bei Jugendforscht in der nächsten Runde. Sie tüfteln schon seit Jahren und erfinden zum Beispiel eine Lasur aus Wachs und Kalk, weil Algen eigentlich nicht regenfest sind.
7: Jetzt ist der Kleber fertig geworden und jetzt wird er da reingerührt. Ich glaube, wir haben ein bisschen zu wenig Kleber hergestellt. Das ist, glaube ich, ein bisschen zu fest geworden. Warte, ich tue ein bisschen Wasser rein.
23: Ja.
24: Ich finde es einfach mal schön, wenn Schüler selber nachhaltige Ideen haben, weil, wenn man ehrlich ist, wir müssen langsam drüber nachdenken, dass wir was machen. Und wenn dann von Schülern so schöne Ideen kommen, wir bauen Häuser aus Algen, da kann ich nur sagen, ich bin Feuer und Flamme und helf mit und biete an, schließ die Räume auf und versuch dann das Material ranzukriegen. Für mehr bin ich dann an der Stelle ehrlich gesagt auch nicht da.
5: Wasserfest, schimmelfrei und stabil haben sie die Algen jetzt schon bekommen. An dem Brandschutz sind sie gerade dran. Diese mobile Arztpraxis fährt in Bergisch Gladbach ab sofort zu obdachlosen und bedürftigen Menschen. Jeden Mittwoch behandeln ehrenamtliche Ärztinnen und Ärzte des Vereins Kaya kostenlos vor der Suppenküche.
25: Wenn der Patient oder die Patientin kommen, dann bitte ich sie, hier auf der Liege Platz zu nehmen. Ist ja relativ kompakt vom Platz. Und wir versuchen aber dann eben das Gespräch aufzubauen. Wichtig ist immer erstmal in der ganzen Behandlung das Vertrauen zu gewinnen.
5: Für die mobile Hilfe sucht der Verein noch ehrenamtliche Fahrer und medizinische Fachkräfte. Rosen fürs Viertel. Dortmund will den Einzelhandel in der Innenstadt stärken. Im Rosenviertel kämpfen kleinere, inhabergeführte Läden gemeinsam mit der Stadt gegen Leerstand und Online-Konkurrenz. Mit mehr Grün, neuen Ideen und einer aufgewerteten Fußgängerzone möchte das Viertel wieder mehr Menschen anziehen, unter anderem mit Kletterrosen.
26: Uns ist die Aktion deswegen wichtig, weil es ein wichtiges Verschönerungsprojekt fürs Rosenviertel ist. Die Kletterrosen sollen auch auf den besonderen Handel und Einzelhandel hier aufmerksam machen und sollen so gesehen die Haupteinkaufsmeile Westen-Hellweg auch die Leute weiter in diese vielfältige Innenstadt führen und in die verschiedenen Quartiere, die wir so haben und die man entdecken kann.
5: Die Rosen sind dabei nur der Anfang. Weitere Maßnahmen sollen das Viertel schöner und lebendiger machen.
0: Also, das ist wirklich das Gegenteil von Disneyland, kann ich dir jetzt schon sagen. Aber wir gehen genau dahin. Wir gehen jetzt in die Welt von Tolkien. Und alles dreht sich um den Herrn der Ringe. Ja, und zwar in den nächsten Tagen. Am Niederrhein, und zwar in Gildernpont. Anke Kahle war vorhin schon da. Es gibt ein riesen Tolkien-Festival, wo viele Menschen sich ganz in tolle Outfits reinsteigern, die man sonst eher aus dem Film kennt, sehr originalgetreu, mit viel Liebe gemacht. Die Menschen leben da und lieben dort alles, was Tolkien gemacht hat, und bringen es zum Leben. Und gucken Sie mal unsere Oberelbe, da sitzt die Anke. Anke, wie sieht's denn aus? Welche Welt hast du dir jetzt ausgesucht? Du hast es vorhin ja ein bisschen geheimnisvoller gemacht. Wo bist du denn gelandet?
4: Du, ich kann es dir überhaupt nicht sagen. Ich habe unterwegs mein Schwert verloren und bin hier in diesen Ketten gelandet. Frag mich nicht, wie ich da reingekommen bin. Ja, ich hoffe, ich kann mich jetzt da erstmal von befreien. Eieieiei, da muss man echt aufpassen hier in Mittelerde. Ah, so, schon gleich viel besser. Jetzt muss man ein bisschen aufpassen, ne? Dass ich hier nicht schon wieder abgefangen werde. Gucken wir doch mal, wo wir hier gelandet sind. In welchem Teil von Mittelerde. Das macht mir hier auf jeden Fall schon sehr viel Sorge. Also der Kollege, der hat es ja nicht weit geschafft. So möchte ich nicht

0: Ah, wir haben Frischwäldchen ja plündert.
1: Schauen wir doch mal. Gieß mir doch gerne mal ein Schlückchen hier von dem Met ein. Honigwein trinkt man ja in Mittelerde. Und was treibt ihr hier so für euer Unwesen? Also was macht ihr hier so den ganzen Tag?
0: Wir brandschatzen, wir plündern, wir kämpfen gegen die Korsaren, wir kämpfen gegen Gondor, wir kämpfen gegen die Reiter, gegen die Elben. Und danach lassen wir es uns gut gehen.
1: Okay, ich weiß nicht, ob ich darauf jetzt anstoßen möchte, aber Prösterchen. Gut, wir stimmen uns hier noch ein bisschen ein. Währenddessen zeigen wir Ihnen zu Hause mal ein paar Bilder. Wenn sich die Tore von Mittelerde heute Abend öffnen, dann verwandelt sich das Festival hier wirklich in ein einziges buntes Spektakel. Die Menschen kommen in tollen Kostümen. So richtig Herr der Ringe-Feeling. Einfach mal Mittelerde hautnah erleben. Und das Schöne ist wirklich, jeder kann total kreativ sein. Es gibt überhaupt gar keine Vorschriften. Ja, und die Menschen, die das Festival hier auf die Beine stellen, die sorgen für viel Action, bieten ein ganz tolles Programm. Und die Organisatoren machen das alles ehrenamtlich, aber auch die Darstellerinnen und Darsteller. Warum ist euch das so wichtig, dass ihr das hier als Ehrenamt macht?
2: Uns ist es wichtig, als Ehrenamt zu machen, weil wir Spaß an der Thematik Tolkien haben und hier eine tolle Zeit haben. Wir sind alle eine Gemeinschaft, eine Crew und das verbindet uns sehr und das macht Spaß.
1: Und ihr, kennt ihr euch alle jetzt hier von den Tolkien-Tagen oder wie kam das hier zustande bei euch?
2: Also wir sind eine Freundesgruppe, die sich vorher schon kannte und wir haben halt über die Jahre gemerkt, dass wir alle sehr Tolkien interessiert sind und haben dann die Tolkien-Tage gefunden, sind öfter hingegangen und irgendwann gesagt, wir möchten auch gerne ein Lager bilden und ja, jetzt sind wir heute hier.
1: Dankeschön. Ja, du bist auch noch dabei, dich ein bisschen zu schminken, ne?
2: Genau.
1: Sehr schön. Also ein bisschen Zeit ist ja noch für heute Abend. Es gibt ja auch noch Tickets für das Kino. Der Hobbit wird heute Abend gezeigt. Morgen ist dann noch so eine Musikvorstellung, auch sehr schön. Das ist dann so von Herr der Ringe inspiriert. Ein Konzertabend. Und da drüben sehen wir auch so einen von den vielen, vielen Shops, die es hier gibt. Da kann man sich auch eindecken. Also wer hierher kommt und das Kostüm ist noch nicht so ganz perfekt, ne? Der findet hier auf jeden Fall was. So wie ich hier zum Beispiel mit diesem Kopfschmuck. Natürlich von den Elben. Aber sie finden hier auf jeden Fall auch was. So, und hier wird sich auch noch frisch gemacht, glaube ich. Ne? Was fehlt bei dir jetzt noch?
3: Die Kriegsbemalung natürlich, dass unsere Feinde auch richtig Angst vor uns haben.
1: Okay, ich glaube, ich mache da jetzt einfach mal mit. Ich habe das Gefühl, ich passe ja doch auch ganz gut in dieses düstere Lager. Komm, wir tun uns mal ein bisschen Asche ins Gesicht. Ja. Okay, Sven, das darfst du aber jetzt nicht den Elben verraten, ne? Dass ich jetzt das Lager hier gewechselt habe. Aber ich fühle mich hier jetzt aktuell ein bisschen wohler.
4: Naja, ich darf vor allem nicht meinen Kollegen...
1: Und wie machen wir?
4: Eigentlich darf vor allem nicht den Kolleginnen aus der Maske sagen, weil ganz ehrlich, die kriegen gerade einen Nervenzusammenbruch bei dem Anblick. Hör mal, aber du kannst wirklich, wirklich vieles tragen, vor allem dieser Blitzerblätter mit Efeu-Dekoration, ganz, ganz toll. Anke Kahle, herzlichen Dank, du bist bewaffnet und du bist fertig für ein tolles Wochenende mit Orks und Co. Dankeschön, Grüße Richtung Niederrhein. So. Sind wir wieder im Hier und Heute angekommen und das ist auch gut so, denn wir spielen jetzt gemeinsam mit Ihnen Tasse oder Tasche. Sie können gerne zu Hause mitraten und unsere Kandidaten, die mitspielen, machen das Ganze live. Wir haben zwei Gewinne, es geht also keiner leer aus. Die Tasche, die ist vollgepackt mit Sachen, die wir erst am Ende der Sendung auflösen, oder die Tasse, die gibt es nicht zu kaufen. Also wollen wir mal gucken, wer was nimmt und wer wie gewinnt. Und meine erste Kandidatin, auf die ich mich heute freuen darf, ist Sabine Hülkenberg aus Emmerich am Rhein. Liebe Sabine, herzlich willkommen bei Hier und Heute.
5: Hallo.
4: Sabine, hören Sie mich?
5: Ja, ich höre Sie.
4: Das ist anständig und richtig. Ich freue mich, dass Sie dabei sind. Sie wohnen in der Nähe der holländischen Grenze und sind selbst Niederländerin. Das heißt, Sie erleben ja eigentlich jeden Tag das Beste aus zwei Welten, oder?
5: Ja, kann man so sagen.
4: Was ist denn so trotzdem, wenn Sie jetzt ein bisschen befangen sind, was ist denn trotzdem so Ihr mehr Heimat, die Niederlande oder Deutschland?
5: Kann ich gar nicht sagen. Ich bin in Deutschland aufgewachsen, auch hier geboren. Und das Dorf, wo ich wohne, hat von 49 bis 63, mein Geburtsjahrgang, zu Holland gehört nach dem Krieg. Und von daher sind viele Holländer hier hängen geblieben. So ist mein Schicksal.
4: Und jetzt verrate ich Ihnen was. Eines meiner absoluten Lieblingsländer sind die Niederlande. Ist kein Quatsch. Ich liebe die Niederländer, ich liebe die Niederlande. Insofern sollten Sie mal irgendwann ein Häuschen neben sich frei haben. Ich würde auch gerne grenznah wohnen. Ist nicht verkehrt. Melden Sie sich einfach nur mal. Jetzt gucken wir aber erstmal, wie gut Sie sich im Quiz schlagen. Ich habe zwei Umschläge. Heute wieder mit sensationellen Farben, die keinen Namen haben. Das ist, glaube ich, Flieder. Und das ist hier irgendwas zwischen Aquamarin-Türkis, sagen wir mal blau.
5: Was ja, das ist meine Lieblingsfarbe, die nehme ich gerne,
4: ja.
5: Dieses grünliche.
4: Ja, kriegen Sie gerne.

0: Also ich habe das Gefühl, hier muss man immer neue Farben lernen. Das kennt man sonst nur bei QVC, wenn die ihre Sommerware raushauen. So, jetzt machen wir ein anderes. Wir gucken nämlich auf Ihre Fragen und Sie kriegen eine Minute Zeit. Die sollten Sie gut nutzen. Aber Sie kennen das Spielchen, Sabine, sonst hätten Sie sich nicht angemeldet. Genau. Sind Sie soweit?
1: Ja.
0: Ich auch. Los geht's. Ist Krefeld eine kreisfreie oder quadratfreie Stadt?
1: Quadratfrei.
0: Leider nein. Endet die Spargelsaison in NRW traditionell am Johannistag im Juni oder Juli?
1: Johannistag.
0: Ja, Juni oder Juli?
1: Nee.
0: Richtig. 24. Welches Kulturzentrum gibt es in Bonn? Brückenforum oder Prothesendialog?
1: Brückenforum.
0: Korrekt. Der deutsche Schriftsteller Frank Schätzing wird heute 69. Wurde er in Köln oder Berlin geboren?
1: Uiuiui, ich sag mal Köln.
0: Korrekt. Ministerpräsident Hendrik Wüst war zuvor Nordrhein-Westfalens Gesundheits- oder Verkehrsminister?
1: Verkehrs.
0: Richtig. Handelt es sich bei den Dörenter Klippen um eine Felsformation oder um ein Hefegebäck?
1: Felsformation.
0: Richtig. Sommer, Sonne, Kaktus heißt ein Kultsong von Micky Krause oder Helge Schneider?
1: Micky Krause.
0: Helge Schneider. Gibt es in Aachen das Grenzlandtheater oder die Schwellenlandbühne?
1: Grenzland.
0: Korrekt. Im Kreis Minden-Lübbecke liegt der Ortsteil Nordenham oder Nordernhämmern?
1: Nordenham.
0: Ist leider nicht richtig, aber war auch nicht mehr in der Zeit. Das heißt, Sabine, Sie haben mit 6 Punkten vorgelegt. Gut gemacht.
1: Das war mein Traum, das zu die 5 zu überbieten.
0: Ja. Gut. Träumen Sie doch gerne weiter, denn wir sind ja noch nicht durch. Und vielleicht haben Sie ja gleich noch die Auswahlmöglichkeit. Schauen wir mal, wie sich Ihre Konkurrentin aus Kirchlengern schlägt. Vera Brosend, herzlich willkommen. Vera, hören Sie mich?
2: Ja, ich höre Sie. Entschuldigung.
0: Ja, hallo, Herr Koll. Haben Sie noch mal innegehalten?
2: Ja, ich gucke über Fernsehen und über Internet und darum ist das so verzögert.
0: Ah, okay, immer dieses Internet. Vera, ich freue mich, dass Sie dabei sind und dass Sie Zeit haben, denn ich weiß, Sie haben 4 Kinder und 10 Enkelkinder. Dass Sie da gerade mal einen Moment genau. für sich haben, ist ja eigentlich fast schon pure Wellness, oder?
2: Boah, die sind ja nicht immer alle da.
0: Aber ist doch bestimmt schön,
2: aber
0: oder?
2: Es ist immer schön, wenn sie da sind.
0: Da feiern Sie statistisch gesehen ja eigentlich alle 2 Wochen irgendeinen Geburtstag.
2: So ungefähr, kann man sagen, ja.
0: Da wollen wir mal gucken, liebe Vera, wie viel Grund es gleich zum Feiern für Sie gibt. 6 Punkte gilt es mindestens zu schlagen oder mindestens mit gleichzuziehen. Und dann schauen wir mal, wie weit Sie kommen. Auch Ihnen drücke ich natürlich von Herzen die Daumen. Eine Minute haben auch Sie Zeit. Und Ihre Quizminute, die startet jetzt. In welcher Stadt befindet sich der Sportpark Müngersdorf? Köln oder Essen?
2: Köln.
0: Korrekt. Wer ist ein erfolgreicher Rapper aus dem ostwestfälischen Löhne? Benno oder Sido?
2: Sido.
0: Leider nein. Köln. Nordrhein-Westfalens Innenminister Reul heißt mit Vornamen Herbert oder Hubert?
2: Herbert.
0: Korrekt. Wie viele Menschen lockte der Japan-Tag in Düsseldorf letztes Wochenende an? 100 oder 700.000 Menschen?
2: 700.000.
0: Korrekt. Wobei handelt es sich um eine Stadt des rheinischen Braunkohlereviers? Frechen oder Freising?
2: Frechen.
0: Richtig. Time of Tacheles heißt der neue Bestseller von Jan Weiler oder Nicole Staudinger?
2: Weiler.
0: Staudinger. Befindet sich in Bielefeld das deutsche Schubladenfoyer oder Fächermuseum?
2: Fächermuseum.
0: Richtig. Wer spielt einen Hauptkommissar im Münsteraner Tatort? Axel Prahl oder Axel Milberg?
2: Axel Prahl.
0: Richtig. Aber die Zeit ist rum und das heißt, ein Pünktchen fehlte Ihnen jetzt noch, um gleichzuziehen. Das heißt, Glückwunsch an Sie beide, weil Sie gehen ja nicht leer aus. Aber Sabine, Sie dürfen aussuchen. Herzlichen Glückwunsch.
1: Ich würde gerne die Tasche nehmen.
0: Sabine, dann wünsche ich Ihnen viel Spaß beim Gedulden, denn wir lösen gleich erst auf. Und liebe Vera, Sie gehen natürlich nicht leer aus. Sie bekommen unsere Original hier und heute Tasse. Die geht zu Ihnen nach Kirchlengern.
2: Ja, könnte ich bitte auch die Fragenkarte?
0: Bei Sicherheit.
1: Ja, für mich auch.
0: Mache ich Ihnen gerne fertig, das ist doch gar kein Problem. Obendrupp. Ich wünsche Ihnen einen ganz, ganz tollen Abend hier im WDR Fernsehen. Passen Sie auf sich auf, morgen regnet es. Da können Sie gerne wieder einschalten, wenn Sie mögen. Würde ich mich sehr freuen. Und ansonsten danke, dass Sie mitgemacht haben.
1: Dankeschön.
0: Ja. Tschüss zusammen.
1: Tschüss.
0: Und wenn Sie sagen, jo, morgen bin ich auch zu Hause, habe keine Lust auf Regen, machen Sie alles richtig. Bewerben Sie sich fürs Quiz. Vielleicht sind Sie dabei. hierundheute.de ist die Adresse, auf der Sie sich bewerben können. 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Also eine Seite, die man nicht ignorieren sollte. Jetzt gucken wir mal auf 2 Menschen aus Bochum. Die haben eine wirklich spannende Geschichte. Es geht um Armin Keller und Sebastian Ohrendorf. Die haben ziemlich aufregende Tage hinter sich. Denn die beiden hatten ein 70 Jahre altes Holzsegelboot, was sie richtig schön hergerichtet haben. Und dann, vor 2,5 Jahren, ist es gesunken. Und zwar bei einem Sturm an der Ostsee. Jetzt haben sie überlegt, was machen wir da? Sollen wir das jetzt noch mal renovieren? Sollen wir das noch mal irgendwie auf Vordermann bringen? Sie haben es gemacht und da ist jetzt sehr, sehr viel Handarbeit ins Schiff geflossen. Mal gucken, wie lange das hält.
3: Den Transport von Bochum an die Ostsee hat die St. Sampson heil überstanden. Aber der entscheidende Teil kommt jetzt erst.
4: Was machen die Nerven?
5: Die Spannung steigt auf jeden Fall. Ne?
4: Ich bin sehr, sehr aufgeregt und schau, was passiert.
3: Hier in Olpenitz, kurz vor der dänischen Grenze, wird sich gleich klären, ob Armin Keller und Sebastian Ohrendorf das Leck tatsächlich dicht bekommen haben. Oder ob ihr Boot gleich noch einmal sinkt. Wie damals beim Orkan im Oktober 2023.
6: An der Ostseeküste sorgt ein Sturmtief für Hochwasser und Überschwemmungen.
7: Orkanartige Böen fegen über die Ostseeküste.
8: Wir haben also jetzt die schwerste Sturmflut seit mehr als 100 Jahren.
3: Am Tag danach bekommen die beiden Bochumer einen Anruf. Im Hafen, in dem ihr Boot liegt, ist fast alles zerstört. Sie rasen die 500 Kilometer hoch Richtung Norden. Der Anblick ist ernüchternd.
9: Die ersten 19 Schiffe, die aus dem Hafen geborgen wurden, wurden einfach nur auf den Haufen quasi geworfen und waren Schrott.
3: Und dann sehen sie zum ersten Mal ihr eigenes Boot. Es liegt 2 Meter tief am Grund des Hafens.
10: Durch die Wellen, durch den Sturm hat sich das Boot losgerissen. Ist umgeschlagen und dann seitlich an den Steg geknallt und dadurch ist es dann gesunken.
9: Bis zu dem Zeitpunkt, wo ich das Schiff vor Ort gesehen habe, wo man nur den Mast rausgucken sieht, habe ich das gar nicht so richtig geglaubt, nicht richtig realisieren wollen. Ne?
10: Da haben wir erstmal uns in den Arm gelegen und geheult.
9: Aber wir sind tatsächlich schon, glaube ich, am nächsten Morgen wieder zum Schiff gefahren, haben da so in Neoprenanzügen da ins kalte Wasser. Und waren direkt eigentlich bei der Umsetzung wieder neu zu starten.
3: Als das Boot langsam aus den Fluten wieder auftaucht, kriegt die Motivation allerdings erstmal einen bösen Dämpfer.
10: Was natürlich an Technik drin war und Matratzen, Polster, Motor, war alles unwiederbringbar zerstört.
3: Doch die beiden geben nicht auf. Sie transportieren das völlig verschlammte Boot nach Bochum und bauen eine improvisierte Mini-Werft. März 2026. Die meisten Schäden haben sie inzwischen repariert.
9: Also auf jeden Fall funktioniert schon mal das Ruderblatt wieder, ne?
3: Wo es möglich war, haben sie Originalteile eingebaut. Schließlich hat das Schiff eine bewegte Geschichte. Gebaut wurde die St. Sampson auf einer englischen Kanalinsel vor 72 Jahren. Ganz alleine von einem Mann, der Sehnsucht nach dem Meer hatte.
11: Der Erbauer war ein Tomatenfarmer auf Guernsey, der eigentlich lieber Bootsarchitekt werden wollte, hat eine Ausbildung gemacht als Bootsbauer, aber dann ist sein Vater verstorben und er musste diese Tomatenfarm übernehmen und hat aber seine Leidenschaft quasi nebenbei als Hobby betrieben.
3: Doch mit 85 Jahren sieht er ein, dass er für Segeln langsam zu alt wird und verkauft sein Boot schließlich an die beiden Bochumer, schweren Herzens.
11: Allerdings hat er gespürt, dass das in gute Hände kommt und das war ihm sehr wichtig. Und dann hat er es auch tatsächlich mit einem weinenden und mit einem lachenden Auge uns übergeben, nach ordentlich Einweisung.
3: Wie man das Boot nach einem Schiffbruch repariert und wieder ins Wasser bekommt, hat er den beiden nicht erzählt. Am Hubkran in Olpenitz wird sich jetzt herausstellen, ob der Kahn wirklich wieder wasserdicht ist.
5: Das wäre natürlich eine Katastrophe. Und dann die ganze Arbeit, die wir uns gemacht haben, vielleicht schon wieder dahin.
3: Nach 2,5 Jahren auf dem Trockenen berührt die St. Sampson zum ersten Mal wieder Seewasser.
9: Ich muss echt aufpassen, dass ich jetzt nicht heule vor Freude, dass es soweit ist.
3: Erst einmal schwimmt das Schiff. Aber ist es auch wirklich dicht? Ernüchterung unter Deck. Es läuft Wasser ins Boot. Ein dünnes Rinnsal, aber stetig. Doch nach einem kurzen Check gibt es zum Glück Entwarnung.
9: Solche Wasser Ansammlung hat man auch schon, wenn man durch einen Sturm gegangen ist. Wenn die Planken ein bisschen in Bewegung gekommen sind, dann kommt auch schon so minimal Wasser ins Boot. Aber das macht mir gar keine Sorgen. Das ist also, eigentlich ist es ein Traum.
3: Ein Traum, der endlich wahr wird, nach 2,5 Jahren Arbeit. Darauf gibt's hier an der Ostsee erstmal echtes Bochumer Bier. Und nächste Woche stechen sie endlich wieder in See.
0: Das machen wir auch. Wir rudern nicht zu sehr raus, sondern wir nehmen Kurs und zwar in Richtung Sommersalat. Um den geht es jetzt. Wir haben vorhin schon richtig tollen gemacht mit angebratenen Nektarinen. Und jetzt gibt es einen marinierten Salat mit Kirschen, Burrata und Croutons.
12: Ganz genau. Und mit den Croutons fangen wir auch an. Ich habe mich hier für dieses, guck mal, ist das nicht wunderhübsch, so ein sehr, sehr schönes italienisches Ciabatta. Es ist ein sehr fluffiges Hefebrot. Man kann natürlich auch ein Baguette nehmen. Man kann auch, wenn man noch ein paar Kaiserbrötchen hat, ein paar helle Brötchen haben, die kann man natürlich auch nehmen. Und man kann selbstverständlich auch die Croutongröße selber wählen. Ich mag das lieber, wenn die so ein bisschen größer sind. Und die habe ich schon mal einfach so ein bisschen aufgeschnitten. Man kann die auch so abreißen. Und wir braten die hier in der Pfanne an. Einfach nur Olivenöl, auch nicht so ganz geizig, weil wir möchten ja, das Brot wird sich ja einfach so ein bisschen vollsaugen. Deswegen nicht einfach so einen Teelöffel, das wird nicht so viel. Wenn man sagt, ich möchte bei der Hitze, vielleicht demnächst in ein paar Monaten, ich möchte den Herd überhaupt gar nicht mehr anmachen, dann kann man auch kurz den Backofen anmachen. Ich weiß nicht, ob das so viel schlauer ist, aber man hat auf jeden Fall, also man kann eben die Croutons auch auf ein Blech geben, Olivenöl drüber und das bei 200 Grad im Backofen.
0: Das hat ja fast eine gelbliche Farbe.
12: Ja, da ist Maisgrieß dran.
0: Mhm. Ah, okay.
12: Ja. Und vielleicht ein Eigelb mehr, könnte auch sein. So, ich warte hier noch ein Momentchen, bis das heiß ist.
0: Das schmeckt ja so schon.
12: Das ist total lecker. Also und man kann natürlich, wir machen jetzt nur Olivenöl und braten das ein bisschen an, auch ruhig eher so mittlere Hitze. Und man könnte jetzt natürlich auch eine Knoblauchzehe andrücken, mit reingeben, das Öl damit aromatisieren. Man könnte jetzt noch ein bisschen Thymian von vorhin mit reingeben.
0: Das ist doch super, so eine Grillsaison, also warum nicht?
12: Und ich mache heute, ich finde das sehr, sehr lecker, aber es ist natürlich auch optional, gerade auch wenn jemand keine tierischen Produkte mag. Ich arbeite heute mit Anchovies und man kann die auch tatsächlich wunderbar in dem Öl, also die schmelzen fast so ein bisschen, dass sie sich fast auflösen und dann da das Brot drin anrösten und dann schmeckt das halt noch so ein bisschen mehr. Das ist ja wieder Umami, die herzhafte Grundgeschmacksrichtung. Ja, ein bisschen braucht man noch. Das ist noch nicht heiß genug. Ich möchte sofort, dass es blubbert. Genau. Aber in der Zwischenzeit machen wir genau das, was wir vorhin auch schon mal gemacht haben. Ich habe in dem Falle Schalotten. Und zwar, weil ne, so eine Zwiebeligkeit am Salat ist ja schon auch immer lecker, weil die durchbricht eben Süße, Cremigkeit und so weiter. Dafür braucht man so eine Zwiebel. Aber damit die halt nicht den ganzen Tag im Rachen hängt, ruhig vorher so ein bisschen anmarinieren, Prise Zucker, Prise Salz, bisschen Essig.
0: Also und das gleiche Grundrezept, was wir vorhin auch hatten, bei unserem ersten Rezept mit den Zwiebeln, ein bisschen einmarinieren, schon mal 5 Minuten fertig ruhen lassen.
12: Dann sind die einfach so ein bisschen milder, so ein bisschen bekömmlicher und hängen einem halt nicht den ganzen Tag so im Rachen. Das passiert ja dann schon manchmal.
0: Ist das Balsamico oder was nimmst du?
12: Das ist jetzt ein Sherry-Essig. Man kann aber auch einen Weißweinessig nehmen und weil wir heute ja Herzkirschen und Burrata haben, könnte man auch.
0: Gehen Sie mit der Nase nicht so nah dran.
12: Ist halt
0: außer Essig. Sie wollen sie ganz frei haben.
12: Kann man natürlich auch lecker, wäre auch ein dunkler Balsamessig. Ist auch schön. Mhm. So, und das mischen wir hier und lassen das ein Momentchen stehen. Wie gesagt, der Essig ist gleich die Basis von unserer Vinaigrette für den Salat. Also, da kommt nichts weg. Ich packe das mal hier auf die Seite.
0: Ich kann es auch nehmen.
12: Und jetzt müssten hier endlich mal Dinge passieren. Jawohl, da passiert doch jetzt hier gleich mal. Jawohl, da blubbert's.
0: Ich finde das erstmal super, dass du zwei tolle Salatrezepte mitgebracht hast. Ich meine, es ist gerade die große Grillsaison. Und immer nur Fleisch auf dem Grill oder vielleicht ein bisschen Zucchini oder irgendwas aufs Rost legen ist das eine. Aber so ein schöner Beilagensalat ist was immer Tolles, was das Ganze noch ein bisschen runder macht. Und den Salat, den wir vorhin gemacht haben mit Ziegenkäse, mit den angebratenen Nektarinen
12: da drin.
0: Das war wirklich schon.
12: Mit den Bohnen finde ich auch schön.
0: Das war wirklich, wirklich lecker. Mal gucken. Es ist mal eine andere Sache, als immer nur den Eisbergsalat zu machen und das gekaufte Dressing drüber zu streuen. Nicht, dass ich es anders machen werde, aber ja, Sie haben zumindest ein bisschen Inspiration.
12: So ein klassischer griechischer Bauernsalat ist auch immer Tomate, Gurke, Feta drauf, großartig. Aber wie gesagt, ich finde gerade ist der Supermarkt oder der Gemüsehändler oder der Marktstand. Da läuft es ja wirklich rechts und links über vor lauter Angebot. Und da möchte ich dann natürlich gerne das nutzen, dass wir das gerade haben und dass wir es verarbeiten und essen können. Wir haben Kirschen. Schau mal hier. Ich habe bereits ein bisschen vorgearbeitet. Und die, guck mal, die habe ich jetzt mal entsteint. Vorhin hast du doch mit den Oliven hast gemeckert.
0: Ich habe nur gemault, weil wir Oliven mit Steinen drin hatten, falls Sie es nicht gesehen haben. Da bin ich ja dann immer für die entsteinte Variation. Und bei den Kirschen bin ich froh, dass du sie nicht drin lässt.
12: Auf gar keinen Fall.
0: Danke.
12: Weil so viele Kirschen drin sind. Und guck mal, ich habe die jetzt einfach nur halbiert und den Kern da eben rausgemacht.
0: Das wird für mich jetzt ein historischer Moment. Weißt du, was jetzt passiert?
12: Jetzt bin ich sehr gespannt.
0: Es ist die erste Kirsche des Jahres.
12: Und was sagst du?
0: Gut.
12: Sind sie schon süß genug? Ich fand sie schon lecker. Ich fand sie schon sehr, sehr gut. So, guck mal, die parken wir doch jetzt mal hier dazwischen.
0: Diesen Moment werde ich in diesem Jahr nicht vergessen.
12: Oh,
0: um es ein bisschen in die Übertreibung zu bringen.
12: Die erste Kirsche. Das finde ich sehr, sehr schön. Das lassen wir noch einen Moment stehen. Es gibt jetzt aber nicht nur Kirschen und Zwiebeln und Brot, obwohl das auch schon lecker wäre, ehrlich gesagt. Sondern ich mache noch ein bisschen frische Gurke mit dran, ein bisschen Staudensellerie. Die Gurke, ich lasse die aber auch relativ groß.
0: Lass dich mal ganz kurz schneiden. Und ich würde an dieser Stelle sagen, wir gucken mal, was Sabine gewonnen hat bei unserem Quiz vorhin. Denn Sabine hat sich für die Tasche entschieden und das ist heute drin. Wir sagen viel Spaß mit der kleinen Maus, dem neuen Kochbuch von Hier und Heute. Es ist ein guter Tag zum Kochen und es gibt ein zweites Buch, denn in der Sommerzeit hat man ja, die ansteht, immer noch viel Zeit zum Lesen im besten Fall. Von Quarks gibt es was für den Kopf, das ist dabei und zum vielen Trinken lädt unsere Trinkflasche ein. All das kommt zu Ihnen nach Hause. Viel Spaß damit, liebe Sabine. Und wenn Sie selber mal mitspielen wollen, sind Sie herzlich eingeladen, auf unsere Homepage zu gehen, hierundheute.de. Und was gibt es da noch?
12: Und da gibt es ja heute einen Kirschsalat mit Burrata und Croutons.
0: Naja, das Rezept dazu. Den Salat liefern wir noch nicht, aber bitte keine Bestellung über unsere E-Mail-Adresse.
12: Nee, das stimmt. Oh, das würde wirklich ein bisschen stressig werden.
0: Hätte ein bisschen was zu tun hier.
12: Nee, ich guckte nur gerade in die Pfanne und dachte, oh, da passiert ja nichts. Doch, hier passiert einiges. Guck mal, wir wollen von allen Seiten ein bisschen Röststoffe haben und dann fischen wir die da auch gleich schon wieder raus.
0: Was hast du denn, das ist ja nicht nur Schlangengurke, was hast du hier noch reingeworfen?
12: Das ist korrekt. Ich habe mich für ein bisschen Sellerie entschieden. Und wenn du möchtest, könntest du wo hinter dir stehen? Neben dir stehen Basilikum und Minze. Da kannst du mal richtig was von abernten. Also jeweils wirklich so eine richtige Handvoll.
0: Aber nur so die Blättchen?
12: Ja, genau. So, guck mal, jetzt habe ich doch hier, das reicht mir schon.
0: Und während ich in der absoluten Erntephase bin, der Erntephase meines Lebens, kann ich Ihnen nur empfehlen, mal kurz auf unseren QR-Code unten rechts zu schauen. Da können Sie nämlich jetzt ernten. Das Rezept mit Ihrem Smartphone geht es direkt dann auf unsere Homepage. Und dann können Sie sich das Ganze runterladen. So, wie viel, reicht das schon? Oder?
12: Nee, ruhig doppelt so viel. Mindestens. So, guck mal, unsere Croutons sind soweit. Die kriegen noch eine amtliche Prise Salz. So, die würde ich aber einmal ganz kurz hier so zwischenlagern.
0: Das ist doch hier wieder eine freche Beschäftigungsarbeit für mich.
12: Das ist korrekt. Damit du mir nicht so viele Fragen stellen kannst. Ja, ruhig so ein bisschen gröber zupfen.
0: Ach so,
12: ruhig so ein bisschen gröber zupfen.
0: Auch hier mit der Zitronenmelisse oder
12: mit,
0: was?
12: Die Minze. Minze ganz genauso. Ja, Wunder. Ach, guck mal, das duftet doch hier auch schon wieder und es sieht wunderschön aus. Ich habe hier noch ein paar geröstete Pinienkerne.
0: Hör auf, Frau, das ist doch jetzt nicht ernst. Sie sitzen da schon und warten aufs Essen. Helfen Sie mir beim Pflücken. Sagen Sie mal.
12: So, guck mal, was ich hier noch habe. Ich habe ja gesagt Staudensellerie. Das mag ich ja einfach nur total gerne.
0: Wir brauchen noch ein bisschen Minze, habe ich gerade erfahren.
13: Ja.
0: Sind wir beim Ernten?
13: Erntehelfer mache ich auch noch, gar kein Problem.
0: Hören Sie mal, wenn Sie von der Verbraucherzentrale sind, können Sie ja gleichzeitig mal gucken, ob die Qualität hier stimmt.
12: Geben sich heute volksnah, das freut mich.
13: Ja, ja, doch,
12: sehr gut. Das freut mich wirklich
0: sehr.
12: Geben
0: sich heute volksnah.
12: Ich habe hier derweil
13: übrigens... Auch mit den Anchovies, oder?
12: Genau, wir schmeißen ja heute, wir schmeißen hier gar nichts weg. Ich habe übrigens hier die hellen Blätter von dem Staudensellerie, die in der Mitte. Bitte nicht wegschmeißen, sondern da immer schön mit rein. So, das kommt hier mit dazu.
0: Darf Herr Opfermann mit den Händen die Anchovies zerreißen?
12: Möchten Sie
13: nee, das?
12: Das
13: macht.
12: Möchten
13: das,
12: Sie
13: das? Das ist Chefsache.
12: Möchten Sie
13: da traue ich mir ja gar nicht rein.
0: So, mal, bevor wir das Ganze verminzen.
12: Ja.
0: Und du als Minzessin mit diesem Rezept rausgehst.
12: Ich finde, das sieht schon wieder ganz fantastisch aus. Das ist genau so richtig. Ich gebe hier noch ein bisschen amtlich Olivenöl drauf.
0: Damit haben Sie sich redlich eine ganze Portion gleich verdient.
13: Ja, das machen Sie sich,
0: machen Sie es sich gemütlich.
12: Dankeschön.
0: Vielen Dank.
12: So, ordentlich Pfeffer da noch drauf. Und jetzt hier, die ich eben gerade verwehrt habe, weil ich wollte sie gerne ganz lassen. Ich wollte sie, deswegen habe ich interveniert. Deswegen habe ich einmal kurz interveniert. Die lasse ich im Ganzen, weil dann kann man sie nämlich auch im Zweifel besser wieder rausfischen für den Fall, dass jemand sie nicht möchte.
0: Nee, ich glaub,
12: ich mag das total
0: dabei,
12: gerne.
0: Oder?
13: Ja, sehr gern.
0: Ja.
12: Ich mag das sehr, sehr gerne. Auch hier wäre wieder Olive, Kaper eine Option. So. Und dann fehlt natürlich nur noch, ich mische das jetzt gleich
0: Burrata und Teller.
12: Oh, genau, die Teller wären noch
0: ich hier,
12: ganz gut.
0: Burrata habe ich auch.
12: Mal, ich mische hier einmal und dann kommt da wieder gleich der Burrata drauf.
0: Du kannst ja sicherlich irgendwie 1:1 anstatt Burrata Mozzarella nehmen,
12: auf jeden Fall Mozzarella, Feta-Käse.
0: Feta.
12: Ja, ich finde auch einen gebratenen Halloumi. Guck mal, wie das aussieht hier. Das ist doch einfach nur traumhaft.
0: So mal in der Schüssel.
12: So, und hier. Wow. So, und jetzt. Jetzt kommt hier dieser wunderschöne Burrata da drauf. Einfach so ein bisschen grob. Würdest du hier gleich noch einmal drüber pfeffern, bitte?
0: Ja.
12: Und dann haben wir es auch.
0: Also Pfefferomaten hier.
12: Da ist der Pfefferomat. Guck mal, wie das hier aussieht.
0: Vorsicht, sonst würze ich dich gleich mit.
12: So, und dann haben wir es auch schon. Ging das nicht super schnell?
0: Ja, und es sind wirklich traumhaft toll.
12: Ach, wir haben natürlich unsere Croutons da hinten. kommen dann natürlich.
0: Reicht das schon oder sollen wir
12: noch? Nee, das reicht wunderbar. So, und das verteilen wir doch jetzt.
0: Wenn das dann eine ganz krasse Minznote bekommen wird, dann liegt das nur an Herrn Opfermann.
12: Ja, aber ihr habt das sehr, sehr gut gemacht. Mein Minz ist doch auch gesund und
0: nein,
12: so weiter.
0: Nein, 50%.
12: Und als Gegenpol zu den Anchovies da so eine frische Minze. So, guck doch mal, wie das aussieht. Das verteilen wir jetzt und dann geht's doch auch schon los.
0: Super, 50% gehen auch auf mein Minzkonto. Ich will jetzt nicht der Verbraucherzentrale in die Schuhe schieben.
12: So. Guck dir das mal an. Oh, ich freue mich so sehr. Ja, und ganz ehrlich, also, wenn es doch so super heiß ist, dann schafft man doch mittags überhaupt gar nicht irgendwie Nudeln mit Frikadelle und Kartoffeln, sondern dann möchte man doch sowas hier haben.
0: Ja, es sind Vitamine drin. Ne? Es ist, hat was Leichtes und verschiedene Geschmacksträger da drin. Das finde ich auch sehr schön.
12: Und wie lange haben wir denn drauf gewartet, dass die Kirschen endlich wieder da sind? Guck mal, deine erste Kirsche. Deine erste Kirsche für dieses Jahr.
0: Also im Prinzip viel Positives. Optisch sieht super aus. Wenn Sie Gäste bekommen, ist es natürlich schön, sowas servieren zu können, wo man noch mal ein bisschen hinguckt. Mehr als nur eine Bratwurst.
12: Weil ich finde, das ist auch wieder so ein Salat wie vorhin. Der tut so, als wenn er irgendwie ein bisschen fancy wäre. Als wäre er so ein bisschen für feine Leute. Und dabei, mein Gott, das sind halt Gurken, Kirschen und ein bisschen Käse.
0: So, also, bitteschön.
12: Bitteschön.
0: Von Mann ist, kommt eine große Entscheidung auf Sie zu. Sie können sich jetzt mental darauf vorbereiten. Zwei Teller, die top aussehen, aber nur einen kriegen Sie. Welchen hätten Sie gern?
14: Na, dann nehme ich doch gerne den hier.
0: Warum?
14: Bedankt. Ja, der lächelt mich so an.
0: Ja, haben Sie alles richtig entschieden. Mal gucken, ob Sie das gleich auch noch sagen werden. Sie waren ja eben begeistert von dem ersten Salat, was ich nur unterstützen kann. Mir ging es da sehr, sehr ähnlich.
12: Wir haben es. Ich bin so gespannt.
0: Na, du weißt doch bestimmt schon, wie es schmeckt. Du machst den doch wahrscheinlich häufig, oder?
12: Ich mag das ja total gerne, aber du warst ja gerade schon bei der Zusammenstellung. Ja, du warst schon begeistert, aber auch ein bisschen irritiert.
0: Das bin ich meistens in der Küche bei uns. So, ich meine das jetzt mal so piekfein wie Opfer, mal erstmal schön die serviert zu
12: nutzen. Wie bei ganz feinen Leuten. Weil
0: wenn wirklich einer die gebrauchen kann, dann der Mann mit der hellblauen Hose. Das so, ich wünsche einen guten Appetit.
14: Dankeschön.
0: Möge der Sommer mit uns sein, der Salat ist es im besten Fall auch.
12: Oh, das finde ich aber schon. Ich mag das sehr gerne.
0: Oh, ich muss das kombinieren. Ich habe jetzt nur so eine Schlangengurke gegessen.
12: Nee,
0: die bringt mich aber noch nicht weiter.
12: Dann brauchst du auch nur ein Pinienkernchen, muss vorbeikommen, ein bisschen Kräuter müssen vorbei.
0: Mhm. So, jetzt wird es ein Schuhrausch. Mhm. Also sagen Sie zuerst.
14: Ich meine auch genau die richtige Menge an Minze drin. Das nur kommt. Super.
0: Ich auf den Punkt. Du bist ab sofort meine Minzessin. Du hast das toll gemacht, aber Opfermann, Sie waren auch der Brüller. Also ohne Sie wäre ich wahrscheinlich gar nicht durch den Busch da gekommen. Mhm. Nein, es schmeckt wirklich gut.
14: Sehr lecker.
0: Es bringt vor allem das, was das Sommergefühl gerade so ein bisschen ausmacht, die Hitze draußen, aber ein abkühlender Salat, was Frisches, wo man das Gefühl hat, man ist da gleich nicht mit so einer Pocke nach dem Essen beschäftigt und denkt, mein Gott, ich kann mich nicht mehr bewegen, sondern das hat eine wirklich schöne Leichtigkeit auf dem Teller.
12: Man hat aber trotzdem noch eine Sättigung mit den Croutons, die so einen Crunch dazwischen haben. Also es ist nicht so, als hätte man dann in 20 Minuten gleich wieder Hunger.
0: Total. Aber?
12: Aber da passiert halt
0: viel. Wir essen nicht bis morgen durch. Denn das gibt es auch morgen. Auf das können Sie sich auch freuen.
15: Zuversicht. 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
0: Herzhaften Kirschen zu fruchtigen Erdbeeren, also morgen mehr dazu. Können sich auch drauf freuen. Ich tue es jedenfalls. Dankeschön, Philipp Opfermann, für den Besuch. Julia Floss, herzlichen Dank für zwei tolle Gerichte und danke an Sie fürs Einschalten. Jetzt kommt meine sehr geschätzte Kollegin Liz Show mit WDR Aktuell. Haben Sie einen schönen Abend. Bis morgen.
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18: Hallo und herzlich willkommen zu WDR aktuell. Vor 3 Jahren hat der Mordfall Luise viele Menschen fassungslos gemacht. Die 12-Jährige aus Freudenberg im Siegerland war brutal erstochen worden. Was viele schockiert hat, war, dass die Täterin Luises Mitschülerinnen waren. Und weil die noch strafunmündig waren, gab es keinen Strafprozess. Die Familie von Luise klagte auf Schmerzensgeld in einem Zivilverfahren, das für alle Beteiligten emotional schwierig war. Und heute kam das Urteil.
20: Wie viel ist das Leid eines jungen Mädchens wert? Das war die schwierige Frage, die das Landgericht Koblenz beantworten musste. Ein knappes Jahr hat das Verfahren gedauert. Heute gaben die Richter eine Antwort. Für Luises gewaltsamen Tod erhält ihre Familie ein Schmerzensgeld in Höhe von 125.000 Euro. Dazu kommen Anwalts- und Beerdigungskosten. Insgesamt 144.400 Euro. Für das Gericht steht fest,
21: dass Luise erhebliches Leid widerfahren ist, bevor sie gestorben ist. Bei der Frage des Schmerzensgeldes gibt es verschiedene Aspekte, die eine Rolle spielen. Zum einen die Genugtuungsfunktion des Schmerzensgeldes sowie auch die Dauer und Intensität des jeweiligen Leidens. Für diese Fragen hat sich die Kammer auch Sachverständigerhilfe bedient.
20: Vor 3 Jahren war die 12-jährige Luise vermisst gemeldet worden. Einen Tag später wurde sie gefunden, getötet mit 74 Messerstichen. 2 damals 12- und 13-jährige Freundinnen hatten sie in eine Falle gelockt und ermordet. Warum genau, ist bis heute unklar. Auch die Richter zeigten sich fassungslos von der Brutalität der Täterinnen.
21: Nach dem Urteil der Kammer haben die beiden Beklagten am 11.03.2023 Luise heimtückisch und aus niederen Beweggründen ermordet. Aufgrund des Alters der beiden Beklagten kam eine strafrechtliche Belangung nicht in Betracht.
20: Die jungen Täterinnen gelten im juristischen Sinne als deliktfähig und müssen das Schmerzensgeld zahlen, sobald sie Geld verdienen. Weder Täterinnen noch Angehörige waren heute da. Sie alle werden noch lange mit der Tat klarkommen müssen.
18: Heute Morgen haben Spezialkräfte der Polizei in Gelsenkirchen und Gladbeck mehrere Wohnungen durchsucht. Es war eine Großrazzia gegen die organisierte Kriminalität. Mögliche Verbindungen ins Rockermilieu schließt die Polizei nicht aus.
22: Kurz vor 6. Mit Spürhund stürmt die Polizei dieses Mehrfamilienhaus in Gelsenkirchen. Es ist eines von insgesamt 9 Gebäuden in Gelsenkirchen, Gladbeck und Niedersachsen, das die Polizei heute Morgen durchsucht. Monatelang hatten sich die Ermittler auf diesen Tag vorbereitet.
23: Grund für die Durchsuchung war ein sehr umfangreiches Ermittlungsverfahren bei der Staatsanwaltschaft Essen unter Beteiligung der Polizei Gelsenkirchen. Es ging dabei um den Handel mit Betäubungsmitteln, aber auch um den Handel mit Waffen.
22: Genau deswegen sind an diesem Morgen auch mehrere Spezialeinheiten im Einsatz. Im Fokus stehen 8 Tatverdächtige, darunter 7 Türken und ein Deutscher. Die Polizei geht von organisierter Kriminalität aus.
23: Wir ermitteln zurzeit in jede Richtung und wenn wir über organisierte Kriminalität sprechen, dann muss man auch in Bedacht ziehen, dass es sich vielleicht um Rockergruppierungen handelt. Auch das wird derzeit geprüft.
22: Festgenommen wurde niemand. Die Polizei fand Schreckschuss und Langwaffen. Dazu sicherten die Beamten mehrere Datenträger und Handys. Was darauf ist, ermitteln sie jetzt. Kurz nach dem Einsatz wirkt in dem Gelsenkirchener Wohnort alles wie immer. Bei Nachbarn sitzt der Schock aber noch tief. Ohne Kamera erzählen sie von einem filmreifen Einsatz. Dass die Polizei hier um kurz vor 6 reinstürmt, damit hätte wohl niemand gerechnet.
18: Die Kölner Polizei geht seit Monaten verschärft gegen die offene Drogenszene in der Innenstadt vor. Das wirkt sich sogar auf die Nachbarstadt Bergisch Gladbach aus. Offenbar haben einige Abhängige keine Lust mehr auf ständigen Ärger mit der Kölner Polizei. Und deswegen verbringen sie ihren Alltag lieber in der idyllischen Kleinstadt nebenan.
24: In den Parks nahe der Bergisch-Gladbacher Innenstadt lagern neuerdings deutlich mehr Menschen als sonst. In den Einkaufsstraßen fühlen sich Passanten nicht mehr sicher.
25: Mir ist tatsächlich schon mal was geklaut worden hier auf dem Wochenmarkt. Das habe ich überhaupt nicht gemerkt. Dann war das Portemonnaie weg.
26: Speziell am Bahnhof, muss ich ehrlich sagen, fühle ich mich extrem unwohl, weil da sind häufig Gruppen unterwegs, die man nicht richtig einordnen kann.
24: Die Polizei hat ihre Streifen in der Innenstadt von Bergisch Gladbach jetzt deutlich verstärkt. Und es gibt Warnungen vor Taschendieben in der Fußgängerzone.
27: Im Rahmen eines Schwerpunkteinsatzes, der an mehreren Tagen stattgefunden hat, kontrollieren wir die Szene, die sich hier bei uns aufbaut. Das heißt, die Kollegen sind sowohl in ziviler Kleidung unterwegs, werden aber auch von Kräften der Bereitschaftspolizei unterstützt.
24: An den bekannten Stellen in den Parks in Bergisch Gladbach sind trotzdem weiter Menschen, die hier Alkohol trinken und von denen einige offenbar auch Drogen konsumieren. Die Polizei überprüft die Szene hier am Busbahnhof und in der Fußgängerzone jetzt häufiger.
27: Bis zum jetzigen Zeitpunkt sind 12 Strafverfahren eingeleitet worden, unter anderem wegen Ladendiebstahls, Besitzes von Betäubungsmitteln und Fahrraddiebstahls.
24: Die Polizei in Bergisch Gladbach setzt ihre Streifen vor allem auch mit Beamten in Zivil fort. Die Hoffnung, vielleicht gelingt es mit viel Druck, die Drogenszene wieder aus der Stadt zu verdrängen.

0: Stellen Sie sich vor, Sie schauen nachts aus dem Fenster und sehen das hier direkt vor Ihrem Haus. So sah es gestern Nacht in einer Straße mitten in Wuppertal aus. Da sind mehrere parkende Autos ausgebrannt und die Flammen gingen auch auf ein Wohnhaus über. Dann kam noch hinzu, dass die Feuerwehr erstmal viele Baustellen in der Innenstadt umfahren musste, bis sie dann endlich am Einsatzort war.
1: Diese Bilder werden die Nachbarn nicht mehr los. Gleich vor ihrem Haus der Brand, die hohen Flammen.
2: Das war ein furchtbares Gefühl, weil man war sich unsicher, ist das jetzt das Haus, sind das nur die Autos, komme ich hier noch raus und ich wohne auch ganz oben.
3: Es war überall Geräusche, die Feuermelder haben gepiepst laut und ich wusste nicht, wohin.
1: Heute am Brandort, Kriminaltechniker der Polizei. Sie suchen nach der Brandursache. Wie sich der Brand ausgebreitet hat, steht fest. An einem Auto ist Benzin ausgelaufen und auf der abschüssigen Straße unter weitere Fahrzeuge geflossen. Insgesamt sind 6 Autos beschädigt worden, 5 davon komplett ausgebrannt.
4: Ja, es ist sehr schnell, sehr heiß geworden und deswegen haben Hitze und Rauch die Häuser beschädigt. Also es sind Fensterscheiben geplatzt.
1: Ein Problem für die Feuerwehr hier mitten in Wuppertal, Umleitungen und Baustellen. So etwas kann im Ernstfall wertvolle Sekunden kosten, sei jedoch nicht komplett vermeidbar.
4: Es kann halt ein bisschen länger dauern. Das ist vielleicht mehr oder weniger eine Sache von einer Minute. Die kann natürlich auch schon Folgen haben.
1: Menschen wurden bei dem Brand zum Glück nicht verletzt.
0: Zum Ende der Sendung haben wir noch eine schöne Nachricht für Sie. Wir feiern diese beiden Ballonfahrer aus dem Münsterland. Die waren nämlich 107 Stunden und 2 Minuten in einem Gasballon unterwegs. Und damit haben sie wahrscheinlich den Weltrekord geknackt. Spontane Party für die beiden Ballonfahrer Axel Hunnekuhl und Andreas Zumrode bei der Rückkehr ins Münsterland. Die vielen Stunden im Ballon stecken den beiden noch in den Knochen. 107 Stunden nonstop ohne Unterbrechung bis Dijon in Frankreich. Das hatten die beiden eigentlich gar nicht geplant, aber das Wetter war so schön, da sind sie einfach immer weitergefahren. Wir sagen herzlichen Glückwunsch. Und die beiden freuen sich bestimmt auf eine richtige Dusche und auf ein richtiges Bett. Das war's von uns an diesem schönen, fast Sommertag. Dazu gibt's heute Abend um 20.15 Uhr ein WDR-Extra mit Susanne Wiesler und Michael Dietz. Aber jetzt kommen erstmal die Nachrichten aus Ihrer Region in Ihrer Lokalzeit. Ich wünsche Ihnen einen schönen Abend.
5: Und da sind Sie bei uns im Studio Köln gelandet. Hallo. An der Uniklinik in Köln haben heute Mitarbeiterinnen und Mitarbeiter protestiert. Sie wehren sich gegen einen aktuellen Gesetzesentwurf, der weitere Einsparungen im Gesundheitswesen vorsieht. Bundesweit gab es deshalb sogenannte Klinikaufstände.
6: An der Uniklinik hielt sich der Andrang in Grenzen. Laut der Gewerkschaft Verdi beteiligten sich etwa 50 Beschäftigte an den Protesten. Sie befürchten, dass sich die geplanten Kürzungen nicht nur negativ auf die Beschäftigten im Gesundheitswesen auswirken werden, sondern auch auf alle, die gesetzlich versichert sind. Denn schon jetzt seien die Arbeitsbedingungen schlecht und es gäbe zu wenig Personal, sagt Katharina Lerch. Sie arbeitet in der Pflege auf der Neurochirurgie der Uniklinik Köln.
7: Mich belastet, dass es von der Politik immer wieder heißt, Pflege sei wertvoll, Pflege sei wichtig, Pflege sei systemrelevant. Aber in der aktuellen Politik wird Pflege wieder nur als Sparmaßnahme begriffen und man versucht, Kosten einzusparen, obwohl Pflege keine Produktionsarbeit leisten kann.
6: Die Botschaft der Protestierenden war heute eindeutig. Die geplante Reform dürfe auf keinen Fall durch den Bundestag gehen.
5: Vor dem Landgericht Bonn muss sich von heute an ein 49-jähriger Mann verantworten. Ihm werden gleich 14 Straftaten zur Last gelegt.
6: Er soll mehrfach mit Armbrust und Pfeilen, Jagdmesser und Gaspistole durch Bonn gezogen sein und teilweise mit der Armbrust in der Öffentlichkeit herumhantiert haben. Ende 2024 bis Anfang 2025 hatte es in Bonn eine Serie von Armbrustschüssen auf Fahrzeuge gegeben. Eine von 6 Taten konnten Ermittler dem Beschuldigten nachweisen. Laut Staatsanwaltschaft ist der Mann, der an einer schweren Persönlichkeitsstörung leidet, schuldunfähig.
8: Also wir haben hier ein sogenanntes Sicherungsverfahren. Das heißt, das Verfahren zielt grundsätzlich nicht auf oder nicht vorrangig auf eine Strafe ab, sondern die Staatsanwaltschaft beantragt hier die Unterbringung des Beschuldigten in einem psychiatrischen Krankenhaus, weil sie ihn für allgemeingefährlich hält.
6: Der 49 Jahre alte Mann soll außerdem eine bekannte

0: zu Hause massiv bedroht haben. Was mit den Beschuldigten passiert, will das Gericht noch im Juni entscheiden.
1: Schon gestern haben wir über die Praxis auf vier Rädern berichtet, die der gemeinnützige Verein Kaja in Bergisch Gladbach auf die Straße gebracht hat. Heute hat der Bus am Zülpicher Platz in Köln Halt gemacht und dort einen Scheck des Dreigestirns entgegengenommen.
2: Das ist ein sehr emotionaler Moment für mich, weil ich habe mich lange geschämt, zu verschiedenen Ärzten zu gehen, weil ich als Ex-Junkie immer abgestempelt wurde.
0: Mike hat früher selbst auf der Straße gelebt. Dass es nun auch in Köln eine mobile Arztpraxis gibt, ist für die Betroffenen etwas Besonderes. Der Bus steht ab sofort donnerstags von 12 bis 15:30 Uhr auf dem Zülpicher Platz. Sie haben es unter anderem möglich gemacht, das Dreigestirn. In der letzten Session haben sie mehr als 124.000 Euro gesammelt und den Scheck heute übergeben.
3: Obdachlosigkeit hat uns auf jeden Fall sehr bewegt. Und vor allem auch die medizinische Versorgung dieser Menschen. Weil das ist eine Sache, die wirklich sehr am Rande der Gesellschaft stattfindet.
0: Im Bus können sich alle Menschen kostenlos behandeln lassen, auch ohne Krankenversicherung.
1: Der Hype um die japanische Künstlerin Kusama hält in Köln an. Jetzt hat das Museum Ludwig mit einer Ausstellung über sie die 250.000-Marke geknackt.
0: Seit März ist die Ausstellung ein Publikumsmagnet in Köln und zieht vor allem junge Menschen in das Museum Ludwig. Mit über 250.000 Besuchern ist die Sonderausstellung jetzt schon eine der erfolgreichsten überhaupt. Als Künstlerin genießt Kusama absoluten Kultstatus. Ihr Markenzeichen sind Punkte. Wer die Ausstellung noch besuchen will, muss jetzt schnell sein. Im Juli sind Eintrittskarten nur noch für wenige Tage verfügbar. Die Ausstellung in Köln läuft noch bis zum 2. August.
1: Ja, wieder konnten wir heute einen sonnigen Tag genießen. Gucken wir mal, ob es auch so bleibt. In der Nacht bleibt es trocken und mild bei Temperaturen zwischen 15 und 12 Grad. Der Freitag startet mit viel Sonnenschein. Am Nachmittag kommt es aber zu einzelnen Schauern. Lokal ist sogar Starkregen möglich bei schwülen 32 Grad. Das Wochenende beginnt gemischt. Viel Sonne, Regen, Gewitter bei bis zu 29 Grad. Sonntag ziehen vereinzelt dann Wolken auf. Es kann gewittern bei maximal noch 25 Grad. Und am Montag wechseln sich Sonne und Wolken bei einzelnen Schauern ab. Jetzt geht's weiter mit der Servicezeit. Die lange Lokalzeit dann um 7:30. Ich freue mich auf Sie. Bis später.
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7: So, jetzt sind wir erstmal dran von der Servicezeit, wie immer live aus Köln. Ich freue mich, dass Sie eingeschaltet haben. Heute unter anderem zu diesen Themen. Warum Seifenblasen Flecken für die Ewigkeit machen? Außerdem, mit welchem Fugenkratzer kriegt man das Unkraut wirklich weg? Und mit welchem Anbieter fliegen wir denn in diesem Jahr in den Urlaub? Nicht zu viel Geld ausgeben wollen wir, möglichst abgesichert sein. Und deswegen werden die meisten in diesem Sommer über eine Pauschalreise in den Urlaub fliegen. Ja, da hat man ja quasi Flug und Hotel aus einer Hand. Und das wird mittlerweile auch von Billig-Airlines angeboten. Die haben solche Angebote auch im Programm. Ob man da wirklich spart und was man kriegt in seinem wohlverdienten Urlaub, das haben wir für Sie angeguckt.
8: Der Urlaubstraum. Zu teuer? Zu unsicher? Die Reisebranche antwortet mit massiver Werbung. Besonders für Pauschalreisen.
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8: Sind Pauschalreisen wirklich ein Rundum-Sorglos-Paket? Günstig, super sicher und flexibel? Was sagt das Europäische Verbraucherzentrum, das kostenlos bei grenzüberschreitenden Fragen berät?
13: Pauschalreisen boomen wieder und das zu Recht. Auch wir raten Verbrauchern dazu, eine solche zu buchen. Hintergrund ist ganz einfach, es gibt hier einen europäischen Rechtsrahmen, der für alle Reisenden nahezu gleich ist in den Ländern und der mir einen sehr hohen Schutz bietet.
8: Insbesondere hat man einen zentralen Ansprechpartner.

0: Ansprechpartner für alle Probleme mit Flug, Hotel und Transfer. Und auch im Krisenfall gibt es umfangreiche Betreuungspflichten.
1: Diese Betreuungspflichten beinhalten nicht nur die Information, sondern eben auch, dass der Veranstalter mich mindestens 3 weitere Tage und Nächte in einem Hotel unterbringen muss. Gerade auch die Situation, die wir im Anfang März hatten, als so viele Reisende eben im Ausland hängen geblieben sind, ist er dafür verantwortlich, mich zu informieren, wie es weitergeht, was ich tun soll. Und er muss mich dann natürlich auch nach Hause bringen.
0: Eine mögliche Preissteigerung, zum Beispiel durchs Kerosin, ist begrenzt auf maximal 8%. Und sie muss spätestens 20 Tage vorher feststehen. Wegen der unsicheren Zeiten raten die Verbraucherschützer?
1: Hier wäre tatsächlich mein Tipp, dass man darauf achtet, einen sogenannten Flex-Tarif zu buchen. Die es mir ermöglichen, bis zu einem gewissen Zeitpunkt vor der Reise, das können 30 Tage, 14 Tage sein, je nachdem, ohne Angabe von Gründen von dieser Reise zurückzutreten.
0: Bei den Pauschalreisen mischen jetzt auch 2 Billigflieger als Reiseveranstalter mit. EasyJet Holidays und Eurowings Holidays.
2: Die volle Flexibilität, dich umzuentscheiden. Noch bis 14 Tage vor Abflug. Eben Holidays.
0: Stornieren kostet bei Eurowings Pauschalreisen 50 Euro pro Person. Umbuchen ist kostenlos. Seit einem Jahr gibt's das Angebot. Das Ziel, in die Top 10 der deutschen Reiseveranstalter aufzusteigen.
3: Wir glauben, dass wir schon in der Riege der Großen mitspielen können. Denn wir haben im Grunde ein sehr wichtiges Element, nämlich den Zugang zum Flug. Und als Teil einer Airline, dass wir mit der Nähe einen sehr guten Zugang zu den Flugplätzen, vor allem aber auch zu den guten Preisen und auch sehr flexible Bedingungen haben können. Das ist halt genau was wir an der Stelle im Ärmel haben.
0: Das Versprechen, mit der eigenen Airline könne man so am Flugpreis schrauben, dass die Pauschalreise unschlagbar günstig werde. Darauf gibt Eurowings sogar eine Bestpreisgarantie.
4: Book now at easyjet.com. Get out there.
0: Konkurrent EasyJet macht das gleiche mit EasyJet Holidays. Auch hier gibt's eine Bestpreisgarantie. Also Preisnachlass, wenn man den Urlaub woanders günstiger sieht. Kann das was? Wir treffen Julia Denning, die Pressefrau von Urlaubsguru. Gestartet als Reiseschnäppchenportal sind sie Vergleichsprofis. Heute bieten sie auch Reisen anderer Veranstalter sowie eigene an. Die neue Billigfliegerkonkurrenz haben sie im Blick.
5: Die Vorteile dieser Veranstalter ist natürlich, dass sie eigene Flüge anbieten und damit eben schon mal einen wichtigen Teil einer Reise selbst stellen können für ihre Pauschalreisepakete.
0: Julias Team hat für uns gecheckt, ob sie beispielsweise den Bestpreis von EasyJet schlagen können.
5: Es gibt zum Beispiel hier ein Angebot, das ist eine Woche im Juni für 2 Personen auf Mallorca.
0: Rund 1.900 Euro für 2, also 960 Euro pro Person.
5: Und ein ähnliches Angebot zum gleichen Zeitraum mit dem gleichen Hotel, allerdings mit anderen Flügen. Das kann man hier zum Beispiel für 899 Euro pro Person finden.
0: Bei Expedia 60 Euro günstiger. Aber die Bestpreisgarantie greift trotzdem nicht. Denn im Kleingedruckten steht als Bedingung, dass auch die Flüge von EasyJet sein müssen. Fast genauso ist es bei Eurowings. Flugzeit, Flugnummer, Transfer, sogar Zimmertyp müssen identisch sein. Im Nachhinein ist ein Preisnachlass so kaum zu kriegen.
5: Also es ist immer ratsam, bevor man bucht, gut zu vergleichen.
0: Und wo kann man gerade eigentlich gut hin? Spanien, Italien oder Griechenland boomen gerade, weil sich Reisende dort sicherer fühlen. Manche Touri-Orte sind derzeit etwas überlaufen. Auch das sollte man vorher checken. Nach kurzem Einbruch laufen jetzt Ägypten oder die Türkei schon wieder an, weil Reisewarnungen aufgehoben wurden. Die Urlaubsgurus bemerken auch noch andere Veränderungen im Buchungsverhalten.
5: Was wir sehen können, ist, dass die Leute eben seltener verreisen und sich dafür einen Urlaub gönnen, der eben ein bisschen besonders ist, in einem besonders schönen Hotel oder eben besonders komfortabel. Wir sehen auch, dass Leute immer mehr darauf achten, auch eine gute Flugzeit zu haben beispielsweise oder eben gewisse Annehmlichkeiten im Hotel. Das kann mal eine Kinderbetreuung sein, aber auch ein Swim-Up-Pool oder ein besonderes Angebot, zum Beispiel an Sportangeboten.
0: Ob mit besonderen Angeboten oder als Billigschnäppchen. Mit der Pauschalreise ist man auf jeden Fall auf der sichereren Seite.
6: Was hat denn Haare waschen mit Seifenblasen zu tun? Gott, eine einzige ist hier raus geworden. Ja, das hat einen Inhaltsstoff, der diese komischen, gräulichen Flecken macht. Die kennen Sie vielleicht, gerade auf heller Kleidung oder auch auf Handtüchern. Die sind mit keinem Fleckenmittel der Welt wegzukriegen. Und man könnte meinen, die Waschmaschine würde das Ganze machen. Aber es ist tatsächlich ein Stoff, der sowohl in Haarpflegeprodukten als auch in Seifenblasen enthalten ist. Und der heißt Polyquaternium. Wir zeigen, was dahinter steckt.
7: Seifenblasen, ein großer Spaß für Kinder und eine beliebte Aktion, etwa auf Hochzeiten. Doch dass der Pustespaß ein ärgerliches Ende finden kann, wissen die wenigsten. Wir sind im Maria Montessori Kindergarten in Köln. Die Vorschulkinder der Sonnenscheingruppe dürfen pusten und blubbern für unser Experiment. Ausgestattet wurden sie von uns mit neuen hellen T-Shirts. Doch wie werden die nach der Seifenblasenparty aussehen? Unsere These? Voller Flecken, die nicht mehr herausgehen. Elke Wassermann aus Ense im Sauerland ist zwar schon aus dem Alter rausgewachsen, doch auch sie ist auf Fleckenspurensuche. Erst hatten zwei weiße T-Shirts gräuliche Verfärbungen, nun ihr Lieblingspulli.
8: Also ich war mir bei vielen Kleidungsstücken ziemlich sicher, dass die Flecken vorher nicht drauf waren. Und erst als ich das Kleidungsstück dann aus der Wäsche geholt habe, waren die Flecken drauf. Und als ich dann eben meinen Lieblingspulli ruiniert habe, habe ich dann eben meine Freundin, die zwei Wäschereifilialen betreibt, gefragt, woran das wohl liegen könnte. Und sie hat gesagt, ja, sie hat eine Ahnung, woran es liegen kann, und zwar an meinen Haarpflegeprodukten.
7: Der Übeltäter soll ihr Leave-In sein. Das Produkt von Garnier wird nach dem Duschen aufs nasse Haar aufgetragen und bleibt dort. Darin enthalten ist der chemische Stoff Polyquaternium.
8: Als Anwender muss ich mich darauf verlassen, dass das Produkt gut ist. Ich kann nicht Chemie studieren, bevor ich mir die Haare wasche. Und weil ich dann so ärgerlich war, dass kein Hinweis auf diesem Produkt ist, habe ich mich an Garnier gewendet.
7: Sie fordert Schadenersatz und einen Hinweis auf dem Produkt, damit Verbraucherinnen und Verbraucher gewarnt sind. Wir zeigen ihr Leave-In und ähnliche Haarpflegeprodukte Professor Lutz Vossebein von der Hochschule Niederrhein. Er ist Dekan des Fachbereichs Textil- und Bekleidungstechnik und bestätigt, die mysteriösen Flecken können vom Polyquaternium kommen.
9: Die meisten Polyquaternium-Verbindungen haben Substitutionen am Molekül, sodass sie eine positive Ladung haben und die ziehen dann gerne als Film auf Textilien auf. Das heißt, überall da, wo ich mit meinem Pflegeprodukt, mit dem Textil in Kontakt komme, habe ich diesen Film. Dadurch, dass der dann positiv geladen ist, kann das natürlich dazu führen, dass in der Umgebung vorhandene Pigmente, Schmutz, Vergrauungsbestandteile ebenfalls an das Polyquaternium binden.
7: Der eigentlich farblose Stoff bleibt auf Textilien haften. Zunächst ist kein Fleck zu sehen. Doch in der Waschmaschine saugt diese Stelle, quasi wie ein Magnet, den Schmutz und die Farbpigmente aus dem Waschwasser an. So entstehen gräuliche Verfärbungen. Sogenannte Leave-Ins zur Haarpflege, also Produkte, die nicht ausgespült werden, liegen im Trend. Sie sollen das Haar weich oder voluminös machen, Locken hervorheben oder vor Hitze schützen. Wir haben in Drogeriemärkten wie DM und Rossmann 22 verschiedene Produkte mit Polyquaternium-Verbindungen gefunden. Nummer 16, 11, 4 und viele andere. Ob die Ziffern einen Unterschied machen? In unserer Stichprobe sprühen wir die Produkte direkt aufs Textil. Eine Warnung finden wir auf keinem der Fläschchen. Das Ergebnis nach der Wäsche? 18 der 22 Produkte haben mehr oder weniger starke Grauschleier hinterlassen. Sowohl günstige als auch teure Produkte.
9: Der Verbraucher wird sich da nur schwerlich orientieren können, weil ja auch die negativen Moleküle in der Umgebung, die dann für die Vergrauung sorgen, auch ganz unterschiedlich sein können. Grundsätzlich kann man sagen, dass alle Polyquaternium-Verbindungen positiv geladen sind. Manche haben eine stärkere positive Bindung, die sind dann auch schlimmer in Anführungsstrichen für das Binden von Schmutz und manche haben eine schwächere positive Bindung.
7: Elke Wassermann findet nicht in Ordnung, dass die Hersteller keine Warnhinweise geben. Auf ihre Reklamation antwortet ihr Garnier:
10: Nach unserer Einschätzung ist es sehr unwahrscheinlich, dass die Flecken mit unserem Produkt in Zusammenhang stehen, da sie sich an den Ärmeln und an der Seite ihres Pullovers befinden.
7: Das gucken wir uns an. Elke Wassermann zieht einen neuen weißen Pullover an. Sie massiert sich das Produkt nach Anwendungshinweis ein. Dabei muss sie die Hände an den Kopf nehmen und die Ärmel, die berühren ihr Haar. Danach soll die Creme im Haar an der Luft trocknen. Auch in der Zeit kann sie auf die Ärmel geraten. Wir waschen den neuen Pullover mit anderer schmutziger Weißwäsche und tatsächlich, danach sieht er so aus. Die Flecken sind durchaus vergleichbar mit denen am alten Pullover. Wir haken nach beim Kosmetikkonzern L'Oréal, zu dem Garnier gehört. Die eigenen Analysen würden die dauerhafte Fleckenbildung nicht bestätigen, antwortet man uns. Und?
10: Warnhinweise auf Kosmetika dienen dem gesundheitlich sicheren Gebrauch. Da bei bestimmungsgemäßer Anwendung keine Gefährdung vorliegt, ist eine zusätzliche Kennzeichnung nicht veranlasst.
8: Ich denke, der Hersteller kommt damit durch, weil man als Anwender ohne Fachkenntnis ganz einfach die grauen Flecken in den Kleidungsstücken unmöglich mit diesem Produkt in Verbindung bringen kann.
7: Bekannt dürfte das Fleckenproblem auch den Herstellern von Seifenblasen sein. Und dennoch nutzen viele Firmen ebenfalls Polyquaternium. Die Kita-Kinder haben eine halbe Stunde lang mit verschiedenen No-Name-Produkten aus dem Handel und Internet gespielt. Die T-Shirts sind danach noch strahlend weiß wie vorher. Nichts deutet auf einen Fleckenteufel hin.
11: Hier sehe ich keinen Fleck.
7: Zwei Stunden später, nach der Wäsche.
11: Meins hat nur Punkte vom Nasswerk.
12: Meins hat auch Punkte.
13: Meins auch.
14: Wenn ich dich gegen die Sonne halte, sehe ich Flecken. Flecken.
15: Ist ja. Flecken. Ich habe Flecken.
16: Ich habe auch Flecken.
17: Nein, das ist Wasserflecken.
7: Leider nein. Sie kommen von den Seifenblasen und lassen sich nicht mehr entfernen. Die T-Shirts sind ruiniert.
18: Jetzt wissen wir, dass Seifenblasen Flecken machen.
19: Ich finde es schlecht, auch bei schwarzen Trikots. Weil bei schwarzen T-Shirts sind ja auch Flecken, dann sieht die halt nicht.
7: Die Seifenblasenhersteller erklären, Polyquaternium soll die Oberflächenspannung der Seifenblasen stärken. Und man warne schließlich vor den Flecken. Erzieherin Samantha Urban findet tatsächlich klitzekleine Warnhinweise. Produkt kann abfärben oder Flecken hinterlassen.
20: Ich finde das nicht in Ordnung, dass da nur so ein Mini-Hinweis ist und dass da solche Chemikalien drin verwendet werden, weil das ja auch doch mal bei den Kindern auch mit an den Händen bleibt. Die lutschen das vielleicht ab oder so und das ja dann gesundheitsgefährdend ja auch sein kann. Wenn das solche Flecken hinterlässt, will ich nicht wissen, was das im Körper halt alles anstellt.
7: Der Kontakt mit Augen und Mund sollte unbedingt vermieden werden. Auch das steht auf den Verpackungen. Diese Seifenblasen hier sind aber unbedenklich. Einige Hersteller wie Pustefix, SES oder Spiegelburg verzichten bewusst auf Polyquaternium. Es gibt also auch fleckenfreien Seifenblasenspaß und die Bläschen fliegen trotzdem.
6: In dieser Woche wird gegrillt, bei uns aber nicht herkömmlich mit Würstchen oder mit Nackensteak. Wir haben einen Spitzenkoch gebeten, uns seine besten Grillrezepte aus aller Welt zu zeigen. Heute macht Stefan Schnieder für uns ein mongolisches Barbecue. Gewürze, Fleisch, Gemüse und eine ganz bestimmte Edelstahlplatte wird er benutzen, um damit was Besonderes zu zaubern. Und wenn Sie jetzt sagen, Mensch, das hört sich aber mega kompliziert an, dann sage ich, nein, das stimmt nicht. Dafür ist es richtig lecker.
21: Heute machen wir kein normales Barbecue und kein normales Grillen wie sonst. Heute haben wir mongolisches Barbecue. Das bedeutet, wir haben alles an Gemüse klein geschnitten, an Fleisch haben wir klein geschnitten, einen Haufen an Gewürze. Wir machen gleich noch eine Soße dazu und dann kommt alles auf den Grill, auf eine heiße Platte. Das wird super.
22: Grillen im Asia-Style also. Das Prinzip ist ein Buffet mit vielen, vielen Zutaten zum Aussuchen. Verschiedene Fleischsorten, Fisch, Möhren, Paprika, aber auch Chinakohl, Pak Choi und Kräuter wie Thai-Basilikum oder Chili. Alles in Mini-Häppchen, damit später alles schnell gart. Das Schnibbeln selber ist aber schon Teil des Events.
21: In Australien und in Thailand oder grundsätzlich in Asien ist das eher so ein soziales Happening. Die Leute kommen zusammen, schnippeln zusammen, essen zusammen, grillen zusammen, braten zusammen. Super Sache.
22: Erstmal bereitet Stefan Schnieder das Wichtigste vor. Die Soße. Für den asiatischen Touch.
21: Jetzt machen wir die Basis. Die besteht bei uns aus Pflaumenmus, Sojasauce, Misopaste und Knoblauch. Das kommt alles zusammen in eine Schüssel.
22: Einfach Knoblauch, Mus, Sojasauce und Misopaste ordentlich miteinander verrühren. Und für später bereithalten.
21: Die Gewürze macht sich jeder nachher selber über das Essen drüber, also über die rohen Zutaten. Ja, wer es richtig scharf haben möchte, der nimmt sich hier solche Chiliflocken. Ja, wer sagt, er möchte es scharf, aber trotzdem aromatisch haben, der nimmt sich grünes Curry. Und die beiden milderen sind das gelbe und das rote Curry. Immer über die rohen Zutaten drüber und dann erst die Soße.
22: Also ran ans Buffet. Der Clou:

0: Karotten. Ja, genau.
1: Ja?
0: Und die Soße kommt später?
1: Die Soße kommt später. Erst wird das gebraten und mit der Soße abgelöscht.
0: Okay.
2: Vegetarisch grillen ist auf mongolische Art kein Problem. Mit den Gewürzen schmecken auch Tofu oder einfach ein Gemüsemix richtig lecker.
1: So, jetzt kommt das auf den Grill und ganz wichtig ist, nicht auf den Grillrost, ne, sondern wir brauchen eine geschlossene Platte, damit das auch vernünftig brät. Sonst haben wir nachher das Problem, dass alles durchfällt. Das funktioniert ja nicht.
2: So eine Platte, eine Teppanyaki-Platte, gibt's ab 25 Euro.
1: Das Gemüse immer nur kurz und scharf anbraten. Das ist sehr wichtig, damit das schön knackig bleibt. Und ganz zum Schluss die Soße. Die Soße ist das Wichtigste.
2: Kleine Portionen, aber davon gibt's ja dann 3, 4 oder mehr. Je nach Appetit. Und wie kommt's an, das mongolische Barbecue? Mit viel Frischem und wenig Fett?
3: Köstlich. Das schmeckt nach Sommer.
0: Unglaublich asiatisch.
1: Danke.
2: Das ist leichtes Grillen und super lecker.
4: Grillen mal anders. Die Rezepte unserer kleinen Reihe von unserem Spitzenkoch Stefan Schnieder, die finden Sie natürlich bei uns im Netz. Einfach mal reinklicken, sich Appetit holen und dann nachmachen. Tja, und was haben wir gesehen? Vor dem Genuss steht auf jeden Fall immer die Schnibbelei. Damit schneller geht, haben wir jetzt Küchentricks aus aller Welt für Sie im Gepäck. Andere Länder, andere Küchen, während wir noch im Schneckentempo das Gemüse zerkleinern, tanzt in Asien das Gemüse schon im Wok hin und her. Wie die das hinkriegen, wir zeigen sie Ihnen.
5: Wir hacken mit Hacks aus den Küchen der Welt. Schneller schnibbeln und spaßiger. Unsere Weltreise beginnt mit Avocado und einem Messertrick aus Mexiko. Zuerst halbieren, den Teil kennt man, und mit einer geschmeidigen Drehung öffnen. Und jetzt aufpassen, keinen Messerhieb in der Hand riskieren, lieber auf dem Brettchen. Das Fruchtfleisch schneidet man in Mexiko schon in der Schale vor. Anfassen muss man so nur das Äußere. Die Streifen mit einem Löffel herausheben oder direkt feine Würfel schneiden. Alles mit sauberen Fingern. Abflug nach Thailand. Da lieben sie Peperoni, aber ohne nervige Kerne. Der Trick ist simpel und genial. Die Schoten über ein Brett rollen. Dabei lockern sich die Kerne im Kerngehäuse. Die Kerne mit Schwung herausklopfen. Man kann sie übrigens trocknen und im Frühjahr neue Pflanzen daraus ziehen. Für noch mehr pures, feuriges Paprikaglück. Wie bekommt man Salatblätter fix in Streifen? Der Tipp kommt aus Vietnam, inspiriert von den Streetfood-Gerichten. Mehrere Blätter aufeinanderlegen und eng zusammen einrollen, wie eine knackig grüne Zigarre. Dann in Streifen schneiden und zack, ist der Salat ready to eat. In Vietnam macht man daraus Sommerrollen oder serviert sie als Beilage zur Suppe. Eine andere Schnitttechnik gibt's in Asien auch für Paprika, die Dreischnittmethode. Paprika nicht wie gewohnt vierteln, sondern an den drei Nähten entlang schneiden. So bleiben Strunk und Kerne in einem Stück. Die weißen Innenhäutchen muss man nicht mühsam rausfiletieren. Zum Schluss geht's nach Indien. Da gehören in viele Curries viele Zwiebeln. Man spart sich das Heulen, wenn man die Zwiebeln 10 Minuten ins kalte Wasser legt. Beim Schneiden bleibt bis zum Schluss der Wurzelansatz dran. Er hält die halbierte Zwiebel kompakt zusammen. Vertikal und horizontal einschneiden und erst dann die Stückchen absäbeln. Ganz ohne Tränen und Drama.
4: Oh Mann, hat sich da schon wieder so ein Löwenzahn breit gemacht in meinen schönen Fugen. Und wie mit der langen Pfahlwurzel kriegt man ja kaum raus. Obwohl, es gibt ja eigentlich kein Unkraut mehr. Das sind alles Beikräuter. Die haben alle irgendwie ihren Sinn und Zweck in der Natur. Und trotzdem stören die natürlich mein schönes Terrassenbild. Und darum hat der Handel natürlich ganz unterschiedliche Fugenkratzer im Angebot. Und da kann ich jetzt mal aus eigener Erfahrung sagen, da gibt es ja Riesenunterschiede. Ne? Entweder muss man auf die Knie oder man hat eine Bürste, die versucht hat, ganze Zeug da rauszukriegen. Also Unterschiede jede Menge. Und gut, dass wir unsere Tester haben, denn die haben für Sie mal ausprobiert, welcher Fugenkratzer oder Bürste macht seinen Job denn wirklich perfekt.
6: Unkrautalarm. Aus Fugen und Ritzen quillt es hervor. Die Zeit der Fugenreiniger ist gekommen. Unsere Tester wollen wissen, erledigt jedes Gerät seinen Job?
7: Also, was

0: Seht ihr was? Ich sehe noch nichts.
1: Das ist mit dem Gerät, es reißt es ab, es schneidet es aber nicht sauber unten raus.
2: Also man muss schon sehr, sehr viel Kraft aufwenden.
0: Und alles, was passiert ist, ich streichel das Gras und kämme es schön.
2: Nee, ist nicht mein Gerät.
3: Welcher dieser vier Fugenreiniger kratzt am saubersten die Fugen und Rillen, wollen unsere Tester wissen. Alexander Rosen, Chef einer Gärtnerei. Er sagt über sich, ich bin im Gewächshaus aufgewachsen. Nikolas Seifert, der Hobbygärtner, sucht den passenden Fugenkratzer für seine Einfahrt. Für Gartenfreundin Nicole Häb zählt,
2: das ganze Unkraut muss weg.
3: Wir starten mit dem Fugenkratzer von Fiskars. Gleich eine saubere Lösung.
1: Der Fugenkratzer ist relativ stark und stabil gebaut, ist aus Stahl.
2: Er lässt sich hier sehr leicht austauschen, das ist sehr praktisch.
1: Wie ein L gebogen, hat eine scharfe Spitze vorne und unten eine scharfe Kante.
0: Die Einfahrt hat es dringend nötig.
2: Ohne Moos nichts los, ist relativ viel davon.
1: Lässt sich relativ leicht machen. Man kriegt es ganz gut entfernt.
0: Ja. Es geht ab, der Großteil geht weg, also ist nicht so leichtgängig wie gehofft.
1: Die Fuge kriegt man sehr gut sauber gemacht. Man kann mit ihm in der Fuge das Unkraut und das Moos sehr leicht entfernen.
2: So, hier sind jetzt aber Kratzer auf dem Stein zu sehen, wenn ich darüber gehe.
0: Ah, okay, hier zeigt sich, ja, dass das nicht so einfach ist hier. Ja, passiert nicht viel.
1: Hier sieht man, wie man tief in die Fuge hineinkommen kann und das Unkraut mit der Wurzel aus der Fuge herausbekommt.
2: Also wenn ich den ganzen Weg jetzt so machen muss, dann habe ich aber gleich ordentlich Rückenschmerzen.
3: Klappt ohne Rückenschmerzen mit der Fugenbürste von Wolfgarten?
1: Wir haben hier oben unterschiedliche Metall. Bürsten, die da rauskommen aus einem Holzkern, der lackiert wurde.
0: Lässt sich auch hier tauschen, ganz einfach. Also man kann das hier abnehmen und hier ist auch ein Löchlein, was irgendwie einzurasten scheint.
2: Ja, es ist schon ein bisschen härter, das Moos loszukriegen. Das geht so nicht so ganz einfach am Stück, aber es geht ab.
0: Oh Gott, oh Gott, oh Gott. Gerade fegen, das geht schon mal gar nicht. Ne? Da merke ich, da kommt einfach Widerstand, da komme ich nicht vom Fleck. Ich muss schon irgendwie so leicht schräg drüber gehen.
2: Es fehlt irgendwie was, so ein richtiger Griff in der Hand.
0: Ja, schon gar keinen Vorteil mehr von der Stange hier, weil jetzt bin ich ja schon hier total gebückt im Rücken. Also ergonomisch ist das nicht.
1: Mit der Fugenbürste komme ich bei Unkräutern nicht so gut in die Fuge hinein, sodass ich diese mehr abreiße. Dafür wäre ein Fugenkratzer besser geeignet.
2: Okay, der ist aber ziemlich hakelig. Also man muss schon sehr, sehr viel Kraft aufwenden.
0: Ich bin schon ganz außer Atem hier. Ne? Also das ist schon eine Sportübung hier mit dem Gerät. Frühjahrssport statt Frühjahrsputz.
2: Nee, ist nicht mein Gerät.
3: Schnell und mühelos soll die V-förmige Schneide alles reinigen, verspricht Falingo. Tatsächlich?
1: Wir haben einen teleskopierbaren Stiel, sodass man ihn auf unterschiedliche Längen einstellen kann. Er hat vorne einfach ein spitzes Metallstück aufgesetzt.
0: Ja, so eine scharfe Raute mit zwei Seiten. Also man kann das Ganze dann hier mit einem Schräubchen noch drehen, wenn das mal vorne stumpf ist.
2: Wenn man daran so ein bisschen wackelt oder ein bisschen drückt, dann merkt man, dass der schon wackelt. Also ich kann mir nicht vorstellen, dass das Ding besonders lange hält.
0: Also passiert da was? Ich sehe noch nichts.
1: Das Moos geht sehr leicht aus der Fuge raus. Die etwas großflächigen Teile, die oben aufsitzen, lassen sich schlechter entfernen.
0: Ich kratze in der Fuge und alles, was passiert ist, ich streichel das Gras und kämme es schön.
2: Und auch der hinterlässt Kratzer auf dem Stein.
1: Wir haben hier eine sehr breite Fuge, sodass man sehr tief im Endeffekt in die Fuge reinkommt. Er macht es zwar ordentlich sauber, aber ich kratze auch ein bisschen was von dem Fugensplitter mit raus. So muss ich auf jeden Fall danach wieder neu verfugen.
2: Kriegt das Gras schon raus, aber auch hier muss ich dann häufiger ansetzen.
0: Ja, das Gerät macht schnell und zwar schnell müde. Mehr aber nicht.
3: Zuletzt ein Multitool von Gardena. Kann es unsere Tester überzeugen?
2: Jetzt haben wir hier ein Multifunktionstool.
1: Ein

0: maximal mit einem Fugenkratzer ausgerüstet.
1: Wir haben da so wie so eine Art Metallschlaufe fast, die für größere Fugen sein soll.
0: Und mit einer Fugenbürste. Und dann kann man, je nachdem, wie man es gerade braucht, das Ganze schwenken und mit einem leichten Klick befestigen.
2: Oh, das geht aber erstaunlich gut. Also das Moos lässt sich mühelos beiseite schieben. Das geht gut.
1: Zum Nacharbeiten würde ich jetzt hier einmal lösen und das Ganze ein bisschen umstellen, dass ich da jetzt besser in die Fugen reinkomme.
2: So, für etwas gröbere Ecken kann man dann diesen Fugenkratzer, den breiteren, nehmen. Und der kriegt das eigentlich ziemlich gut auf einen Schlag erledigt.
0: Die Dreieckaufnahme reinigt die Fuge sauber und es wird nicht so viel Fugen Sand aus der Fuge herausgezogen.
1: Also hier ist man auf jeden Fall zügig und das in einer angenehmen Körperhaltung, das gefällt mir gut.
3: Welcher Fugenreiniger reinigt nun am besten die Fuge?
2: Mein Testsieger ist der Multifugenkratzer von Gardena. Der ist sehr vielseitig einsetzbar und damit geht das Fugenkratzen wirklich kinderleicht.
0: Mein Testsieger ist der Fugenkratzer von der Firma Fiskars, weil er sowohl schmale Fugen gut sauber macht, als auch breitere Fugen und man auch oberflächliche Verschmutzung auf den Platten leicht entfernen kann.
1: Mein Testsieger ist der Fugenkratzer von Gardena. Der hat eine scharfe Klinge, eine sehr gute Bürste und ja, noch eine tolle 3-in-1-Option. Mit der kriegt man wirklich alles Unkraut weg.
3: Dieser Fugenkratzer erledigt seinen Job, meinen unsere Tester.
4: Wissen wir das jetzt auch? Ich denke ja darüber nach, bei mir so ein Blühthymian in die Fugen einzusehen. Der tritt sich schön platt, sieht trotzdem gut aus und ich muss nie wieder kratzen. Vielleicht ist das ja mal eine Möglichkeit. Jetzt wünsche ich Ihnen einen schönen Feierabend. Hier geht's weiter mit den Kolleginnen und Kollegen von der Aktuellen Stunde. Wir sehen uns bald wieder. Bis bald.
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9: Nach dem Unfall mit 2 toten Schulkindern gestern in Dienstlaken eröffnet die Staatsanwaltschaft jetzt ein Ermittlungsverfahren gegen die 47-jährige Autofahrerin wegen fahrlässiger Tötung.
10: Die Frau habe schon im letzten Jahr nach einer plötzlichen Ohnmacht einen Unfall verursacht, sagt die Staatsanwaltschaft.
9: Offenbar trug die Fahrerin auch ein Gerät zur Herzüberwachung. Das soll jetzt ausgewertet werden. Nach derzeitigem Stand spreche aber nichts für eine absichtliche Tat. Die Trauer in Dienstlaken ist groß.
10: Stauland Nordrhein-Westfalen. Wer bei uns zur Arbeit pendelt, verliert auf den wichtigsten Pendlerrouten im Schnitt fast 2 Stunden Lebenszeit pro Woche. Ein Hauptgrund, die vielen Baustellen.
9: Sie brodelt, die Gerüchteküche, darüber, ob NRW-Ministerpräsident Wüst möglicherweise Merz als Kanzler ablösen könnte. Und der ist darüber so gar nicht amüsiert.
10: Vor einem Jahr haben Geröll und Eis das Dorf Blatten in der Schweiz unter sich begraben. Ein Gletschersturz. Inzwischen wächst bei den Menschen der Wille zum Wiederaufbau.
9: Und ist das ein neuer Weltrekord? Diese beiden Männer aus dem Münsterland waren über 107 Stunden nonstop im Ballon unterwegs. Dabei war das ursprünglich gar nicht so geplant.
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10: Guten Abend und herzlich willkommen zur Aktuellen Stunde. Das war heute kein normaler Tag und schon gar kein normaler Schultag in Dienstlaken. Schulpsychologinnen und Seelsorger sind da, um den Mitschülern der 2 toten 12-Jährigen beizustehen.
9: Gestern waren sie auf dem Weg zur Schule auf ihren Fahrrädern von einem Auto erfasst worden. Die beiden Jungen starben später im Krankenhaus. Ein Freund wird leicht verletzt.
10: Die Staatsanwaltschaft hat ein Ermittlungsverfahren gegen die Frau eröffnet wegen fahrlässiger Tötung.
11: Seit gestern steht in Dienstlaken die Zeit still. Es fehlen Worte, um das auszudrücken, was hier die Menschen bewegt. Schülerinnen und Schüler der nahegelegenen Schule besuchen den Unfallort, wo zwei ihrer Mitschüler gestern aus dem Leben gerissen wurden. Kerstin Pekow-Vogt und ihr Notfallseelsorgeteam kümmern sich um die Trauernden und Einsatzkräfte, die hier das Unglaubliche begreifen müssen.
12: Sie sind stille geworden, sie legen stellen Kerzen nieder, sie legen Blumen nieder oder Kuscheltiere. Und wir helfen, indem wir da sind, mittragen und mit aushalten.
11: Wie konnte es dazu kommen? Eine 47-jährige Frau hatte gestern kurz vor Schulbeginn 3 12-jährige Jungen auf ihrem Fahrrad mit ihrem Auto erfasst und verletzte sie so schwer, dass zwei von ihnen verstarben. Die Staatsanwaltschaft Duisburg hat nun Ermittlungen gegen die Unfallfahrerin wegen des Verdachts der fahrlässigen Tötung aufgenommen. Die Hintergründe sind brisant, denn die Frau hatte bereits im vergangenen Jahr einen Unfall.
13: Gegenstand des Verfahrens war ein Unfall vom 19.05.2025, bei dem der Verdacht bestand, dass die Beschuldigte in Ohnmacht gefallen ist.
11: Damals wurde das Verfahren eingestellt, weil man davon ausging, dass es sich um einen einmaligen Vorfall handele. Doch die Frau wurde offenbar weiter medizinisch betreut.
13: Nach dem derzeitigen Stand der Ermittlungen wurde der Beschuldigten zwischenzeitlich ein sogenannter Event Recorder implantiert, der der Aufzeichnung der Herzaktivitäten dient. Die Daten dieses Recorders werden nun ausgewertet. Darüber hinaus wurde auf Anordnung der Staatsanwaltschaft ein Sachverständiger beauftragt, der den Unfallhergang nun rekonstruiert und weiter aufklärt.
11: Die Ermittlungen laufen weiter auf Hochtouren. Währenddessen trauert eine ganze Stadt. Zwischen Kerzen und Blumen versuchen die Menschen zu begreifen, was kaum zu begreifen ist. Dieser Unfall wird Dienstlaken noch lange beschäftigen.
9: Ja, wir sprechen jetzt live mit Nastaran Amirhadzi in Dienstlaken. Nastaran, du kommst auch von da. Wie erlebst du heute die Stadt?
14: Ja, ich habe schon das Gefühl, dass hier in Dienstlaken eine große Betroffenheit herrscht, aber auch eine gewisse Fassungslosigkeit. Ich war heute Morgen am Unfallort, ganz in der Nähe des Gymnasiums, was ich auch aus meiner Schulzeit kenne. Da fahren in der Regel morgens wirklich die Schüler fröhlich zum Unterricht. Heute waren die Schüler eben da, um Blumen niederzulegen und Kerzen anzuzünden. Und mir ist ein Gespräch besonders in Erinnerung geblieben, was mich auch sehr berührt hat. Gegenüber der Unfallstelle ist ein Kiosk und darüber wohnt ein Mann. Er hat diesen Knall vom Unfall gestern gehört, ist direkt rausgerannt und hat dann bei einem der schwerstverletzten Kinder versucht, erste Hilfe zu leisten. Er erzählte mir, er konnte gestern Abend nicht in seine Wohnung zurückkehren und dort übernachten und war erst heute in der Lage, ja, über das Geschehene auch zu sprechen. Und auch für die Einsatzkräfte war das gestern ein schwerer Tag, auch heute. Der Polizeipressesprecher war gestern die ganze Zeit im Einsatz, heute auch. Und er sagte, im Dienst funktioniere ich. Aber gestern Abend war er dann auch froh, als er seine Kinder fest in die Arme nehmen konnte. Und das führt eben auch zu der Arbeit der Notfallseelsorger, die die ganze Zeit hier vor Ort sind. Ganz in der Nähe hier in der Stadt findet eigentlich heute ein Weinfest statt. Man hat sich aber dann darauf verständigt, dass man ja da die Musik absagt. Es gibt kein Rahmenprogramm. Dafür sind Notfallseelsorger hier, damit die Menschen sich austauschen können, miteinander ins Gespräch kommen können. Ja, und auch ihre Solidarität zeigen können. Es gibt ein Spendenkonto, wo die Menschen, die Familien, die Angehörigen unterstützen können. Und das ist eben jetzt das Gebot der Stunde.
10: Tja. Vielen Dank, Nastaran. Das ist sehr eindrucksvoll, was du da hörst und uns berichtest. Vielen Dank nach Dienstlaken.
9: Danke. Ja, wie können solche tödlichen Unfälle wie in Dienstlaken verhindert werden? Die Antwort ist vielleicht mehr Technik. Wir schauen jetzt gleich, was KI, also künstliche Intelligenz und neue Assistenzsysteme für Fahrer und Fahrerinnen tun können.
10: Genau, da passiert viel, auch in der Entwicklung. Was aber so oder so bleibt, vor allem bei Eltern, das sind die Sorgen, die immer dabei sind auf dem Schulweg ihrer Kinder.
15: 13 Uhr, die Schule ist aus. Rush Hour auch im beschaulichen Bad Honnef. Hunderte Kinder wollen jetzt gleichzeitig nach Hause. Der Verkehrsweg ein Risikoweg? Ja, sagt Julia Plümacher. Sie wartet heute vor der Schule, um ihr Kind abzuholen.
16: Es ist sehr gefährlich. Ne? Die Kinder gucken auch nicht immer so aufmerksam wie Erwachsene. Und ja, man ist da schon besorgt.
15: Auch Swantje Hoffmann ist Mutter und Grundschullehrerin. Ein sicherer Schulweg liegt ihr sozusagen doppelt am Herzen.
17: Ich glaube, es ist wichtig, dass den Kindern klar gemacht wird, sowohl von Schulseite als auch von uns Elternseite aus, alles, was mit Straßenverkehr zu tun hat, ist mit Vorsicht zu genießen.
15: Aber auch sie weiß, in manchen Situationen hilft einfach nichts. Die Kinder in Dienstlaken etwa hätten auf ihrem Weg zur Schule ja nichts falsch gemacht.
17: Kinder haben keine Knautschzone und müssen doppelt und dreifach Rücksicht nehmen. Sie sind zu klein, als dass man sie aus dem Auto sicher erkennen kann. Und wenn sie wissen, dass sie nicht darauf zählen können, dass Autofahrer sie per se im Blick haben, sondern sie darin schulen, dass sie immer lieber einen Schritt zurückgehen und lieber einmal zu lange warten.
15: Nur dann sei ihr Schulweg sicher. Was aber, wenn jemand die Kontrolle über sein Auto verliert? Ein medizinischer Notfall. Dann können nur Assistenzsysteme helfen, Hindernisse oder Personen zu erkennen und das Fahrzeug zu stoppen. Der Unfallforscher André Seeg ist Experte für solche Systeme. Er leitet die Abteilung Fahrzeugtechnik im Bundesamt für Straßen- und Verkehrswesen in Bergisch Gladbach, wo sie mit Hilfe von Dummies auch Tests machen.
18: Es gibt grundsätzlich zwei Fahrerassistenzsysteme, die hier hätten helfen können. Das eine ist ein System, das in einem medizinischen Notfall eingreift, das frühzeitig erkennt, bevor es überhaupt kritisch wird und das Auto zu einem sicheren Halt, zu einem sicheren Stopp bringt.
15: Und Notbremssysteme. Bereits seit 2024 sind sie verpflichtend für alle neu zugelassenen Fahrzeugtypen in Europa. Systeme für medizinische Notfälle seien es aber noch nicht.
18: Es wird sehr stark daran geforscht, die Sensorik zu verbessern, eben nicht nur zu erkennen, dass jemand untätig am Lenkrad ist, sondern eben schon viel früher Vitalfunktionen zu detektieren. Da gibt es ganz, ganz viele Ideen, das über den Sitz, über den Sicherheitsgurt, über das Lenkrad zu machen.
15: Wenn diese Entwicklungen ausgereift sind, könnte auch hier eine Richtlinie dafür sorgen, die Systeme verpflichtend einzuführen und so den Schulweg sicherer zu machen.
19: Die Spekulationen sind wild, man könnte auch sagen wüst, von wegen gemeinsam stark.
9: In der Berliner Journalisten-Bubble meinen einige, die CDU könnte im laufenden Rennen das Pferd wechseln und den Kanzler austauschen. Also Hendrik Wüst aus dem Münsterland statt Friedrich Merz aus dem Sauerland.
19: Naja, könnte man jetzt sagen, was diese Hauptstadtpresse-Leute so raunen. Aber das Umfeld des Kanzlers reagiert auf die wüsten Spekulationen. Das sei eine gefährliche Lust an der Zündelei.
9: Ja, und während Hendrik Wüst sich geschmeichelt fühlen darf und ja, im Ungefähren bleibt, gibt Merz sich kämpferisch zu Hause in Arnsberg.
20: Ein Wohlfühltermin in der Heimat. Bundeskanzler Friedrich Merz gestern Abend im Hochsauerland. Die CDU feiert ihr allererstes Parteiprogramm. Merz nutzt die Bühne, um für seine Arbeit in der Großen Koalition zu werben. Er will keine Zweifel aufkommen lassen.
21: Ich bin jedenfalls persönlich fest entschlossen, mit dieser Koalition erfolgreich zu sein. Eine andere denkbare Konstellation gibt es nach meiner festen Überzeugung gegenwärtig im Deutschen Bundestag auch nicht. Ich suche sie auch nicht und ich werde sie auch nicht herbeiführen.
20: Doch Merz ist unter Druck. In den Medien wird wild spekuliert über einen Kanzlerwechsel seit Mitte Mai. Seit der Reise des NRW-Ministerpräsidenten nach Polen. Mit dabei auch viele Journalisten. Schon lange gilt Hendrik Wüst als der kommende Mann in der CDU. Aber war das wirklich ein Warmlaufen fürs Kanzleramt jetzt? Nadja Baschek hat Wüst für den WDR begleitet. Ihr Eindruck?
22: Ich glaube nicht, dass er die Reise aktiv genutzt hat, um sich als potenziell nächster Kanzler warm zu laufen oder zu präsentieren, zu bewerben. Man muss dazu sagen, die Reise war eigentlich nachgeholt. Und ich glaube, hier kommt einfach zusammen Timing plus die Umfragewerte von Merz, die sich einfach gerade im Keller befinden. Dann reisen viele Journalistinnen und Journalisten mit und stellen natürlich entsprechende Fragen.
20: Dennoch wird seitdem viel spekuliert und im Kanzleramt soll Friedrich Merz die Nerven verloren und von wüsten Behauptungen gesprochen haben. Den Gerüchteurhebern soll er Destabilisierung und Methoden vergleichbar mit denen der AfD vorgeworfen haben. Helene Bubrowski hat diese Zitate aus dem Kanzleramt bekommen.
23: Dass man in dieser Frage überhaupt reagiert, halte ich politisch für äußerst unklug. Denn hier in Berlin, das kann man nun unterhaltsam oder auch destruktiv finden, ist es total üblich, dass ständig Personalspekulationen angestellt werden von Journalisten und von allen anderen politisch Interessierten. Und meistens vergeht eine gewisse Zeit und danach ist das Gerücht durch und wird eine neue Sau durchs Dorf getrieben. Sowas kann man aussitzen. Es ist eben nur Friedrich Merz, der schlecht darin ist, solche Dinge auszusitzen.
20: Merz und Wüst, da war doch schon mal was, und zwar bevor Merz überhaupt Kanzlerkandidat wurde. Erst als Wüst sich aus dem Rennen nahm, kamen sie wieder zusammen. Und was sagt Wüst jetzt?
0: Der Bundeskanzler hat jede Menge Herausforderungen auf globaler Ebene und er hat bei seiner wichtigen Arbeit für Deutschland meine volle Unterstützung.
20: Ob das Friedrich Merz beruhigt? Im Hochsauerland schiebt die CDU jedenfalls voll zu ihm.
9: Jetzt zu ihm. Er sagte auch, bei diesem Krieg, er sei schnell vorbei. Doch auch hier, wie schon im Ukraine-Krieg, konnte US-Präsident Trump nicht liefern, was er versprochen hat.
19: 3 Monate fliegen die USA und Israel jetzt schon Angriffe auf den Iran und seine Verbündeten. Und der Iran schlägt weiter zurück. Es gab zwar eine längere Waffenruhe und Verhandlungen. Und auch heute wird gemeldet, dass es einen neuen Deal geben könnte. Aber ob da wirklich was draus wird, wir wissen es nicht.
9: Ja, unterdessen haben die USA heute wieder Ziele im Iran bombardiert. Und der Iran antwortet mit Angriffen auf Kuwait.
1: Die Musik, die Bilder, das ist Propaganda. Angeblich ist das die Rakete, die der Iran auf die US-Basis in Kuwait abgeschossen haben will. Das Ziel ist aber wohl vor allem die Botschaft. Wir sind noch nicht geschlagen nach 3 Monaten. Und tatsächlich ist es so. Das Terrorregime ist noch immer da, die Straße von Hormuz ist noch immer nicht frei und die ganze Region befindet sich noch immer nicht in Sicherheit. Der US-Präsident hatte aber auch gestern schon zumindest angedeutet, ein Deal ist nah.
2: Wir könnten jetzt einen guten Deal machen, wir wollen aber einen großartigen. Und mit dem Kerl hier können wir einen großartigen bekommen. Das wird nur deutlich bösartiger.
1: Der Kerl ist der US-Kriegsminister. Das bedeutet Drohung mal wieder mit Vernichtung. So geht das jetzt seit 3 Monaten. So lange beobachtet auch der Ex-Diplomat Clemens Fischer schon den Krieg im Nahen Osten.
4: Insgesamt ist die Lage am Golf immer noch so brisant, wie sie seit Kriegsbeginn gewesen ist, da zu viele beteiligte Parteien sind und auch zu viele unterschiedliche Interessen darauf stoßen. Israel provoziert auf der einen Seite den Iran täglich im Libanon, auf der anderen Seite provoziert der Iran durch ständiges Verschleppen der Verhandlungen und die USA stehen dazwischen.
1: In der Tat hat auch Israel die Waffenruhe mit dem Libanon wieder verletzt. Seit langem wieder Angriffe auf die Hauptstadt. Eigentlich spricht das nicht für einen nahen Frieden in der Region. In einem Krieg, der eigentlich nur ein paar Tage dauern sollte und den Donald Trump schon mehrfach für fast oder ganz gewonnen erklärt hat. Alles läuft wirklich gut, wir haben alles unter Kontrolle. Sie haben keine Marine, keine Luftwaffe. Wir bringen sie zurück in die Steinzeit, wo sie hingehören. Wir sind weit vor dem Zeitplan, Wochen vor dem Zeitplan. Das Problem für Trump, je länger es tatsächlich dauert, desto dringender brauchen auch die USA eine Lösung. Denn der Krieg treibt die Preise und damit die politischen Kosten.
4: Die USA sind derzeit in der Problemlage, dass sie einerseits militärisch nicht wirklich durchschlagend wirken können, denn dazu müssen sie Bodentruppen einsetzen. Auf der anderen Seite aber ist die politische Lage in Amerika so eng für Trump geworden, dass ein Ende herbeiführen wird müssen. Grundsätzlich aber war es eine völlige Fehlkalkulation, eine katastrophale Unterschätzung der iranischen Möglichkeiten.
1: Das bedeutet auch bei uns weiter steigende Kosten. Das spürt jeder an der Tankstelle, das spürt die Wirtschaft allgemein. Und so rechnet die NRW-Wirtschaftsministerin heute mit halbiertem Wachstum und weiter steigenden Verbraucherpreisen.
24: Der Iran-Krieg ist auf alle Fälle der exogene Schock, der Nordrhein-Westfalens Wirtschaftswachstum jetzt deutlich mit beeinflusst. Also ja, die Abhängigkeit von fossilen Rohstoffen, die durch den Iran-Krieg stattfinden, Preissteigerungen für zum Beispiel Öl, schlägt durch auf einen Industriestandort wie Nordrhein-Westfalen.
1: Doch dass es schnell besser wird, liegt eben nicht in der Hand deutscher Politik. Schnelle Besserung gibt es wohl nur, wenn es tatsächlich bald Frieden gibt im Nahen Osten.
9: Und jetzt sprechen wir über die Menschen, die direkt von diesem Krieg betroffen sind, mit Isabel Chayani von WDR4U. Du hast Kontakt ins Land. Wenn es geht, tauschst du dich mit den Leuten aus. Schön, dass du da bist. Was hörst du gerade von den Menschen im Iran? Wie geht's denen?
25: Ich höre große Ernüchterung, Sorge und ich höre ziemlich große Hoffnungslosigkeit. Das sind zumindest die Leute, mit denen ich Kontakt habe, die hatten tatsächlich gehofft, dieses Regime würde zu einem Ende kommen. Und jetzt merken sie aber nein. An den Straßenecken, vor allen Dingen nachts, sind ganz viele Checkpoints. Die halten einen willkürlich fest. Und man weiß überhaupt nicht, für was man dann festgenommen werden kann. Hast du die falschen Bilder auf dem Handy oder trägst du das Kopftuch nicht? Es gibt also eine sozusagen absolute Willkür. Dann gibt es eine wirtschaftlich schwierige Situation. Innerhalb von 2 Monaten sind die Lebensmittelpreise für Hühnchen zum Beispiel verdreifacht. Und es war schon vorher teuer. Das heißt, man hat eine wirklich Ja, ich würde sagen, es ist nicht ganz Depression, aber es ist schon ziemlich danieder.
3: Und es ist auch schwierig, das tägliche Leben aufrechtzuerhalten wahrscheinlich.
25: Total. Also Schulen zum Beispiel haben geschlossen. Die Kinder sollten online unterrichtet werden. Aber das Netz, das Internet ist sowieso ein Thema. Und dann sind viele Bugs, also viele Fehler da drin. Das heißt, seit Monaten werden sie nicht richtig unterrichtet. Also das ist ein Land, wir gucken auf irgendeinen Buckelwal oder auf die Kerosinpreise, das muss man sagen, das kriegen die auch mit. Und da ist es einfach ein Land schon in einem Ausnahmezustand.
3: Jetzt haben wir gehört, zumindest die Meldung, das Internet würde wieder geöffnet vom Regime. Was heißt das aber, wenn das Regime das Internet wieder anschaltet? Das ist wahrscheinlich nicht wie bei uns.
25: Also wenn wir Internet hören, denken wir, es ist international. Mhm. Da ist es aber eher ein Filternet. Das heißt, es wird gefiltert und vor allen Dingen wirst du überwacht und kontrolliert. Mhm. Das ist eine Autokratie, die nutzt dieses Netz und macht es mal an und mal aus, so wie es politisch opportun ist, das beobachtet man schon seit Jahren, um die Bevölkerung nicht nur zu kontrollieren, sondern um sie auch zu lokalisieren und dann gegebenenfalls zum Beispiel mit dem Pizzadienst, dann weiß ich, wo der war, am nächsten Tag festzunehmen. Mhm. Das ist eine Vorstellung, die kennen wir gar nicht so genau. Unser Netz
3: technisch ist der Iran da relativ weit dann auch.
25: Der Iran kriegt Hilfe aus China, Hardware aus China und der Iran plant das seit Jahren und hat es bestens im Griff.
3: Aber wenn ich das alles höre, was du sagst, auch mit den Kontrollen und so, Israel und die USA haben ja gesagt, sie kämpfen gegen das Mullah-Regime. Aber wenn ich das so höre, sitzen die eigentlich fest im Sattel?
25: Eine Dokumentarfilmerin hat mir heute geschrieben und hat gesagt, wir sind völlig hoffnungslos, weil es ist viel schlimmer als das, was wir gedacht haben, was passieren würde durch den Krieg. Ja. Und abends gehen die Leute mit Fahnen durch die Straßen. Das sind die Regimeanhänger. Die kriegen Geld dafür und die kriegen auch Lebensmittel dafür oder Gutscheine und sind stark und präsent. Und das ist die Machtpräsentation an das Volk. Und die lautet, wir sind da und wir sind stark. Wie stark sie tatsächlich sind, keine Ahnung. Aber die Machtmaschine und die Unterdrückungsmaschine, die funktioniert wie geölt.
3: Sagt Isabel Chayani, WDR4U. Danke für die Eindrücke. Du hast viele Kontakte, viel mit den Leuten gesprochen in den letzten Tagen.
25: Gerne.
19: Das Bergdorf Blatten in der Schweiz, das kannte bis vor genau einem Jahr kaum jemand. Aber dann, eine Lawine aus Stein und Eis, ein Gletschersturz reißt das Dorf in großen Teilen weg. Da, wo mal Häuser standen und Menschen lebten. Eine Schicht aus Geröll, an die 30 Meter dick. Dahinter staut sich ein See auf. Hunderte haben zwar überlebt, aber sonst alles verloren.
5: Ein Schlitten, ein Auto, einige Ruinen. Das ist alles, was von dem ehemaligen Bergdorf Blatten zu sehen ist. Der Rest liegt verschüttet unter Geröll. Auch das Zuhause von Nicole Kalbermatten wird zermalmt. Mit einer Drohne fliegt sie über den zerstörten Ortskern.
6: Also mein Haus war hier circa. Hier hinten ist das Haus von meiner Oma. Das ist eigentlich noch intakt, aber leider voller Schlamm und Dreck.
5: Heute sehen sich viele der 300 Dorfbewohner wieder. Am Jahrestag kehren sie zum zerstörten Ortskern zurück. Dorthin, wo früher ihre Heimat war. Ein schwerer Gang, auch für Gemeindepräsident Matthias Bellwald.
7: Die schrecklichen Bilder, der Schock bleiben unvergessen und quälen uns in einsamen Nächten. Zum Gedenken an Blatten werden jedes Jahr am 28.05. die Glocken läuten.
5: Das Unglück in Blatten, dem jetzt verschütteten Dorf im Lötschental im Oberwallis, ist für die Schweiz eine der schwersten Naturkatastrophen der letzten Jahrzehnte. 40 Sekunden dauert es, dann ist das Dorf zerstört. Die Bewohner verlassen eine Woche vor dem Bergsturz das Dorf. Ein Schäfer entscheidet sich, bei seinen Tieren zu bleiben und stirbt. Die Evakuierung ist nötig geworden, da der Berg, das kleine Nesthorn, in Bewegung geraten war und sich seit Tagen Geröll löste, wie dieser Zeitraffer zeigt. Die Felsmassen stürzten dann auf den darunterliegenden Berggletscher. 90% des Dorfes begräbt die Lawine unter sich. Nicole ist danach in einer Ferienwohnung im Nachbardorf untergekommen. Lukas Kalbermatten, ein entfernter Verwandter von ihr, hat an diesem Tag sein Hotel verloren. Vom Edelweiß, seit Generationen von seiner Familie geführt, sind nur noch Trümmer übrig. Nur ein halbes Jahr später eröffnet er dieses Hotel. Es ist 4 Kilometer vom zerstörten Blatten entfernt. Hier begrüßt er auch bekannte Stammgäste.
8: Einige sind selber sehr traurig, noch fast geschockt. Zum Teil geht es ihnen gar nicht viel besser als uns. Sie leiden mit.
5: Er engagiert sich auch für den Wiederaufbau. Die Arbeiten dafür sind schon angelaufen. In 3 Jahren, so der Plan, sollen hier die ersten Häuser stehen. Und wer will, kehrt dann nach Blatten zurück.
3: Sie erinnern sich bestimmt an diese schreckliche Geschichte aus Freudenberg im Siegerland. Die 12-jährige Luise

0: getötet. Mit mindestens 74 Messerstichen.
1: Und die Täterinnen, stellt sich schnell raus, sind selbst noch Kinder. Deshalb gibt es auch keinen Strafprozess. Aber die Familie von Luise hat auf Schmerzensgeld geklagt und das heute auch zugesprochen bekommen.
2: Wie viel ist das Leid eines jungen Mädchens wert? Das war die schwierige Frage, mit der sich das Landgericht Koblenz beschäftigen musste. Ein knappes Jahr hat das Verfahren gedauert. Heute gaben die Richter die Antwort. Für Luises gewaltsamen Tod erhält ihre Familie knapp 145.000 Euro. Darin sind 125.000 Euro Schmerzensgeld sowie Anwalts- und Beerdigungskosten enthalten. Für das Gericht steht fest,
3: dass Luise erhebliches Leid widerfahren ist, bevor sie gestorben ist. Bei der Frage des Schmerzensgeldes gibt es verschiedene Aspekte, die eine Rolle spielen. Zum einen die Genugtuungsfunktion des Schmerzensgeldes sowie auch die Dauer und Intensität des jeweiligen Leidens.
2: Vor 3 Jahren war die 12-jährige Luise aus Freudenberg vermisst gemeldet worden. Wie wir heute wissen, hatten ihre damals 12- und 13-jährigen Freundinnen sie in eine Falle gelockt und im Wald ermordet. Mit 74 Messerstichen. Warum genau, ist bis heute unklar. Obwohl die beiden Mädchen die Tat gestanden hatten, konnten sie dafür nicht angeklagt werden.
3: Aufgrund des Alters der beiden Beklagten kam eine strafrechtliche Belangung nicht in Betracht. In zivilrechtlicher Hinsicht richtet sich diese Frage jedoch nach der Deliktsfähigkeit. Bei den beiden beklagten Teenagern hier hat die Kammer die individuelle Verantwortungsreife und Einsichtsfähigkeit für das Unrecht ihrer Tat gesehen.
2: Die Richter finden darüber hinaus drastische Worte für das Vorgehen der beiden Täterinnen. Von einer heimtückischen Mordtat ist die Rede, der man fassungslos gegenüberstehe. Jochen Alfes ist der Rechtsanwalt von Luises Familie. Er ist erleichtert über das Urteil.
4: Auch um klarzumachen, dass das nicht folgenlos bleibt, dass das nicht hingenommen wird, dass eine Familie zurückschlagen kann mit den Mitteln des Rechts und auch dafür zu sorgen, dass die Beklagten sich ein Leben lang an dieses Ereignis erinnern, weil die Kläger werden sich ein Leben lang an dieses Ereignis erinnern.
2: Die rund 145.000 Euro müssen die Mädchen selbst bezahlen, sobald sie Geld verdienen. Doch ob das die Wunden der Opferfamilie heilen kann, ist fraglich.
4: Ich war am Anfang, als wir gestartet sind, habe ich gedacht, wenn das Urteil kommt, dann kommt die Lebensfreude zurück. Das sehe ich wirklich im Moment nicht.
2: Und so bleibt der Tod von Luise ein Ereignis, das weit über das Urteil von heute hinauswirken wird.
1: Ganz sicher. Und hier in der Aktuellen Stunde machen wir jetzt ein Gedankenspiel. Wir könnten so aussehen. Sie auch.
0: Wir aber
1: wenn
0: auch.
1: Die vielen Baustellen auf den Autobahnen nicht wären.
0: Klingt seltsam, wie erklärend. Wer mit dem Auto zur Arbeit pendelt, verliert jede Woche 2 oder sogar 3 Stunden im Stau jeder Strecke. Das zeigen Daten einer Datenanalyse von uns vom WDR.
1: Und mit 3 Stunden Sport im Gym pro Woche kann man schon ganz schön fit werden. Aber stattdessen stehen wir eben im Berufsverkehr und im Stau zwischen Krefeld und Düsseldorf. 2 Stunden pro Woche, zwischen Köln und Bonn dann eben sogar 3.
0: Wir nehmen Sie jetzt mal mit auf einer Fahrt von Bonn nach Duisburg, knapp 100 Kilometer, und zählen die Baustellen.
5: Die Fahrt eines Beispielpendlers mit Beginn in Bonn. Autobahnauffahrt Ende nicht und kurz danach Brückenneubau, der erste Stau auf der A565. Dann die erste Entscheidung, rechtsrheinisch über die A59 oder linksrheinisch über die A555? Variante 1, die A59 Richtung Norden, aber hier Baustelle vor dem Kölner Flughafen, Erneuerung der Tragschicht über 4 Kilometer. Variante 2, linksrheinisch über die A555, Fahrbahnsanierung bei Wesseling, ebenfalls Baustelle. Und kurz vor Köln, Stau durch viele schwere umgeleitete Lkw. Die nächste Hürde, die Umfahrung um Köln. Links, Baustelle der Maroden Brücke in Klettenberg, rechts, Baustelle der Rodenkirchener Brücke, anschließend der Umbau der Anschlussstelle Köln-Heumar. Egal ob nun A555 oder A59, auf beiden Autobahnen von Bonn nach Köln wird gleichzeitig gebaut. Dann der Kölner Norden, Baustelle vor der Leverkusener Brücke und auf der A3 zwischen Leverkusen und Hilden auf 4 Kilometern Länge die nächste Großbaustelle, Fahrbahnerneuerung hier. Und Düsseldorf? Auf der A57 zweimal Straßenausbau. Unser Fahrer muss auf der A40 über den Rhein. Aber auch da Brücke kaputt. Wieder Baustelle. Rechtsrheinisch auf der A59 ebenfalls Großbaustelle nach Duisburg Süd. Straßenumbau über 2 Kilometer. Auf der A3 kommt der Pendler am Kreuz Kaiserberg vorbei. Hier Verkehrsinfarkt, großflächiger Straßenumbau und Sperrung. Das Ergebnis? Je nach Route passiert unser Pendler auf knapp 100 Kilometern von Bonn nach Duisburg bis zu 10 Großbaustellen sowie schlimmstenfalls 6 marode Brücken. Zwischen Bonn und Duisburg gibt es eigentlich viele Routen, aber kaum freie Abschnitte. Eine Beispielfahrt, die an die Nerven geht.
0: Höchstens man macht den Baustellenschilder, da kann man wahrscheinlich was verdienen.
1: Yep.
0: Jetzt ein anderes Beispiel und echt gelebt, dieses Stop-and-Go-Baustellenhopping haben wir ja nicht nur zwischen Bonn und Duisburg.
1: Wir fahren jetzt mit bei Jutta Giesinger. Die pendelt jeden Tag 55 Kilometer eine Richtung von Gelsenkirchen nach Düsseldorf.
6: Ob es ein guter Morgen wird, hängt für Jutta Giesinger vom Verkehr ab. Die Verwaltungsangestellte pendelt von Gelsenkirchen nach Düsseldorf.
7: Sieht nach einer guten Fahrt aus.
6: Bisher sind nur wenige Verzögerungen angezeigt. Das muss aber nichts heißen, weiß Jutta Giesinger. Sie fährt über die A2 und A3 mit ihren Baustellen Richtung Düsseldorf. Eine wichtige Pendlerroute.
7: Knackpunkt ist die Baustelle Bottrop. Da wird schon ewig gebaut und es ist nur zweispurig. Und immer da, wo es von dreispurig auf zweispurig geht, ist Stau.
6: Jutta Giesinger pendelt seit 38 Jahren, denn sie mag ihren Job als Abteilungssekretärin sehr, aber auch ihre Heimatstadt Gelsenkirchen, wo die ganze Familie lebt. Um möglichst wenig Stau zu haben, fährt sie extra früh los.
7: Morgens um 6 ist es immer noch am entspanntesten. Weil selbst wenn Unfälle passieren, ist der Stau noch nicht so lang wie um 9.
6: Zweite große Hürde, das Kreuz Kaiserberg bei Duisburg, wo A3 und A40 aufeinandertreffen. Das Kreuz stammt aus den 1960er Jahren und wird komplett umgebaut. Mit fast 200.000 Fahrzeugen täglich ist das hier einer der am stärksten belasteten Autobahnknoten Deutschlands.
7: Das ist das Nadelöhr schlechthin.
8: Was heißt das normalerweise?
7: Stop and go. Wenn ich sehe, es regnet, die Straßen sind nass, dann kann ich eigentlich davon ausgehen, dass heute Abend auch wieder Unfälle auf der Strecke sind und ich lange nach Hause brauchen werde.
6: Jetzt heißt es erst einmal 8,5 Stunden arbeiten. Die Anspannung versucht Jutta Giesinger abzuschütteln.
7: Das kriege ich hin. Sonst schaffe ich das auch gar nicht, mich zu konzentrieren auf das, was ich zu tun habe.
6: 15.30 Uhr, Rückfahrt.
7: Auf geht's, Pause.
8: Feierabend.
7: Ab in den Stau.
6: Die Rückfahrt dauert manchmal doppelt so lange wie die Hinfahrt. Heute läuft es einigermaßen. Langsam, aber in Bewegung ist für Jutta Giesinger ein gutes Zeichen.
7: Es ist nicht dieses Stop and Go, was wirklich nervig ist und was dann auch, auch in die Beine geht.
8: Was ärgert Sie denn, wenn Sie denn so hier im Stau stehen?
7: Dass die Leute hin und her hüpfen von den Spuren und dabei auch nicht schneller sind.
6: Die große Hürde jetzt, A2 und A42 sind gleichmäßig dicht, wegen Bauarbeiten und einer maroden Brücke. Parallele Arbeiten ärgern Jutta Giesinger manchmal, aber es müsse eben auch was passieren.
7: Und dann sollen sie es auch machen, so schnell wie möglich. Da profitieren dann ja alle von.
6: Und dann ist es geschafft. 17 Uhr, Jutta Giesinger ist wieder zu Hause. Für Sport oder den Garten ist sie nach so einem Tag meist zu müde. Noch wenige Monate, dann geht sie in Rente. Ihre Vorfreude
7: ist schon sehr groß. Weil das sind 3 Stunden jeden Tag, in denen ich fahre, Lebenszeit, die mir einfach fehlen.
6: An diesem Tag war Jutta Giesinger 11 Stunden unterwegs. Für sie war das ein vergleichsweise guter Tag.
1: Ja, wenn es dann auch mal 12 oder 13 werden können, Mann oh Mann. Wir bleiben dran am Staualarm morgen und übermorgen. Gucken wir auf die Bauarbeiter und die Verantwortlichen, also Thema Baustellen. Alle Daten und Ergebnisse unserer Analyse natürlich auch bei wdr.de.
0: 15 Menschen haben den NRW-Verdienstorden des Landes erhalten und darunter auch zwei Ex-Bewohner der Lindenstraße. Drei sogar,
1: stimmt,
0: nicht zwei.
1: Und zwar diese. Mhm. Ne? Dieses Jahr wurden die Orden an Leute verliehen, die sich für ein besonders offenes, vielfältiges und respektvolles Miteinander im Westen eingesetzt haben. Und da passt die Lindenstraße ja doch ziemlich super.
0: Ja, Produzent Hans W. Geißendörfer und die Schauspieler Georg Ucker und Klaus Winson haben viele Themen in den Serien gezeigt, die danach Deutschland sehr bewegt haben.
1: Dazu gehört das hier. Der erste schwule Kuss, der jemals im deutschen Fernsehen zu sehen war. Die Szene ist tatsächlich legendär. Hier kommen sich Ucker und Winson immer näher.
0: Und zum ersten Mal Knutschen unter Männern gab es dann 1990 in der Lindenstraße produziert. Hier im Westen vom WDR.
1: Da fallen doch glatt die Blätter runter.
0: Das waren nicht die einzigen wahrscheinlich 1990.
1: Genau, da werden vielleicht auch Teetassen runtergefallen sein. Jetzt ein, ja, wahrscheinlich muss man im Moment noch sagen, neuer Weltrekord, made in Nordrhein-Westfalen. Zwei Ballonfahrer aus dem Münsterland waren 107 Stunden und 2 Minuten, sagen wir gerne auch noch dazu, in einem Gasballon unterwegs.
0: Und das ist tatsächlich Verrückte, das war überhaupt gar nicht so geplant. Aber am Ende sind die zwei die Ersten, die das in so einem Ballon geschafft haben. Und das wurde natürlich ausgelassen gefeiert.
9: Spontane Party für Axel Hunnekuhl und Andreas Zumrode bei der Rückkehr ins Münsterland. Die Stunden im Ballon steckten den beiden noch in den Knochen. 107 Stunden nonstop. So gar nicht geplant. Der Start am Freitag vor Pfingsten in Gladbeck.
10: Glück ab. Auf zur Dauerfahrt. Hoffentlich bis Montag.
9: Montag, das wäre dann irgendwas zwischen 60 und 70 Stunden gewesen. Doch weil es so gut lief, sind sie einfach am Himmel geblieben und immer weitergefahren, Zwischenbilanz nach 48 Stunden.
10: Wunderschönes Wetter gehabt heute, sehr, sehr stabil, so gut wie kein Sand verbraucht, außer jetzt die Abkühlung zum Abend hin. In der Nacht werden wir relativ hoch bleiben, wir haben im Moment 0 km/h, wir stehen auf der Stelle.
11: Genau, dann gucken wir mal, was die Nacht bringt.
9: Bestes Ballonfahrerwetter. Jeden Abend ein traumhafter Sonnenuntergang. Dann ging es rüber nach Frankreich, Straßburg bei Nacht. Und plötzlich wurde ihnen klar, sie könnten den Weltrekord knacken. Und so war es dann auch. Landung bei Dijon in Frankreich nach 107 Stunden. Sie haben es geschafft.
0: Ja. Verdient. Glückwunsch. Im Westen ist es für den 28. Mai schon ganz schön heiß. Und so langsam kriecht in diesen Minuten von Frankreich her eine große Schwüle ins Land.
1: Cool, bleibt man da, wo Wasser ist. Wasser fließt vielleicht sogar. In Düsseldorf haben sie dafür den Rhein. Am sogenannten Paradiesstrand in der Nähe vom Medienhafen steht Andreas Turnseck. Da ist wahrscheinlich am Ufer mehr los als im Rhein. Hoffentlich.
12: Ja, genau so ist das und das ist auch richtig so, denn hier wie am gesamten Düsseldorfer Rheinufer gilt absolutes Badeverbot, auch wie man hier auch schon mal sieht, sich nicht wirklich alle daran halten. Dabei ist das doch hier am Rhein auch außerhalb des Wassers wirklich ein herrliches Fleckchen. Wir haben das gerade beobachtet, in den letzten 2 Stunden sind immer wieder Leute noch dazugekommen vom Feierabend mit Kühltaschen, setzen sich hierher, manche haben den Grill angeworfen, andere spielen Fußball, hier nebenan ist noch ein Beachvolleyballfeld. Also das ist hier wirklich so ein Feierabendspot, denn man sieht es ja auch, es ist hier auch diese Aussicht direkt auf das Altstadtufer, es ist sehr citynah, es gibt in der Nähe eine Fußgängerbrücke, die direkte Verbindung von der Innenstadt hier eigentlich zum Hafen, der in der Nähe ist, zu diesem Fleckchen hier. Das heißt also, bis die Sonne untergeht, werden wir ja nicht alleine sein. Und morgen ist ja dann noch Freitag. Also da wird es auch noch mal richtig voll. Also hier ist wirklich ein guter Ort für Menschen aus Düsseldorf, um ein bisschen abzukühlen von diesem heißen Tag.
0: Ja, Stichwort Sonnenuntergang. Andreas Turnseck, der bleibt übrigens noch da in Düsseldorf für den WDR Extra und wird nicht allein sein, wie wir gelernt haben.
1: Genau, vor dem wirklich heißen Tag morgen. Das Extra präsentieren wir Ihnen um 20.15 Uhr. Heiß und trocken schon im Mai. Was bringt der Sommer? Freuen wir uns drauf.
0: Ja, und dann lernen wir heute, Rhesusaffen sind schlau.
1: Aber sowas von.
0: Ja, in Witten sind 6 Äffchen ihrem Besitzer abgehauen.
1: ausgebrochen aus einem Backsteinhaus. Und da haben sie offenbar den Mörtel zwischen den Steinen rausgekratzt und sind dann durch ein Loch in der Wand raus.
0: Drei konnten wieder angefangen werden. Die anderen waren schneller als die Polizei und die Feuerwehr.
1: Wir haben Bilder. Hier, ein Blick auf die Feuerwehr und weg ist er. Offensichtlich will der junge Affe das schöne Wetter noch ein bisschen genießen und bleibt trotz der Hitze ganz cool.
0: Ja, alle Versuche, ihn einzufangen, werden erstmal aufgegeben. Die gute Nachricht für alle in Witten und Umgebung: gefährlich sind die Rhesusaffen nicht.
1: Der Besitzer will sie selbst einfangen und hofft jetzt auch, die anderen Tiere schnell wiederzubekommen. Schon niedlich, ne?
0: Ja, und jetzt mehr Nachrichten und Meldungen von heute. In NRW hat es weitere tödliche Badeunfälle gegeben. Ein 26-Jähriger, der gestern im Wasserski in Paderborn-Elsen untergegangen war, ist heute im Krankenhaus gestorben. Laut Polizei konnte der Mann wohl nicht schwimmen.
13: Gestern waren schon zwei junge Männer ums Leben gekommen. In einem See in Sassenberg im Münsterland ist ein 27-Jähriger ertrunken. In Herne starb ein 20-Jähriger im Rhein-Herne-Kanal. Er war gestern Abend mit einem Begleiter joggen und wollte sich nach dem Lauf im Wasser erfrischen und war plötzlich untergegangen. Die Gewerkschaft Verdi hat Beschäftigte zu Protesten gegen geplante Kürzungen im Gesundheitsbereich aufgerufen. Hintergrund sind die Pläne von Bundesgesundheitsministerin Warken zur Finanzierung der gesetzlichen Krankenversicherung. Dadurch würden den Kliniken bis 2030 fast 30 Milliarden Euro entzogen. Wie hier in Essen beteiligte sich bundesweit Personal an mehr als 50 Krankenhäusern. Im Juni soll es eine Großkundgebung in Hannover geben.
1: Fette Strafe gegen Temu, den chinesischen Online-Händler. Die EU hat Temu eine Strafe von 200 Millionen Euro aufgebrummt. Das Unternehmen habe gegen EU-Recht verstoßen, weil einige Produkte unsicher oder sogar gefährlich seien. Zum Beispiel Ladegeräte oder auch Babyspielzeug. Ein sehr großer Anteil fiel demnach durch die Sicherheitstests. Das Spielzeug etwa enthielt giftige Chemikalien oder hatte Einzelteile, die Kleinkinder verschlucken könnten. Mehr Nachrichten.
13: In Wuppertal sind in der Nacht mehrere parkende Autos ausgebrannt. Laut Polizei hatte einer der Wagen Benzin verloren, das sich entzündete. Der brennende Kraftstoff floss auf der abschüssigen Straße unter 5 weitere Fahrzeuge und setzte sie in Brand. Insgesamt 5 Autos brannten komplett aus. Das Feuer beschädigte außerdem die Fassaden von 2 Mehrfamilienhäusern. Verletzt wurde niemand. Spezialkräfte der Polizei haben am Morgen in Gelsenkirchen und Gladbeck insgesamt 8 Wohnungen durchsucht. Hintergrund ist ein Verfahren der Staatsanwaltschaft Essen gegen 8 Männer aus dem Rockermilieu. Sie stehen im Verdacht, mit Drogen und Waffen gehandelt zu haben. Bei der Durchsuchung kamen auch Drogenspürhunde zum Einsatz. Die Beamten stellten Waffen und andere Beweismittel sicher. Die Fluggesellschaft SkyHub aus Paderborn stellt am 10. Juni ihren Betrieb ein. Es gab offenbar nicht genug Buchungen und die Kosten für Kerosin waren zu hoch. Die Fluglinie wurde von lokalen Unternehmen in Ostwestfalen gegründet. Nachdem die Lufthansa die Verbindung nach München gestrichen hatte, wollten sie damit den für sie wichtigen Anschluss an das bayerische Luftdrehkreuz aufrechterhalten. NRW bekommt vorerst kein Bildungszentrum der Holocaust-Gedenkstätte Yad Vashem aus Israel. Die Landesregierung hatte sich darum bemüht, die Entscheidung fiel aber für München als Standort. Außerdem soll es eine Zweigstelle in Leipzig geben. Bisher ist die Gedenkstätte Yad Vashem in Jerusalem noch nicht außerhalb Israels vertreten.
0: Bald ist ja Fußball-WM und die Männer sind schon im Trainingslager.
1: Und wir fragen uns, was braucht man, um zu wissen, wie es ausgeht, also die Spiele. Eine gute Nase, eine lange vielleicht.
0: Im Allwetter zu Münster haben sie so eine Art, ich sag mal, Talentwettbewerb gemacht für WM-Orakel. Und hier, Nasending, da ist es geworden.
1: Ameisenbär.
14: Mit langer Nase und langer Zunge holt er sich die Leckereien aus einer der 3 Flaschen. Seine Wahl soll dann Sieg, Unentschieden oder Niederlage für Deutschland voraussagen. Hoffentlich ist er treffsicherer als sein Vorgänger und Gehegenachbar Theo. Der Flachland-Tapi hat bei der EM 2024 fast jedes Spiel falsch getippt. Der Orakel-Hype startete 2010 mit dem wohl berühmtesten aller Fußball-Orakel, Kraken Paul aus dem Sea Life in Oberhausen. Er sagte bei der WM 2010 alle Deutschlandspiele richtig voraus. Nach Paul hatte fast jeder Zoo sein eigenes Orakel, wohl mehr aus PR-Gründen als aus besonderen hellseherischen Fähigkeiten. In Erinnerung bleiben uns da besonders Geisburg Hennes der IX, der als absolute Institution für Vorhersagen bei großen Turnieren gilt. Die Erdmännchen aus Gelsenkirchen, die um die Vorhersage regelrecht spielten, oder Elefantendame Nelly aus Hodenhagen, die immerhin eine Trefferquote von fast 90% erreichte.
1: Und wirklich eine gute Figur macht. Jetzt
0: absolut.
1: Also Tayo der Ameisenbär. Ich vertraue ja persönlich viel mehr Pila Bossmann.
0: Ich auch.
1: Und ihren Vorhersagen, Pila. Morgen kommt die so ein bisschen unangenehme Hetze.
0: Hört zu uns.
1: Wir hören sie nicht.
0: Wir hören sie nicht.
1: In der Regie. Und Pila hat jetzt auch gemerkt, dass wir sie nicht hören. Könnt ihr das denn schnell reparieren, damit wir erfahren, wie das hier mit dem Wetter weitergeht? Pila, sag mal was.
0: Das ist ganz praktisch, weil das Wetter mit Pila wäre so quasi Startrampe für unser WDR Extra. Da geht es ja ums Wetter.
1: Genau, dann würden wir jetzt die Spannung aber noch sehr lange halten. Ja. Wir versuchen es gleich nochmal, war gerade der Hinweis, soweit wir wissen, kommt diese Hitze aus Frankreich, wo es auch schon so ein bisschen schwüler war, 32, 33 Grad. Pila, du korrigierst uns gleich.
0: Da ist sie.
1: Jetzt ist sie da. Dann sag du es bitte jetzt richtig.
15: Okay. Ja, also die Hitze, die kommt aus Frankreich zu uns, aber es wird dann auch insgesamt durch die schwülere Luft dann auch ein bisschen aufgeladener. Das heißt, es kommen auch noch gleich Schauer und Gewitter mit dazu. Das behandeln wir aber später in der Sendung. Wir schauen jetzt mal schnell auf die Tiefstwerte heute Nacht, und zwar in 5 cm Höhe. Da war es nämlich ganz schön frisch. Wir hatten nämlich teilweise leichten Frost, wie zum Beispiel in Metting mit minus 1 Grad. In Medebach gab es 0 Grad. Tagsüber wurde es dann wieder richtig warm. Wir hatten in St. Augustin 27 Grad, dann in 2 Meter Höhe. Und in Frankreich gab es einen neuen Rekord. In Fitou wurden heute 39 Grad erreicht. Und eben diese Hitze kommt zu uns natürlich in abgeschwächter Form. Wir schauen das Ganze mal auf dem Strömungsfilm an. Hier wird es dann erstmal kurzfristig dunkelrot, aber eben nicht allzu lange, denn die Strömung dreht dann eben auf Nordwesten. Und da kommen dann die Schauer und Gewitter, die bringen dann aber auch Anfang nächster Woche dann die etwas kühlere Luft mit sich. Dann ist auch die erste Hitzewelle des Jahres erst einmal vorbei. Heute Nacht passiert noch nicht so viel. Es ist meistens sternklar oder vor allem so im Nordwesten schon locker bewölkt. Die Temperaturen gehen zurück auf 17 Grad im Kölner Raum. Also da kann man jetzt nicht wahnsinnig gut durchlüften. Wenn man aber durchlüften möchte, kann man das viel besser in allem Richtung Osten oder auch im Siegerland machen. Da geht es nochmal runter bis auf 6 Grad. Also alle Fenster nochmal auf, bevor die Hitze morgen dann zurückkommt. Morgen Vormittag ist es dann überall trocken. Vor allem nach Osten hin scheint auch die Sonne noch ein bisschen längere Zeit. Von Westen her merken wir dann aber schon, da sind jetzt mehr Wolken mit im Spiel. Und im Nachmittagsverlauf fängt es dann richtig an zu brodeln. Von Nordwesten her kommen dann teilweise kräftige Schauer und Gewitter. Die bringen einerseits Starkregen, aber auch vor allem orkanartige Böen oder Orkanböen. Und auch Hagel könnte damit im Spiel sein. Deswegen da wirklich vorsichtig sein. Auch die Warnung vom Deutschen Wetterdienst beobachten. Nach Südosten hin bleibt es noch längere Zeit freundlich. Die Temperaturen dann vor den ganzen Gewittern noch mal ordentlich heiß. Bis zu 33 Grad. Ein bisschen kühler, so knapp unter 20 Grad im Osten oder im Siegerland. Der Wind weht abseits der Schauer und Gewitter nur schwach aus südlichen Richtungen. Ja, und auch am Samstag gibt es vor allem in der Südhälfte Schauer und Gewitter. Am Sonntag auch noch mal Schauer und Gewitter, dann aber fast für alle. Und man merkt aber schon, die Luft ist nicht mehr ganz so warm.
0: Ja, wir haben es schon gemerkt und wir wollen drüber reden. Danke, Pila, erstmal. Ne?
1: Wir wollen drüber reden.
0: Wir wollen drüber reden.
1: Ja. In einem WDR Extra, da gucken wir noch mal so ein bisschen genauer auf die erste Hitzewelle des Jahres, auf diesen sehr warmen Mai. 7:45. Bis dahin.
0: Schönen Abend.
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18: Drogenszene wechselt Standort. Nach vermehrten Anzeigen und Kontrollen geht die Polizei davon aus, dass Suchtkranke von Köln nach Bergisch Gladbach ausgewichen sind.
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18: Guten Abend zusammen. Mehr Beschaffungskriminalität und unerlaubter Waffenbesitz. Das meldet die Polizei aus der Innenstadt von Bergisch Gladbach. Nachdem das Drogenmilieu in der Kölner City ja durch bestimmte Maßnahmen teilweise verdrängt wurde, hat es sich offenbar nicht nur auf die umliegenden Stadtteile verteilt, so die Ordnungskräfte, sondern auch aufs Kölner Umland.
19: In den Parks nahe der Bergisch-Gladbacher Innenstadt lagern neuerdings deutlich mehr Menschen als sonst. Es riecht nach Haschisch, einige trinken Alkohol. Was genau hier vor sich geht, ist für Passanten nicht zu erkennen. Bergisch-Gladbach war bisher eine der sichersten Städte in Nordrhein-Westfalen, ein beschaulicher Ort. Doch seit dem vergangenen Jahr steigt die Zahl der Fahrraddiebstähle. Autoaufbrüche haben in Bergisch-Gladbach deutlich zugenommen. In den Einkaufsstraßen fühlen sich Passanten nicht mehr sicher.

0: Tat gestanden hatten, konnten sie dafür nicht angeklagt werden.
1: Aufgrund des Alters der beiden Beklagten kam eine strafrechtliche Belangung nicht in Betracht. In zivilrechtlicher Hinsicht richtet sich diese Frage jedoch nach der Deliktsfähigkeit. Bei den beiden beklagten Teenagern hier hat die Kammer die individuelle Verantwortungsreife und Einsichtsfähigkeit für das Unrecht ihrer Tat gesehen.
0: Die Richter finden darüber hinaus drastische Worte für das Vorgehen der beiden Täterinnen. Von einer heimtückischen Mordtat ist die Rede, der man fassungslos gegenüberstehe. Jochen Alfes ist der Rechtsanwalt von Luises Familie. Er ist erleichtert über das Urteil.
2: Auch um klarzumachen, dass das nicht folgenlos bleibt, dass das nicht hingenommen wird, dass eine Familie zurückschlagen kann mit den Mitteln des Rechts und auch dafür zu sorgen, dass die Beklagten sich ein Leben lang an dieses Ereignis erinnern, weil die Kläger werden sich ein Leben lang an dieses Ereignis erinnern.
0: Die rund 145.000 Euro müssen die Mädchen selbst bezahlen, sobald sie Geld verdienen. Doch ob das die Wunden der Opferfamilie heilen kann, ist fraglich.
2: Ich war am Anfang, als wir gestartet sind, habe ich gedacht, wenn das Urteil kommt, dann kommt die Lebensfreude zurück. Das sehe ich wirklich im Moment nicht.
0: Und so bleibt der Tod von Luise ein Ereignis, das weit über das Urteil von heute hinauswirken wird.
3: Unsere Reporterin Gabi Rosenkranz hat den Fall Luise von Anfang an begleitet und ist jetzt auch bei uns im Studio. Guten Abend.
4: Hallo.
3: Du warst ja eben auch im Gericht dabei, die Familie von Luise aber nicht. Jetzt haben wir gerade gehört, was der Anwalt gesagt hat. Wie geht's denn der Familie heute? Was weiß man da?
4: Also wir wissen von dem Anwalt, mit dem wir heute Nachmittag gesprochen haben. Er hatte zu dem Zeitpunkt die Familie noch nicht informiert über das Urteil. Aber er hat uns gesagt, dass sie weiterhin sehr traumatisiert sei, dass sie weiterhin in psychologischer Behandlung sei und dass sie sich trotzdem über das Urteil ein wenig freuen werden. Aber so wie er es eben gesagt hat, die Lebensfreude wird dadurch nicht zurückkommen.
3: 144.400 Euro ist die genaue Summe, wenn man die verschiedenen Zahlen zusammenrechnet. Damit kann man kein Menschenleben aufwiegen. Wie kommt denn der Richter auf diese Summe?
4: Also es gibt bei uns in Deutschland gibt es Listen, wonach Schmerzensgeld bemessen wird. Aber im Vorfeld hat das Gericht gesagt, wir müssen gucken, zum Beispiel, was sehr, sehr wichtig war, wie lange hat Luise gelitten bis zu ihrem Tod. Und das hat der Richter heute noch mal ganz deutlich gesagt, dass es eine heimtückische Mordtat war von diesen beiden Täterinnen, dass sie mit Vorsatz, mit Planung gehandelt haben. Sie haben Luise regelrecht in eine Falle gelockt und haben sie unter dem Vorwand, ihr eine Überraschung im Wald zu bieten, dahin gelockt und haben sie dann eben erstochen. Und das wiegt sehr, sehr schwer. Daran hat er bemessen. Deshalb hat Luise auch 40.000 bekommen. Mhm. Das geht posthum. Das heißt also, dieser Anspruch ist vererbbar. Der geht auf die Eltern über. Und so haben sie das dann halt gemacht. Nur am Ende eine Wiedergutmachung ist das natürlich auf keinen Fall.
3: Die beiden Täterinnen leben nicht mehr in Freudenberg, auch nicht mehr bei ihren Familien, waren auch nicht im Gerichtssaal heute dabei. Wie ist deren Situation heute?
4: Die Situation ist genauso wie vor 3 Jahren. Man hat sie nach der Tat, als sie dann gestanden haben, was sie getan haben, hat man sie aus den Familien genommen und hat sie außerhalb des Siegerlandes getrennt voneinander in Wohngruppen untergebracht. Dort werden sie psychologisch betreut und werden behandelt letztendlich. Und und daran hat sich bis heute nichts geändert. Da sind sie immer noch, ja.
3: Ich habe es ja eben schon gesagt, du hast den Fall von Anfang an begleitet. Wie haben die Menschen in Freudenberg auch auf all das reagiert?
4: Naja, das war vor 3,5 Jahren was ganz, also man kann es gar nicht in Worte fassen. Das konnte niemand damals. Wir waren fassungslos alle in Freudenberg. Die Bürgermeisterin hat irgendwann mal gesagt, es hat sich eine große dunkle Wolke über unser kleines Städtchen gelegt. Die Leute konnten nicht begreifen, was da passiert ist. Zumal es waren ja 3 Familien betroffen. Mhm. Es waren einmal die Luises Familie und die der Täter. Alle 3 waren in einer Klasse, die ganze Schule. Es waren alle völlig, also ich kann immer nur das Wort sagen, fassungslos. Mhm. Und uns ging es genauso als Berichterstatter, diese journalistische Distanz zu wahren. Das war in diesem Fall ungeheuer schwer. Es ist uns natürlich gelungen, weil es gelingen musste. Aber ich kann mich erinnern, bei ihrer Gedenkfeier stand ein großer Polizist neben mir, mit dem wir auch viel zu tun hatten. Und dieser große, starke Mann weinte, genauso wie wir. Also es gab niemanden, der nicht geschockt war.
3: Es ist einfach ein Fall, der immer wieder betroffen macht. Vielen Dank, Gabi. Und wir hoffen, dass die Familie mit der Zeit dann eine Möglichkeit findet, das alles ein bisschen hinter sich zu lassen. Wir beschäftigen uns jetzt mit einer Serie von Bränden,

0: die die Polizei in Warstein gerade untersucht. Es gab 4 Stück in 4 Wochen. Der letzte war heute Morgen um 4 Uhr. Ein Auto hat gebrannt, konnte aber schnell wieder gelöscht werden. Bei einem anderen Brand am Pfingstsonntag waren aber auch Menschen in Gefahr.
1: Der Schock sitzt bei Birgit Rickert immer noch tief. Mitten in der Nacht zu Pfingstmontag brannte es direkt vor ihrem Fenster. Wie aus dem Nichts tauchten unbekannte Ersthelfer auf und retteten sie und ihre Mutter aus der oberen Wohnung.
2: Die 3 Männer sind auch da, haben die Tür angetreten und haben sie dann aus dem Bett geholt, weil die hat fest geschlafen. Ja, und dann haben wir draußen auch schon gesehen, also jemand hatte vorher schon Feuerwehr gerufen und Polizei war da.
1: Ein bislang unbekannter Täter hatte den Sperrmüll vor dem Haus angezündet und die Flammen breiteten sich aus. Eine lebensbedrohliche Situation. Es war der 3. Brand in kurzer Zeit in Warstein. Heute Morgen folgte der 4. ein brennendes Auto. Die Polizei prüft Zusammenhänge.
3: Ist das ein Täter, sind es mehrere Täter? Was wir auf jeden Fall sagen können, bei den ersten 3 Bränden ist es Brandstiftung. Bei dem Brand heute Nacht, bei dem Fahrzeug, laufen die Ermittlungen. Aber ersten Ermittlungen zufolge gehen wir auch hier von einer Brandstiftung aus.
1: Die Freiwillige Feuerwehr Warstein ist durch die aktuellen Fälle auch beunruhigt.
4: Einsatzkräfte sind ja auch immer gefährdet bei jedem Einsatz. Und insofern ist die Anspannung natürlich immer da. Bei Einsätzen, wo aber Menschenleben akut gefährdet werden, wie jetzt hier bei dem Wohnhausbrand, ist das Ganze für uns noch einmal schlimmer, weil wir dann natürlich auch im Zweifelsfalle davon ausgehen müssen, dass wir Menschen aus einem brennenden Haus retten müssen.
1: In all der Aufregung ist Birgit Rickert froh über ihre Schutzengel.
2: Mein Dank gilt den 3 Männern, die uns geholfen haben, uns rausgebracht haben. Ich habe leider keine Angaben, wer, wo.
1: Beide sind mit dem Schrecken davongekommen und hoffen nun, dass der Täter gefasst wird.
0: Ich habe gestern fröhlich Rasen gemäht, auf 6 cm. Aber das ist definitiv nichts gegen das, was gerade hier auf den Heuwiesen los ist bei uns in Südwestfalen. Wir hatten ja richtig viel Sonne die letzten Tage, deshalb läuft gerade die Heuernte auf Hochtouren. Da zählt jede regenfreie Minute. Ab morgen soll es hier wieder nasser werden. Unsere Reporterin Eva Schulze-Gabrichten ist auf einem Feld dabei in Werl-Büderich. Eva, wie läuft's denn? Kommt das Heu jetzt rechtzeitig rein, bevor es nass wird wieder?
5: Es sieht gut aus. Also hier auf dem Feld in Werl-Büderich laufen gerade die letzten Arbeiten des Tages. Hinter uns fährt der Traktor mit der Ballenpresse und sammelt hier die letzten Heureihen ein, aus denen dann ja schöne Ballen werden. Und tatsächlich, so langsam drängt ein bisschen die Zeit, denn je später der Abend, desto mehr ja, Kälte kommt natürlich. Dann kann das Heu feucht werden und dann darf man es nicht mehr pressen, weil so ein Ballen dann schimmeln kann. Und das will natürlich niemand. Das heißt, die Heuernte läuft natürlich schon den ganzen Nachmittag über. Seit 14 Uhr ungefähr sind die Ballenpressen hier im Einsatz und haben die Sonnenstunden genutzt.

0: Ja, und damit der Traktor und die Ballenpresse hier so gut fahren können, ist richtig viel Organisation notwendig. Expertin dafür ist Lisa-Marie Fischer vom Lohnunternehmen Fischer hier aus Werl-Büderich. Hallo. Frau Fischer, wir haben Sie heute schon ein bisschen begleitet und Ihr Handy klingelt wirklich ständig. Was müssen Sie denn gerade für die Heuernte alles organisieren?
1: Ja, an so einem Tag wie heute bin ich natürlich rund um die Uhr im Einsatz und am Telefon. Da ja gerade jetzt abgesprochen werden muss, bei wem ist das Heu schon gut, wo können wir als erstes hinfahren, wo fahren wir als nächstes hin. Ich stehe in ständigen Kontakt mit den Kunden, aber genauso auch natürlich mit unseren Fahrern. Wie weit sind sie? Was kann ich noch planen? Was muss vielleicht umorganisiert werden, weil das Heu bei jemandem noch nicht trocken genug ist, der erst zu späterer Stunde vielleicht dran möchte. Ja, und dann werden die Routen für die Fahrer geplant.
0: Ich habe schon gesehen, das geht inzwischen per App. Sie haben 5 Ballenpressen insgesamt im Einsatz. Lassen Sie uns mal drauf schauen. Das Wetter, klar, spielt eine riesige Rolle. Warum ist denn die Trockenheit so entscheidend gerade beim Heu?
1: Ja, gerade beim Heu spielt die Qualität natürlich eine große Rolle für die unterschiedlichsten Tierarten, gerade für Pferde. Die brauchen qualitativ gutes Heu. Und sobald wir das nass in den Ballen packen, fängt es an zu schimmeln und dann ist es als Tierfutter nicht mehr geeignet.
0: Vielleicht können wir uns das kurz hier einmal anschauen. Wir haben hier ja ein wunderbares Exemplar. Woran erkennen Sie jetzt hier, wenn wir das mal in die Hand nehmen, dass das Heu reif ist?
1: Als erstes sieht man natürlich die Farbe. Wir möchten natürlich noch ein schönes hellgrün bis olivgrünes Heu haben. Dann kann man auch mal die Nase reinhalten, ob es noch frisch riecht und nicht modrig, kein modriger Duft rauskommt. Und natürlich die Trockenheit spielt natürlich eine Rolle. Das heißt, ich kann das hier mal so und dann ist es schon in 2. Das ist ein gutes Signal dafür, dass es auf jeden Fall trocken ist.
0: Frau Fischer, jetzt soll morgen der Regen kommen. Können Sie dann entspannen oder macht das wieder neuen Druck?
1: Also für uns war es jetzt, es ist ja schon eine Woche ganz gutes Wetter gewesen. Wir sind tatsächlich jetzt in den letzten Zügen der Heuernte, werden morgen noch den Rest ernten und dann sind wir für den ersten Schnitt, so sagt man, erstmal durch. Das heißt, das Wetter hat uns dieses Jahr war es uns wohl gewonnen jetzt für den ersten Schnitt, sodass wir alles gut und relativ sicher einbringen konnten. Das geht auch anders.
0: Dankeschön, Frau Fischer. Und hier ist noch nicht Feierabend. Der Traktor fährt noch ein bisschen. Also gutes Wetter heißt für die Landwirtschaft viel Arbeit.
2: Da würde ich auf jeden Fall später guten Feierabend. Übrigens, wenn das Heu zu trocken ist, habe ich mir sagen lassen, können Pferde auch mal Husten davon kriegen. Spielplätze sind manchmal echt trostlos, habe ich schon oft gesehen. Da steht eine Rutsche, da liegt ein bisschen Sand und fertig. Da muss man manchmal schon Glück haben, um einen richtig guten Spielplatz zu finden. Oder man lebt halt in Neuenrade. Da sollen alle Spielplätze in der Stadt nämlich nach und nach ein Upgrade kriegen. Ein besonders cooler Spielplatz ist jetzt eröffnet worden. Wir haben ihn hochprofessionell testen lassen von einer Fachjury.
3: Das war mal eine coole Kurve.
4: Das hier ist unsere Jury. Alexa, 9 Jahre alt und Emma, 8.
5: Hi!
4: Sie sind beste Freundinnen und sie kennen den Spielplatz schon.
3: Am liebsten bin ich auf den Hangelringen da drüben und auf den Rutschen. Weil die Rutschen sind mega schnell und die Hangelringe, da kann man sich austoben. Also ich liebe die Rutschen und die Schaukeln.
4: Neuenrade Küntrop hat einen neuen Spielplatz und was für einen. Er soll als Highlight Familien aus der ganzen Region anlocken. Einen Marktplatz mit Schmiede und Bäckerei gibt es hier, Rutschen, Schaukeln und einen Kletterparcours. Die Stadt Neuenrade überarbeitet gerade alle ihre Spielplätze. Mal werden alte abgerissen, mal werden sie erneuert, mal ganz neue gebaut.
6: Da wurde darauf geachtet, wo wohnen Kinder, wo sind Kinder, die einen Spielplatz brauchen, wo sind die Familien angesiedelt. Und da hat sich halt die Stadt entwickelt in bestimmte Bereiche, sodass auch Spielplätze, die schon lange da waren, heute gar nicht mehr so gebraucht waren, aber an anderer Stelle eben Spielplätze gebraucht wurden.
4: Dieser Spielplatz hier wird abgerissen. Nur eine Straße weiter wird dafür gerade ein neuer gebaut. Er sei zwar nicht der Hit, aber auch nicht abrissreif, findet eine Anwohnerin, die uns hier anspricht. Sie will nicht ins Fernsehen, wir dürfen sie aber zitieren. Es sei Geldverschwendung, jetzt in der ganzen Stadt Spielplätze abzureißen und neue zu bauen. Der Bürgermeister sagt, die Stadt streckt die Investitionen über Jahre, sucht nach Fördergeldern und Sponsoren, aber es sei eine Investition in die Zukunft der Stadt.
6: Wir glauben daran, dass wir attraktiv sein müssen für Familien. Wir kennen das aus der ganzen Umgebung, besonders in Südwestfalen, dass die Geburtenzahlen zurückgehen und die Einwohnerzahlen eben zurückgehen. In Neuenrade ist das auf einem relativ kleinen Niveau auch da. Aber da wollen wir natürlich gegenarbeiten, indem wir attraktiv bleiben für Familien, dass sie nach Neuenrade kommen oder eben auch in Neuenrade bleiben.
4: Emma und Alexa lassen sich kaum bremsen. Sie drehen mittlerweile die 5. Runde über den Kletterparcours.
5: Hast du da oben keine Angst?
3: Eigentlich nicht.
5: Warum nicht?
3: Weil ich mich hier sicher fühle. Am Anfang habe ich mich nicht getraut, weil ich immer von da oder da oben gestartet bin. Und da waren die Stangen ein bisschen zu weit weg. Aber jetzt habe ich es unten probiert und da klappt es eigentlich ganz gut.
4: Der Spielplatz an der Motte in Küntrop ist einer von rund 30, die in Neuenrade gerade neu gebaut oder erneuert werden. Das Fazit unserer Jury, seid ihr zufrieden?
7: 100 von 10.
5: Warum?
7: Weil das schön groß ist, weil man eigentlich sich gut austoben kann.
4: Und damit machen sie jetzt direkt wieder weiter.
2: Die Schützenvögel haben wieder Hochsaison. Auf jeden Fall. Wir wissen, die sind aus Holz, werden abgeschossen und sehen irgendwie immer gleich aus. Bis auf den hier von der Schützenbruderschaft St. Michael Hachen in Sundern. Ich würde mich nicht trauen, den anzuschießen, ehrlich gesagt. Der Vogel ist am Computer entworfen und die Künstlerin Relindis Bergmann hat ihn zum Kunstwerk gemacht. T-800. Ob der ankommt bei den Schützenbrüdern?
8: Es war erst die Rede davon, ob ich genug braune Farbe hätte, um den anzumalen. Aber das geht ja gegen meine Berufsehre, dass ich da jetzt einfach nur braune Farbe drauf mache. Das geht ja gar nicht. Das wird jetzt eine Grundierung aufgetragen, damit der erstmal eine Grundfarbe hat.
9: Und das ist er, der T-800, der neue Schützenvogel der Schützenbruderschaft Hachen in Sundern. Für Relindis Bergmann eine Premiere, aber auch für die Schützenbrüder und Schwestern. Wie wird der Vogel ankommen? Sie ist ein wenig aufgeregt. Die Künstlerin macht die Arbeit ehrenamtlich. Gar nicht so leicht, dem Vogel Leben einzuhauchen.
8: Es war die Herausforderung, aus diesem Holzstück jetzt was zu machen, dass es aussieht wie Metall. Und dann kann man es ja einfach grau machen oder man kann auch metallisierende Farben verwenden. Aber ich habe dann hier gedacht, ich fange mal an und mache es erstmal ab eine Grundgrau-Farbe genommen und dann eben mich vorgetastet. Dann mal in die Tiefen was Dunkles gemacht, dann obendrauf ein bisschen heller, dann mit Blautönen gespielt, als wenn der Himmel sich eben auf dem Metall spiegelt.
9: Erst wurde ein Modell am Computer gezeichnet, dann wurden die einzelnen Teile gefräst, am Ende zusammengeklebt. Die Idee stammt vom amtierenden Schützenkönig Philipp Witthoff, ein guter Freund der Künstlerin. Der hatte vor Jahren einen Unfall, seitdem wird sein Hals von Metallplatten gestützt.
10: Das ist der T-800, der Terminator, hat den Hintergrund, dass ich selber auch Metall im Körper habe. Deswegen kam ich auf die Idee, einen Vogel zu machen, der mir ähnlich ist, und kam auf die Idee, halb Mensch und halb Maschine bzw. Metall.
9: Den Vogel noch mit Blattgold dekorieren und dann kann dieser dem Schützenvolk vorgestellt werden. Es ist soweit, der Tag der Enthüllung.
5: Gib mir Nummer eins.
11: Ja, hier sind zu viele.
5: Ja.
12: Ja, einsame Spitze, ne? Also wir haben in Hachen eine gute Tradition mit schönen Vögeln, aber der setzt dem Ganzen nochmal die Krone auf, würde ich sagen.
13: Ja, ist schon außergewöhnlich. Also so gefährlich habe ich keinen Vogel in Erinnerung.
8: Die Reaktion war so wie erhofft. Alle begeistert und ein großes Oh, gibt's ja gar nicht, noch nie gesehen. Das ist klasse. Ja, das ist klasse. Ja, das tut gut.
9: Eine ungewöhnliche Zusammenarbeit. Leider wird es für den Vogel am Schützenfesttag wieder zu Ende sein.
2: Alle diskutieren ja gerade irgendwie über den neuen Elektro-Ferrari. Haben Sie vielleicht mitgekriegt, wurde präsentiert mit großem Tamtam jetzt vor kurzem. Aber bei uns in Westfalen, an der Uni Paderborn, wird morgen auch ein neues Elektro-Rennauto präsentiert. Ich finde es eigentlich ehrlich gesagt viel cooler, denn gebaut haben ihn Studis aus ganz unterschiedlichen Fachrichtungen in ihrer Freizeit und fahren damit Rennen gegen Hochschulen aus der ganzen Welt. Wir haben das Team jetzt kurz vor der Premiere morgen mal in der Werkstatt besucht.
14: Marie, Johanna, ihr wollt bei Aerodynamik noch Heckflügel nachbearbeiten und den Frontflügel schleifen?
15: Der Plan für heute hat es in sich. Das Team muss sich ranhalten. In der Werkstatt läuft der Countdown zur großen Präsentation des neuen Rennwagens. Jetzt wird jede Hand gebraucht.
14: Wir wollen ja jetzt gucken, wo wir die Löcher machen für den Kabelbaum. Wo würdest du das Loch dann setzen?
15: Noch fehlen Teile. Kabel sind offen. Einer, der den Überblick behalten muss, ist Sebastian Behre. Der 24-Jährige studiert Mechatronik und ist der technische Leiter des Teams. Er weiß, noch ist einiges zu tun.
14: Das macht mich ein klein bisschen nervös, aber im Allgemeinen ist das tatsächlich immer so. Und wir haben unsere Sachen ja im Vorlauf. Der Zusammenbau geht meistens ganz schnell. Und solange die Planung halt eben gut passt.
15: Der neue Wagen ist bereits das fünfte Elektroauto des Teams, finanziert von der Universität und Sponsoren. Viele Komponenten entwickeln die Studierenden selbst, vom Akkumanagement bis zur Fahrzeugsteuerung. Das Ziel in diesem Jahr: leichter, effizienter und schneller werden. Auch Emma Fullhorst verbringt jede freie Minute hier. Die Begeisterung für den Motorsport, vor allem für die Formel 1, begleitet sie schon seit der Kindheit.
16: Damals natürlich, klar, mit meinem Papa, als man irgendwie schon mal so 10 Jahre alt war, haben wir sonntags immer geguckt. Und da habe ich mich aber ehrlich gesagt nicht immer so dafür interessiert. Irgendwann so 2019 hat es mich dann irgendwie doch gecatcht. Und dann hat er mich auch direkt mit meinen 17 Jahren mit aufs erste Formel-1-Rennen genommen. Und ja, seit ich dann 2019 in Hockenheim beim Rennen einmal dabei war, war ich Feuer und Flamme für den Motorsport und habe seitdem jedes Rennen verfolgt und bin dann ja auch 2021 dann hier ins Team gekommen und bin seitdem da, ja, kann sich mal wegdenken aus meinem Leben.
15: Und genau diese Leidenschaft verbindet das ganze Team.
16: Wer hier Leidenschaft und Lust und Spaß dran hat, der findet die Zeit dafür. Und irgendwann ist es auch so, dass man lieber hier ist als zu Hause, weil man ist mittlerweile so eine große Familie hier. Man ist mit allen befreundet und man will das Beste rausholen.
15: Das Beste rausholen will das Team vor allem auf internationaler Bühne. Auf der Formula Student messen sich Studierende aus aller Welt. In unterschiedlichen Disziplinen geht es um Geschwindigkeit, Geschicklichkeit und auch darum, wie wirtschaftlich die Teams gearbeitet haben. Die Paderborner gehören inzwischen zu den erfolgreichsten Rennteams.
14: Und man hat halt hier eine einmalige Gelegenheit, die nie wieder im Leben kommt. Und das muss man eben nutzen. Und wann kann man sich das sonst erlauben, außer während der Studienzeit, wo man dann auch gerade am Puls der Technik eben das Ganze in der Uni lernt und dann eben hier die Möglichkeit hat, das umzusetzen.
15: Der Audi Max der Uni Paderborn. Hier wird der neue Rennwagen jedes Jahr offiziell präsentiert. Für die Studierenden das erste Highlight, bevor im Juli in Meppen der erste Wettbewerb ansteht.
16: Alle sind miteinander da und kämpfen wirklich füreinander und das macht einfach deutlich mehr Spaß.
2: Cooles Projekt. Die Geschichte von Robin Hood, die kennen wir alle, aber wissen Sie, was der so als Junior angestellt hat? Die Antwort gibt's jetzt in einem Musical in der Balver Höhle. Heißt Robin Hood Junior und ist unser Tipp für heute. Aufgeführt vom Ensemble der Festspiele Balver Höhle, wirklich ein richtig toller Ort für so ein Stück. Und wer hingeht, kleiner Tipp, wie die Familie Reuter, sollte sich auf jeden Fall auf einen kleinen Temperatursturz gefasst machen.
17: Ja, ich hatte vorhin Schlappen an und kurze Hose und da wurde mir dann doch nahegelegt, lieber nochmal das Schuhwerk zu wechseln und die Hose. Und ich muss jetzt sagen, ich bin auch froh, die Joppe mit dabei zu haben. Draußen 30 Grad, hier konstant 7. Ja, auf jeden Fall Decke oder Polster auch für den Stuhl mitnehmen. Ne? Das ist schon frisch hier drin, urzeitlich.
18: Genau, die Geschichte von Robin Hood in seinen jungen Jahren wird im Musical erzählt. Mit verwunschenen Tieren, einem bösen Sheriff von Nottingham und wichtigen Weggefährten von Robin. Auch für Familie Reuter eine neue Geschichte, wie sie nach dem ersten Teil in der Pause erzählt.
19: geht halt einfach um Robin Hood, der mithilft, Menschen wieder zurückzuverwandeln, die in Tiere verwandelt worden sind. Was ganz Neues, also nicht so, wie man Robin Hood sonst vielleicht kennt. Also
20: richtig cool, es ist halt mal was komplett anderes als im Theater oder im Kino. Weil es so viel ist, dass sie sich das alles merken können und so. Und deswegen auch nicht aufgeregt oder so, sondern routiniert.
18: Das macht Lust auf den zweiten Teil, in dem das Abenteuer seinen Lauf nimmt.
21: Bitte, sag uns einfach nur, was dein Pfand ist.
22: Eine Flöte.
21: Eine Flöte.
23: Eine Flöte?
24: Eine Flöte?
18: Auch darum kämpft Robin gegen den bösen Sheriff, um alle vom Fluch befreien zu können. In diesem besonderen Licht in der Höhle ist das auch für die Darsteller immer wieder besonders.
25: Ja, also eigentlich haben alle mal eine Jacke hinter der Bühne, aber sonst.
26: Also eigentlich ist einem immer kalt oder man schwitzt halt ganz dolle. Also.
27: Sie ist imposant, manchmal nass, aber ein magischer Ort.
28: Was ist auch für einen selber etwas Besonderes. Man geht rein, die Höhle ist kalt, es ist nass, es ist feucht. Man kriegt das Wetter erst verspätet zum Beispiel ab. Wenn es regnet, kriegen wir das 3-4 Tage erst hier drinnen ab. Es ist einzigartig. Wir haben die Höhlenatmosphäre, wir haben einen ganz anderen Ton, wir haben eine ganz andere Reflexion. Alleine die Größe ist fantastisch. Europas größte Konzerthöhle halt. Ne? Macht Werbung von alleine.
18: Hinzu kommt die aufwendige Inszenierung in der Höhle mit vielen Spezialeffekten.

0: Man dachte bis zur Halbzeit, man hat schon einen leichten Leitfaden, wie es so ausgeht. Aber es gibt noch mal Irrungen und Wirrungen, also Wahnsinn. Also es war spannend bis zum Schluss.
1: Definitiv eine Empfehlung, also ganz, ganz toll. Und auch das Bühnenbild, was hier alles in so einer Höhle aufgebaut wird, ist echt beeindruckend. Also super. Auf jeden Fall hier hinkommen und sich das angucken, es lohnt sich.
2: Das Musical wird noch 6-mal aufgeführt, zum Beispiel an diesem Samstag oder Sonntag, immer um 16 Uhr.
3: Und von der Balver Höhle geht es jetzt in den Hohenhainer Tunnel rein, fotografiert von Jürgen Schulz. Ein wahnsinniges Bild. Vielen Dank dafür. Und hier kommt das Wetter. Heute Nacht sehen wir wieder viele Sterne und noch bleibt es trocken. Temperaturen liegen bei 8 bis 14 Grad, in manchen Tälern auch kälter, da nur 6 Grad. Morgen früh starten wir dann mit ein paar lockeren Wolken in den Tag, aber noch mit viel Sonne. Temperaturen zwischen 20 und 25 Grad am Vormittag. Das mit dem Trocken zumindest ändert sich dann über den Nachmittag. Da werden die Wolken nämlich dicker und Richtung Abend kommen Schauer und Gewitter. Das kann auch mal heftiger ausfallen mit Starkregen. Dazu 25 bis 30 Grad und schwül. Am Samstag Sonne, dicke Wolken und einzelne Schauer oder Gewitter, maximal 25 Grad. Am Sonntag nur manchmal Sonne, immer mal wieder Regen oder mal ein Gewitter, rund 22 Grad. Und am Montag Sonne, Wolken, Schauer bei 22 Grad ungefähr. Und so geht es dann auch die Woche weiter gemischt, vor allem am Anfang noch stärkere Schauer und Gewitter, insgesamt in der Mitte der Woche ein bisschen kühler. Nach der Tagesschau geht es hier weiter mit einem WDR-Extra zur Hitze hier bei uns im Westen und danach dann wie jeden Donnerstag Quarks. Dieses Mal, wie kriegen wir wieder Geschmack in die Erdbeere rein? Ich wünsche Ihnen einen schönen Abend und sage bis morgen. Alles Gute.

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1: Dangerous toys for kids.
0: Gefährliche Spielzeuge für Kinder, Kleinelektronik ohne Sicherheitsgarantie, Kleider und Schmuck mit schädlichen Chemikalien, das importiert Temu. Unsere Botschaft: Wenn ihr auf unseren Markt von 450 Millionen Verbrauchern wollt, müsst ihr euch an unsere Regeln halten. Punkt. Billig-Elektronik, die durchschmort, Kettensägen mit Plastiksicherung, zusammengeleimte Sandwich-Toaster. Die Stiftung Warentest warnt in einer Studie davor, bei chinesischen Online-Händlern wie Temu Waren zu kaufen.
2: Zwei Drittel der Sachen, die wir getestet haben, Ladekabel oder Ladegeräte, Modeschmuck und Kinderspielzeug, entsprachen nicht den EU-Sicherheitsanforderungen. Jedes vierte stufen wir als gefährlich ein.
0: Was der Online-Händler Temu an gefährlichen Produkten vertreibt, gelangt oft in Kinderhände. Verschluckbare Kleinteile, die sich lösen, sind eine hohe Gefahr. Besonders alarmierend sei aber bei Kinderprodukten die oft extrem hohe Giftbelastung, sagt die Berichterstatterin für Spielzeugsicherheit im Parlament.
3: Wir haben festgestellt, dass die Grenzwerte nicht nur überschritten werden, sondern dass eben auch auf Nerven sich legende Gifte enthalten sind, die eben auch DNA verändern oder die sich nachhaltig für die gesamte gesundheitliche Entwicklung auswirken. Das ist kein Spaß.
0: Temu sagt heute, die 200 Millionen Strafe der EU sei unverhältnismäßig. Man habe konstruktiv mit der Kommission zusammengearbeitet und bereits selbst Maßnahmen ergriffen. Die chinesische Plattform muss bis August einen Aktionsplan vorlegen, sonst drohen weitere Bußgelder.
4: Mehrere Medien berichten über Gedankenspiele in der CDU. Demnach wird dort diskutiert, ob Bundeskanzler Merz der Richtige ist in diesem Amt oder ob der nordrhein-westfälische Ministerpräsident Wüst eine Bundesregierung besser führen könnte. Aber weder in Berlin noch in Düsseldorf möchte sich offiziell jemand aus der CDU an diesen Überlegungen beteiligen. Markus Preis in Berlin. Woher kommt die Diskussion gerade jetzt und wie realistisch ist dieses Szenario überhaupt?
5: Ich glaube, die Diskussion zeigt vor allem die Unzufriedenheit, die es mit Friedrich Merz in der Union ja auch tatsächlich gibt. Und sie zeigt nicht, dass da jetzt konkret sozusagen eine Operation Kanzlertausch geplant würde. Aber man sieht an der Aufregung zwei Dinge. Erstens, das Kanzleramt ist sehr empfindlich, hat ungewöhnlich scharf auf die Gerüchte reagiert und von einer, Zitat, gefährlichen Lust am Zündeln gesprochen. Und man sieht, es wird auch einsamer um Merz. Da war eigentlich niemand aus der ersten Reihe der Union, der ihn sofort verteidigt hätte. Kein Wort von Spahn, keins von Linnemann, keins von Söder. Und zur zweiten Frage, ob sowas überhaupt realistisch wäre. Ich denke, nein, jedenfalls nicht gegen den Willen von Friedrich Merz. Es gibt natürlich die Möglichkeit, im Bundestag einen neuen Kanzler zu wählen. Aber da müssten sich alle, CDU, CSU und auch die SPD, absolut einig sein. Denn die Koalition hat ja nur 12 Stimmen Mehrheit, also für so ein gewagtes Manöver sehr wenig. Und dann fragen sich natürlich alle, würde dann hinterher eine Rentenreform einfacher? Wahrscheinlich auch nicht. Wir konnten am Nachmittag SPD-Chef Klingbeil dazu fragen. Er hat gesagt, er hat ein gutes Vertrauensverhältnis zum Kanzler und für solche Spekulationen keine Zeit.
4: Informationen von Markus Preis. Vielen Dank. Es sind Berichte über Prügel und Gewalt, die schockieren. In der Justizvollzugsanstalt Augsburg-Gablingen sollen Häftlinge massiv misshandelt und gedemütigt worden sein. Die Vorwürfe bestehen schon länger und haben sich nun noch weiter verschärft. Mehr als 100 Gefangene waren danach betroffen. Gegen 13 JVA-Mitarbeiter wurde inzwischen Anklage erhoben. Recherchen vom Bayerischen Rundfunk und dem RBB-Magazin Kontraste zeigen, was sich dort abgespielt haben soll.
6: Die JVA Augsburg-Gablingen. Hier sollen Gefangene misshandelt und gedemütigt worden sein. Ehemalige Häftlinge berichten von massiver Gewalt durch JVA-Personal bis hin zu Knochenbrüchen, dokumentiert in Krankenakten. Den Bediensteten sollen die Misshandlungen regelrecht Spaß gemacht haben. Das legen Chatprotokolle nahe, die dem BR und dem ARD-Magazin Kontraste exklusiv vorliegen. Ermittlungsbehörden rechnen sie den JVA-Bediensteten zu. Geiler Tag wurde nach einem mutmaßlichen Übergriff gepostet, der Spaß gemacht habe. Ein Häftling sei zerstört worden, heißt es später. Einer der Betroffenen, Ex-Häftling Milan G.
7: Ich bin fassungslos. Und das Krasse ist ja, uns wurde am Anfang gar nicht geglaubt.
6: Und immer wieder geht es um Spezialzellen. Eine Ministeriumsmitarbeiterin, die nicht in Gablingen arbeitet, gewährt uns exklusive Einblicke. Etwa 100 Gefangene seien hier rechtswidrig weggesperrt worden, sagt die Staatsanwaltschaft. Bis zu 2 Wochen hätten Häftlinge hier ausharren müssen. Auf dem Boden, meist ohne Matratze, ohne Decke, komplett nackt. eine frühere Gablinger Gefängnisärztin, berichtet.
8: Das bricht aus meiner

0: Sicht Menschen. Also ich habe da gestanden im Mannsbilder heulend vor mir wie ein Häufchen Elend gesehen.
1: Bewahrheiten sich die Vorwürfe, gehe es um massivste Grundrechtsverletzungen, sagt die frühere Bundesjustizministerin Sabine Leuthäuser-Schnarrenberger.
2: Also das sind Abgründe, die sich da auftun. Ich denke, das ist wirklich der größte Skandal in der Justizvollzugsanstalt, seitdem wir die Bundesrepublik Deutschland haben.
1: Ein mutmaßliches Motiv der Bediensteten, Gefangene gefügig machen. Gegen 13 Mitarbeitende der JVA wurde inzwischen Anklage erhoben. Für alle Beschuldigten gilt die Unschuldsvermutung.
3: 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Gehen wir ins Ausland. Trotz Waffenruhe greift die israelische Armee weiter Ziele im Libanon an. Heute wurde auch die Hauptstadt Beirut beschossen. Die Armee spricht von einem präzisen Angriff, angeblich auf ein Mitglied einer Hisbollah-nahen Miliz. Nach Angaben libanesischer Behörden gibt es inzwischen mindestens 14 Tote durch nächtliche Luftangriffe im Süden des Landes. Israel hatte gestern Abend große Teile im Süden des Libanon zur Kampfzone erklärt. Laut israelischer Regierung richten sich die Angriffe gegen die Hisbollah-Miliz. Und um die Lage im Nahen Osten ging es auch bei dem informellen Treffen der EU-Außenminister in Zypern. Im Mittelpunkt aber stand der russische Angriffskrieg in der Ukraine. Die Außenpolitiker betonten erneut, dass ein bedingungsloser Waffenstillstand die Voraussetzung für jede Art von Friedensverhandlungen sei. Den Vorschlag Moskaus, die EU solle dafür einen Chefverhandler aufstellen, lehnten führende Mitgliedstaaten ab. Eine Personaldiskussion, warnte die Außenbeauftragte Kallas, sei eine Falle, in die die EU nicht tappen dürfe. Heute vor einem Jahr ist das Schweizer Dorf Blatten verschüttet worden. Die Bewohner wurden vorher in Sicherheit gebracht und kehrten heute zu einer Gedenkfeier zurück. Das Dorf soll in 5 Jahren wieder aufgebaut werden. Damals brachen im Süden der Schweiz große Teile eines Gletschers ab und stürzten ins Lötschental im Wallis. Fels, Eis und Schlamm begruben das Dorf Blatten. Es war schon eine Woche zuvor geräumt worden, nachdem das kleine Nesthorn ins Rutschen geraten war.
4: Die Schweiz gedenkt einer verlorenen Heimat auf den Ruinen des kleinen Bergdorfes Blatten. Mit einer Gedenkzeremonie und einer Schweigeminute, genau dort, wo einst der Dorfkern stand.
5: Ein Land hat ein kollektives Gedächtnis. Was in Blatten geschah, war nicht einfach ein lokales Ereignis. Es war ein nationaler Moment. Ein Moment, der uns daran erinnert, wie verletzlich wir sind. Aber auch, wie stark wir sein können. Boah,
4: Scheiße. Vor genau einem Jahr bricht der Gletscher unter der Last von Millionen Kubikmetern abgestürzten Gestein zusammen. Die rund 300 Einwohner von Blatten und die meisten Tiere waren 9 Tage zuvor evakuiert worden. Die Gemeinde ist seit dem Tag der Katastrophe fest entschlossen, Blatten wieder aufzubauen. Für eine neue Zufahrtsstraße fiel bereits der Startschuss. Dass oberhalb von Blatten weitere Felsstürze drohen, gefährde das Projekt nicht.
6: Die Gefahrenkarte hat alle Gefahren, die jetzt noch für Blatten sind, respektiert und sehr konservativ ausgelegt. Wenn alle, die ganze Schweiz, nach einer solch restriktiven Gefahrenkarte beurteilt würde, dann können wir die Schweiz umsiedeln.
4: Die Kosten nach ersten Schätzungen mehr als 500 Millionen Euro, bezahlt von Versicherungen, Behörden und Spenden. Den Blattnern gibt der Wiederaufbau Hoffnung. Schon im Jahr 2029 sollen einige von ihnen hier wieder wohnen können.
3: Hunderttausende Menschen zieht es jährlich in die größte Holocaust-Gedenkstätte der Welt, Yad Vashem, in Jerusalem. Erstmals will die Einrichtung nun Standorte außerhalb Israels aufbauen, und zwar in Deutschland. In Leipzig, vor allem aber in München, sollen Bildungszentren entstehen.
7: Der Münchner Karolinenplatz. Die Nationalsozialisten hatten hier ab 1933 ihr sogenanntes Parteiviertel errichtet. Karolinenplatz 4, Sitz des obersten Parteigerichts der NSDAP. In diesem Gebäude soll ein neuer Ort der Erinnerung entstehen. Yad Vashem in Jerusalem, die bedeutendste Gedenkstätte für den Holocaust, für die Millionen getöteter Jüdinnen und Juden. Jetzt will Yad Vashem erstmals außerhalb Israels ein Bildungszentrum eröffnen. Wir kommen nach Deutschland, um den Holocaust aus jüdischer Perspektive zu beleuchten und darüber aufzuklären. Diese Perspektive ist nicht die vorherrschende Sichtweise, wenn wir in Deutschland über den Holocaust sprechen. München wegen der zentralen Lage in Europa, aber eben auch wegen der Geschichte der Stadt. Charlotte Knobloch leitet die israelitische Kultusgemeinde München. Sie ist selbst Holocaust-Überlebende und arbeitet auch mit 94 noch mit Jugendlichen zusammen.
8: Sie sind heutzutage sehr interessiert, stellen Fragen, und die ich dann beantworten kann. Und heute und in einigen Jahren wird das Yad Vashem tun.
7: Das neue Bildungszentrum in München soll sich vor allem an Jugendliche und Lehrkräfte richten, mit interaktiven, modernen Lernmöglichkeiten. Auch die Bundesregierung beteiligt sich am Projekt.
9: Ja, es ist gelungen, tatsächlich zusätzliche Haushaltsmittel, 2 Millionen einzuwerben, um auch Bildungsprojekte von Yad Vashem für ganz Deutschland unterstützen und finanzieren zu können.
7: Das Geld fließt aber nicht nur nach München. In Leipzig soll eine Außenstelle des Yad Vashem-Zentrums entstehen.
3: Die Fußball-WM ist in Sichtweite. Noch 14 Tage bis zum Eröffnungsspiel in Mexiko-Stadt. Für das Team von Bundestrainer Julian Nagelsmann bedeutet das keine Zeit zum Verschnaufen. Kurz nach dem Saisonende schwitzte heute schon wieder ein Großteil der Mannschaft beim Trainingsauftakt in Herzogenaurach. Torwart Manuel Neuer fehlte auf dem Platz. Er soll sich noch schonen.
10: Jetzt hat die WM-Vorbereitung endlich begonnen. Der Bundestrainer strahlt. Erstes Training in Herzogenaurach. Von den bislang 25 angereisten Spielern sind bis auf Manuel Neuer alle auf dem Platz. Der wiederum versucht, seine verletzte Wade schnellstmöglich in den Griff zu bekommen, um zumindest einen Test vor dem Turnier bestreiten zu können. Wichtig, um sich gerade in der Abwehr einzuspielen.
11: Julian hat es erklärt. Er hat die besten Spieler nominiert, die besten Torhüter nominiert. Er hat sich dafür entschieden, dass Manu dabei ist. Und ich glaube, es wird ja gar nicht irgendwie die Qualität von Manu angezweifelt, weil er einfach ein unglaublich guter Torhüter ist. Deswegen freue ich mich auch, dass er hier ist. Er probiert, gute Spiele zu machen. Ich probiere vor ihm, gutes Spiel zu machen. Und dann wird es schon richtig gut klappen.
10: Am Sonntag gegen Finnland wird Oliver Baumann im Tor stehen beim Testspiel in Mainz. Da wollen sie sich Sicherheit und Selbstvertrauen holen vor dem möglicherweise sehr langen WM-Verlauf in den USA.
12: Wir freuen uns alle sehr drauf. Ich freue mich sehr drauf. Für mich persönlich ja meine erste WM, wo ich dabei sein darf. Und ich bin heiß.
10: Natürlich ist auch die Hitze während des Turniers ein Thema. Da kommen die hochsommerlichen Temperaturen in Mittelfranken gerade recht. Julian Nagelsmann versucht mit vielen spielerischen Elementen die Stimmung hochzuhalten. Tore statt Taktik zum Vorbereitungsauftakt. Detaillierte Gegneranalysen gibt es noch früh genug.
3: Und nun die Wettervorhersage für morgen, Freitag, den 29. Mai.
13: Morgen gibt's wieder viel Sonnenschein. Von Nordwesten nähert sich aber ein Tiefausläufer, der für Schauer und Gewitter mit Unwetterpotenzial sorgt. Heute Nacht ist es wieder meist sternenklar. Erst in der Früh ziehen von den Niederlanden ein paar Wolken heran. Morgen zunächst vielerorts sonnig. Richtung Süden und Südosten bleibt das auch so. Aber von Nordwesten breiten sich Wolken aus, die am späten Nachmittag und Abend Schauer und Gewitter bringen mit Starkregen, Hagel und Sturmböen. Im Westen heute Nacht milde 16 bis 14 Grad, im Erzgebirge dagegen mancherorts Bodenfrost. An der See morgen etwas über 20, im Westen und Südwesten wieder heiß mit über 30 Grad. Samstag teils Sonne, teils Wolken und vor allem in der Mitte mancherorts kräftige Schauer oder Gewitter. Ab Sonntag wird es wechselhaft, zum Teil mit Unwettergefahr und langsam kühler.
14: Herzlich willkommen an diesem gefühlt karibischen Abend zu diesem WDR Extra. Heiß und trocken im Mai. Was bringt der Sommer?
15: Ja, nach der Hitze wird es im Westen gerade in diesen Minuten immer schwüler. Und für morgen wird vor Gewitter mit Starkregen gewarnt.
14: Diese Schwüle kommt gerade aus Frankreich angewabert. Aber selbst ohne die merkt der Westen, wie hier die Leute in Jülich jetzt, puh, da weht gerade aber ein anderes Lüftchen als sonst im Mai.
16: Ich habe es gerne warm, aber nicht zu heiß. Und man denkt dann auch, was später mit der Umwelt so geschieht. Vielleicht, dass wir zu wenig Wasser haben.
17: Die Frage ist natürlich, bleibt das so? Wird das mehr oder wird es irgendwann wieder normaler? Ich denke mal nicht.
18: Man freut sich natürlich, aber über 30 Grad ist schon ein bisschen zu viel.
19: Ja, ich habe schon Angst, dass wir hier im August alle mit einem Sonnenschirm rumlaufen oder einem Regenschirm und wir uns alle in den Häusern verkriechen, damit wir die Hitze überhaupt noch aushalten können.
15: Wir werden sehen. Und ganz egal, wie jeder oder jeder das fühlt, ob schwüle 32 Grad noch okay sind oder Leute echt darunter leiden, es ist definitiv Badewetter?
14: Das ist fast immer für fast alle super, aber es passieren eben auch wirklich schlimme Unfälle. In Paderborn stirbt gestern Nachmittag ein junger Mann, 26 Jahre alt, in einem See, in dem auch Wasserski gefahren wird. Die Polizei vermutet, dass er nicht schwimmen konnte.
15: In Herne springt ein 20-Jähriger nach einer Joggingrunde in den Rhein-Herne-Kanal und taucht nicht wieder auf. Alle Rettungsversuche vergebens.
14: Und auch im Münsterland ist es ein junger Mann, der ertrinkt gestern Abend in einem Badesee, dem Feldmarktsee in Sassenberg.
20: Nur wenige Badegäste sind gekommen. Dass das Strandbad heute geschlossen ist, haben sie wohl übersehen. Und manche erfahren erst durch uns von dem tödlichen Badeunfall gestern.
21: Schlimm. Einfach seinen Sohn zu verlieren, ist ja sehr, sehr schlimm.
22: Man hat sich eigentlich immer sicher gefühlt, weil das Boot der DLRG immer in der Nähe ist. Und jetzt habe ich deutliches Unbehagen.
20: Hier muss es passiert sein, zwischen Nichtschwimmerbereich und Badeplattform. Plötzlich sah die Schwimmmeisterin einen Badegast untergehen und nicht wieder auftauchen. Sofort stürzten sich Rettungsschwimmer der DLRG in den See, konnten den Mann im trüben Wasser aber nicht sofort finden.
23: Wir hatten ziemlich schnell zwei Taucher der DLRG, des Ortsverbandes Sassenberg, verfügbar. Es ist so ausgegangen, wenn wir es so nennen wollen, dass wir nach Alarmierung im Zeitraum von 30 Minuten die Person gefunden haben. Die ist an Land verbracht worden, dem bereitstehenden Rettungsdienst übergeben worden. Der hat sofort mit dem bereitstehenden Notarzt auch die Reanimationsmaßnahmen begonnen.
20: Der 27-Jährige starb dann später in der Uniklinik Münster.
14: Und für uns live am sogenannten Paradiesstrand in Düsseldorf, in der Nähe vom Medienhafen, ist jetzt unser Reporter Andreas Tornseck.
15: Andreas, die letzten Tage waren schon sehr heiß und herausfordernd für Ordnungsamt und DLRG. Sie mussten dort das Badeverbot im Blick haben. Wie ist denn die Bilanz der ersten Hitzewelle?
24: Ja, die Kräfte des Ordnungsamtes mussten tatsächlich in den ersten warmen und heißen Tagen fast 400 Menschen hier ermahnen, nicht ins Wasser zu gehen. Die Feuerwehr musste eingreifen, musste Menschen hier wirklich retten. Und auch die DLRG musste Menschen hier vom Ufer, vom Rhein wieder ans Ufer zurückbringen. Und im letzten Jahr gab es ja gleich mehrere Tote zu beklagen, auch genau hier am Strand. Ja, Julian Meixner vom DLRG. Worin liegen denn die Gefahren? Noch einmal für alle gesagt, das Wasser sieht ja relativ ruhig aus. Und was macht das mit Ihnen, dass das Badeverbot, das ja jetzt schon länger gilt, auch von vielen gar nicht beachtet wird?
25: Also wir haben eigentlich zwei große Gefahren hier im Rhein. Das eine ist erstmal die eigene Strömungsgeschwindigkeit vom Rhein, die hier so mit 4 bis 8 km/h in etwa lang geht. Und das ist schon eine Geschwindigkeit, wo selbst gute Schwimmer nicht mehr gegen anschwimmen können. Und dann die größte Gefahr geht tatsächlich von den Berufsschiffen aus. Der Rhein ist sowas wie eine Autobahn für Schiffe. Und diese großen Schiffe erzeugen eine so große Sog- und Wellenwirkung, dass man auch, wenn man nur bis zur Hüfte zum Beispiel im Wasser stand, auf einmal so weit und so tief ins Wasser gezogen wird, dass man eben keinen sicheren Halt mehr hat. Und was das mit uns macht, ja, gerade nach den vielen Todesfällen, die wir leider auch letztes Jahr hier in Düsseldorf hatten, ist das natürlich absolutes Unverständnis, dass immer noch Leute im Rhein baden gehen wollen. Aber wir hoffen, dass durch das Badeverbot jetzt zumindest die Bevölkerung ein bisschen sensibilisiert wird und wir dann auch dieses Jahr weniger zum Einsatz kommen müssen.
24: Vielen Dank. Ich wünsche Ihnen, dass Sie keine Toten bergen müssen hier aus dem Rhein, dass die Menschen zur Vernunft kommen. Und ich habe auch mit Streifen gesprochen hier vom Ordnungsamt und die haben ja auch gesagt, bisher waren es Ermahnungen, aber jetzt wird das Badeverbot durchgesetzt und dann drohen bis zu 1.000 € Bußgeld.
14: Tja, wenn es sein muss, dann ist das so. Vielen Dank, Andreas Tornseck live aus Düsseldorf.
15: Diese Hitze im Mai sorgt ja schon dafür, dass manche Trinkwasserampeln auf Rot springen. Und der eine oder die andere fragt sich, wenn das jetzt im Mai schon so ist, wie wird das denn dann im Hochsommer am besten?
14: Das Wasser ist das eine, die Temperatur das andere. Wo findet man kühlere Orte? Wo kann man mal durchschnaufen? Wo ist überhaupt Schatten?
15: Ja, wir haben uns mal angeschaut, wie gut der Westen vorbereitet ist auf die heiße Zeit.
26: Die Schadowstraße in Düsseldorf am Mittag zeigt das Thermometer hier 30 Grad. In der Einkaufsmeile keinerlei Grün, dafür Beton und Asphalt, soweit das Auge reicht. Die Sonne brennt gnadenlos runter.
27: Ich habe gerade noch zu meiner Freundin gesagt, weil ich wohne in Vollmachtswerth, direkt am Rhein. Ich sagte, oh, das ist aber mal ein Unterschied.
28: So ab 30 Grad würde ich sagen, ist schon, also da merke ich das auch immer am Kreislauf. Also da habe ich auch nicht so viel Spaß, dann überhaupt durch die Stadt zu gehen und hier in irgendwelche Geschäfte, weil das einfach viel zu anstrengend wird direkt.
29: Hier ist Betonwüste, ja. Wenn man nicht gerade die Kühe nutzt, wo es noch schön begrünt ist mit dem Wasser in der Mitte, dann ist Düsseldorf schon ziemlich zugebaut.
26: Vor knapp 5 Jahren wurde der weitere Verlauf der Straße komplett erneuert. Dabei wurde die Straße verkehrsberuhigt. Ein paar Bäume sind gepflanzt worden. Zur Abkühlung gibt es ein Wasserspiel und einen Trinkwasserspender. An diesem Gebäude wurde die Fassade und das Dach begrünt. Maßnahmen, die die Temperaturen in der Stadt herabsenken sollen. Doch viele, mit denen wir heute sprechen, ist das viel zu wenig.
23: Ja, das ist alles sehr nackig da hinten geworden. Irgendwie. Das ist schade. Wenn man schon dabei ist, was zu machen, dann hätte man das berücksichtigen können.
0: So ein Wasserspender ist halt nett für jeden, der kein Wasser dabei hat. Aber ist ja auch irgendwie dann nur so Symptombekämpfung. Ich fände vor allem hier jetzt grün und natürlicher Schatten und dann Verdunstungskälte macht halt wirklich einen aktiven Unterschied für alle.
26: Auch Moritz Ochsmann vom Deutschen Institut für Urbanistik hält solche Maßnahmen für sinnvoll. Doch erfordert noch ein viel größeres Umdenken in den Städten.
1: Wir bräuchten zum einen eine klimafreundliche Verkehrspolitik und Infrastruktur. Das heißt, verkehrsberuhigtere Innenstädte mit mehr Radverkehr. Dann kann man auch eben entsprechend Räume, die dort frei werden, für Grünflächen nutzen und Bäume. Wichtig ist, dass eben alle Menschen Zugang haben zu Stadtgrün und auch zu Stadtblau, also zu Gewässern.
26: Bis dahin aber ist es noch ein weiter Weg. NRW ist dabei, sich für die Hitze zu wappnen. Doch die Städte stehen erst am Anfang.
14: Ja, dann schauen wir mal westlich vom Westen, südwestlich, wo es die letzten Tage noch heißer war als bei uns und wo die Schwüle jetzt auch herkommt.
15: Wir sind live in Paris bei unserer Kollegin Sabine Boland. Ihr hattet jetzt heftige Temperaturen. Wie geht die französische Hauptstadt damit um?
2: Die französische Hauptstadt geht im Moment ganz gut damit um. Die Schwüle, von der ihr gesprochen habt, die scheint im Moment etwas weitergezogen zu sein. Hier herrscht gerade ein relativ angenehmes Lüftchen bei im Moment noch 29 Grad. Und in Paris hat sich in den vergangenen Jahren tatsächlich sehr, sehr viel getan, was Hitzeschutz betrifft. Wir stehen hier vor dem Hôtel de Ville, dem Rathaus der Stadt. Und im vergangenen Jahr ist hier ein urbaner Wald angelegt worden. Den sieht man hier hinter mir und hinter den Leuten da und hinter der Kamera ist noch mal sowas. Es mag vielleicht aussehen wie ein Tropfen auf den heißen Stein, aber in ganz Paris gibt es solche Grünflächen, auch Schulhöfe sind begrünt worden und in diese Schulhöfe kann man auch rein, die sind in den Ferien geöffnet. Also Paris hat da schon jede Menge getan und Frankreich ist seit dem Hitzesommer 2003, wo 15.000 Menschen gestorben sind, sehr viel weitergekommen und gilt auch als Vorreiter in Sachen Hitzeschutz.
14: Danke für diese Eindrücke live aus Paris, Sabine Boland.
15: Ja, vielleicht können wir da bald mal was lernen von Paris. Jetzt haben wir ein Date im gekühlten Wetterstudio von Pila Bossmann.
14: Pila, die Temperaturen aus Frankreich, auch wenn die Kollegin da gerade ganz cool war, wann kommen die denn bei uns so richtig an?
4: Die kommen morgen dann direkt bei uns an. Wir schauen mal auf den Strömungsfilm. Da sehen wir das dann auch ganz eindrucksvoll. Hier sehen wir auch die Farben, die gehen hier ins Dunkelrote rein. Und das wird jetzt dann in den nächsten Stunden auch immer mehr zu uns kommen. Aber eben nur kurzfristig. Bei uns wird es kurzfristig mal rot. Dann kommen aber direkt schon ab morgen Nachmittag, Abend schon die ersten Schauer und Gewitter. Die räumen dann eben diese warme Luft direkt aus. Und dann geht es vor allem nächste Woche dann deutlich kühler weiter, als es jetzt in den letzten Tagen gewesen ist. Wir schauen aber auch mal, wie sich das im Mai jetzt entwickelt hat, hier zum Beispiel am Beispiel von Essen. Und da hatten wir zwar Anfang Mai so ein paar Temperaturen, die dann so langsam so in Richtung Sommerfeeling gegangen sind, aber dann wurde es erstmal wieder kühl. Vor allem dann auch vom 10. Mai bis ungefähr zum 20. Mai hatten wir dann eine Periode, da war es dann deutlich kühler, als wir es eigentlich für die Jahreszeit gewohnt sind. Das war auch einigen wahrscheinlich viel zu kalt. Und dann ging es aber rapide innerhalb von 1-2 Tagen dann direkt zurück in den Sommer und dann wurde es auch direkt heiß. Wir hatten jetzt hier in Essen nur eigentlich einen wirklich heißen Tag, aber morgen kann es dann durchaus auch da noch mal einen heißen Tag geben, aber eben nur kurzfristig, denn insgesamt bleibt diese heiße Luft aus Frankreich nicht so lange. In Frankreich hätten wir heute noch mal neue Höchstwerte von bis zu 39 Grad. Wir bekommen dann morgen als Höchstwerte eher nur so die 33 Grad und dann wird es besser.
15: Dankeschön für den Überblick, Pila Bossmann.
14: Gerne. Sie hat nur gesagt, wo sollen wir denn hin morgen bei nur 33 Grad, die sich dann womöglich auch noch ganz schön drückend anfühlen können.
15: Wir haben einen Klassiker im Gepäck für Hitzeflüchtlinge, die Skihalle Neuss, konstant -3 und Gewitter gibt es da auch nicht.
14: Nee, ja? Weil es aber heute ja draußen noch für die meisten schön warm ist, gucken wir vorher noch auf dem Spielplatz vorbei.
3: Da oben ist die Sonne, hier unten entspannte Stimmung. Wir sind auf einem Abenteuerspielplatz in Neuss. Es sind 27 Grad, es weht eine leichte Brise.

0: Nadine und Andrea haben ihre Kinder eingepackt und genießen die Zeit. Und dass die Sonne heute nicht mehr ganz so viel Gas gibt wie in den vergangenen Tagen, findet zumindest eine genau richtig.
1: Die letzten Tage, fand ich, waren viel zu heiß. Da konnte man gar nicht so viel machen. Also auch irgendwie Ausflüge mit den Kindern war fast nicht möglich. Die haben wir einfach schön im Garten, im Schatten verbracht, mit einem Eis und die Füße im Pool.
2: Ich bin großer Fan von zu warmem Wetter und freue mich über die Sonne und über das warme Wetter.
0: Ein paar Meter weiter, Kontrastprogramm, die Skihalle in Neuss. Hier sind 30 Grad weniger, die Stimmung aber keineswegs eiskalt. Bennett Rauscher und sein Vater hatten den Tag schon lange geplant. Und weil draußen so gutes Wetter ist, haben sie drinnen die Halle fast für sich allein. Auch ein cooler Tag.
3: Wir waren die letzten Tage am Strand, gestern im Phantasialand. Heute das perfekte Wetter hier in der Halle, um nochmal Ski zu üben.
4: Schnee mag ich auch sehr und ja, macht halt Spaß.
0: Draußen kommt die Abkühlung aus dem Springbrunnen. Ein guter Tipp vielleicht für morgen, wo es ja wieder wärmer werden soll. Und wie übersteht man dann so einen Tag?
1: Also morgen fahren wir tatsächlich nach Holland. hoffen, dass wir da dann irgendwie die Füße ein bisschen ins Wasser halten können. Und ich denke mal, dann wird es auch wieder das ein oder andere Eis geben.
2: Im Schatten draußen gerne am See mit Frozen-Joghurt, Eis. Einfach gucken, dass man das Gute, was man bei dem Wetter machen kann, eben dann auch ausnutzt und genießt tatsächlich.
0: Und so trivial das klingt, genauso funktioniert das. Kühl bleiben, wo es geht und versuchen, gute Laune zu bewahren.
5: Jetzt will ich einen Frozen-Joghurt.
6: Ja,
5: naja,
6: Rutsche.
5: Wir haben diese kleine Sendung begonnen mit Menschen in Jülich. Bei denen kommt heute diese Frankreich-Schwüle und Frankreich-Hitze als erstes an.
6: Und jetzt, zum guten Schluss, gehen wir nach Gütersloh, wo sich dieser blitzblanke Mai-Sommer von gestern und heute noch ein bisschen länger hält. Oliver Köhler im Biergarten. Läuft bei euch, hm?
7: Ja, ich würde sagen, läuft hier bei uns. Es ist wirklich ein lauer, ein richtig schöner Sommerabend schon fast, obwohl noch gar nicht Sommer ist. Also von Hitze hier noch keine Spur. Man kann es hier wirklich aushalten. Und bei uns läuft es nicht nur, konkreter gesagt, es rollt. Nämlich diese Eisenkugel ist nicht zum Kugelstoßen, sondern zum Bullspielen. Also Hitze in Frankreich und französisches Flair in Gütersloh. So könnte man es vielleicht heute als Tagesmotto sehen. Hier trifft man sich. Wer Lust hat, kommt einfach vorbei ins Gütersloher Parkbad. Da sind wir gerade. Das ist ein historisches Freibad. Und da finden sich einfach Menschen spontan zusammen, die dann eine ruhige Kugel schieben. Und wer das nicht möchte, der nimmt einfach Platz hier im Biergarten und lässt den Abend dann ausklingen bei einem kühlen Getränk und auch vielleicht einer Kleinigkeit zu essen. Und das alles ja, am Rande des Gütersloher Stadtparks, wo man sich hier wunderbar aufhalten kann, schön im Grün sitzen kann. Das ist der Place to be, würde ich sagen, in Nordrhein-Westfalen. Zumindest heute Abend.
5: Danke, Oliver Köhler in Gütersloh. So viel von der Hitze im Mai von uns und für jetzt.
6: Das Nachrichtenupdate und natürlich mehr Wetter gleich in WDR aktuell um 22 Uhr. Bis dahin.
5: Schönen Abend.
8: Nein. So verkauft man keine Erdbeeren. Ehrlich gesagt, Schrott.
9: Züchter sind auf der Suche nach der besten Erdbeere der Welt.
8: Ich denke immer, ein Blumenzüchter hat es einfacher. Die werden nicht gegessen, die Blumen. Ne?
9: Erdbeeren zu optimieren ist eine echte Wissenschaft. Und sie vor Ungeziefer zu schützen auch. Was hilft? Pestizide oder Natur?
10: Das ist eigentlich ganz einfach bei uns. Da sind Schlupfwespen drin. Und die schlüpfen dann und fressen unsere Läuse auf.
9: Oder helfen bald Roboter, die besten Erdbeeren zu ernten. Über 1000 Erdbeersorten gibt es. Ist dieses Jahr die perfekte dabei?
8: Oh, wow.
9: Jetzt bei Quarks.
11: Herzlich willkommen. Die hier, die sieht so richtig lecker aus. Aber kennen Sie das? Wenn man reinbeißt, schmecken manche einfach nur nach Wasser. Mit einem Hauch Erdbeere und die Konsistenz eher Gurke. Aber es gibt sie, die Erdbeere mit dem perfekten Erdbeeraroma. Heute finden wir heraus, woran sie die erkennen und da steckt jede Menge Wissenschaft dahinter. Es geht los mit Menschen, die für den perfekten Erdbeergeschmack alles geben.
9: Was macht die perfekte Erdbeere eigentlich aus? Dieser Mann muss es wissen. Denn er ist der wohl

0: erfolgreichste Erdbeerzüchter Deutschlands. Stefan Kräger weiß, worauf es ankommt.
1: Fest genug ist er. Süße hat sie, Säure und Aroma, das ist gut.
0: Sein Urteil über diese Discounterbeeren ist wenig überraschend.
1: Ja, so verkauft man keine Erdbeeren. Ehrlich gesagt, Schrott. Man merkt wirklich, die ist nur auf Transport gezüchtet. Da können wir nichts von erwarten. Da können sie viel mit Zucker arbeiten, aber die werden trotzdem kein Aroma reinkriegen. Wenn man Apfel dran schreiben würde, könnte man das verkaufen. Nein, keine Chance.

0: dass Rosaria, eine Sorte von mir, die ein bisschen schöner in der Form sein könnte, zu veredeln. Dafür habe ich diese Mutter ausgewählt. Was ich machen muss, ich muss erst den männlichen Teil der Blüte entfernen. Dann spiele ich Bienchen. Dann komme ich daraus eine Frucht mit ca. 200 Samen.
1: In diesen Samen, so die Hoffnung, steckt dann das, worauf es ankommt.
0: Es gibt unglaublich viele Sachen. Blütenstand, Länge, wie gut kann sie mit Wetter, mit Regen umgehen, mit Sonne, kriegt sie Sonnenbrand. Sie soll schön aussehen, Schönheit wird gekauft. Es sind sehr, sehr viele Aspekte, auf die man achten muss. Also ich denke immer, ein Blumenzüchter hat es einfacher. Die werden nicht gegessen, die Blumen, ne? Das ist schon ein ziemlich schwieriger Punkt, den richtigen Geschmack auch hinzukriegen.
1: Denn auch wenn es einfach aussieht, Erdbeeren zu kreuzen ist ein bisschen wie Lotto spielen. Der Grund ist ihre Genetik. Die wilde Erdbeere hat noch einen doppelten Satz an Erbinformationen. Kreuzt man die beiden, kommt in der nächsten Generation eine überschaubare Zahl an Variationen heraus. Kulturerdbeeren besitzen dagegen den achtfachen Satz der Erbinformationen. Kreuzt man diese, dann explodieren die Kombinationsmöglichkeiten. Unter den vererbten Eigenschaften gezielt die besten zu kombinieren, ist deshalb sehr, sehr komplex. Weiter geht es mit der neuen Kreuzung. Ist aus der bestäubten Blüte eine Frucht gewachsen, gewinnt Kräge deren Nüsse. Das sind die kleinen Kernchen auf der Haut. In jeder einzelnen davon steckt potenziell eine neue Pflanze mit einem individuellen Genmix.
0: Man muss das so sehen wie eine große Anzahl an Geschwistern. Ähnliche Informationen, aber nicht die gleichen. Und daraus wählen wir dann hinterher die besten aus.
1: Daher gilt bei der Erdbeerzucht das Prinzip Gießkanne. Je mehr Versuche, desto höher die Chance auf einen Treffer. 45.000 Sämlinge zieht Stefan Kräge jedes Jahr. Daraus wählt er dann 300 aus, testet und vermehrt diese weiter. Würde er dabei nur auf viel Ertrag und robuste Früchte setzen, wäre das zwar lukrativ, aber...
0: Nur Preis, Preis, Preis. Damit kann man keine guten Erdbeeren erzeugen. Kann man nicht. Ist unmöglich. Man braucht einen ordentlichen Preis, man kann die Erträge reduzieren und dadurch kriegt man eigentlich gute Erdbeeren. Es hängt viel mit dem Blatt-Frucht-Verhältnis zusammen. Ne? Also eine Pflanze, die keine Blätter hat, macht auch keine leckeren Früchte.
1: Die Photosynthese in den Blättern liefert den Zucker und die Grundlage für die Aromen. Und davon hat die Erdbeere jede Menge. Ihr Aroma kann aus bis zu 350 verschiedenen chemischen Verbindungen bestehen, die an unseren Sinneszellen andocken. Im Vergleich zu anderen Früchten ein Spitzenwert. In den tausenden Erdbeersorten, die es weltweit gibt, ist die Zusammensetzung immer etwas anders. Bei Kulturerdbeeren sind es weniger Komponenten. Deren Intensität ist abhängig vom Boden, der Sonne, dem Wasserangebot und dem Geschick des Produzenten.
0: Das Aroma, die Süße, die Säure, die kommen in den letzten zwei Tagen. Und das ist die Kunst von dem Anbauer auch. Ne? Also da konzentrieren wir uns schon sehr viel mehr drauf heutzutage.
1: Eine aromatische Erdbeere, die außerdem noch groß und ertragreich ist, das wäre der Jackpot.
0: Ich, Katharina, Pavel, Piękne, Truskawki, also Piękne, Odajmi.
1: Und diesen Jackpot will Stefan Kräge gerne knacken.
0: Perfekt. War so Piękne. Wow.
2: Die würde ich auch gerne mal probieren. Was beim Kreuzen aber auch schief gehen kann, zeigt dieses Beispiel. Um süße Erdbeeren zu bekommen, hat man in der Vergangenheit bestimmte Aromen weggezüchtet. Und zwar die grünen Noten, die nach frisch gemähtem Gras und unreifer Frucht riechen. Aber wer hätte es gedacht, ausgerechnet diese Aromen schützen die Erdbeeren. Nämlich vor einer gefürchteten Pflanzenkrankheit, dem Grauschimmel. Das ist eine Pilzkrankheit, die sich schnell ausbreitet und die Erdbeere zerstört. Die perfekte Erdbeere muss also lecker und robust sein. Zurück zu unserem Erdbeerzüchter Stefan Kräge.
1: Wie alle Züchter hofft auch Stefan Kräge auf eine Sorte, die jeder haben will und die

0: üppige Lizenzgebühren einbringt.
1: Wow. Die Kombination ist wow. Sowas gibt's noch nicht. Das ist eine neue Liga. Und die Fruchtgröße ist so, dass sich die Produzenten genauso wie die Pflücker darüber freuen würden. Und garantiert die Verbraucher auch. 100%. Das ist eine richtig, richtig gute Erdbeere.
0: Ob es diese Kreuzung tatsächlich zur Marktreife schafft, ist aber noch ungewiss. Bis zu 15 Jahre dauert eine Sortenentwicklung. Und Fallstricke gibt es viele. Hier kennt man sie alle. Simon Schrey ist sowas wie die Heidi Klum der Erdbeerwelt. In der Nähe von Köln untersucht er, im Auftrag von Stefan Kräge und vielen anderen Züchtern weltweit, deren vielversprechendste Kandidaten. Ob sie gegen Krankheiten resistent sind, wie gut sie sich vermehren lassen und wie viel Ertrag sie bringen. Sogenannte remontierende Sorten sind da im Trend.
2: Hier sieht man einmal tragende Sorten, die fruchten einmal im Jahr. Und auf der anderen Seite sehen wir remontierende Sorten, auch immer tragende Sorten genannt. Und die blühen und fruchten das ganze Jahr über. Wenn man das vergleicht, kann man knapp das Doppelte an Ertrag erreichen. Bei hohen Investitionskosten, die wir in so Stellagenkulturen haben, lohnt sich das halt mehr, damit zu arbeiten.
0: Investiert ein Produzent in aufwendige Anbaumethoden, dann will er natürlich einen entsprechenden Gewinn machen. Aber in Sachen Geschmack kommen solche remontierenden Sorten bislang nicht an die klassischen Einmaltragenden heran. Wer schafft es also, eine produzentenfreundliche und leckere Erdbeere zu züchten?
2: Ja, das war jetzt ein guter Geschmack. Fruchthautfestigkeit könnte etwas besser sein. Ist also eher eine Sorte, die ich jetzt in dem Falle für die Direktvermarktung empfehlen würde.
0: Nach Festigkeit und Geschmack misst Simon Schrey auch die Süße.
2: Ich denke, das ist eindeutig, wenn wir eine neue Züchtung haben, dass sie besser sein muss als das, was wir aktuell haben. Weil über die Sorten haben wir natürlich viel Erfahrung sammeln können.
0: Geschmacklose Massenerdbeeren. Simon Schrey ist zuversichtlich, dass sie in Zukunft immer seltener werden. Weiter geht es zur dritten und unserer letzten Station auf dem Weg zur perfekten Erdbeere. Stefan Kräge hat das hier einst aufgebaut. Heute ist er zu Besuch. Wir sind in Europas größtem Betrieb für die Vermehrung von Erdbeerpflanzen. So werden sie verschickt, tiefgekühlt. Pro Jahr über 100 Millionen Stück.
3: Wir liefern in ca. 26 Länder zu 3.500 Kunden. Und wenn Sie mal irgendwann eine Erdbeere in Deutschland essen, was Sie hoffentlich tun, dann kommt die mit über 50% Wahrscheinlichkeit irgendwo hier aus dem schönen Techte.
0: Die Profis setzen darauf, dass Erdbeeren in Zukunft vermehrt auch über Sortennamen vermarktet werden und Kunden dann für mehr Geschmack auch mal mehr zahlen. Stefan Kräges jüngste Schöpfung, die Sorte Goddess, soll noch dieses Jahr den Sprung in den Massenmarkt schaffen. Sie ist eine remontierende Sorte und trotzdem voller Aroma.
3: Süß. Wow. Mhm. Als wenn du Zucker reingemacht hättest.
1: Ja.
3: Da isst man zwei Schalen von, wenn man Hunger hat.
1: Ja.
3: Lecker.
1: Letztes Jahr habe ich, glaube ich, an 10 Leute Goddess abgegeben. Und 8 Leute haben mich angerufen und haben gesagt, wie viele Pflanzen können wir davon bekommen. Die schmeckt einfach paradiesisch gut. Das ist natürlich, wo man glücklich ist. Soll der liebe Gott mich mal lange weitermachen lassen. Mal gucken, was wir noch hinkriegen.
4: Ich bin gespannt, wann wir die Goddess kaufen können. Bei Erdbeeren fällt übrigens nicht nur der Geschmack unterschiedlich aus, sondern auch die Inhaltsstoffe sind von Sorte zu Sorte unterschiedlich. Hier sehen wir hauchdünne Schnitte einer Erdbeere. Erdbeeren enthalten viele gesunde Inhaltsstoffe, Vitamin C oder auch sekundäre Pflanzenstoffe. Das sind antioxidative und entzündungshemmende Stoffe. Forschende konnten die hier sogar sichtbar machen. Die roten Punkte hier zeigen, dass diese guten Inhaltsstoffe besonders konzentriert auf und unter der roten Haut liegen. Und jetzt Achtung, hier kommt noch mehr Nerdwissen für die nächste Party. Diese kleinen Körnchen kennen Sie. So sehen sie stark vergrößert aus. Aber wie entstehen die überhaupt? In der Mitte hat die Erdbeerblüte einen Puschel. Daraus wächst später die Frucht. Außen sind dicke Staubgefäße. Beim Bestäuben, zum Beispiel hier durch ein Insekt, wird dieser Staub auf den klebrigen Fruchtblättern in der Mitte verteilt. Das ergibt dann am Ende ganz viele Fruchtknoten. Die Erdbeere wächst und wächst. Außen bleiben die vielen Fruchtknoten und werden zu kleinen Nüsschen mit einem weichen Kern in einer harten Hülle. Und deshalb

0: Gehört die Erdbeere botanisch gesehen auch nicht zu den Beeren, sondern zu den sogenannten Sammelnussfrüchten. Aber das ist nicht die einzige spannende Geschichte. Hier unsere Top 3.
1: Nummer 1. Der wahre Ursprung der Erdbeere. Sie ist uns so vertraut, als wäre sie schon immer hier gewachsen. Aber unsere Gartenerdbeere stammt ursprünglich gar nicht aus Europa. Und mit ihrer kleinen Schwester, der Walderdbeere, hat die große Fragaria ananassa auch nicht viel zu tun. Ihre Geschichte beginnt im 18. Jahrhundert. Der französische Offizier Amédée-François Frézier bringt von einer Expedition in Chile die Sorte Fragaria chiloensis mit. Durch die Kreuzung mit der bereits in Europa angesiedelten nordamerikanischen Fragaria virginiana entstand die heutige Gartenerdbeere. Sie war größer, robuster und auch geschmacklich ein echter Renner. Kein Wunder, dass sie sich rasch verbreitete und bis heute in über 100 Varianten gezüchtet wird. Nummer 2. Erdbeeren sind echte Vitamin-C-Bomben. Wenn es um Vitamin C geht, denken viele sofort an Zitronen. Ihr Saft gilt als Hausmittel zur Stärkung des Immunsystems und liefert einen Vitamin-C-Boost. Was viele aber nicht wissen: Die Erdbeere kann da locker mithalten. In ihr stecken etwa 55 bis 65 Milligramm Vitamin C auf 100 Gramm, je nach Reifegrad und Sorte. In Zitronen dagegen nur rund 50 Milligramm. Ein weiterer Vorteil: Erdbeeren enthalten nur wenig Zucker, knapp 2 Würfel pro 100 Gramm. Das ist nur rund ein Drittel von dem, was zum Beispiel in Bananen drin ist. Damit sind Erdbeeren auch für Diabetiker geeignet. Nummer 3. Erdbeerblätter kann man essen. Normalerweise haben wir es auf die großen, saftigen Früchte abgesehen, klar. Der Rest wird gar nicht erst beachtet. Dabei sind die Blätter der Erdbeere ebenfalls essbar und sogar richtig gesund. Sie enthalten unter anderem Gerbstoffe, die entzündungshemmend wirken und in der Naturheilkunde zum Beispiel bei Magen-Darm-Beschwerden eingesetzt werden. Geschmacklich sind die Blätter eher mild und leicht herb und eignen sich perfekt für Tees oder Salate. Vor dem Verzehr sollten Sie die Blätter jedoch gründlich waschen. Wie die Früchte können auch sie mit Pestiziden behandelt sein.
0: Wie Sie sich gegen solche Pestizide schützen können, dazu gebe ich Ihnen später den ultimativen Tipp. Für die perfekte Erdbeere braucht es mehr als nur eine gute Züchtung. Erinnern Sie sich noch an die kleinen Nüsschen auf der Frucht? Diese Nüsschen produzieren den Botenstoff Auxin. Der gibt dem Blütenboden den Befehl zu wachsen und saftig zu werden. Damit eine Erdbeere aber richtig saftig und süß wird, muss jedes einzelne Nüsschen bestäubt werden. Das ist also eine richtige Fleißarbeit und wenn die nicht ordentlich gemacht wird, dann sehen sie so seltsam verformt aus. Kennen Sie solche Erdbeeren aus dem Supermarkt? Hier die wissenschaftliche Erklärung.
2: So richtig gute Erdbeeren gibt es oft direkt vom Feld. Zum Beispiel hier, auf dem Hof der Erdbeerbauernfamilie Mecke bei Göttingen. Doch es gab Zeiten, da hatten die Meckes große Qualitätsprobleme mit ihren Erdbeeren.
3: Wir hatten also Probleme, dass wir viele Früchte hatten, die nicht richtig ausgebildet waren, also förmlich deformiert waren, so wie diese zum Beispiel hier. Und wir konnten uns dieses Phänomen nicht erklären.
2: Durch Zufall treffen sie damals auf Björn Klatt. Der Agrarwissenschaftler suchte Forschungsflächen für die Untersuchung verschiedener Bestäubungsarten im Obstanbau. Klatt hatte sofort einen Verdacht. Die Probleme der Meckes könnten mit der Bestäubung auf ihren Erdbeerfeldern zu tun haben. Denn Erdbeerpflanzen können auf drei unterschiedliche Arten bestäubt werden. Zum einen fällt der Pollen von den Blüten herab auf andere Blüten und deren Blütenstelle. Aber auch der Wind weht Pollen von Pflanze zu Pflanze und bestäubt sie. Und dann ist da noch die dritte Möglichkeit: durch Insekten. Das Wissenschaftlerteam will die drei Bestäubungsarten vergleichen. Bei einem Teil der Pflanzen packen sie jede einzelne Blüte in Plastikfolie ein. Dadurch können sich die Pflanzen nur selbst bestäuben. Bei anderen Pflanzen sorgen Netze dafür, dass nur Windbestäubung möglich ist. Der Rest der Erdbeeren steht frei. Hier kommen Insekten zum Zug, vor allem Bienen. Und die will Klatt anlocken. Zusammen mit Kai Mecke stellt er Nisthilfen am Feldrand auf. Für Wildbienen. Die nutzen dankbar die neue Brutbehausung. Denn ringsum fehlen solche Nistmöglichkeiten. Ab jetzt wird jeder Bienenanflug unter die Lupe genommen. Unter anderem mit Kameras. Und die Forscher beobachten die Bienen auch selbst und registrieren ihre Bewegungen. Big Brother auf dem Erdbeerfeld. Sie sind überrascht, besonders über die neu angesiedelten Wildbienen, zu denen auch die Hummeln gehören. Ihre Leistung ist enorm.
4: Natürlich machen die Honigbienen die große Masse der Bestäuber aus. Aber Wildbienen können bei viel widrigeren Temperaturen fliegen. Sie fliegen viel länger am Tag, bewegen sich effektiver auf der Blüte und können auch viel, viel mehr Blüten in einer kürzeren Zeiteinheit bestäuben.
2: Aber sind die Bienen bestäubten Erdbeeren auch die besseren Erdbeeren? Die Auswertung. Die selbstbestäubten und windbestäubten Früchte erscheinen geradezu verkümmert.
4: Insekten sind deutlich effektiver als Windbestäubung, da sie viel mehr Pollen mitbringen als der Wind, aber auch natürlich sich anders als der Blüte bewegen, den Pollen viel besser verteilen. Hier haben wir eine sehr schöne Erdbeere, sehr schön geformt, so stellt man sich das im Allgemeinen vor. Daneben das genaue Gegenteil, diese Frucht ist nicht gut bestäubt worden, wir sehen starke Riefen in der Frucht, sie ist stark deformiert und viel, viel kleiner als die andere Frucht.
2: Die Erdbeerbauern brauchen also die Bienen. Aber die Tiere sind bedroht, etwa durch Pestizide. Zwar verzichten immer mehr deutsche Erdbeerbauern auf solche Pflanzenschutzmittel, aber in der modernen Landwirtschaft, vor allem in Monokulturen wie Raps, Mais und Getreide, werden sie trotzdem eingesetzt. Kommen Bienen dort mit Pestiziden in Kontakt, können sie vergiftet werden. Doch am schlimmsten ist, dass sie immer weniger Nahrung finden. Die Blumenwiesen und Böschungen von früher wurden geopfert, um noch mehr Ackerfläche zu gewinnen. Die Ergebnisse des Forscherteams enthüllen den unschätzbaren Wert der Bienen. Die von ihnen bestäubten Erdbeeren sind fester und haben eine rötere Farbe. Ihr Geschmack ist ausgewogener. Und insektenbestäubte Früchte bleiben über einen Tag länger frisch. Björn Klatt hat errechnet, dass Europas Erdbeerbauern mit Insektenbestäubung einen Mehrgewinn von jährlich 235 Millionen Euro erwirtschaften könnten. Bessere Qualität, längere Frische. Schon während der laufenden Versuche ist Erdbeerbauer Mecke überzeugt.
3: Gleich nach der ersten Ernte haben wir eine deutliche Verbesserung feststellen können, haben zur Unterstützung noch eigene Nistkästen aufgestellt, um möglichst viele Wildbienen und Insekten hier anzulocken und können jetzt endlich wieder unseren Kunden die Qualität bieten, die sie gewohnt sind.
2: Das Bienenhotel zahlt sich aus für Produzenten, Händler und für uns Kunden. Denn offenbar ist es ein Garant für leckeren Erdbeerkuchen.
0: Ich habe noch einen Tipp für Sie. Leckere Erdbeeren aus dem Garten oder vom Balkon bekommen Sie, wenn Sie Wildbienen anlocken. Und zwar durch viele verschiedene Blüten und eine Wasserstelle mit Steinen. Wildbienen und Hummeln fliegen schon ab 2-3 Grad. Honigbienen erst ab 8. Gerade früh in der Saison sind Wildbienen also die fleißigeren Bestäuber. Das gibt dann richtig aromatische Früchte. Und übrigens, dieses echte Erdbeeraroma ist ein chemisches Kunstwerk der Natur. Bis zu 350 Aromastoffe stecken in einer Erdbeere. Aber nur 15 bis 20 davon entscheiden darüber, ob die Erdbeere auch wirklich nach Erdbeere schmeckt. Diese Stoffe versucht die Industrie nachzubauen. Das führt dazu, dass manchmal in Erdbeerprodukten gar keine Erdbeere drin ist. Das sehen Sie an der Kennzeichnung. Steht da nur Erdbeeraroma, handelt es sich um künstliches Aroma. Steht da natürliches Aroma mit Erdbeergeschmack, zum Beispiel in Fruchtsäften, Kaugummis und so weiter, dann hat das ein intensives Erdbeeraroma, aber auch das ist größtenteils künstlich. Natürlich steht nur dafür, dass das künstliche Aroma aus natürlichen Rohstoffen gewonnen wurde, zum Beispiel mit Hilfe von Mikroorganismen im Labor. Erst wenn auf dem Etikett natürliches Erdbeeraroma steht, müssen mindestens 95% wirklich aus der Erdbeere stammen. Was schätzen Sie? Wie viel Kilo Erdbeeren verbraucht jeder von uns im Jahr? Ich verrate es Ihnen. Das sind im Schnitt ganze 3,3 Kilo pro Kopf, inklusive Marmelade und Erdbeerkuchen. Aber nur etwa 40% davon kommen aus deutschem Anbau. Und das ändert sich gerade radikal. Die Freilandfläche ist seit 2013 um die Hälfte geschrumpft. Erdbeeren wachsen immer öfter unter Plastik. Der Tunnelanbau hat sich sogar vervierfacht. Warum?
5: Das Dorf Eberdingen, ganz in der Nähe von Stuttgart. Dort liegen die Erdbeerfelder von Andreas Beck. Es ist April und schon in 2 Wochen soll hier die Erdbeerernte für die ganze Region beginnen. Und zwar in diesen Folientunneln. Hier sollen Helfer dann täglich bis zu 5000 Schalen Erdbeeren ernten. Die eigentliche Herausforderung für Erdbeerbauer Andreas Beck ist aber eine ganz andere. Denn der Verbraucher von heute will statt 3 Wochen 6 Monate lang frische Erdbeeren im Regal. Und das eben schon ab April. Deshalb auch die Folientunnel.
6: Wenn ich die Möglichkeit, die es gibt, zur Ernteverfrühung nicht nutzen würde, dann hätte ich in 5 Wochen, 4 Wochen erst Erntebeginn. Und dann ist die größte Nachfrage schon erledigt. Und die Abnehmer warten nicht, bis ich mit meinen Erdbeeren komme, sondern die sind dann bei einem anderen Lieferanten und für mich ist es dann erledigt.
5: Die Folientunnel schaffen ein feuchtwarmes Klima. Nur deshalb sind die Erdbeeren hier 4 Wochen früher reif als auf den Freiflächen. Innen hat es jetzt an sonnigen Tagen schon 21 Grad. Draußen dagegen nur kühle 11. Allerdings muss Andreas Beck die Luftfeuchte und Temperatur im Tunnel immer genau beobachten. Ansonsten droht Pilzbefall. Die 180 Meter langen Röhren rechtzeitig lüften ist extrem wichtig. Für die Tunnel hat Andreas Beck viel ausgegeben, aber durch ihre einfache Bauart gewinnt er riesige Gewächshausflächen. Die Pflänzchen im Tunnel sind natürlich auf künstlichen Regen angewiesen. Jeden Tag dreht der Erdbeerbauer für 1 bis 2 Stunden das Wasser auf. Danach tropft das Wasser inklusive gelöstem Dünger zielgerichtet und genau dosiert in die Erde. Eine hocheffiziente Bewässerung. Das Risiko von Staunässe ist so fast ausgeschlossen. Und noch etwas macht die Folientunnel besonders. Die Hummeln zur Bestäubung kommen per Postpaket. Denn wenn hier im April die Erdbeeren bereits blühen, gibt es auf den Wiesen draußen meist noch zu wenige Insekten. Die Expresshummeln aber leisten ganze Arbeit, wie die vielen Früchte deutlich belegen.
6: Auf die Tunnel möchte ich nicht mehr verzichten. Die sind mein bestes Pferd im Stall, die beste Kultur im Betrieb. Und hier kann ich planbar und sicher ernten und gut arbeiten.
5: Wenn Ende Mai dann die letzten Pflanzen im Tunnel verblüht sind, fliegen auch die Hummeln auf und davon. Jetzt müssen Becks Strategien für den Anbau auf den Freiflächen greifen. Denn die Erdbeerernte soll ja bis in den Oktober andauern. Eigentlich unmöglich. Die Freiflächen machen sogar mit 70% den größten Anteil seiner Erdbeerfelder aus. Anders als in den Tunneln sind die Pflanzen hier noch gut 3 Wochen zurück. Selbst die Blüte hat noch nicht begonnen. Es war zu kalt. Beim Wetter sind dem Strategen Beck einfach die Hände gebunden. Und vom Himmel drohen so einige Gefahren. Gewitter, Starkregen, Hagel und natürlich Frost. Aber auch dagegen hat sich Andreas Beck gewappnet, um am Ende nicht das Nachsehen zu haben. Ein riesiger Kühlschrank hilft ihm dabei, der launigen Natur ein Schnippchen zu schlagen. Hier lagern gekühlte Erdbeerpflänzchen. In Anzuchtbetrieben wurden sie zu kräftigen Setzlingen vorgezogen. Man sieht es an dem dicken Pflanzenstamm und den vollen Wurzeln. Die Kälte in der Klimakammer stoppte dann die weitere Entwicklung. Und zwar so lange, bis der gewünschte Pflanztermin erreicht ist. Im warmen Acker lässt sich die Entwicklung der Erdbeeren dann wieder aktivieren. So wie sie eingepflanzt sind, wachsen sie sofort los. Und ernten kann Andreas Beck dann in ziemlich genau 7 bis 8 Wochen. Nach einer Woche pflanzt er die nächsten ein, die ebenfalls 7 bis 8 Wochen brauchen. Und so weiter. So kann der Erdbeerbauer den Erntetermin und die Menge an Erdbeeren genau steuern. Im nächsten Jahr würden diese Pflanzen dann alle gleichzeitig loswachsen. Aber er hat es geschafft, die Ernte trotzdem auf viele Wochen auszudehnen. Und zwar über unterschiedliche Sorten. Der Erdbeerbauer hat sie so aufeinander abgestimmt, dass ihre Entwicklung nacheinander startet. Alle 2 Wochen beginnt so eine andere Sorte mit Blüte und Reifung.
6: Wenn man die Ernte über die verschiedenen Sorten in die Länge zieht, verteilt natürlich auch das Wetterrisiko. Wenn man eine Sorte hätte und da passiert was, dann kann es sein, dann ist halt die Ernte ruiniert.
5: Und auf diesem Feld befindet sich das vielleicht wichtigste Element in Becks Erntestrategie, die remontierenden Erdbeeren. Sie sind ein kleines Wunder, auch wenn sie wie ganz normale Erdbeerpflanzen aussehen. Ende Juni sollen sie zum ersten Mal Erdbeeren tragen. Aber ab dann bis in den Oktober hinein. Immer wieder blühen und reifen sie. Mit diesen besonderen Pflanzen dehnt er die Ernte dann bis in den Herbst aus. Soweit also zu Becks vielfältigen Strategien. Jetzt muss ich zeigen, ob sie auch alle aufgehen. Das Wetter passt. Und jetzt passiert sie, die Verwandlung der begehrten Früchte.

0: Es ist Ende April und schon in den ersten Tagen können jetzt täglich 1000 Körbchen reife Erdbeeren geerntet werden. Die Menge wird sich bis Juni verfünffachen und danach bis Oktober langsam abnehmen. 6 Monate lang Erdbeeren ernten. Es ist fast wie Zauberei.
1: Wir versuchen, alles im Griff zu haben, aber das ist nicht so. Es klappt nicht immer so.
0: Erdbeeren bleiben also auch weiterhin, trotz aller Anbautechniken, ein nicht selbstverständlicher Genuss.
2: Die Tunnel schützen die Früchte, zum Beispiel vor Hagel. Aber ein großes Problem bleibt trotzdem: Hitze. Denn Erdbeeren lieben es nicht zu heiß. Optimal sind zwischen 18 und 26 Grad. Dann kommt durch die Spaltöffnungen CO2 in die Pflanze und wird mit Hilfe von Lichtenergie und Wasser in Zucker verwandelt. Wird es länger heißer als 30 Grad, stresst das die Pflanze. Und das schmeckt man. Denn bei Hitze schließt die Pflanze ihre Spaltöffnungen. Sind die Spaltöffnungen dicht, wird weniger CO2 in Zucker umgewandelt. Heißt, die Erdbeere ist nicht so süß. Und dann gibt es noch eine weitere Herausforderung, die Erdbeerbauern das Leben schwer macht.
3: Gibt es schöne Erdbeeren nur mit Pestiziden? Wir machen uns auf die Suche nach einem konventionellen Erdbeerbauern. Es ist nicht leicht, jemanden zu finden, der mit uns offen über den Einsatz von Pflanzenschutzmitteln spricht. Aber er tut es. Lutz Kleinert verkauft hier rund 8 Tonnen Erdbeeren in der Saison. Er würde nur die Hälfte seiner Früchte im Handel loswerden, wenn er keine Pflanzenschutzmittel nutzt, sagt er.
4: Hier vorne ist eine Pflanze, die beim Pflanzenschutz irgendwie ausgelassen wurde. Und hier im Hintergrund ist eine behandelte Pflanze. Allein der große Unterschied. Macht doch klar, warum wir das machen. Wir schützen die Pflanzen vor Schädlingen, vor Insekten, vor Pilzen, vor Wurzelschädlingen. Und dafür müssen wir halt auch mal was einsetzen. So, und von der Pflanze kommt eine einzige Erdbeere.
3: Der Einsatz von Pflanzenschutzmitteln ist erlaubt. Es gibt aber Grenzwerte, die EU-weit nicht überschritten werden dürfen. Daran müssen sich Landwirte, egal ob aus Spanien, Griechenland oder Deutschland, halten. Nur mit einem Pflanzenschutzschein darf Lutz Kleinert überhaupt die Erdbeeren im Frühjahr mit Pestiziden bespritzen. Er hält sich an alle Vorgaben, sagt er.
4: Wir dosieren das ja. Ich sag's mal im Kopf, wir sind keine Fachidioten. Wir wissen garantiert, was wir machen. Und ich verspreche dir, wir wollen keinen unserer Kunden vergiften. Im Gegenteil, die sollen wiederkommen.
3: Seit den 90er Jahren hat sich der Absatz von Pflanzenschutzmitteln kaum verändert. Rund 30.000 Tonnen reines Pestizid werden jedes Jahr auf deutsche Felder gebracht. Und auch wenn die Grenzwerte eingehalten werden, die Kombination verschiedener Pestizide ist nicht nur schädlich für die Umwelt. Auch für Erdbeergenießer können pestizidbelastete Früchte gefährlich werden.
5: Wir haben das Problem der Pestizidcocktails, das heißt der Mehrfachbelastungen, viele verschiedene Stoffe, die auch in Wechselwirkung gehen können. Und wir haben auch Stoffe gefunden, die hormonell wirksam sind. Diese Stoffe wirken auch bei ganz geringen Dosen. Also hier gilt dieses Prinzip, die Dosis macht das Gift nicht. Die können eben auch in mini kleinen Konzentrationen schon eine Wirkung haben. Diese Stoffe sind besonders gefährlich und gehören prinzipiell verboten.
3: Also am besten Erdbeeren ganz ohne Pestizide. Bio-Erdbeeren schneiden in Tests sehr gut ab. Aber die sind oft teuer und machen nur einen kleinen Teil des Marktes aus. Was also tun?
2: Die gute Nachricht ist, wenn Pestizide gefunden werden, liegen die Mengen meist deutlich unter den zugelassenen Grenzwerten. Aber was wir noch nicht wissen, ist, wie ein Mix dieser Stoffe in unserem Körper letztlich wirkt. Da steht die Forschung noch am Anfang. Wer mehr über Pestizide in Obst und Gemüse wissen möchte, kann dazu auf unserer Quark-Seite gerne weiterlesen. Was Sie selbst gegen Pestizide tun können, ist auf die Herkunft der Früchte zu achten. Denn gerade Importware aus Südeuropa ist oft belastet. Weil, klar, die Früchte sind empfindlich und brauchen für die lange Reise ein Schutzschild gegen Schimmel. Und dieses Schutzschild ist chemisch. Heimische Erdbeeren dagegen haben kurze Wege, werden reifer geerntet und brauchen deutlich weniger Chemie. Und sie sind auch klimafreundlicher. Saisonal aus dem Freiland verursacht ein Kilo Erdbeeren nur 0,3 Kilo CO2. Frische Wintererdbeeren aus beheizten Treibhäusern hingegen, die sind ein Problem. 3 Kilo CO2 verursachen sie, also das Zehnfache. Heißt, am besten auf die heimische Saison warten. Wenn wir in Zukunft Pestizide sparen wollen, dann kann vielleicht eine relativ junge Technologie helfen. Künstliche Intelligenz.
3: dürfen wir vorstellen Gertrude, die neueste Mitarbeiterin auf dem Erdbeerhof. Der KI-gestützte Roboter hilft selbstständig dabei, die zarten Pflänzchen mit natürlichem Pflanzenschutz zu versorgen. Ihr Chef ist Jürgen Benninghofen, ein konventioneller Landwirt aus Ratingen bei Düsseldorf, der aber unkonventionelle Wege geht, um seine Erdbeeren pestizidfrei anzubauen. Dafür ist er im wahrsten Sinne zum Hochstapler geworden.
6: Wir haben natürlich einen riesengroßen Vorteil auf so einem System. Dadurch, dass die Erdbeere erstmal eine Luftbeere ist und keine Erdbeere mehr ist, hängt die in der Luft. Dadurch wird die nicht so schnell krank. Die Schnecken kommen ja auch nicht so gut dran. Und dann haben wir natürlich einen riesengroßen Vorteil, dass wir natürlich gar nichts mehr an Unkräutern oder Beikräutern haben.
3: Trotzdem, ganz ohne Pflanzenschutz geht es nicht. Deshalb ist Steffen Finder von der Landwirtschaftskammer NRW regelmäßig zu Besuch. Seit 5 Jahren tüfteln Kammer und Landwirt daran, wie man ganz ohne Pestizide Schädlinge wie die Blattlaus also bekämpfen kann. Die Lösung? Nützlinge. Natürliche Feinde, die selber harmlos sind. Hier werden Schlupfwespen ausgebracht.
6: Ja, das ist eigentlich ganz einfach bei uns. Und zwar kaufen wir so kleine Röhrchen ein. Und da sind Schlupfwespen drin. Und die setzen wir hier in der Anlage aus. Und da schlüpfen dann die Schlupfwespen drin, fliegen durch die Anlage durch und fressen unsere Läuse auf. Und das ist total einfach.
3: Einfach und überzeugend. Und vielleicht ein gutes Vorbild auch für andere Landwirte.
7: Ich denke, dass einiges von dem, was wir hier austesten, auch für andere interessant sein kann. Der Jürgen Benninghofen teilt da sein Wissen auch auf jeden Fall gerne mit den Berufskollegen. Wir haben ansonsten auch im konventionellen Bereich immer weniger Möglichkeiten, Pflanzenschutz einzusetzen. Und so muss man einfach andere Wege gehen.
3: Noch ein anderer Weg. Benninghofen spritzt seine Pflanzen, natürlich ohne Giftstoffe. Erst mit Backpulver, das macht die Blätter für die Schädlinge zu glatt zum Niederlassen, dann mit Brennnesselsud.
6: Das Backpulver verändert den pH-Wert auf den Blättern. Und damit wir die Pflanze wieder resetten können, setzen wir Brennnesselsud ein und verschiedene andere Produkte wie Schachtelhalm, um einfach die Pflanze und das Metier wieder so zu machen, dass die Pflanze wieder glücklich ist und zufrieden ist und wieder richtig gut leben will.
3: Großes Aber, vieles von der Arbeit, nicht nur die Ernte, ist Handarbeit und kostet viel Einsatz und Zeit.
6: Unglaublich viel Monitoring, das heißt regelmäßig durch die Anlagen gehen. Das sind ungefähr jeden Tag 1 Stunde, die ich durch die Anlage laufe. Und dadurch, dass wir viel mit homöopathischen Mitteln arbeiten oder sonstiges alles, sind wir natürlich auch unglaublich oft in der Anlage mit Pflegemaßnahmen beschäftigt.
3: Aber die übernimmt tatsächlich seit kurzem Gertrude, die neue Mitarbeiterin mit neuester Technik, künstliche Intelligenz. Sie fährt selbstständig durch die Reihen. Die Kamera gibt ihr Orientierung. Sandro Rabiosi vom Entwickler And Robotics erklärt, wie das funktioniert.
8: Gertrude sieht mit. Sie kann erkennen, genau wie mit den 2 Augen, wie wir sehen, kann sie auch mitsehen. Sie kann Objekte erkennen, Menschen erkennen, Kisten erkennen, Reihen erkennen. Und mit diesen 2 Kameras baut sie sich diese Welt zusammen.
3: Gertrude sieht alles in 3D. Nächstes Ziel, sie wird ihre eigenen Bilder mit einer Datenbank abgleichen und zum Beispiel bei Befall mit Schädlingen per App den Bauern informieren.
6: Wir arbeiten ja mit Nützlingen in unseren Anlagen. Das heißt, diese Nützlinge auszubringen, das machen wir im Moment mit Hand. Das sind hunderte von Stunden jedes Jahr. Das wird wahrscheinlich auch Gertrude übernehmen, indem die mit einem Salzstreuer hier oben drüber fährt und diese Nützlinge dann, also Raubmilben, in diesen Bestand ausbringt.
3: Und ernten können soll die KI demnächst auch. Das ist aber noch Zukunftsmusik. Aber beim Pestizidsparen hilft Gertrude schon jetzt.
2: Hilft Waschen gegen Pestizide auch? Wir haben uns dazu verschiedene Studien angesehen und das war das Ergebnis. Wichtig ist, zuerst kurz unter kaltem Wasser den gröbsten Schmutz wegspülen. Dann, Achtung, das ist mein ultimativer Tipp, das grüne Krönchen mit einem Messer abschneiden, nicht ausreißen. Damit landet schon der Großteil der Pestizide im Müll. Zwischen 60% und 80% der Pestizidrückstände sitzen nämlich gar nicht an der roten Beere, sondern im grünen Kelch und an den kleinen Blättchen obendrauf. Wer es ganz gründlich haben möchte, kann die Früchte anschließend 2-3 Minuten in ein Wasserbad legen. Dazu einen Teelöffel Natron, einen Schuss Essig oder eine Prise Salz auf 1 Liter Wasser. Alles funktioniert ähnlich gut. Denn durch das basische bzw. saure Milieu im Wasser gibt es chemische Reaktionen mit den Rückständen auf dem Obst. Dadurch können sie besser abgewaschen werden. Zum Schluss dann noch einmal unter den Haaren, abtropfen lassen, trocken tupfen, genießen. So kann man übrigens jedes Obst und Gemüse besonders gründlich waschen. Bei den Erdbeeren aber am besten erst kurz vor dem Verzehr. Und dennoch, manche Pestizidreste sitzen so tief in der Frucht, da hilft kein Wasser. Wer also ganz sicher gehen will, greift zu Bio aus der Region. Oder vielleicht in Zukunft sogar zu Erdbeeren, die direkt von Dächern und Hallen in der Stadt kommen.
3: Obst und Gemüse direkt dort anbauen, wo es auch gegessen wird. Urban Farming heißt diese Idee. Der Transformationsforscher Professor Oliver Stengel fordert diesen radikalen Systemwechsel bei der Agrarproduktion. Weg vom Land, rein in die Städte. Industriebrachen wie dieses alte Stahlwerk in Dortmund könnten in urbane Farmen verwandelt werden. Eine Chance?
9: Die städtische Agrarproduktion hat eigentlich mehrere Vorteile. Da wäre zum einen, dass man die Lebensmittel da anbaut, wo auch die Konsumenten sind, nämlich in der Stadt. Das ist auch weltweit ein zunehmend dringlicheres Gebot, weil weltweit immer mehr Menschen in die Städte kommen und jetzt schon mehr Menschen in den Städten als auf dem Land leben. Zweitens, wenn die Lebensmittel in der Stadt angebaut werden und dann von dort zum Kunden kommen, bleiben sie frischer.
3: Salat, Bohnen oder Tomaten wachsen dann in vertikalen, geschlossenen Systemen, ganz ohne Erde. So besteht auch kein Risiko, dass die Pflanzen in ehemaligen Industriegebieten Schadstoffe aus dem Boden aufnehmen. Flächen und Gebäude könnten sinnvoll neu genutzt werden. Wie ein geschlossenes Agrarsystem in der Praxis funktioniert, wird hier getestet. Eine urbane Farm in Oberhausen, mitten auf dem Dach des Jobcenters. Volkmar Keuter erforscht hier in einem Pilotprojekt des Fraunhofer Instituts den nachhaltigen Anbau von Salat, Kräutern und Erdbeeren. Pestizide werden dafür nicht benötigt. Wasser und Dünger können genau auf die Pflanzen abgestimmt, recycelt und damit eingespart werden.
10: Das Besondere am Altmarktgarten ist, dass wir nicht einfach ein Gewächshaus oben auf das flache Dach gesetzt haben, sondern wir haben dieses Gewächshaus mit dem Gebäude unten drunter, dem Jobcenter, verschaltet. Das heißt, wir nutzen also Ressourcen, das sind Wasserressourcen, das sind Nährstoffressourcen, was den Betrieb von solchen Stadtfarmen deutlich ökonomischer gestalten kann.
3: Durch dünne Schläuche werden die Erdbeeren mit Wasser und allen notwendigen Nährstoffen versorgt. So können im Oberhausener Altmarktgarten bis in den Herbst hinein saftige Erdbeeren gepflückt werden. Die Temperatur im Dachgewächshaus wird überwacht und automatisch über Sprühdüsen reguliert. Sensoren sollen den Anbau weiter optimieren. In Zukunft könnte sogar der genaue Erntezeitpunkt angezeigt werden. Doch die Ideen der Wissenschaftler gehen noch weiter. Vielleicht können in Zukunft auch Grundnahrungsmittel wie Soja oder Weizen in solchen Bioreaktoren produziert werden. Komplett aus pflanzlichen Zellen in einer Nährlösung.
9: Das könnte so eine Vision sein, dass wir irgendwann Bioreaktoren haben, in denen Millionen Liter reinpassen. Und da könnte man dann immense Zellmengen natürlich mitproduzieren. Technisch ist das momentan noch nicht machbar. Aber wer weiß, was in 20 Jahren da möglich sein wird.
3: Vielleicht sorgen dann solche Agrarfabriken für die Versorgung der Bevölkerung mit frischen Lebensmitteln. Eine große Rolle wird die Digitalisierung spielen. Computer erfassen den richtigen Erntezeitpunkt. Wann ist welches Obst, wann welches Gemüse reif? Diese Just-in-Time-Produktion senkt auch die Preise von Bioprodukten. Obst und Gemüse könnte dann online per App bestellt werden. Unsere Städte würden digitaler und ökologischer.
9: Meine Stadt der Zukunft, die sieht schon etwas anders aus. Wir haben zunächst einmal mehr Stadtgrün an den Fassaden, mehr Stadtgrün in den Dächern. Wir haben weniger Autoverkehr, wodurch auch wieder Flächen frei werden würden. Und die große Idee ist es immer, Städte lebenswerter zu machen, smarter zu machen. Aber smarter werden sie auch, wenn die Lebensmittelproduktion in die Stadt geholt wird. Ja, ob es dann tatsächlich so kommt, das weiß ich nicht, aber das wäre auf jeden Fall der vernünftige Weg.
3: Der Stadtanbau könnte dann in Zukunft den Feldanbau ergänzen. Und damit nicht nur den ländlichen Raum entlasten, sondern auch das Leben in der Stadt verbessern.
2: Das ist zwar noch Zukunftsmusik, aber Erdbeeren mit vollem Geschmack, das geht schon jetzt. Alte Sorten wie die Mieze Schindler oder die Senga Sengana lassen sich in einem Hochbeet oder auch einem großen Topf auf dem Balkon sehr gut anbauen. Sie werden merken, die Zukunft ist manchmal viel näher an der Vergangenheit, als man denkt. Probieren Sie es mal aus und bleiben Sie neugierig. Bis zum nächsten Mal hier bei Quarks. Tschüss.
11: Haben Sie einen Ort, wo Sie glücklich sind? Das hier ist mein Lieblingsort in Helsinki. Mustikkamaa, Blaubeerland. Ziemlich nah am Stadtzentrum. Ich bin Meri Koivisto, ich bin Schauspielerin. Aufgewachsen bin ich in Finnland, in einem kleinen finnischen Ort in der Nähe vom Polarkreis. Meine zweite Heimat ist schon seit über 20 Jahren Berlin. Immer wieder werde ich von meinen deutschen Freunden gefragt, sag mal, Meri, stimmt das, dass ihr Finnen so glücklich seid? Und ich dann, hä? Sind wir Finnen dann so glücklich? Seit 8 Jahren in Folge sind wir die Nummer 1 im World Happiness Report, dem Weltglücksbericht.
12: Woran liegt das? Und warum sind die Menschen in Deutschland weniger glücklich?

0: Ich beginne meine Suche in Helsinki und frage mich, ob wir in Deutschland von den Finnen und ihrem Glück etwas lernen können. Meine zweite Heimat ist nur auf Platz 22 des Weltglücksberichts. Und bei jungen Menschen sieht es noch düsterer aus. Was läuft in Finnland besser als anderswo? Auf den ersten Blick verwundern mich die Ergebnisse im Weltglücksbericht. Denn viele Menschen in Finnland haben ein Alkoholproblem. Die Selbstmordrate ist höher als in Deutschland. Das Klima ist hart, der Sommer kurz und in Nordfinnland gibt es selten zweistellige Temperaturen. Und die 1300 Kilometer lange Grenze mit Russland macht sicher dem einen oder anderen Angst. Das hört sich eigentlich gar nicht so toll an. Wie passt das zusammen mit dem Dauerabo auf Platz 1 im Weltglücksbericht?
1: Es gibt ein wichtiges Wort, was die finnische Mentalität beschreibt. Sisu. Das könnte man übersetzen mit Ausdauer, Beharrlichkeit, Resilienz, das Beste daraus machen. Zum Beispiel der lange kalte Winter. Es ist kalt, na und? Dann ziehe ich mir halt eine lange Unterhose an. Apropos lange Unterhose. Es gibt ein extra Wort dafür, wenn man sich zu Hause alleine in langen Unterhosen betrinkt. Kalsari kannit. Das erzählt ein bisschen von der finnischen Selbstironie. Der hohe Alkoholkonsum wird dadurch natürlich nicht besser. Aber dass man ein bisschen über sich selbst lachen kann?
0: Aber das alleine kann natürlich nicht der Grund für das finnische Glück sein. Und sicher auch nicht die allgegenwärtige Sauna. Morgen bin ich mit einer finnischen

0: türkischen Familie verabredet. Vielleicht bekomme ich da erste Antworten. Davor möchte ich jedoch wissen, was dieser Weltglücksbericht überhaupt ist und welche Aussagekraft er hat. Hier an der Aalto-Universität bin ich mit Frank Martela verabredet. Er ist Philosoph und Glücksforscher und er hat auch schon am Report mitgearbeitet. Worauf basiert der Weltglücksbericht?
1: In vielen Ländern wird dieselbe Umfrage durchgeführt. Die Teilnehmenden werden gefragt, wie platzierst du dich auf der Skala von 0 bis 10, wenn 0 das schlechteste Leben ist und 10 das bestmöglichste? Diese Frage hat man in 140 oder sogar 150 Ländern gestellt. Daraus wurde für jedes Land der Durchschnitt errechnet. Und danach wurden die Länder in eine Reihenfolge gebracht.
0: Finnland ist bei der Frage nach subjektiver Lebenszufriedenheit aktuell die Nummer 1, mit einem Score von 7,7. Dicht gefolgt von anderen skandinavischen Ländern wie Dänemark, Island, Schweden. Das unglücklichste Land der Welt ist, wenig überraschend, Afghanistan. Deutschland ist mit einer durchschnittlichen Lebenszufriedenheit von 6,7 im oberen Mittelfeld. Worauf beruht deiner Meinung nach das finnische Glücklichsein? Was sind die Zutaten?
1: In 3 Punkten ist Finnland Spitzenreiter. Im Vertrauen zwischen den Menschen, aber auch im Vertrauen in die Institutionen und in die Gesellschaft. Es gibt hier sehr wenig Korruption. Finnland ist das Land, das am zweitwenigsten Korruption hat nach Dänemark. Und Finnland hat eine funktionierende Gesellschaft, die sich um die Bürger kümmert und sorgt. Der Staat kann die Menschen nicht glücklich machen. Aber der Staat kann gute Rahmenbedingungen setzen. In Finnland ist das sehr gut gelungen.
0: Und was ist jetzt mit der Sauna? Hat das damit was zu tun?
1: Man braucht Rituale, die man regelmäßig wiederholt, wo man eine Weile dem äußeren Druck entkommt und einfach in der Gegenwart präsent ist. Das ist wertvoll für das Glück. Für die Finnen ist es oft die Sauna, aber für jemand anderen kann es was ganz anderes sein.
0: Wunderbar, danke.
2: Okay.
0: Also, der Weltglücksbericht ist eigentlich ein Lebenszufriedenheitsbericht.
3: Nichtsdestotrotz ist es erstaunlich, dass Finnland mit all seinen Problemen Glücks- oder besser gesagt Lebenszufriedenheit-Weltmeister ist. Zum 8. Mal hintereinander. Aber wie schätzen das eigentlich Forscher ein, die nicht an dem Bericht beteiligt sind? Timon Renz von der Uni Freiburg ist Ökonom und Sozialwissenschaftler. Und sein Forschungsgebiet ist Lebenszufriedenheit. Wie aussagekräftig ist der World Happiness Report?
4: Also er gilt innerhalb der Sozialwissenschaften als sehr aussagekräftig. Was die Autorinnen und Autoren sehr gut machen, ist, dass sie weltweit systematisch, regelmäßig und transparent mithilfe einer anerkannten Skala die Lebenszufriedenheit abfragen. Und das machen sie jetzt seit 2012 und die Ergebnisse decken sich auch weitgehend mit den Ergebnissen innerhalb der Länder, wo noch andere Umfragen gemacht werden.
3: Wozu ist es eigentlich gut?
4: Es geht nicht nur darum, zu schauen, ob jetzt Costa Ricaner und Finnen und Deutsche glücklicher sind im Alltag und wir freuen uns darüber, sondern sie haben schon einen gesellschaftlichen, politischen Auftrag dahinter. Ja, der kommt ja auch von der UN selbst. Also sie möchten messen, welche Bedingungen eigentlich vorhanden sein müssen, damit Menschen in einem Land ein glückliches und zufriedenes Leben führen können.
0: Ich schaue mir den World Happiness Report nochmal an. Finnland ist nicht bei allen Wertungen Spitze. Beim Bruttoinlandsprodukt pro Kopf ist Deutschland vorn. Deutlich hinter Finnland liegt Deutschland dagegen bei der Chancengleichheit, sein Leben zu gestalten. Dazu gibt es weniger Vertrauen in Staat und Gemeinschaft. Die Kluft zwischen Arm und Reich ist größer. Und die Menschen in Deutschland haben deutlich mehr negative Emotionen. Das sind erste wichtige Hinweise. Dem gehen wir nach. Wie sehen das die Finnen selbst mit den Glücksfaktoren? Ich fahre nach Espoo, ganz im Süden Finnlands, zur Familie Riskala, die ich über Freunde kenne. Maisa, Vera, Harri und Vilja. Natürlich wissen sie, dass ich mit ihnen über das finnische Glück sprechen möchte. Und sie haben sich schon ein paar Gedanken gemacht. Was macht eurer Meinung nach das finnische Glücklichsein aus?
1: Gleichberechtigung.
5: Ich denke, Freiheit. Das bedeutet, dass man seine eigenen Entscheidungen treffen kann in Bezug auf das eigene Leben, unabhängig davon, wo man aufgewachsen ist.
0: Hat die Gesellschaft Einfluss auf das finnische Glück?
1: Sie hat damit zu tun, sozioökonomisch gesehen. Auch arme Leute haben dieselbe Freiheit, eigene Entscheidungen zu treffen. Freiheit darf nicht vom Geld abhängig sein.
0: Und was ist mit dem Schulsystem? Zeigt sich die Gleichberechtigung auch da? Geht ihr gerne zur Schule?
5: Ja, in der Schule werden alle gleich behandelt.
0: Seid ihr glücklich?
5: Ja, ich habe über das Glücklichsein nachgedacht. Ich denke, das finnische Glück ist etwas Persönliches. Man schreit es nicht laut nach außen. Es ist eher drinnen, etwas Stilles. Ja, ich denke, ich bin glücklich.
0: Alle erzählen mir, dass sie sich in Finnland sicher fühlen und dass sie sich auf die Gesellschaft und den Staat verlassen können. Auch wenn die Menschen in Finnland hohe Steuern und Abgaben zahlen. 4% mehr als in Deutschland. In beiden Ländern gibt es ähnliche Familienleistungen, wie eine bezahlte Elternzeit und Kindergeld, das in Deutschland sogar höher liegt. Einen großen Unterschied gibt es beim Betreuungsangebot. Finnische Eltern bekommen problemlos einen Betreuungsplatz. Ab dem ersten Lebensjahr. Und es gibt eine komplette Erstausstattung für alle Babys.
6: Ja.
5: Ja, beim ersten Kind war ich sogar sehr stolz, eine Finnin zu sein und das Paket zu bekommen. Es war für mich sehr wichtig.
0: Das Gespräch mit der Familie deckt sich mit den Ergebnissen im World Happiness Report. Veera, Harri, Vilja und Maisa schätzen die Chancengleichheit, die soziale Fürsorge und die Freiheit, die sie haben, um ihr Leben zu gestalten. Ein paar Minuten von Espoo entfernt ist der Nuuksio-Nationalpark. Hier sind sie besonders glücklich, sagen die Riskalas. In Finnland gilt das sogenannte Jedermannsrecht. Fast überall darf man wandern, campen, angeln oder Beeren sammeln.
7: Draußen sein. Die Natur ist Familie Riskala sehr wichtig. Auch die Familienunterstützung wird sehr geschätzt, wie wir gehört haben. Ja klar, Elternzeit und Kindergeld gibt es auch in Deutschland. Aber es gibt einen wichtigen Unterschied. Die Kinderbetreuung ist problemlos. Das habe ich in Berlin mit meinen Kindern ganz anders erlebt. Ohne Stress einen Kita-Platz zu bekommen, ist schon ein Glück.
0: Mit Familie Riskala habe ich auch schon kurz über die finnischen Schulen gesprochen. Was läuft hier anders als in Deutschland?
7: Meine eigene Schulzeit ist ja jetzt schon ein paar Jahre her und ich bin gespannt, wie eine finnische Schule heute aussieht. Meine Grundschule damals war ganz was Besonderes. Das war eine Dorfschule mitten im Wald, direkt am See. Nur mit 25 bis 30 SchülerInnen und 3 LehrerInnen. Wir hatten eine eigene Köchin und die hat auch gleichzeitig in der Schule gewohnt. Also das war sehr familiär. Ich habe ja selbst 2 Kinder in Berlin und ich finde das deutsche Schulsystem ganz schön kompliziert.
0: Und in Finnland? Ich treffe Anna Hirvonen. Sie ist Direktorin der Myllypuro Gesamtschule in Helsinki. Und sie ist sehr stolz auf das finnische Bildungssystem. Ein großer Unterschied. Alle Kinder besuchen 9 Jahre lang zusammen dieselbe Schule. Sag mal, warum ist das so, dass in Finnland alle 9 Jahre zusammen sind?
5: Ich glaube, dahinter steckt die Idee der Gleichheit. In einem kleinen Land sollen alle dieselben Chancen haben, damit jeder gemäß seinem Potenzial vorankommt. Deshalb eine einheitliche, kostenlose Grundbildung, die für alle gleich ist. Und das garantiert, dass alle einbezogen werden, dass alle die gleichen Chancen haben.
0: Denkst du, dass sich das auf das Glück der Finnen auswirkt?
5: Nun, ich bin mir sicher, dass es das tut. Es ist ein Eckpfeiler der finnischen Gesellschaft, die Tatsache, dass die Schule für alle gleich ist. Dort wird derselbe Lehrplan verfolgt. Das schafft eine große nationale Einheit. Den Schulen in Finnland wird großes Vertrauen entgegengebracht. Die Finnen halten Bildung für eine sehr wichtige Sache.
0: Anna führt mich durch ihre Schule.
7: Es ist die Musikklasse.
0: An den finnischen Schulen gibt es sogenannte multiprofessionelle Teams. Das heißt, die Lehrerinnen und Lehrer arbeiten mit Sonderpädagogen und Schulpsychologinnen zusammen. Wer zum Beispiel in Mathe ein Problem hat, der kann in einer kleinen Gruppe gemeinsam üben. So wird Schülerinnen und Schülern bei schulischen und psychischen Problemen individuell geholfen. Und an jeder finnischen Schule wird nicht nur zusammen gelernt, es wird auch zusammen gegessen.
7: Und was toll ist, das Schulessen in der Schule ist kostenlos für alle.
0: Ist das finnische Bildungssystem ein Glücksfaktor, von dem das Deutsche etwas lernen könnte? Mein Eindruck ist ja. Multiprofessionelle Teams, individuelle Förderung, alles kostenlos.
7: Kann die Forschung meinen Eindruck belegen? Ich frage Samuel Greif von der TU München. Er ist Bildungsforscher und Projektmanager von PISA Deutschland. Hallo, Herr Greif.
8: Hallo, viele Grüße nach Helsinki.
7: Hey, schönen guten Tag. Ich war heute in der finnischen Schule und ich hatte schon das Gefühl, dass die Schule dort ein Glücksfaktor ist.
8: Es freut mich, dass es Ihnen da so gut gefallen hat. Und das ist tatsächlich auch etwas, was wir in vielen Studien sehen, unter anderem ja in der bekannten PISA-Studie, dass das finnische Schulsystem in vielerlei Hinsicht sehr bemerkenswert ist.
7: Und was kann Deutschland daraus lernen?
8: Was ich wirklich spannend und bemerkenswert finde in finnischen Schulen, ist, dass individuelle Förderung etwas ganz Selbstverständliches ist. Das heißt, die meisten SchülerInnen kriegen irgendwann mal so etwas wie zusätzliche Unterstützung, sei es im sozial-emotionalen Bereich oder sei es im fachlichen Bereich. Und der große Unterschied zu vielen anderen Ländern ist, dass das überhaupt nicht mit einer Stigmatisierung verbunden ist, dass das überhaupt nicht komisch oder seltsam ist, sondern das wird als völlig selbstverständlich verstanden, dass jeder gelegentlich mal extra Unterstützung braucht.
0: Das finnische Bildungssystem scheint durchaus zum Glück beizutragen. Das zeigt sich auch beim Bildungserfolg. Bei der letzten PISA-Studie war es wie beim World Happiness Report. Finnland in den Top 10,
7: Deutschland Mittelmaß.
0: In unserem Gespräch hat Familie Riskala oft von der Natur gesprochen und dass sie da besonders glücklich seien. Tatsächlich sagen laut einer aktuellen Umfrage 97% der Menschen in Finnland, dass die Natur sie glücklich macht.
7: Meine eigene Kindheit im Norden hat mich sehr geprägt. Aber um ehrlich zu sein, weiß ich noch, wie ich als Kind manchmal sogar genervt war, dass es um mich herum nur Wälder gab. Aber heute weiß ich das sehr zu schätzen und ich denke sogar, dass die Naturverbundenheit meiner Kindheit wie eine innere Quelle für mich ist, die mir Halt gibt.
0: Tatsache ist, in Finnland gibt es viel Natur. Hier leben im Schnitt 16 Menschen pro Quadratkilometer. In Deutschland sind es 15 mal so viele. 70% der Landfläche Finnlands besteht aus Wald. Dazu gibt es 188.000 Seen. Etwa ein Viertel der Menschen besitzt ein Mökki, ein Häuschen im Grünen, wo man sich mit Familie und Freunden trifft.
7: Aber lässt sich dieser Glücksfaktor Natur wissenschaftlich beweisen? In diesem wunderschönen Ort in Utela, in der Nähe von Helsinki, treffe ich Lisa Tyrväinen. Sie ist Professorin des Instituts für Naturforschung und beschäftigt sich schon seit Jahren mit dem Thema Natur und Gesundheit.
0: Was sagen Ihre Studien zur Wirkung der Natur auf Körper und Geist?
5: Finnland und andere nordische Länder sind da an der Spitze der Forschung. Vor 20 Jahren wurde untersucht, wie oft Menschen in der Natur sind und wie ihr allgemeiner Gesundheitszustand ist. Man konnte beobachten, dass Menschen, die regelmäßig in der Natur sind, weniger unter psychischen Problemen leiden. Das war der Ausgangspunkt für weitere Forschungen.
0: Welchen Anteil hat die Natur am finnischen Glück?

0: Sairauksia.
1: Die Natur ist uns Finnen wahnsinnig wichtig. Sie ist ein Teil unserer Identität und ein Teil unserer Lebenszufriedenheit.
2: Meine Glückssuche in Finnland geht zu Ende. Bevor es morgen wieder nach Berlin geht, habe ich noch Lust auf Karaoke. Finnland ist, überraschenderweise, das Land mit den meisten Karaoke-Bars pro Einwohner. Und man sagt ja, die Finnen sind beim Reden über Gefühle eher zurückhaltend. Beim Karaoke kann man seine Gefühle teilen, ohne ein einziges Wort erklären zu müssen. Macht dich das glücklich?
3: Ja, Karaoke macht sehr glücklich.
2: Warum?
3: Das Singen ist wichtig im Leben.
4: Du wärst glücklicher, wenn du singen würdest.
2: Sicher, aber ich höre lieber zu, wenn andere singen.
4: Soll ich dich für einen Song anmelden?
2: Bitte nicht.
1: Finnland ist keine Insel der Seligen. Hier gibt es genauso viele Probleme und dunkle Seiten wie in Deutschland. Doch es scheint einige Punkte zu geben, die die negativen Seiten mehr als ausgleichen. Das Vertrauen in die Gemeinschaft, die soziale Unterstützung, das Bildungssystem mit größerer Chancengleichheit und die Verbindung mit der Natur.
2: Mit diesen Eindrücken geht es zurück nach Deutschland. Ich will herausfinden, was den Menschen in Deutschland beim Glück im Weg steht. Dazu werde ich auch dort eine Schule besuchen.

0: Bei meinen Recherchen bin ich auf eine besorgniserregende Entwicklung gestoßen. Immer mehr Kinder und Jugendliche sind unglücklich. Während die Gesamtbevölkerung in Deutschland im World Happiness Index auf dem 22. Platz liegt, ordnen sich junge Menschen deutlich weiter unten ein. Platz 47. Über ein Fünftel klagt über psychische Belastungen und Ängste. Warum ist das so? Und was könnte das ändern? Ich fahre an die Albrecht-von-Graefe-Schule in Kreuzberg. Heute findet hier ein Mental Health Workshop statt. Mit Leiterin Milena Wolski. Sie nimmt mich mit zur Klasse 9a.
1: Also wir reden über Ressourcen, wir reden über Bewältigungsstrategien, was sie belastet. Das ist alles, was wir so heute machen.
2: Okay, schön. Bin gespannt.
0: Die 9a ist eine bilinguale spanisch-deutsche Klasse. Am Anfang des Workshops geht es um das schönste Erlebnis der Woche.
1: Ein Highlight meiner letzten Woche war, dass ich mit Freunden im Kino war.
3: Mein Highlight der letzten Woche war Fußball spielen.
4: Ich bin Kevin, mein Highlight war, ich habe Tacos gegessen. Ja,
5: Tacos.
0: Die Schülerinnen und Schüler sollen sich bewusst werden, was ihnen gut tut. Und im Workshop Wege finden, mit psychischen Belastungen umzugehen. Was macht die Jugendlichen unglücklich? Sie berichten über Schulstress, Streit der Eltern, Mobbing und Diskriminierung.
3: Weil wir aus Ländern sind, aus Südamerika, Spanien.
6: Spanisch reden.
0: Mit den Coaches reden die Schülerinnen und Schüler offen über ihre Ängste und Sorgen.
2: Und was macht ihr denn anders als LehrerInnen zum Beispiel?
1: Also erstmal vergeben wir keine Noten. und wir geben auch nichts weiter an die Lehrkräfte, sei denn es ist also sehr, also ist auch lebensbedrohlich.
2: Und hast du das Gefühl, dass die Kinder und Jugendliche offen darüber sprechen wollen?
1: Sie haben manchmal Sachen gehört im Internet oder so, aber tatsächlich so auch in der Gruppe über das Thema zu sprechen, alles fragen zu können, das ist dann auch nochmal neu und da nutzen die auch dann die Gelegenheit, auch wirklich mal Fragen zu stellen über auch sehr tabuisierte Themen, also so über Suizid oder auch Selbstverletzung.
2: Und welche Rolle spielt dann Social Media beim Unglück der Jugendlichen?
1: Also der Zusammenhang ist ja schon klar erforscht sozusagen. Das ist wirklich, je mehr Social Media Nutzung, desto mehr mentale Erkrankungen tauchen auf.
0: Ein übermäßiger Konsum von sozialen Medien kann krank machen. So eine Studie des University College London. Die Forschenden

0: nutzten Daten einer Langzeitbefragung mit 20.000 britischen Jugendlichen und fanden heraus, eine Nutzungsdauer von über 3 Stunden steigerte depressive Symptome wie Antriebsmangel und Schlaflosigkeit um etwa 20%.
1: Und was kann ich als Eltern dafür tun, dass meine Kinder glücklicher werden?
2: Sie weniger belasten und vielleicht da auch ein Vorbild sein, was eben man selbst für seine mentale Gesundheit tut, auch vielleicht was die Mediennutzung selbst angeht. Genau, und auch mit den Jugendlichen zu besprechen, dass man eben auch ähnlich Belastungen kennt, also dass sie sich nicht so isoliert fühlen.
0: Ich habe den Eindruck, solche Hilfsangebote, von denen es in Finnland deutlich mehr gibt, könnten Kinder und Jugendliche ein Stück glücklicher machen. Die staatliche Förderung dafür wurde aber vor kurzem stark gekürzt. Ein großer Fehler, sagt der Leipziger Psychologe Julian Schmitz, denn offenbar steht es ja nicht gut um das Glück der Jugendlichen in Deutschland.
3: Es gibt eine sehr bekannte Theorie, die U-Theorie des Glücks. Und zwar geht man davon aus, dass das Glück über die Lebensspanne und die Zuversicht in U-Form verläuft, dass wir also gerade im Jugendalter eine hohe Zufriedenheit, hohen Optimismus und ein hohes Glücksgefühl haben, dass das Ganze dann abnimmt, sogenannte Midlife-Crisis, die kennt man ja, und dass es dann im Lebensalter wieder zunimmt, dass also ältere Menschen auch besonders glücklich und zuversichtlich sind. Das, was wir im Moment sehen in Forschungsstudien, dass dieser Teil, dass Jugendliche eher optimistisch und glücklich sind, dass das ein Stück weit abgenommen hat, dass also hier das Glücksgefühl der Jugendlichen absinkt.
0: Die Zahl der diagnostizierten Depressionen bei Jugendlichen ist in den letzten 6 Jahren um 30% gestiegen.
3: Das heißt, die Jugendlichen, die heute unglücklicher sind und psychisch belasteter sind, die werden auch in Zukunft mit höherer Wahrscheinlichkeit eher unglücklich sein und psychisch belastet und werden also auch im höheren Lebensalter vielleicht weniger glücklich sein.
4: Ich war gerade in Finnland und habe mitbekommen, dass es dort sehr viele Hilfsangebote in den Schulen gibt. Und wie ist es hier in Deutschland?
3: Also in Deutschland haben wir ein Verhältnis von 1 zu 5.000 SchulpsychologInnen auf SchülerInnen. Und wir sehen, dass wir in skandinavischen Ländern teilweise das Fünffache dort haben. Und dass auch mentale Gesundheit und auch Glück auch beispielsweise in Schulen viel größeren Stellenwert hat. Dass wir also sagen, Schule und Bildung hat nicht nur das Ziel, Bildung zu vermitteln, sondern auch Wohlbefinden.
0: Also, wir brauchen, ähnlich wie in Finnland, mehr Hilfsangebote für Jugendliche. Das scheint klar. Aber können wir auch selbst etwas tun, um glücklicher zu werden? Ich treffe die Neurowissenschaftlerin Michaela Brum-Batri. Sie lehrt an der Universität Trier positive Psychologie. Von ihr möchte ich wissen, was in meinem Gehirn passiert, wenn ich glücklich bin und ob ich das Glücksgefühl selbst beeinflussen kann. Dafür werden gleich meine Gehirnströme gemessen.
1: Zunächst möchte ich aber klären, was ist denn überhaupt Glück?
5: Ja, Glück. Also aus psychologischer Perspektive, wenn wir viele positive Gefühle haben im Alltag, Hoffnung, Dankbarkeit, Freude, Liebe, Zuwendung, dann sprechen wir davon, dass derjenige ein hohes Glücksgefühl hat. Ja, biochemisch kommt das ganz klar durch verschiedene Neurotransmitter und Hormone.
0: Die wichtigsten sind Serotonin, Dopamin, Oxytocin, Endorphine. Jeder Botenstoff hat eine bestimmte Aufgabe. Serotonin ist für das Wohlbefinden zuständig. Es regelt das Ruhebedürfnis, die Libido, den Appetit, das Schmerzempfinden und fördert die Gedächtnisleistung. Oxytocin ist das sogenannte Kuschelhormon. Es wird in der Hirnanhangsdrüse gebildet und wird freigesetzt bei Nähe und Vertrauen. Dopamin ist Teil des Belohnungssystems. Dopamin motiviert, treibt uns an. Endorphine sind körpereigene Schmerzmittel, die wie Opium zu einem Rausch führen können.
5: Und dann gibt es eben ein längerfristiges, eine Zufriedenheit, ein Wohlbefinden. Das nennen wir Eudaimonie, Eudaimonia. Eu ist das Gute Und Daimonia ist der Geist. Also das kommt von Aristoteles, der gute Geist. Das ist, wenn wir in unserem Leben das Gefühl haben, wir leben stimmig.
1: Und kann man das sehen, ob man glücklich ist?
5: Ja, natürlich. Ja, sicher, wir können es sehen. Wir können es neurowissenschaftlich zeigen und sehen. Das ist ja das Faszinierende. Und das Interessante ist natürlich das, was wir zeigen, dass sich diese Strukturen verfestigen können, wenn wir die Situationen häufiger aufsuchen.
0: Jetzt ist es soweit. Ich bekomme ein EEG angelegt. Das misst meine Gehirnströme. Die Forscherinnen in Trier suchen nach Alphawellen in meinem Gehirn. Diese signalisieren Entspannung, Zufriedenheit, Glück.
5: Wenn Sie jetzt sich erinnern an eine Situation, in der Sie sehr, sehr glücklich waren, was haben Sie in dieser Situation gesehen? Stellen Sie sich genau noch mal das Bild vor von damals. Was haben Sie in der Situation gehört? Hat jemand was gesagt oder gab es vielleicht Geräusche von damals?
0: Schon nach kurzer Zeit fühle ich mich glücklich. In meinem rechten Vorderhirn gibt es ein Feuerwerk von Glückswellen.
5: Mary, vielen Dank. Was wir jetzt vorhin gesehen haben, ist ganz klar. Sie waren sehr glücklich und dann haben sich sofort die Alpha-Wellen gezeigt. Also das Glück bildet sich immer im präfrontalen Kortex rechts ab. Wir sehen es aber links. Es muss andersrum gelesen werden. Und wenn wir so eine Asymmetrie haben, das heißt eine Gehirnhälfte, nämlich die rechte, besonders starke Wellenaktivierung hat, ist ein ganz deutlicher Indikator für das Glücksempfinden. Also wir können hier eindeutig sehen, dass Sie in dieser Situation wesentlich glücklicher waren als im Moment davor. Wenn wir uns jetzt vorstellen, wenn wir jetzt positive Sachen in unser Leben holen, solche positiven Erinnerungen, positive Gedanken, ja, dann wird das neuronal, neuroplastisch, das Gehirn immer weiter in diese Richtung verändert.
1: Man kann das Glück echt trainieren.
5: Ja, man kann das Glück trainieren, natürlich. Ja. Im Grunde geh in Resonanz mit allem. Geh in Resonanz mit den Menschen, die dich umgeben, sei warmherzig, liebevoll, zugewandt. Geh in Resonanz mit den Dingen, die du lernen willst, in Resonanz mit dem Instrument, was du spielst. Sei in Verbundenheit mit der Welt. Das ist eigentlich der größte Schlüssel. Und in dieser tiefen Verbundenheit haben wir ja auch den Flow. Also den Flow als das Aufgehen in einer Tätigkeit.
1: Ich bekomme auch Flow tatsächlich bei der Arbeit, wenn ich merke, dass es mir Spaß bringt und auch, dass ich auch gut daran bin. Ja. Und auch tatsächlich beim Joggen, wenn ich merke, oh ja, jetzt läuft es und jetzt ich sogar meinen Bestzeit laufen kann. Ja. Und natürlich auch, wenn ich sehe, dass es meinen Kindern gut geht.
5: Ja.
1: Glück ist lernbar. Ein schöner Gedanke, den ich gerne aus Trier mitnehme. Wir können die Produktion von Glückshormonen ankurbeln. Durch ganz einfache Dinge. Flow im Leben. Sport machen, Freunde treffen, gemeinsam lachen, anderen Menschen helfen. Das alles können Glücksgefühle auslösen.
0: Als Kind war das mit dem Flow noch ganz einfach. Beim Spielen draußen, beim Entdecken der Natur oder einfach, wenn ich mit meiner Familie zusammen war. Da habe ich jetzt nicht groß darüber nachgedacht, ob ich glücklich bin. Aber als Erwachsene ist das nicht mehr so einfach mit dem Glücklichsein. In Finnland habe ich gelernt, dass das Glück gute Rahmenbedingungen braucht. Etwa die Chancengleichheit oder das Vertrauen in die Gemeinschaft. Wie ist das in Deutschland?
6: Wir sind jetzt unterwegs zu einem der glücklichsten Orte Deutschlands.
0: Waldkirch ist Teil der Region Emmendingen in Baden-Württemberg, die laut deutschem Glücksatlas zu den glücklichsten Regionen Deutschlands gehört. Hoch oben auf der Burg werde ich gleich eine Waldkircher Familie treffen. Vorher möchte ich noch mehr über den deutschen Glücksatlas erfahren. Die Waldkircher bewerten ihre Lebenszufriedenheit auf einer Skala von 1 bis 10 mit 8,0. Ziemlich hoch. Das liegt weit über den Werten in anderen deutschen Bundesländern. Im Vergleich leben in Hamburg die glücklichsten Menschen, gefolgt von Bayern und Rheinland-Pfalz. Am unglücklichsten sind die Menschen in Mecklenburg-Vorpommern. Vielleicht kann mir der Freiburger Forscher Timon Renz bei der Suche nach den Glücksursachen weiterhelfen. Er ist Mitherausgeber des Deutschen Glücksatlases.
1: Und was sind dann die wichtigsten Glücksfaktoren?
7: Also ein gewisser Wohlstand muss da sein. Aber was eben auch vorhanden sein sollte, ist eine soziale Eingebundenheit in der Gemeinschaft. Natürlich auch ein zufriedenstellendes Familienleben, zufriedenstellendes Arbeitsleben. Dann natürlich auch Zufriedenheit mit einem selbst. Also auch, wie geht man mit sich selbst um? Kann man sich selbst Fehler verzeihen? Also es muss schon beides passen. Ja? Die Rahmenbedingungen müssen passen, dass es mir gut geht. Und dann kann man noch ein optimistisches Lebensgefühl obendrauf.
0: Einen einzelnen Faktor, der glücklich macht, gibt es nicht. Es ist die Summe verschiedener Einflussgrößen. Der Soziologe Jan Delhaj prägte dafür die Formel Haben, Leben, Sein. Das Haben, Materielles wie Geld, Essen, Dach über dem Kopf. Lieben, soziale Kontakte etwa mit der Familie und Freunden. Und Sein, eine erfüllende Arbeit, Hobbys, Gesundheit. Timon Renz erzählt mir, welche Daten ihm bei Waldkirch besonders aufgefallen sind. Es gibt ein starkes Vereinsleben, wenige Wegzüge, viele Familien, kurze Pendelwege und viel Natur in der Nähe.
7: Und einmal hat Waldkirch das Glück der Lage. Wenn man in Waldkirch wohnt, hat man auf der einen Seite die Vorteile vom Land. Ja, es ist etwas ruhiger, die Luft ist besser, die Lärmbelastung ist geringer. Aber auf der anderen Seite kann man eben hier mit dem Zug oder mit dem Auto in 20 Minuten in Freiburg sein und hat sozusagen die große Welt. Und man vereinigt sozusagen das Beste aus beiden Welten von Stadt und Land.
0: Das will ich mit einer Waldkircher Familie besprechen. Hoch über der Stadt, auf der Kastelburg. Familie Kern hat mich zur Burgführung eingeladen. Thomas und Barbara organisieren seit 3 Jahrzehnten ehrenamtlich Stadtführungen. Auch Tochter Annika und Schwiegersohn Daniel sind in mehreren Waldkircher Vereinen aktiv.
1: Familie Kern. Hallo. Hi, hab euch gefunden. Hallo, schön.
4: Waldkirch gehört zu den glücklichsten Orten Deutschlands. Und warum? Eurer Meinung nach?
8: Die Waldkircher, die sich ganz stark mit ihrem Städtli identifizieren und sagen, jawohl, ich bringe mich hier ein und das ist toll.
9: Es gibt viele Ausbildungsmöglichkeiten vor Ort, dadurch, dass es viele große Betriebe gibt. In Freiburg gibt es ganz viele Studienmöglichkeiten. Wir haben eigentlich alle Schularten hier vor Ort. Das heißt, man muss nicht groß irgendwo hinfahren. Ich glaube, das sind auch Sachen, die auch dazu beitragen, zu diesem Glück auch, dass man einfach viel machen kann.
0: Sehr viele Waldkircher engagieren sich ehrenamtlich. Es gibt über 100 Vereine hier. Bürgerverein, Fastnachtverein, kirchliche Vereine, Jugendclubs, Orchester.
9: Warum ist das für euch so wichtig? Weil es Spaß macht und bei mir tatsächlich auch, oder ich glaube bei uns allen auch, weil wir auch als Familie das machen.
10: Ja, und auch die Gemeinschaft. Also wir haben einfach bei diesen Führungen immer ganz viel Spaß miteinander, das Miteinander, das gemeinsame Tun und ja.
4: Gemeinschaft spielt hier also auch eine wichtige Rolle. Jeder kennt jeden und viele sind in Vereinen aktiv. Und die Natur ist natürlich ein großer Glücksfaktor.
0: Das Glück trifft hier auf ähnliche Bedingungen wie in Finnland. Waldkirch ist glücklich, aber nicht reich. Das Einkommen liegt im Baden-Württemberger Durchschnitt. Wie viel Geld braucht es fürs Glück?
4: Macht mehr Geld noch glücklicher? Mit dieser Frage hat sich der US-Forscher Matt Killingsworth von der Uni Pennsylvania beschäftigt. Hello, Matt!
0: Hallo, Matt! What about money? Wie viel Geld braucht man, um glücklich zu sein?
11: Mit der Frage habe ich mich lange beschäftigt. In den Vereinigten Staaten, wo ich meine Daten erhoben habe, sieht es so aus, dass das Glück im Durchschnitt ein klein wenig ansteigt, je mehr Geld man hat.
0: Aber gibt es eine Grenze?
11: Dafür gibt es keinen Beweis. Sogar mit einem Jahreseinkommen von 500.000 Dollar und darüber sind die Menschen noch etwas glücklicher. Wenn es eine Grenze gibt, dann ist die ziemlich hoch.
0: Warum sind die Finnen glücklicher als die Deutschen oder die Amerikaner, obwohl sie weniger Geld verdienen?
11: Das reichste Land muss nicht das glücklichste sein. Es ist zwar so, dass die reicheren Länder als Gruppe glücklicher sind als ärmere, Aber es gibt so viele andere wichtige Faktoren. Soziale Faktoren, Vertrauen, Beziehungen, soziale Kontakte. Auch sichere Jobs oder eine stabile Gesellschaft. Das ist nicht so mysteriös, meiner Meinung nach.
0: Also, Geld ist ein wichtiger Faktor unter vielen. Aber es braucht auch andere. Wie zum Beispiel eine möglichst gerechte Gesellschaft. Eine Sache ist mir beim World Happiness Report wie auch beim Glücksatlas aufgefallen. Die ersten Plätze belegen Finnland, Schweden, Norwegen, Island. Und in Deutschland Hamburg. Kann es sein, dass Menschen im Norden glücklicher sind? Gibt es so etwas wie eine geografische Verteilung? Tatsächlich gab es vor etwa 10 Jahren einige Studien, die das skandinavische Glück mit bestimmten Genvarianten in Verbindung brachten. Habe ich als Finnin Glücksgene? Das will ich von der Amsterdamer Professorin Maike Bartels wissen. Sie ist in puncto Glücksgenforschung weltweit führend.
12: Let's talk.
13: Let's go on.
12: Yeah, okay.
13: What do you think?
0: Gibt es Glücksgene?
14: Yes, for sure.
15: Ja, ganz sicher. Ich denke, alles, was einen Menschen ausmacht, hat eine genetische und eine Umweltkomponente. Also ja, auch die genetische Ausstattung ist wichtig für das Wohlbefinden.
0: Und wie kann man solche Glücksgene finden?
15: Wenn man eine Frage hat, die die Genetik betrifft, startet man oft mit Zwillingsstudien.
0: Der US-Forscher David Licken hat in den 1980er Jahren die Lebenszufriedenheit von eineiigen und zweieiigen Zwillingen untersucht und herausgefunden, dass das Glücksniveau der eineiigen, sprich genetisch gleichen Zwillinge, fast identisch ist, auch wenn sie getrennt aufwachsen. Das spricht dafür, dass die Gene eine Rolle spielen.
15: Wenn wir über Unterschiede im Glücksempfinden sprechen, etwa zwischen uns und anderen Menschen in unserem Umfeld, dann sind 40% dieser Unterschiede auf genetische Veranlagung zurückzuführen.
0: Maike Bartels hat eine einfache Faustformel. 40% des Glücksempfindens hängen von unseren Genen ab. 60% sind veränderbare Umweltfaktoren, wie Wohlstand, Gesundheit, Freundschaften, ein erfülltes Leben.
15: Für manche Menschen ist es leichter, glücklich zu sein, als für andere. Wer eine hohe genetische Veranlagung dazu hat, dem fällt es leichter, glücklich zu sein. Wer eine geringe Glücksveranlagung hat, dem fällt es entsprechend schwerer. Das ist ähnlich beim Laufen. Wer eine große genetische Veranlagung zum schnellen Laufen hat, dem fällt das leicht. Genauso verhält es sich mit dem Glücklichsein. Unabhängig von der Veranlagung ist jedoch alles trainierbar. Jede und jeder kann glücklicher werden, wenn sie oder er Glück und Wohlbefinden trainiert.
0: Und wie?
15: Diese Frage wird mir oft gestellt. Viele hoffen, ich könnte ihnen den heiligen Gral zum Glück zeigen. Das kann ich leider nicht. Da jeder Mensch anders ist, sollte auch jeder sein individuelles Trainingsprogramm haben. Für manche ist es beispielsweise sehr effektiv, Sport zu treiben. Für andere, sich mit Freunden zu treffen. Es gibt auch Methoden der positiven Psychologie, wie zum Beispiel ein Dankbarkeitstagebuch oder uneigennützig anderen helfen. All das kann man ausprobieren. Manche Dinge funktionieren für einen selbst, andere vielleicht nicht.
0: Habe ich als Finnin vielleicht spezielle Glücksgene?
15: Ich würde dir wünschen, dass es so ist. Es gibt zwar winzige genetische Unterschiede zwischen verschiedenen Bevölkerungsgruppen, aber wir haben bis jetzt in keiner Bevölkerungsgruppe spezifische Glücksgene gefunden. Und ich gehe auch nicht davon aus, dass es welche gibt, denn es gibt so viele winzige genetische Bausteine, die für das Glück wichtig sind.
4: Von wegen finnische Glücksgene. Die Glückslotterie ist sehr individuell. In Deutschland gibt es dasselbe Glückspotenzial wie in Finnland. Es gibt nicht den einen Weg zum Glück. Aber ich habe gelernt, was das Glück begünstigt. Und was können wir uns von Finnland abschauen? Sicherlich, dass das Glück oft
12: im Einfachen liegt. In der Fähigkeit, das Leben so anzunehmen, wie es ist, mit all seinen Widrigkeiten. Genieße, was du hast und vertraue darauf, dass es reicht.
0: Dazu kommt das Grundvertrauen in den Staat und die Gesellschaft. Mehr Chancengleichheit. Ein Schlüssel scheint ein Bildungssystem zu sein, das mehr auf die Bedürfnisse von Kindern und Jugendlichen eingeht. Auch in Deutschland braucht es hier mehr Hilfsangebote.
12: Und einer der wichtigsten Glücksbringer ist die Gemeinschaft.
0: Deshalb ist jeder Verein, jede Karaoke-Bar, jede Sauna ein potenzieller Glücksort.
13: An den Genen können wir nichts ändern, aber wir können mit positiven Gedanken unser Hirn auf Glück trainieren.
0: Glück ist nicht die Abwesenheit von Problemen. Es ist die Art, mit ihnen umzugehen. Das Beste daraus zu machen. Hey, Bob.

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5: Ein letzter Sundowner, bevor morgen die Regenwolken kommen. Fast eine Woche Hitze im Westen. Da wird noch einiges kommen im Sommer. NRW bereitet sich vor. Trauer in Dienstlaken nach dem schrecklichen Schulwegunfall. 2 12-Jährige sind tot. Die Fahrerin soll schon vor einem Jahr einen Unfall verursacht haben, weil sie ohnmächtig wurde. Viele Vögel brüten gerade. Große Gefahr für den Vogelnachwuchs. Freilaufende Katzen. Was könnte helfen? Glöckchen am Halsband oder sogar eine Leinenpflicht? Das 3 Themen jetzt bei uns.
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5: Ich wünsche Ihnen guten Abend. Willkommen zu den späten Nachrichten. Schon wieder sind innerhalb von nur 24 Stunden 3 Menschen ertrunken beim Baden. In Paderborn stirbt gestern Nachmittag ein junger Mann, 26 Jahre alt, in einem See, in dem auch Wasserski gefahren wird. Die Polizei vermutet, dass er nicht schwimmen konnte. In Herne springt ein 20-Jähriger nach einer Joggingrunde in den Rhein-Herne-Kanal und taucht nicht wieder auf, alle Rettungsversuche vergebens. Und auch im Münsterland ist es ein junger Mann, der ertrinkt gestern Abend am Feldmarktsee.
7: Nur wenige Badegäste sind gekommen. Dass das Strandbad heute geschlossen ist, haben sie wohl übersehen. Und manche erfahren erst durch uns von dem tödlichen Badeunfall gestern.
8: Schlimm. Einfach seinen Sohn zu verlieren, ist ja sehr, sehr schlimm.
9: Man hat sich eigentlich immer sicher gefühlt, weil das Boot der DLRG immer in der Nähe ist. Und jetzt habe ich deutliches Unbehagen.
7: Hier muss es passiert sein, zwischen Nichtschwimmerbereich und Badeplattform. Plötzlich sah die Schwimmmeisterin einen Badegast untergehen und nicht wieder auftauchen. Sofort stürzten sich Rettungsschwimmer der DLRG in den See, konnten den Mann im trüben Wasser aber nicht sofort finden.
10: Wir hatten ziemlich schnell 2 Taucher der DLRG, des Ortsverbandes Sassenberg, verfügbar. Es ist so ausgegangen, wenn wir es so nennen wollen, dass wir nach Alarmierung im Zeitraum von 30 Minuten die Person gefunden haben. Die ist an Land verbracht worden, dem bereitstehenden Rettungsdienst übergeben worden. Der hat sofort mit dem bereitstehenden Notarzt auch die Reanimationsmaßnahmen begonnen.
7: Der 27-Jährige starb dann später in der Uniklinik Münster.
5: Wir gehen jetzt noch mal live an den berühmt-berüchtigten Paradiesstrand in Düsseldorf. Denn ja, der ist schön, aber Baden im Rhein ist auch da super gefährlich und verboten. Andreas Turnseck hat das für uns im Blick, auch während der blauen Stunde. Andreas, wird das denn auch wirklich eingehalten, das Badeverbot da?
11: Längst nicht von allen. Wir sehen immer noch hier im Hintergrund, dass noch Menschen hier wirklich entspannen und am Ufer bleiben. Aber wir sind seit dem Nachmittag hier. Und das Erste, was wir gesehen haben, das waren 2 Erwachsene, die hier drüben in dieser Bucht auch bis zum Ende der Kribbe im Wasser waren, tief im Wasser waren, schwimmen waren. Wir sehen auch gerade, da ist Bewegung im Wasser. Gerade ist noch ein großes Schubschiff vorbeigefahren und das ist die große Gefahr. Die Ordnungskräfte hier vom Ordnungsamt, die waren in den ersten Tagen dieser Hitzewelle hier unterwegs und die mussten 400 Mal Menschen ermahnen. Die Feuerwehr musste Menschen retten und DLRG mussten auch einige Menschen aus dem Wasser noch ans Ufer bringen. Und wir haben vorhin noch mit jemandem gesprochen vom DLRG, der letztes Jahr bei Einsätzen dabei war, als hier 6 Menschen gestorben sind, alleine hier an diesem Strand. Und der es eigentlich nicht fassen kann, dass die Menschen sich nicht daran halten. Ich habe eine Streife gefragt vom Ordnungsamt und sie haben ja die Menschen angesprochen und ermahnt, sagten aber, ab jetzt wird durchgegriffen, denn Schwimmen ist hier absolut verboten. Und da drohen Bußgelder bis 1.000 Euro, die jetzt auch erhoben werden.
5: Ja, wenn es dann hilft. Dankeschön, Andreas Turnseck. In der Hitze werden manche Menschen unvorsichtig beim Baden. Über 30 Grad, das ist aber auch ein Thema und eine Belastung für die Wirtschaft. Hat jetzt eine Versicherung ganz genau ausgerechnet. Einerseits
2: arbeiten die Leute weniger und langsamer. Und die Firmen müssen auch mehr ausgeben fürs Kühlen, für Klimaanlagen. Das kostet die Wirtschaft in den nächsten Jahren mehr als 100 Milliarden Euro. Unser Reporter Nils Rode war heute bei einer Sanitärfirma. Deren Leute arbeiten nicht nur im Heizungskeller, sondern auch draußen.
3: Wann ist bei Ihnen die Luft raus? Zumindest so ein wenig. Das ist sicherlich bei jedem von uns etwas anders. Aber vor so einer Hitze sind wir dann doch alle ziemlich gleich. Denn sie macht uns zu schaffen.
12: Mario Zehnpfennig hat noch Luft, aber er ist auch kurz vor dem Feierabend. Der Heizungs- und Sanitärfachmann hatte wegen der Hitze bereits um 5.15 Uhr heute Morgen angefangen.
13: Wir waren heute im Kamin einziehen, hatten einen Steiger, hatten einen Kamin insgesamt 18 Meter Höhe. Ja, es war schon sehr warm, mussten auch zwischendurch unsere Pausen natürlich ein bisschen machen, was trinken. Aber hat alles super funktioniert.
12: Dieses Wetter schaffe seine Leute, erklärt mir Michael Frings. 25 seiner Mitarbeiter sind draußen unterwegs, auf Baustellen und im Außendienst. Die Produktivität leide, so der Chef, je länger der heiße Tag andauere.
14: Ich sehe, wie die Jungs nachmittags reinkommen. Und da kann man sich einfach vorstellen, dass die einfach geschlaucht sind, dass die fertig sind und dass sie die letzten anderthalb, zwei Stunden von der Arbeit einfach nicht mehr so konnten wie am Anfang vom Tag.
12: Und seine Sorgfaltspflicht erfordere weitere Hitzemaßnahmen, erklärt er mir.
14: Wir haben immer zu trinken hier, wir haben immer Obst hier, was die Jungs morgens noch mitnehmen können. Es gibt immer Getränke und Plätzchen und da sind die Jungs eigentlich ganz gut versorgt. Sonnenschutz haben die natürlich auch im Auto. Das ist, glaube ich, das, was wir machen können.
12: All das kostet den Unternehmer. Allerdings, seit Jahren bauen sie hier immer mehr Klimaanlagen in Privatwohnungen ein. Insofern hat die Hitze auch positive Seiten, zumindest für seine Branche.
3: Wenn es richtig heiß ist, geht die Produktivität also runter. Die Energiekosten steigen dagegen, denn vieles muss länger und intensiver gekühlt werden. Und das hat konkrete Folgen, die sich auch beziffern lassen.
12: Die Kosten für Hitzewellen werden bis 2030 wirtschaftliche Verluste von rund 112,5 Milliarden Euro verursachen. Ausgerechnet hat das die Allianz.
15: Wir sehen eben andere Länder in Südeuropa, die damit besser umgehen können, obwohl es da schon höhere Temperaturen gibt. Das heißt, es ist jetzt höchste Eisenbahn sozusagen, dass man Hitze auch als einen Wirtschaftsfaktor versteht und sich eben daran anpasst.
12: Besonders in unseren Städten wird es schnell so richtig heiß. Und wer der Hitze nicht ausweichen kann, der leidet. Moritz Ochsmann ist Stadtforscher beim Deutschen Institut für Urbanistik. Um Hitzegefahren und Leistungseinbußen zu minimieren, sollte seiner Meinung nach jeder in unseren Städten Zugang zu Stadtgrün oder Stadtblau haben. Ein weiter Weg, der dauern dürfte. Denn auch ein solcher Kastanienbaum wächst nicht in ein paar Jahren.
16: Hinzu kommt, dass wir auch in einer voll versiegelten Situation mit einer Hauptverkehrsstraße gar nicht einfach überall Bäume pflanzen können, weil häufig eben unter dem Asphalt auch kein Boden einfach ist, sondern da verlaufen eben Kabel, Leitungen, Rohre. Und das macht es eben auch schwierig, einfach Bäume nachträglich in den Stadtraum zu pflanzen. Umso wichtiger ist es halt, den alten Baumbestand zu erhalten.
12: Die Hitze kostet und kommt in Wellen. Je öfter, desto gefährlicher für Mensch und Wirtschaft.
2: Wirtschaft, schönes Stichwort. Es gibt Branchen, für die ist Hitze top. Biergartenwetter macht die Biergärten voll. Oliver Köhler ist in einem ganz besonderen in Gütersloh. Der macht jetzt langsam zu. Aber Olli, noch bist du nicht alleine. Und die hatten heute vermutlich da einen guten Tag, die Wirtsleute, oder?
17: Ein absolut guter Tag für den Wirt und ein schöner Tag für die Menschen hier. Temperaturen so 22, 23 Grad. Da konnte man es wirklich gut aushalten. Die Menschen sind gekommen, haben sich gefreut. Endlich wieder Biergartenwetter. Man muss sich mal erinnern, Anfang Mai war es ja noch richtig kalt und regnerisch. Und ja, seit Pfingsten ist hier die Bude eigentlich voll. Wir sehen es, es leert sich so langsam, weil eigentlich um 22 Uhr Feierabend ist. Das sind jetzt hier die Menschen, die noch austrinken und dann gleich sicherlich nach Hause gehen. Wir sind hier im Parkbad von Gütersloh, ein denkmalgeschütztes Freibad mit allerlei Besonderheiten. Die Menschen kommen hier gerne hin, auch heute wieder, und haben hier an den Tischen gesessen und haben auch nebenan eine ruhige Kugel geschoben. Ein Hauch von Frankreich. Boule-Spielen ist angesagt. Hier viele Menschen, die sich spontan zusammenfinden und dann Mannschaften bilden und spielen. Und eine Besonderheit hier auch im Parkbad ist ein Autoscooter, ein historischer. Da kann man zwar nicht Scooter fahren, aber der dient als Überdachung. Überdachung. Falls es dann doch mal regnen sollte, kann man darunter Platz nehmen. Und in der mobilen Bahn nebenan gibt es auch was Spezielles, nämlich einen selbstgemachten Gurkenschnaps. Insgesamt ein chilliger Tag heute hier bei sonnigen Temperaturen. Leider fehlt noch das Wasser in dem Becken, aber das hält die Menschen nicht davon ab, hier tatsächlich auch hinzukommen, denn es ist wirklich ein schöner Ort. Und ja, wie war der Tag für Sie heute, kurz gefragt?
18: Der Tag war wunderschön hier in dem Parkbad hier mit dem herrlichen Baumbestand und die Location, Essen ist gut und die Umgebung und man trifft Bekannte, es ist immer wieder schön hier.
17: Dann wünsche ich Ihnen noch einen ruhigen und gemütlichen Abend, schönen Ausklang. Ja, also das Parkbad ist eine Reise wert, auch für alle anderen, die nicht in Gütersloh sind.
2: Ja, darauf einen Gurkenschnaps und jetzt langsam austrinken, damit die da Feierabend machen können. Vielen Dank, Oliver Köhler nach Gütersloh. Wir erfahren heute Neues zu dem schrecklichen Unfall in Dienstlaken. Da sind ja 2 12-jährige Jungs gestorben. Sie waren mit dem Rad auf dem Weg zur Schule. Heute sagt die Staatsanwaltschaft, die Frau, die am Steuer des Unfallautos saß, die trug ein Gerät zur Herzüberwachung und sie hat letztes Jahr schon mal einen Unfall gebaut, weil sie plötzlich ohnmächtig wurde. Und das macht es eher noch unfassbarer für die Menschen in Dienstlaken vor allem.
19: Seit gestern steht in Dienstlaken die Zeit still. Es fehlen Worte, um das auszudrücken, was hier die Menschen bewegt. Schülerinnen und Schüler der nahegelegenen Schule besuchen den Unfallort, wo 2 ihrer Mitschüler gestern aus dem Leben gerissen wurden. Kerstin Pekow-Vogt und ihr Notfallseelsorgeteam kümmern sich um die Trauernden und Einsatzkräfte, die hier das Unglaubliche begreifen müssen.
20: Sie sind stille geworden, sie legen Kerzen, stellen Kerzen nieder, sie legen Blumen nieder oder Kuscheltiere. Und wir helfen, indem wir da sind, mittragen und mit aushalten.
19: Wie konnte es dazu kommen? Eine 47-jährige Frau hatte gestern kurz vor Schulbeginn 3 12-jährige Jungen auf ihrem Fahrrad mit ihrem Auto erfasst und verletzte sie so schwer, dass 2 von ihnen verstarben. Die Staatsanwaltschaft Duisburg hat nun Ermittlungen gegen die Unfallfahrerin wegen des Verdachts der fahrlässigen Tötung aufgenommen. Die Hintergründe sind brisant, denn die Frau hatte bereits im vergangenen Jahr einen Unfall.
21: Gegenstand des Verfahrens war ein Unfall vom 19.05.2025, bei dem der Verdacht bestand, dass die Beschuldigte in Ohnmacht gefallen ist.
19: Damals wurde das Verfahren eingestellt, weil man davon ausging, dass es sich um einen einmaligen Vorfall handele. Doch die Frau wurde offenbar weiter medizinisch betreut.
21: Nach dem derzeitigen Stand der Ermittlungen wurde der Beschuldigten zwischenzeitlich ein sogenannter Event Recorder implantiert, der der Aufzeichnung der Herzaktivitäten dient. Die Daten dieses Recorders werden nun ausgewertet. Darüber hinaus wurde auf Anordnung der Staatsanwaltschaft ein Sachverständiger beauftragt, der den Unfallhergang nun rekonstruiert und weiter aufklärt.
19: Die Ermittlungen laufen weiter auf Hochtouren. Währenddessen trauert eine ganze Stadt. Zwischen Kerzen und Blumen versuchen die Menschen zu begreifen, was kaum zu begreifen ist. Dieser Unfall wird Dienstlaken noch lange beschäftigen.
2: Und morgen früh um 8:45 wird es in Dienstlaken noch mal eine Schweigeminute geben. Nach diesem furchtbaren Unfall fragt man sich einerseits natürlich, wieso durfte die Frau weiter Auto fahren, wenn sie doch schon mal am Steuer ohnmächtig geworden ist offenbar und tatsächlich auch einen Unfall gebaut hat. Die nächste Frage, die sich viele stellen, können Assistenzsysteme in neueren Autos sowas verhindern, zum Beispiel Notbremssysteme. Und vor allem fragen sich natürlich viele Eltern heute, ist mein Kind sicher auf dem Weg zur Schule?
22: 13 Uhr, die Schule ist aus. Rush Hour auch im beschaulichen Bad Honnef. Hunderte Kinder wollen jetzt gleichzeitig nach Hause. Der Verkehrsweg ein Risikoweg? Ja, sagt Julia Plümacher. Sie wartet heute vor der Schule, um ihr Kind abzuholen.
23: Es ist sehr gefährlich. Ne? Die Kinder gucken auch nicht immer so aufmerksam wie Erwachsene. Und man ist da schon besorgt.
22: Auch Swantje Hoffmann ist Mutter und Grundschullehrerin. Ein sicherer Schulweg liegt ihr sozusagen doppelt am Herzen.
24: Ich glaube, es ist wichtig, dass den Kindern klar gemacht wird, sowohl von Schulseite als auch von uns Elternseite aus, alles, was mit Straßenverkehr zu tun hat, ist mit Vorsicht zu genießen.
22: Aber auch sie weiß, in manchen Situationen hilft einfach nichts. Die Kinder in Dienstlaken etwa hätten auf ihrem Weg zur Schule ja nichts falsch gemacht.
24: Kinder haben keine Knautschzone und müssen doppelt und dreifach Rücksicht nehmen. Sie sind zu klein, als dass man sie aus dem Auto sicher erkennen kann. Und wenn sie wissen, dass sie nicht darauf zählen können, dass Autofahrer sie per se im Blick haben, sondern sie darin schulen, dass sie immer lieber einen Schritt zurückgehen und lieber einmal zu lange warten.
22: Nur dann sei ihr Schulweg sicher. Was aber, wenn jemand die Kontrolle über sein Auto verliert? Ein medizinischer Notfall? Dann können nur Assistenzsysteme helfen, Hindernisse oder Personen zu erkennen und das Fahrzeug zu stoppen. Der Unfallforscher André Seeg ist Experte für solche Systeme. Er leitet die Abteilung Fahrzeugtechnik im Bundesamt für Straßen- und Verkehrswesen in Bergisch Gladbach, wo sie mit Hilfe von Dummies auch Tests machen.
0: Es gibt grundsätzlich zwei Fahrerassistenzsysteme, die hier hätten helfen können. Das eine ist ein System, das in einem medizinischen Notfall eingreift, das frühzeitig erkennt, bevor es überhaupt kritisch wird und das Auto zu einem sicheren Halt, zu einem sicheren Stopp bringt.
22: Und Notbremssysteme. Bereits seit 2024 sind sie verpflichtend für alle neu zugelassenen Fahrzeugtypen in Europa. Systeme für medizinische Notfälle seien es aber noch nicht.
0: Es wird sehr stark daran geforscht, die Sensorik zu verbessern, eben nicht nur zu erkennen, dass jemand untätig am Lenkrad ist, sondern eben schon viel früher Vitalfunktionen zu detektieren. Da gibt es ganz, ganz viele Ideen, das über den Sitz, über den Sicherheitsgurt, über das Lenkrad zu machen.
22: Wenn diese Entwicklungen ausgereift sind, könnte auch hier eine Richtlinie dafür sorgen, die Systeme verpflichtend einzuführen und so den Schulweg sicherer zu machen.
2: Sie erinnern sich bestimmt an diese schreckliche Geschichte aus Freudenberg im Siegerland. Die 12-jährige Luise wird umgebracht mit mehr als 70 Messerstichen. Und die Täterinnen, stellt sich dann schnell raus, sind selbst noch Kinder. Deshalb gibt es auch keinen Strafprozess. Aber die Familie von Luise hat auf Schmerzensgeld geklagt und das heute auch zugesprochen bekommen.
1: Wie viel ist das Leid eines jungen Mädchens wert? Das war die schwierige Frage, mit der sich das Landgericht Koblenz beschäftigen musste. Ein knappes Jahr hat das Verfahren gedauert. Heute gaben die Richter die Antwort. Für Luises gewaltsamen Tod erhält ihre Familie knapp 145.000 Euro. Darin sind 125.000 Euro Schmerzensgeld sowie Anwalts- und Beerdigungskosten enthalten. Vor 3 Jahren war die 12-jährige Luise aus Freudenberg vermisst gemeldet worden. Wie wir heute wissen, hatten ihre damals 12- und 13-jährigen Freundinnen sie in eine Falle gelockt und im Wald ermordet. Mit 74 Messerstichen. Warum genau, ist bis heute unklar. Obwohl die beiden Mädchen die Tat gestanden hatten, konnten sie dafür nicht angeklagt werden.
4: Aufgrund des Alters der beiden Beklagten kam eine strafrechtliche Belangung nicht in Betracht. In zivilrechtlicher Hinsicht richtet sich diese Frage jedoch nach der Deliktsfähigkeit. Bei den beiden beklagten Teenagern hier hat die Kammer die individuelle Verantwortungsreife und Einsichtsfähigkeit für das Unrecht ihrer Tat gesehen.
1: Die Richter finden darüber hinaus drastische Worte für das Vorgehen der beiden Täterinnen. Von einer heimtückischen Mordtat ist die Rede, der man fassungslos gegenüberstehe. Jochen Alfes ist der Rechtsanwalt von Luises Familie. Er ist erleichtert über das Urteil.
6: Auch um klarzumachen, dass das nicht folgenlos bleibt, dass das nicht hingenommen wird, dass eine Familie zurückschlagen kann mit den Mitteln des Rechts und auch dafür zu sorgen, dass die Beklagten sich ein Leben lang an dieses Ereignis erinnern.
1: Die rund 145.000 Euro müssen die Mädchen selbst bezahlen, sobald sie Geld verdienen. Doch ob das die Wunden der Opferfamilie heilen kann, ist fraglich.
2: Eine satte Strafe für Temu, den chinesischen Online-Händler, 200 Millionen Euro. Die EU-Kommission kritisiert Temu schon lange. Bei Testkäufen fallen immer wieder Elektrogeräte auf, die nicht sicher sind, oder Babyspielzeug mit schädlichen Chemikalien drin. Temu unternimmt nicht genug dagegen, sagt die Kommission, und brummt dem Online-Händler jetzt eben diese hohe Strafe auf und verlangt einen Plan bis Ende August dazu, wie diese Probleme gelöst werden sollen.
8: Flughafen Lüttich, einer der größten Umschlagplätze für chinesische Versandware in Europa. 12 Millionen Päckchen aus China kommen jeden Tag in der EU an. Bei Kontrollen habe man festgestellt, Temu vertreibe häufig illegale, unsichere und gefährliche Produkte, sagt die Kommission.
5: Dangerous toys for kids.
8: Gefährliche Spielzeuge für Kinder, Kleinelektronik ohne Sicherheitsgarantie, Kleider und Schmuck mit schädlichen Chemikalien, das importiert Temu. Unsere Botschaft, wenn ihr auf unseren Markt von 450 Millionen Verbrauchern wollt, müsst ihr euch an unsere Regeln halten. Punkt. Billig-Elektronik, die durchschmort, Kettensägen mit Plastiksicherung, zusammengeleimte Sandwich-Toaster. Die Stiftung Warentest warnt in einer Studie davor, bei chinesischen Online-Händlern wie Temu Waren zu kaufen.
7: 2/3 der Sachen, die wir getestet haben, Ladekabel oder Ladegeräte, Modeschmuck und Kinderspielzeug, entsprachen nicht den EU-Sicherheitsanforderungen. Jedes 4. stufen wir als gefährlich ein.
8: Was der Online-Händler Temu an gefährlichen Produkten vertreibt, gelangt oft in Kinderhände. Verschluckbare Kleinteile, die sich lösen, sind eine hohe Gefahr. Besonders alarmierend sei aber bei Kinderprodukten die oft extrem hohe Giftbelastung, sagt die Berichterstatterin für Spielzeugsicherheit im Parlament.
9: Wir haben festgestellt, dass die Grenzwerte nicht nur überschritten werden, sondern dass eben auch auf Nerven sich legende Gifte enthalten sind, die eben auch DNA verändern oder die sich nachhaltig für die gesamte gesundheitliche Entwicklung auswirken. Das ist kein Spaß.
8: Temu sagt heute, die 200 Millionen Strafe der EU sei unverhältnismäßig. Man habe konstruktiv mit der Kommission zusammengearbeitet und bereits selbst Maßnahmen ergriffen. Die chinesische Plattform muss bis August einen Aktionsplan vorlegen, sonst drohen weitere Bußgelder.
2: Vielen Fensterbänken bei uns sitzt eine Katze, das beliebteste Haustier in Deutschland. Und viele Katzen gucken nicht nur raus, sondern laufen auch draußen rum und machen Katzensachen. Vögel jagen zum Beispiel, finden Vogelfans schwierig, klar. Und einigen wäre es am liebsten, Katzen würden drinnen bleiben oder an der Leine draußen spazieren geführt. Vor allem jetzt, wo viele Vögel brüten und die Kleinen schlüpfen. Ein gefundenes Fressen für freilaufende Katzen.
10: Sie meinen es nicht böse. Es ist ganz einfach ihr Instinkt. Katzen jagen Vögel. Und gerade jetzt im Monat Mai wird's für viele Vögel gefährlich, sagt Martin Rümmler vom Naturschutzbund Deutschland.
11: Jetzt ist es so, dass viele Vögel das Nest verlassen und dann vor allem die Jungvögel, die noch nicht flügge sind, also noch nicht flugfähig sind, aber schon außerhalb des Nestes anzutreffen sind, sehr gefährdet sind, weil sie die Gefahr Katze noch nicht kennen und weil sie noch relativ hilflos sind, noch nicht richtig fliegen können und auf die Fütterungshilfe ihrer Eltern angewiesen sind.
10: Bis zu 200 Millionen Vögel pro Jahr sollen Katzen in Deutschland zum Opfer fallen. Die meisten Katzenbesitzer, die wir heute bei einer spontanen Umfrage treffen, haben das schon selbst erlebt.
25: Tatsächlich muss ich zugestehen, dass das schon vorgekommen ist. Ich meine, jetzt ist er etwas älter, jetzt ist er wahrscheinlich nicht mehr schnell genug, aber das ein oder andere Vögelchen hat es schon erwischt, leider.
26: Also ich habe 2 Katzen, die eine Katze ist ganz lieb, die andere ist aber auch läuft frei und schlägt auch relativ viele Vögel, hat uns auch schon eine Elster vor die Füße gelegt, so geschenkmäßig.
27: So ein Vogel kann ja eigentlich schon wegfliegen. Das heißt, wenn der halt von der Katze gefangen wird, ich meine, okay, ein bisschen selber schuld. So. Aber ich habe das tatsächlich auch schon mal erlebt, dass mein Kater einen Vogel gefangen hat und der hat den dann vor unserer Haustür abgelegt.
10: Hier im Tierheim Köln-Zollstock werden dann manchmal die Vögel abgegeben, die es überlebt haben. Aber auch Katzen ohne Zuhause landen hier, sogenannte Fundtiere, oft nicht kastriert. In der freien Wildbahn das größte Problem, sie vermehren sich unkontrolliert und wildern weiter.
28: Wir haben in Köln eine Chippflicht und eine Kastrationspflicht für Katzen, damit sich das auch draußen mit den frei lebenden Katzen, mit den wilden Katzen einfach eindämmt. Nicht mal das schaffen die Leute hier umzusetzen, ärgerlicherweise. Es ist ein bisschen besser geworden, aber nicht so, dass man sagen könnte, super.
10: Was könnte Vögel noch schützen? Ein kleines Halsband mit Glocke als Warnsignal zum Beispiel? Oder eine Leinenpflicht? Auch das wird immer wieder diskutiert.
27: Ja, Leinenpflicht, ich glaube, ich wäre da nicht dafür bei Katzen tatsächlich, ja.
25: Wenn man die Katze früh genug dran gewöhnt, also unser Kater ist jetzt 10 Jahre, glaube ich, für den wird es eine Umstellung. Aber klar, warum nicht? Könnte man drüber nachdenken.
10: Eine generelle Leinenpflicht für Freigänger, die gibt's bislang in keinem Land der EU. Eine befristete Ausgangssperre aber, die gab es schon in Walldorf im Rhein-Neckar-Kreis, um seltene Singvögel zu schützen.
2: Vögel fliegen und Ballons fahren, haben wir ja gelernt, manche sehr lange. Das war wohl ein Weltrekord und auch noch aus Versehen. Zwei Ballonfahrer aus dem Münsterland waren 107 Stunden und 2 Minuten unterwegs in einem Gasballon. Und das hat sich so ergeben mit dieser Rekordlänge, aber freut dann offenbar umso mehr.
3: Spontane Party für Axel Hunnekuhl und Andreas Zumrode bei der Rückkehr ins Münsterland. Die Stunden im Ballon steckten den beiden noch in den Knochen. 107 Stunden nonstop. So gar nicht geplant. Der Start am Freitag vor Pfingsten in Gladbeck.
5: Glück ab!
12: Glück ab!
5: Auf zur Dauerfahrt. Hoffentlich bis Montag. Ja.
3: Montag, das wäre dann irgendwas zwischen 60 und 70 Stunden gewesen. Doch weil es so gut lief, sind sie einfach am Himmel geblieben und immer weitergefahren, Zwischenbilanz nach 48 Stunden.
5: Wunderschönes Wetter gehabt heute, sehr, sehr stabil, so gut wie kein Sand verbraucht, außer jetzt die Abkühlung zum Abend hin. In der Nacht werden wir relativ hoch bleiben, wir haben im Moment 0 km/h, wir stehen auf der Stelle.
12: Genau. Dann gucken wir mal, was die Nacht bringt.
3: Bestes Ballonfahrerwetter. Jeden Abend ein traumhafter Sonnenuntergang. Dann ging es rüber nach Frankreich, Straßburg bei Nacht. Und plötzlich wurde ihnen klar, sie könnten den Weltrekord knacken. Und so war es dann auch. Landung bei Dijon in Frankreich nach 107 Stunden. Sie haben es geschafft.
2: Und es sah auf jeden Fall sensationell aus. Es ist wieder Orakelzeit. In genau 2 Wochen startet die Fußball-WM. Und wir wollen natürlich alle möglichst vorher wissen, wie es ausgeht. Seit dem schlauen Oktopus Paul, der ja bei der WM 2010 immer richtig lag, versuchen wir es ja gerne mit Tierorakeln. Der Allwetter zu Münster hat heute das neue WM-Orakel vorgestellt. Es ist Tayo, der Ameisenbär.
13: Mit langer Nase und langer Zunge holt er sich die Leckereien aus einer der 3 Flaschen. Seine Wahl soll dann Sieg, Unentschieden oder Niederlage für Deutschland voraussagen. Hoffentlich ist er treffsicherer als sein Vorgänger und Gehegenachbar Theo. Der Flachland-Tapi hat bei der EM 2024 fast jedes Spiel falsch getippt. Der Orakel-Hype startete 2010 mit dem wohl berühmtesten aller Fußball-Orakel, Krake Paul aus dem Sea Life in Oberhausen. Er sagte bei der WM 2010 alle Deutschlandspiele richtig voraus. Nach Paul hatte fast jeder zu sein eigenes Orakel, wohl mehr aus PR-Gründen als aus besonderen hellseherischen Fähigkeiten. In Erinnerung bleiben uns da besonders Geißbock Hannes der IX., der als absolute Institution für Vorhersagen bei großen Turnieren gilt. Die Erdmännchen aus Gelsenkirchen, die um die Vorhersage regelrecht spielten. Oder Elefantendame Nelly aus Hodenhagen, die immerhin eine Trefferquote von fast 90% erreichte.
2: Toll. Und ich kann Ihnen ganz risikofrei voraussagen, dass es jetzt hier weitergeht mit unseren Nachrichten.
14: Für 60.000 Beschäftigte bei der Telekom gibt es bald mehr Geld. Das Unternehmen und die Gewerkschaft Verdi haben sich nach einem 36-stündigen Verhandlungsmarathon am Abend geeinigt. Unter anderem wird die dauerhafte tarifliche Zulage ab August um 150 Euro erhöht, im kommenden Jahr dann um weitere 140 Euro. Außerdem verzichtet die Telekom bis Ende 2028 auf betriebsbedingte Kündigungen. In den letzten Wochen hatte es mehrere Protestaktionen gegeben. Die Fluggesellschaft SkyHub aus Paderborn stellt am 10. Juni ihren Betrieb ein. Es gab offenbar nicht genug Buchungen und die Kosten für Kerosin waren zu hoch. Die Fluglinie wurde von lokalen Unternehmen in Ostwestfalen gegründet. Nachdem die Lufthansa die Verbindung nach München gestrichen hatte, wollten sie damit den für sie wichtigen Anschluss an das bayerische Luftdrehkreuz aufrechterhalten. In Wuppertal sind vergangene Nacht mehrere parkende Autos ausgebrannt. Laut Polizei hatte einer der Wagen Benzin verloren, das sich entzündete. Der brennende Kraftstoff floss auf der abschüssigen Straße unter 5 weitere Autos und setzte sie in Brand. Insgesamt 5 Fahrzeuge brannten komplett aus. Das Feuer beschädigte außerdem die Fassaden von 2 Mehrfamilienhäusern. Verletzt wurde niemand.
2: Bevor wir gleich beim Wetter auf die Blitze von oben gucken, gibt es jetzt einen Blitz von vorne. Im Kreis Euskirchen ist eine Seniorin mit ihrem Rollator geblitzt worden. 42 statt der erlaubten 30 Stundenkilometer wurden gemessen. Allerdings war es der Kastenwagen hinter der älteren Dame. Sie ist eher so zufällig durchs Bild gelaufen. Kommentar der Polizeibeamten, die das Bild ausgewertet haben: Geschwindigkeitskontrolle mit unerwartetem Highspeed-Moment. Stichwort Blitze und Hitze. Liebe Pila Bossmann, das ist die Sonne, das ist die Pila. Was blüht uns morgen?
15: Morgen kommt zuerst noch mal die Hitze und dann kommen die Blitze ebenso im Nachgang vom Nordwesten herein. Wir schauen mal auf die Wetterlage morgen. Wir haben jetzt eigentlich immer noch ein Hochdruckgebiet so mitten über uns, aber das schwächelt so langsam. Und da merken wir jetzt auch, dass dann eben die Tiefdruckgebiete dann vom Atlantik immer mehr zu uns kommen können. Und die bringen eben deutliches Potenzial für Schauer und Gewitter mit sich. Und wir merken es auch am Temperaturtrend jetzt, wie am Beispiel von Köln. Wir haben jetzt morgen noch mal so einen wirklichen Hitzepeak. Es wird noch einmal zack richtig heiß. Das heißt, bis zu 33 Grad bekommen wir dann morgen. Und so schnell wie die Hitze gekommen ist jetzt letztendlich, geht sie dann auch wieder. Das heißt nämlich ab dem Wochenende, wenn dann eben Schauer und Gewitter zu uns kommen, wird dann eben die ganze Wärme erstmal wieder ausgeräumt. Und dann sind wir wieder bei den Temperaturen, die wir eigentlich so für Ende Mai so zumindest mal ansatzweise haben sollten. Heute Nacht passiert noch nicht viel, es ist meistens sternenklar, so von Nordwesten her kommen aber ab und zu dann schon so ein paar lockere Wolkenfelder herein, es bleibt aber überall noch trocken. Die Temperaturen gehen zurück auf 17 Grad im Raum Köln, deutlich frischer wird es so in Richtung Osten, aber auch im Siegerland, da geht es runter bis auf 6 Grad. Morgen Vormittag ist es dann überall noch trocken, vor allem nach Osten hin auch strahlend sonnig. Von Nordwesten her merken wir schon, dass da so sich ein bisschen Wetterwechsel ankündigt mit den mehr Wolken, die da reinziehen. Aber im Tagesverlauf sind das dann eben nicht nur harmlose Wolken, sondern da entwickeln sich dann zum Teil auch kräftige Schauer und Gewitter. Da kann es dann Starkregen, Hagel, aber eben auch Sturmböen, teilweise auch orkanartige Böen geben. Deswegen da ziemlich vorsichtig sein morgen Nachmittag. Die Temperaturen sind dann noch mal heiß davor, vor den Gewittern. Bis zu 33 Grad bekommen wir der Wind an. Ansonsten schwach bis mäßig. Und in den nächsten Tagen geht es am Samstag auch noch mal im Süden mit Gewittern weiter. Am Sonntag dann für alle Gewitter. Aber insgesamt wird es dann doch im Laufe der Zeit ein bisschen kühler werden.
2: Und es ist jedenfalls nicht langweilig. Vielen Dank, Pila Bossmann. So, diese zwei Frauen hier haben fertig. Aber da kommt jetzt noch was nach. Was Weibliches hier im WDR Fernsehen. Frau TV.
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21: Alle behaupten immer, man müsse sich entscheiden zwischen dem einen oder dem anderen Job oder der Heimat und der großen, weiten Welt. Das stimmt gar nicht. Mit über 50 hat Heike eine coole Kombi aus beiden. Heute bei VTV. Herzlich willkommen. VTV, das ist so eine Art Jugendfreundschaft, wo man über die Jahre immer mal wieder guckt, wie sich die andere so entwickelt hat. Das hat mir neulich eine Zuschauerin geschrieben und ich finde, das beschreibt es ganz gut. Deshalb treffen wir Heike heute in ihrem abenteuerlichen Leben zum dritten Mal, weil wir wollen wissen, was aus den Träumen unserer Heldin geworden ist.
23: Drei VTV-Filme, drei völlig andere Überschriften. Und eine schöne Überraschung, als sich Autorin Ute wieder bei Heike meldet.
24: Ich habe mir gedacht, Ute, du rufst zum richtigen Zeitpunkt an, weil ich habe wieder eine tolle Geschichte für dich.
23: Aber fangen wir von vorne an. Vor 12 Jahren haben wir Heike das erste Mal in Egidienberg getroffen. Ein kleiner Ort, aus dem sie als junge Frau schnell weg wollte, hat sie uns damals erzählt.
24: Was mich weggetrieben hat, war so diese Neugier auf was Neues. Da habe ich Fernweh gehabt, wie andere Leute Heimweh.
23: Heike studiert, macht Karriere, lebt sogar 3 Jahre in Chicago. Der Job als Managerin steht an erster Stelle. Dann stirbt ihre Mutter, der Vater wird krank. Sie drückt auf Stopp, kommt nach Hause, spürt, was ihr gefehlt hat und es entsteht der Traum vom eigenen Café.
24: Weil für mich nicht nur hier die Region, das Siebengebirge zu Hause ist, sondern auch Kaffee war zu Hause. Dieses von Kuchen und Geschirrklappern und Kaffeeduft umgeben zu sein, das sind für mich auch Wurzeln und Heimat und Zuhause.
23: Denn schon Heikes Eltern hatten ein Café in Egidienberg. 2014 wird dann Heikes Traum wahr. Sie eröffnet ein eigenes Café. Auch da waren wir dabei.
0: Ja, dann kommt doch einfach mal rein. Schaut, noch kann man sich nicht richtig vorstellen, aber hier in dieser Ecke, wo die Kartons stehen, da kommt eine gemütliche Sitzecke rein mit einer Eckbank.
24: Da war so der Zauber des Neuen.

0: machst es noch. Und es kam dann am Anfang auch so dieses Körperliche dazu. Ich war das gar nicht mehr gewöhnt, so viel und so lange so körperlich zu arbeiten. Und dann ist da schon so eine große Erschöpfung teilweise da gewesen.
1: Und dann kam Corona. Auch da haben wir Heike besucht.
2: Das war echt schrecklich, jetzt zu sehen, so in meinem Gesicht zu sehen, was diese Pandemie gemacht hat mit uns und was man da für eine Stärke doch hatte und durchgehalten hat.
0: Ich wusste ja auch damals schon, dass ich nicht reich damit werde, aber da wurde es dann wirklich spitz auf Knopf. Ja, das ist natürlich, das möchtest du nicht realisieren. Das sträubt sich in dir alles. Es soll nicht ein Traum, ein Albtraum werden. Und deswegen habe ich lange gekämpft, den Traum als Traum zu behalten. Und ich hätte für mich selber, hätte ich mich gefühlt, als wäre ich gescheitert.
1: Aber was hat uns Heike versprochen? Eine tolle neue Geschichte. Hier kommt sie. Heike ist zurück in der großen Welt. Sie hat ihren alten Chef angerufen und jetzt hat sie wieder einen Job bei der Messe.
0: Es ist immer noch so ein Hochgefühl, wenn ich in das Gebäude reinkomme und die Kollegen sehe und es wirbelt. Auch das ist wie nach Hause kommen. Es ist, die Messewelt ist einfach auch Heimat für mich. Es ist auch zu Hause und es ist richtig schön. Nach vielen Jahren im Café hat mir die große, weite Welt gefehlt.
1: Durch den Job bei der Messe ist Heike auch finanziell wieder entspannt.
0: Diese Sicherheit, die tut wahnsinnig gut. Also zu wissen, dass dann am Monatsende ein Gehalt da ist, das ist wahnsinnig gut.
1: Und der Traum vom eigenen Café kann von Freitag bis Sonntag auch weitergehen. Mit immer neuen Ideen.
3: So, die Dame.
0: Weil ich selber so gerne handarbeite und in Köln ja auch die Handarbeitsmesse betreue und selber gerne stricke, hatte ich die Idee, doch mal so ein Strickcafé auszurufen. Und das ist auf super Resonanz gestoßen. Daraus gewachsen ist dann auch noch ein Kinderstrickcafé, wo ich dann Kindern und Jugendlichen das Stricken beibringe. Es ist so schön, diese kleine Welt zu haben, in Egidienberg dann persönliche Kundengespräche zu führen, mir die Sorgen und Nöte anzuhören, so mit den Füßen auf dem Boden, auf dem Heimatboden. Und auf der anderen Seite ist es auch so schön, dann mich in Business-Klamotten zu schmeißen und nach Köln zu fahren. Vom Traum über einen Albtraum hin zum Besten aus zwei Welten.
4: So, ab heute lassen Sie sich bitte nie wieder erzählen, Sie sind für irgendwas zu alt. Ich meine, drei Neueinfänge, der Hammer. Und das Café Schlimbach in Egidienberg hat übrigens von Freitag auf Sonntag offen. Vielleicht wollen Sie mal einen Ausflug machen. Heike freut sich ganz bestimmt. So, tief durchatmen, gleich vorweg eine Triggerwarnung für alle, die möglicherweise betroffen sind, denn die Dunkelziffer ist enorm hoch. Es geht um Kindesmissbrauch. Und warum ist die Dunkelziffer so hoch? Weil unser System die Täter schützt. Und weil wir Kindern beibringen, Grenzen zu setzen und uns alles zu erzählen, was sie belastet. Und wenn sie das dann wirklich tun, glaubt ihnen niemand. So. Und genauso war es bei Lena Jensen. So etwas passiert nicht nur in den Epstein-Files, weit weg in den USA. Das ist auch deutsche Realität. Und heute, als Aktivistin und Mutter, kämpft Lena dafür, dass auch hier die Scham endlich die Seiten wechselt.
5: Lena Jensen bereitet sich gerade auf einen wichtigen Termin vor. Sie sucht nach etwas ganz Bestimmtem.
6: Nach dem Outfit für den Termin mit der Politik, ich habe keine Ahnung, was man da anzieht.
5: Sie reist nach Berlin, um mit Politikerinnen im Deutschen Bundestag zu sprechen. Eine Möglichkeit, auf die sie lange hingearbeitet hat.
6: Aufgeregt. Ich bin richtig aufgeregt.
5: Lena ist eine der bekanntesten Stimmen im Kampf gegen Kindesmissbrauch und selbst Betroffene.
6: Ich bin selber in der Kindheit viele Jahre sexuell missbraucht worden und ich habe gesehen, was das mit einem machen kann und dass eben Täter auch nicht zur Rechenschaft gezogen werden. Und dafür möchte ich heute kämpfen, dass das eben nicht passiert und dass da einfach eine Aufarbeitung stattfinden muss.
5: Lena redet heute offen darüber, was ihr als kleines Mädchen passiert ist. Mit Mitte 20 ist sie damit das erste Mal an die Öffentlichkeit gegangen. Auf Instagram folgen ihr mittlerweile über 490.000 Menschen.
7: Es gibt etwas

0: dass er mir was raus will. Er sitzt hier so drinne.
1: Wie hat sich mein Täter verhalten anderen gegenüber und wie ist er vorgegangen, um mich so lange sexuell missbrauchen zu können?
2: Also die Arbeit ist krass, weil man stellt sich dahin mit so einem sensiblen Thema und man setzt sich immer wieder so dem Trauma aus und auch so diesem Triggerpunkt, dass natürlich auch viele einem nicht glauben.
3: Was passiert ist, ist über 25 Jahre her. Lena kann sich nur noch bruchstückhaft daran erinnern, auch weil sie die damit verbundenen Gefühle lange wegschließen musste.
2: Meine erste Erinnerung fängt halt an, als ich ungefähr 2 Jahre alt war. Ich halt in diesem Bett lag und der Täter mit der Taschenlampe so durch die Tür kam und mich dann aus diesem Bett gehoben hat und mich dann auf ihn quasi raufgesetzt hat und mich sexuell missbraucht hat. Und ich höre dann von der Seite halt so eine Stimme, Lena, lächle doch mal in die Kamera. Und dann drehe ich mich halt so um und dann sehe ich da halt die Frau mit der Kamera und so einem Lächeln quasi. Dieses Bild werde ich einfach nie vergessen. Das hat sich so eingebrannt. Also danach sind halt immer wieder Erinnerungsfetzen quasi von ich schlafe ein und wache auf mit Schmerzen im Intimbereich. Und ich weiß noch, meine Eltern haben uns halt voll oft abgeholt und dann auch immer gefragt, was wir gemacht haben. Und der Täter hat dann so über meinen Kopf gestreichelt und hat dann gesagt, ja, wir waren am Strand, war doch toll am Strand, oder Lena? Und ich weiß noch, wie ich so dachte, hä, ich erinnere mich aber gar nicht, dass wir am Strand waren. Und dann dachte ich aber, ja gut, okay, ich habe aber gelernt, Erwachsene haben immer recht, also muss er ja irgendwie recht haben. Also die Täter standen uns halt unglaublich nah und ich habe die halt einfach geliebt. So.
3: Es sind Menschen aus ihrem näheren Umfeld. Über 4 Jahre lang wird sie immer wieder missbraucht. Aber Lena ist noch zu klein, um das zu verstehen.
2: Ja, meine Mama hat halt relativ früh gemerkt, dass mit mir irgendwas nicht stimmt, weil ich so verhaltensauffällig war. Und dann, also ich habe halt wieder ins Bett gemacht. Ich war sehr aggressiv. Ich war sehr verkrampft irgendwie auch in meinem Körper. Bis dahin war es halt schon so, dass ich auch die ganze Zeit eigentlich in ärztlicher und psychologischer Behandlung war. Und dann ist es mir halt in dieser Spiel- und Maltherapie so rausgeploppt.
3: Lenas Mutter geht zur Polizei und erstattet Anzeige. Lena muss eine Aussage machen. Da ist sie 6. Erst da bricht für sie eine Welt zusammen.
2: Das war für mich richtig schlimm, weil ich wollte nicht darüber sprechen. Ich glaube, die Leute verstehen nicht, wenn man jahrelang einmanipuliert bekommt, dass man das nicht erzählt und dass man da so eine Loyalität den Tätern gegenüber hat. Und ich hatte halt auch ganz, ganz, ganz viel Angst. Meine Mama war nicht dabei, da waren nur diese Polizisten.
3: Gegen den mutmaßlichen Täter wird ein Verfahren eingeleitet. Lena muss sich anschließend einer ärztlichen Untersuchung unterziehen. Eine Situation, die sich ihr ebenfalls traumatisch eingeprägt hat.
2: Also ich weiß noch, wie ich da auf diesem Stuhl saß und dann kam halt einer von der Seite und hat hier sowas reingemacht. Und dann meinte er so, ja, du wirst gleich schlafen. Und ich dachte nur so, nein, ich werde jetzt nicht nochmal schlafen, weil ich habe mich so ausgeliefert gefühlt.
3: Nach Einschätzung der Mediziner deutet vieles auf Missbrauch hin. Doch dann nimmt das Verfahren eine unerwartete Wendung. Ein aussagepsychologisches Gutachten stellt Lenas Glaubhaftigkeit in Frage. Und daraufhin wird das Verfahren mangels eindeutiger Beweise eingestellt.
2: Es gab nicht mehr einen Gerichtsprozess. Es wurde einfach eingestellt.
3: 24 Jahre später steht Lena vor dem Bundeskanzleramt, zusammen mit anderen Opfern sexueller Gewalt.
4: Eigentlich sollten sich die Täter schämen und sich schuldig fühlen. Und deshalb stehen wir auch heute hier, um das endlich zu durchbrechen. Wir treten aus dieser Scham und aus dieser Schuld raus und wir zeigen, dass wir viele sind und dass wir uns nie wieder zum Schweigen bringen lassen.
3: Sie sind wütend, weil die Zahl der Kindesmissbräuche seit Jahren wächst, während nur ein Bruchteil der Fälle nach wie vor überhaupt angezeigt werden. Das Problem ist strukturell. Deshalb richtet Lena einen eindringlichen Appell an die Politik und wird gehört. Der große Tag ist gekommen. Lena trifft heute unter anderem Ricarda Lang, um mit ihr über ihre Erfahrungen zu sprechen. Unglaublich mutig.
2: Ich wünsche mir heute ein konkretes Versprechen für den Kinderschutz.
3: Lena will Druck machen, damit Justiz, Polizei und Medizin enger zusammenarbeiten und sie fordert Veränderungen im Umgang mit Glaubhaftigkeitsgutachten.
5: Schön, dich kennenzulernen. Schön, dass du hier bist.
6: Ich würde sagen, wir haben einerseits ein Rechtsdurchsetzungsproblem. Also auch da, wo wir schon Regelungen haben, wird es halt nicht hart genug durchgesetzt. Und dann bin ich aber schon gerade am Gucken, gibt es auch irgendwie noch Lücken, die man füllen sollte. Und da würde es mich auch einfach total interessieren, wie deine Perspektive ist.
2: Ja. Und man wird ja vom Täter so einmanipuliert, nicht darüber zu sprechen. Mhm. Und wenn man dann da sitzt und in kurzer Zeit fremden Leuten das erzählen soll, was so einmanipuliert ist, nicht erzählen zu sollen, dass man kann adäquat gar nicht so gute Aussagen treffen, wenn es nicht kindgerecht und traumasensibel ist. Und es ist halt ein Riesenschritt auch für Betroffene, überhaupt dahin zu gehen.
3: Lena berichtet von ihren traumatischen Erfahrungen bei der Vernehmung. Weil es bei ihr nie zu einem Prozess kam, darf sie über vieles bis heute nicht öffentlich sprechen. Den Rest des Gesprächs möchte sie deshalb unter vier Augen weiterführen. Wir treffen Ricarda Lang später wieder. Wir haben bei der Unabhängigen Kommission des Bundes zur Aufarbeitung sexuellen Kindesmissbrauchs nachgefragt, was das Problem an solchen Glaubhaftigkeitsgutachten ist.
7: In den Strafverfahren ist es so, dass eben praktisch erstmal die Unschuldsvermutung gilt, die sogenannte Nullhypothese, also dass praktisch nichts passiert ist. Und das ist für die Strafverfahren sicherlich auch sinnvoll natürlich, weil wir ja die Unschuldsvermutung einfach auch als wichtiges rechtsstaatliches Prinzip haben. Aber das ist natürlich eine ganz, ganz schwierige Situation für die Betroffenen. Das heißt, sie müssen nachweisen oder ihre Aussage muss nachweisen, dass etwas passiert ist. Und das ist in ganz vielen Fällen steht Aussage gegen Aussage.
3: Betroffene berichten immer wieder, dass sie aus Angst vor diesen Gutachten erst gar keine Anzeige erstatten. Die Kommission empfiehlt eine Reform. Und Ricarda Lang?
6: Eine Initiative, die einmal ganz konkret das Thema Weiterbildung von Richtern und Staatsanwälten in den Blick nimmt, was eben in den Gerichtsverfahren auch mehr auf die Traumata und die psychischen Bedürfnisse der Kinder eingegangen wird. Und dass wir insgesamt schauen, uns nochmal mit dem Betroffenenrat zu treffen. Die haben ja auch schon Forderungen aufgestellt.
8: Ja, ich finde es super gut. Also genau das, was ich dachte.
3: Lena hat nach der Einstellung ihres Verfahrens eine neue Identität angenommen. Jahrelange Therapie hat ihr zurück ins Leben geholfen.
2: Also ich bin heute auf jeden Fall gerne Mama, habe auch geheiratet und bin selbstständig, aber im Finanzbereich, und das mache ich auch gerne.
3: Lena will weiterkämpfen, damit noch mehr Betroffene sich trauen, ihr Schweigen zu brechen.
2: Und das gibt, glaube ich, so Licht in so ein sehr, sehr dunkles Feld, was wir haben. Und deshalb ist es so kostbar, wenn Betroffene sich öffnen, sich trauen zu öffnen gegen all diesen Gegenwind und so und wirklich auch aufgefangen werden von der Gesellschaft.
9: Und wer Lenas Kampf weiterverfolgen will, sie hat einen eigenen Insta-Kanal unter ihrem Namen. Und wir haben natürlich Anlaufstellen, Beratungsstellen für Betroffene und Angehörige auf unsere Webseite gestellt unter frautv.de. Mit gerade mal 32 Jahren verliert Jenny die Kontrolle über ihren Körper, über ihre Sprache und muss sich dann mühsam ins Leben zurückkämpfen. Und was davon bleibt, ist ein Stottern. So, und jetzt wird es kompliziert, weil Jennys Traumjob ist Lehrerin. Und das Problem am Stottern ist ja eigentlich nicht der stockende Sprachfluss, sondern vor allem die manchmal total verständnislosen oder kränkenden Reaktionen anderer Menschen. Und jetzt ist die Frage, wie werden die Schüler reagieren? So eine stotternde Lehrerin vor einer Klasse mit lauter Teenagern, geht das?
10: Ich bin Jenny und 34 Jahre alt. Vor 2 Jahren ist mir was Schreckliches passiert. Seitdem stotter ich. Aber das Leben muss trotzdem weitergehen, weil es mein Ziel ist, Lehrerin zu werden.
11: Hi.
10: Mal sehen, ob das klappt.
11: Ich hätte gern ein Eis Cappuccino.
12: Mach ich dir.
11: Perfekt, danke.
10: Ob ich tatsächlich mal stotternd vor einer Klasse stehe und unterrichte, weiß ich nicht. Ich studiere Geografie und Deutsch auf Lehramt. Und ich bin dann für ein halbes Jahr an der Schule. Es ist alles Mögliche schon passiert. Mich haben Leute schon gefragt, wo denn mein Betreuer sei, weil sie dachten, es kann ja nicht sein, dass ich ja allein unterwegs bin. Viele Menschen denken, dass man dumm sei, wo ich nicht dümmer bin als andere Menschen. an der OSK beginnt mein Praxissemester. Ich habe viele Ängste. Wie gehen die Kinder damit um? Wie gehe ich da damit um? Schaffe ich das physisch und auch psychisch? Das Komische ist, ich kann mich nicht mehr an das Gefühl erinnern, wie es ist, wenn die Wörter einfach so rauskommen, obwohl das noch gar nicht so lange her ist. Ich bin nachts aufgewacht und konnte nicht mehr alleine gehen. Ich konnte meine Arme nicht mehr kontrolliert bewegen. Und hab gedacht, dass ich sterbe.
13: Wie gehen Sie mit dem Stottern um?
14: Am besten nicht.
10: Ich habe mich noch nicht mehr in den Supermarkt getraut, um einkaufen zu gehen. Ich habe gar nicht mit Fremden gesprochen. Und ich habe sehr starke Depressionen entwickelt. Und Panikattacken.
15: Sag mal Mü-Mü.
14: Mü-Mü-Mü-Mü-Mü-Mü. Ich?
15: Das kann noch ein bisschen mutiger sein.
14: Ich?
15: Ich? Sehr schön. Indisch?
14: Indisch?
15: Sehr schön, das ist super, merkst du? Beim Fluency Shaping geht es darum, dass das gesamte Sprechen bearbeitet wird. Es ist also so, dass ich eine neue Art zu sprechen lerne und in diesem neuen Sprechen ich möglichst gar keine Stotterereignisse mehr habe.
16: Ab heute haben wir Frau Springer mit in unserem Deutschkurs. Das ist Frau Springer.
17: Hallo.
10: Ich weiß nicht, ob Frau Heilig es euch schon erzählt hat. Ich stotter. Eigentlich könnt ihr ganz normal mit mir sprechen. Es wäre lieb, wenn ihr mich AA ausreden lasst, aber das ist schon alles.
16: Es gibt auf jeden Fall hier, wie heißt der Bruch? Weiß jemand noch den Fachbegriff?
10: Ich habe totale Angst zu merken, es klappt nicht und alle zu enttäuschen, die gerade so sehr an mich glauben.
18: Dass er nie wirklich was findet. So.
16: Du kannst eigentlich nicht.
10: Es gibt niemanden, der mir sagt, du kannst es nicht machen. Keiner hat mir je gesagt, kannst du nicht machen, das klappt nicht. Die Einzige, die das immer wieder sagt, bin ich.
16: Moritz, wer zu spät kommt, setzt sich hin und hält die Klappe. Haus am See. Ihr findet den kompletten Text vom Song und ihr findet auch verschiedene Aufgaben. Lest euch bitte die Aufgaben durch, wir machen sie aber mündlich gemeinsam.
10: Was wünscht sich das glückliche Ich?
19: Und vielleicht erzählt er einfach von so einer coolen Welt, die er sich vorstellt.
10: Glaubt ihr, dass das was ist, was Aussicht auf eine Chance hat?
20: Aber ich denke, 20 Kinder ist dann doch ein bisschen zu hoch angesetzt.
10: Deswegen habt ihr jetzt die Möglichkeit, das aufzuschreiben?
19: Es ist natürlich im ersten Moment ungewöhnlich, wenn man eine Lehrerin vor sich hat, die stottert sozusagen. Aber man hat sich dann daran gewöhnt und dann stört es einem auch nicht mehr.
20: Sie ist sehr witzig, sie ist sehr positiv. Von daher würde ich auf jeden Fall sagen, gerne als Lehrerin behalten.
21: Wenn ich so daran denke, kann ich es eigentlich kaum erwarten.
22: Ja, von den Schülern würde ich sagen, Daumen hoch, eindeutig. Ja, ob und wie Jenny diese Herausforderung meistert, sehen Sie in der neuen Echtes-Leben-Doku Stottern und Lehrerin werden, Fragezeichen heißt sie einfach, und finden Sie in der ARD-Mediathek. Ja, als ehemalige Kleinkindmutter, ist etwas her, bin ich manchmal richtig neidisch auf neue Entwicklungen und denke, hätte es das damals gegeben, als meine klein waren? Eines der Dinge, die ich mit Baby wirklich vermisst habe, waren die durchtanzten Nächte, so im Club oder so. Also nicht die schlaflosen Nächte, davon hat man mit Baby ja genug, sondern das Tanzen. Und jetzt stellt sich raus, das lässt sich locker kombinieren, Tanzen und Baby. Angefangen hat diese Geschichte mit einem, ich sag mal, hochschwangeren Bellydance-Tanzvideo, das durch die Decke gegangen ist. Und daraus ist eine einzigartige weltweite Bewegung geworden.
23: Ich

0: Also das Tanzen bedeutet mir das Leben, weil ich eigentlich in jeder Lebensphase und in jedem Gefühl, in dem ich war, getanzt habe. Und so jetzt eben auch als Mutter. Genau, also es bedeutet mir alles.
1: Maike ist Profitänzerin. Und das hier ist Maikes Baby. Und damit ist nicht das Kind in der Trage gemeint, sondern dieser Tanzkurs, der Mom Jam. Den hat Maike gestartet. Für Mamas mit Babys.
0: Ich möchte gerne, dass die hier hinkommen und eigentlich wissen, hier darf sozusagen alles sein. Also ob man jetzt müde hierher kommt, das ist erlaubt. Fröhlichkeit, was auch immer für Gefühle noch in einem stecken, die dürfen hier halt sein. Und gleichzeitig aber auch dieses Gefühl zu haben, okay, wir sind hier zusammen.
2: Jetzt einmal sliden.
1: Tanzen und eine eigene Familie haben, das konnte sich Maike nicht vorstellen. Denn ihr Leben sah lange ganz anders aus. Sie war Teil der Hamburger Band Chefboss, stand auf großen Bühnen, tourte quer durch Europa.
0: Ich hatte eigentlich immer gepackte Koffer und bin immer zum nächsten Auftritt oder zum nächsten Videodreh. Ja, ich hatte ein richtiges Künstlerleben. Ich habe früher gedacht, ich werde nicht Mutter sein, weil ich mir nicht vorstellen konnte, dass man dieses Tänzerleben mit dem Mutterleben verbinden kann.
1: Doch es kommt alles anders. 2021 wird Maike Mutter einer Tochter und tanzt weiter. 2023 ist die zweite Tochter unterwegs. In der Zeit sind auch einige ihrer Freundinnen schwanger.
0: Dann habe ich die gefragt, ob wir nicht vielleicht ein Video zusammen drehen wollen. Damals hatten wir ja alle ungefähr gleich große Bäuche. Und dann haben wir eben ein Tanzvideo gedreht. Und das ist dann durch die Decke gegangen und wurde viel geteilt. Und dadurch hat man schon mal gemerkt, da ist irgendwas.
1: Das Video geht viral. Und nach der Schwangerschaft geht es weiter. Tanzen mit Baby. Auch für Maike selbst eine besondere und neue Erfahrung.
0: Es fühlt sich ja teilweise auch wirklich an wie so ein Partnertanz. Also man ist ja wirklich in Kontakt. Und selbst wenn man sich jetzt nicht die ganze Zeit anguckt, aber man ist ja die ganze Zeit zusammen. Und ja, das ist natürlich auch eigentlich so, wenn man den Babybauch hat, aber natürlich noch mal ein bisschen intensiver, wenn man das dann wirklich so vorne bei sich hat.
1: Auch das postet Maike auf ihrem Instagram-Kanal. Der hat mittlerweile über 160.000 Follower. Viele Frauen fühlen sich davon angesprochen. Und Maike startet Tanzkurse und Workshops. Wie hier in Hamburg. Bis zu 30 Mamas tanzen jede Woche beim Mom Jam mit.
3: Ich habe das bei Instagram gesehen und liebe selbst einfach auch Tanzen für mich. Und dann habe ich ein Baby bekommen und habe das gesehen und dachte irgendwie, okay, alleine kann ich gerade nicht tanzen gehen. Dann gehe ich mit Baby tanzen, sah super cool aus und macht super viel Spaß.
4: Dieser Vibe hier ist total toll. Manchmal kommen wir hier an und haben eine ganz schlechte Nacht gehabt, 3 Stunden geschlafen. Und nach diesem Kurs ist man voller Energie, total energiegeladen und kann wieder neu in den Tag starten.
2: Genau.
1: Maike zeigt den Müttern, wie sie mit ihrem Baby sicher tanzen können. In jedem Kurs wird auch eine Choreografie einstudiert.
2: 1, 2, 3, 4 und 5.
1: Aber eigentlich geht es um was ganz anderes.
2: 7, 8.
5: Das ist eine Möglichkeit, wieder so die Sorgen hinter sich zu lassen, weil hier gibt es genug, aber hier herrscht so eine lebendige Atmosphäre. Hier ist etwas, was ich früher sehr viel gemacht habe und mit Maike jetzt quasi so für mich nach der Geburt auch wiedergewonnen habe.
4: Aber es direkt, wenn die Musik losgeht, dann fängt er an zu tanzen.
6: Aber das ist so ein bisschen das Motto, dass wir alle denken, wenn es den Mamis gut geht und die happy sind und da was machen, was denen gefällt, dann spüren das die Kids.
4: Man ist Mutter, aber man ist trotzdem wieder man selbst, so wie früher. Also man kommt so zu sich zurück und mit den Kindern, man ist gemeinsam noch stärker. Ja, und man zeigt anderen auch, dass es trotzdem möglich ist.
1: Maikes Töchter sind mittlerweile 2 und 4 Jahre alt. In ihren Kursen tanzt Maike deshalb mit Babypuppe. Oder, wie heute, mit dem zweiten Baby einer Zwillingsmama. Die große Bühne? vermisst sie eigentlich nicht mehr.
0: Das war eine total schöne Phase und das heißt auch nicht, dass es vorbei ist. Ich finde halt total schön, dass sich das verändert und irgendwie auf eine andere Art weitergeht, weil die Party, die ich früher auf der Bühne gefeiert habe, die feiere ich jetzt halt so mit den Mamas zusammen im Tanzraum.
7: Ja, und eins steht fest, happy Mom, happy Baby, ne? Das ist ja auch klar. Und ich habe auch schon eine Ahnung, was diese Kinder machen werden, sobald sie laufen können. Da gibt es kein Halten mehr. Hier geht es jetzt weiter mit einer langen Nacht, wenn Sie mögen. Gleich 3 Folgen der ARD-Crime-Time-Serie Warum starb Niklas P.? Bonn sucht einen Täter. Der Tod eines 17-Jährigen vor 10 Jahren beschäftigt die Menschen dort bis heute. Gleich im Anschluss an diese Sendung. Und ich wünsche Ihnen sonniges Wochenende und ganz viel Vorfreude auf diesen Sommer. Tschüss.
8: Niklas war mein bester Freund halt, ne? Es gab wirklich keinen Tag, wo wir nicht zusammen unterwegs waren. Rhein in Flammen ist ein Festival. Ja, war ein gelungener Abend bis dahin.
9: Ja, und dann kam leider alles anders.
8: Wenn es nun mal so war, dass ein Südländer, der so aussieht wie ich war, dann war es eben der.
10: Dieser Fall, der hat von Anfang an eine Dimension bekommen, dass wir alle nur noch staunen konnten.
11: Dass auch die Ermittler möglichst schnell jemanden finden wollten.
12: Wir haben ihn. Aber ist es der Richtige? Egal, wir haben ihn.
1: Warum starb Niklas P.? Die Doku-Serie. Jetzt.
8: Niklas war wirklich, wie man sich einen Freund vorstellt.
13: Ja, Bruder, du bist immer bei mir.
14: Mann. Ich bin der Beste.
13: Du bist ein richtiger Bro.
8: Es gab wirklich keinen Tag, wo wir nicht zusammen unterwegs waren. Niklas war mein bester Freund halt, ne?
15: Die Tat traf auf eine unglaubliche Emotionalität. Von tiefer schwarzer Trauer bis zu unglaublicher Wut. Jeder hier hatte eine Meinung und hat sie noch.
10: Dieser Fall, Niklas Pöhler, der hat von Anfang an eine Dimension bekommen, dass wir alle nur noch staunen konnten.
9: Es hätte Niklas sehr entsetzt, wenn er gehört und gesehen hätte, was sich da abspielt.

0: war vor 10 Jahren. Rhein in Flammen ist ein Festival in Bonn. Wir haben gefeiert, wir haben getrunken, wir haben mit den Freunden abgehangen. Die Jugendlichen, die 18, 17, 18 sind, halt, ne, so machen.
1: Dabei war die Schwester von Niklas und 2 Freundinnen.
2: Der Abend war richtig schön. Wir sind halt gemeinsam hin,

0: Ja, das war das letzte Foto, was mit Niklas geschossen wurde.
1: Es war eigentlich ein ganz komischer Tag. Irgendwie hatte ich gar keine Ruhe. Ja, und dann habe ich im Laufe des Abends gedacht, vielleicht sollte ich Niklas abholen in der Rheinaue. Aber ich wusste ja, er war da ja mit seiner Schwester und mehreren Freunden. Und ich wollte auch den jungen Leuten den Abend nicht versauen und habe gedacht, na komm, wird schon alles in Ordnung gehen. Ja, und dann kam leider alles anders.
0: Wir haben uns zusammen aufgemacht, nach Godesberg zu fahren, mit dem Bus, um dann mit dem Zug von Bad Godesberg nach Bad Breisig nach Hause zu fahren.
2: Weil ich in Godesberg gewohnt habe, haben wir uns relativ schnell verabschiedet. Wir haben uns noch mal in den Arm genommen. Die sind in die andere Richtung und ich Richtung nach Hause. Es waren entgegengesetzte Richtungen.
0: Der Weg von der Bushaltestelle bis zum Bahnhof sind Fußweg 3 Minuten, also es ist nicht weit weg. Und da mussten wir halt an Rondell vorbeigehen. Da war eine Gruppe von Jungs, die auf den Bänken saßen. Und die haben uns zugerufen, komm her, komm her. Und dann sind dann Beleidigungen gefallen, wie du Hurensohn, du Bastard. Es war so hin und her, bis einer von denen mir voll aufs Maul gegeben hat. In dem Moment habe ich halt kurz nach links geschaut und gesehen, wie Niklas sich eine Zigarette dreht. Tja, es ist wirklich so. Das habe ich mir jetzt nicht ausgedacht. Er hat sich eine Zigarette gedreht. Dann wurde es ruhiger. Kein Geschrei mehr von irgendjemandem, weder von unserer Seite noch von deren Seite. Man kriegt immer so ein Gefühl, ich weiß nicht, ob die Leute das kennen, aber man kriegt so ein Gefühl, wenn sich irgendwas legt, wenn sich irgendwas klärt, dann geht man ja normal aufeinander zu. Niklas hat ihn gefragt, wie unnötig das ist. Was macht ihr hier? Ist doch dumm, wir wollen nach Hause. Und während Niklas am Reden ist, ganz normal, der hat ja noch die Zigarette in der Hand, haut er dem voller Wucht gegen die Schläfe. Und da hat der Täter den mit voller Wucht gegen den Kopf getreten. Und da war vorbei. Er hatte sich auch nicht mehr bewegt. Ja.

0: Wir haben den Krankenwagen gerufen. Ja, und dann bin ich losgerannt. Zu Schwester von Niklas. Ich bin hochgerannt und die hat nur an meinen Blick gesehen. Ich habe wirklich nicht mal was gesagt, richtig.
1: Der Ivan hat halt relativ viel rumgeschrien, dass der Niklas am Boden liegt und dann, dass er angegriffen worden ist. Und dann habe ich mir irgendwie noch irgendwas zum Verteidigen versucht, zu schnappen. Bin dann losgerannt, habe das aber auf dem Weg schon verloren, weil ich einfach so schnell gerannt bin, wie ich konnte. Ja.

0: In der Nacht hat es irgendwann an der Haustüre geklingelt. Wir sind davon ausgegangen, dass es Niklas ist. Ich habe noch geschimpft, weil ich gesagt habe, hat er schon wieder seinen Schlüssel vergessen. Und dann sagte mein Partner, nein, das ist nicht Niklas, es ist die Polizei. Ich bin Denise Pöhler, die Mutter vom Niklas. Ich habe direkt gefragt, ist was Schlimmes passiert? Und die Polizistin und der Polizist haben sofort zu Boden geguckt. Und die Polizistin sagte dann, ja, es ist was sehr Schlimmes passiert. Die Polizei hat mich dann gebeten, zu warten, bis sich die Seelsorge bei mir meldet. Und dann habe ich gesagt, auf gar keinen Fall warte ich jetzt, bis hier eine Seelsorge kommt. Ich möchte zu Niklas. Ich bin dann sofort ins Auto gesprungen und viel zu schnell ins Krankenhaus gefahren.
1: Die Polizei hat gefragt, ob ich nicht direkt aufs Revier kommen möchte, um direkt eine Zeugenaussage zu machen. Der Polizist meinte dann, ich soll mich mal in so einen Stuhl setzen, wo halt ein Computer war. Und dann wurden mir Bilder gezeigt. Das waren ungefähr 600, 700 Bilder. Aber du musst wissen, ich bin da halb traumatisiert, ne, geschockt, noch angetrunken, todmüde. Und dann schaust du drauf, aber du schaust nicht drauf. Das ist wie, als ob man etwas liest, aber nicht versteht, was man liest, obwohl man es lesen kann. Genauso war es bei mir auch. Ich habe mir die Bilder angeguckt, aha, nein. Ich habe den Täter in der Nacht nicht erkannt. Auch weil das Bild, wo er drauf war, auch ein älteres Bild war. Da hatte der auch kein Ziegenbart, der hatte gar keinen Bart.
0: Ich bin dann in rasender Geschwindigkeit zur Uniklinik. Es kamen direkt zwei junge Ärzte auf mich zu, haben gefragt, ob ich die Mutter von Niklas bin. Und dann ohne Vorankündigung, ohne mit mir darüber zu reden, was jetzt wirklich passiert ist, wurde ich dann gefragt, ob ich mit einer Organspende einverstanden bin. Das war für mich natürlich, ja, ich konnte das gar nicht fassen. Diese Worte haben so nachgehallt in meinem Kopf. Und ja, dann wird einem natürlich bewusst, wie ernst die Situation ist. Da habe ich gesagt, ich möchte zu meinem Sohn, ich möchte das genauso mitbekommen, wie das jetzt ist, die Situation. Ja, und dann hat man mich dann zu Niklas gelassen. Er lag in diesem Krankenzimmer, aber der Anblick war gar nicht schlimm. Also natürlich war das schlimm, dass er in diesem Zustand da lag, aber er sah nahezu unversehrt aus, sah wunderschön aus, sah aus, als würde er gerade schlafen, aber nicht, als wäre er eben in einem Zustand, wo er nicht mehr rauskommt.

0: Mein erster Gedanke war ehrlich gesagt gar nicht, ist das eine große Geschichte. Das hat sich eigentlich erst im Laufe der Zeit entwickelt, dass die Dimension immer größer wurde. Und dann wurde nach und nach klar, dass es sich eben nicht um einen kleinen Einzelfall handelt, der nach einer Woche wieder vergessen ist, sondern dass es eben etwas sein wird, was die Leute Jahre, Jahrzehnte lang beschäftigen wird. Ich bin Ala Jakob, ich arbeite beim Bonner Generalanzeiger und mit dem Fall Niklas hatte ich zu tun als Polizeireporterin. Am Anfang, als bekannt wurde, dass es dort diese Schlägerei gegeben hat und dass ein 17-Jähriger im Krankenhaus liegt, war erstmal sehr, sehr viel Trauer und sehr, sehr viel emotionale Nähe oder Mitgefühl zu spüren.
1: Das hat die Menschen wirklich sehr berührt. Wir haben alle dieses Ereignis auch durchaus so gesehen, dass es für Bad Godesberg natürlich eine gewisse Entwicklung symbolisiert hat zumindest. Guck, ich habe recht. Ich habe recht, man kann nicht mehr auf die Straße gehen. Ich bin Simone Steinlücke und ich war zur damaligen Zeit Bezirksbürgermeisterin von Bad Godesberg. Es gab in Bad Godesberg im Jahre 2016 ein Gefühl der Unsicherheit und der Entfremdung bei sehr, sehr vielen Menschen. Die Vielzahl an geflüchteten Menschen, das war eine ganz neue Gemengelage. Plötzlich sah Godesberg anders aus als vorher. Bad Godesberg ist nicht nur der größte Stadtteil von Bonn, sondern es war auch immer der elegante Diplomatenvorort. Und das hatte natürlich für die Bevölkerung zur Folge, dass sie quasi an jeder Ecke, an jedem zweiten Haus entweder Personen- oder Objektschutz hatten, weil dort Botschaften waren. Das war eine Wohlfühloase. Das war ein kleines Paradies. Und mit der Zeit nach dem Wegzug der Bundesregierung hat sich das natürlich verändert. Sie sahen nicht mehr an jeder Ecke, an jeder Ampel einen Polizisten stehen. Ja, heile Welt traf jetzt plötzlich auf die Realität, die wir überall in der Republik zum damaligen Zeitpunkt hatten. Und wir mussten mit der Situation umgehen, dass wir zunehmend geflüchtete Menschen im Stadtbezirk hatten. Wir mussten mit der Situation umgehen, dass wir diesen Kulturclash hatten, ja, der nicht für alle einfach war.
2: Es gibt eben diese zwei Welten. Auf der einen Seite eben die bürgerliche Gesellschaft, relativ wohlhabende Bevölkerung. Und auf der anderen Seite eben Migranten, die hier in Godesberg untergebracht wurden, die in dieser ganzen Umgebung sich schwer getan haben, Fuß zu fassen. Mein Name ist Klaus Schröder. Ich wohne mit meiner Familie seit 2001 in Bad Godesberg. Und ich habe gemeinsam mit einigen Mitstreitern 2016 das Aktionsbündnis für ein lebenswertes Bad Godesberg gegründet.

0: Die Tat erfolgte nicht überraschend. Wir hatten das Sicherheitsproblem in Bad Godesberg schon seit einiger Zeit. Der Tatort befindet sich ja unmittelbar an der Bahnlinie, die Godesberg zerschneidet. Und da ist ja auch ein großer Tunnel an dieser Stelle. Und das ist genau dieser Knoten, an dem sich diese beiden Welten berühren. Ja, und es hat halt irgendwie auch diesbezüglich auch einen symbolischen Charakter, dass es gerade an dieser Stelle passiert ist.
1: Es erzählte sich eben so, dass es der Tiefpunkt war einer Entwicklung von Bad Godesberg, die nicht schlimmer hätte sein können. Da wurde die Situation Weggang der Bundesregierung mit dem Zuzug neuer Menschen, mit dem Zuzug einer neuen internationalen Community plus die Geflüchteten, das wurde alles in einen Topf geworfen. Und dann geschah die Tat Niklas Pöhle.
2: In der Zeit war ich ununterbrochen in der Klinik. Ich war rund um die Uhr bei Niklas. Ich habe mich ganz normal Niklas gegenüber verhalten. Ich habe ihm die Haare gekämmt, ich habe mit ihm geredet.

0: Ich musste, glaube ich, 8, 9 Mal ins Polizeirevier kommen. Mir wurden immer wieder Bilder gezeigt. Ich kann ja nicht aufzählen, wie viele Bilder es waren. Es waren mindestens vielleicht 1000. Aber da wurde ich aber auch vernommen. Richtig vernommen. Also die haben jedes Detail abgefragt. Genauso wie ich es hier schildere. Und ich glaube sogar aufs Detail, sogar welche Schnürsenkelfarbe der Täter wohl hatte. Alles haben die mich abgefragt, von A bis Z.
1: Der Zeuge hat die agierenden Personen aus der Tätergruppe allesamt als schwarzhaarige Personen beschrieben. Darüber hinaus hat er 2 Personen mit einem dunklen Hauttyp beschrieben und einen davon als südländischer Typ.
0: Ich habe mich verantwortlich gefühlt, die Wahrheit zu sagen. Und wenn es nun mal so war, dass ein Südländer oder ein jemand, der so aussieht wie ich war, dann war es eben der. Und wenn es dann ein schlechtes Bild über uns alle spiegelt, dann ist das so. Es ist nun mal die Wahrheit. Es war ein Südländer. Da gibt es keinen, ne? Also,
2: im Grunde genommen war das ja auch genau das Klientel, was ja schon seit längerem auch im Stadtbezirk auffällig war. In unterschiedlicher Hinsicht. Also es geht um BDM-Delikte, es geht um Körperverletzungen, es geht um Raub, es ging auch um Erpressungen und so weiter. Also das ist im Grunde genommen, hat letzten Endes niemand wirklich überrascht, dass diese Täterbeschreibung so ausgefallen ist.
3: Es hat damals dem kompletten Klischee und der kompletten emotionalen Situation entsprochen. Ja, ist ja logisch, hättet ihr mich gefragt, hätte ich euch auch sagen können, das waren junge Männer mit Migrations-, wer denn sonst?
0: Da gab es eine Demo von der rechten Partei. Die haben halt Niklas' Namen in den Mund genommen in Verbindung mit Ausländer raus. Dass man eine Person, die einem nahesteht, dafür missbraucht, anders kann man es nicht ausdrücken, um seine eigenen Ideologien voranzutreiben. Die haben rumgebrüllt, rumgepöbelt. Wieder ein Südländer, der einen unserer Deutschen tötet. Ja, das war sowas. Ich meine, sein bester Freund war ein Ausländer. Fast alle seine Freunde waren Ausländer.
4: Ich habe auch meine Kinder dahingehend erzogen, dass das keinen Unterschied macht. Dass es nur gute und schlechte Menschen gibt, egal welche Hautfarbe. Und seine Freunde waren bei uns, haben unsere Feste mitgefeiert, die sie eigentlich gar nicht kannten. Und das war immer schön. Es hätte Niklas sehr entsetzt, wenn er gehört und gesehen hätte, was sich da abspielt.
0: Einmal gab es einen Artikel, wo die ein Bild gezeigt haben, das angeblich Niklas darstellen soll, was er aber nicht war. Und dadurch versucht wurde, das publik zu machen. Wir haben Exklusivbilder und alles drum und dran. Er wurde halt instrumentalisiert, ne? Was soll ich das noch sagen? Das einfach nur Trottel waren das.

0: Morgen.
1: Morgen.
0: Möchte Ihnen gerne so einen Flyer überreichen. Ja. Von dem Delikt haben Sie bestimmt gehört, was da vorne stattgefunden hat.
2: Die Bereitschaft zu helfen ist groß in Bad Godesberg. Auch 4 Tage nach dem brutalen Überfall sind die Menschen hier aufgewühlt.
1: Ich kann dem Jungen nur wünschen, hoffentlich wird er wieder gesund, wird er wieder vollständig gesund.
3: Da hat der öffentliche Druck schon zugenommen auf die Ermittler, auf Polizei, auf Staatsanwaltschaft. Das konnte man daran sehen, dass dann die Belohnung ausgesetzt wurde und noch diese Flugblattaktion auch stattgefunden hat, sodass man schon gesehen hat, dass auch die Ermittler absolut unter dem Druck möglichst schnell jemanden finden wollten.
4: Wir sind natürlich damit beschäftigt, entsprechende Puzzleteile auch von dem bereits über die bereits eingegangenen Hinweise zusammenzusetzen. Und wir hoffen, dass wir diese doch sehr brutale Tat möglichst schnell aufklären können.
5: Die Kommissarin standen unter einem enormen Druck. Und dadurch hat das Ganze auch ein bisschen abgefällt auf mich, dass sie dann etwas mehr Druck mir gegenüber ausgeübt haben. Und ja, ich war auch jung. Ich war beeinflussbar, ich war lenkbar. Und ja, durch diese ganzen Bilder, durch diese ganzen Aussagen vermischt sich doch die Erinnerung selbst. Dieses Gefühl, dass die ohne mich gar nicht erst weiterkommen, das war so ein bedrückendes Gefühl, wie wenn man kurz vor einer Prüfung steht. Diese Aufregung, die man hat, oder wenn man, keine Ahnung, eine schlechte Note mit nach Hause bringt und dann die Eltern zu einem kommen, dieses Gefühl, was man da entwickelt, das hat sich da andauernd.
6: Ich habe bis zur letzten Sekunde daran geglaubt, dass er irgendwann wieder wach wird. Aber dann kam eine Ärztin und hat gesagt, man wäre jetzt also an dem Punkt, wo man sagen könnte, dass Niklas hirntot ist und wir uns also langsam von ihm verabschieden sollten. Und dann haben wir eben auf den Monitoren gesehen, dass die Lebenszeichen immer weniger wurden, bis dann Niklas verstorben war.
5: Dass Niklas gestorben ist, ja, war halt, war echt kacke. Ja.

0: Alles, was diese Zeit angeht, ist schmerzlich. Wird es auch immer bleiben. Also es war schon eine starke Bindung über das, was vielleicht normale Geschwister sind, hinaus. Einfach sehr eng. Wir haben vieles zusammen geteilt. Und deswegen, glaube ich, waren wir füreinander schon immer der erste Ansprechpartner, was irgendwelche Probleme oder Gedanken, Gefühle etc. angeht. Dass mein Bruder sein Leben in der Nacht verloren hat. Alles daran tut weh.
1: Als Niklas offiziell für tot erklärt wurde, da gab es eine natürlich noch deutlichere Betroffenheit. Dann wurde die Trauer, nahm immer mehr zu. Und so langsam mischte sich dann auch Wut in diese Gefühlslage, ob der Brutalität, die zum Tod eines 17-Jährigen geführt hat.

0: Es kam halt noch dazu, dass ich der von vielen sehr verehrte Pfarrer Dr. Picken damals als Trauerbegleiter neben die Mutter von Niklas gestellt hat. Wunderbar, er ist ein ganz, ganz, ganz talentierter Seelsorger gewesen. Das, was die Sache dann etwas schwierig machte, war, dass er ja nicht nur ein privater Trauerbegleiter war, sondern dass er auch eine sehr sichtbare öffentliche Person war, der auch nicht zögerte, die Medien zu nutzen, um seine Meinung kundzutun, um auch in diesem Fall fürchterlich zu polarisieren.
1: Es berührt mich als Seelsorger und viele Bürger vor Ort schon, dass gerade an dieser Stelle, an der Niklas gestorben ist, bekanntermaßen es vor kurzer Zeit mehrere ähnliche Fälle gegeben hat. Der Unterschied besteht lediglich darin, dass es hier zu einem Tod des Jugendlichen gekommen ist. Und das verunsichert Bürger ganz besonders. Die sagen, das kann nicht sein, dass ein Verzögern, dass ein nicht richtig Handeln zum Tod eines Jugendlichen führt. Denn dieser Ort war bekannt als ein Ort, an dem kriminelle Handlungen häufiger passieren.
2: Solch gravierende Fälle am Tatort könnte ich mich nicht dran erinnern. Ich glaube eben auch dadurch, dass häufig Jugendlichengruppen da sind, haben manche ein etwas komisches Gefühl, wenn sie da vorbeigehen. Ob das nötig ist oder nicht, kann ja nur jeder für sich selber entscheiden.
0: Pfarrer Dr. Picken, der war die Stimme aller derjenigen, die gesagt haben, guck mal, wusste ich doch, hier wirst du totgeschlagen. So, kommst als unbescholtener Bürger nach Godesberg und dann gehst du über die Straße und bums, tot. Das war eine unfassbare Verkürzung und eine große Polarisierung und eine unheimliche Emotionalisierung von Niklas Tod.
3: Man ist in der Stadt unter Umständen aufgewachsen, man wohnt seit vielen Jahren da und man hat das Gefühl, es entgleitet einem, das ist nicht mehr meine Stadt. Und das ist so ein Problem, dieses Wohlfühlen und dieses vertraute Umfeld. Das wird dann so okkupiert, das ist ein Bedrohungsszenario.
4: In Godesberg, wenn ich da manchmal mit einem Freund stand und wir gequatscht haben und halt Leute an uns vorbei mussten, besonders Frauen, deutsche Frauen, die haben umgedreht. Wirklich einfach umgedreht und woanders hingegangen.
3: Es gibt ganz viele Leute, wenn sie bestimmte Gruppen sehen, auf Bänken oder auf der Wiese sitzen, das ist das, was in vielen Bürgern einfach ein Unbehagen erzeugt.
4: In dieser Zeit wurde ich mit Informationen überflutet. Meine Freunde und mein Umfeld haben mir dann Bilder gezeigt, die auf Facebook gefunden haben, und mir diese dann zugeschickt, in der Hoffnung, dass ich die Personen auf den Bildern wiedererkenne. Als Beispiel, 15 Leute haben mir ein Bild geschickt von der gleichen Person, unabhängig voneinander. Die kannten sich selbst untereinander nicht. Und da zweifelst du ja selber. Könnte es der gewesen sein? Das Bild hat ja auch gepasst. Es war ja jetzt kein deutscher blonder Mann da drauf zu sehen, sondern einer, der dem Täter auch wirklich ähnlich aussah. Und in diesem ganzen Paket bin ich dann halt zur Polizei und habe das denen erzählt.
5: Schönen guten Abend, herzlich willkommen. Nach dem gewaltsamen Tod des 17-jährigen Niklas hat die Bonner Polizei am Mittag den mutmaßlichen Haupttäter festgenommen. Der 20-Jährige leistete bei seiner Festnahme in Bad Godesberg keinen Widerstand. Details über den Täter wollte die Polizei noch nicht bekannt geben. Nach unseren Informationen soll er einen Migrationshintergrund haben, allerdings im Großraum Bonn aufgewachsen sein.
6: 11 Tage lang haben die Ermittler gebraucht. 11 Tage haben Angehörige, Freunde und eine ganze Stadt auf diese Nachricht gewartet. Der Hauptverdächtige ist vorläufig festgenommen.
7: Er hat jegliche Tatbeteiligung bestritten, hat sich allerdings bei seinen Vernehmungen bereits in Widersprüche verwickelt.
0: Es hat damals Wasser auf die Mühlen gespült. Zu sehen, siehste, ich wusste es doch. Unser Problem ist und bleiben die Zugezogenen und immer die Männer. Da regiert dann plötzlich nicht mehr Vernunft, sondern nur Emotionen. Ja, das ist eine ganz gefährliche und ungute Gemengelage.

0: wurde ja derjenige festgenommen, den ich erkannt hatte. Und darüber war ich erstmal sehr glücklich. Ich hatte das Gefühl, dass die Arbeit und die Überzeugungskraft, die ich den Ermittlern überbracht habe, dass die gewirkt hat.
1: Die Leute in Bad Godesberg waren froh. Ach, jetzt ist der von der Bildfläche. Der ist jetzt weg.
2: Wir haben ihn. Aber ist es der Richtige? Egal, wir haben ihn.

0: Bei mir erschien unangekündigt die Mutter des Tatverdächtigen und sprach vor und wollte gerne, dass ich ihren Sohn verteidige. Ich bin daraufhin rübergegangen ins Gerichtsgebäude, um das erste Gespräch mit meinen neuen Mandanten zu führen. Ich traf auf einen jungen Mann und der erste Eindruck war so, dass er sehr entschlossen mir sagte, er habe mit diesem Tatgeschehen nichts zu tun. Er war trotz der für ihn sicherlich belastenden Situation guter Dinge, dass sich das in sehr kurzer Zeit klären würde und er sehr schnell wieder auf freiem Fuß sein würde, was, wie wir wissen, hinterher nicht der Fall war. Mein Name ist Martin Kretschmer, ich bin Strafverteidiger und Rechtsanwalt hier in Bonn. Also dieser Fall war sicherlich einer der prägendsten, den ich je gehabt habe. Ich glaube, dass man ihn nicht losgelöst sehen kann von den Ereignissen in der Silvesternacht 2015/2016 in Köln auf der Domplatte. Da ist es ja zu Übergriffen gekommen von männlichen Migranten, die deutsche Frauen angepackt, angegriffen, sexuell belästigt haben sollen. Und das hat ab dieser Nacht eine gewisse Stimmung in der Bevölkerung hinterlassen. Das war die Stimmung, da kommen fremde Männer in unser Land, die leben hier auf unsere Kosten und jetzt greifen die den guten deutschen Jungen an und der wird totgeschlagen. So war damals die Stimmung.
1: In dieser Multikulti-Politik.
2: Ich glaube, dass die Bürger hier in Bad Godesberg auch noch Zeichen brauchen. Und zwar jetzt nicht nur der direkten Anteilnahme zu dieser Tat, sondern Zeichen, die deutlich machen, wir wollen solche Formen von Gewalt hier nicht. Wir wollen es ganz bewusst anders positionieren, einen anderen Weg gehen als Bürger und dem etwas entgegensetzen.
3: Meine Freundin hat bei Dr. Picken gearbeitet und dann hat sie gesagt, ja, ich soll dir ausrichten, der Dr. Picken ist jetzt gleich am Rondell, er wird da ein Kreuz aufstellen, ob ich nicht dabei sein möchte. Ja, und dann bin ich zum Rondell gefahren und habe von Weitem einen Pfarrer stehen sehen. Ich bin dann auf ihn zugegangen und er hat mich direkt erkannt, obwohl wir uns ja vorher noch nie gesehen hatten. Ich hatte direkt das Gefühl, dass er begreift, was mit mir los ist und was passiert ist mit Niklas, mit dem schlimmen Ausmaß. Und da wollte er einfach tätig werden.
0: Es gab etwas, was mich sehr frühzeitig stutzig gemacht hat. Denn es ist so, als gesichert galt, dass der Geschädigte einen Faustschlag gegen den Kopf

0: von dem fand man. Der sah also äußerlich vom Gesicht nahezu unversehrt aus. Das passte eigentlich von Anfang an nicht zusammen. Das war merkwürdig.
1: Der Tritt in sein Gesicht mit voller Wucht, wie ein Fußball, der hat ihn getötet. Und daran kann jeder was sagen, was er will. Daran halte ich fest, weil ich hab's gesehen. Es war der Tritt.
0: Ich hatte Zweifel daran, dass hier so ein fester, massiver Tritt ausgeführt worden ist. Und so blieb dann für mich übrig ein fester Faustschlag. Aber ich verteidige seit 30 Jahren in vielerlei Tötungsdelikten, dass dann ein Schlag dazu geführt hat, dass jemand tödlich verletzt wird. Das ist schon mehr als ungewöhnlich.
2: Der Burgfriedhof in Bad Godesberg, der ist sehr bekannt. Es liegen da wirklich sehr prominente Leute. Ich meine, wenn man in der Situation ist, dass man sein eigenes Kind begraben muss, dann ist es schon eine Ehre, dass er da ist. Wir haben in Bad Breisig gewohnt, aber dieser Wohnort war für mich eigentlich nur eine Übergangssituation. Und da bot es sich einfach an, dann in Bad Godesberg Niklas beerdigen zu lassen. Also Dr. Picken hat sich da auch drum gekümmert. Ich brauchte mich um nichts zu kümmern. Die Kirche war proppevoll. Es waren also mindestens 400 Leute da. Die Kirche war so voll, dass kein einziger Platz mehr da war, dass also nach außen hin Kameras aufgestellt wurden, damit auch von draußen die Leute das beobachten konnten, was sich da in der Kirche abspielt. Es war ein total feierlicher Rahmen. Also würdiger hätte man es für Niklas nicht machen können. Es gab einen jungen Mann, einen Rapper, der hat sogar ein Lied für Niklas kreiert. Das hat er in der Kirche vorgetragen.
3: Es ist dieses schreckliche und trostlose Ereignis, das uns alle und viele in unserer Stadt und in unserem Land zutiefst erschüttert hat und seither beschäftigt.
2: Ich sag mal, wenn ich das heute mir anschauen könnte, würde ich sagen, es war wunderschön, aber zu dem Zeitpunkt lief das alles an mir vorbei.
1: Und dann sind wir alle zusammen Richtung Grab gegangen.
4: Ich weiß gar nicht, wie ich den Tag in Worte fassen soll, weil da sind einem so viele Gefühle durch den Körper gegangen. Sehr surreal, irgendwie auch einfach eine Zeit gewesen, wo ich das alles ja auch noch gar nicht wirklich verarbeitet hatte. Und ich habe die ganzen Menschen an dem Tag komplett ausgeblendet, weil man ist da irgendwie so in seinem eigenen Film. Man ist irgendwie froh, wenn man den Tag überstanden hat.
1: Ich erinnere mich nur noch, dass ich da meinen Gefühlen freien Lauf gegeben habe. Ich konnte die nicht mehr unterdrücken. Besonders nicht, als wir dann vorm Grab standen und ich die Strauß da runterschmeißen wollte. Ich konnte da nicht mal mehr runtergucken. Ich war komplett neben mir. Also da habe ich geweint wie ein Wasserfall.

Der Verdächtige hat angegeben, dass er zum Tatzeitpunkt sich überhaupt nicht an dem Rondell befunden hat, sondern dass er an dem Abend an dem Ententeich ganz in der Nähe im Kurpark sich befunden habe.

0: Der hat damals mit Freunden und Bekannten regelmäßig an diesem Ententeich da in Bad Godesberg verbracht. Dort hat man abends viel Alkohol und Cannabis konsumiert.
1: Der Verdächtige ist dann irgendwann zu einer Tankstelle gefahren.
0: Es war so, dass man nachvollziehen konnte, wann der Mandant in der Tankstelle war, anhand der Registrierkasse. Dort war dann eingebucht 1.20 Uhr, weil es ging um eine gewisse Anzahl von Getränken, auch besonderer Sorten. Das war dann klar feststellbar, das muss der Einkauf gewesen sein. Die Tat soll aber um 0.20 Uhr, also eine Stunde vorher, gewesen sein. Also dieses Alibi, was der Mandant sich selber geben wollte, indem er sagte, das kann ich nachweisen, da war ich unterwegs. Das half ihm nichts, weil die Tatzeit eine andere war. Und das hat ja zunächst einmal dafür gesorgt, dass er weiter in Haft bleiben musste.

0: Kurz nach dem sehr schönen, würdevollen Begräbnis von Niklas liefen wir dann auf Fronleichnam zu. Und Fronleichnam war in Bad Godesberg immer ein Riesenfest. Großer Open-Air-Gottesdienst auf dem Panoramaplatz, direkt mit Blick auf den Rhein. Und in diesem Jahr 2016 hatten wir zum ersten Mal eine Sondersituation. Und der Pfarrer, über den wir sprechen, ist mein Traupfarrer, ist unser Beerdigungspfarrer in der Familie. Wir kannten uns lange, bevor wir beide in Bad Godesberg tätig wurden und hierher gezogen sind. Und das hat mir das Herz doppelt gebrochen, dass es mir nicht gelungen ist, im Hintergrund da Einfluss zu nehmen und diese Geschichte abzuwenden.
1: Und dass es notwendig ist, das auszusprechen, wenn wir Angst um uns selbst haben, wenn wir an manche Plätze und Orte dieses Stadtteils gehen.
2: Pfarrer Picken hatte ja dafür Sorge getragen, dass das mediale Interesse an dieser ganzen Angelegenheit nicht so schnell erlischt. Das hat den Fall dann auch eigentlich immer in der gesamten Berichterstattung, aber auch in der Stadtgesellschaft als Top-Thema gelassen. Er hatte schon so eine sehr wichtige Rolle in dieser ganzen Angelegenheit.
1: Das hätte eigentlich nicht passieren dürfen und nach meinem Eindruck auch nicht müssen. Denn an dem Ort, an dem das geschah, hat es hier schon so viele tragische Gewaltanschläge gegeben, dass man nicht sagen kann, es hätte sich um einen Einzelfall gehandelt, auf den man jetzt erst reagieren kann, weil man jetzt erst die Gefahr und die Not erkennt. Das ist nicht die Realität und das wissen wir hier alle.
0: Es gab die Idee, Niklas ist gerade verstorben, Niklas ist gerade beerdigt. Wir prozessieren zum Tatort.
3: Das hatte Dr. Picken mir gesagt, dass er den Weg geändert hat. Das war seine Idee, ja.
4: Diese Fronleichnamsprozession ist ein weiteres Beispiel dafür. Da ist jemand, der möchte das alles in Szene setzen. Ich habe damals Zweifel gehabt, dass das gute Absichten sind oder dass man damit dem Toten wirklich würdigen möchte, sondern das ist eine Selbstdarstellung in meinen Augen gewesen.
5: Was für Aufregung gesorgt hat, war, dass der damalige Kandidat für das Ministerpräsidentenamt, Armin Laschet, extra nach Bad Godesberg gekommen war.
3: Armin Laschet ist die ganze Zeit mit mir zusammen durch die Straßen gegangen. Also ich hatte schon den Eindruck, dass er da sehr betroffen war.
6: Wenn Sie selbst Kinder haben, die ungefähr in dem Alter sind, könnten die zufällig an diesem Tag an dieser Stelle vorbeigehen und hätten selbst Opfer sein können. Deshalb berührt einen das ganz anders. Und Fronleichnam habe ich schon oft gefeiert, aber das war sicher eine der bewegendsten Fronleichnamsfeiern, die ich bisher erlebt habe.
0: Ich selber bin nicht nur praktizierende Katholikin, sondern auch CDU-Bürgermeisterin gewesen damals. Und ich stehe nicht in Verdacht, Herrn Laschet zu kritisieren. Aber Verzeihung, es geht doch nicht, dass man das katholische Hochfest instrumentalisiert und da noch einen Spitzenpolitiker vorne dran schnallt, der sich damals im Wahlkampf befand. Das zu nutzen in dieser emotionalen Lage, das habe ich persönlich als sehr falsch empfunden. Das war das erste Mal, dass ich gesagt habe, nein, tut mir leid, ich bin raus. Das hat einen solchen Ugu. Das geht nicht. Ich bin nicht mitmarschiert.
7: Das Amtsgericht Bonn hält den mutmaßlichen Totschläger des 17-jährigen Niklas weiter für dringend tatverdächtig. Er bleibe daher in Untersuchungshaft. Das teilten Polizei und Staatsanwaltschaft am Vormittag mit. Die Ermittler werfen dem 20-Jährigen vor, Niklas Anfang Mai in Bad Godesberg so schwer geschlagen und getreten zu haben, dass dieser starb. Er bestreitet die Vorwürfe.
4: Ich war weiter in der festen Überzeugung, dass der Mandant unschuldig ist. Aber dann passierte eine Geschichte, da habe ich damals gedacht, das ist wie in einem schlechten Film.
2: Es gab diese ominöse Jacke.
3: Die Jacke, diese brisante Jacke.
5: Die Jacke, jawohl.
4: wurde plötzlich zu Hause im Zimmer meines Mandanten eine Jacke gefunden. Der Mandant hatte ja bei der Polizei im Vorfeld gesagt, er habe nie die Luft zusammen mit Niklas geatmet. Also er hat überhaupt keinen Kontakt zu dieser Person gehabt. Und dann wurde plötzlich gesagt, aber wir haben bei Ihnen ein Kleidungsstück gefunden, in dem eine minimale Blutspur ist, die stammt von dem Verstorbenen. Das passt ja alles irgendwie nicht so wirklich zusammen, das muss ich auch als Verteidiger sagen. Und als ich das schon gelesen habe, da habe ich das erste Mal ein Magengrummeln bekommen, habe gedacht, wenn das jetzt stimmt und an der Jacke ist was dran, dann ist das wie im schlechten Film.
8: Da habe ich mich schon gefreut, da war schon klar für mich, die haben den Täter. Aber da wusste ich noch nicht, was auf uns alle zukommt.
4: Mein Mandant führte dazu aus, dass er in der Nacht ohne Jacke das Haus verlassen hatte, zu diesem Ententeich gegangen ist, dort eben unter anderem mit seiner Freundin war und vielen anderen, und dass ihm im Laufe der Nacht kalt geworden ist und eine andere Person, die hat jetzt mit dem eigentlichen Tatgeschehen gar nichts zu tun, so freundlich war, ihnen die eigene Jacke zur Verfügung zu stellen, mit der man sich so ein bisschen zugedeckt hat. Und genau diese Person habe man dann aber, als man später auf dem Weg nach Hause war, wieder getroffen und der hätte dann darum gebeten, dass er seine eigene Jacke wieder haben wolle, weil er nach Hause gehen möchte. Und der wiederum war in Besitz der Jacke, die man später im Zimmer des Mandanten gefunden hat. Und die haben einfach die Jacken getauscht. Und so ist die dann im Endeffekt am Kleiderschrank meines Mandanten hängen geblieben. Und der hat dem sonst auch keine weitere Bedeutung beigemessen, weil er nichts mit der Tat zu tun hat und irgendwann die Jacke dem wirklichen Eigentümer dann zurückgegeben hätte. Eine verworrene Geschichte.
8: Und dann hieß es auf einmal, ja, die würde ihm gar nicht gehören, die Jacke, sondern er hätte sie geliehen und er wiederum hätte sie geliehen und er wiederum hätte sie geliehen. Also wirklich, dass irgendwie halb Deutschland das geliehen hätte, dass es nicht nachweisbar wäre. Ich bin juristisch da nicht gut drin, aber da hat es so langsam angefangen, wo ich mir dachte, das sieht nicht mehr so gut aus.
9: Ich habe neulich selber, als ich nach Hause gelaufen bin, eben jugendliche Drogen dealen sehen. Entchenplatz fühlt sich einfach auch nicht sicher an.
10: Ich weiß, alle meine Freunde, geht keiner mehr durch die Stadt abends.
11: Wenn ich abends um 22 Uhr Schluss mache, zur U-Bahn muss, also man geht schon mit mulmigen Gefühlen in die U-Bahn.
2: Die Stimmung hier in Bad Godesberg, das muss man ganz ehrlich so sagen, war so, dass man bestimmte Wege nicht mehr genutzt hat. Eine Bushaltestelle, die nicht unter einer Laterne war, die war ein No-Go. Da hat keiner mehr den Bus genutzt, um da ein- und auszusteigen. Eltern haben ihre Kinder geholt und gebracht. Da gab es sogenannte Hauspartys von Jugendlichen, 15, 16, 17 Jahre, wo dann Security vor der Tür gestanden ist. Kein Witz. Also das sind alles Begebenheiten der Jahre 2015, 16, 17 gewesen, wo man wirklich ausgesprochen vorsichtig gewesen ist.
0: Gibt es Übergriffe, die ansteigen? Gibt es Straftaten, die ansteigen? Ja, gab es. Schwarzfahren. Ja. Und das waren die Straftaten, die unsere geflüchteten Mitbewohner damals begangen haben. So. Und das muss man dann einordnen. Aber erklären Sie mal jemandem, der sagt, ja, guck mal hier deine Statistik anstieg der Straftaten eben durch Menschen mit den und den Pässen. Da können Sie nicht gegen an diskutieren, um Gottes Willen. Ja, das ist so, wie es ist und Emotionen lügen nicht.
2: Diesen Einwand hört man natürlich immer wieder aus bestimmten Kreisen. Aber viele Gewaltdelikte werden gar nicht zur Anzeige gebracht. Aus Angst eben vor Racheakten, beziehungsweise auch aus Scham, gerade wenn es dann um Raubdelikte geht. Das Handy wird abgezogen, Markenklamotten werden abgezogen. Und insofern taucht auch das nicht in der Statistik auf.
5: Es wurde dann schon relativ schnell ein runder Tisch ins Leben gerufen, wo Polizei, Jugendverbände, Politik, Kirche zusammengekommen sind und sich regelmäßig ausgetauscht haben. Daraus resultierten dann auch konkrete Maßnahmen, die bis heute anhalten. Zum Beispiel diese verstärkten Einsätze von Polizei und Ordnungsamt an neuralgischen Punkten in Bad Godesberg.
12: Also hier muss man jetzt sagen, dass man eigentlich der Politik ein großes Kompliment machen muss. Nachdem am Anfang dieser Zögerer da war, hat die Polizeipräsidentin von Bonn das zur Chefsache gemacht. Also man muss wirklich sagen, es hat sich was getan, es ist etwas in Bewegung gekommen. Man hat auch Vertrauen in die politisch Verantwortlichen, weil sie sich der Sache annehmen. Eigentlich eine sehr konstruktive Ausgangslage.
13: Eben als wir aus dem Bus gestiegen sind, war auch wieder Polizeipräsenz, die merkt man schon.
14: Und gibt Ihnen das ein gutes Gefühl?
13: Ja, es gibt mir ein sehr gutes Gefühl. Also ich fühle mich im Moment sicher.
15: Ich freue mich, dass die Polizei überall gesehen wird. Ehrlich gesagt, dann fühlt man sich mehr Sicherheit.

0: Irgendwann hatte mich mein damaliger Anwalt angerufen und mir gesagt, erschrecken Sie jetzt nicht, aber Niklas ist ja beerdigt worden, aber nicht mit seinem Gehirn.
1: Dass das Gehirn von Niklas weiterhin in der Rechtsmedizin war, nachdem die Beerdigung stattgefunden hat, und warum das nicht mitgeteilt worden ist durch die Staatsanwaltschaft, durch die Polizei, das kann ich nicht beurteilen. Das ist sicherlich mehr als unglücklich.
0: Und da habe ich sofort gesagt, nein, ich möchte, dass das Gehirn da hinkommt, wo das hingehört, nämlich zu meinem Sohn. Und da habe ich sofort Dr. Picken angerufen und habe gesagt, das kann doch nicht angehen, dass da irgendwo in so einem Labor das Gehirn von meinem Sohn liegt. Ja, und dann hat er sich bereit erklärt, er hat gesagt, Sie sind da besser nicht bei. Ich mache das mit dem Bestattungsunternehmen zusammen und wir werden dann das Gehirn von Niklas dann dazulegen ins Grab. Das hatte ich mich sowieso gefragt, was man an Niklas Gehirn untersuchen wollte. Es kam mir doch alles sehr suspekt vor.
2: Der Fall des 17-jährigen Niklas, der im Mai in Bonn nach dem Angriff einer Gruppe junger Männer gestorben war, hat eine Wendung genommen. Die Staatsanwaltschaft bestätigte WDR Informationen, nach denen Niklas eine Vorschädigung des Gehirns hatte.
1: Die Gerichtsmedizin hat sich da sehr, sehr viel Mühe gegeben und stellte schließlich fest, dass es wohl bei Niklas eine Gefäßwandaufbauschwäche gab im Gehirn, also dass gewisse Arterien eben nicht die Dicke an den Gefäßen hatte, wie man sie normalerweise hat. Sprich, eine Belastung des Kopfes, zum Beispiel schon durch einen Kopfball beim Fußball, hätte durchaus so ein Gehirnbluten auslösen können.
0: Ich kannte ja mein Kind, also Niklas wollte mal Stuntman werden. Und der war immer sehr wild und ist überall mit dem Kopf gegengestoßen.
3: Los, Bruder, komm.

0: Ich habe ihn einmal in der Schule abholen müssen, weil er irgendwie einen Stein an den Kopf bekommen hat. Ich habe direkt gedacht, als ich das gehört habe, Niklas doch nicht. Also wenn er das wirklich gehabt hätte, dann wäre schon lange irgendwas passiert. Das war für mich von Anfang an nicht glaubwürdig.
1: Man hat verschiedene Stellen im Gehirn gefunden, wo wohl diese Defizite tatsächlich vorhanden waren. An der eigentlichen Stelle, wo die Blutung aufgetreten ist, konnte man das nicht mehr feststellen, aufgrund des Zustands des Gehirns an dieser Stelle. Aber es war sehr naheliegend zu erklären, warum sackt jemand nach einem Faustschlag so in sich zusammen und kriegt diese massiven Blutungen.
2: Es ist so, dass wir jetzt davon ausgehen müssen, dass die Gewalteinwirkung nicht so hoch war, wie von uns ursprünglich angenommen. Das bedeutet, dass man von dieser nicht mehr auf den Tötungsvorsatz zurückschließen kann, sodass aus Sicht der Staatsanwaltschaft der Tatvorwurf nun der Körperverletzung mit Todesfolge ist.
3: Um eine Totschlagsanklage zu haben, braucht man eben Tötungsvorsatz. Und wenn hier eben nicht ganz klar war, welche Grundvoraussetzungen da vorgelegen haben, dann muss man den für den Täter günstigsten Verlauf nehmen.
4: Ich fand's wirklich lächerlich. Es war wirklich so lächerlich. Also nur weil jemand eine Vorschädigung hatte mit der Ader und dann jemand drauftritt und er dadurch stirbt, ist ja nicht die Ader schuld, weil die vorgeschädigt war, sondern der Tritt, der dazu geführt hat, dass die Ader geplatzt ist und er gestorben ist.
0: Und es war ja auch so, dass der potenzielle Täter lange Jahre Kickboxen gemacht hat. Und ich finde, wenn jemand Kickboxen macht über Jahre, dann weiß man, sollte man zumindest wissen, wenn man gegen die Schläfe schlägt, was dann passieren kann. Und insofern finde ich, dass das durchaus bewusst gewählt war. Ich sehe auf jeden Fall einen Tötungsvorsatz.
5: Aber das Gutachten hat auch festgestellt, dass Schlag und Tritt durchaus hätten zum Tode führen können, auch wenn keine Hirnschädigung vorgelegen hätte. Als das rechtsmedizinische Gutachten veröffentlicht wurde, war mein Eindruck, dass viele Menschen das eigentlich als irrelevant gesehen haben. Dass es für sie die Schwere der Tat nicht gemindert hat.
6: Die Menschen haben ein gewisses Rechtsempfinden und ein gewisses moralisches Empfinden. Und die Mehrzahl der Menschen war der Auffassung, wer einen anderen Menschen gegen den Kopf tritt, nimmt eine schwere Verletzung und auch dessen Tod damit billigend in Kauf, unabhängig davon, ob es eine Vorerkrankung gibt. Und das war etwas, was eine sehr große Wut auch ausgelöst hat. Ja, das war ein Kipppunkt.
1: Dann gab es Reaktionen in den sozialen Medien, wo Menschen sich aufgebracht zeigten, dass ich die Verteidigung hier so führe, dass dann Menschen da gepostet haben, dem sollte man auch mal die Kinder tot machen, damit er weiß, wie man sich als Elternteil fühlt. Aber vorher bitte Folter, noch die Arme und Beine abhacken. Das macht Sinn, damit es ordentlich wehtut. Wir Glatzen werden euch treffen. Es gibt keinen Schutz. Unsere Springerstiefel und Baseballschläger werden dich und den Kameltreiber bei Dunkelheit sprechen lassen.

0: Trotz der Bedrohung gab es für mich nie eine Option, dieses Mandat zu beenden. Gerade dann, wenn jemand für mich überzeugt unschuldig in Untersuchungshaft sitzt.
1: Vorverurteilungen durch Presse, durch die Öffentlichkeit, das hat es gegeben. Da sind die zur Entscheidung berufenen Richter gehalten, sich davon frei zu machen.
0: Da sitzen Menschen, die müssen urteilen, die nehmen wahr, was berichtet wird. Da stellt sich als Verteidiger grundsätzlich die Frage, ist das noch zu schaffen bei so einer angeheizten Atmosphäre, wie sie damals vorgelegen hat?

0: Ich bin reingekommen in den Gerichtssaal. Und dann plötzlich ging die Türe auf und der Hauptangeklagte kam durch die Türe. Als ich ihn dann gesehen habe, musste ich weinen, weil da stand ein Kind vor mir. Ich konnte mir einfach nicht erklären, wie ein Mensch in dem Alter eigentlich ein gut aussehender junger Mann zu sowas fähig ist und warum. Ich will nicht sagen, dass ich Mitleid mit ihm habe, aber ich hasse ihn auch nicht. Ich kenne generell keinen Hass. Hass ist was total Negatives. Hass macht krank und ändert gar nichts. Ich habe mich gefragt, was ist in seinem Leben, wie ist er aufgewachsen, was ist mit ihm passiert, dass so eine Aggressivität, so ein Hass in ihm ist.
1: Ich habe Niklas Mutter wahrgenommen als eine Frau, die verzweifelt nach der Wahrheit gesucht hat. Und das ist verständlich. Die sitzt in so einem Riesenprozess, wo zunächst einmal sie ja glauben muss, der da gegenüber sitzt, der ja auch noch durch die Medien schon als vorverurteilt gilt. Er hat ihrem Sohn das angetan.
2: Ich hatte nicht das Gefühl, dass ich vor Ort sein musste. Zu der Zeit stand einfach für mich die Verarbeitung des Todes meines Bruders im Vordergrund. Und ein Gerichtsurteil hätte mir einfach meinen Bruder nicht zurückgeben können. Und ich hatte das Gefühl, dass ich mich zu dem Zeitpunkt einfach selber schützen musste. Und ich glaube, dass mir das für meine Verarbeitung in der ganzen Sache gut getan hat. Und ich wusste, dass meine Mutter sich da sehr stark einsetzt. Ja, ich wollte mir das einfach nicht antun, jeden Tag.
1: Die Fakten, die gegen meinen Mandanten gesprochen haben, sind ja für jemanden, der von außen auf diesen Fall draufschaut. Da sagt doch jeder von draußen, was will der Verteidiger da noch großartig machen? Die Täterschaft ist doch mehr als klar. Ja, da kann man noch ein bisschen rumhampeln als Verteidiger, das soll er mal machen. Der wird sich eine blutige Nase holen.
3: Zu Prozessbeginn hat sich schon der Eindruck eingestellt, dass die Indizienkette stringent und belastbar ist. Für den außenstehenden, interessierten Bürger war es eigentlich, ich will mal sagen, auf einem guten Weg. Man hatte die Hoffnung, dass da ein gerechtes Urteil gefällt wird und der Täter seiner gerechten Strafe zugeführt wird.
4: Immer wenn in einem Rechtsfall Emotionen im Spiel sind, steht das Ganze auf wahnsinnig Tönen und Füßen, weil die Erwartungen in eine gewisse Richtung gehen. Weil für viele die Geschichte auch so einfach war. Ja, schwarz-weiß, die Zugezogenen, die Migranten, die Geflüchteten, die Ausländer sind's und so weiter. Und das gipfelt in einer fürchterlichen Tat, bei dem ein junger Mensch ums Leben kommt. Dann will ich aber auch sehen, dass wir denjenigen, der es war, jetzt schnell verurteilen. Das ist eine einfache Geschichte. Das ist der Wunsch nach dem Punkt hinterm Komma. Das ist sehr menschlich. Aber ich warne vor schnellen, einfachen Lösungen. Schnell und einfach ist meistens auch sehr, sehr gefährlich.

0: Ich glaube, das waren insgesamt 23 Gerichtstage und ich war an allen da. Weil ich wollte das nicht aus Erzählungen berichtet bekommen, sondern ich wollte genau hören, was die Zeugen sagen, um mir mein eigenes Bild zu machen. Gott sei Dank hatte ich immer Begleitung. Entweder war meine liebe kleine Helga dabei oder Dr. Picken.
1: Was sehr unglücklich war, ist die Tatsache,

0: dass er an vielen Verhandlungstagen teilgenommen hat, das ist in Ordnung, dann aber meinte, er müsste diesen Prozess kommentieren, das war unsäglich.
1: Die Art und Weise, wie Recht gesprochen wird, welches Rechtsmaß wird ausgenommen, was ist eigentlich wirklich passiert und was ist die Reaktion einer Gesellschaft, eines Staates, einer Rechtsordnung darauf, spielt für die Bürger eine ganz große Rolle, natürlich auch für die Angehörigen.
2: Dass Dr. Picken mich begleitet hat bei Gericht, wurde gar nicht gut aufgenommen, schon gar nicht von dem Richter. Der hatte ihn also vor versammelter Mannschaft, der Saal war wirklich voll, hatte er ihn angegriffen verbal und gesagt, also ohne ihn wäre das Ganze ja gar nicht so ausgeartet. Und er hat ihm auch keinen Sitzplatz angeboten.
0: Die Anklage selber stützte sich im Grunde genommen auf drei Säulen. Die Säule 1, das war das fehlende Alibi meines Mandanten. Die Säule 2, die Jacke mit der Blutanhaftung des Verstorbenen. Und die dritte Säule, ja, das war das Wiedererkennen meines Mandanten durch den Hauptzeugen und Freund des Opfers. Der Zeuge wurde an einem der ersten Prozesstage dann geladen.
3: Ich wollte anfangs nicht teilnehmen, weil ich mir unsicher war. Ich war sehr nervös und wollte den Schritt nicht gehen. Dieses nochmal wieder aufrollen, dieses nochmal von Anfang an zu erzählen und aufzupassen, dass man keinen Fehler macht. Ja, es ist so nervenaufreibend.
2: Es hat mir auch sehr, sehr leid getan für Hevan, dass er da das alles noch mal erzählen musste, was er da erlebt hat.
4: Ich stand unter einem enormen Druck. Und da wurde penibel auf das kleinste Detail geachtet. Mit welcher Faust Niklas geschlagen wurde, war das mit der linken Faust oder der rechten Faust? Welche Richtung er stand, wie er geneigt war, wie Niklas umgefallen ist. So hat der Richter geguckt, ob ich da immer noch das Gleiche sage oder mich leicht abweiche. Und das hat mich so genervt, wirklich. Das war so Momente, wo ich mir dachte, dass man versucht, irgendwelche Sachen rauszupicken, um dann zu behaupten, du bist unglaubwürdig.
3: Ich erinnere mich, dass der Richter zu mir meinte, ob ich nicht mal kurz den Verdächtigen angucken könnte, um zu sagen, ob das hundertprozentig ist oder nicht. Ich habe es danach getan, kurz hingeguckt und ich war mir zu Milliardenprozentig sicher, dass er es ist. Und genauso habe ich das auch erwidert. Vom Anwalt wurde ich auch befragt, des Angeklagten. Er hat natürlich auch das Argument gehabt, dass ich ja in der Nacht beim Polizeirevier den Täter nicht erkannt habe. Und woher jetzt auf einmal dieser Sinneswandel kommt, dass ich jetzt behaupte, er wäre es so hundertprozentig. Meine Freunde und mein Umfeld haben mir damals ja noch Bilder geschickt, die die auf Facebook gefunden haben. Aber diese ganzen Tipps, die ich bekommen habe, haben vor Gericht das Gegenteil bewirkt. Nämlich, dass man meiner Zeugenaussage nicht mehr viel Glaubwürdigkeit schenken konnte.
5: Also es war so, dass das Gericht letztlich nicht ausschließen konnte, dass der Zeuge hier nicht den Angeklagten erkannt hat, sondern dass er vielmehr ein Foto des Angeklagten wiedererkannt hat, das ihm im Vorfeld von Freunden und Bekannten zugesandt wurde, als es um eine mögliche Identifizierung eben ging. Und insgesamt kann man sagen, dass solche Wiedererkennungen von Bildern durch Zeugen letztlich ein sehr fehleranfälliger Prozess sind. Das ist eine recht komplexe Gedankenleistung. Das Gehirn muss eben sozusagen bekannte und unbekannte Bilder voneinander abgrenzen und gleichzeitig aber auch noch schauen, woher es eben bekannte Bilder kennt, also die in einen Kontext einordnen. Und bei diesem Prozess können eben an verschiedenen Stellen Fehler auftreten.
2: Für mich war absolut nicht nachvollziehbar, dass man Hevans Aussage nicht für ernst genommen hat, weil Hevan dabei war.
3: Ich habe in dem Moment eigentlich an mich selbst gezweifelt und mich auch ein Stückweise geärgert. Ja.
0: Bei der nächsten Säule der Anklage behandelte dann die Staatsanwaltschaft die Frage, ob mein Mandant für die Tatzeit ein Alibi hat oder nicht. Die Tankstellengeschichte war ja schon vor dem Prozess widerlegt worden. Er war ja nachweislich erst nach der Tatzeit an der Tankstelle gewesen. Das wurde ihm negativ angelastet, weil man sagt, na guck mal da, der lügt. Ja, es will er sich hier ein Alibi selber geben, dass der aber auch nicht mehr wusste, um wie viel Uhr, ob das jetzt um 0.20 Uhr, um 1.20 Uhr, um 2 Uhr, wann er da genau an der Tankstelle war. Das war sicherlich keine Absicht, die Polizei da auf eine falsche Fährte zu locken, sondern mehr konnte er zu dem Abend auch nicht sagen, da er sonst die restliche Zeit am Ententeich verbracht hat mit den Bekannten und Freunden. Was dann allerdings sehr unglücklich war, ist die Tatsache, dass der gesamte Bekanntenkreis, der ihn damals begleitete, eben nicht sagen konnte, war der weg? Ja, er war vielleicht einmal weg, aber wann das genau gewesen ist, die wussten es einfach nicht mehr besser.
5: Also tatsächlich war es hier so, dass eben viele Personen sich nicht mehr an die konkreten Abläufe erinnern konnten, wer war wann wo, ne? Also, sondern das verschwamm dann alles etwas in der Erinnerung. Und das ist einer der Umstände, die das Gericht eben hat auch einfließen lassen bei seiner Entscheidung.

0: Das konnte man zu dem Zeitpunkt noch gar nicht sagen, wohin der Prozess geht. Ich hatte auf jeden Fall die Hoffnung und ich habe auch so gefühlt, das wird schon irgendwie gut ausgehen hier.
1: Und schließlich als letzte Säule der Anklage war dann noch die Jackengeschichte.
2: Die Kammer hat festgestellt, dass diese Jacke in der Tatnacht durch diverse Hände gegangen ist und auch von diversen Personen getragen wurde. Und darauf aufbauend konnte die Kammer auch nicht feststellen, dass der Angeklagte zur Tatzeit diese Jacke getragen hat. Und von daher war die als Beweismittel dann eben nicht weiterführend.
3: Dass die Jackengeschichte sich bestätigte, dass tatsächlich ein Tausch stattgefunden hat, das führte eher dazu, dass viele das nicht wahrhaben wollten.
4: Also die Jacke, also wenn Sie ein Tatmittel im Haushalt des Beschuldigten finden, dann ist es in der Regel ja eigentlich ein doch sehr eindeutiger Nachweis. Und das hat man nicht verstanden. Es ist der Eindruck entstanden, als würde man im Grunde genommen in dieser Indizienkette gezielt nach Bruchstellen suchen und diese dann auch entsprechend aufdehnen. Und das ist natürlich etwas, was den Leuten nicht gut gefiel.
2: Die Öffentlichkeit hat an der Hauptverhandlung doch sehr Anteil genommen. Aber hier ist eben die Besonderheit natürlich gewesen, dass der vorsitzende Richter massiv angegangen und bedroht wurde im Internet. Und das führte letztlich auch dazu, dass dann der Staatsschutz eingeschaltet wurde. Also das ist sicherlich nichts Alltägliches, was hier passiert ist.
3: Es war eine aufgeheizte Stimmung hier in der Stadt. Da muss man schon auch mal sich selber in Frage stellen. Bist du jetzt nur noch trotzig, weil alle anderen gegen dich sind gefühlt? Die ganze Welt ist gegen meinen Mandanten und gegen mich. Muss man jetzt alleine deshalb schon hier klare Kante zeigen? Aber kam immer wieder zum Ergebnis, nee, da sitzt der Falsche im Gefängnis. Das ist dramatisch. Mag er eine Vorgeschichte haben, mag er auch schon andere Menschen verletzt haben mit Faustschlägen. Aber es muss ja immer auf jeden Fall einzeln geguckt werden, ob jemand das gewesen ist oder nicht. Und wenn da jemand sitzt, der es nicht war, dann muss man auch verteidigen.

0: Kurz vor Ende des Prozesses hatte ich abends eine Besprechung mit einer jungen Dame, die eigentlich in anderen Angelegenheiten kam und mich dann nur nach dem Fall Niklas fragte, wie es viele andere auch taten. Ich habe dann nur die Augen verdreht und habe gesagt, es wäre schön, wenn mal einer wirklich die Wahrheit sagen würde, wer denn der wirkliche Täter ist. Und sie saß da und sagte, na, wir wissen ja alle, wer es war. Und ich habe das aber dann zunächst mal als Gerücht abgetan. Sie sagte, nein, sie wüsste das Ganze von einem Augenzeugen, der es alles ganz genau beobachtet hatte. Und dann hat sie mir also weitere Einzelheiten erzählen können. Da waren auch Dinge bei, die müsste man eigentlich entweder aus der Akte kennen. Die habe ich ihr nie gezeigt oder ihr vorgehalten, natürlich nicht. Oder von jemandem, der wirklich was beobachtet hat.
1: Diese junge Frau hatte am Freitag vor Gericht behauptet, dass sich der Mann ihr anvertraut hätte. Demnach sei Niklas nicht von dem Hauptverdächtigen, sondern von einem 22-Jährigen geschlagen worden. Dem Richter sagt der angebliche Zeuge heute, ich war gar nicht am Tatort und habe auch nicht gesehen, wer zugeschlagen hat. Wer sagt die Wahrheit?
2: Ich habe mir gedacht, dass die versucht, alle auf die falsche Fährte zu locken, um die Ermittler komplett zu verwirren. Das war einfach nur eine Taktik da, um den Angeklagten rauszukriegen. So denke ich das darüber.
1: Die Staatsanwaltschaft hält die Zeugin für unglaubwürdig und ermittelt jetzt wegen Falschaussage gegen sie. Somit bleibt vorerst alles beim Alten. Gegen den Angeklagten gibt es allerdings nur Indizien und keine Beweise. Hat der Niklas wirklich getötet? Das nachzuweisen wird für die Richter mit jedem Tag schwieriger.
3: Insgesamt war es eine Mauer des Schweigens, weil ja auch alle anderen jungen Männer oder Beteiligte, die am Rondell waren, im Gerichtssaal angehört wurden als Zeugen und alle haben geschwiegen. Keiner hat etwas gesagt.
0: Da muss man sich natürlich fragen, warum sind die so motiviert, entsprechend zu schweigen? Und das ist natürlich in erster Linie Freundschaft und Bekanntschaft, die untereinander da wohl vorhanden war. Das andere ist vielleicht auch so ein Ehrenkodex, wenn man in einer gewissen Gruppe zusammen ist. Das wird man wohl auch annehmen dürfen, dass man untereinander Freunde nicht verrät. Und das ist die Mauer des Schweigens. Aber nicht die Mauer des Schweigens zugunsten meines Mandanten, sondern zugunsten, in meinen Augen, des wahren Täters.
3: Ich habe von Anfang an alles, was vor Gericht gesagt wurde, mitgeschrieben. Ich habe versucht, mit eigenen Worten zu beschreiben, damit ich mich nachher wieder daran erinnern konnte, wer war das, wer hat was gesagt. Das war natürlich zu allem anderen, was ich da in dem Gerichtssaal erlebt habe, total anstrengend und emotional sehr aufreibend, wirklich eine sehr große Belastung. Ich hatte eine Sehnenscheinentzündung, weil ich so viel geschrieben habe. Gott sei Dank, dass ich das gemacht habe, weil ich nur so nachvollziehen kann, was tatsächlich da passiert ist.
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5: Ja, dieses Urteil, dieses ganz neue Urteil wird das Land beschäftigen, liebe Zuschauer. Guten Tag zum Mittwochmittag. Es geht um Niklas.
3: Ich hatte das alles ausgehalten, diese ganzen Gerichtsverhandlungen, in der Hoffnung, irgendwie zu einem Ergebnis zu kommen. Und ich hatte das Gefühl, alles war umsonst.
6: Man war irgendwie gelähmt in diesem Moment, weil das hatte sich keiner vorstellen können. Das konnte sich wirklich keiner vorstellen. Das war entsetzlich.
1: Auf dem Weg in die Freiheit. Fast ein Jahr lang hat er in einer engen Gefängniszelle gesessen, ist monatelang in Handschellen zum Prozess gebracht worden. Jetzt ist er wieder ein freier Mann.
2: Das hat schon wehgetan. Vor allem, weil das sich so angefühlt hat, als ob alles für die Katz war. Das heißt, hätte ich mir das Ganze gespart, hätte ich einfach gesagt, ich erinnere mich an nichts oder irgendwas anderes, dann hätte ich mir auch sehr viel Stress erspart. Und er wäre genauso freigesprochen worden wie jetzt.
3: Ich hätte gerne schreien wollen. Ich konnte das aber nicht. Ich konnte auch nicht weinen, ich konnte auch nichts sagen. Es war ein ganz schrecklicher Zustand für mich.
7: Wenn jemand freigesprochen wird, dann zeigt das ja schon, dass es irgendwie Eigentlich will ich nichts dazu sagen.
8: Das Gericht kann einen Täter nur dann verurteilen, wenn es von seiner Täterschaft überzeugt ist. Und hier war es eben so, dass nach der durchgeführten Hauptverhandlung, nach der Beweisaufnahme, eben diese Zweifel bei den Richtern verblieben sind. Und wenn solche Zweifel bestehen, dann ist eben die Konsequenz, dass die Person freizusprechen ist.

0: die Zweifel am Funktionieren des Rechtsstaats gab es, weil es gab die Stimmen, die mit totalem Unverständnis darauf reagiert haben, weil für sie der Hauptverdächtige eben nicht der Hauptverdächtige war, sondern der Haupttäter. Und das stand fest. Und dadurch, dass der freigesprochen wurde, hat in den Augen dieser Menschen das Rechtssystem versagt.
1: Sie hat nicht der Rechtsstaat versagt, der Rechtsstaat hat genau richtig gearbeitet mit dem Freispruch.
2: Was wäre geschehen, wenn nicht so viel öffentlicher Druck entstanden wäre? Hätten sich dann vielleicht doch Zeugen getraut, die Wahrheit zu sagen? Und wenn nicht so viel Druck auf die Ermittler ausgeübt worden wäre, hätten sie nicht so schnell einen Täter präsentieren müssen?
1: Wenn Ermittler unter Druck geraten, dann wird nicht mehr sauber ermittelt, dann wird nicht gut ermittelt. Irgendwann kamen die aus ihrem eigenen Fahrwasser nicht mehr raus und haben alles aus dem Blick verloren, wo man links und rechts hätte gucken müssen. Und das ist immer die Gefahr, die besteht, wenn sehr viel Druck in solche Verfahren kommt.

0: An diesem Ort starb Niklas P. vor genau 3 Jahren, wurde der damals 17-Jährige hier in Bad Godesberg zu Boden geschlagen und getreten, dass er kurze Zeit später starb. Jetzt hat die Staatsanwaltschaft die Ermittlungen eingestellt.
1: Das Verfahren ist eingestellt worden, da keiner Person die Tat nachgewiesen werden konnte. Wir gehen nach wie vor davon aus, dass es eine Mehrzahl von Personen gab, die das Geschehen beobachtet haben. Aber keine dieser Personen hat uns bis jetzt gesagt, was passiert ist.
2: Dass man dann aber irgendwann sagt, es gibt keinen Täter und jetzt ist Schluss, das begreife ich einfach nicht. Und auch noch ohne, dass man mit mir darüber spricht, dass ich das aus den Medien erfahren muss.
3: Das war dann etwas, was, glaube ich, gar keiner mehr nachvollziehen konnte. Die Staatsanwaltschaft hat dann ja auch eine Kommunikationspanne eingeräumt. Aber ob die an der Stelle passieren darf,

0: Warum bis heute der vermutlich wirkliche Täter nicht belangt worden ist, kann ich nicht abschließend sagen. Ich denke, dass, wenn man ihn ermitteln würde, dass die Ermittlungsbehörden die Sorge haben, dass dann für diesen Zeugen geschwiegen wird, gelogen wird und dass dann in der Öffentlichkeit ein erneutes, so wie es ja wahrgenommen wurde, Versagen des Rechtsstaats thematisiert werden würde. Dass das die Sorge ist, zu sagen, wir gehen an den wirklichen Täter nicht ran. Und wenn wir ihn jetzt dingfest machen wollen, fehlen uns im Endeffekt dann doch die Beweise.
1: Ich habe da keine Hoffnung mehr, dass sich der Täter heute noch ermitteln lässt. Es gibt natürlich immer wieder Fälle, man hört das ja immer wieder, dass nach 20 Jahren oder so irgendjemand mit seinem Gewissen nicht leben kann und dann doch noch mal was sagt. Für mich ist es auch unbegreiflich, wie man überhaupt mit so etwas leben kann. Ich könnte mir keinen Tag mehr in den Spiegel gucken, aber scheinbar ist das bei solchen Leuten anders. Die werden wahrscheinlich irgendwann anders bestraft. Vielleicht verlieren die auch irgendwann mal einen geliebten Menschen und dann werden sie sich erinnern, was sie jemand anderem angetan haben.

In Gedenken an Niklas Pöhler. Sein tragisches Schicksal sei uns allen eine Mahnung, Gewalt in jeglicher Form zu ächten und nicht untätig wegzusehen, wenn unsere Mitmenschen ohne Skrupel angegriffen werden.

0: Es ist für mich wunderschön. Es steht auch nicht nur für Niklas, sondern für die Allgemeinheit. Wirklich kurz da zu stehen, sich das Denkmal anzuschauen, innezuhalten und mal darüber nachzudenken, wie man sowas verhindern kann. Ja, einfach als Mahnmal für etwas, was hoffentlich so nie wieder passiert.
1: Ich hoffe einfach, dass Leute daran erinnert, dass eine Gewalttat halt auch schlimme Auswirkungen hat. Aber für die Familie, für Freunde, für die bricht halt eine Welt zusammen. Und

0: Wollen wir dich mal befreien, ja?
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Es ist gleich 6 Uhr morgens und das Wetter verspricht gut zu werden. So wenn wir

0: Hase die Beine.
1: Zieh ganz vorsichtig. So, es war.

0: Hier steht, dass Zeitreisen möglich sind.
1: Ach ja? Und wie soll das funktionieren?
0: Die wollen das nicht wirklich tun. Theoretisch wäre es möglich.
1: Ach. Dann hat sich also jemand überlegt, wie man es anstellen könnte.
0: Vermutlich schon, ja. Ich glaube nicht, dass die Zukunft was für mich wäre. Ich fühle mich wohl im Hier und Jetzt.
1: In die Vergangenheit zu reisen, wäre doch dann auch möglich.

0: Schon vorbei. Es läuft besser als letztes Jahr.
1: Also auch besser als im Jahr davor.
0: Der Traktor hört sich irgendwie seltsam an.
1: Ja, ich weiß. Ich werde vor der Aussaat noch einen Blick drauf werfen.

0: Hopp! Hopp! Hey! Weg mit dir! Los! Verschwinde! Ha!
1: Geh weg! Na los!
0: Weg!

0: Was hat er gesagt?
1: Hab's nicht mitbekommen. Irgendwas von einer Sage, glaube ich. Ist ja gut.

0: Ingvar.
1: Ich bin hier.
0: Ich fahr los.
1: Ich komme, wenn sie schläft.
0: Bleib doch einfach bei ihr.
1: In Ordnung. Ich pass auf sie auf.

0: Hallo.
1: Hallo.
0: Schläft sie immer noch?
1: Ja, sie muss todmüde gewesen sein.

0: Ich werde unten nachsehen.
1: Gut. Ada!
0: Ada?
1: Ist sie da?
0: Nein, hier ist sie nicht.

Maya, hab keine Angst. Wir finden sie. Ich suche unten am Fluss.

Ist er nicht hübsch? Möchtest du ihn? Oh. Ja. Wie schön. Du siehst so süß aus. Hm.

Hab, hab! Hab, hab! Wo bleibst du denn? Hab, hab!

0: Hallo.
1: Hallo.
0: Seit wann bist du hier?
1: Seit heute Nacht. Ich habe im Stall geschlafen.
0: Hast du keinen Hunger?
1: Doch, ich sterbe vor Hunger.
0: Komm rein. Iss erstmal was. Komm mit. Wir haben Besuch.
2: Wirklich? Lässt du dich auch mal wieder blicken?
1: Schön, dich zu sehen.
2: Setz dich doch.
1: Danke. Erwartet ihr noch jemanden zum Essen?
0: Ada! Ada, Liebling!

0: So. Siehst du, das ist Piette. Der Bruder von Papa.
1: An Fremde ist sie nicht gewöhnt.
0: Nimm dir zuerst. Du bist der Gast.

0: mich noch mal. Du wartest gern, nicht wahr? Das gefällt dir. Hey, mein kleiner Liebling. Oh, ja, das ist toll, oder? Oh. Soll ich dich auch mal nass spritzen? Alles okay? Oh.
1: Was zum Teufel habt ihr da bitte?
2: Wir haben Glück. Hier hast du ein Handtuch. Und da im Schrank liegen ein paar Sachen zum Anziehen, bediene ich einfach.
0: So, fertig. Komm jetzt. Gute Nacht, Onkel Pieter.
2: Gute Nacht. Ingvar. Nein, Pieter, nein. Es gibt nichts zu besprechen. Hör mal. Bleib bei uns, solange du möchtest. Aber erlaub dir bitte kein Urteil darüber, wie Maya und ich leben. Alles gut?

0: Wieso ist er plötzlich wieder hier?
1: Keine Ahnung, wahrscheinlich. Aus den üblichen Gründen.
0: Weil die Menschen ihn missverstehen? Und Schulden bei ihm haben?
1: Ja, mit Geld kann er irgendwie nicht umgehen.
0: Ja. Wie lange bleibt er hier?
1: Ich weiß es nicht.

0: Kaffee? Mhm. Lass das.
1: Ich hab dich gestern im Bad gesehen. Hast du die Tür offen gelassen, weil du gehofft hast, dass ich reinkomme?
0: Was soll das, Pieter? Du benimmst dich kindisch.
1: Ihr benehmt euch kindisch. Ihr behandelt dieses Tier, als wär's euer Kind.

0: Wir sind gerade dabei, unsere Scheune zu entrümpeln. Wäre toll, wenn du ein wenig mithelfen könntest.
1: An die Dinger kann ich mich gut erinnern.
0: Dachte ich mir.

0: Sollen wir gleich anfangen?
1: Ja, auf jeden Fall. Existiert noch.

0: davon. Komm schön, mein Lämmchen. Komm. Komm schön her. Feines Fresschen. Fein, ja, friss wie ein Lämmchen. Ja, mein Lämmchen, ja, friss schön, mein Lämmchen. Ja. Schmeckt dir das, mein Lämmchen? Ja, komm schön. Komm. Feini.
1: Was zum Teufel machst du da? Lass sie sofort zufrieden. Ingvar, das ist kein Kind. Das ist ein Tier. Piet.

Und seit diesem Tag sind die beiden König und Königin. Sie sitzen auf goldenen Stühlen, die man auch Thron nennt. Und sie leben glücklich und zufrieden. Und zu verdanken hatten sie alles nur Dimmerlim, weil sie so ein liebes und artiges Mädchen war. Kein anderes Kind ist so brav wie Dimmerlimmerlim. Und keines hat so rote Wangen wie Dimmerlimmerlim.

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Kennst du keine Gedichte? Ganz wie dein Vater. Weißt du, als Junge kannte ich alle Gedichte auswendig. Aber im Leben hat mir das nicht viel geholfen.

0: Hier eine 7 für deine 6.
1: Mhm. Oh, dann leg ich dir.
0: Nein, nein.
1: Was?
0: Du schummelst ja.
1: Tu ich überhaupt nicht.
0: Du musst erst eine Karte ziehen.
1: Ach, das,
0: das vergisst du immer wieder.
1: Ist ja gut, okay. Hallo.
0: Ja, wer ist denn da? Ihr wart ja lange weg. Hast du Hunger, Liebling?
1: Ihr hattet wohl einen guten Fang. Ja, sie haben gut gebissen.
0: Ah, da, Liebling. Komm, setz dich aufs Sofa.
1: Der Traktor hat seinen Geist aufgegeben. Ich muss ihn stehen lassen. Ach so? Vielleicht war ja nur der Sprit alle. Oder es ist wieder Luft im Tank. Hast du den Filter gereinigt? Hältst du mich für dämlich? Wir haben dir was zu essen aufgehoben. Habt ihr zwei etwa gebechert? Ja, wir haben uns ein wenig aufgewärmt. Möchtest du ein Glas? Nein. Ehrlich nicht? Nein, danke. Okay, einen Schluck.
2: Das ist für die isländische Mannschaft gerade noch mal gut gegangen.
1: Dieser Mist.
2: Eine hervorragende Leistung von Torhüter Holgersson. Und weiter geht's.
1: Stehe ich nicht mehr lange. Hat er den Verein?
2: Peterson geht raus und für ihn kommt Stefansson. Hast du Sigurdsson jetzt? Oh. Völlig frei, das kommt nicht der makedonische Schieber kommt raus.
1: Sigurdsson geht raus!
3: Den muss er doch einfach machen!
2: Denn da hätten wir diesen Freund
1: Mann, das ist so blöd, Mann.
2: Durch den Pfostentreffer von Sigurdsson hat Nordmakedonien jetzt die Chance auf den Sieg. Aber langsam wird die Zeit knapp. Das Spiel geht weiter. Sigurdsson spielt hier mit dem Ball. Das war eine völlig unnötige Aktion.
3: Was macht dieser Kerl denn da?
2: 7 Meter für die Makedonier!
1: Was ist der Halt?
2: Pass
1: auf!
3: Ja!
2: Was?
3: Nein! Nein!
2: Makedonien! Makedonien gewinnt diese Partie 34-33. Island verliert in der Schlusssekunde nach einem Foul von Sigurdsson, der den Ball zuvor noch an den Posten ging.
1: Wir hätten uns sparen können.
2: Niedergeschlagen stehen die Spieler der isländischen Mannschaft auf dem Feld. Sie können es ebenso wenig machen wie die Fans.
0: Ich weiß, was uns wieder aufmuntert.
2: Hier sehen wir nochmal den spielentscheidenden 7 Meter, der die Niederlage unserer 7 besiegelte. Das war wirklich eine bittere Erfahrung für unsere Mannschaft. Unglückliche Heimpleite durch zweimal Pech innerhalb von nur 2 Minuten.
1: Was soll das denn jetzt? Mach das aus.
0: Komm schon.
1: Habt ihr das denn wirklich aufheben müssen?
4: Ja.
1: Wie alt ist das nochmal? Das ist ja wirklich übel.
4: Seht ihr nur diesen Kerl?
1: Ja, lass doch jetzt den Blödsinn.
0: Ja, süß sieht er aus. Sieh nur. Das ist dein Onkel
1: Pieter. Muss das denn echt sein, wie du dich durchschaust? Das kenn ich gar nicht.
4: Bist du dir ganz sicher?
1: Natürlich bin ich mir sicher.
4: Kennst du das?
1: Ich kennst du willst mich nur anschwindeln, weil ich dir peinlich ist.
4: Ich schwöre dir, dass ich mich nicht mehr erinnern kann.
0: Versuch's mal. Ist ganz leicht.
1: Also ich habe das Gefühl, das Alter steht mir besser.

Also,

0: Experte hin, der vorhin mit mir Handball geguckt hat. Der versteht doch gar nichts von Handball. Okay, ich bin mal. Ziemlich schwache Leistung, würde ich sagen, Brüderchen.
1: Okay. Braucht zwischendurch mal einen Schluck Whisky.
0: Kommt es lecker. Na los.
2: Los. Soll ich nochmal?
0: Ja, nochmal. Also gut, nochmal. Hier. Das geht nicht. Das geht jetzt echt nicht.
2: Fertig?
0: Ja, ja. Los, los schon. Los, los schon. Was war das denn?
2: Alles okay?
0: Ja, ja, alles okay.
2: Steh auf.
0: Ich glaube, ich geschlafen.
2: Ja. Na komm. Mit
0: Alkohol bin ich nicht gewöhnt. Sag mal was. Oh, ich muss mich dringend aus.
1: Klingt nach einer prima Idee.
0: So. Und schön zudecken.
1: So ist gut, alter Mann.
0: Ah, da Liebling. Komm her. Leg dich zu mir, bis ich eingeschlafen bin.

0: Na also.
1: Schläft er?
0: Er war sofort weg.
1: Zack. Er hat noch nie viel vertragen. Nein, komm, es war ein so amüsanter Abend.

0: Es könnte noch amüsanter werden.
1: Schluss jetzt. Hör auf damit.
0: Weiß Ada, dass du ihre Mutter getötet hast?

Meier. Hey, das ist nicht lustig. Meier, lass den Unsinn. Mach auf. Maja, mach jetzt die Tür auf. Maja. Maja. Maja.

0: Pieter. Ich fahre dich zum Bus. Ich warte im Auto.
1: Und nun die Wetteraussichten für morgen, Sonntag, den 15. September. Das Hochdruckgebiet, das letzte Woche unser Wetter bestimmt hatte, weicht ab morgen einen Tiefausläufer. Regen oder Schneefall bedingt. Das milde Wetter ist damit endgültig vorbei. Im Norden ist es über Nacht auf 10 Grad unter Null. Im Westen und Osten sinkt die Temperatur fast auf den Gefrierpunkt. Es weht ein wilder, frischer Wind aus nördlichen Richtungen, der die Schneefälle auch bald in den Süden von Island treiben wird. Die Luftfeuchtigkeit kann vereinzelt auf 60% ansteigen.

0: Maja! Pjatje!
1: Im Rückspiel musste das Team von Trainer Gudmundur Gudmundsson am Sonntag im letzten Qualifikationsplayoff zur WM in Kroatien antreten. Das war eine tolle Position. Gleich zum Anfang musste sich Mazedonien in der Loga Dartel in der rechten Zeitmannschaft erwehren. Island setzte den mazedonischen Starspieler Kirill Lazarov heraus.
2: Der erste Gegner.
0: Danke, meine Penny.
2: Wir haben es am Ende versemmelt, weil wir einfach übertrieben haben. Denn der eigene Stürmer eine Minute vor Schluss...
0: Wärst du bitte so lieb, das Radio auszumachen?
2: ...schlechte Karten, um nochmal zu kontern. So, haben wir ein Unentschieden und vielleicht...

Komm her! Ada, wo steckst du? Ich hab zu tun. Reparieren wir den Traktor?

Wenn du unserem Hof den Rücken kehrst, dann liegt der Berggipfel immer direkt vor dir. Und auf dem Nachhauseweg liegt er dann hinter dir. Und wenn er mal hinter den Wolken versteckt ist, weißt du, was du dann tust? Dann achtest du auf den Fluss. Der fließt nämlich immer bergab, stimmt's? Also, musst du nur nach dem Fluss suchen. Dann findest du immer nach Hause zurück.